0: in Hamburg.
1: Ja.
0: Schöner Pulli. Was ist mit dir passiert? Seiten gewechselt?
1: Damit ist bei dem Brand. Ist jemand ums Leben gekommen?
0: Fast. Was ist los, Ela? Hey, was ist los?
1: Julia, ich weiß auch nicht, ich bin an was reingeraten und ich glaube, ich komme alleine nicht wieder raus. Ich brauche Hilfe, aber ich... Das ist... Ich vertraue gerade niemandem mehr. Ich habe niemanden auf unserer Seite, mit dem ich reden kann. Ich...
0: Ela, was kann ich tun? Kann ich mit jemandem reden? Es ist eine Abteilung.
1: Gott, ich will dich da nicht. Weißt du was? Vergiss es einfach. Okay, es war eine total dumme Idee von mir.
0: Ela!
1: Sag einfach niemandem, dass wir gesprochen haben. Vor allem keinen von deinen Kollegen. Bitte.
0: Ela! Das ist doch Schwachsinn, Ela!

0: Anna, wo bist du denn? Verdammt, die durchsuchen gerade unser Haus. Jetzt meld dich bitte.
1: Ja, hallo? Ah, kleiner Scherz. Bin gerade nicht erreichbar. Hinterlass mir doch eine Nachricht.

Alles okay bei dir? Alles okay?

0: Hey, Ela.
1: Ich brauche Hilfe. Ja, jetzt.
0: Ela, was ist los? Ela, hörst du mich? Wo bist du? Ela! Ela? Ela, sag was.
1: Ela? Ela?

0: Ah, kleiner Scherz. Bin gerade nicht erreichbar.
1: Scheiße. Fuck, wieder Mailbox.
2: Was glaubst du denn, was da passiert ist?
1: Irgendwas Furchtbares. Ich weiß es nicht. Da waren Schreie, die wurde irgendwie angegriffen und ich weiß es nicht.
2: Und wie war sie bei dem Treffen?
1: Nervös. Verängstigt. Die hat meine Hilfe gebraucht und die hat ganz komische Fragen gestellt und sie hatte einen Pulli vom Attacke an.
2: Attacke? Das ist doch einer von den Läden, die durchsucht wurden.
1: Ich glaube, die ist da verdeckt drin.
2: Dann frage ich den Keiler.
1: Auf gar keinen Fall.
2: Warum nicht?
1: Sie hat gesagt, dass ich gerade niemandem vertrauen kann. Und sie hat gesagt, dass ich auf keinen Fall mit irgendwelchen Kollegen drüber sprechen soll.
2: Okay.
1: Scheiße.
2: Ich kenne ja jemanden in der linken Szene, den frage ich. Vielleicht hat der was gehört. Okay? Du machst Schluss für heute. Gehst jetzt nach Hause. Tschüss.

0: Moin, Benni.
1: Moin. Hab ich doch gedacht, dass unsere Foku eigentlich geiler ist als deine Kantine, oder? Was willst du?
0: Gibt's Lapskaus?
1: Gibt's. Vegan?
0: Lass mal einen Moment.
1: Ja, klar.
0: Das ist Attacke. Kennst du da jemanden?
1: Mit denen haben wir jetzt nicht so viel zu tun. Da sind ja nur Flints, also Frauen, Lesben.
0: Ja, ja, ja.
1: Ja, das ist klar, auch linke Szene, aber eine ganz andere Ecke.
0: Ja, aber kennst du da jemanden?
1: Kennen nicht so richtig und mögen auch nicht wirklich. Ach, weißt du, ich habe einfach keine Lust, mir nach 20 Jahren Aktivismus vorwerfen zu lassen, dass ich jetzt ein Sexist bin. Wen suchst du denn da?
0: Eine Freundin von einer Freundin.
1: Ach, die? Ja. Und hat die Freundin da schon mal selber nachgeschaut? Ja, das sind ganz offene Strukturen. Die machen nur regelmäßig so Workshops und Barabende für Frauen. Da kannst du einfach vorbeilaufen. Also, ne, du jetzt nicht.
0: Okay.
1: 4,90 für den Lapskaus.
0: Laktosefrei?
1: 5,20.
0: Bin ich 2.
1: Das sind 16.
0: Behalt dein Lapskaus. Tschüss.
1: Ciao. Hör auf zu rauchen.
0: Ja, Mutti.

0: Weil die werden permanent unterwandert. Die checken doch sofort, dass du ein Bulle bist.
1: Ich gehe da einfach hin, frage ganz freundlich nach und bin im Zweifelsfall nach 3 Minuten wieder weg. Wenn es so offene Strukturen sind.
0: Okay. Okay, wie du willst. Aber sie ist nicht ungefährlich. Vielleicht bringst du ja deine Freundin dadurch in Gefahr.
1: Falke, im besten Fall ist sie doch einfach da. Alles ist gut und ich kann wieder gehen.
0: Und wenn nicht?
1: Falke, ich muss. Ich hätte sie nicht gehen lassen dürfen. Und ich muss wissen, dass es ihr gut geht.
0: Wer ist denn das überhaupt, diese Ela? Woher kennst du die?
1: Sie war der wichtigste Mensch für mich während der Ausbildung. Falke, ich muss sie finden. Hältst du mir den Rücken frei?

0: Ist das nicht ein bisschen übertrieben? Ich bin in 3 Stunden wieder zu Hause.
1: 20 Euro sind da drauf, mehr ist nicht dran.
2: Jetzt machen wir noch mal die Übung von letzter Woche. Hilfst du mir? Greif mich mal an. So. Runter, Beuge, vorbeiziehen, wenn er vorbei ist. Mit der Stirn in den Rücken und sichern. Ja? Mach dir, bis ich wieder da bin und du hast ein Auge drauf. Kann ich dir helfen?
0: Ich suche Ela.
2: Ela?
0: Ja, sie hat mir von einem Kurs hier erzählt und ich hatte gehofft, sie hier zu finden.
2: Was willst du von ihr?
0: Wir waren verabredet und sie ist nicht aufgetaucht. Ja, Handy ist jetzt aus und wie gesagt, ich hatte gehofft, dass sie vielleicht hier ist.
2: Ich habe dich noch nie gesehen. Woher kennst du sie?
0: Wir sind zusammen aufgewachsen. Egal, vergiss es. Wahrscheinlich hat sie nur verpennt oder keinen Bock. Sorry für die Unterbrechung.
2: Kannst du kurz auf mich warten? Wir sind hier gleich durch.
0: Ja, klar.

0: Sehr gut. Und jetzt machen wir noch mal Knie.
1: Oh, nee.
0: Los. Ey, wer ist denn du eigentlich?
2: Julia.
0: Ich habe mir auch schon den ganzen Tag Sorgen um sie gemacht. Vielleicht liegt sie inzwischen hier im Bett und pennt. Sorry für die Unordnung, die Bullen haben hier alles auf den Kopf gestellt.
2: Warum das denn?
0: Ach, der hat nach Hause, vermutlich wegen diesem Brandanschlag auf den Bullen. Haben natürlich nichts gefunden, die Idioten. Wir sind hier eine friedliche Gemeinschaft, absolut gewaltfrei.
2: Ja, seit G20 sind wir einfach nur paranoid.
0: Voll Repression ohne Ende, als ob das irgendwas bringt. Ela? Sie hat heute Schichten ist einfach nicht aufgetaucht. Das passt echt null zu ihr. Ela? Ela? Vielleicht taucht sie ja gleich wieder auf. Jaku war einfach leer. Ich spring mal kurz in die Dusche. Du kannst gerne hier warten.
2: Hier. Ja, hier.
0: Hier.
2: Da.
0: Thank you.

0: hast du sie denn das letzte Mal gesehen?
1: Vorgestern. Und davor ewig nicht.
0: Kommst du nicht von hier?
1: Süddeutschland. Eigentlich hätte heute Abend mein Zug zurückgehen sollen.
0: Was machst du hier in Hamburg?
1: Fahrradmesse.
0: Fahrradmesse?
1: Ja. Ich arbeite für ein Fahrrad-Startup.
0: Mit wo drin?
1: Fahrrad-Startup in Karlsruhe, Solibike. Ich habe echt ein komisches Gefühl wegen Ella.
0: Ja, ich auch. Es passt nicht zu ihr, dass man sie den ganzen Tag nicht erreicht.
1: Ja, ich fragte mal in dem Hostel nach. Vielleicht haben die heute Nacht noch was für mich frei.
0: Also, wir haben hier Gästezimmer, also so für Menschen, die in Not geraten sind, Geflüchtete, Frauen, die Opfer von männlicher Gewalt geworden sind. Hier bei uns, das im Stock, das ist frei. Also, du willst, du kannst gerne hier pennen.
1: Ja, voll.
0: Ja?
1: Gerne, ja.
0: Cool, gut, ja, dann okay. Also fühl dich wie zu Hause hier.

0: Du bleibst also da drin. Ich weiß nicht, ob das so eine gute Idee ist. Okay, also. Also Ella war am Tatort unter den Gaffern. Du musst uns also gesehen haben. Und ich schicke dir die Akte von dieser Nana.
1: Ordentlich kriminelle Energie, die Frau. Alles dabei. Hausfriedensbruch. Widerstand gegen Vollstreckungsbeamte. Gewaltdelikte.
0: Pass auf dich auf, okay? Wir treffen uns morgen. Du sagst wann und wo.
2: Was war denn wieder los bei dir und Ella?
3: Nicht wild. Auf jeden Fall nicht so, dass sie deswegen einfach abhauen würde.
2: Glaubst du, ist was passiert? Wir finden Ela. Aber vielleicht ist die ja hilfreich.
3: Ja, oder eine Irre.
2: Ela verschwindet, die taucht auf. Lass uns doch wenigstens mal checken, was da dahinter steckt. Irgendwas stimmt doch da nicht.
3: Ja, richtig. Irgendwas stimmt da nicht.
2: Nein, nein, ich kann jetzt nicht mitten in der Nacht eine Frau vor die Tür setzen.
3: Stehst du etwa auf die, oder was?
2: Nein.
3: Oh ja. Oh, ich glaube, du stehst auf die. Nee.
4: Hi, ich bin Julia. Ich wollte nur fragen, ob ich ein Handtuch haben kann. Na, ich habe sonst so eine dicke Brille auf.

0: Ja, du bist wie immer unfreundlich.
1: Ja, das kann doch nicht gesichert werden. Was ist denn das für eine Art? Du kennst dich doch gar nicht.
2: Was will ich hier?
3: Moin, Falke hier. Von dem Anschlag gestern, da brauche ich alle Fotos. Ja, alle. Danke. Ach du Scheiße. Da schicken die dich.
4: Lange nicht gesehen, was?
3: Ja, aber nicht lange genug.
4: Und was hat sie denn, die Julia?
3: Magen-Darm.
4: Oh. Du, ich habe gehört, Bastis Frau liegt im Koma.
3: Wer ist denn bitte Basti?
4: Sebastian Huber.
3: Ach, du kennst sie?
4: Ja, von ganz früher. Bereitschaftspolizei. Mhm. Danach kennt man sich. Es gibt nur zwei Arten von Bullen. Die, die rassistisch und gewalttätig agieren und die, die wegschauen. Unser Problem ist euer System. Ah, jetzt ist mir klar, warum Sie den einzigen schwarzen Bundespolizisten im Umkreis von 200 Kilometer auf den Fall setzen.

0: Pass auf, der Anschlag auf Huber, der hängt zusammen mit einer ganzen Reihe von Vorfällen aus den letzten Wochen. Auch wenn sich noch keiner dazu bekannt hat. Aber sieht doch ähnlich aus, oder nicht?
1: Ja. Ja, schon, oder? Also, fast.
0: Bei den anderen Vorfällen, da kam das Bekennerschreiben immer schon am nächsten Morgen. Aber bei Huber bisher nichts.
2: Trittbrettfahrer?
0: Irgendwas passt da nicht. Auch die Schwere der Tat. Was ist jetzt eigentlich für ein Typ, der Huber?
1: Ah, ist ein guter. Ja, würde ich sagen. Hundertschaft.
0: Oh Gott.
1: Schon lange her. Ja, da gibt es eine ganze Reihe anderer Kollegen, die ich sehr viel schlechter in Erinnerung habe.
0: Kann ich mir vorstellen. Aber Hundertschaft ist für keinen leicht.
1: Ja, ganz ehrlich, Falke, keine Ahnung, wie ich das überlebt habe.
2: Aber Basti war immer korrekt zu mir, vor allem, wenn es andere nicht waren.
0: Also ist der Huber einer von den Netten?
1: Ja, schon. Ist der kaputt?
0: Nee, aber du hast ihn langsam.

0: hat er hier gesucht?
1: Oder wen?
0: Was meinst du damit?
1: Ela wurde gestalkt von ihrem Ex-Freund.
2: Hase, was erzählst du denn jetzt Elas privaten Scheiß hier? Wir kennen die nicht mal.
1: Wir wollen ja gerade irgendwie alle dasselbe, Hase. Ela finden. Irgendwas ist ja ganz faul.
0: Wisst ihr irgendwas über den?
1: Nee, wir haben den nur einmal gesehen. Ela hat auch echt nicht gern drüber gesprochen. Die war sowieso ganz anders in letzter Zeit. Voll unruhig, gestresst irgendwie. Die war doch voll komisch, oder?
2: Ich muss jetzt wirklich los. Kommst du?
1: Ja, mit Schicht im Café. Aber lass uns heute Abend reden, okay? Du kannst auf jeden Fall erstmal hier bleiben. Oder?
2: Ja, und lass die Fenster nicht offen. Es ist eine Erdgeschosswohnung.
1: Das ist eigentlich Hochparterre.

0: Tinderst du, oder was?
1: Nee, ich habe ja den

0: Den Kati Ubericht.
1: Von Hausbrand Huber. Nein, tatsächlich zwei Mollys. Markante Quelle. Aber sonst ist da nichts Brauchbares dabei. Ach so, und noch die Liste der Fahrzeuge, die am Tatort abgestellt waren zur Tatzeit. Sollte man durchgehen. Und bei dir?
2: Vielleicht hat der Anschlag auf Huber mit vorangegangener Polizeigewalt zu tun.
1: Echt?
2: Ja.
1: Zeig mal.
2: In den Festnahmen draufhauen. Und wenn es Verletzungen gibt, das Opfer anzeigen.
1: Der Klassiker.
2: Huber hat überdurchschnittlich oft seine Festnahmen angezeigt, weil sie sich angeblich bei der Verhaftung gewehrt haben. Und in dem einen Fall hier gab es sogar eine interne Untersuchung.
1: Lass mich raten, eingestellt.
2: Ja, natürlich.
1: Natürlich.
2: So kommen wir nicht weiter. Jede dritte von Hubers Festnahmen hat wahrscheinlich schon mal drüber nachgedacht, ihm das Haus abzufackeln.
1: Okay, weißt du was? Lass mal hinfahren zu deinem Basti.
0: Nein, nicht ausmachen!

0: will einfach nicht schlafen.
1: Ja.
0: Tommy.
2: Hey.
0: Ja.
3: Schön, dich zu sehen.
0: Ja, schön, dich zu sehen. Danke, Kollegen, dass ihr vorbeigekommen seid. Ich muss gleich noch die Handwerker reinlassen. Ja, wobei, die können eigentlich auch durchs Fenster kommen. Ist ja jetzt offen.
4: Wie geht's Nina?
0: Unverändert. Das ist wohl normal, sagen die Ärzte.
4: Habt ihr schon was?
3: Naja, es gab in letzter Zeit eine ganze Reihe von Anschlägen auf Zivilfahrzeuge von Kollegen.
0: Hab ich mitbekommen, ja.
4: Das LKA ist dran an der linken Szene. Gleichzeitig unterscheidet sich der Fall in der Schwere der Tat. Ja.
3: Und da haben wir uns natürlich gefragt, warum es ausgerechnet bei Ihnen so heftig geknallt hat. Zumal es auch immer noch kein Bekennerschreiben gibt.
0: Ich habe mir auch die ganze Zeit schon den Kopf drüber zerbrochen.
4: Irgendwer in deinem privaten Umfeld, der eine Rechnung mit dir offen haben könnte?
0: Nee, wirklich nichts.
3: Oder irgendwelche besonderen Vorkommnisse bei der Festnahme? Ich meine, mit Blick in ihre Akten ist ja schon ein paar Mal eskaliert.
0: Was soll das heißen, mit Blick in meine Akten?
3: Vielleicht wollte sich ja doch jemand revanchieren oder so.
4: Wir sind da, um rauszufinden, wer ein Motiv haben könnte, den Molly ins Wohnzimmer zu werfen.
0: Was wollten die mir gerade unterstellen? Dass es zu Recht uns getroffen hat? Dass Nina zu Recht im Koma liegt?
4: Nein, Basti. Aber es gab eine interne Untersuchung gegen dich.
0: Ja, weil dann irgendein scheiß Drogendealer noch mit Samthandschuhen verhaftet werden wollte. Mensch, die Untersuchung war nach 2 Wochen vom Tisch.
3: Aber dieser Herr Keko zum Beispiel hatte gar keine Drogen dabei.
4: Und was ist mit dem? Hätte da niemand ein Motiv, dir das Haus abzufackeln?
0: Tommy, das war bei der Bundesbereitschaftspolizei. Du weißt ja, was da unsere Hauptaufgabe ist.
4: Es gab eine interne Untersuchung, Basti.
0: Was? Lass mir doch von euch hier nicht meinen Job erklären, oder was? Ihr habt überhaupt keine Ahnung mehr, was da draußen überhaupt los ist.
4: Hey, Basti.
0: Nix Basti, ey. Meine Frau liegt gerade im Sterben, kämpft um ihr Leben, weil mir irgendwelche linken Arschlöcher das Haus angezündet haben. Und ihr kommt her, ich kann mir so eine Scheiße von euch anhören.
3: Herr Huber, jetzt mal ganz
0: ruhig. Nix, Herr Huber, Herr Huber am Arsch. Was, verpisst euch. Los, haut ab. Verpisst euch, komm.
4: So gut, hey.

0: Bekannt, die Ubericht hat bestätigt, dass übertrieben viel Brandbeschleuniger verwendet wurde. Ganze 2 Flaschen. Und beide Mollys waren Hansa-Quellflaschen.
1: Die trinken dann nur Bio-Bier, aber gut, heißt nichts.
0: Okay, also mal angenommen, diese Nana ist für den Brandanschlag auf Huber verantwortlich. Ela hatte eine Beziehung mit ihr. Ein absolutes No-Go. Und Ela war im Tatort.
2: Worauf willst du hinaus?
0: Vielleicht hat deine Freundin ja tatsächlich die Seiten gewechselt.
2: Ja, oder Nana hat rausgefunden, dass sie ein Bulle ist.
0: Ach, du traust dir zu, dass ihr Ela was antut?
2: Ey, die Frau ist heftig. Also wütend, dauernd. Und die beiden hatten Streit an dem Tag, als Ela verschwunden ist. Ah ja, und Ela hat ein Messer unter ihrem Kopfkissen. Die beiden pennen Tür an Tür.

0: Krass. Du willst das wirklich durchziehen?
1: Ich muss Ela finden. Hallo, jemand zu Hause? Hallo?

0: Was wird das?
1: Ich will einfach nur wissen, wer sich hier einnistet bei uns. Du weißt schon, dass der Markenkonzept auf Sklaverei beruht, oder? So eine Scheiße will ich hier nicht im Haus haben.

0: Soli Bike, Luckner hier, hallo?
1: Hallo, ich wollte mal gerne die Frau Schmidt sprechen.
0: Die ist gerade leider auf Dienstreise, aber vielleicht kann ich Ihnen ja helfen. Hallo?

0: Ist schon klar, dass du mir nicht traust. Wieso auch?
1: Aber ich kenne Ila schon eine ganze Ecke länger als ihr. Und ich werde rausfinden, was mit dir passiert ist. Mit euch oder ohne euch.
2: Habt ihr gefickt?
1: Ich war damals das erste Mal richtig verliebt. Also so richtig verliebt. Und Ila auch. Es war echt schön, was wir da hatten, einen Sommer lang.
2: Und dann?
1: Dann wollte Ila es offiziell machen. Also so ganz offiziell mit mir zusammen sein. Da habe ich Schiss gekriegt und einen Rückzieher gemacht.
2: Dann warst du wohl wirklich die Hete, die Ila das Herz gebrochen hat.
1: Stimmt das, was Maike gesagt hat? Dass sie sich verändert hat in letzter Zeit?
3: Als ich sie kennengelernt habe, war sie immer vorne mit dabei. Die radikalsten Ideen, immer am Pushen. Ich habe das geliebt an ihr, diese krasse Energie. Das hat sich geändert, ja. Sie war irgendwie gestresst, wie unter Druck die ganze Zeit. Ihr war alles zu viel.
1: Maike sagt, ihr hattet Stress.
3: Maike, ey, die kommt nicht drauf klar, wenn nicht alles 100% harmonisch ist. Immer mal wieder, ganz normal. Wir sind halt beide gern mal laut und haben beide immer recht. Am Ende ist das aber auch das Geile an uns. Jede Menge Leidenschaft.

0: hebe ich mir für besondere Abende auf.
1: Und heute ist kein besonderer Abend für dich?
2: Ich glaube, da lungert einer vor uns im Haus rum.
0: Elas Ex?
2: Ich habe den Typ noch nie gesehen, sitzt in seinem Auto und starrt unser Haus an.

0: Nina ist gerade gestorben.
1: Was? Ach du Scheiße. Der Arme mit dem Baby.
0: Die Kollegen organisieren eine Trauerfeier.
2: Gesehen?
0: Ich muss da hingehen.
1: Na klar.
0: Jemand hat es der Presse gesteckt.
2: Jetzt schon.
0: Aus dem konservativen Lager werden die Schreie laut der linken Szene besser zu überwachen. Jetzt ist hier noch mehr Druck drauf.
3: Und Herr Mandessen Buller?
4: Diese ganze Scheiße wegen so ein paar dummen Idioten, das kotzt mich so an.
3: Naja, Idioten.
4: Ja, ich finde die Aktion nach wie vor uncool. Gewalt gegen Unschuldige ist nicht vermittelbar, Punkt.
3: Wie unschuldig kann ein Bulle denn sein?
4: Na, da ist eine Frau gestorben. Mit dieser Scheiße steht irgend so ein Psycho in einer Reihe mit all den friedlichen Protesten gegen Polizeigewalt. Und macht alles kaputt, das ist doch scheiße.
3: Also von alleine wird die Polizei bei sich selbst nicht aufräumen. Ist doch super, dass sich da jemand inspirieren lässt und selbst aktiv wird. Die Polizei ist faschistisch, sexistisch, rassistisch und hat ein riesiges strukturelles Gewaltproblem.
4: Wir reden hier aber immer noch von Menschen, Unschuldigen.
3: Ja, das ist scheiße mit der Frau. Aber das war bestimmt keine Absicht, dass sie da gestorben ist.
4: Ich krieg das nicht mit meinen Werten zusammen. Wenn wir genauso gewalttätig sind wie die, dann sind wir nicht besser.
3: Oh, du bist so ein Hippie.
4: Du bist ein spätpubertäres, privilegiertes Mittelstandskind.
3: Was sagst du denn dazu? Was sagst du dazu? Ja, ich bin dabei, Nana. Wo gehobelt wird, fallen auch Späne. Ja, und ohne Hobeln, da ändert sich gar nichts. Oh, der fährt los. Da vorne.
4: Ey, du bist viel zu dicht. Ey, komm, sonst fahr ich nicht mit. Du fährst.
2: Hast du schon was gefunden?
0: Blaue Augen, Blutergüsse. Huber ist nicht der Einzige, der bei seinen Festnahmen gerne mal draufhaut. Nachweisen kann man den Kollegen natürlich nichts, aber alle haben regelmäßig nach einer Festnahme Anzeige gegen verhaftet erstattet. An sich nichts Ungewöhnliches, aber bei den Kollegen, auf die Anschläge verübt wurden, häuft es sich. Ich gehe jetzt jede einzelne Verhaftung von jedem betroffenen Kollegen nochmal durch.
4: Was ist das hier für eine beschissene Gegend?
3: Keine Ahnung. Komm, lass mal hierher ziehen.
4: Soll ich dir ins Gesicht schlagen? Der hält!
0: Es ist doch Wahnsinn, dass es dafür keine objektive Prüfungsstelle gibt. Wenn es Verletzte gibt, behaupten die Kollegen, die Festgenommenen hätten zuerst zugeschlagen. Dann steht Aussage gegen Aussage.
5: Und keiner kann beweisen, wer zuerst zugeschlagen hat.
0: Die Kollegen decken sich alle gegenseitig. Ehre, Zusammenhalt, Loyalität. Eine Scheiße ist das.
3: Wer ist das? Die scheinen sich gut zu kennen.
4: Das ist der Typ, der Ella gestalkt hat. Der fährt es los.
3: Okay. Dann lasst uns mal schauen, wer da wohnt.
4: Nana, bleib!
6: 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Mama loves Mambo. Look at him sway
4: Nana.
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4: Nana,
6: no lay with it, wow.
4: Komm zurück. Nana, komm zurück. Was ist das denn?
3: Das Plastik.
4: Nein, so hässlich.
3: Komm zurück.
4: Komm. Hey, Nana, komm zurück. Nana. Nana, komm zurück.

0: Lass den Scheiß, komm, hör auf! Hör auf!
1: Geht das?
0: Hör auf mit der Scheiße, Lana, komm da raus!
2: Ich steck fest!
0: Das ist Scheiße, komm da raus!
2: Spaß!
0: Das ist nicht witzig! Banana, das geht nicht. Komm da raus. Vielleicht ist jemand zu Hause. Komm.
3: Aha, so viel zu. Ich werde Ela finden, mit oder ohne euch.
4: Wow.
3: Schwierig.
4: Wow.
3: Dich nehme ich mit.

0: Okay? Hm? Use your smile, enjoy your life.
1: Oh mein Gott, ist das schlimm.
2: She goes fro. He goes fast. She goes slow. He goes left.
1: Oh Scheiße. Nana.
3: Kyler sucht auch nach Ela. Er war gerade bei ihrem Mann, Maya mit AI in Pinneberg. Kannst du den mal überprüfen? Sind die noch verheiratet? Welche Daten haben wir von ihm?
4: Pass auf, die sind immer noch verheiratet. Und der Typ ist ein Kollege. Und sein Fahrzeug stand am Tatort zur Tatzeit. Also ich überprüfe den morgen, okay? Und melde dich, verdammt.

Alles okay? Die Soli-Party, das war Elas Baby. Ein halbes Jahr hat die Orga gedauert. Die würde das niemals skippen. Wenn wir sie hier nicht finden, dann ist hier 100 Pro was passiert.

0: Schluss mit dir, Alter!
1: Nana! Nana, der Fuck! Nana, ist gut jetzt!
0: Ich frage mal kurz an der Bar nach Weber. Hab mal ein Auge auf Nana.
2: Hey, wie viele Kollegen, bei denen es gebrannt hat, hatten schon mal eine interne Untersuchung?
3: Alle.
2: Gegen alle Polizisten wurde schon mal intern ermittelt.
3: Und alle Verfahren eingestellt.
2: Ja, es wurde nie offiziell Anklage erhoben. Das heißt, es ist nie etwas davon nach außen gedrungen. Weißt du, was das bedeutet? Irgendwer aus unseren Reihen muss für die Anschläge verantwortlich sein. Oder hat zumindest den Namen der gewalttätigen Kollegen geleakt.
3: Irgendeiner mit Zugang zum System. Und zur linken Szene.
2: Zum Beispiel ein verdeckter Ermittler.

Sorry, Entschuldigung. Nana! Gib mir mal dein Handy. Was? Dein Handy! Wusstest du, dass Ela verheiratet ist?

0: das denn, frage ich mich.
1: Man hatte dir null Kontakt, du und Ela. Die letzten 4 Jahre nicht, nein.
0: Das kriegt man doch mit in so einem Kaff in Süddeutschland, wenn da irgendein Weggezogener heiratet.
1: Ey, ich habe keinen Kontakt zu meinen Eltern, zu niemandem aus der Schule. Ich hab's nicht mitgekriegt.
0: Wenn die so ein kackbürgerliches Leben neben mir hergeführt hat, was hat sie mir dann noch alles nicht erzählt?
1: Was weiß ich überhaupt über sie? Oder über dich? Wird das jetzt ein Verhör oder was?
0: Darüber denke ich halt so nach gerade.
1: Ela wird sie schon erklären können. Dass sie verheiratet ist? Dass sie in scheiß Pinneberg in so einem Einfamilienhaus wohnt oder was?
0: Ich verstehe deine Wut, aber lass sie nicht an mir aus, ja? Triff die Falsche.
1: Ach ja? Weißt du, ich kenne dich überhaupt nicht. Vielleicht bist du sogar ein Bulle.
0: Ich arbeite im Fahrradladen.
1: Ah, ist das so? Mhm.
0: Na dann.
1: Ich würde sagen, es ist ein sehr besonderer Abend heute, oder?

Julia, ich kann dich nicht erreichen. Der Brandanschlag auf Huber und Ehlers Verschwinden müssen irgendwas miteinander zu tun haben. Ich meine, weil sie am Tatort und ist kurz danach verschwunden. Und die Namen und Adressen der Kollegen müssen von irgendjemandem kommen, der Zugang hat zum System und zur linken Szene. Also vielleicht von Ela. Also entweder ist sie gekippt oder aufgeflogen und jemand hat ihr vielleicht was angetan.

0: Moin.
1: Hallo.
0: Kollege, oder?
2: Sieht man, ne?
0: Ja.
2: Thorsten Falke, Bundespolizei.
0: Hallo. Carsten, grüß dich. Boah, scheiße, ist das kalt, komm mal rein.
2: Ja, danke.
0: Willst du einen Kaffee?
2: Nee, Milch, wenn es gibt, Milch.
0: Milch? Also Milch mit Milch?
2: Genau.
0: Ja, richtige Bullenhochzeit. Was gibt's denn, Kollege?
2: Ich ermittle bei diesem Brandanschlag auf einen Kollegen.
0: Naja, davon habe ich gehört, richtige Scheiße, was?
2: Ja, allerdings. Und ich gehe jetzt alle Daten durch. Und natürlich auch die Fahrzeuge, die am Tatort geparkt waren. Und da war dein Wagen dabei.
0: Mein Wagen? Also ich kann dir leider nicht helfen. Ich habe das Auto da nicht hingestellt.
2: Wer denn dann?
0: Meine Frau.
2: Und wo ist die? Kann ich die mal sprechen?
0: Nee, die arbeitet.
2: Lass mich raten, auch bei der Polizei?
0: Mhm.
2: Wo kann ich die denn da erreichen? Ich meine, wenn die den Wagen gefahren ist, vielleicht kann die mir helfen.
0: Das hättest du mich doch auch alles am Telefon fragen können. Wie war nochmal dein Name? Kannst du mir vielleicht doch deinen Ausweis zeigen?
2: Ja klar, natürlich. Sorry. Thorsten Falk.
0: Okay. Du weißt, dass ich dir keine Auskunft geben darf.
2: Über die Arbeit deiner Frau. Wann hast du denn das letzte Mal mit deiner Frau gesprochen? Ich frage auch, weil ein Reifen an dem Wagen war zerstochen.
0: Meinen Sie, die hat irgendwas damit zu tun?
2: Ja, keine Ahnung. Das versuchen wir herauszukriegen.
0: Ja, ich habe seit 2, 3 Tagen nichts mehr von ihr gehört. Eigentlich habe ich mir keine Sorgen gemacht.
2: Na du, ich will dich gar nicht beunruhigen.
0: Scheiße. Hab ich doch geahnt, dass da irgendwas nicht stimmt.
2: Was nicht stimmt? Was meinst du damit?
0: Du, wir versuchen unsere Arbeit beim BKA und LKA und unser Leben hier zu Hause so gut wie möglich voneinander zu trennen. Ich weiß im Grunde nichts.
2: Ja, klar. Verstehe ich.
3: Naja, dass das nicht Ihr Lieblingseinsatz war, das habe ich schon bemerkt.
2: Ja, das kann ich mir vorstellen, dass das alles nicht so einfach ist.
0: Ach, das ist ja nicht für immer, ne? Ein paar Wochen noch, dann wird die Nummer eh eingestampft. Muss ich mich ranhalten. Ich habe Ela versprochen, wenn sie zurückkommt, ist der Pool fertig.
2: Na gut. Danke erstmal und keine Sorge, sie wird sich schon wieder melden.
3: Obwohl, da gibt es eine Sache, an die ich immer wieder denken muss. Einmal, da waren wir zusammen in der Stadt, Ela und ich, und haben zufällig 2 von diesen Frauen getroffen. Ela hat so getan, als ob ich ein alter Ex-Freund bin, der sie nicht in Ruhe lässt, hat mir sogar eine gescheuert, ist dann mit den Frauen weg, das war absurd.
2: Wie sahen die denn aus, die Frauen?
0: Typisch linke Szene. Die eine, die war blond, hat ein ganz schönes Kreuz. Andere schwarz, mit so verrückten Haaren. Vor der hatte Ela anscheinend richtig Angst.
2: Kannst du dir vorstellen, warum sie Schiss hatte vor der?
0: Ja, ich glaube, die empfand sie als aggressiv und unberechenbar.
4: Diese Wichser! Diese scheiß Wichser! Verdammte Wichser!
5: Nana, komm raus jetzt, es ist kalt, lass nach Hause gehen.

0: ist Elanbulle. Das würdest du mir doch sagen, oder?
1: Ich würde es dir sagen, ja. Aber ich weiß es nicht.

0: Kerle wartet seit 20 Minuten.
1: Sorry, war nur beim Tierarzt.
0: Wegen der Katze oder wegen dir?
1: Das ist ein Kater und der ist Elliot. Bin mal gespannt, ob der Keiler was sagt.
0: Ja, wenn nicht, dann trägt er Mitverantwortung für die Anschläge an die Kollegen.
1: Ja. Wir haben uns diese Anschlagsserie noch mal angeschaut.
2: Ist jetzt nicht ganz euer Zuständigkeitsbereich, aber danke, Jungs.
1: Dabei ist uns aufgefallen, dass alle Opfer ausnahmslos Kollegen sind, gegen die eine interne Untersuchung angeleitet wurde. Wegen unverhältnismäßiger Polizeigewalt. Klar, es gab ein paar Anklagen, aber alle Verfahren wurden eingestellt.
2: Oh. Ist das so?
0: Ja. Und diese Treffergenauigkeit legt ja auch irgendwie nahe, dass einer von uns, jemand mit Zugang zum System, diese Polizisten ausgewählt haben muss. Oder?
1: Gibt es eine Spur in diese Richtung?
2: Wir ermitteln natürlich in alle Richtungen.
0: Na, ihr habt ja doch Leute drin in der Szene. Vielleicht ist da jemand gekippt.
2: Aber selbst wenn es hier um verdeckte Ermittler gehen würde, dürfte ich ja darüber gar nicht reden.
1: Ja, also uns sind da ehrlich gesagt ein bisschen die Hände gebunden gerade, wenn wir gar nichts machen dürfen. Wie sollen wir denn die Brandstifter ermitteln, wenn wir von ihnen keine Infos kriegen?
0: Wenn sie Informationen zurückhalten, dann behindern sie damit unsere Ermittlungen.
2: Wie gesagt, ich kann euch da nicht weiterhelfen. Da sind wiederum mir leider rein rechtlich meine Hände.

0: Vielleicht können wir uns gegenseitig helfen.
1: Das klang aber gerade nicht so.
0: Ich konnte nicht sprechen da drin.
1: Aber hier geht's, ja.
0: Die verdeckte Ermittlerin, die für uns das Attacke infiltriert hat, die ist mir abhanden gekommen.
1: Abhanden gekommen? Das heißt, Sie wissen auch nicht, wo sich Ela Erol befindet.
0: Ich vermute wie ihr, dass die Liste über Ela in die Szene gekommen ist. Also, bin mir sogar ziemlich sicher.
1: Und warum haben Sie sie nicht gestoppt oder gemeldet?
0: Mir wurde das auch erst klar, als das mit den Anschlägen losging. Aber Ela ist eine meiner besten Ermittlerinnen. Ich bin davon ausgegangen, dass sie weiß, was sie tut.
2: Also, Moment. Ihre Ermittlerin hat zu den Anschlägen angestiftet?
0: Ich mache mir Sorgen, dass die Liste in die falschen Hände geraten ist. Vielleicht wollte Ela die Anschläge verhindern und ist dabei aufgeflogen. Ich mache mir Sorgen um Ela.
1: Ja.
0: Hat Ihre Kollegin denn irgendwas rausgefunden?
1: Meine Kollegin? Nein, nein, nein. Wir wissen auch nichts.
0: Scheiße. Was machen wir jetzt?
2: Die ganze Sache melden? Bin ich jetzt der Einzige, der sich irgendwie daran stört, dass Ruperts Frau gestorben ist?
1: Nein, natürlich nicht.
2: Nur weil Sie Ihre kleine Staatsschutzabteilung pushen wollten? Ne? Wenn von allein nichts passiert, dann helfen wir eben nach. Kostet es, was es wolle, ja?
0: Ich dachte eigentlich, dass wir hier alle dasselbe wollen. Dann habe ich Ihre Loyalität wohl doch etwas überschätzt. Aber zumindest gegenüber Ihrer Kollegin werden Sie ja wohl loyal sein.

0: Das ist doch nicht dein Ernst.
1: Wenn der das Foto weitergibt, dann war's das.
0: Aber wenn wir das decken mit Kerl und Ela, dann sind wir nicht besser als die Kollegen. Was ist denn los mit euch, Volker? Was macht Hühler da mit den Leuten?
1: Mensch, ich hab das scheiß Foto doch auch zum ersten Mal gesehen.
0: Hey, ihr greift da ohne mit der Wimper zu zucken in deren intimsten Grundrechte ein. Aber sowas von tief. Ohne jegliche rechtliche Legitimation. Julia spielt dir was vor, okay, aber die macht einen auf Best Friends. Die macht damit den rum. Ihr spielt damit Menschen.
1: Ich finde das doch auch beschissen. Das war auch nicht so geplant. Pass auf, Ela ist eine alte Freundin von Julia. Ja? Die hat sich an sie gewandt, weil sie totale Angst hat. Und dann ist sie plötzlich verschwunden. Was hätten wir denn machen sollen?
0: Ich bin raus.

0: Guten Morgen. Nein. Alleine katern ist so eklig.
1: Ist mein Chef, der hat schon ewig versucht, mich zu erreichen.

0: Nana hat mit Elas Verschwinden nichts zu tun.
1: Wie kommen Sie jetzt darauf?
0: Gefühl.
1: Gefühl? Julia, wir haben ein richtiges Problem. Keiner weiß von unserer Aktion. Er hat dich gecheckt. Und er hat uns gedroht, dass er uns auflegen lässt, wenn wir ihn melden.
0: Wieso sollten wir ihn melden?
1: Ela hat den Namen der Kollegen ins Attacke geschleust. Und keiner wusste,

0: Was ist er davon? Oder hat zumindest nicht gemeldet.
1: Wieso gehst du überhaupt zu Kyla, ohne es vorher mit mir abzusprechen?
0: Weil er ihr VE-Führer ist. Der muss doch wissen, wo sie ist. Und weil du die ganze Nacht nicht erreichbar warst. Weil du anscheinend gefeiert hast. Und knutscht mit dieser Nana. Und dich dabei auch noch fotografieren lässt. Julia, was machst du da überhaupt?
1: Ich versuche, Ela zu finden, verdammt.
0: Ja, sicher? Okay. Alles. Alles spricht dafür, dass deine Freundin gekippt ist. Sie hat den Namen der Kollegin ins Attacke geschleust. Sie hat nichts getan, um die Anschläge zu verhindern. Sie war am Tatort und sie hatte eine Liebesbeziehung innerhalb der Szene.
1: Ela ist nicht gekippt. Dafür lege ich meine Hand ins Feuer.
0: Gut. Gut. Gut, dann ist sie aufgeflogen. Und dann hat diese Nana...
1: Nana ist verrückt, aber das traue ich ihr nicht zu. Die liebt sie.
0: Elas Ehemann hat gesagt, dass Ela Angst hatte vor Nana.
1: Und dem glaubst du und mir nicht? Was ist denn mit ihm? Vielleicht hat er sie wirklich gestalkt. Was ist, wenn er was angetan hat? Vielleicht hat er sie auch...
0: Schluss jetzt, ja? Schluss! Wir brechen die Aktion ab! Du gehst da raus und zwar sofort!

0: ich auch. Ich muss mal kurz mit Falco sprechen. Ich bin nicht da.
1: Ich wollte nur mal sagen, es tut mir leid, dass ich dich damit reingezogen habe.
0: Ich werde Julia nicht melden. Aber ich will nichts mit der Sache zu tun haben. Okay?
1: Klar, okay.
2: Was macht ihr denn hier?
1: Naja, arbeiten. Wir wissen ja immer noch nicht, wo Ela ist und wer für den Brandanschlag verantwortlich ist. Der Fall ist also noch nicht abgeschlossen.
2: Naja, morgen vielleicht schon.
1: Aha. Aber da kannst du einmal klar sagen, was Sache ist.
2: Elas Ehemann hat ausgesagt, sie hätte Angst vor dieser Nana.
3: Carsten Meyer hat ausgesagt?
2: Ich habe genug beisammen, um diese Nana Jakelski für 24 Stunden reinzuholen. Und dann weiß ich auch, wo Ela ist.
1: Aha.
2: An deiner Stelle würde ich deine Kollegin da rausholen. Und an deiner Stelle würde ich da auch nicht reingehen. Da warten ein Haufen wütender Kollegen. Denen hat gar nicht gefallen, wie ihr Huber angefasst habt.
0: Fiss dich auch, du. Kollegenschweine sind das Letzte, was ich jetzt brauchen kann.
1: Alles okay?

0: Ela? Julia, kommst du mal? Wir sind in der Küche. Oh, Schlüssel!
1: Was ist los?
2: Was ist los?
1: Du bist ein Bulle.
2: Bin ich nicht.
1: Und warum triffst du dich da mit einem Bullen? Ist Ela auch bei der Polizei?
2: Nein, ist sie nicht.
1: Scheiße, lügst du mir immer noch ins Gesicht?
2: Wo ist Ela?
1: Wahrscheinlich in ihrem richtigen Leben, im Pinneberg.
2: Nana, komm schon, ich muss wissen, wo Ela ist.
1: Du verpisst dich jetzt. Raus!
2: Ich glaube, das, was Ela hier gefunden hat, das hat sich verändert. Das war nicht gespielt, das war echt. Und alles andere, ihr ganzes altes Leben, hat für sie an Bedeutung verloren.
1: Bullshit, sie hat sich hier reingesneakt. Sie hat uns vorgespielt, dass sie unsere Freundin ist, eine von uns. Sie hat mir gesagt, dass sie mich liebt.
2: Ich glaube nicht, dass das gelogen war.
1: Nein? Du glaubst nicht, dass das gelogen war? Das ist ihr verfickter Job! Wie gestört ist das denn? Wir sind Menschen. Das hier ist unser Leben. Und ihr kommt hier einfach rein und spielt mit uns? Wie muss man drauf sein, um sowas machen zu können?
3: Warum? Warum wir?
2: Ela hatte einen Pulli von eurem Laden an, das letzte Mal, als ich sie gesehen habe. Sie hatte Panik und sie wollte wissen, ob bei diesem Brand jemand ums Leben gekommen ist. Und ich dachte...
3: Dachtest du, dass wir auch Häuser abfackeln, in denen stillende Mütter sitzen?

0: Ihr Bullen hier seid echt komplett außer Kontrolle.
1: Nein! Ich dachte, sie hat was mit diesem Brand zu tun. Ich bin mir sicher, dass ihr was zugestoßen ist. Sie haben mich angerufen, kurz bevor sie verschwunden ist. Und da ist irgendwas Furchtbares passiert. Ich will einfach nur wissen, wo sie ist.
2: Die sitzt in ihrem Scheißhaus in Pinneberg. Die Liebe meines Lebens sitzt in einem Scheiß-Einfamilienhaus in Pinneberg mit HSV-Flagge.
1: Nein, nein, nein. Es wäre schön, wenn sie da wäre.
2: Wie könnt ihr so mit Menschen umgehen?

Ich fahre jetzt noch mal zu diesem Meier. Irgendwas stimmt mit dem nicht. Wieso war sein Wagen am Tatort? Hm? Vielleicht war er doch der Stalker und er hatte Angst vor ihm. Also ich check das und wegen vorhin das. Das tut mir leid, ja.

0: Moin.
1: Falke, habt ihr die Ela gefunden?
0: Nee. Ich dachte, die ist vielleicht hier.
1: Nee, die ist nicht hier.
0: Kann ich reinkommen?
1: Ja, klar, komm rein. Willst du ein Bier?
0: Nee, danke. Bist du angetüdert?
1: Ach Gott. Höchstens ein, zwei Gläschen, so viel. Nee, komm, setz dich, mach's ja gemütlich. Oh.
0: Du hast also nach wie vor nichts von deiner Frau gehört?
1: Nee, hab nichts gehört.
0: Darf ich dir mal was zeigen?
1: Das ist sie. Das ist die von der. Das ist die meine ich. Die müsst ihr verhaften.
0: Verhaften? Warum?
1: Vor der hatte die Ela Angst. Vor der hatte die Ela Angst, habe ich dir gesagt.

Ich frage mich nach wie vor, warum dein Wagen am Tatort stand. Ich hol mal Wasser, ne?

0: Wo ist Ela?
1: Warum haben die dich nicht längst verhaftet? Du hast Nina Huber umgebracht. Ohne dich wäre das doch alles gar nicht passiert.
0: Ich hatte mit dem Scheißbrand nichts zu tun.
1: Halt dein Maul. Wegen dir ist Ela tot. Die wollte nicht mehr zurückkommen. Ist deine Schuld. Halt dein Maul.
0: Noch einen Schritt.
1: Das ist gar nicht so einfach, was?

0: Danke. Kannst du behalten. Oliver, los?
1: Kannst du den wegbringen?
0: Klar.
1: Gut.
0: Was mit dir?
1: Ich bleib noch.
0: Okay.
1: Danke, ne?
0: Klar.

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0: Mit der gewohnten Melodie geht's los. Hier ist das Schleswig-Holstein-Magazin am Dienstag. Moin und herzlich willkommen.
1: Ja, einen schönen guten Abend in die Runde. Thematisch starten wir aber in Moll. Unbekannte sind in der Nacht an einer ganz außergewöhnlichen Adresse in Flensburg eingebrochen, in der Geigenbauwerkstatt Menzel an der Nikolaikirche.
0: Und nicht nur der Ort war speziell, auch das Vorgehen der Täter.
2: Die Geigenbauwerkstatt, sie ist ein Kleinod in Flensburg. Seit 2002 baut und repariert er in dem historischen Haus Streichinstrumente. Als der Geigenbaumeister Montag früh aufschloss, wurde er bös überrascht.
3: Also Sie müssen sich einfach vorstellen, dass auf jedem Haken, den Sie hier sehen können, vorher eine Geige gehangen hat oder eine Bratsche. Und dass jetzt drei Stück noch übrig geblieben sind. Ich habe es jetzt nicht durchgezählt, das müssten so 60, 70 Stück gewesen sein. Und ein paar liegen hier noch auf den Ablagen. Die haben sie nicht mitgenommen. Ich weiß nicht warum, aber die wollten sie nicht.
2: Glück im Unglück hatte er in zweierlei Hinsicht. Die Einbrecher nahmen fast nur Industrieware mit, zwar bis zu 100 Jahre alt, aber nicht extrem wertvoll. Die meisten selbstgebauten Instrumente haben sie dagelassen. Aber die Masse macht's. So summiert sich die Schadenshöhe auf 100.000 Euro. Und der oder die Einbrecher waren umsichtig.
3: Nein, es ist kein Einbruch, den ich erwarte, weil die haben alles heile gelassen. Die haben versucht, nichts kaputt zu machen. Sie haben meinen Computerbildschirm vorsichtig zur Seite gestellt, um durchs Fenster zu klettern, anstatt ihn einfach nur rumzuschmeißen. Auch ansonsten haben sie keine Schubladen aufgemacht, haben die Kaffeekasse stehen lassen, haben alles einfach ordentlich und sauber zurückgelassen.
2: Er ist nicht der Einzige. Bei drei weiteren Geigenbaukollegen in Deutschland wurde eingebrochen. Vor einem Monat erst in Borsdorf bei Ratzeburg. Dass es sich um eine Serie handelt, will die Polizei aber noch nicht bestätigen. Nur so viel.
4: Nach unseren Erkenntnissen haben die Täter sehr gezielt sich ein Fenster ausgewählt und das sehr sorgfältig und sorgsam aufgebrochen, um ohne Geräusche zu verursachen. Und dann sind die Täter durch dieses Fenster in das Objekt gelangt und haben das Haus nach Stehlgut durchsucht.
2: Ob er weitermachen will, weiß er noch nicht. Aber er hofft, dass er den Schaden ersetzt bekommt. Denn die Werkstatt war gegen Einbruch versichert. Die Polizei bittet Zeugen, sich zu melden, die möglicherweise den Abtransport von rund 60 Musikinstrumenten am Flensburger Südermarkt in der Nacht zum Montag beobachtet haben.
1: Das ist wirklich skurril. Nach dem Tod einer 71-Jährigen heute in Schleswig ermittelt jetzt die Mordkommission. Nach Angaben der Polizei steht ein 32 Jahre alter Deutscher unter Verdacht, die Frau in ihrem Wohnhaus getötet zu haben.
0: Am Nachmittag hatte der Mann selbst die Einsatzkräfte gerufen. Der Versuch, die Frau zu reanimieren, blieb ohne Erfolg. Wie es zu der Tat kommen konnte, ist jetzt Gegenstand der Ermittlung. In einer Shisha-Bar in Rendsburg gab es heute auch einen größeren Polizeieinsatz.
1: Dort waren am Morgen mehrere Männer aufeinander losgegangen. Teile der Rendsburger Innenstadt mussten zwischenzeitlich gesperrt werden. Laut Staatsanwaltschaft Kiel wurden zwei Personen leicht verletzt. Acht Beteiligte mussten mit aufs Revier.
0: Außerdem fand die Polizei eine Schusswaffe. Für die Bevölkerung soll aber keine Gefahr bestanden haben. Die Ermittlungen laufen.
1: Eins wollen wir mal festhalten, Kokain gehört nicht in den Kindersitz. Das sollte klar sein.
0: Aber gut, dass du es nochmal sagst. Bei der Kontrolle eines dänischen Autos an der A7 bei Rendsburg, da haben Zollbeamte nämlich mehr als ein Kilo Koks gefunden. Das Paket, das war unter dem Bezug des Kindersitzes versteckt. Ein Kind saß nicht im Auto.
1: Gegen die beiden 30 Jahre alten Insassen wurde Haftbefehl erlassen. Der Mann, der sitzt inzwischen in U-Haft. Die Frau, die bleibt unter Auflagen auf freiem Fuß. Der Straßenverkaufswert des Kokains beträgt nach Angaben des Hauptzollamtes in Kiel übrigens rund 80.000 Euro.
0: Große weiße Brocken da, wo sie nicht hingehören, liegen auf Sylt. Mitten in Westerland ist gestern dieses Vordach einer Ladenzeile runter.

0: runtergekommen. Verletzt wurde bei dem Vorfall entsprechend auch niemand. Mehrere Geschäfte in dem Gebäude wurden aber beschädigt und konnten heute nicht öffnen. Und wahrscheinlich tun sie das auch nicht bis Freitag.
1: Ein Gutachten soll jetzt klären, wie es zu dem Einsturz des 30 Meter langen Daches kommen konnte. Der Sachschaden liegt wohl im sechsstelligen Bereich. Die Polizei geht von Baumängeln aus. Da kann es heiß sein, wie es will, da kann es stürmen, wie es will. Für US-Präsident Donald Trump ist das alles nichts anderes als Wetter. Den menschengemachten Klimawandel, den gibt es aus seiner Sicht nicht. Und nach dieser Logik ist auch ein Großteil der Klimaforschung schlicht und ergreifend Geldverschwendung und kann weg. Genau diese Politik macht gerade vielen Instituten und Forschungseinrichtungen in den USA das Leben schwer, was wiederum Auswirkungen auf die Forschung bei uns im Norden hat.
2: Hitzewellen, Starkregen, Hochwasser. Die Extremwetterereignisse auch in Schleswig-Holstein häufen sich. Diese Phänomene erklären Meteorologen mit einer langfristigen Veränderung des Weltklimas. Zum Beispiel führe die Abschwächung des Golfstroms zu immer mehr Trockenphasen im Land.
3: Die Langzeitmessung, die wir sehen, dass der Golfstrom sich abschwächt, hat dann wiederum dann unmittelbar Auswirkungen dann auch auf unser Wetter. Und das sehen wir hier in Schleswig-Holstein. Also von daher ist es enorm wichtig, dass wir genau diese Daten weiter haben und auch weiter beobachten können.
2: Die USA sind bei der Meeres- und Klimaforschung führend, finanzieren weltweit gut die Hälfte der langfristigen Beobachtungssysteme. Doch US-Präsident Trump kürzt Mittel. Tausende Mitarbeiterinnen und Mitarbeiter wurden schon entlassen. Damit diese Forschung nicht ins Stocken gerät, entwickelt das Geomar in Kiel zurzeit ein Instrument, das unter anderem die CO2-Konzentration im Wasser messen soll. Bisher kommt dafür vorwiegend US-Technik zum Einsatz. Der Ausstieg der USA aus der Klimaforschung wäre zum jetzigen Zeitpunkt für die Kieler Wissenschaftler eine Katastrophe.
4: Wir können sehr gut zum Westafrika oder Kap Verden gehen und ganz gute Forschung machen. Aber wenn wir die ganze Atlantik oder die ganze Pazifik verstehen wollen, dann brauchen wir die Daten von anderen Ländern. Und wenn die Hälfte davon ausfallen würde, würde unsere Schätzungen viel schlechter sein, als die jetzt sind.
2: Die Daten aus dem Meer kommen unter anderem von den Bojen des internationalen Argo-Programms. Etwa 5000 Bojen, die weltweit in den Meeren verteilt sind, liefern Informationen über Salzgehalt, Strömung oder Temperatur. Riesige Datenmengen, die derzeit noch in den USA liegen, will ein Verbund aus deutschen Forschungseinrichtungen in einem aufwendigen Verfahren vor der Sperrung oder der Löschung retten.
5: Da liegen dann die Daten in einer bestimmten Struktur und es liegen sogenannte Metadaten zu den Daten, also Daten, die diese Daten beschreiben, die auch dann dafür sorgen, dass diese Datensätze maschinenlesbar sind beispielsweise oder auch durch Dritte verstanden werden können, die diese Daten nicht erhoben haben.
2: Um die Datenlage unabhängig von den USA zu verbessern, bauen die Geomar-Forscher auch neue Messinstrumente auf Schiffen ein, wie auf Boris Hermanns Rennjacht Malizia im vergangenen Jahr. Denn Bojen und Forschungsschiffe allein reichen für eine flächendeckende Untersuchung der Ozeane nicht aus.
4: Deshalb entwickeln wir hier zum Beispiel hier den Sensoren, die wir Schiffe wie Boris Hermanns Rennjacht oder mit einem Fähre oder einem Containerschiff reinsetzen können. Und wenn wir die smart machen, dann können wir große Teile von den Ozeanen abdecken.
2: Im Gegensatz zu den USA sei die Finanzierung der Meeres- und Klimaforschung hier in Europa nicht gefährdet, heißt es vom Geomar. Jetzt gehe es darum, die Forschung weiter zu stärken, um sich unabhängig vom großen Partner zu machen.
1: Ah, der große Partner, was ist der schon gegen dieses kleine Tierchen hier? Ne? Das steckt den doch locker in die Tasche, zumindest in einem Punkt.
0: Was die Verschleierungstaktik angeht, da ist diese Motte ziemlich unschlagbar und verändert gerade ganze Landschaften.
6: Wer zurzeit die Augen aufhält, hat sie vermutlich schon entdeckt. Bäume eingehüllt in Netze. Doch die haben nicht etwa Spinnen gemacht, sondern die Raupen der Gespinstmotte. Sie fressen die Bäume zum Teil komplett kahl, um Kraftreserven für ihre Verwandlung zur Motte aufzubauen. Das Netz dient als Schutz vor Fressfeinden, wie Insekten oder Gartenvögeln und auch vor Regen. Was gruselig aussieht, ist in Wahrheit aber ungefährlich. Die Bäume treiben Ende Juni neu aus und auch für Menschen ist die Raupe ungefährlich, heißt es vom Naturschutzbund. Bei Obstbäumen aber können die Tiere für Ernteausfälle sorgen. Der NABU rät daher, die Tiere rechtzeitig abzusammeln.
0: Das Leben, wissen wir alle, ist ein ständiges Auf und Ab. Viele kennen das bestimmt auch vom Kontostand, aber bei vielen geht es offenbar überhaupt nicht mehr bergauf.
1: Ja, das muss man sich wirklich mal vorstellen. Jeder Sechste ist von Armut betroffen oder armutsgefährdet. So steht es im aktuellen Bericht des Paritätischen Wohlfahrtsverbands.
7: Im Sozialkaufhaus in Ahrensburg erleben Sie fast täglich Menschen, die ihr Zuhause einrichten wollen oder neue Kleidung brauchen. Menschen, die wenig Geld haben oder an der Armutsgrenze leben. Sie verkaufen hier fast alles, was es in Kaufhäusern ebenso gibt. Alles gebraucht, vieles aber gut bis sehr gut erhalten. Seit 3 Jahren leitet Brigitte Masso das Sozialkaufhaus.
8: Das werden auch mehr Leute, die halt auch mit ihren Bescheinigungen kommen vom Jobcenter oder vom Sozialamt.
7: Vor 20 Jahren sei der Zulauf hier noch wesentlich geringer gewesen, erzählt ihr Vorgänger Bodo Völzke. Der hilft noch immer an jeder Ecke mit. 25 Ehrenamtler und 5 Festangestellte seien angesichts der vielen Arbeit aber oft zu wenig.
9: Jetzt im Moment ist es so, dass wir merken, dass junge Leute natürlich, die sich das erste Mal eine Wohnung leisten können, dass die immer mehr auf gebrauchte Sachen gehen und dass wir da die richtige Anlaufstelle sind, denke ich mal. Eine Gruppe, die natürlich sich ständig vergrößert, ist die Gruppe der Rentner, die gerade über dem Sozialhilfesatz liegen oder die gerade aus irgendwelchen Gründen sich nichts leisten können.
7: Einrichtungen wie Sozialkaufhäuser oder Tafeln werden für viele Menschen immer wichtiger, sagt auch der Paritätische Wohlfahrtsverband. Laut Armutsbericht leben mittlerweile 16,1% der Bevölkerung in Deutschland an der Armutsgrenze, ein Anstieg um 0,6%.
10: Es wird immer mehr, weil natürlich auch die Belastungen immer mehr werden und gleichzeitig die Instrumente, die ein Staat hat, nicht konsequent genutzt werden. Die Einführung des Mindestlohns war der richtige Schritt, ihn jetzt kontinuierlich zu steigern, ist wichtig. Und zwar gegen möglichst alle politischen Widerstände. Wir müssen anerkennen, die prekär Beschäftigten von heute, also die, die heute wenig Geld verdienen, zu wenig, das sind doch die Armen von morgen.
7: Auch Alleinerziehende, aber auch Familien mit Kindern leben an der Armutsgrenze. Der Kinderschutzbund fordert schon seit langem,
11: dass wir endlich mal die Lehrmittelfreiheit haben, also dass die Schulmaterialien für alle Kinder kostenlos sind. Ebenso eine verlässliche Kita, die im besten Fall beitragsfrei ist. Ein gesundes Mittagessen für alle unsere Kinder und Jugendlichen, die in ihrem Alltag auch natürlich fachgerecht begleitet werden, um gute Bildungschancen zu ermöglichen.
7: Auch wenn Sie im Sozialkaufhaus in Ahrensburg gerne helfen, auch hier hoffen Sie, dass die Armut in den kommenden Jahren bei allen nicht noch weiter steigt.
0: Die Kreise und Kommunen sind auch nicht gerade bekannt dafür, gut bei Kasse zu sein. Und einige stellen sich die Frage, ob sie sich solche Schulen überhaupt noch leisten können. Der Schulverband Mittleres Nordfriesland beispielsweise, der beschäftigt sich heute mit der Zukunft gleich 3 seiner 6 Grundschulen. Die in Bordelum, in Breklum und in Joldelund stehen auf der Kippe wegen hoher Sanierungskosten. Auch die Grundschule in Schafstedt in Dithmarschen, die stand mal vor dem Aus, aber inzwischen ist sie nicht mehr wegzudenken.
12: An der Grundschule in Schafstedt heißt das hier Lerngruppe. Kinder von Klasse 1 bis 4 lernen gemeinsam.
13: Hallo, ich bin Lille und bin 8 Jahre alt.
14: Ich bin Moritz und 7 Jahre alt.
15: Hallo, ich bin Lukas und bin 10 Jahre alt.
12: Frontalunterricht gibt es nicht. Alle Kinder erledigen selbstständig Aufgaben, die ihrem Können entsprechen.
16: Die Kinder arbeiten an ihren Arbeitsplänen, an ihren eigenen individuellen Arbeitsplänen. Jedes Kind hat einen eigenen. Und das ist die erste Klasse. Die haben Pläne oder sie haben in ihrem Plan etwas am iPad zu erledigen. Und Josephine will ich jetzt gerade erklären, dass sie den nächsten Buchstaben üben muss. So, pass auf.
12: Iris Busch ist hier mehr Lernbegleiterin als klassische Lehrerin.
16: Wir können 4 Klassen gleichzeitig unterrichten in Lerngruppen. Das ist halt der Vorteil der Arbeitspläne. Und wenn Sie meine Hilfe brauchen, kann ich mich einzig eben um dieses eine Kind kümmern.
12: In der vergangenen Woche feierte die Schule 70-Jähriges. Dabei hatte sie 2009 nur noch 27 Schüler und sollte geschlossen werden. Sie überlebte nur wegen des Widerstands von Eltern und Gemeinde und weil sie ein Konzept entwarf, das Unterricht mit nur 2 Lehrkräften möglich machte. 2015 stand fest, die Schule bleibt.
17: Wenn man jetzt uns als Dorf so sieht, ist es ganz wichtig, dass wir diese Schule haben. Eine bessere Infrastruktur als eine Dorfschule gibt es einfach nicht. Hier wachsen die Kinder behütet auf und gehen eine behütete Grundschule auch. Und das ist für uns das Wichtigste neben einer Arztpraxis zum Beispiel.
12: Mehr als 1,5

0: 2,5 Millionen Euro investierte der Schulverband seitdem in die Schule. Klassenräume gibt es hier nicht, nur Fachräume etwa für Kunst, Deutsch oder Mathe, zwischen denen die drei Lerngruppen wechseln. Lehrerin Marlen Schmidt kam vor 3 Jahren hierher.
1: Ich konnte mir einfach gar nicht vorstellen, wie soll ich das bedienen, Erstklässler 2, 3, 4. Aber mit diesem Konzept, was hier erarbeitet worden ist, klappt das wunderbar. Also sie arbeiten parallel, alle an anderen unterschiedlichen Sachen und sie helfen sich. Und es klappt eigentlich so gut, dass ich mehr Zeit für die Kinder habe als vorher.
2: Vor allem die aus der 4., die übernehmen dann die Ersten, die kriegen dann immer ein Patenkind.
3: Wenn ich manchmal Hilfe brauche, dann kann ich ja auch jemanden von den Großen fragen.
4: Ich finde auch, ich lerne von den Kleinen zum Beispiel so ein bisschen malen, hier auch so ruhig sein und so. Weil die Älteren, die machen ja auch mehr Blödsinn als die Kleineren.
5: Eigentlich ist das wie Freund neben Freund zusammenzusitzen.
0: Am Ende lernen sie hier das Gleiche wie an jeder anderen Grundschule. Das Konzept überzeugt. 55 Kinder zählt die Schule heute.
6: Die Entwicklung zeigt, dass wir auf dem richtigen Weg sind. Dass wir wachsen. Und so hat sich das halt rumgesprochen, dass wir keine verstaubte Dorfschule sind, sondern eigentlich ein sehr modernes Konzept arbeiten.
0: Und nach den Sommerferien sind es hier noch einmal 8 Schüler mehr, die gemeinsam lernen.
7: Wie heißt es so schön? Eigentum verpflichtet. Zum Beispiel dazu, die Grundsteuer zu zahlen. Die müssen Eigentümer von Grundstücken und Gebäuden jedes Jahr an die jeweilige Kommune abführen. Seit dem vergangenen Jahr gilt für diese Steuer ja eine neue Berechnungsgrundlage. Und das ist für uns die Gelegenheit, mal nachzufragen, wie es sich denn so rechnet. Unsere Reporterin Hanna Böhme war im Kreis Pinneberg unterwegs.
8: Ein Wohngebiet im Wedeler Norden. Wir treffen Holger Schrader. Seit etwa 40 Jahren lebt er hier mit seiner Frau.
9: Wir haben hier 115 Quadratmeter Wohnfläche, 328 Quadratmeter Grundstück.
8: Okay, und was zahlen Sie jetzt hier an Grundsteuer?
9: Wir sind jetzt bei 600 und bummelig, ich muss gleich noch mal schauen, den genauen Betrag gelandet. Eine Anpassung in den letzten 2 Jahren von 31%.
8: Bedeutet 150 Euro mehr. Rückblick. Nach der Grundsteuerreform hatte die Stadt Wedel den für die Grundsteuer wichtigen Hebesatz zunächst von 540 auf 519% gesenkt. Damit war sie einer Empfehlung des Finanzministeriums gefolgt, um aufkommensneutral zu bleiben. Heißt, nicht mehr oder weniger Grundsteuer einzunehmen als vor der Reform. Hintergedanke? Das neue Grundsteuergesetz soll den Gemeinden weiterhin die nötigen Einnahmen aus der Grundsteuer sichern, die Bürgerinnen und Bürger in ihrer Gesamtheit aber nicht mehr belasten. Allerdings machte Holger Schraders Heimatstadt Wedel nach der Reform ein Minus von 300.000 Euro bei der Grundsteuer. Die Stadt hob also den Hebesatz für dieses Jahr um mehr als 100 Prozentpunkte an. Die Folge: 1,3 Millionen Euro mehr Grundsteuer im Vergleich zu vor der Reform.
9: Und da hat bei mir überhaupt nicht Klick gemacht, das passte bei mir nicht zusammen. Mir fehlen 330.000 und ich erhöhe jetzt und habe 1,3 Millionen, rund gesagt. Damit, wieso jetzt 1,3 Millionen? Und die Frage steht für mich immer noch im Raum, kann ich mir nicht beantworten.
8: Die Stadt Wedel sagt dazu: Mit der Erhöhung des Grundsteuerhebesatzes auf 630% sollen einerseits diese Mindererträge kompensiert werden und andererseits die Ziele der Haushaltssicherung 2028 erreicht werden. Wir sind unterwegs nach Kiel, wo wir den Interessensverband der Immobilieneigentümer Haus und Grund treffen. Die Grundsteuer ist hier Dauerthema. Viele Städte und Gemeinden haben die Hebesätze zum neuen Jahr erhöht.
10: Das Versprechen bei der Politik war ja eigentlich, wir machen eine Grundsteuerreform, weil das Bundesverfassungsgericht uns das vorgeschrieben hat. Aber danach sollen die Bürger nicht mehr Grundsteuer zahlen, also im Schnitt als vorher. Das ist Aufkommensneutralität. Dieses Versprechen wurde nicht eingelöst.
8: Der Städteverband wenige Straßen weiter sieht das anders. Betrachtet man alle Kommunen zusammen, ist das Grundsteueraufkommen im vergangenen Jahr insgesamt nicht gestiegen.
11: Von 2024 auf 2025 ist das Aufkommen nahezu identisch geblieben. Es ist um 1 Million gesunken sogar insgesamt. Unterm Strich ist das Versprechen der Aufkommensneutralität, auch wenn es kein rechtliches Versprechen war, eingehalten worden.
8: Für dieses Jahr erwartet der Städteverband, dass das Steueraufkommen um 2% steigt. Völlig im Rahmen, sagt Ziertmann. Ich lerne, mehr als ein Versprechen ist Aufkommensneutralität nicht. Ob sich Kommunen ein Jahr nach der Reform daran halten, hängt oft von der eigenen Haushaltslage ab. Und den Hebesatz anheben, um mehr Steuern einzunehmen, keine neue Entwicklung, erklärt mir Ziertmann. Die jetzt deutliche Erhöhung in Wedel, für ihn nachvollziehbar.
11: Naja, es ist das Instrument, was uns einzig verbleibt, wenn uns andere nicht helfen. Also wenn Bund und Länder den Kommunen nicht helfen, dann haben wir nur die Möglichkeit, unsere eigenen Einnahmen dadurch zu verbessern, indem wir die bei den Realsteuern, also bei der Gewerbesteuer oder bei der Grundsteuer, unsere eigenen Einnahmen erhöhen.
8: In Wedel beläuft sich das Minus im Haushalt in diesem Jahr auf etwa 9 Millionen Euro. Das ist auch Holger Schrader klar. Ein Störgefühl bleibt für ihn und viele andere, die in einer verschuldeten Kommune im Land leben und nun mehr Grundsteuer zahlen müssen, aber wohl trotzdem.
12: Die Welt des Fußballs, die dreht sich in den anstehenden Wochen nicht hier im Holsteinstadion, sondern in den USA, in Mexiko und Kanada bei der Weltmeisterschaft. Die deutsche Mannschaft, die ist heute losgeflogen.
7: Dabei passiert hier auch eine ganze Menge, muss man sagen. Das Stadion von Holstein Kiel, das wird rund erneuert. Seit ein paar Wochen laufen die Vorarbeiten und heute hat offiziell der Rückbau der Nordtribüne begonnen.
13: Zweimal Schrauben lösen und zack, Stuhl weg. Nach und nach löst sich die Nordtribüne in Luft auf. Kiels Oberbürgermeister Samet Yilmaz packt persönlich mit an. Immerhin, die Stadt Kiel ist mit 10 Millionen Euro an dem Umbau beteiligt.
14: Eine Bedeutung hat es, dass wir in

0: im neuen Stadion Platz haben. Die neue Nordtribüne wird in Zukunft die neue Haupttribüne, inklusive Umkleidekabinen, Medien- und VIP-Bereich. Der Zeitplan für die Sommerpause ist straff. Parallel zu den knapp 1300 Stühlen kommen auch schon die Stehplätze weg. Ab dann geht alles ganz schnell.
1: Das heißt, demnächst kommt der große Bagger und kleinert das Dach und die Stützen. Dann haben wir hier ein freies Baufeld. Dann werden provisorische Maßnahmen getätigt, Flutlichter aufgestellt, Torlinientechnik wieder installiert, sodass der erste Spieltag dann auch wirklich laufen kann. Das haben wir Holstein Kiel versprochen, das werden wir auch halten.
0: Auch beim Zweitligisten ist die Vorfreude auf die neue Tribüne groß. Aber
2: natürlich ist da ein weinendes Auge dabei. Wir spielen hier an der mit ältesten, traditionsreichsten Fußballstätte Deutschlands noch aktiv Fußball.
0: Im Frühjahr 2028 soll die neue Nordtribüne stehen.
3: Die Sammlung Kulturen der Welt in Lübeck hat vor 5 Jahren ein millionenschweres Erbe erhalten. Über 3500 afrikanische Skulpturen, Masken und Kulturobjekte, zusammengetragen von einem Sammler aus Kiel.
4: Aber viele Stücke werfen heute unbequeme Fragen auf. Zum Beispiel, unter welchen Umständen sie nach Europa gekommen sind und ob man spirituelle afrikanische Objekte überhaupt ausstellen sollte.
3: Antworten verspricht sich das Museum von einem Experten, der aus Kamerun nach Lübeck gekommen ist.
5: Etwa 300 Objekte aus Kamerun gehören zur Sammlung Mulak. Jetzt lagern sie im Lübecker Depot der Sammlung Kulturen der Welt. Maxim Balatagni.

0: oben in den Himmel.
1: So Sky.
2: Einst gehörte die Bacha-Maske einem König der Fang aus dem Kameruner Grasland. Bei der rituellen Thronübergabe wurde sie genutzt. Sie gilt als Träger spiritueller Kraft und königlicher Macht.
3: Die Maske ist dafür nicht gedacht, ausgestellt zu werden. Sie wurde bei der Wahl des nächsten Königs genutzt. Sie hatte eine ganz konkrete Funktion und war nicht für die Öffentlichkeit bestimmt. Deshalb habe ich so etwas noch nie gesehen. Sie ist wunderschön und man könnte es Kunst nennen. Aber es ist eigentlich etwas ganz anderes.
2: Für Bernd Mulak gehörte die Bacha-Maske zu den begehrtesten Objekten afrikanischer Kunst.
1: Herr Mulak hat mir selbst zu seinen Lebzeiten erzählt, dass er immer wieder zu diesem König gefahren ist, um so eine Maske zu erwerben, dass er immer wieder Geschenke mitgebracht hat. Und dann hat er auch Couchgarnituren bis nach Kamerun verschifft. Und nach vielen Jahren, so erzählte er mir kurz vor seinem Tod, hat der König dann gesagt, danke für all die Geschenke aus all den Jahrzehnten. Ich habe sie alle dankbar angenommen und jetzt reden wir über den Verkaufspreis dieser Maske.
2: Ab den 1950er Jahren war Bernd Mulak als Holzhändler immer wieder in Kamerun, begann afrikanische Kunst zu sammeln und brachte über die Jahre mehr als 3.500 Objekte nach Deutschland. Für den Sammler war die Maske eine Trophäe, für die Fang ein spirituelles Kultobjekt. Doch was ist sie heute und wo gehört sie hin?
4: Who knows?
5: When I think of some of these objects that have unresolved.
3: Wenn solche Objekte in ein Museum gelangen, habe ich das Gefühl, dass ihre Geschichte damit nicht endet. Die Erzählung geht weiter. Vielleicht ist dieses Ende die Rückgabe an die Ursprungsgemeinschaft, vielleicht aber auch etwas ganz anderes. Ich glaube nicht, dass ein Objekt sein spirituelles Leben verliert, nur weil es im Museum steht. Es verändert sich lediglich.
1: Der richtige Ort für die Objekte ist in unserer Sicht als erster Linie mal das, was sich die Gemeinschaft, die Herkunftsgemeinschaft wünscht. Wenn uns gesagt wird, das würden wir gerne zurückbekommen aus verschiedensten Gründen, dann hören wir uns sehr genau an, warum das gewünscht ist, ob es dafür einen gangbaren Gehweg gibt.
2: In seiner 400 Quadratmeter großen Wohnung in Kiel lebte Bernd Mulak mitten in seiner Sammlung. Eine Rückgabe nach Kamerun zog er in Betracht, entschied sich am Ende dagegen. Lars Frühsorge geht einen anderen Weg. Er sieht die Objekte als Chance für Verständigung zwischen den Kulturen.
1: Ganz häufig, wenn wir Besuch aus anderen Ländern, aus anderen Kontinenten haben, ist bei denen der Gedanke, die Objekte, die sie in unserem Museum sehen, sind Objekte ihrer Ahnen. Es geht um eine Verbindung, die sie mit ihrer Kultur, ihren Vorfahren haben. Und wir gehen gerne an so einen Ort, an so einen Hünengrab, weil das die Verbindung zu unseren Ahnen ist. Und viele Menschen, die spirituell sind, connecten sofort damit und sagen, toll, das ist der Tempel eurer Ahnen, ihr habt auch ein kulturelles Erbe.
2: Als nächstes reist Lars Frühsorge mit Maxim Balatagni nach Kamerun, um mit den Königshäusern vor Ort über die Zukunft solcher Objekte zu sprechen. Seine Hoffnung, dass die Bacha-Maske bald für ein besseres Miteinander steht.
6: So, wie sieht's aus bei Ihnen? Morgen mal wieder mit dem Fahrrad zur Arbeit?
7: Na, falls Sie keine Lust haben, ich glaube, Sebastian liefert gleich im Wetter die nötige Ausrede. Dabei wäre so eine kleine Radtour ausgerechnet morgen schon irgendwie angebracht. Denn morgen ist Welttag des Fahrrades.
6: Und unser NDR-Frag-Team, das hat sich in ganz Norddeutschland umgehört. Auf welchen Strecken oder Landstrichen macht es mit dem Rad besonders Spaß? Kleiner Spoiler, Kiel hat im norddeutschen Vergleich hervorragend abgeschnitten.
7: Warum, das erfahren Sie morgen 19:30 hier bei uns im Magazin. Und damit sind wir auch schon am Ende dieser schönen Sendung.
6: Ja, das letzte Bild des Abends, das liefert uns unsere Zuschauerin Doris Kunz aus Dagebüll-Kommenz. Danke fürs Teilen.
7: Hier kommt jetzt, wie gesagt, Sebastian mit dem Wetter und Ihnen allen einen schönen Abend. Tschüss.
6: Tschüss.

0: Und jetzt Ihr Wetter für Schleswig-Holstein.
1: Als Schafskälte wird aus meteorologischer Sicht der Zeitraum zwischen dem 4. und 20. Juni beschrieben, wenn es dann nochmal zu einem Kaltlufteinbruch kommt. Morgen haben wir zwar erst den 3. Juni, aber die kalte Luft kommt morgen schon, und zwar mit einer Kaltfront, die sich jetzt schon auf den Weg zu uns gemacht hat und dahinter dann auch die kühleren Luftmassen bringt. Schauen wir uns das Ganze mal von oben an und sehen im Moment noch hier die Warmfront von heute, die uns ja eher die milchigen Wolken gebracht hat. Und dahinter kommt dann jetzt hier diese Kaltfront, lässt sich schwer erkennen, aber genau dazwischen gibt es noch mal so einen kleinen Warmluftsektor, wo es ein bisschen dünner wird mit den Wolken, und beides schließt sich jetzt immer mehr, und am Ende folgt dann eben, wie gesagt, auch die Kaltfront. Heute

0: Nacht wird es also entsprechend dann auch weiter dichte Wolken geben. Die werden immer dichter und dann setzt auch der Regen ein. Zum Glück ist die Sonne weg und dementsprechend ist dann das Unwetterpotenzial aus der Kaltfront auch sehr gering. Und wir sehen dann eben nur Regen und das Ganze bei Tiefstwerten von 13 bis 14 Grad. Und morgen zieht sich der Regen dann noch in den Osten. Wir starten also im Osten durchaus noch regnerisch in den Tag. Dahinter gibt es dann wieder trockene Phasen, aber es setzen sich auch wieder neue Schauer ein. Und das Ganze dann gepaart mit ein paar sonnigen Momenten zwischendurch. Also ein sehr wechselhaftes Wetter mit 3 bis 4 Sonnenstunden, was dann einer UV-Belastung im niedrigen bis mittleren Bereich entspricht. Der Wind dreht von heute Südost morgen auf Südwest und frischt durchaus auch auf die Windstärke 3 bis zum Teil 5, wird aber zum Abend hin deutlich abnehmen. Die Temperaturen sind entsprechend dann auch hinter der Front kühler und erreichen nur noch 19 bis 22 Grad in der Luft und das bei Wassertemperaturen weiterhin von um die 18 Grad. Und auch die Tage danach geht es sehr wechselhaft zu. Gerade am Donnerstag gibt es nochmal ordentlich Regen, durchaus auch mit Gewitterpotenzial. Am Freitag lässt das langsam nach und der Sonnabend sieht aus heutiger Sicht relativ trocken und sonnig aus. Mit diesen Aussichten einen schönen Abend.
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0: Dienstagabend, 19.30 Uhr. Herzlich willkommen zum Hamburg-Journal. Wie schön, dass Sie dabei sind.
1: Wir legen direkt los, heute unter anderem mit diesen Themen.
0: Es gibt einen neuen Armutsbericht und wir schauen auf die Frage, wie arm ist Hamburg? Dann gehen wir nochmal an die Analyse, warum die Olympiapläne scheiterten. Und wir zeigen Ihnen Linkin Park zurück in Hamburg. Wir starten die Sendung in Hamburg-Altona, wo sich gestern Abend eine schreckliche Tat ereignet hat. In einem Supermarkt ist am Montagabend ein Mann niedergestochen worden, der später im Krankenhaus verstirbt. Der mutmaßliche Angreifer wurde festgenommen und nun laufen die Ermittlungen dazu, wie es zu dem Streit kommen konnte.
2: Montagabend. Dieser Supermarkt an der Stresemannstraße ist wie immer zu dieser Zeit gut besucht. Doch der Abend verläuft alles andere als gewöhnlich. Im Kassenbereich eskaliert ein blutiger Streit zwischen zwei Männern.
3: Dort hat dann ein 31-jähriger Tatverdächtiger den anderen Mann mit einem Messer angegriffen und im Oberkörperbereich verletzt. Zeuginnen und Zeugen haben dann die Polizei gerufen. Die hinzugekommenen Einsatzkräfte konnten dann den Tatverdächtigen vor Ort widerstandslos festnehmen. Rettungskräfte haben dann natürlich Reanimationsmaßnahmen vor Ort eingeleitet.
2: Das 29-jährige Opfer kann vor Ort zunächst noch stabilisiert werden. Im Krankenhaus erliegt der junge Mann aber seinen schweren Stichverletzungen. Auslöser ist ein Streit zwischen den beiden Männern, der vor dem Supermarkt beginnt und sich dann im Markt fortsetzt und eskaliert. Vor Ort ein Großaufgebot an Einsatz- und Rettungskräften. Bis in die Nacht dauert die Spurensicherung.
3: Zeuginnen und Zeugen wurden durch das Kriseninterventionsteam vor Ort sozial betreut. Und Einsatzkräfte sind durch die psychosoziale Notfallversorgung der Polizei Hamburg betreut worden.
2: Der Tag danach. Vor dem Supermarkt zeugen noch getrocknete Blutspuren davon, was hier passiert ist. Für die Polizei ist klar, Opfer und Täter haben sich gekannt. Das LKA hat nun die weiteren Ermittlungen übernommen. Der mutmaßliche Täter sitzt in Untersuchungshaft. Was war der Grund für den Streit und warum hatte der Täter überhaupt ein Messer bei sich? Fragen, die die Staatsanwaltschaft nun beantworten muss.
0: Offenbar haben die Gegner von Olympia mit ihren Argumenten und ihrem Nein die Hamburgerinnen und Hamburger mehr überzeugt als die Befürworter. Dass das Referendum gegen die Bewerbung ausgegangen ist, könnte allerdings auch eine Chance sein, sagen manche politischen Beobachter. Denn in der politischen Kommunikation läge womöglich grundsätzlich etwas im Argen.
4: Einige Plakate hängen noch, doch die Wahlhelfer waren fleißig. Anders als nach politischen Abstimmungen scheinen die Werbeplakate rasch abgebaut zu werden. Vor allem zum Ende hin hat die Kampagne stärker auf die emotionale Seite von Olympia gesetzt. Dazu normale Menschen mit einfachen Botschaften. Vielleicht zu einfach, so Kritiker. Denn die Herausforderungen, aber auch die Chancen Olympischer Spiele seien eher komplex.
5: Ich denke, die wirtschaftlichen Effekte liegen nach wie vor auf der Hand. Die gibt es. Man hätte die besser kommunizieren würden. Ich würde sogar sagen, die Kampagne hat eher Zweifel und Skepsis geschürt an den Gegenargumenten. Vieles steht auf dem Prüfstand, die Industrie, die Arbeitsplätze. Und dieses Argument hätte man stärker machen müssen, aus meiner Sicht.
4: Wer wissen will, warum die Kampagne so war, wie sie war, bekommt bei Bernhard Fischer-Appelt eine Antwort. Als einer der PR-Unternehmer von Hamburg hat er die Kampagne beobachtet. Emotionalität sei ein zentraler Baustein guter Werbung.
6: Es geht um das Mobilisieren, um das Emotionalisieren und dass das breit präsent ist, dass alle die Kampagne sehen und sagen, ja, dass sie daran erinnert werden, dass es jetzt Zeit ist, Stellung zu nehmen.
4: Dass diese Stellungnahme anders ausgefallen ist als vom Senat erhofft, könnte an einem Glaubwürdigkeitsproblem liegen, so eine These. Die Beispiele verteuerter und verzögerter Großprojekte

0: Das Gefühl, diese Kampagne adressiert einen Wunschtraum von Hamburg, in dem sie gar nicht selber leben und vorkommen.
1: Wenn schon die kleine Straßenbaustelle vor der eigenen Haustür viele Jahre dauert oder ständig verlängert wird, fehle das Vertrauen. Aber das Olympia-Referendum sei auch eine Chance.
0: Im Idealfall lernt die Politik daraus, dass sie die Sorgen und Nöte ihrer Bürgerinnen und Bürger einfach noch ernster nehmen kann und ein bisschen auch aus ihrer eigenen Bubble wieder hinauskommen muss, um konkret daran anzuknüpfen, was die Leute denn hier in Hamburg gerade brauchen.
1: Getreu dem Motto, erst wenn die kleinen Brötchen gelingen, klappt es auch mit dem großen Brot.
2: Und jetzt kommen die Nachrichten aus der Stadt von Merlin.
3: In der Talstraße auf St. Pauli haben gestern Abend drei Männer versucht, eine Frau in ein Auto zu zerren. Passanten kamen ihr zur Hilfe und zogen sie zurück. Die Polizei konnte das Fahrzeug mit bulgarischem Kennzeichen schließlich am Rathaus Altona stoppen. Gegen die drei Insassen wird jetzt wegen versuchter Freiheitsberaubung ermittelt. Die Polizei geht von einer Beziehungstat aus. Die Verkehrsbehörde hat heute einen Einblick in den aktuellen Stand der Tiefbaustrategie des Senats gegeben. Mit ihr sollen unter anderem Bauabläufe im Straßenverkehr beschleunigt und transparenter gemacht werden. Auf dem Bautag der TU Hamburg erklärte Verkehrssenator Agnes Tjax, dass die Baustellen schon jetzt besser ausgeschildert seien. Außerdem sollen künftig mehr LED-Tafeln mit Countdowns für Straßensperrungen aufgestellt werden. Für die Sommerferien sind besonders viele Baustellen geplant.
4: Das bedeutet große Straßenbaumaßnahmen wie beispielsweise an der Cuxhavener Straße, an der Spaldingstraße, an der Nordkanalstraße, dass wir die etwa in 4 Wochen hinbekommen werden, mit dem Ziel dann tatsächlich auch die Infrastruktur zu erneuern, zu sanieren, das in den Sommerferien zu machen, sodass es möglichst wenig Leute nervt und mit dem Ziel, dass die Autofahrer sicher durchkommen.
3: Die Stadt will außerdem prüfen, auf Baustellen künftig verstärkt E-Fahrzeuge einzusetzen. Hamburg will mit einem eigenen Förderprogramm Wasserstoffprojekte voranbringen. In diesem und den kommenden beiden Jahren sollen 15 Millionen Euro bereitgestellt werden. Klimaneutralität bis 2040 erreiche Hamburg laut Senat nur, wenn in Industrie und Logistik kaum fossile Brennstoffe eingesetzt werden. Und das gehe nicht ohne staatliche Förderung, so heißt es in einem Antrag des Senats an die Bürgerschaft. Er liegt NDR 90,3 vor. Der Bund hatte zuletzt die Förderung für Wasserstoff deutlich gekürzt. Fast jeder fünfte Mensch in Hamburg ist arm. Das geht aus dem aktuellen Armutsbericht des Paritätischen Wohlfahrtsverbands hervor. Damit hat Hamburg im bundesweiten Vergleich nach Bremen und Sachsen-Anhalt die dritthöchste Armutsquote. Vergangenes Jahr war es noch Platz 8. Als arm gelten Menschen, die weniger als 60% des mittleren Einkommens zur Verfügung haben. Bei Einpersonenhaushalten lag diese Grenze bundesweit zuletzt bei 1.446 Euro netto im Monat. Besonders gefährdet sind demnach Erwerbslose, alleinlebende Menschen, Alleinerziehende sowie junge Menschen in der Ausbildung und Seniorinnen und Senioren.
2: Vertiefen wir dieses Thema jetzt mit Christine Ahlheit. Sie ist geschäftsführende Vorständin des Paritätischen Wohlfahrtsverbandes hier in Hamburg. Schönen guten Abend, herzlich willkommen. Wir haben gerade gehört, fast jeder fünfte Mensch in Hamburg lebt Ihrem Bericht zufolge in Armut. Was sind denn hier bei uns in der Hansestadt die Hauptgründe dafür?
5: Genau, wir kennen die Veränderungsgründe nicht so genau, aber wir sind selber erstaunt, dass vom letzten Jahr 16%, in diesem Jahr 18,9% der Menschen hier in Hamburg an der Armutsgrenze leben. Das hat uns wirklich sehr erschrocken. Die Gründe sind schwierig aufzurufen, aber wir wissen 6% mehr Arbeitslose seit letztem Jahr. Wir wissen auch seit Jahren, dass der Anteil, den die Menschen für Wohnung ausgeben müssen in Hamburg, besonders hoch ist und besonders stark steigt. Das werden sicherlich auch Gründe des Anstiegs sein.
2: Und welche Folgen kann sowas haben?
5: Naja, wir diskutieren gerade Olympia und haben gesehen, wie direkt das miteinander zusammenhängt. Also wenn man im Leben nicht spürt, dass man mitgestalten kann, dass man Chancen hat, dann hat das Auswirkungen auf ganz viele Dinge, aber natürlich auch auf so ganz essentielle. Man kann kein Haus kaufen, also man ist froh, wenn die Miete bezahlt, man kann nicht sich überlegen, wann man sich neue Anziehsachen kauft, man kann das nur bei Bedarf machen. Viele der Menschen können, wenn ein Haushaltsgerät ausfällt, nicht einfach ein neues kaufen. Also das sind also Sachen, die im Alltag sich sofort niederschlagen und das ist natürlich ein Problem für das Gefühl, wie gerne man lebt.
2: Es wurde gerade schon in den Nachrichten kurz angedeutet, vielleicht können Sie es noch ausführen, wer besonders gefährdet ist.
5: Ja, es sind leider tatsächlich seit Jahren die gleichen Gruppen. Also die Arbeitslosen, die Alleinerziehenden, die Menschen, die alleine leben, und besonders jung sind oder besonders alt sind. Die sind besonders gefährdet. Die Alleinerziehenden sind mit den Arbeitslosen zusammen die Gruppe, die besonders heraussticht. Und für uns ist natürlich gerade im Moment erschreckend, dass genau auch für diese Gruppen, die jetzt schon von Armut betroffen sind,

0: offen sind, Maßnahmen diskutiert werden, die die Sachen noch verschlimmern werden. Also denken wir nur an die Diskussion um den Unterhaltsvorschuss.
1: Jetzt fragt man sich natürlich schon, woran es liegt, wenn man sieht, dass andere große Städte besser dastehen als Hamburg. Also man kann jetzt nicht daraus folgern, dass es ausschließlich ein Großstadtphänomen. Was ist denn bei uns hier in Hamburg anders?
0: Genau, das wissen wir tatsächlich nicht. Also es ist ja nicht so, dass die Stadt gar nicht sieht, dass es da Unterschiede gibt und auch Maßnahmen dagegen ergreift. Aber sie greifen hier ganz offensichtlich nicht. Also wir heben uns tatsächlich negativ hervor an dieser Stelle. Und das sollte uns zu denken geben, da müssen Maßnahmen ergriffen werden.
1: Jetzt haben wir im Bericht auch gelesen, wer früher noch nicht als arm galt, der rutscht jetzt teilweise sozusagen in die statistische Armut. Woran liegt das?
0: Naja, es gibt, einmal gibt es eine statistische Veränderung, aber diese 16 auf 18,9%, die sind schon sauber. In dem Vergleich untereinander ist die statistische Veränderung wahrscheinlich nicht ganz zu erklären. Aber tatsächlich die Tatsache, dass es mehr werden kann eben tatsächlich auch mit der Krisensituation zu tun haben, die jetzt bei mehr Menschen ankommt. Und das macht sich bemerkbar. Und wie gesagt, es muss gegengesteuert werden. Und da passiert eben leider zu wenig.
1: Dann nehmen wir das zum Stichpunkt. Was fordern Sie jetzt als Paritätischer Wohlfahrtsverband hier in Hamburg auch vom Senat?
0: Naja, also ganz wichtig ist, aber das ist jetzt keine Senatsfrage, aber so Mindestlohngeschichtspunkte sind natürlich schon ganz wichtig. Aber Wohnungsarmutsbekämpfung, also den Wohnungsbau, Sozialwohnungen weiter ausbauen und die soziale Infrastruktur nicht abbauen, sondern stärken. Das ist ganz wichtig, damit die Leute sich mitgenommen fühlen, damit sie sich wahrgenommen fühlen und damit dieses Gefühl der Chancenlosigkeit einfach nicht entsteht.
1: Sie sehen ja beispielsweise auch Reformbedarf bei den Kosten für Pflegebedürftige und auch beim BAföG.
0: Genau, das ist sozusagen diese gesamten Diskussionen, die im Moment im Bund laufen, die machen uns unglaublich Angst, weil die genau bei den Gruppen, die ohnehin schon von Armut betroffen oder gefährdet sind, nochmal Ängste schüren. Und das ist natürlich etwas, was wir als demokratische Mitte nicht haben wollen.
1: Was befürchten Sie denn, wenn genau das eben nicht gut angegangen wird an Verschlechterungen bei weiteren Kürzungen bei Sozialleistungen?
0: Naja, dass erstmal die Zahlen noch weiter steigen, dass die Situation für die Menschen noch dramatischer wird. Und wir glauben auch, dass das natürlich die Extremismusseite stärkt. Und deswegen ist es so wichtig, dagegen zu steuern.
1: Sagt Christine Ahlheit, die Geschäftsführerin vom Paritätischen Wohlfahrtsverband in Hamburg. Ganz herzlichen Dank fürs Gespräch.
0: Gerne.
1: Vielleicht haben Sie diese Plakate auch schon mal gesehen. Sie sind Teil einer aktuellen Senatskampagne, die zeigen will, dass Sinti und Roma selbstverständlich zur Hamburger Stadtgesellschaft dazugehören. Deutschlandweit ist das tatsächlich die erste dieser Art. Vorurteile und Diskriminierung sollen abgebaut, gleichberechtigte Teilhabe dagegen ermöglicht werden. Wir haben die drei Gesichter der Kampagne getroffen.
2: Eine Geschichte übers Mutigsein. Für die Grundschülerinnen und Schüler eine durchaus spannende Angelegenheit. Das Besondere bei diesem Kinderbuch hier ist allerdings, es erzählt die Geschichte von zwei Sinti- und Roma-Kindern. Es ist das erste Buch von Schlieker. Die Sozialpädagogin bringt darin ihre eigenen Erfahrungen und die ihrer Kinder zusammen.
3: Diese Kinder gibt es ja. Aber in der Kinderliteratur gibt es sie eben nicht. Da sind sie unsichtbar. Und es ist einfach wichtig für Kinder, dass sie sich gesehen fühlen. Und deswegen dachte ich mir, wenn ich mal die Zeit habe, dann werde ich ein Kinderbuch schreiben über Sinti- und Roma-Kinder als Held und Heldin, als aktiv, positiv handelnde Personen.
2: Um das Sichtbarmachen und eine gleichberechtigte gesellschaftliche Teilhabe für Sinti und Roma zu fördern, ging der Senat Mitte April mit einer Öffentlichkeitskampagne an den Start.
4: Sinti und Roma sind ja seit über 600 Jahren Bestandteil der Hamburger Stadtgesellschaft. Und sie haben im Laufe der Geschichte leider sehr, sehr viel Leid erfahren müssen. Wir wissen auch, dass es viele Menschen gibt, die Vorurteile haben gegenüber Sinti und Roma, obwohl sie Sinti und Roma gar nicht unbedingt kennen. Deshalb ist es für uns ganz, ganz wichtig zu zeigen, Sinti und Roma leben hier ganz normal als Bestandteil der Stadtgesellschaft in Hamburg unter uns und sind auch ein ganz, ganz wichtiger Teil.
2: Ziel der Kampagne, mithilfe von Aktionen, Plakaten, Fahrgastspots und bei Social Media ein Zeichen setzen gegen Antiziganismus. Der Begriff steht für Rassismus gegen Sinti und Roma. Das erleben auch Jan und Gina immer wieder, die neben der Kinderbuchautorin Schlieker die drei öffentlichen Gesichter der Kampagne sind. Jan macht gerade seine Ausbildung zum Erzieher fertig. Die 17-jährige Gina geht noch zur Schule.
5: Antiziganismus ist ein beständiger Teil meines Lebens. Und ich würde sagen, dass es nicht nur ein kleiner Teil ist, sondern es ist Alltag. Für uns Roma und Sinti ist es einfach Alltag. Sei es in der Wohnungssuche, sei es bei der Arbeit, in der Schule oder nur bei dem Spaziergang.
6: Egal, was ich tue, egal, wo ich hingehe, irgendwo, irgendwie, es ist immer dabei.
2: Insgesamt 6 Vereine und Beratungszentren wie die Rom- und Sinti-Union setzen sich für die Interessen der etwa 40.000 bis 50.000 Sinti und Roma in Hamburg ein.
6: Ich wünsche mir für meine Zukunft, dass wir als Teil der Gesellschaft angesehen werden, dass wir genauso Respekt und Toleranz verdienen wie jeder andere auch.
2: Das möchte auch Schlieker mit ihrem Kinderbuch. Wie wichtig ein respektvolles Miteinander ist und dass es dafür manchmal auch eine Portion Mut braucht, haben ihre kleinen Zuhörerinnen und Zuhörer vermutlich schon ganz gut verstanden.
1: Linkin Park waren eine der beliebtesten und erfolgreichsten Bands der Welt, als 2017 Leadsänger Chester Bennington starb. Jahrelang war es ruhig um die Band, bis es 2024 ein überraschendes Comeback gab. Linkin Park sind seitdem wieder da mit einer Sängerin. Im Volksparkstadion hat die Band nun das erste von zwei ausverkauften Konzerten gespielt.
7: Gleich einer der ersten Songs, ein Klassiker, Crawling. Crawling. 50.000 Fans sind hin und weg. Linkin Park, für viele ist das vor allem die Musik ihrer Jugend. Fall, 2017 dann stirbt Leadsänger Chester Bennington. Jahrelang verstummt die Band, bis sie 2024 mit der Sängerin Emily Armstrong ein Comeback feiert. Die Amerikaner sind natürlich auch Marketingprofis. In jeder Stadt ihrer From Zero Tour wählen sie Restaurants aus, die für einen Tag zum Linkin Park Laden mit Sondermerchandise werden. Am Montag das Underdogs auf der Schanze, eigentlich ein Fischrestaurant.
8: Wir haben uns darauf eingestellt, aber es ist dann trotzdem, glaube ich, 10-mal mehr, als du dir das überhaupt vorstellen kannst. Also ich kam heute Morgen her, um 11 Uhr offizieller Startschuss. Und da hatten wir schon, glaube ich, 150 Meter Warteschlange. Und da wusste ich, okay, dann konnte ich das Setting erst einmal so greifbar machen. Ne? Ja, es ist krass.
7: Die Fans greifen zu. Linkin Park, das bedeutet vielen fast alles.
9: Ich höre die schon seit meiner Kindheit. Ich bin da hingekommen durch meine Mama.
10: Erinnerungen an früher, Kindheit. Ja, genau das ist Linkin Park für mich.
7: Vor 2 Jahren hatten sie in der Barclays Arena ihr Europa-Comeback gefeiert. Im Volksparkstadion Linkin Park XXL.
11: Ein super Konzert, muss ich sagen. Also ganz, ganz große Klasse. Auch mit der Emily Armstrong. Gut, jeder vermisst vielleicht Chester Bennington, ist aber nicht mehr, aber war mega gut.
12: Dein wievieltes Konzert war das?
13: Mein erstes.
12: Das allererste?
13: Ja, das allererste.
12: Und war nicht zu laut?
13: Nö, ging.
12: Und morgen Schule?
13: Ja.
12: Schade.
13: Ja.
14: Es war ein anstrengender Abend, aber es hat sich auf jeden Fall gelohnt.
12: Anstrengend?
14: Ja.
15: Weil man so viel mitgetanzt hat. Das war sehr viel
16: Kalorien. Hammer!
7: Als die Kameras raus sind, bedankt sich die Band auf Deutsch für die lange Treue der Fans. Zwei Stunden lang liefern Linkin Park Hits und neue Songs. Wiederholung morgen Abend.
1: Mit einem Prozess gehen die Nachrichten von Merlin los.
0: Seit heute ist ein 74-Jähriger wegen versuchten Mordes vor dem Landgericht angeklagt. Er soll im Dezember in Lurup auf Polizisten und eine Gerichtsvollzieherin geschossen haben, als diese sein Haus zwangsräumen wollten. Sie schossen zurück, der 74-Jährige wurde verletzt. Der Rentner soll der sogenannten Reichsbürgerszene angehören. Kommende Woche will der Angeklagte aussagen. Zur Stunde diskutieren beim Hamburger Mediendialog im Rathaus Vertreter aus der Branche und der Politik. Thema ist unter anderem, wie der Einsatz von künstlicher Intelligenz mediale Angebote verändert. Wie können Unternehmen und Staaten in Europa die technologischen Entwicklungen aktiv mitgestalten, um eine offene Gesellschaft zu stärken? Das ist eine der zentralen Fragen, die Expertinnen und Experten aus der Digital- und Medienbranche diskutieren, wie die Italienerin Francesca Bia. Sie setzt sich für eine größere Unabhängigkeit von US-amerikanischen digitalen Plattformen ein. Europa müsse eigene Angebote entwickeln für eine demokratische Dialogkultur im Netz. Der Hamburger Tennisprofi Alexander Zverev hat bei den French Open das Halbfinale erreicht. Er gewann am Nachmittag gegen den Spanier Rafael Hodda. Zverev hatte es in dem Match zunächst schwerer, zog dann davon und gewann mit 7:6, 6:1 und 6:3. Zverev ist damit nur noch 2 Siege davon entfernt, seinen ersten Grand-Slam-Titel zu gewinnen. Heute Morgen hat schon das Kinder- und Jugendkurzfilmfestival begonnen. Das Pendant für die Erwachsenen wird heute Abend eröffnet. Unter dem Motto Listening, also Zuhören, bietet das Kurzfilmfestival eine Plattform für internationale Filme und ist unser Kulturtipp. Das Festival Center befindet sich in der Alten Post am Kaltenkircher Platz mit Ausstellungen und Vorführräumen. Dort und in weiteren 8 Kinos sind mehr als 300 Kurzfilme zu sehen. Darunter diese Doku über ein Fitnesscenter für Frauen in Afghanistan, ein Ort subtilen Widerstands. Oder dieser Film über eine inklusive Tanzkompanie. Parallel zeigt das Kinder- und Jugendkurzfilmfestival Mo und Friese Filme wie diesen über die Zeit. Beide Festivals laufen bis zum 7. Juni.
1: Thema Führerschein. Um Geld für Fahrstunden zu sparen, darf man nun mehr mit den Eltern üben. Das sieht eine bundesweite Reform vor. Doch das kann natürlich auch zum familiären Schleudertrauma werden. Zumal die Eltern ja im Gegensatz zum Fahrschulauto keine eigene Bremse haben. Wir waren in Rothenburgs Ort dabei, wenn Papa den Fahrlehrer macht.
16: Der Verkehrsübungsplatz. Ein Ort für kleine und große Dramen. Claudia ist heute zum ersten Mal am Steuer. Mehr oder weniger.
17: Nur langsam jetzt, langsam, langsam. Langsam,
18: langsam. Ja, nerv mich einfach
17: langsam,
18: nicht.
17: Langsam, langsam. So. Okay, so. Und jetzt gerade. Warte. Ja, fahr mal. Er hat Vorfahrt, er hat Vorfahrt. Oh. Langsam, langsam. Nach rechts, ja. Und jetzt so. Fahren. Komm, komm, komm. Ja, okay.
16: 18 Euro kostet die Stunde auf dem Platz. Und manche entwickeln hier Freude am Fahren. Super. Wie Blessing und ihr Bruder Sebastian.
19: Guck mal, jetzt ist doch schön frei auf den. Gib mal schön Gas. Gib mal ein bisschen, mach ein bisschen schneller auf den. Genau, genau, genau. Weiter, weiter, weiter. Kupplung loslassen. Genau, und jetzt wieder leicht. Genau, genau. Ja, machst du gut. Siehst du, fühlt sich schon viel entspannter an.
20: Ich bin bei 2, ne?
19: Ja, aber nicht noch mehr Gas jetzt geben.
20: Das aber schon, ich bin noch nicht bei
19: 2. Nicht noch mehr Gas geben. Du fühlst dich schnell, Blessing.
20: Aber ich bin noch nicht bei 2,5.
19: Ja, du bist bei 2. Du bist jetzt,
20: ich bin aber nicht bei 2,5.
19: Du bist im zweiten Gang aber schon.
20: Guck, ich folge dem jetzt. Der hat schon ein bisschen Panik, ne? Nee, Spaß. Du bist mir zu langsam. Tschüss. Oh, ich hab sie überholt.
16: Jennifer hat ein Auto, aber keinen Führerschein. Einparken ist nicht ihre Stärke. Vater Michael versucht verzweifelt zu helfen.
21: Du musst da mal ein bisschen Fantasie im Kopf haben, Kindermädchen. Alter, du stehst aber so, es ist auch scheißegal, wie du jetzt stehst. Ob du gerade stehst, ob du schief stehst oder ob sich das Auto da mal noch um 180 Grad dreht. Es geht nur um die Sache, wie du hier reinkommst, Jennifer. Um nichts anderes gerade. Nur wie du hier reinkommst. Also, raus nochmal.
18: So.
16: Zweimal ist die 20-Jährige schon bei der Prüfung durchgefallen.
21: Jennifer, du stehst noch nicht mehr in der Parklücke.
18: Ja, tsch.
21: Also.
18: Ich stell mich einfach nur doof an.
21: Wir sind hierher gefahren, weil du wieder ein bisschen schalten wolltest, mein Engelchen.
18: Ja.
21: Na? Und wir sind jetzt hier, weil du definitiv zu blöd geworden bist zum Einparken. Raus, einparken, Jennifer.
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1: Gleich schauen wir noch zum Hamburger Kammerballett. Vorher aber kommt die Hamburgerin des Tages, die gerade ganz schön viel gewuppt hat.
22: Also, mein Name ist Rainer von Riegen. Und die Hamburgerin des Tages ist meine Ehefrau. Weil ich eine schwere OP hatte und sie alles gemacht hat, den Garten gemacht hat, zu Hause alles alleine gemacht hat. Und dafür ist sie meine Hamburgerin des Tages.
1: Beim Hamburger Kammerballett bekommen vertriebene Tänzer und Tänzerinnen aus der Ukraine die Möglichkeit, hier ihre Kunst auszuüben. Gegründet wurde die Truppe von Edwin Rewazow, selbst auf der Krim geboren, und seit 2010 ist er umjubelter Solist. Aktuell proben sie für die Uraufführung 5 Seasons und geben damit auf ihre ganz eigene Art Antwort auf den Krieg in der Heimat.
23: Aufbruch in Grazie und Leichtigkeit in Tanz.
3: Das Hamburger Kammerballett vereint ukrainische Tänzer, die hier eine künstlerische Heimat finden sollen, mit internationalen Kollegen.
4: Yes, very good. Try to from here.
3: Ballettstar Edwin Rivatsov leitet die Kompanie in sprachlich und körperlicher Geschmeidigkeit.
4: Das Kammerballett für mich ist ein Herzensprojekt. Das ist eine Reaktion an die russische Angriffe in die Ukraine. Ich wollte was machen. Und das ist meine persönliche, sozusagen, Antwort, zu künstlerische Antwort zu dieser grausamen Situation.
3: Endlose 4 Jahre liegt der Angriff zurück. Seitdem nimmt das Kammerballett die oft geflüchteten Tänzer mit den furchtbaren Erfahrungen auf. Mein Vater war im Krieg, sagt Wladislav. 15 Granatsplitter hat er abbekommen. Mehrere im Kopf, einen hinter dem Auge und ein paar darüber. Du bekommst all diese grauenhaften Nachrichten, sagt die 23-jährige Alissa. Versuchst, deine Eltern, deine Verwandten zu erreichen. Du musst weitermachen, nicht aufgeben, nicht depressiv werden. Es ist jeden Tag ein Kampf im Kopf. Der Tanz ist keine Flucht vor dem realen Grauen, zeigt aber den Versuch, auf künstlerischem Weg mit ihm umzugehen. Für mich gibt es nur die Ukraine. Deutschland ist fein und ich bin dankbar, hier zu sein, aber meine Kraft schöpfe ich in der Heimat. Die 5. Jahreszeit heißt die Uraufführung zur Musik des belarussischen Komponisten Leon Gurwitsch, an der Edwin Rivatsov als Choreograf intensiv gemeinsam mit dem Kammerballett arbeitet.
4: Ja, das ist ein Dialog eigentlich. Es ist nicht nur ich, dass ich das gebe, aber die Tänzer müssen auch also vor allem das nehmen und dann auch sozusagen antworten.
3: Fragen und künstlerische Antworten gibt es am 6. Juni in der Elbphilharmonie. Restkarten vorhanden.
1: Und jetzt zeigen wir Ihnen noch Wege aus der Einsamkeit. So nennt sich ein Verein, der genau das macht, alleinstehende Menschen zusammenzubringen.
0: Wir waren bei einem Treffen im Tierpark dabei. Und wie das Wetter wird, erfahren wir natürlich auch.
1: Obwohl die Aussichten nicht unbedingt ein Grund zur Freude sind.
0: Nee, aber gut für die Gärten vielleicht oder den Balkonkasten.
1: Das stimmt. Trotzdem wünschen wir Ihnen noch einen schönen Abend und sagen bis morgen.
0: Tschüss.
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23: Der erste Halt, die Elefanten. Vielleicht ein passender Anfang für diesen Ausflug. Elefanten sind Herdentiere. Sie bleiben zusammen, erkennen einander wieder, begrüßen sich sogar mit dem Rüssel. Und genau darum geht's heute auch bei den Menschen vor dem Gehege. Nicht allein unterwegs sein.
24: Wir sind vom Verein Wege aus der Einsamkeit e.V. und wir laden einmal im Jahr seit 2011 Senioren über 65 nach Hagenbeck ein. Weil Hagenbeck ist so teuer, das können sich viele gar nicht leisten oder sie gehen nicht alleine. Und heute sind wir mit 120 Senioren und Kindergartenkindern hier.
23: Ein Ausflug gegen Einsamkeit. Ziel ist es, ältere Menschen sichtbar zu machen und ihnen Teilhabe zu ermöglichen. Und sie haben sich den richtigen Tag ausgesucht, wenn man auf die Wetteraussichten von morgen schaut.
25: Morgens Regen, 14 Grad.
24: Mittags bewölkt.
25: Regen, 21 Grad. Abends stark bewölkt.
26: Regen, 18 Grad.
23: Ab Donnerstag wird es ungemütlicher. Viele Wolken, Regen und Gewitter bei milden Temperaturen.
27: Jeffrey Epstein ist der vermutlich größte Sexualstraftäter unserer Zeit. Er ist tot. Aber mutmaßliche Komplizen leben. In Freiheit. In diesem Film suchen wir nach ihm. In Paris. Die Recherche führt uns auch in die Karibik. Zu Epsteins Insel. Die Files zeigen uns, hier in Europa arbeitete ein Netzwerk für Epstein.
28: He was, you know, trying to kiss me and trying to caress me, and I was actually, he raped me there.
2: Ich krieg den Anruf, ich fahre zu Hause, erster Weihnachtstag. Ein Mädchen ruft mich an, weinend, und sagt, Dieter, I'm in St. Barts. I'm here with a whole model apartment. Ein Typ mit dem Namen Epstein hat uns in seinem Jet alle nach St. Barts eingeladen. Wir sind auf der Yacht und hier ist nur Drogen und Sex.
6: Epstein hat den Traum vom Modelsein offenbar ausgenutzt. Wer sind die, die ihm dabei geholfen haben? Das, was in den Epstein-Files steht, kennen Ermittlerinnen und Ermittler seit Jahren. Wie kann es sein, dass kein Komplize verurteilt ist?
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9: Moin, unser erklärtes Ziel ist ja, dass Sie schlauer aus einer Buten- und Binnen-Sendung rauskommen, als Sie reingegangen sind. Deshalb wollen wir unter anderem folgende Fragen beantworten heute. Neuer Eigentümer, wie es beim Fischbetrieb Abelmann weitergeht. Einsame Spitze, was die Armutszahlen in Bremen hochtreibt. Und zähe Angelegenheit, warum Schulneubau so lange dauert. Es waren mal 5 Mitarbeiter plus die beiden Firmengründer, die Brüder Heinrich und Johannes. 1956 war das. Zusammen haben sie Fischfeinkost produziert und das so erfolgreich, dass die Heinrich Abelmann GmbH in Bremerhaven über die Jahrzehnte zu einem mittelständischen Unternehmen mit mehr als 100 Beschäftigten heranwuchs. Im vergangenen Jahr aber die Insolvenz. Das Restaurant ist nicht betroffen, aber der Feinkostbetrieb, nun ist klar, die inzwischen 70-jährige Tradition setzt sich fort, aber in abgespeckter Form. Thorsten Harms.
10: Der Insolvenzverwalter und der Investor. Heute einträchtig nebeneinander nach wochenlangen harten Verhandlungen. Alfred Paulsen hat bislang mit Fisch eigentlich nichts zu tun gehabt. Er stellt in Otterndorf an der Elbe Konserven her, hauptsächlich Sauerkraut. Seit über 30 Jahren ist er auch im Bio-Bereich tätig. Die Übernahme von Abelmann ist für ihn Neuland.
11: In einer Insolvenz muss man eben schauen, dass, was ist das für Potenzial, was ist es für eine Marke. Und die Marke Abelmann hat einen sehr hohen Qualitätsanspruch und ist aus meiner Sicht, hat die Zukunft, hat die Bestand.
10: Abelmann zählt zu den alteingesessenen Fischverarbeitern im Fischereihafen. Das Unternehmen gibt es seit über 100 Jahren. Im September vergangenen Jahres geriet der Betrieb in Finanznot. Wegen Listerien, einer Bakterienart, musste die Geschäftsführung verschiedene Produkte aus den Supermarktregalen zurückrufen. Es folgte die Insolvenz. In der Fischbranche seien vor allem kleinere Betriebe bedroht.
12: Eine Marktbereinigung in den kleinen und mittleren Unternehmen hat und findet gerade statt. Und umso schöner ist es, dass wir hier für Abelmann eine Perspektive gefunden haben. Es gibt auch Betriebe, auch hier in Bremerhaven, da ist es mir nicht so glücklich gelungen.
10: Aber diese Übernahme hat einen Preis. Von den einstmals rund 100 Beschäftigten hier im Feinkostbereich kann nur gut die Hälfte weiterarbeiten. Zu erwarteten Umsätzen und Tarifen sagt der Investor heute nichts. Bei der Fischereihafenbetriebsgesellschaft heißt es, die meisten Fischverarbeiter hätten nur wenig Absatzmöglichkeiten.
13: Im Supermarktregal oder sogar bei den Discountern sind eher wirklich nur die ganz Großen vertreten, weil die kleinen und mittelständischen diese Märkte gar nicht bedienen können. Wir haben immer noch viele Großhändler aus dem Binnenland, die hier im Fachhandel, im Fischereihafen, im Bremerhaven sich mit ihrer Ware versorgen. Wir haben immer noch viele mobile Händler, die hier ihre Ware abholen und damit auf die Märkte fahren.
10: Doch der Druck auf die Betriebe, vor allem durch den Lebensmittelhandel, wird immer größer. Das weiß auch Alfred Paulsen. Er setzt auf das Team von Abelmann.
11: Ohne die Mitarbeiter ist das ja alles nichts. Und das Team hat sich mir vorgestellt und gezeigt als eben motiviert. Es ist jung.
10: Und sie wollen ihre Arbeitsplätze sichern. Den Listerienvorfall nehmen sie als Ballast mit in die Zukunft. Teile des Betriebs sind immer noch gesperrt.
9: Es ist den Menschen, die ihren Job bei Abelmann verloren haben, sehr zu wünschen, dass sie was Neues finden, so schnell wie möglich, damit sie nicht auch eines Tages in den Armutsbericht des Paritätischen einfließen. Der ist heute erschienen, einmal im Jahr kommt er raus. Und die Ergebnisse sind wieder mal erschreckend. In Bremen ist die Armutsbetroffenheit erneut gestiegen, was das Land wieder mal zum traurigen Spitzenreiter macht. Zur Erinnerung, als arm gilt, wer weniger als 60% des durchschnittlichen Nettoeinkommens zur Verfügung hat. Bei Alleinlebenden sind das knapp 1.500 Euro, bei einer vierköpfigen Familie gut 3.000 Euro. Annelie Eckert.
7: Frisches Obst und Gemüse können sich viele in Bremen nicht leisten. Sie sind

0: und auf die Bremer Tafel angewiesen. Auch für den Rentner Andreas Luther ist die Tafel eine große Hilfe.
1: Jetzt bin ich im Grundsicherung im Alter, heißt das schöne Wort, weil meine Rente mit 450 ein bisschen knapp ist. Und ja, das ist der eigentliche Grund, also ein finanzieller Grund natürlich, wie bei allen. Und Grund, warum ich so eine geringe Rente habe, ist auch, dass ich halt Kinder erzogen habe und nur Teilzeit gearbeitet habe. Vielleicht auch nicht genug gearbeitet habe, wahrscheinlich wegen der Kinder und deswegen die Rente so gering ausfällt.
0: Durch seine Besuche bei der Tafel ist er zumindest mit Lebensmitteln gut versorgt.
1: Okay. Mein Hauptproblem ist die Wohnung im Moment. Ich habe zwar eine Wohnung, ich schlafe nicht unter der Brücke, Gott sei Dank, aber meine Wohnung hat so viel Quadratmeter wie mein Geburtsdatum, nämlich 13. Und ich finde nichts. Es ist nicht mehr bezahlbar.
0: Dass Grundbedürfnisse wie Wohnen und Lebensmittel nur noch schwer zu finanzieren sind, ist für viele Bremer und Bremerinnen ihre Lebensrealität. 27,5% der Menschen hier sind von Armut betroffen, 2% mehr als im Vorjahr. Damit liegt Bremen als Bundesland an der Spitze vor Sachsen-Anhalt und Hamburg. In Bayern dagegen sind nur 12,6% betroffen. Das geht aus dem Armutsbericht 2025 des Paritätischen Gesamtverbandes hervor. Besonders betroffen von Armut sind Frauen, Alleinerziehende, junge Erwachsene bis 25 und Senioren ab 65. Joachim Schuster ist Vorsitzender des Paritätischen Gesamtverbandes und weiß, die Gründe für Armut in Bremen sind vielfältig.
2: Das fängt damit an, dass in der Großstadt natürlich die Werte immer schlechter sind als in einem Flächenland, weil Armut konzentriert sich in Städten. Dazu haben wir eine sehr hohe Arbeitslosigkeit in Bremen im Bundesvergleich. Der dritte Bereich ist wirtschaftsstrukturell. Haben wir zwar auf der einen Seite sehr gute Industriearbeitsplätze, wo man gut Geld verdienen kann, aber eben auch relativ große Sektoren mit Niedriglohn.
0: Um die steigende Armut zu bekämpfen, fordert er unter anderem, dass auf Bundesebene Sozialleistungen ausgeweitet werden. Zu den staatlichen Sozialleistungen zählt zum Beispiel die Grundsicherung im Alter. Die nimmt auch Andreas Luther aufgrund seiner geringen Rente in Anspruch. Über das Angebot bei der Tafel freut sich der Bremer.
1: Ich bin nicht komplett darauf angewiesen, aber wenn es nicht gäbe, würde das Geld an anderer Stelle fehlen natürlich. Ne? Und es ist auch gut, dass die Sachen nicht in die Mülltonne gehen, sondern in meinen Bauch zum Beispiel.
0: Immerhin mit drei vollen Tüten geht es für Andreas Luther zurück in seine 13 Quadratmeter Wohnung.
3: Wir wollen das noch vertiefen mit René Böhme. Er ist Sozialwissenschaftler an der Uni Bremen. Moin, Herr Böhme. Moin. Wieder ein Anstieg von ungefähr 25 auf 27%. Wie ist der zu erklären?
4: Das ist ein Anstieg, den wir ja auch auf Bundesebene so feststellen. Und das ist durchaus auch plausibel. Wir kommen aus einer Phase, in der die Armutsquoten etwas rückläufig waren. Vor allen Dingen 2022, 2023. Dazu muss man wissen, das war eine Phase, in der wir, was den Mindestlohn betrifft, ja, von 9 Euro auf 12 Euro nach oben gegangen sind. In der auch die Regelleistungen im Bürgergeld deutlich angestiegen ist.
3: Also sowas macht sich dann schon
4: bemerkbar. Genau, sowas macht sich bemerkbar. Das hat sich dann auch dadurch gezeigt, dass die Schere zwischen der oberen Einkommensgruppe und der unteren, dass diese Schere 2022, 2023 etwas zurückgegangen ist, also sich verkleinert hat. Und jetzt in den letzten Jahren, ja, wir haben eine Phase hinter uns, der Mindestlohn steigt nur noch sehr moderat. In den Regelsätzen haben wir eine Nullrunde. Und gleichzeitig ist aber der gesamtgesellschaftliche Wohlstand wieder stark gewachsen. Das muss man zur Kenntnis nehmen. Da sehen wir daran, dass die Armutsschwelle auch wieder um 5% angestiegen ist, jetzt auf fast 1.500 Euro. Und viele Leistungssysteme, die wir haben, die produzieren am Ende Einkommen, die unterhalb dieser Armutsschwelle liegen.
3: Okay, muss man auch in die Rechnung mit aufnehmen, ist klar. Aber warum ausgerechnet Bremen? Also klar, in Städten ballt sich das haben wir gerade schon gehört, im Vergleich zu Flächenstaaten, aber auch unterhalb der Stadtstaaten fällt Bremen ja deutlich heraus. Also wo liegen die Gründe, was das angeht?
4: Ja, wenn man es relativ platt erstmal sagen möchte, sind das die Gruppen, die besonders hohes Armutsrisiko haben, dass die in Bremen eben in besonders großer Anzahl leben. Also das sind vor allen Dingen beispielsweise Menschen mit geringer Qualifikation. Ja, Bremen ist das Bundesland mit dem höchsten Anteil von Menschen mit geringer Qualifikation. Das hat auch wirtschaftsstrukturelle Gründe, wie die Stadt sich sozusagen nach dem Krieg hier aufgestellt hat, wirtschaftsstrukturell, was es für wirtschaftliche Krisen auch gegeben hat in der Zeit. Es gibt aber eben auch eine große Dominanz im Bereich von prekärer Arbeit. Also Bremen ist auch im Vergleich zu vielen anderen Regionen ein Ort, in dem viele Menschen eben auch in prekären Jobs beschäftigt sind, also Teilzeit, Minijobs beispielsweise. Aber eben auch, wenn wir uns die letzten Jahre anschauen, seit gut 10 Jahren ist das ein Trend. Bremen wächst sehr stark durch Auslandszuwanderung. Das ist eine Gruppe, die ein sehr hohes Armutsrisiko mitbringt. Und gleichzeitig verlassen immer mehr auch gut verdienende Menschen Bremen in den Bremer Speckgürtel. Ja. Und das schlägt sich dann auch nieder.
3: Die Frage ist jetzt, sind das hausgemachte Probleme oder ist das jetzt einfach Pech? Ne?

0: Also wenn man es rein vom Ergebnis her betrachtet, könnte man ja zu dem Urteil kommen, der Senat schaut sich das alles an und unternimmt nichts, weil die Zahlen eben steigen und Bremen ist immer irgendwie Schlusslicht oder Spitzenreiter, wie man es auch jetzt mal definieren will. Stimmt das?
1: Ja, es gibt durchaus eine ganze Reihe auch von anderen Kommunen, die vor ähnlichen Herausforderungen stehen. Die sind nur nicht so groß. Das sind häufig so mittelgroße Großstädte, so mit 200, 300.000 Einwohnerinnen und Einwohnern. Die sind, was so bestimmte Sozialdaten betrifft, sehr vergleichbar zu Bremen. Die gehen nur nicht separat in die Armuts- und Reichtumsberichterstattung ein. Von daher hat Bremen hier ein bisschen das Pech, dass es als Bundesland eben noch gerade so groß ist, dass man das erfassen kann und viele andere nicht entsprechend erfasst werden. Mhm. Und dann muss man natürlich mal differenzieren, wo wären die Handlungsspielräume jetzt auch für den Senat beispielsweise. Stichwort das soziale Absicherungsniveau, ja, liegt das oberhalb oder unterhalb der Armutsgrenze, kann der Senat nicht beeinflussen, das ist eine bundespolitische Frage. Gute Arbeit, ja, Stichwort Mindestlöhne, Tarifbindung, auch das eher Fragen, die auf der Bundesebene entschieden werden. Bremen hat mit einem Tariftreuegesetz und auch mit einem Landesmindestlohn eigentlich so die Hausaufgaben gemacht. Und dann ist der dritte große Block, den ich jetzt sozusagen vor allen Dingen hier vor Ort sehen würde, das ist die soziale Infrastruktur. Ja. Soziale Infrastruktur wirkt vielleicht leiser als die Geldleistungen, aber da entscheidet sich schon, ob eben Krisen früh aufgefangen werden können oder eskalieren.
0: Ja. Okay, also im Prinzip Handlungsspielraum ist begrenzt, aber ein bisschen was kann man machen, nehme ich mit. Herr Böhm, ich bedanke mich ganz herzlich für Ihren Besuch im Studio.
1: Ja.
0: So, und wir machen mit Nachrichten weiter in Kurzform. Putin und BIN kompakt.
2: Mit dem neuen Landesstraßengesetz sollen Sanierungen und Ersatzbauten von Brücken wie der Bürgermeister Smith-Brücke in Zukunft schneller gehen. Das hat die Bremer Regierung heute beschlossen.
3: Wir zünden den nächsten Turbo für unsere Brücken und das machen wir über die Novelle des Landesstraßenrechts, um eine rechtliche Geschwindigkeit für den Brückenbau, für den Ersatzneubau zu erzielen.
2: Das heißt, wenn eine Brücke an exakt der gleichen Stelle mit exakt den gleichen Auto-, Rad- und Fußgängerwegen neu gebaut werden muss, soll es unter anderem kein neues Planfeststellungsverfahren mehr geben.
4: Das ist jetzt natürlich eine heikle Sache, jetzt mit Jahresangaben und Jahreszahlen zu kommen. Aber wenn man bedenkt, dass einem Fachleute sagen, dass es derzeit gut 10 Jahre dauern kann, selbst wenn man nur eine neue Brücke an derselben Stelle baut, dann erhoffe ich mir schon doch eine deutliche Verkürzung dieser Zeit von 10 Jahren.
2: Die Gesetzesnovelle zu Bremens Brücken soll die Bürgerschaft noch im Juni beschließen. Als Leiterin der Keksfabrik in Verden hat Anita Freitag-Meyer den Preis als Unternehmerin des Jahres erhalten. Er wird jährlich von der Bremer Sparkasse und Wirtschaftsverbänden verliehen.
5: Sie hat es geschafft, in herausfordernden Zeiten das Unternehmen immer strategisch so auszurichten, mit Innovationen, mit Zukauf von neuen Standorten, dass es zukunftsfähig ist und sie es dann jetzt auch erfolgreich an die weitere Generation, ihre beiden Kinder, weitergibt.
2: Anita Freitag-Meyer führt das Familienunternehmen Hans-Freitag-Gruppe in dritter Generation. In 2 Standorten arbeiten 500 Mitarbeiterinnen und Mitarbeiter. Die Gruppe beliefert vor allem Discounter und Supermärkte und hat sich so erfolgreich am Markt durchgesetzt.
6: Ich sehe das nicht nur als Auszeichnung für mich persönlich, für meinen Weg, sondern es ist auch für unsere Firmengeschichte. Wir werden 80 Jahre in diesem Jahr. Mein Großvater, mein Vater, meine Kinder, wir alle haben diese Leidenschaft für dieses Unternehmen.
2: Seit 36 Jahren leitet Anita Freitag-Meyer bereits die Verdener Keks- und Waffelfabrik. Ein neues Pop-up-Service-Center im alten Postamt soll gegen lange Wartezeiten bei Amtsgängen helfen. 13 Mitarbeiter hat die Innenbehörde dafür von der Bremer Straßenbahn bekommen. Sie haben sich seit Mitte Mai eingearbeitet und können jetzt loslegen.
7: Und jetzt können noch mehr Bürgerinnen und Bürger kommen, denn wir haben noch Kapazität. Hier kann man sehr zügig einen Termin bekommen. Hier bekommt man sehr schnell das, was man benötigt.
2: Damit will die Behörde im alten Postamt auch einen Puffer schaffen, wenn vor der Urlaubszeit mehr Menschen schnell einen neuen Ausweis brauchen. Das Pop-up-Service-Center soll zunächst bis Herbst bestehen bleiben.
0: Bremen wird jedem Schüler, jeder Schülerin zum kommenden Schuljahr einen Schulplatz zur Verfügung stellen. Das hat der Bildungssenator im ausführlichen Interview mit Buten und BIN vor kurzem noch mal explizit zugesichert, nicht ohne Stolz. Eigentlich eine Selbstverständlichkeit, schließlich gibt es ja die Schulpflicht. Aber das war und ist eine riesige Herausforderung für das Bildungsressort, denn es gibt in Anbetracht gestiegener Schülerzahlen einfach zu wenig Schulen in Bremen. Und der Neubau zieht sich. Lisa Röhling.
8: Also da, wo ich jetzt stehe, beginnt nachher die Oberschule. Die, das ist ein großes Gebäude, geht so ein bisschen rein, also umschließt den Raum, sodass sich hier ein großer Schulhof entwickelt.
9: Klaus Meyer hat alles schon vor Augen. Er will hier die Oberschule Überseestadt bauen.
8: Von dem, was wir sehen, bleibt nicht viel.
9: Für die Oberschule Überseestadt wird seit Jahren ein geeigneter Standort gesucht. Die Grünfläche Wallerwied war im Gespräch, Anwohner wehrten sich. Vergangenen Herbst dann Auftritt Klaus Meyer.
10: Ich habe mich da ja etwas offensiver ins Spiel gebracht, habe gesagt, eigentlich könnte die Schule hier hin, weil wir bauen ganz viele Wohnungen und auch andere Entwickler. Und das ist das richtige Zentrum. Wir haben den Raum, wir haben den Platz, wir wollen das gerne machen.
9: 50 Millionen Euro soll der Bau kosten. Klaus Meyer will ihn hochziehen. Die Bildungsbehörde aber wartet ab. Wirtschaftlichkeitsprüfung, Vergabeverfahren, Gremienbefassung. Nicht unüblich in Bremen. Eine Schule zu bauen dauert hier gerne mal 6 bis 7 Jahre. Grundsätzlich sind für den Schulbau 3 Einrichtungen zuständig. Der städtische Eigenbetrieb Immobilien Bremen, die 2024 gegründete Bildungsbaugesellschaft und private Investoren. In einigen Fällen arbeiten diese 3 Akteure zusammen und es gibt Bauprojekte, in denen kleinere Investoren mit anpacken. Die Bildungsbaugesellschaft ist ein Versuch, Tempo reinzubringen und bürokratische Hürden abzubauen. Mit ersten Erfolgen: die Schule am Alten Postweg in Hastedt und eine weitere sind fertig. Die beiden Schulen werden jetzt angemietet, das hat die Bildungsdeputation beschlossen. Aber die Projekte waren schon geplant, als die Bildungsbaugesellschaft übernahm. Und genau deshalb zweifelt die CDU, ob nun wirklich mehr Tempo reingekommen ist.
11: Ob es jetzt besser oder schlechter ist, wissen wir eigentlich noch gar nicht so genau, weil das natürlich auch eine Vorlaufphase hatte.
9: Bisher ist die Bildungsbaugesellschaft nur ein Pilotprojekt, hinterlegt mit 300 Millionen Euro Eigenkapital. Ob sie fortgeführt wird, kann der Senator noch nicht sagen.
12: Die BiBau selber hat 4 weitere Schulen im Karton und die werden jetzt in den nächsten Jahren zeigen müssen, wie schnell sie sind. Ich bin relativ zuversichtlich, dass sie deutlich schneller agieren können, also noch schneller agieren können. Und auch durch die Kapitalisierung und das Modell eben mit Miete. Wir sind ja Mieter dann in diesen landeseigenen Schulen, dass dadurch auch eine Glättung der finanziellen Belastung erfolgt.
9: Und wie steht es denn aus Behördensicht um den Schulstandort in der Überseestadt? Die Wirtschaftlichkeitsprüfung, so der Senator, spricht für Investor Meyer.
12: Diese Option Wallerwied rückt jetzt deutlich in den Hintergrund. Und wir sind jetzt dabei, vergaberechtlich zu prüfen, wie wir es dazu kommen, dass wir eben ein bestimmtes Grundstück durch einen Investor entwickeln lassen. Und das wird jetzt tatsächlich jetzt bis Herbst hoffentlich so klar sein, dass wir die Vergabe machen können und dann innerhalb von dann doch 2, 2,5 Jahren die Schule aufziehen.
9: Ein paar behördliche Hürden müssen also noch sein. Klaus Meyer nimmt's hin.
10: Ja, aus meiner Sicht kann das natürlich immer viel schneller gehen.
9: Er steht in den Startlöchern und hier steht dann vielleicht irgendwann eine Oberschule.
0: Fußballanalogien werden relativ häufig, wahrscheinlich zu häufig bemüht, aber in diesem Fall drängt sich nun wirklich eine auf, denn die SPD-Fraktion hat sich für ihre Klausur im Weserstadion getroffen, um einen Matchplan für die verbleibende Spielzeit, sprich die letzten Monate vor der Wahl, zu erarbeiten. Sie will vor dem Abpfiff noch den ein oder anderen Treffer erzielen, hat jetzt aber auch nicht die eine große zündende Spielidee. Viele kleine Spielzüge, das scheint eher die Taktik zu sein. Hauke Hissinger.
13: In diesem Keller in der Überseestadt sollen sie ihn finden. Elektroinstallateur Dominik Oetjen und sein Azubi Ismail Usunkaya machen sich auf die Suche nach einem Fehler in der Hauselektronik. Zahllose Kabel und Schaltungen. Oetjen ist dabei froh, mit Usunkaya einen guten Azubi an seiner Seite zu haben. Das habe mittlerweile Seltenheitswert im Handwerk.
14: Grauenvoll. Wir haben keinen Nachwuchs mehr. Keiner möchte ins Handwerk. Jeder möchte viel Geld verdienen, aber da bleibt das Handwerk leider auf der Strecke.
13: Was glauben Sie denn, woran das liegt?
14: Die Bezahlung unter anderem. Man muss sich dreckig machen, man darf sich für nichts zu schade sein. Gerade auf dem Bauwesen ist das das A und O.
13: Mit exakten Zahlen der Handwerkskammer lässt sich dieser Azubi-Mangel nicht beziffern. Dennoch hat das Problem die Politik erreicht. Auf ihrer Klausurtagung im Weserstadion hat die Bremer SPD jetzt eine Idee gegen den Azubi-Mangel entwickelt, das freiwillige Jahr im Handwerk.
15: Ja, wir wollen jungen Menschen die Möglichkeit geben, in das Handwerk reinzuschnuppern. Die sollen sich freiwillig dafür interessieren, ähnlich wie beim freiwilligen sozialen Jahr. Und dass Schulen auch in diese Richtung mit beraten und sagen, ihr habt künftig diese Möglichkeit und ihr könnt das nutzen. Und ich glaube, das kommt jungen Menschen sehr gelegen.
13: Auf der Klausurtagung schwört sich die SPD inklusive Parteispitze und Senat auf ihre Ziele für die Monate vor der Wahl 2027 ein. 10 Anträge von Dokumenten, Ausgabeboxen bis hin zu Sexualstrafrecht kommen dabei heraus. Ein ziemliches Sammelsurium.
15: Naja, am Ende müssen wir natürlich auf den unterschiedlichsten Feldern auch agieren. Wir haben überall Probleme. Das Sexualstrafrecht braucht ein Update. Das wird bundesweit diskutiert. Das Handwerksjahr habe ich eben beschrieben. Um die Schulabbrecher müssen wir uns kümmern.
13: Aber zurück zur Hauselektronik in der Überseestadt. Eine Sicherung scheint das Problem gewesen zu sein. Die Idee vom freiwilligen Handwerksjahr
14: finde ich generell sehr gut, weil man in diesem Zuge einfach schauen kann, wie ist der Beruf, was kann ich da machen. Vielleicht kriegen wir dadurch mehr Zuwachs im Handwerk.
13: Ismail Usunkaya schließt seine Ausbildung bald ab. Dann beginnt für Dominik Oetjen wieder die Suche nach einem neuen Azubi. Vielleicht gibt es bis dahin ja schon das freiwillige Jahr im Handwerk. Die Grünen dürfte die SPD dabei an ihrer Seite haben. Denn die hatten die Idee schon 2025.
0: Das 150-jährige Jubiläum der BSAG nehmen wir zum Anlass, die Geschichte der Straßenbahn in Bremen aus verschiedenen Blickwinkeln zu betrachten in unserer Wochenserie und nehmen uns heute dabei das Thema Sicherheit vor. Nicht im technischen Sinne, dass die Bremsen funktionieren, das setzen wir mal voraus, sondern aus Fahrgastperspektive. Kann ich bedenkenlos einsteigen? Ist die Straßenbahn ein Ort, an dem ich mich sicher fühlen kann? Katja Runge und Henning van Lill.
16: Nach dem Krieg und in den Wirtschaftswunderjahren sind die Bahnen voll. Arbeiter, Schulkinder und Heimkehrer drängen sich in die Waggons. Wo viele Menschen dicht aufeinandertreffen, entstehen auch Reibungen. Gedränge, Streit um Sitzplätze, manchmal Rangeleien. Gelöst wurde das meist vom Personal.
17: Der Respekt war schon da. Wenn man heute sieht, wie Fahrer angegangen werden, das hat es früher nicht gegeben. Obwohl die Kabinen offen gewesen sind. Der Fahrer war die Respektperson. Und mit Schaffner bis Ende der 60er Jahre auch der Schaffner.
16: Heute sind die Schaffner verschwunden. Kontrolliert wird nur noch stichprobenartig und digital. Doch eines ist geblieben. Wo täglich tausende Menschen unterwegs sind, braucht es Regeln und Menschen, die sie durchsetzen. Süleyman, Spitzname Sylo, ist als Kontrolleur seit mehr als 5 Jahren im Einsatz.
18: Sicherheit ist für uns das A und O. Das ist ein sehr großes Thema bei uns. Und werden wir auch regelmäßig diesbezüglich auch geschult, haben wir auch regelmäßig Seminare. Ja, ich kann es verstehen. Ich kann es verstehen, aber ich muss das trotzdem einmal aufschreiben, weil wir sind nicht dafür zuständig, um die zu verlängern. Das machen sie bei Amtsstelle Dienste.
19: Gekauft.
16: 108,3 Millionen Fahrgäste hatte die BSAG im Jahr 2025. Übergriffe bewegen sich im Promillebereich. Es gab 88 verbale und knapp 50 körperliche Übergriffe auf Mitarbeitende. Hinzu kamen rund 200 Streitigkeiten unter Fahrgästen ohne Polizeieinsatz und 145 Fälle, bei denen die Polizei hinzugezogen wurde. Die Bremer Firma Just Add AI soll das Bahnfahren im Auftrag der BSAG sicherer machen und setzt dabei künstliche Intelligenz ein, die kritische Situationen frühzeitig erkennen soll. An normalen Wochentagen und bei Großveranstaltungen. Die Erkenntnis, die unterscheiden sich kaum.
20: Wir haben das schon eine ganze Weile in Einsatz. Wir haben eine ganze Weile Fußballspiele mit dabei. Und ich kann sagen, dass ein Fußballspiel nicht dazu führt, dass es mehr Meldungen gibt als sonst. Eventuell vor ein paar Wochen das Nordderby gegen Hamburg könnte vielleicht für eine oder andere Meldung gesorgt haben. Das wird jetzt aber wahrscheinlich niemanden groß verwundern, wenn er andere Videos dazu gesehen hat.
16: Die KI bekommt die Bilder der Überwachungskameras aus den Bahnen und bewertet sie. Sind bestimmte Kriterien erfüllt, werden Fahrer und Leitstelle alarmiert.
20: Bei Einzelbildern ist es zwischen einer Schlagbewegung und man begrüßt sich mit einem High Five noch relativ naheliegend. Wenn da zwei Leute anfangen, sich zu prügeln, bleiben alle anderen Menschen nicht ganz normal sitzen. Sondern sie drehen sich zumindest um, man kriegt eine andere Körperhaltung rein. Das heißt, was das KI-System nicht macht, es bewertet nicht, da ist gerade eine Schlagbewegung gewesen oder da war irgendwelche einzelnen Bewegungsabläufe, sondern das tun wir explizit nicht, sondern das KI-System bewertet für uns mit einem Weltverständnis, was für eine Situation habe ich hier in Gänze im Kamerabild? Ist das hier eine Situation, wo wir jemandem Bescheid sagen müssen, weil gerade jemand Hilfe braucht oder ist alles in Ordnung?
16: In rund 20 Bahnen ist das Programm schon installiert. Jede hat dafür einen eigenen Rechner an Bord. Aus Datenschutzgründen arbeitet das System autark.
20: Der ist alles, was für unser KI-System in die Straßenbahn rein muss. Und da passieren alle Verarbeitungen drauf. Das Gerät kriegt die Videobilder innerhalb der Straßenbahn von den Kameras direkt, verpixelt die Gesichter, analysiert die Situation, schaut, ob da irgendjemand Hilfe braucht. Das heißt aber, die Kamerabilder haben das Fahrzeug in dieser ganzen Verarbeitung nicht einmal verlassen. Es passiert alles auf einem Rechner, der im Fahrzeug verbaut wird.
16: Früher ging es um enge Gedränge und Disziplin, heute um Sicherheit, Respekt und den Umgang mit einem

0: miteinander auf engstem Raum.
1: Wenn sie eh schon installiert ist, dann könnte diese KI ja auch gleich erfassen, was alles so liegen bleibt in der Straßenbahn. Damit lassen sich nämlich ganze Fundbüros füllen. Darum geht's morgen. Heute vor 10 Jahren hat eine große Supermarktkette die Plastiktüte verbannt aus ihren Märkten. Also nicht diese kleinen Gemüsebeutel, sondern die Einkaufstaschen an der Kasse. Und das hat dann Nachahmer gefunden, bis die Plastiktüte dann 2022 offiziell verboten wurde. Die entscheidende Frage ist aber, hat das nachhaltig was gebracht? Ist die Plastiktüte wirklich verschwunden oder versteckt sie sich noch hinter verschlossenen Türen? Um das herauszufinden, muss man diese Türen öffnen. Und wenn eine das schafft, dann ist das Desiree Bertram.
2: Ich sammle Tüten, ich liebe das und ich habe ganz viele verschiedene. Die hier habe ich in London geholt, in Notting Hill.
3: Also richtig mit Erinnerungen, die Tüten?
2: Ja, genau. Die hier zum Beispiel habe ich vom Gardasee aus Limone. Und ich habe natürlich auch ganz normale, ne? Also so Plastiktüten und sowas. Aber eigentlich bevorzuge ich die hier lieber.
3: Warum?
2: Weil die gut halten, die knicken nicht, die sind ja einfach zuverlässig.
4: Wir sind hier bei uns im Flur und hier hinter dieser Tür ist mein Geheimgang. Schauen Sie mal, und da hängt die Tüte.
3: Die besagte Tütentüte.
4: Die besagte Tütentüte.
3: Zeigen Sie mal her.
4: Das ist eine Stofftüte, da sind Mehrwegbeutel. Zwischen, dieses mehr Papier. Wenig Plastik, weil ich mich da auch irgendwann von verabschiedet habe. Das kann man nicht entsorgen. Also, und wenn man es entsorgt, weiß man nicht, wo es bleibt.
5: Das ist unsere Einkaufskiste. Wir brauchen keine Tüte.
3: Wir nehmen entweder den Einkaufskorb mit, den kann man ja wiederverwenden, oder wenn wir ihn vergessen haben, was ziemlich häufig passiert, dann nehmen wir einfach einen leeren Karton aus dem Regal und füllen den mit den Sachen.
6: Im Supermarkt sieht der Chef viele Schleppmethoden. Mal mit, mal ohne Tüte.
7: Man sieht tatsächlich alles Mögliche. Also wir sehen es von Motorradhelmen, die sie dann vollstopfen, vorne das Visier aufmachen und alles rein. Kinderwagen werden bis oben hin vollgestopft, die Rollatoren. Also man nutzt schon mal alles, was man denn so kriegen kann.
6: Denn die ganz einfache Einwegplastiktüte gibt es nicht mehr. Vor genau 10 Jahren hat Rewe sie abgeschafft als erster großer Lebensmittelkonzern. 2022 folgte dann das Verbot.
7: Ja, es hat schon gedauert, bis sie damit fein waren. Am Anfang war es dann halt schon, dass sie gerne ihre Plastiktüte noch weiter gehabt hätten. Mittlerweile ist es aber überhaupt kein Problem mehr. Die haben sich dran gewöhnt, fragen da auch eigentlich gar nicht mehr nach.
6: Das beobachtet auch die Verbraucherzentrale. Trotzdem seien noch viel zu viele Plastiktüten im Umlauf.
8: Also diese ganz dünnen Tüten, die jetzt in der Frischtheke, beim Brotkauf oder im Obst- und Gemüsebereich sind, die waren gar nicht mitreglementiert. Und dadurch sind sie nach wie vor auf einem sehr hohen Niveau. Milliardenfach werden sie noch genutzt.
6: Und es gibt auch diese ganz besonders dicken Plastiktüten als Mehrweg.
8: Leider zeigt sich aber, dass sie doch gar nicht so häufig mehrfach genutzt werden.
9: Ich finde die sehr praktisch, bis sie halt, so wie diese jetzt zum Beispiel, kaputt ist. In dem Fall würde ich sagen, auf Wiedersehen.
1: Zu guter Letzt wollen wir Ihnen den neuen Spieler von Werder Bremen nicht verschweigen. Chucky heißt er, ein Spanier, Mittelfeldspieler. Auf buten&bin.de oder in der App können Sie sich den genauer ansehen. Einen schönen Abend wünsche ich Ihnen noch. Machen Sie das Beste draus. Tschüss.
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2: Unser Gast heute ist einer der bekanntesten Tenöre weltweit. Mit dem sprechen wir gleich. Aber vorher natürlich Marie Lasserre noch mit einem Nachrichtenüberblick für den Norden.
3: Wer in Niedersachsen aktuell von A nach B kommen möchte, braucht starke Nerven. Die Bahnstrecke von Hannover nach Hamburg wird schon seit einem Monat saniert. Das Ergebnis: Chaos. Das Auto, keine gute Alternative, vor allem jetzt nicht mehr für die knapp 6000 Pendler auf der Strecke Lüneburg-Hamburg. Denn die Anschlussstellen Lüneburg-Nord und Handorf sind dicht. Der Grund? Circa 400 Schäden auf dem Asphalt, die ausgerechnet jetzt ausgebessert werden sollen.
4: Man hat mir zugesagt, selbst der Wirtschaftsminister, darauf einzuwirken, dass auf der A39 nicht parallel eine Baustelle stattfindet, während die

0: kommen bisher vorwiegend aus den USA. Die finanzieren etwa die Hälfte aller langfristigen Beobachtungssysteme weltweit. Doch das könnte durch Trumps Sparmaßnahmen in der Klimaforschung deutlich weniger werden.
1: Wenn wir die ganze Atlantik oder die ganze Pazifik verstehen wollen, dann brauchen wir die Daten von anderen Ländern. Und wenn die Hälfte davon ausfallen würde, würde unsere Schätzungen viel schlechter sein, als die jetzt sind.
0: Die Wissenschaftler wollen dafür auch riesige, für die Forschung wichtige Datenmengen, die noch in den USA liegen, retten. Auf dem Weg in die USA ist jetzt die Fußballnationalmannschaft. Mit einem Linienflug starten Spieler und Trainer heute Mittag in Frankfurt. Mit Empfangskomitee der Crew und besonderer Unterstützung der mitreisenden Normalos aus der Economy. Die wurden beim Einchecken nämlich mit einem Trikot ausgestattet für extra viel Schwarz-Rot-Gold und Selbstvertrauen auf dem 9-Stunden-Flug. Vorher noch Gruppenbild und dann geht's los. Wollen wir hoffen, dass die Spieler bei ihrer Rückkehr, frühestens in 7 Wochen nach dem Finale, mindestens genauso lächeln wie heute.
2: Bist du so ein bisschen im WM-Fieber? Ist das schon was, was du verfolgst? Wobei, wem drückst du die Daumen? Ne?
3: Weil für in der Schweiz, zwei Mannschaften, beide. Die Schweizer Daumen und Franzose.
2: Beide,
3: ja.
2: Und was sagt man in Frankreich über die deutsche Mannschaft?
3: Sagt man in Frankreich, am Ende Deutschland gewinnt alles. Ja, oder das immer.
2: Das wäre nicht schlecht.
3: À la fin, l'Allemagne gagne toujours, wir sagen
2: das. Das wäre auf jeden Fall schön. Auf jeden Fall könnten Sie ja mit Ihrer gut trainierten Stimme sehr gut anfeuern. So, Sugar Kasilav stellt Ihnen unseren heutigen Gast erstmal vor.
4: Leidenschaft, Brillanz und Ausdruck. Benjamin Bernheim ist ein lyrischer Tenor, wie vom Publikum erträumt. Zu Hause in der Schweiz und in Frankreich hat er die internationale Opernwelt erobert und begeistert mit seiner unvergleichlichen Stimme. Über sein Leben als Espresso-Süchtiger, Weltreisender und Paris-Liebender Benjamin Bernheim.
2: Tja, Espresso-süchtig. Espresso-süchtig, dachten
3: wir. Was ist Espresso-süchtig?
2: Du hast das irgendwo mal gesagt, dass du ganz viel Espresso trinkst.
3: Das ist richtig.
2: Morgens, mittags, abends.
3: Jeden Tag vielleicht zu viel.
2: Zu viel? Und jetzt so 18:45, da würden ganz viele sagen, um Gottes Willen, kein Espresso mehr, dann schlafe ich.
3: Das ist ein bisschen zu spät.
2: Vor Mitternacht nicht? Ist es zu spät? Dann lass stehen, bitte. Musst du nicht.
3: Nein, aber nur zu.
2: Nur so, sonst nur den Keks oder so.
3: Gute Espresso.
2: Also ich hätte jetzt auch gedacht, ehrlich gesagt, als ich das gehört habe mit Espresso-süchtig, jemand, der so einen Leistungssport betreibt, wie als Tenor zu arbeiten. Das sind ja über 3 Stunden teilweise auf der Bühne. Bei Hoffmann zum Beispiel, 3,5 Stunden, glaube ich.
3: Ja, das kann sein.
2: Ja, das ist, wie durchtrainiert musst du sein, wie gut trainiert muss deine Stimme sein? Da hilft ja wahrscheinlich Espresso nicht unbedingt.
3: Also Espresso nach 3 in der Nachmittag trinke ich nicht mehr. Aber wie ich habe gesagt, Sport, Trainieren und Gym sind sehr, sehr wichtig für meinen Kopf, für meine Stimme. Jeden Tag, ob möglich, und bevor 12. Das ist sehr wichtig, dass es am Morgen passiert. Dann ich bin bereit für meinen Tag, für eine Vorstellung, für Proben. Das ist sehr, sehr wichtig für mich. Und es funktioniert. Am Ende, wir singen ganz spät und ganz lang auf der Bühne. Manchmal wir enden um 11 in der Nacht. Das ist ganz, ganz spät. Mhm. Und dann das ist kompliziert, um zu schlafen, bevor 2 oder 3. Das ist ein komplizierter Rhythmus für uns. Aber das ist unser Rhythmus. Und ja, Kaffee hilft am Morgen und Gym auch.
2: Muss man unheimlich diszipliniert sein, oder, für den Job als Tenor?
3: Ja, Disziplin ist sehr wichtig. Aber auch unsere Arbeit, unser Job ist sehr... unser Rhythmus ist, es ist nicht das gleiche jeden Tag. Jede 3 Tage, wir gehen in eine andere, eine neue Stadt, neue Flughafen, neue Hauptbahnhof, neue Hotel, neue Bett. Das ist wirklich viele Sachen. Wir müssen sehr, wie sagt man das, flexibel sein. Mhm. Und am Anfang, das ist kompliziert. Und jetzt, das ist für mich normal, ich sage.
2: Ja, vor allem, wenn man dann überlegt, dass dann auch so Auftritte dabei sind, an die sich zu

0: Gabriel Fauré, Hymne à Apollon. Habe ich es richtig ausgesprochen?
1: Hymne à Apollon.
0: Ja, vor einem Millionenpublikum.
1: Da, wir denken, ja.
0: Ging dir ein bisschen die Düse? Also wenn man sich das vorstellt, dass da Millionen von Menschen zugucken,
1: also
0: bei so einer
1: Stadion
0: Zeremonie.
1: Also waren schon 70.000 Leute und 9.000 Athleten. Das war schon etwas. Für mich, es war speziell. Ich bin in Paris geboren, ein paar Kilometer von der Stadt de France. Und ich bin auf diese Pitch mit diesen Athleten. Und ich habe die Finale von der Weltmeisterschaft in 98 gesehen, in diesem Stadion. Und das ist, die sind die Olympiade in Paris. Das passiert einmal im Leben. Das ist meine Chance. Und es ist zu schnell passiert. Ich hatte keine Zeit wirklich, um diesen Moment zu,
0: aufzusaugen, richtig zu erleben.
1: Das war schon vorbei.
0: Ja, das glaube ich, weil man ja auch so konzentriert sein muss. Ja. Damit auch die Stimme nicht wegbricht, oder?
1: Wenn man so unter Anspannung ist. Sehr, sehr kompliziert und es war sehr heiß. Es war 33 Grad im August, sehr heiß, viel Fokus, viel Arbeit und viele Proben bevor. Aber ein Moment, das ist für mich unique, in meine Karriere, in meinem Leben. Das war wirklich speziell.
0: Das glaube ich. Und wenn vorher die Familie oder Freunde angerufen hätten, da wärst du nicht rangegangen, ne? Weil das ist was gar nicht geht vom Auftritt, oder?
1: Von
0: so als
1: Auftritt?
0: Vorbereitung, dann zu telefonieren mit Familie oder Freunden, warum nicht? Also warum nicht sprechen vorher? Ist das schon so eine Schonung dann?
1: Weil vorher, das ist erst, ein Problem ist, dass vielleicht nur 4 oder 5 Leute wüssten, dass ich werde die Olympiade machen. Ich hatte einen Vertrag untergeschrieben und dann einen zweiten und einen dritten Vertrag. Und das war wirklich ein Geheimnis. Ich war in der Salzburger Sommerfestspiele in dieser Zeit für Hoffmann-Erzählungen. Und nur der Intendant und die Regisseurin wüsste, dass ich werde nicht da sein für die Generalprobe, weil ich muss nach Paris gehen für die Olympiade. Das war wirklich ein großes Geheimnis.
0: Ja.
1: Niemand wusste es.
0: Eine große Ehre.
1: Ja.
0: Ja, und wenn du kriegst als Tenor, gibt es ja auch nicht so viele, muss man ja auch wirklich sagen. Ne? Tenöre gibt es nicht so viele auf der Welt. Und
1: also gibt es viele Tenoren, aber das ist sehr kompliziert, diese Stimme lange, also in eine long term zum erhalten, und weil das ist eine ganz fragile Stimme.
0: Ja, und ich weiß noch, früher, das waren so die Popstars auch, die Tenöre, ne? Dass man so ein bisschen, wenn die das hohe C hatten, hat man noch so die Bilder im Kopf, dann die Frauen so, oh, das hohe C.
1: Ja, das war ein bisschen mehr für die Kontratenoren, aber auch für die Tenoren. Das ist eine Stimme, die ist nicht in der Natur. Und die Technik, die Zeit, die wir brauchen, um diese Technik zu bauen, ist sehr kompliziert und lang. Und das ist, warum gibt es nicht viele Tenoren, die machen eine große Karriere, weil gibt es viele Tenor, die versuchen, das zu machen, aber das ist sehr, sehr schwer, diese Technik zu erhalten.
0: Was ist denn so schwer, nennt man das Kopfstimme, in diese hohe Stimme?
1: Man muss auch diese
0: so fragil?
1: Starke haben. Es ist ein Mischung zwischen Entspannung und Starke. Das ist ganz kompliziert zu erzählen, aber das ist auch ein Konzept im Kopf. Ich sage immer, das Singen erst, bevor hier zu sein, ist im Kopf. Das ist die Vorstellungskraft, die wir haben über Singen. Das ist sehr, sehr wichtig, unsere Kopfhygiene. Und das ist, ich denke, wir sind ganz selten, weil das ist kompliziert, eine lange Karriere als Tenor zu machen. Wirklich lange Karriere ohne, um sich zu brennen. Weil das ist sehr, sehr einfach, zu viel zu singen, zu große Rollen zu singen und dann um 30, 35 keine mehr Stimme haben.
0: Ach so, okay, dass man die dann verbraucht hat, sozusagen zu doll.
1: Ja, das ist kompliziert. Wenn eine Karriere als Tenor kommt und viele Licht und viele, Attention kommt, das ist sehr schwer zu sagen, nein, ich will meine Zeit nehmen. Ich will Geduld haben. Normalerweise gibt es einen Zug, wenn der Zug kommt, du musst es nehmen. Und das ist, warum Tenor zu sein, 40, 50, 60 Jahre alt, ist wirklich eine, etwas speziell. Ich bin jetzt 40, werden sehen, ob ich habe eine lange Karriere.
0: Drücken wir auf jeden Fall die Daumen. Die blicken wir auch gleich nochmal, weil da ist ja auch schon noch viel mehr passiert. Aber Enrico Caruso, der soll jetzt erstmal unser Thema sein. Den kennen natürlich irgendwie alle. Der war schon zu Lebzeiten ein Superstar. Hast du, ich glaube, es war auch ein Vorbild von dir, oder?
1: Entschuldigung.
0: Caruso, war der ein Vorbild von dir?
1: Es war ein von meinen Vorbild. Also die Aufnahmen von Caruso sind sehr alt. Aber was er hat geschrieben und was er war der Pelé, der Maradona, der Messi, der Ronaldo von seiner Zeit.
0: Genau, und auch die und, Atmung und so. Der hat
1: ja,
0: schon ganz
1: und
0: viel
1: er hat, gehabt, ne? Wie sagt man, inventé, kreiert diese, was ein Tenor, ein modern Tenor ist. Mhm. Und zwar ein modern Tenor, wie ein Star-Tenor, der ist ganz selten und speziell. Und das ist, wenn er singt, das ist speziell. Das hat Caruso kreiert.
0: Ja, manche sagen sogar, diese Karriere war so ein bisschen mit der von Taylor Swift zu vergleichen, habe ich noch nicht mal gehört. So, Dorothea Forscherau wird jetzt über diesen Opernsänger sprechen, der in die Geschichte einging.
2: Schon sein Name klingt wie eine Melodie. Enrico Caruso, Opernlegende und vielleicht berühmtester Tenor aller Zeiten. Geboren 1873 in Neapel in einfachen Verhältnissen. Er singt im Kirchenchor und als Straßenmusiker, wird mit 17 Jahren entdeckt und verzaubert von da an die Herzen.
3: Auch die Größen der Zeit waren sehr, sehr überzeugt. Toscanini, der sagte, wenn der junge Mann hier so weiter singt, dann wird er die Welt erobern. Und Puccini soll wohl sprachlos gewesen sein, soll gesagt haben, wer hat dich geschickt? Gott.
2: Caruso machte vieles anders, als man es von einem Tenor gewohnt war.
3: Die Männer neigten in hohen Stimmen eher zu so einem femininen Gesang. Man stand am Bühnenrand, sang schön ausziselierte Melodien.
2: Caruso dagegen sang seine gesamte Tonrange aus der Brust.
3: Der Raum war voll von einem warmen, satten, baritonalen Klang mit aber einer unglaublichen Strahlkraft. Und dazu, und das ist sein besonderer Merkmal, eine unglaubliche Emotionalität. Und ihm gelang es, diese Emotionalität bis in die Höhe zu ziehen, was Ekstase pur ist. Die Leute sind ja ausgeflippt.
2: Sein Gesang beschert ihm bald ein Engagement an der berühmten New Yorker Metropolitan Opera.
3: Er war der erste Superstar seiner Zeit. Also seine Spitzengage, glaube ich, waren es rund $2000. Das ist ein heutigen Gegenwert von 25.000 bis 30.000 Euro. Er hat praktisch die Oper zum Volk gebracht, zu den Menschen. Er war Schauspieler, er hat die Rollen verkörpert. Und die Menschen haben mitgeweint und mitempfunden.
2: Sein Erfolg hing auch mit der Erfindung des Grammophons und der Schallplatte zusammen. 1902 singt er als einer der ersten überhaupt in den Trichter. Caruso ist der erste Musiker aller Zeiten, dessen Platten sich millionenfach verkaufen.
3: Ich glaube, er hatte eine Art von innerem Drang zu zeigen, was er konnte. Und was an seiner Kunst neu, ne, und auch verändernd für das Genre Oper seiner Zeit ist.
2: 17 Jahre singt Caruso an der New Yorker Oper und geht immer wieder auf Welttournee. 1906 kommt er nach Hamburg. Eine normale Karte kostet da schon mal eine Monatsmiete. Die Hanseaten sind erst skeptisch. Als Caruso vor der ersten Vorstellung heimlich durch den Vorhang lugt, ist der halbe Saal leer.
3: Als dann die berühmte Arie kam, musste er sie dreimal wiederholen, weil das Publikum wohl stampfte, schrie und vor Begeisterung nicht mehr zu bändigen war.
2: Ab da ist auch in Hamburg jede Vorstellung ausverkauft. Carusos Karriere endet 1920. Mit nur 48 Jahren stirbt der Star-Tenor. Sein Gesang ist bis heute unvergessen.
0: Aber diese Situation kennst du so ein bisschen, ne? Dass das beim Publikum nicht richtig ankommt. Als du mal in Paris warst, La Bohème, ich glaube, Klaus Guth hat da...
1: Nein, eine Regie von Klaus Guth, ja.
0: Genau. Und da war doch das Pariser Publikum am Schreien,
1: verrückt.
0: Aber nicht im positiven
1: das
0: Sinne.
1: Das war verrückt.
0: Was war da los?
1: Also für mich, das war verrückt positiv, weil für mich, es meinte, dass Oper ist alive und Oper ist... wichtig und Leute in ein Opernhaus sind lebendig und nicht nur wie in einem Tempel. Und ich muss sagen, dass diese Produktion von Klaus Guth, La Bohème, dass die Geschichte passiert in Paris, im Quartier Latin. Normalerweise passiert in diese Quartier. Und diese Regie hat diese ganze Oper, das Konzept war in ein Spaceship. Wie sagt man das auf Deutsch?
0: Raumschiff.
1: Okay.
0: Das sieht man auch im Foto jetzt.
1: Ja, das macht keinen Sinn. Es erzählte die Geschichte überhaupt nicht. Und das war ein Skandal. Und das war die erste Mal, ich war in der Straße in Paris und jemand hat mir gesagt, I know you, ich erkenne dich. Und ich dachte, ja, wirklich? Schand. Ja, die waren verrückt. Die Leute waren verrückt in Paris, weil... diese Oper, La Bohème, ist eine Murger-Geschichte und danach der Puccini hat diese Oper komponiert, ist, wie sagt man, heilig. Mhm. Und das muss normalerweise eine ganze altmodische Produktion oder Produktion sein. Und diese Produktion in diesem Spaceship mit den Rodolfo wie als ein Astronaut war ein Skandal. Und ins Publikum, ich erinnere mich, die Premiere, ob die Leute könnten die Stuhl nehmen und auf der Bühne, die könnten es machen. Wirklich, es hätte möglich gewesen, weil die Leute waren wirklich verrückt. Und ich finde, dass am Ende, das ist gut, heute in 2026, diese Produktion in Paris ist ein Must.
0: Ach.
1: Es ist voll jede Vorstellung, weil das ist die spezielle Produktion. Das war ein Bett. Und am Ende, das war ein großes Risiko für Paris, für Opéra de Paris, für Monsieur Lissner, der Intendant da. Aber am Ende, das ist toll. Und es wird da sein für die nächsten 10 Jahre, ich denke.
0: Aber würdest du sagen, dass so dieses Opernpublikum eigentlich eher so das Alte möchte, bisschen dieses Nostalgische?
1: Gibt es.
0: Oder wie würdest du das beschreiben?
1: Gibt es alle. In der Opernwelt gibt es Leute, die denken, dass die schöne Zeffirelli-Produktion in der Wiener Staatsoper ist zu altmodisch. Und Leute, die sagen, dass das ist der einzige Weg für La Bohème auf der Bühne zu sein. Ich denke, dass es gibt von alle. Es ist gut, dass in Paris existiert eine Produktion, die ist ganz modern und ein bisschen, wie sagt man das, nicht zu altmodisch.
0: So ein bisschen experimentell, so ein bisschen
1: das junge Publikum auch
0: reinzuziehen.
1: Und das ist Kunst auch.
0: Ja,
1: Kunst
0: ist
1: ein Vorschlag.
0: Ja.
1: Am Ende, ja, das ist Puccini, ja, das ist heilig, ja, das ist La Bohème, aber am Ende Kunst ist ein Vorschlag. Ich war nicht sehr zufrieden mit dieser Produktion. Das war sehr kompliziert für mich, um zu singen, diese Produktion. Aber am Ende, ich bin hier für den Kunst, für die Institution des Pariser Oper und für den Dirigent und die Stück. Und ich bin nur da zu singen. Es war kompliziert, aber am Ende, ich denke, das ist eine positive Sache für unsere Welt, Opernwelt.
0: Aber du selbst bist ja auch, also ich würde nicht sagen, also mutig ist vielleicht zu hoch gegriffen, aber Chansons zu singen als Opernsänger ist ja schon irgendwie was anderes.
1: Es war nicht
0: anderes,
1: einfach
0: ne?
1: zu erzählen,
0: so,
1: aber
0: genau.
1: Am Ende, es war wirklich ein Erfolg, weil ich habe diese Chanson gesungen.
0: Ja, das ist ja auf dem Album drauf von dir, Douce France, Mélodie et Chanson, rein französisch. Wir hören mal kurz rein.

0: eine Liebeserklärung an Frankreich.
1: Mhm.
0: Warum? Also was ist so?
2: Weil ich liebe diese Sprache. Das ist meine Muttersprache. Ich bin in Paris geboren und auch ich wollte etwas zeigen mit diesem Album. Ich wollte zeigen, dass der Welt von die Welt. Es tut mir leid für mein
0: Deutsch. Das macht gar nicht. Ich finde das ganz charmant.
2: diese Welt, die Welt von Popmusik und Oper manchmal ist zu weit. Die Leute sagen, das ist heilig, das ist neu, das ist toll, das ist dumm, das ist alt. Ich denke, Leute vergessen, dass Charles Trenet hat diese Douce France, diese Lieder gesungen und aufgenommen zwischen die zwei Weltkriegen. Briten war schon da, Rachmaninow auch, die seriöse klassische Komponisten waren immer noch da. Und das ist nur zu zeigen, dass ich kann eine Chanson von Trenet singen, wie ich hätte eine Chanson, eine Melodie von Duparc oder Berlioz. Und es funktioniert, weil am Ende, was wichtig ist, ist der Text, ist die Geschichte. Ich bin ein Geschichteerzähler und ob das ist Douce France von Trenet oder L'invitation au voyage aus Duparc, es ist
0: dann
2: eine
0: auch
2: Geschichte.
0: Ein bisschen, die Stimme ist dann auch so ein bisschen Schauspiel, Geschichten erzählen, ne? So ein bisschen, dass du das darüber rüberbringst. Aber du sagtest ja, Frankreich war dir eben auch so wichtig, dass du diese französische Sprache, weil eigentlich ist Oper ja vornehmlich italienisch.
2: Ja, ich singe auch auf Italienisch.
0: Genau, aber das ist ja dann auch was Besonderes dann in seiner Muttersprache.
2: Also es ist meine Muttersprache und ich bin ein bisschen bekommen ein Spezialist von der französischen Repertoire. Vielleicht, weil ich bin Franzose auch, aber weil auch ich liebe ernst, nicht ernst, honnête, wie sagt man das, honnête, honest zu
0: ehrlich,
2: sein.
0: Ja.
2: Ehrlich zu sein mit dem Text.
0: Ja,
2: auf Italienisch. Französisch, Deutsch, das ist sehr wichtig, dass, ob ich singe in einer Sprache, dass jemand, der spricht diese Sprache im Publikum, kann verstehen. Nicht nur den Text, aber die Farben, die Ideen, das
0: aber
2: ich vorschlage.
0: Aber die verstehe ich trotzdem, auch wenn ich die Sprache nicht so gut spreche wie du, finde ich.
2: Wirklich?
0: Weil das kommt dann so rüber. Und ich glaube, dementsprechend, wenn man so eine große Frankreich-Liebe hat und dann bei der Wiedereröffnung von Notre Dame dabei ist, Dezember 2024 war das,
2: richtig,
0: ist man natürlich ergriffen. Da gucken wir mal kurz rein.

0: wunderschön. Das ist doch auch sowas, was in einem bleibt, oder?
1: Es war für mich, also ich bin nicht, ich sage es ganz ehrlich, ich bin nicht gläubig. Aber diese Tage, wenn ich habe diese Konzert gemacht für Notre Dame, ich denke, ich war ein bisschen gläubig. Mhm. Da zu sein, in diese Zeit, in diesen Ort, mein Gefühl war, das Paradies ist bei uns gekommen und hat diese Kathedrale gewaschen. Mhm. Und das war wirklich unglaublich. Und die 100 Leute, die haben alles gemacht für diese Kathedrale, bereit zu sein. Weil das war ein Promise von Macron. Er hat gesagt, Ende 2024, Notre Dame ist bereit. Und das war kompliziert, das war riskiert auch für die Sicherheit, für viele Sachen. Aber am Ende diese Chance, da zu sein und zu denken, das ist dumm, aber die Notre Dame hat schon eine lange Geschichte und am Ende der Welt wird sicher eine viel längere Geschichte haben. Aber zu denken, dass ich habe nur ein bisschen zu machen mit dieser Geschichte.
0: Bisschen speziell dabei gewesen, ne?
1: Ich war da für diesen Moment, das war ganz speziell.
0: Das glaube ich, ja. Auch so dieses, was man empfindet, das bekommt man ja meist auch nicht mit eben von den Tenören. Man spricht ja nicht immer mit einem. Es sind alles so Sachen, die wir gerade als Publikum ja nicht mitbekommen. Aber am Niedersächsischen Staatstheater, da gibt es jetzt die Möglichkeit, eben diesen ganzen Opernbetrieb mal richtig kennenzulernen. Und Britta Kunft hat die Opera Insiders in Hannover besucht.
2: Staatstheater Hannover. Während draußen die Menschen die Sonne genießen, wird drinnen im Dunkeln konzentriert gearbeitet.
3: Joachim, stellst du dich bitte noch mal hin?
2: Jeder Scheinwerfer wird genau justiert. Lichtprobe auf der Hauptbühne. Probebühne 2. Das sieht weniger nach Arbeit und mehr nach Spaß und Freude aus.
4: Wir nehmen die Hände und lassen mal so ein bisschen Hannoveraner Regen auf den Kopf tröpfeln.
2: Warm-up für die heutigen Backstage-Besucherinnen und Besucher.
5: Die Menschen kommen oft her, Schüler haben noch irgendwie eine Klausur im Kopf, jemand aus dem Berufsleben, einen stressigen Arbeitsalltag. Und einfach durch eine Lockerheit zu sich selber wieder zu finden, zur Gruppe zu finden und bereit sein für das, was wir gemeinsam entwickeln.
2: Das Exchange-Team vom Staatstheater Hannover möchte aus Neugierigen Fans machen. Mit ihrer eigenen Begeisterung für Oper, Musik und Tanz will Projektleiterin Kirsten Corbett und ihr Team die Teilnehmenden anstecken. Mit Kostproben zum Mitmachen.
6: Also, es geht folgendermaßen.
2: Die Gruppe soll in dieser Rhythmusübung gemeinsam im Takt klatschen. Dafür müssen sie die Abfolge erstmal herausfinden.
6: Und wir machen es mal alle mit und wir sprechen es mal alle mit, okay? Und 1, 2, 3, 4. Wir produzieren ja die Opern nicht nur um der Kunst willen, sondern auch, weil das für das Publikum irgendwie eine Relevanz haben soll. Ich glaube, wir sind auch einfach grundsätzlich an anderen Menschen interessiert, weil ansonsten, wenn man allzu lang in seiner eigenen Suppe kocht, dann wird es auch irgendwann langweilig und dann wiederholt man sich auch irgendwann. Und dementsprechend suchen wir uns immer neue Leute, mit denen wir uns austauschen können. Und wir lernen dadurch ja auch.
2: Hier kann jede Person mitmachen, auch ganz ohne Gesangserfahrung.
7: Egal, ob man jetzt Deutsch kann oder Finnisch wie ich, kann man trotzdem. Also Musik ist, was uns verbindet. Und es weckt auch immer Emotionen und auch unseren Körper.
2: Aus Fremden wird in kurzer Zeit ein harmonischer Chor.
8: Dieses Gemeinschaftsgefühl. Ich bin jetzt auch schon öfters bei Opera Insiders gewesen und es ist einfach immer wieder schön, wie dieses Thema die Menschen verbindet und auch dieses gemeinsame Singen heute. Ich finde es einfach toll.
9: Sie sind ja auch alle so mitreißende Personen und da macht es einfach Spaß, das mitzumachen.
10: War Rhythmus, also das war wirklich das, was ich total spannend fand und vor allen Dingen, dass ich dieses ganze überhaupt noch nicht kennengelernt habe hier. Also ich weiß gar nicht, warum ich das übersehen habe. Das ist das, was mich am meisten beeindruckt hat hier.
2: Nicht nur hinter die Kulissen schauen, sondern das Gemeinschaftsgefühl Oper erleben. Hier am Staatstheater Hannover ist das regelmäßig möglich.
0: Ja, wenn du die Oper mal nicht erleben willst, das Ganze drumherum, was wir gerade gesehen haben.
1: Ja,
0: genau, aber dann gehst du hier hin. Wir sind in Zürich, am Zürichsee.
1: Zürichsee, ja.
0: Ja, das hier war ja auch dein erster Auftritt. Was bedeutet dir Zürich? Was ist das für dich?
1: Also Zürich war für mich ganz kompliziert am Anfang, weil ich bin Franzose und Schweizer, aber ich komme aus Paris und Genf. Mhm. Genf ist in Genf, man spricht Französisch. Und für mich in Zürich zu gehen, war ein bisschen kompliziert. Das war die andere Seite. Ich müsste diese Röstigraben, übergehen.
0: Der Röstigraben?
1: Röstigraben ist die Grenze, ja. Grenze zwischen Französer und Deutscher in der Schweiz.
0: Siehst du?
1: Ja,
0: okay.
1: Ja,
0: da
1: es existiert.
0: Bescheid, wenn ich da
1: es existiert, eine Röstigraben. Und für mich am Anfang Zürich war, ja, die Leute sprechen Deutsch und das ist nicht meine Welt und ich bin nicht zufrieden. Und am Ende, ich muss sagen, dass ich war sehr glücklich. Ich war im Opernstudio, im Opernhaus Zürich. Und dann in Ensemble, ich war Mitglied des Ensembles des Opernhaus und ich habe viel gelernt, weil ich sage immer, mein bester Professor war die Bühne. Mhm. Und ich war viel auf der Bühne in Zürich.
0: Ja, weil wenn man so zurückblickt, mit 10, glaube ich, bist du in den Chor in Genf gekommen.
1: Ja, Kinderchor in Genf.
0: Genau, aber da war das ja noch so, da hast du ja immer gesagt, ich bin eigentlich gar nicht gerne auf der Bühne, ich mag
1: nein.
0: das eigentlich gar
1: nein,
0: nicht.
1: Nein, wirklich.
0: Ne? Und jetzt sind es die Weltbühnen. So.
1: Im Chor ist okay, wir sind eine Gruppe, wir sind ja. nicht ein Solo. Mhm. Aber, und wenn ich war in Lausanne, ich habe in Lausanne studiert, ich war in der Chor von des Opéra de Lausanne. Und ich liebte das. Ich habe viel Produktionen im Chor gemacht. Und dann, ich bin ein Soloist gewesen und es war okay, aber ich bin scheu. Meine Natur ist, dass ich bin scheu und das war kompliziert für mich. Und ich müsste auf der Bühne lernen, wie sagt man das, Schritt nach Schritt?
0: Schritt für Schritt, so ein
1: Schritt
0: bisschen
1: Schritt,
0: auf dieser Bühne
1: ein
0: zu
1: bisschen
0: bestehen.
1: Mehr, ein
0: Kraft
1: bisschen stärker zu sein.
0: Okay, aber das zeigt ja, wenn man dann immer wieder das versucht, dann wird das was.
1: Ja, ich denke, und? Ich muss sagen, ich habe das gemacht, ich bin ganz scheu, ich habe Angst, in front of people zu
0: ja, vor Leuten
1: zu lesen, zu reden.
0: Aber
1: es ist kompliziert für mich, aber mit Zeit... Es passt.
0: Jetzt das Gute ist wahrscheinlich, man tauscht sich so ein bisschen aus. Sandra Hamaoui ist deine Partnerin seit vergangenem Jahr. Seid ihr auch verheiratet? Und ich glaube, wenn beide so den Job machen, kann man sich auch so ein bisschen austauschen, was sowas angeht, oder? Und ihr steht ja auch zusammen auf der Bühne. Wir gucken mal kurz rein.

0: Die Staatsoper hat angerufen und gefragt, ist sie frei?
1: Ach so, also Sandra, erzähltest du gerade, es war die Oper Manon und sie ist eingesprungen?
0: Ja, sie ist eingesprungen. Die Staatsoper Wien hat am Morgen angerufen und gesagt, Benjamin, ich hasse, das zu fragen, aber ist deine Frau in Wien auch? Ich habe gesagt, ja, weil unsere Sopran ist krank, kann Sandra singen heute Abend. Und sie hat nur 20 Minuten, um eine Entscheidung zu machen. Sie war sehr mutig, weil erster Auftritt mit den Wiener Staatsoper, mit den Wiener Philharmoniker in der Burggarten für 7.000 Leute, aber auch für 150.000 Leute in ORF. Das war ein großer Auftritt für Sandra.
1: Aber ja, ich glaube, mit dir an ihrer Seite fiel ihr das ein bisschen leichter.
0: Ja,
1: selber, wir haben ja schon gesagt, in Zürich kannst du leider auch nicht so oft sein, weil du eben 90% des Jahres unterwegs bist. Du spielst ja eigentlich auch gern Fußball, ne? Dazu kommst
0: ich
1: du auch nicht.
0: Ich liebe Fußball. Ich liebe Fußball und ich liebe Tennis und ja, ich liebe Sport.
1: Genau. Aber ich kann dir sagen, Benjamin, das kann noch was werden. Also auch über 70, das zeigt jetzt der Beitrag. Denn das Rentner-Ehepaar, das uns Dima Paul jetzt vorstellt, das organisiert weltweit Turniere für die etwas ältere, inoffizielle deutsche Nationalmannschaft. Und da läuft das mit dem Weltmeistertitel.
2: Ein Leben ohne Fußball? Für Inge Sprunk und Günther Christmann undenkbar.
3: Treffer versenkt. Wir haben die gleichen Termine, wir haben das gleiche Hobby.
4: Gleichen Ziele, wollen Weltmeister werden. Besser geht's doch nicht.
2: Das Rentnerpaar aus Rastede ist Teil der inoffiziellen und selbstorganisierten Ü75 und Ü80 Nationalmannschaften. Das Training dieser besonderen Senioren leitet Karl-Heinz Hitz.
5: Ball annehmen, um das Hütchen rum und dann in die Kiste. Der Ball muss immer in die Kiste. Wir haben es nicht mit 25-jährigen Spielern zu tun, die natürlich da ganz anders unterwegs sind. Und hier muss man schon gucken, da ist im Vordergrund immer die Freude am Spiel.
2: Trotzdem sind die Ambitionen groß. Der Weltmeistertitel. Günther hat vergangenes Jahr schon einen Stern geholt.
6: Wir sind ja auch Weltmeister. Wir sind ja der letzte Weltmeister. Nagelsmann muss das ja jetzt noch nachmachen erstmal. Ja. Sind also im Vorsprung. Ich habe ja schon letztens dann mal gesagt, so, er kann ja auch mal bei uns vorbeikommen und so ein bisschen dann so anschauen, wie man dann vielleicht Spielkultur reinbringen kann.
2: Die Senioren-WM findet jährlich in verschiedenen Altersgruppen statt. Einmal im Monat kommen die Kicker aus ganz Deutschland zusammen. Da wird geklärt, wer im Nationalteam spielen darf. Und manchmal kennt man sich von früher.
6: Da kommen jetzt Sportskollegen. Wir müssten doch vor ungefähr 55 Jahren gegeneinander gespielt haben in der Verbandsliga. Recherchiert, ja, da haben wir vor 55 Jahren gegeneinander gespielt und haben uns jetzt wieder getroffen. Ja, und das gibt natürlich Gefühle frei.
2: Gerade bereiten sich die Seniorenkicker noch auf ein ganz besonderes Jubiläumsspiel vor. Sie wollen das legendäre Wembley-WM-Finale von 66 neu aufsetzen.
6: Für mich ist es natürlich ein besonderes Spiel, weil 66 in Deutschland halt, ich sag immer noch, unglücklich verloren hat.
7: Achtung, Achtung! Hi! Nicht im Tor, kein Tor!
2: Englische Seniorenkicker hatten die Idee. Gerade werden noch Fragen für das Spiel in Manchester geklärt. Auch die ganz wichtigen von damals.
6: Das besagte 3:2, sei mal realistisch, war es drin oder nicht?
8: Wir dachten, dass es drin war. Ich war etwas weiter vorne, nicht direkt auf der Höhe der Linie. Und wir dachten, dass er drin war. Aber das wurde vielleicht etwas von Roger Hunt beeinflusst, als er die Hände in die Luft hob und signalisierte, dass es vorbei war. Aber wir werden es wohl nie erfahren.
2: Die Deutschen hoffen natürlich auf ein besseres Endergebnis im Sommer.
3: Und sich Nationalspieler nennen zu dürfen für auch eine Seniorenmannschaft, ist für viele die Erfüllung eines Lebenstraums.
2: Dieses Jahr steht viel an. EM in Großbritannien und vor allem WM in Australien.
4: Und dann das Ziel, 2027 in Amerika eventuell die Titel zu verteidigen.
2: Da werden die anderen Teams dann hoffentlich locker abgehängt.
1: So, das wäre auch noch was, ne? Also du musst ja keinen Stress machen, du kannst spät auch noch einsteigen.
0: Ich kann immer spielen. Aber ich habe eine Geschichte für das. Mein Onkel Bernard, der wohnt in Paris und München, ist 80 Jahre alt. Und er ist in dieser Liga in Frankreich, in Ile-de-France, von der Tennisspieler. Er ist Nummer 2 von seinem Alter. Und immer heute, ich kann Bernard nicht schlagen.
1: Wahnsinn.
0: Er spielt besser. Ich habe bessere Shot, besser Serve, aber er ist besser im Kopf.
1: Da hast du schon mal ein Vorbild.
0: Das ist ein Beispiel, dass eben 80 Jahre alt ist, Sport ist.
1: Genau. So, wir können dich sehen morgen in der Elfi und vor allem das Solo-Konzert ist am 10.06. Es gibt auch noch so ein paar Restkarten, genau. Freust du dich wahrscheinlich auf die Elfi, oder? Ist was Besonderes?
0: Ich freue mich. Es wird mein erster Auftritt da.
1: Der allererste Auftritt. Oh, wow. Dann wünschen wir dir ganz viel Spaß, weil ich glaube, das ist was Besonderes auch für
0: einen freue mich wirklich.
1: Weltbekannten Tenor. Vielen Dank für den Besuch.
0: Vielen, vielen Dank.
1: Morgen ist dann Ruth Moschner bei uns, die Moderatorin. Da freuen wir uns natürlich, wenn Sie wieder dabei sind. Also einen schönen Abend. Bis morgen. Vielen Dank. Das war's.

0: machst du denn da?
1: Ich versuche, auf dem Seil zu balancieren, ohne herunterzufallen.

0: sehr spannend.
1: Ja, und es macht total viel Spaß. Und
0: hopp. Abby, kannst du mir zeigen, wie das geht? Bitte, bitte.
1: Ja, klar. Also als erstes kommst du mal hier rüber.
0: So. Und jetzt?
1: Jetzt setzt du einen Fuß auf das Seil und dann drückst du dich hoch und dann versuchst du nur auf dem Seil zu stehen. Also, wenn du sicher stehst, machst du deine ersten Schritte. Eigentlich ganz einfach.
0: Ich soll einen Fuß auf
1: das... Ja, auf das Seil setzen.
0: Du, Abby, ich glaube...
1: Ja, was denn, Elmo?
0: Ich bin gleich wieder da.
1: Was machst du denn jetzt?
0: Ich habe mir meinen Trainingsanzug angezogen.
1: Ja, das sehe ich, Elmo. Aber warum?
0: Ja, weil wir doch jetzt trainieren, auf dem Seil zu balancieren. Und da muss man einen Trainingsanzug anziehen.
1: Na gut, Elmo. Aber dann jetzt mal ab aufs Seil zum Trainieren.
0: Ja, aufs Seil. Also, da soll ich jetzt also drauf. Das ist, Du, Abby, ich glaube, ich habe noch was vergessen.
1: Was denn, Elmo?
0: Ich bin gleich wieder da.
1: Was holt er denn jetzt?
0: So, ich habe mir schnell noch meinen Helm aufgesetzt.
1: Ja gut, Elmo, aber so hoch hängt das Seil nun auch wieder nicht.
0: Sicher ist sicher.
1: Na schön, dann bist du jetzt aber perfekt vorbereitet, um auf das Seil aufzusteigen.
0: Ja, ich bin bereit. Also, ich setze einen Fuß auf das Seil.
1: Ja, genau.
0: Einen Fuß.
1: Ja. Elmo, kann es sein, dass du Angst davor hast, auf dem Seil zu balancieren?
0: Angst? Ich? Nein. Guck mal. Ich werde nun auf dem Seil balancieren. Und dafür setze ich einen Fuß auf das. Ich habe vielleicht doch ein klein bisschen Angst.
1: Och, Elmo.
0: Ja, was ist denn, wenn ich runterfalle?
1: Wenn du runterfällst? Ja. Ich bin auch schon mal von diesem Seil gefallen. Ich kann dir sagen, das war gar nicht schlimm. Es ist nicht besonders hoch. Aber wenn du Angst hast, wie helfe ich dir denn da?
0: Ich habe eine Idee, Abby. Ja? Du kannst doch meine Angst einfach wegzaubern.
1: Ja, stimmt. Klar kann ich das machen.
0: Oh, prima.
1: Alles wird sich hier gleich wenden. Elmos Angst vom Seil soll enden. Rubbelibub, schnipp, schnapp.
0: Abby, was hast du gemacht?
1: Entschuldigung, Elmo, der Zauberspruch war wohl nicht ganz richtig.
0: Das glaube ich aber auch.
1: Hast du immer noch Angst vorm Runterfallen?
0: Ja, jetzt sogar ganz doll. Abby, was ist denn jetzt?
1: Also, wie ich das sehe, balancierst du gerade richtig auf dem Seil.
0: Sehr witzig.
1: Doch, Elmo, und du machst das richtig, wirklich gut.
0: Was? Ich? Ich balanciere?
1: Ja.
0: Oh, toll. Aber was ist, wenn ich runterfahre?
1: Alles gut, Elmo?
0: Ja, nichts passiert. Das Runterfallen war überhaupt nicht schlimm, Abby.
1: Ach, sag ich doch.
0: Und weißt du was?
1: Nee, was denn?
0: Ich möchte sofort nochmal auf dem Seil balancieren. Das hat Spaß gemacht. Und ich habe jetzt auch gar keine Angst mehr.
1: Och, das ist toll, Elmo. Dann hat der Zauberspruch ja doch irgendwie geholfen.
0: Stimmt. So, jetzt probiere ich es aber mal so nochmal mit dem Fuß.
2: Ihr seid da. Oh, Ernie, komm schnell. Es sind schon alle Mann da.
3: Ich komme, Bert. Entschuldigung, ich musste noch was für unsere Spielstunde holen. Hallo, Freunde. Ich bin froh, dass ihr hier seid und wir spielen können.
2: Warte mal. Warum trägst du bitte dieses Stück Käse?
3: Weißt du, Bert, du hast absolut recht. Ja. Ich sollte dieses Stück Käse nicht tragen.
2: Nein.
3: Du solltest dieses Stück Käse tragen.
2: Was?
3: Also, seid ihr alle bereit, Ernie sagt zu spielen?
2: Ernie. Warum soll ich denn dieses Stück Käse tragen?
3: Oh, das ist ein sehr wichtiger Teil vom Spiel, Bert.
2: Was?
3: Vertrau mir, Bert. Okay, erinnert euch, ihr müsst immer alles machen, was Ernie sagt. Ernie sagt, hüpft rauf und runter wie ein Frosch. Boing, boing, boing, boing,
2: okay,
3: boing,
2: Ernie, ich werde diesen Käse boing, hinlegen, boing, dann kann ich mit dir zusammen
3: hüpfen. Oh, nein, Bert, noch nicht, noch nicht. Halt bitte den Käse weiter fest. Okay, Jetzt kommt, Ernie sagt, fliegt herum wie ein Vogel. Seid ihr bereit? Cheep, cheep, cheep, cheep, cheep, cheep, cheep, cheep, cheep, cheep. Fliegt ihr genauso herum wie ich? Cheep, cheep, cheep, cheep, cheep, cheep, cheep, cheep, cheep, cheep, cheep, cheep, cheep, cheep, cheep. Okay, und jetzt Ernie sagt, fliegt irgendwo hin, wohin ihr möchtet.
2: Ernie, ich kann nirgendwo hinfliegen, wenn ich dieses Stück Käse trage.
3: Okay, jetzt kommt, Ernie sagt, winde dich wie ein Wurm. Winde, winde, winde, winde, winde, winde, winde, winde, winde, winde, winde, winde, winde, winde, winde, winde. Oh, nein, nein, nein, Bert, das ist schütteln und nicht winden. Winden geht nämlich so. Winde, winde, winde, winde, winde, winde, winde, winde, winde, winde, winde, winde, winde, winde, winde, winde. Okay, tja, und jetzt kommt, Ernie sagt, hör auf, Ernie sagt zu spielen.
2: Ja? Der Käse, der Käse! Du hast gesagt, der Käse sei ein wichtiger Teil von dem Spiel!
3: Oh, ist er auch, Bernd?
2: Was?
3: Ich mag immer zu gern ein Stückchen Käse nach unserem Spiel Ernie sagt essen. Nimm auch ein Stück, Bernd. Es ist genug da.
4: Ich bin Mathis, bin 11 Jahre alt und spiele gerne Rollstuhlbasketball.
5: Also ich habe 2 Rollstühle. Das ist mein Alltagsrollstuhl und ich habe noch einen Sportrollstuhl.
4: Die Unterschiede an diesen beiden Rollstühlen sind, dass diese Sportrollstuhlreifen etwas schräger stehen als die Alltagsrollstuhlreifen und dass hier unten eine Stange ist, falls man zusammenstößt, dass man sich nicht wehtut. Ich kann super schnell Rollstuhl fahren. Beim Basketball ist es das Ziel, dass man den Ball in den Korb wirft, um damit Punkte zu sammeln. Und am Ende hat dann das Team gewonnen, was mehr Punkte erzielt.
6: Kommt zusammen.
4: Also das Team besteht aus halt von Klein und Groß sind alle gemischt. Und Frauen und Männer auch alle können gemischt zusammenspielen.
6: Okay, Stretching.
4: Wir machen gerade Stretching, damit man warm ist und damit man sich nicht verletzt. Damit man gut beweglich und geschicklich ist, üben wir manchmal Slalomfahren oder damit man den Korb wirft, halt Korbwürfe.
7: Beim Prellen muss der Ball möglichst immer in Bewegung bleiben. Man darf 2-mal ziehen, dann muss man wieder prellen und wieder 2-mal ziehen und wieder prellen.
4: Also das ist kein richtiges Spiel gerade, sondern das ist einfach nur ein Spiel, um zu trainieren, wie es in einem echten Spiel sein würde. Es macht auch richtig viel Spaß manchmal, wenn man einfach mal ineinander knallt. Also es ist natürlich ärgerlich, wenn man nicht trifft, aber das ist auch nicht so besonders schlimm, weil man dann irgendwann wieder seine Chance kriegt. Manchmal hat man Schuss, dass man einen Ball auf den Kopf kriegt, aber sonst nicht. Nein! Also mir geht es natürlich um das Gewinnen, aber wenn man nicht gewinnt, ist es auch nicht schlimm. Also für Rollstuhlbasketball muss man üben, aber irgendwann geht es dann halt. Dann wirft man auch einen Korb. Ich finde, dass Rollstuhlbasketball für große und kleine Menschen ist.
7: Tschüss!
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9: Oh! Hallo, hallo! Herzlich willkommen bei unserer Show, die heute so sportlich ist, dass man schon vom Zusehen einen Muskelkater bekommt. Und hier ist doch schon unser durchtrainierter Ratekandidat, Krümelmonster.
10: Hallo. Und das hier ist unsere beliebte Ratewand, hinter der wir gleich etwas präsentieren werden, was Krümelmonster nicht sehen, aber erraten soll. Und mitgebracht hat es uns der kleine Ben aus Bürzelburg.
11: Hallo!
10: Nichts passiert. Ben hat mir nur schon mal präsentiert, was er uns mitgebracht hat. Zieh sie doch bitte aus und leg sie da drüben hin, ja? Ja, so.

0: Und Krümelmonster bekommt jetzt gleich drei Hinweise. Hier kommt auch schon als erstes Hinweis Nummer 1.
1: Ja, also man trägt sie an den Füßen und man kann damit herumfahren.
2: Ha! Es ist ein Keks.
0: Wie bitte?
2: Was habe ich gewonnen?
0: Gar nichts. Die Antwort Keks ist falsch. Krümelmonster, du trägst doch keine Kekse an den Füßen.
2: Doch, ich habe zu Hause Socken mit Keksen drauf. Wenn ich die anziehe, habe ich Kekse an den Füßen.
0: Nein, es hat überhaupt nichts mit Socken zu tun. Jetzt hör gut zu, denn hier kommt jetzt Hinweis Nummer 2.
1: Ja, also unten dran haben sie mehrere runde Rollen.
2: Oh, wie lecker das sind. Leckere Keksröllchen.
0: Nein, nein, nein, nein, nein, nein. Das ist doch Blödsinn. Krümelmonster, es hat doch was mit Sport zu tun. Die Antwort Keksröllchen ist falsch.
2: Oh, schade.
0: Du kannst nur noch ein einziges Mal raten, um auf die Lösung und an den Preis zu kommen.
1: Ja.
0: Aber davor kommt hier noch der letzte Hinweis.
1: Ja.
0: Hier ist er. Hinweis Nummer
1: 3.
0: Ja.
1: Also, wenn du meinen Gegenstand benutzt, dann solltest du zum Schutz auf jeden Fall immer einen Helm tragen.
2: Ach so, dann war das mit den Keksröllchen ja wirklich Quatsch.
0: Ach, na endlich.
2: Die Lösung ist etwas, womit man sich richtig viel bewegt.
0: Ja, genau.
2: Es sind kleine Knabberkekse.
0: Was?
2: Ja, die wirft man sich so mit viel Schwung in den Mund. Und dabei wirft man dann so den Kopf nach hinten, um sie alle mit dem Mund so zu fangen. Wenn man dann zu viel Schwung hat, dann kann man leicht nach hinten umfallen. Und sich den Kopf stoßen. Deswegen muss man einen Helm tragen.
0: Das glaube ich jetzt nicht.
2: Doch, ich zeig dir das mal. Angenommen, das hier wäre ein Keks.
0: Nein, nein, nein, nein, nein, nein, nein. Du kannst doch hier nicht einfach so die Dekoration aufessen. Und außerdem ist diese Antwort falsch. Und damit hat Ben gewonnen. Denn die richtige Antwort lautet...
1: Rollschuhe.
0: Ja. Ganz genau.
3: Man trägt sie an den Füßen. Man fährt damit herum, denn unten haben sie Rollen. Und man sollte dabei immer einen Helm tragen.
1: Übrigens, ich habe die wieder angezogen. Ich habe nämlich in der Zwischenzeit ganz kalte Füße bekommen.
0: Na, dann sieh dir mal an, was du jetzt gewonnen hast. Eine riesige Wagenladung dicker, warmer Socken mit Keksen drauf.
2: Kekse.
1: Moment mal. Das sind keine Kekse. Das sind Socken. Und außerdem sind das meine. Meine. Lass das. Nicht meine Socken essen.
0: Das war's dann doch wieder mal bei Welt des Wissens. Bis zum nächsten Mal, sage ich. Bis zum nächsten Mal.
4: Hey Pferd, spielen wir wieder Pantomime?
5: Oh jo, ich mache eine Sportart vor und du musst raten, welche das ist.
4: Ja, wollt ihr vielleicht mitspielen?
5: Oh, klasse. Ihr habt genau 30 Sekunden Zeit. Und los geht's.
4: Skispringen, Bodenturnen, Fechten. Du schlägst in die Luft. Und dann rennst du immer hin und her. Aber du hast das in der Hand. Vielleicht einen Schläger. Also was immer das ist, Bär, das sieht ganz schön anstrengend aus.
5: Ja, das ist es auch, Wolle. Ich kann nicht mehr.
4: Was? Aber die Zeit läuft doch noch. Und ich hab's fast raus.
5: Ich sag dir, was es war. Federball.
4: Hä? Federball? Ja, aber da rennt man doch nicht immer so hin und her.
5: Aber wenn man alleine spielen muss, schon. Oder siehst du hier noch jemanden?
4: Na klar, mich. Wollen wir?
5: Oh ja, gerne. Dann zeig mal, was du kannst.
4: Ja. Oh, oh.

Oh,

Ja, ja.

Zum Beispiel blinken.

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0: Auf dem Festland hängt der Nebel noch zwischen den Hügeln und über der Stadt Killorglin. Die morgendliche Ruhe täuscht ein wenig darüber hinweg, dass hier heute hektische Betriebsamkeit ausbrechen wird. An diesem Wochenende steht das Fest der Feste an, Pakfair. Seit 400 Jahren findet in Killorglin immer im August eine Krönung statt. Der Monarch heißt King Pak, Geißbockkönig. Declan Falvey ist der Zeremonienmeister der dreitägigen Feierlichkeiten. Und als solcher muss er erstmal die Marktbeschicker in den Griff kriegen, die wie immer um jeden Zentimeter feilschen.
1: Kommst du zurecht? Bist du genau in der Mitte?
2: Der Mann da muss mit seinem Van weiter weg.
1: Frühmorgens aufbauen, umbauen. Ich komme mit meinem Van hier nicht rein. Er steht da auf meinem Platz. Los, beweg dich einen halben Meter. Ich muss ständig improvisieren und es irgendwie hinbekommen. Aber ich liebe es. Ich bin hier geboren und aufgewachsen. Seit 70 Jahren lebe ich auf den Straßen dieser Stadt. Das ist mein Leben. Ein Baby? Oh mein Gott! Wie geht's dem Baby? Ist das dein erstes Festival?
2: Kann nie früh genug sein.
1: Eine Packjungfrau!
0: Zum Festival gehören heute viele Veranstaltungen, die im Laufe der Jahrhunderte dazugekommen sind. Ursprung war ein Viehmarkt. Inzwischen stehen Pferde im Mittelpunkt. Aus ganz Irland reisen Züchter und Pferdeliebhaber an. Seit ein paar Jahren findet der Pferdemarkt auf einem Feld am Stadtrand statt. Bewusst abseits des Ring of Kerry, der mitten durch Killorglin führt.
1: Der Pferdemarkt war früher mitten im Zentrum. Das hat bei jedem Festival zu massiven Staus und Riesenärger geführt. In unserer Weisheit haben wir entschieden, das Spektakel hierhin zu verlagern. Hat sich gut entwickelt.
0: Liegt aber viel zu weit weg von den Pubs, bekommt Declan immer wieder zu hören. Wer hart handelt, bekommt eben richtig Durst.
1: Wie viel willst du für den Einspänner? Ich mag grün.
2: Die Federung ist top. Was bietest du mir dafür? Kannst eine Kuh davor spannen?
1: Keine Ahnung, wie man den fährt. Ich gebe dir 500. Schlag ein.
2: Das ist viel zu wenig, das weißt du.
1: Wie soll ich den nach Hause bekommen?
2: Du kannst mein Auto dazu kaufen.
1: Dein Auto auch?

0: Was hast du für die beiden bezahlt?
1: Ich verkaufe die für 100 und 160.
0: Heute gekauft?
1: Ja.
0: Und jetzt willst du sie schon wieder verkaufen? Machst du Gewinn? Nicht schlecht. Ein junger Ziegenunternehmer. Wer hätte gedacht, dass sich mit Ziegen so viel Geld verdienen lässt? Vielleicht sollten wir King Puck verkaufen. Hast du die Krönung des Ziegenbocks schon mal gesehen?
1: Ja, ein- oder zweimal.
0: Genau darum kommt man hierher, stimmt's?
2: In Killorglin steigt der Tag des Jahres. Heute wird der König gekrönt. Dazu ist es noch das 400-jährige Festivaljubiläum. Das macht richtig Bock. Wo ein König ist, darf die Königin nicht fehlen. Elisha Williams wurde auserkoren. Ihre Hoheit sollte vor allem sattelfest in der Frage sein, wieso ausgerechnet ein Geißbock gekrönt wird.
3: Die Legende sagt, als englische Truppen auf irische Städte vorrückten, rannten alle Ziegen auf den Weiden vor den Stadttoren weg. Bis auf einen Bock. Dieser kam nach Killorglin und warnte die Leute. Seitdem ehren wir den Geißbock.
2: Menschen aus der gesamten Grafschaft Kerry wohnen der Krönung jedes Jahr bei. Ein Spektakel, nicht nur für die Lokalpresse. Sobald Königin Elisha I. auf dem Kutschbock Platz genommen hat, beginnt die feierliche Parade.

0: Die Sportjugend präsentiert ihren Pokal. Am Ende des Zuges folgt der künftige King Puck. Eigentlich lebt seine Hoheit wild in den Hügeln. Doch schon seit Wochen wurde er, zwecks Gewöhnung an die Massen, in Menschennähe gehalten. Dann die Krönungsrede, gehalten von Königin Elisha. Die bevorstehende Thronbesteigung erfolgt vollautomatisch per Seilwinde und wird von einem eigens geschriebenen Krönungslied auf Gälisch begleitet. King Puck wird dort oben nicht hängen gelassen. Mehrmals täglich sieht ein Tierarzt nach ihm. Und bei zu viel Stress geht's runter in ruhigere Gemächer. Doch einigen reicht das nicht.
1: Ich finde das schrecklich. Schrecklich. Ich würde das lassen. Ich weiß, es ist Teil der Tradition, weil der König, also Puck, die Stadt von oben überwachen soll. Das ist die Geschichte. Aber für mich bleibt es Tierquälerei.
0: Aus Sicht der Veranstalter jedenfalls ist die Krönung geglückt. Und in den Pubs wird bereits kräftig gefeiert. Declan Falvey, der Cheforganisator des Festivals, ist Kneipenwirt. Und das bedeutet jedes Jahr denselben Konflikt. Puck oder Pub? Parade gucken oder Umsatz machen?
2: Ich war hier und musste zapfen, ich hab sie verpasst. John, lass das eben. Ich hab die Parade nur vorbeifahren sehen.
0: Mit der Parade mag es dem Pub-Publikum ähnlich ergangen sein. Auch die Frage, warum ein Ziegenbock auf einem 18 Meter hohen Turm ausharrt, scheint nicht das Hauptinteresse zu sein.
3: Keine Ahnung. Die haben das schon immer so gemacht.
1: Sorry, keine Ahnung. Vielleicht wissen die Älteren das.
4: Weil sie das seit 400 Jahren so machen. Der Geißbock bewacht die Stadt und die Menschen.
1: Das ist der höchste Punkt der Stadt. So kann er auf die Stadt herunterblicken und die Aussicht auf den Fluss genießen. Und wie schön es hier ist, das haben wir so gelernt.
0: Der Festivalchef hat seine eigene Theorie.
2: Er ist unser König, nicht nur von County Kerry, sondern von ganz Irland. Irlands eigener König. Als Antwort auf den König der Engländer, die uns 700 Jahre unterdrückt haben. Lang lebe König Puck!
0: Dem aktuellen Würdenträger wird erstmal eine Pause gegönnt, denn es ist ganz schön heiß da oben auf seinem Thron. Die vorübergehende Absenkung seiner Majestät bleibt vom Volk weitgehend unbemerkt. Das feiert weiter. Neben King Puck vor allem sich selbst.
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8: In dieser Kreuzfahrtkabine kaputte Einrichtung, zerrissene Wäsche und Dreck.
9: Hier ist noch ein Haar.
10: Und da ist noch ein Haar. Also langsam nehmen die Haare überhand hier.
8: Preisfallen und versteckte Zusatzkosten an Bord.
11: Das noch extra zu bezahlen, ist eigentlich, finde ich, eine Frechheit.
8: Und knallharte Arbeit zum Billiglohn, wie Reedereien zu Lasten ihrer Mitarbeiter Profit machen.
12: Das schockiert mich tatsächlich.
13: Ach du Scheiße, das ist schon hart.
8: Die Tricks der Kreuzfahrtbranche.
14: So wie das Meer nie stillsteht, so ist auch kein Augenblick wie der andere. Immer einzigartig, voller Möglichkeiten, wellengleich.
15: Wenn der perfekte Urlaub geplant ist, liegt die Magie im Ungeplanten.
16: MSC Cruises. Du bist nicht bloß Urlaub, du bist mehr. Du bist mein Aufbruch in die Welt. Machst die Weite zu meinem Wohnzimmer.
8: Eine Kreuzfahrt, kein normaler Urlaub, sondern ein einzigartiges Erlebnis. Mit solch vollmundigen Versprechen werben Anbieter. Und das funktioniert. Die Branche boomt, machte 2024 weltweit einen Umsatz von knapp 41 Milliarden Euro. Auch wir Bundesbürger gehen gerne an Bord. Satte 3,8 Millionen Passagiere waren es allein 2024. Was macht den Urlaub auf hoher See so beliebt?
17: Dass man viele Städte oder Länder in kürzester Zeit begutachten kann.
18: Antesten.
19: Du siehst unheimlich viel. Mit relativ wenig Aufwand, weil so hast ja dein Zimmer immer dabei.
20: Man genießt das schöne Wetter natürlich, das gute Essen, man wird verwöhnt.
21: Och, man hat viel Auswahl, die Kinder sind beschäftigt, ist alles schön.
8: Auf dieser Reisemesse in Hamburg tummeln sich viele der großen Kreuzfahrtreedereien und Reiseveranstalter. Und deren Geschäft läuft gut.
22: So wie es aussieht, wird es eine sehr, sehr gute Saison werden. Ja, und wir können uns überhaupt nicht beschweren.
23: Wir sind im Bereich Weltreisen aktiv und wir haben Kunden, die immer wieder fahren, aber auch immer wieder neue Kunden.
24: Motto-Reisen werden auch immer beliebter. Es gibt jetzt viele Erwachsenen-Kreuzfahrten, es gibt Heavy-Metal-Kreuzfahrten, dann gibt es Karnevalskreuzfahrten.
25: Die nächsten Jahre wird der Kreuzfahrtmarkt wachsen und da sind wir natürlich als Reisebüro, als Kreuzfahrtreisebüro sehr, sehr positiv.
8: Die Schattenseiten von Kreuzfahrten spielt man hier eher herunter.
26: Was entgegnen Sie den Kritikern, die eben sagen, ja, Kreuzfahrtreisen, Massentourismus überflutet die Städte, Umweltproblematik?
23: Das ist richtig. Aber was soll ich sagen? Es gibt überall Umweltproblematik.
25: Das kann man nicht ganz leugnen, aber auch da muss man gucken, die Leute wollen in den Urlaub. Viele leben bewusst, schränken sich über das Jahr vielleicht auch entsprechend ein. Insofern kann man da trotzdem guten Gewissens auch Kreuzfahrten machen.
8: Kreuzfahrten bleiben beliebt. Doch was bekommen Urlauber für ihr Geld? Wo lauern Preisfallen? Wie gut ist der Service an Bord und die Ausflüge an Land? Das wollen wir herausfinden und buchen zwei Kreuzfahrten. Joscha und Frauke Sander aus Neu-Wulmsdorf in Niedersachsen machen eine Kreuzfahrt mit der AIDA Cosma. Eine Woche Kanaren mit Madeira. Für mich und mein Team geht es mit der MSC Splendida für 5 Tage übers Mittelmeer. Von Barcelona über Marseille, Genua und Neapel nach Palermo.
27: Jetzt geht's los!
8: Knapp 3 Monate vorher. Wir informieren uns online über unsere geplanten Kreuzfahrten. Black Friday, Travel Tuesday, Sommer und Superbonus. Eine wahre Rabattschlacht. Oft lauern dort aber auch Buchungsfallen. Frauke und Joscha wählen für ihre AIDA-Reise den Classic-Tarif.
28: Buchen.
8: 2 Personen für 2.958 Euro, eine Woche Mehrblickkabine mit Flug. Nur eine Woche später das gleiche Angebot für 100 Euro weniger. 3 Wochen später nochmal satte 200 Euro weniger. Und rund 5 Wochen vor Abreise wieder 150 Euro weniger. In den Wochen nach der Buchung bekommen Sanders von AIDA eine Mail. Man könne ein Upgrade bekommen. Statt Mehrblickkabine eine Verandakabine. Und dabei mit einem Gebot den Preis selbst bestimmen. AIDA kann das dann annehmen oder ablehnen, wie in einer Auktion.
29: Unterbreiten Sie uns ein Angebot. Wie, wir sollen denen ein Angebot unterbreiten?
30: Muss man verstehen.
29: Das verstehe ich nicht.
8: Juristin und Reiseexpertin Tiana Schönbohm sagt, Solche vermeintlich kundenfreundlichen Angebote sind oft kein guter Deal.
0: Wenn hier das Wort Auktion gebraucht wird und erstmal der Eindruck vermittelt wird, dass da vielleicht ein Schnäppchen gemacht werden kann, dass ich etwas Höherwertiges bekomme mit relativ geringem Einsatz, dann erzeugt das natürlich auch einen gewissen Druck. Es ist eine Art der Einflussnahme und da sagen wir, Verbraucherinnen und Verbraucher sollen das wirklich sehr, sehr, sehr kritisch hinterfragen.
8: Das Gebot für ein Upgrade müsste bei Sanders mindestens 90 Euro pro Person sein. Das ist aber laut AIDA eine geringe Angebotsstärke. Erst bei 250 Euro pro Person wäre das Angebot hervorragend. Sanders bieten nicht auf das Upgrade, checken 6 Wochen vor Abreise aber nochmal die Preise. Würden Sie jetzt komplett neu buchen, würden Sie für knapp 2.900 Euro eine Verandakabine bekommen. Das sind sogar 60 Euro weniger, als Sie für Ihre Mehrblickkabine gezahlt haben. Für das Upgrade per Gebot hätten Sie da aber nochmal bis zu 500 Euro draufgezahlt. Ein schlechter Deal.
29: Wahnsinn.
10: Ja, das ist ein bisschen merkwürdig.
29: Das ist auch echt verrückt.
8: AIDA erklärt, das Upgrade ist eine Möglichkeit, eine höherwertige Kabine zu einem deutlich reduzierten Preis gegenüber dem Katalogpreis zu erhalten. Auch unsere Reise mit der MSC buchen wir online. 4 Übernachtungen in einer Doppelkabine mit Balkon. Kosten? Als Alleinreisender 986 Euro. Den Flug buchen wir separat dazu. Zusatzleistungen wählen wir nicht, bekommen in den kommenden Wochen aber immer wieder Angebote für Fotopakete, Wellness- oder Getränkepauschalen.
0: Bei diesen Angeboten kommt es tatsächlich immer auf den Einzelfall an und auch wieder auf die individuellen Bedürfnisse. Denn so ein Paket soll sich ja am Ende auch rechnen. Das kann es, aber das kann es eben nur, wenn ich mir vorher überlege, was möchte ich vor Ort konsumieren und wie viel möchte ich vor Ort rechnen. Oder möchte ich mich bewusst dafür entscheiden, das gerade nicht zu müssen. Das ist auch völlig in Ordnung.
8: Auf der AIDA kostet das Getränkepaket knapp 300 Euro pro Person für eine Woche. Das entspräche umgerechnet etwa pro Tag 5 Longdrinks oder 8 halbe Liter Bier. Frauke und Joscha wollen die Getränke-Flatrate testen und buchen sie bei Ankunft dazu. Für Ehepaar Sander und mich heißt es jetzt erstmal, die Kabine auf dem riesigen Schiff finden. Wir starten unseren großen Kreuzfahrtcheck. An Bord der Schiffe sind wir inkognito unterwegs, filmen uns wie normale Urlauber.
26: Ah, hier ist es schon. Guck mal. Jetzt bin ich mal gespannt. Ich bin so gespannt.
8: Auch Frauke und Joscha haben ihre Kabine gefunden.
26: Sehr schön.
1: Draußen. Schön hell.
8: Die Kabine mit Mehrblick, groß und modern.
1: So, dann gucken wir mal. Boah, alles sauber.
26: Oh, ist auch sauber.
8: Und wie sieht's im Bad aus?
1: Wichtig, Toilette, ne? Alles gut.
8: Sanders sind zufrieden. Bei mir auf der MSC läuft es nicht ganz so gut.
10: Hier ein Fussel und ein Haar und hier noch ein Haar.
26: Und da ist noch ein Haar. Also langsam nehmen die Haare überhand hier. Das hätte ich mir ein bisschen sauberer vorgestellt.
8: Und das Bad?
10: Das ist ja auch. Was ist das? Gar nicht mehr weg, der Dreck, ne? Das ist Kalk wahrscheinlich.
8: Dazu Löcher in den Handtüchern, Flecken an der Wand, verbogene Metallleisten. Im Wohnbereich die Tapete abgewetzt, Flecken im Teppich, Staub auf den Flächen.
10: Da saßen schon ein paar Leute hier. Richtig abgewohnt. Da ist schon ein bisschen in die Jahre gekommen, ne?
8: MSC schreibt, man nehme unser Feedback ernst. Alle Rückmeldungen werden geprüft und gegebenenfalls umgesetzt, damit wir unser Angebot kontinuierlich verbessern können. Auch hier sieht's wenig einladend aus. Dreck, die Poolanlage teils ramponiert, mit Schutt, kaputten Lampen und heraushängenden Elektrokabeln. MSC erklärt, auf unserer Reise wurden zu diesem Zeitpunkt alle Poolbereiche einer umfassenden Wartung unterzogen und notwendige Reparaturen durchgeführt. Und wie gut ist die Wasserqualität in den Pools? Bei Verunreinigungen können sich schnell Pilze oder Bakterien bilden. Wir nehmen auf beiden Schiffen Wasserproben. Einmal am Anfang der Reise und am Ende. Zum Ergebnis später mehr. Auf hoher See gibt es Internetempfang nur über Satellit. Wir kaufen an Bord ein Internetpaket. Die Preise dafür hab ich. Ich zahle 18 Euro pro Tag. Ehepaar Sander pro Person 15 Euro pro Tag.
29: Ja, ist nicht gerade wenig, ne? Aber gut. Letztlich, die Preise sind hier ja mal so. Müssen wir ja akzeptieren.
8: Alexis Papatanassis ist Professor für Seetouristik. Er sagt, die Zusatzkosten an Bord machen das Geschäft für Reedereien erst richtig lukrativ.
2: Diese Kreuzfahrtschiffe sind so gebaut, dass man natürlich eine Menge Möglichkeiten hat, Geld an Bord auszugeben, weil die ohne diesen Umsatz einfach die Kosten nicht mehr decken und auch keine Gewinne machen.
26: Für was wird an Bord dann besonders viel Geld ausgegeben?
2: Wir haben natürlich die Casinos und die Bars, da gibt man natürlich Geld aus. Wir haben diese Wellness-Dienstleistungen, die sind auch mit großen Margen versehen. Da haben wir natürlich auch diese Internetpakete, die auch mit einem großen Preis versehen werden.
8: Selbst fürs Wasser in der Kabine sollen Sanders extra zahlen, trotz Getränkepauschale.
29: Das Kabinenwasser ist nicht in den AIDA-Getränkepaketen enthalten.
8: Heißt pro Flasche 2,50 Euro zusätzlich.
29: Also das noch extra zu bezahlen, ist eigentlich, finde ich, eine Frechheit.
8: Sanders haben für ihre Reise den Classic-Tarif gebucht. AIDA schreibt, dieser Tarif unterscheidet sich preislich deutlich von den nächsthöheren Tarifen. In diesen wäre unter anderem das Kabinenwasser inklusive. Bei Kreuzfahrten ist eine Einweisung zur Seenotrettung am ersten Tag Pflicht. Dafür müssen wir an einem Sammelplatz unsere Bordkarten scannen lassen und ein Sicherheitsvideo ansehen. Aber wie genau ist der Ablauf? Müssen wir uns hier noch das Video anschauen?
3: Nein, in Ihrer App oder auf dem Monitor in der Kabine.
26: Also müssen wir das dann noch machen?
3: Ja, also eigentlich schon, aber passt schon so.
26: Also das war's dann jetzt?
3: Ja.
8: In einem Notfall wäre ich so erstmal aufgeschmissen, würde weder Alarmsignale erkennen noch wissen, was zu tun ist. MSC schreibt, man würde am folgenden Tag eine Nachricht per Brief- oder Push-Benachrichtigung an die Kabine des Gastes senden, wenn dieser das Sicherheitsvideo nicht angesehen hat. Stimmt, auch unser Team bekommt am nächsten Tag solch eine Nachricht. Auf der AIDA Cosma gibt es insgesamt 17 Restaurants. Frauke und Joscha entscheiden sich für das Buffet-Restaurant Belladonna. Bis zu 30 Tonnen Lebensmittel werden täglich auf so einem Schiff verarbeitet. Die Auswahl ist groß, die Speisen wirken frisch. Und der Geschmack?
4: Schmeckt
26: gut.
8: Auf der MSC sind wir auf der Suche nach unserem Restaurant fürs Abendessen. Aber wo geht's lang?

0: Dann?
1: Nee, das ist die falsche Richtung. Das ist das Theater. Wir müssen einmal komplett auf die andere Seite. Oh. Blickt man aber auch echt nicht mehr durch, ey.
2: Da lang, oder?
1: Ja?
3: Gefunden. Auf der MSC gibt es hauptsächlich à la carte Restaurants. Die Speisen sind im Reisepreis inklusive. Bei den Getränken langt die Reederei ordentlich zu.
1: Der muss schmecken für 11 Euro. Ist okay.
3: Zu essen gibt es ein Drei-Gänge-Menü.
1: Portion ist schon übersichtlich, ne? Aber geschmacklich ist es auch okay.
3: Bei der Abrechnung stellen wir fest, die MSC bucht automatisch eine Servicegebühr von 15%, ob man will oder nicht. Die Reederei sagt, die Gebühr sei Bestandteil des transparent gestalteten Abrechnungssystems an Bord und wird allen Gästen klar kommuniziert. Der nächste Morgen auf der AIDA. Das Schiff liegt im Hafen von Fuerteventura. Frauke und Joscha wollen erstmal die Aktivitäten an Bord erkunden. Das Angebot ist riesig. Einiges kostenlos, vieles lässt AIDA sich aber auch gut bezahlen. Vom Kosmetik-Workshop über Ernährung bis hin zu Wellness. Die Deep Tissue-Massage zum Beispiel kostet für 50 Minuten 99 Euro. Auch Sanders interessieren sich fürs Spa-Angebot, wollen für einen Seetag schon mal die Sauna buchen.
4: Eine Stunde Sauna kostet 7,50 Euro.
5: Die Sauna ist an Seetagen voll ausgebucht. Also in Seetagen ist die Sauna nicht möglich reinzugehen.
3: Frauke und Joscha entscheiden sich erstmal für eine Runde Minigolf. Kosten 5 Euro pro Schläger. Die MSC liegt heute im Hafen von Genua. Wir haben einen von MSC organisierten Ausflug nach Mailand gebucht. Kosten stolze 97 Euro. Vorab haben wir recherchiert, was kostet eine ähnliche Tour, wenn man sie selbst organisiert. Für Zugticket und Stadtführung mit Guide landen wir bei unter 70 Euro.
1: Inwiefern sind denn diese Ausflüge, die man auch auf dem Schiff buchen kann, vielleicht auch ein Geschäftsmodell?
6: Ja, das ist auch ein Punkt, die Margin drauf, was die Reederei verdient, liegt zwischen 50 aber sogar 100%. Also generell ist das so, dass wenn man das an Bord kauft, hat man diese Sicherheit, dass, okay, wenn ich zu spät komme, geht das Schiff nicht weg. Mhm. Aber dafür zahlt man eine Premium. Man kann ähnliche Ausflüge auch am Land direkt buchen, aber man hat das Risiko.
3: Eigentlich haben wir den Ausflug auf Deutsch gebucht, bekommen am Abend vorher aber die Info, diese Tour findet nicht statt. Wir können uns nur einer französisch-spanischen Führung anschließen. Ärgerlich. Auf Drängen bekommen wir 10% Rabatt auf den Ausflugspreis. Über 2 Stunden geht es von Genua mit dem Bus ins Landesinnere bis nach Mailand. Dann weiter zu Fuß mit Führung durch die Innenstadt. Trödeln dürfen wir dabei nicht. Es muss anscheinend schnell gehen.
1: Aber wo der Guide ist, weiß ich nicht. Da, da ist der Schirm.
3: Laut Reisebeschreibung soll die Führung 90 Minuten dauern. Nach etwas mehr als 60 ist aber Schluss. Dabei hätten wir uns gerne noch den Mailänder Dom angesehen, das Wahrzeichen der Stadt.
1: Bei der Tourbeschreibung war nicht ganz ersichtlich, ob der Eintritt inkludiert ist. Jetzt haben wir erfahren, er ist es nicht, müssten also extra zahlen. Das machen wir jetzt nicht, weil wir haben auch kaum mehr Zeit.
3: Nach einer schnellen Essenspause müssen wir auch schon wieder zurück. Wieder 2 Stunden Busfahrt. Viel gesehen von der Stadt haben wir nicht. MSC erklärt, die Zeitangaben in der Reisebeschreibung können aufgrund von Verkehrsbedingungen oder anderen Faktoren variieren. Im Abschnitt Wichtige Informationen werde außerdem deutlich gemacht, dass alle Sehenswürdigkeiten von außen besichtigt werden. Auch Frauke und Joscha starten zu einem Ausflug. Eine Ganztagestour auf Lanzarote. Von AIDA organisiert. Kosten 125 Euro pro Person. Auch das ginge privat geplant deutlich günstiger. Erste Station, ein Aussichtspunkt. Viel zu sehen gibt's hier aufgrund des Wetters heute nicht. Trotzdem setzt der Reiseleiter 30 Minuten Aufenthalt an. Sanders überbrücken die Zeit mit einem Kaffee.
5: In Ordnung, also ein bisschen von der Lokalität. Ja. Mm-hmm. Kommen Sie an, geben Sie Geld aus, fahren Sie weiter. Merkt man schon hier.
3: Nächster Stopp, die Vulkanhöhlen Jameos del Agua. Hier heißt es erstmal Schlange stehen. Sanders schieben sich mit vielen anderen Touristen durch die unterirdischen Höhlen. Das anschließende Mittagessen in einem lokalen Restaurant hat eher den Charme einer Großkantine. Dann heißt es wieder warten.
5: Man soll sich ja noch mal ein bisschen umschauen, sich die Umgebung ansehen. Aber es ist hier eher ein großer Parkplatz, als wie etwas zu sehen ist.
4: Ja,
5: so ein bisschen Abfertigung. Schnell fertig, bisschen Zeit schinden und weiter geht's.
3: Der Nachmittag startet mit der Besichtigung der Feuerberge im Nationalpark Timanfaya. Zum Schluss geht's noch in eine Bodega. Die entpuppt sich als Weinladen mit happigen Preisen. Nur ein kleiner Schluck ist inklusive.
0: Ja, Prost.
2: Cheers.
3: 125 Euro hat der Ausflug gekostet. Frauke und Joscha sind enttäuscht.
5: Es waren schon Sachen dabei, die interessant waren. Man hatte am Ende aber immer wieder das Gefühl, dass das wie eine Kaffeefahrt war. Es waren immer sehr Wartezeiten da drin in Bereichen, wo man eigentlich nicht mehr genau wusste, was man da machen sollte. Ja, bis auf eben irgendwas kaufen.
3: AIDA sagt, man bedauere die Enttäuschung. Natürlich nehmen wir das Feedback für die kommende Saison auf. Abends wollen Sanders in einem der Spezialitätenrestaurants essen. Das ist im Reisepreis inklusive. Aber in den nächsten 4 Tagen komplett ausgebucht. Kein Einzelfall. Schon 2 Wochen vor unserer Reise waren online fast alle Spezialitätenrestaurants nicht mehr buchbar. Frauke und Joscha entscheiden sich stattdessen fürs Brauhaus.
5: So, was trinkt ihr denn hier?
4: Dadurch, dass hier gar kein Punkt ist, ist das nicht inklusive.
5: Die müsst ihr extra bezahlen.
4: Ja, okay.
3: Trotz Getränkepaket ist im Brauhaus kein einziges frisch gezapftes Bier inklusive. Sanders müssen es extra zahlen.
5: Stößchen.
3: Das System insgesamt verwirrend. Jedes Restaurant und jede Bar haben eine eigene Karte. Punkte kennzeichnen, welches Getränk in welchem Paket inklusive ist. In dieser Cocktailbar zum Beispiel sind Biere mit drin. Limonaden muss man teilweise zahlen, teilweise nicht. Im Starbucks-Café kostet selbst der Kaffee extra. Der ist sonst überall inklusive. AIDA schreibt, einzelne Angebote unterliegen besonderen logistischen, produktionstechnischen und vertraglichen Rahmenbedingungen, seien deshalb nicht im Getränkepaket enthalten. Die MSC steuert am nächsten Tag die italienische Stadt Neapel an. Uns fällt auf, auch während der Liegezeit im Hafen laufen die Motoren weiter und blasen die Abgase Richtung Innenstadt und in die Umwelt. Nachhaltig ist das nicht. Denn durch die Abgase entstehen hohe Schadstoffemissionen. Laut Statistik belasten Kreuzfahrten mit 250 Gramm CO2 pro Passagierkilometer das Klima deutlich mehr als Kurz- oder Langstreckenflüge.
1: Das Erste, was Ihnen einfällt beim Thema Kreuzfahrt, ist was?
7: Dreck.
4: Der Negativaspekt ist die Umweltbelastung. Ist das nicht grausam, wie viele Kreuzfahrtschiffe inzwischen fahren? Ich finde es ganz heftig.
8: Es werden immer mehr größere Schiffe gebaut und immer mehr Umwelt versaut.
9: Das, was die Schiffe da machen, ist schädlicher, als was ein Industriebetrieb im Hafen macht.
3: Komisch, die großen Kreuzfahrtanbieter präsentieren sich auf ihren Webseiten doch als Schützer von Umwelt und Natur.
10: Die Förderung der Biodiversität der Ozeane und unser Beitrag zum Schutz des Planeten sind wichtig für unser Geschäft. Wir wollen auch Verantwortung übernehmen, um diese Natur und Umwelt zu erhalten. Deshalb haben wir uns ambitionierte Ziele gesetzt. Wir wollen durch ständig neue technische Innovationen zum Schutz und Erhalt unserer Ökosysteme beitragen.
3: Echte Bemühungen für mehr Nachhaltigkeit oder doch eher werbewirksames Greenwashing? Vermeintliche Innovationen für nachhaltigeres Reisen. Das klingt bei großen Kreuzfahrtanbietern so.
8: Um bis 2050 netto null Treibhausemissionen zu erreichen, investieren wir kontinuierlich in neue Technologien.
1: So, wie klingt das alles für Sie?
8: Die spinnen. Das hätten die schon alles fertig haben können.
9: Ach, es wäre ja fantastisch, wenn es denn wirklich so wäre.
4: Ich weiß nicht, ob ich das noch alles...
1: Ob Sie das noch erleben würden?
4: Ja, das weiß ich auch nicht, genau.
1: 2050, das ist noch eine Weile hin, ne?
4: Ja.
8: Unsere Vision ist, dass wir bis 2030 erste klimaneutrale Kreuzfahrten anbieten.
4: Vision.
11: Ja, ja, wir müssen alle Visionen haben, oder nicht?
1: Glauben Sie dran?
9: Nein. Weil erstmal zählt doch Umsatz und Ertrag.
12: Jeder dritte AIDA-Gast reist auf ein Schiff mit
1: LNG-Antrieb. Kennen Sie denn LNG-Antrieb?
12: Nee, nicht so. Nee.
1: Das ist Flüssiggas, soll umweltfreundlicher sein. Was heißt im Umkehrschluss, jeder dritte Gast reist auf einem Schiff mit LNG-Antrieb? Wer fährt nicht?
13: 2 von 3 fahren nicht.
14: Wir 2.
1: Ihr zwei fahrt nicht und ich fahre.
11: Ja, ja, genau.
1: Ja, dann ist die Mehrheit fährt also nicht.
11: Ja.
3: Sönke Diesener ist Referent für Umweltpolitik beim Naturschutzbund Deutschland. Er bescheinigt der Kreuzfahrtbranche insgesamt eine schlechte Ökobilanz.
0: Die Kreuzfahrtbranche scheint ja unbedingt von ihrem Klimakiller-Image wegkommen zu wollen. Was ist da wirklich dran?
2: Es ist schon was dran. Es wird ja investiert. Es wird investiert zum Beispiel in Landstrom, neue Schiffe, neue Antriebstechnologien. Wir sehen bei einigen zumindest Bemühungen. Aber man muss schon sagen, die Branche wird ihrem eigenen Anspruch nicht gerecht, wenn man sieht, auf wie vielen Schiffen zum Beispiel noch Schweröl genutzt wird, was sowohl extrem klimaschädlich als auch sehr, sehr gesundheitsschädlich ist.
0: Die Kreuzfahrtbranche hat sich ja selbst das Ziel gesetzt, bis 2050 klimaneutral zu sein. 2050, bis dahin ist ja noch eine Weile hin, ne?
2: 2050 ist viel zu lange hin. Die Bundesrepublik Deutschland hat ja auch ein Klimaziel bis 2045. Und da steht den Klimazielen Deutschlands und übrigens auch der Europäischen Union entgegen und steht auch den Marken sehr, sehr schlecht, sich hier Klimaziele zu geben, die hinter den Staaten zurückbleiben.
0: Was ist denn das klimafreundlichste Antriebsprodukt?
2: Also der Landstrom ist die allererste schnell wirksame Klimaschutzmaßnahme in der Kreuzfahrt. Das heißt, wenn wir am Landstrom in den deutschen Häfen sind, haben wir prinzipiell sowohl bei der Luftverschmutzung als auch beim Klima eine totale Reduzierung, vielleicht auf fast null.
3: Viele Reedereien wie AIDA und TUI Cruises haben inzwischen auf den meisten ihrer Kreuzfahrtschiffe einen Anschluss für Landstrom. Das Problem? Manchmal nutzen Reedereien diese Technik nicht, obwohl sie damit ausgestattet sind. Das beobachten auch wir bei diesem MSC-Schiff vor einigen Monaten im Hamburger Hafen und bei diesem Schiff der englischen Reederei P&O Cruises.
2: Landstrom wird auch deswegen nicht genutzt, weil er teurer ist. Die Treibstoffe, die an Bord genutzt werden, sind extrem dreckig, extrem günstig. Sie sind steuerfrei. Das heißt, es ist bis heute günstiger, an Bord einfach die Motoren laufen zu lassen. Damit machen sie sozusagen weiter mit der Verbrennung extrem dreckiger Treibstoffe mitten in den europäischen Hafenstädten. Auch hier in Hamburg, wo ja tatsächlich von Steuerzahlergeld diese Landstromanlagen gebaut wurden.
3: MSC schreibt uns, man habe in Hamburg keinen Landstrom nutzen können. Die Landstromanlage am Hafen-City-Anleger war damals noch im Testbetrieb. P&O Cruises antwortet uns nicht. In Sachen Klimaschutz hinken viele Reedereien deutlich ihren eigenen Vorgaben hinterher. Was sagt die Branche selbst dazu? Wir fragen beim Kreuzfahrtverband CLIA Deutschland nach. Die Kreuzfahrtbranche investiert seit Jahren Milliardenbeträge in neue Technologien, alternative Antriebe und umfassende Umweltmaßnahmen. Eine industrielle Produktion klimaneutraler Antriebe stehe noch aus, auch weil sie politisch gewollt und möglich gemacht werden muss. Der Branchenverband schiebt die Verantwortung also auf die Politik. Sonst könne man das Ziel Klimaneutralität bis 2050 nicht erreichen. Aber mit welchem Antrieb fahren Kreuzfahrtschiffe derzeit eigentlich hauptsächlich, wenn sie auf dem Meer unterwegs sind?
1: Wie wird denn so ein Schiff angetrieben?
7: Naja, gut, da gibt es ja verschiedene Sachen, ne?
1: Genau. Und?
7: Ja. Was? Also, immer noch Schweröl, ne? Oder? Das mit Motor natürlich.
1: Mit welchem Kraftstoff?
13: Diesel. Ich weiß, das ist aus Diesel.
14: Das habe ich tatsächlich letztes Jahr erfahren. Diesel elektrisch. Der Dieselmotor treibt die Elektromotoren an, wie bei einer vernünftigen Eisenbahn auch.
1: Mit welchen Reedereien waren Sie denn unterwegs?
15: Mit der AIDA, immer mit der AIDA.
1: Und wie wird die AIDA angetrieben, welchem Kraftstoff?
15: Ja, da müsste ich meinen Mann fragen. Keine Ahnung.
1: Herr Mann? Wie wird die AIDA angetrieben, mit welchem Kraftstoff? Okay, Sie wissen es nicht.
15: Ich weiß das immer. Wird irgendwie gekurbelt da unten.
1: Gekurbelt? Da sitzen die Leute und kurbeln. Ja, das wäre auch eine Variante.
3: Über die Hälfte aller Kreuzfahrtriesen fährt immer noch mit Schweröl, der umweltschädlichsten Form des Antriebs. Auf unserem MSC-Schiff laufen die Motoren hingegen wie bei vielen anderen mit Marinediesel.
1: So krass, was da oben rauskommt.
3: Bei der Verbrennung entstehen neben klimaschädlichem CO2 auch Schwefeloxide, Stickoxide und Feinstaub. Professor Ralf Zimmermann von der Universität Rostock erforscht seit Jahren die Auswirkungen von Feinstaub auf unsere Gesundheit.
16: Ja, die Feinstäube haben das Problem, dass sie eben relativ tief eindringen können in die Lunge. Akute Folgen sind typischerweise also eher Herz-Kreislauf-Beschwerden und Langzeit, dann gibt es natürlich Lungenkrebs, COPD, Das Ganze läuft primär über die Inflammation, also die Entzündung, die ausgelöst wird durch solche Partikel.
1: Und welche Regionen sind da besonders gefährdet? Ich denke gerade an die Luftqualität von Hafenstädten wie Kiel, Rostock oder Hamburg.
16: Bei Hafenstädten natürlich sind dort, wo die Schiffe liegen, ist die größte Gefährdung. Normalerweise sind ja die Frachthäfen auch ein bisschen weiter weg von den bewohnten Gebieten. Bei jetzt Kreuzfahrtschiffen ist das große Problem, dass die halt direkt oft an den Innenstädten oder in den Wohnbereichen sozusagen liegen. Und dann ist eine faktisch ungefilterte Emission von solchen Schadstoffen eben im Wohnbereich.
1: Wieso ungefiltert?
16: Also entweder wird der Kraftstoff eingesetzt, der normale marine Diesel. Das ist dann ohne Filtersysteme überhaupt. Das entspricht also einem Dieselmotor, wie er eben vor 30 Jahren benutzt worden ist bei Autos. Also alle Schadstoffe kommen dann einfach frei nach draußen.
3: Bei Schiffen mit Schwerölantrieb hingegen werden oft Filter eingebaut, sogenannte Scrubber. Zur Wirkung solcher Filter forschen Professor Zimmermann und seine Kollegen derzeit im Rahmen eines EU-Projekts.
16: Wir haben zum einen noch mal ganz klar festgestellt, dass eben die Scrubber-Technik beim Betrieb mit Schweröl die einatembaren Schadstoffe kaum minimiert. Die wirkliche gesundheitsgefährliche Fraktion, also diese feinen Partikel, die werden eben kaum reduziert. Mhm.
1: Welche Konsequenzen haben Ihre Ergebnisse?
16: Ja, das ist immer das Problem, weil gerade in der Schifffahrt findet ja viel auch statt in den internationalen Gewässern. Und wenn die internationale maritime Organisation der UN, wenn die eine Kraftstoffänderung vorschlägt, dann beruht das meist auf Erkenntnissen, die 30 Jahre alt sind.
3: Wir fragen bei der UN-Behörde IMO nach, warum dauern politische Prozesse so lange? Die Behörde antwortet ausweichend, der Zeitrahmen hänge von den Entscheidungen der Mitgliedstaaten, dem Zeitpunkt der Sitzungen und den gemäß den einschlägigen Verträgen festgelegten Fristen ab. Bei AIDA fahren 9 Schiffe mit Diesel- oder Marinekraftstoff. Nur 2 können auch LNG nutzen, also Flüssiggas. Eins davon ist die AIDA Cosma, auf der Frauke und Joscha Sander unterwegs sind. Als nachhaltige Technologie bezeichnet AIDA diese Art von Treibstoff auf seiner Webseite.
1: Viele Reedereien rüsten ja jetzt so langsam um auf LNG oder Flüssiggas. Ist das denn besser?
16: Also aus gesundheitlicher Sicht ist es auf jeden Fall zu begrüßen. Man hat deutlich weniger Feinstaubemissionen und deutlich weniger Schadstoffe in den Abgasen. Aber wir haben auch Emissionen, die klimabedenklich sind, weil eben ein Teil dieses Methans, was da eingesetzt wird, eben unverbrannt emittiert wird. Das heißt, das Methan, das unverbrannt emittiert, kann unter Umständen zu mehr Klimaschäden führen, als das CO2 es eigentlich tut.
3: AIDA erklärt, Flüssiggas käme eine wichtige Rolle als Brückentechnologie in der maritimen Energiewende zu. Laut Experten wirkt das Methan aus dem Flüssiggas aber sogar etwa 28 Mal klimaschädlicher als CO2. Kreuzfahrten bleiben bislang also noch viel zu oft ein schmutziges Geschäft. Für Frauke und Joscha steht heute ein Seetag an. Die AIDA ist auf dem Weg nach Madeira. Sanders wollen mit einem gemütlichen Frühstück in einem der à la carte Restaurants in den Tag starten.
5: Mortadella, Käseausfahrt, Hummus.
17: Mortadella, den würde ich ja fast nehmen.
3: Das Frühstück müssen die Passagiere hier im à la carte Restaurant extra zahlen. 14,90 Euro. Dafür gibt es eine Auswahl an Aufschnitt, Früchten und Eierspeisen.
5: Ist dabei frischer Obst. Doch, das sieht auch gut aus.
3: Zusätzlich kann man sich auch vom Buffet noch Müsli oder Backwaren nehmen.
18: Also generell von dem, was es da gibt zu essen, lohnt sich das nicht, weil das im Buffet-Restaurant auch zu bekommen ist. Aber von der Ruhe und Gemütlichkeit ist es natürlich wesentlich schöner. Im Buffet-Restaurant ist es so wuselig und hier ist es angenehm ruhig, du wirst bedient. Das war schon schön.
3: An Seetagen brummt das Schiff. Bei voller Auslastung tummeln sich auf der AIDA Cosma bis zu 6.600 Urlauber. Wer sich nach dem Frühstück auf die Suche nach einer Liege macht, hat kaum noch eine Chance.
19: Und ziemlich voll hier. Also mal schauen, ob es
18: sehr gut besucht.
19: Ruhiger ist.
5: Also schon reserviert alles.
18: Sieht ja echt schlecht aus.
3: Frauke und Joscha suchen über eine Stunde, geben schließlich genervt auf.
20: Das geht gar nicht. Also jetzt sind wir
19: alle Wege öfters durchgelaufen. Da ist nichts mehr frei.
3: Wer nicht sonnenbaden kann oder will, für den bietet AIDA zahlreiche andere Angebote. Duty-Free-Shopping, Casino, Souvenirshop, Kunstauktion. Überall können Passagiere

0: an Seetagen Geld ausgeben. Das hat Methode, sagt Professor Papathanassis. Häufig drosseln die Reedereien mit Absicht die Geschwindigkeit ihrer Schiffe.
1: Es gibt ein paar Seetage und dadurch sind sie in der Lage, auch Geschwindigkeit zu reduzieren und damit Kosten zu sparen in Bezug auf Treibstoff. Die produzieren auch mehr Einnahmen, weil die Leute an Bord sind und Geld ausgeben, die wollen Sachen erleben. Das ist einer der zentralen Punkte der Geschäftsmodelle von Kreuzfahrten.
0: Doch wohin fließen die Einnahmen, die die rund 5.500 Passagiere einem Schiff wie der AIDA in die Tasche spülen? Das Unternehmen hat seinen Firmensitz in Rostock. Uns fällt aber auf, das Schiff ist in Genua, Italien, gemeldet. Auch MSC Cruises hat seinen Firmenhauptsitz eigentlich in der Schweiz. Unser Schiff fährt aber unter der Flagge von Panama. Die Masche mit der Ausflaggung. Der Autor Wolfgang Meyer-Hentrich hat intensiv zu den Gründen recherchiert, warum Kreuzfahrtschiffe nicht unter der Flagge des eigenen Landes fahren.
2: Was bedeutet denn Ausflaggung ganz konkret?
3: Ausflaggung heißt es, wenn eine Reederei ihre nationale Fahne abgibt und einer Billigflagge beitritt. Inzwischen ist das die Norm, dass die meisten Schiffe ausgeflaggt sind.
2: Gibt es denn überhaupt noch ein Hochseekreuzfahrtschiff von deutschen Reedereien, das unter deutscher Flagge fährt?
3: Kein einziges.
0: Kein einziges von über 30 deutschen Schiffen, die international unterwegs sind. TUI Cruises und Hapag-Lloyd fahren unter der Flagge von Malta, AIDA unter der von Italien. Dadurch sparen die Reedereien enorm an Personalkosten.
2: Welche wirtschaftlichen Konsequenzen hätte es denn für die Kreuzfahrtbranche, wenn eine Ausflaggung gar nicht mehr möglich wäre?
3: Dass das Personal nach den Tarifrechten des jeweiligen Landes bezahlt werden müsste. Und das ganze Geschäftsmodell basiert auf Ersparnis bei den Personalkosten. Die Kreuzfahrten müssen entsprechend 3, 4, 5 Mal so teuer werden. Und das ist als Massenkreuzfahrt dann nicht mehr so vorstellbar.
0: Die Reederei AIDA erklärt, sie sei die deutsche Marke des italienischen Mutterkonzerns Costa. Daher sind die Schiffe in Italien registriert und fahren unter italienischer Flagge. TUI Cruises schreibt: Der Flaggenstaat Malta gilt als weltweit angesehen und seriös. Steuern zahlen TUI Cruises und seine Marke Hapag-Lloyd nach eigenen Angaben aber in Deutschland. Trotzdem haben auch die Reedereien, die in Deutschland Steuern zahlen, ordentlich Vorteile, und zwar in massivem Ausmaß. Denn sie werden nach einer Sonderform besteuert, die nur für die Seeschifffahrt gilt, kritisiert Finanz- und Steueranalyst Markus Mainzer.
4: Das hat ganz enorme Steuersparpotenzial zur Folge, weil man dann im Grunde nicht mehr den wirklichen Gewinn ansetzt, sondern eine pauschale Gewinnannahme trifft pro Tag, den dieses Schiff im Betrieb war.
0: Statt des tatsächlichen Gewinns wird vom Staat ein pauschaler Betrag angesetzt, basierend auf der Größe des Schiffes. Dadurch liegt die effektive Steuerlast der Reedereien laut Expertenschätzung bei mageren 1-2% des realen Gewinns.
4: Im Ergebnis sprechen wir da von Kreuzfahrtschiffbesteuerung ungefähr von unter 25.000 Euro im ganzen Jahr. Der Bundesrechnungshof hat geschätzt, dass zwischen 2021 und 2024 dem deutschen Staat 22 Milliarden Euro entgangen sind.
0: Dabei ist die Politik selbst schuld an der Steuersubvention in Milliardenhöhe. Das Bundesfinanzministerium erklärt, diese Sonderform der Besteuerung sei zur Wahrung der Wettbewerbsfähigkeit des maritimen Standorts in Deutschland und des europäischen Standorts erforderlich. An Bord von MSC und der AIDA fällt uns auf, der überwiegende Teil der Servicekräfte und des Reinigungspersonals stammt nicht aus Europa. Die meisten kommen anscheinend aus Südostasien. Unter welchen Bedingungen arbeiten sie hier an Bord? MSC erklärt, jeder Mitarbeiter erhalte einen Vertrag, der in vollem Einklang mit den geltenden internationalen Arbeitsgesetzen für die Seeschifffahrt steht. AIDA schreibt, die Beschäftigungsbedingungen, Arbeitszeitregularien und Gehaltssysteme sind ausnahmslos mit den zuständigen Gewerkschaften abgeschlossen. Heißt im Klartext, an Bord gilt nicht das deutsche Arbeitsrecht. Doch was bedeutet das genau? Was verdienen Mitarbeiter laut der internationalen Gewerkschaft ITF als Einstiegsgehalt auf einem Schiff? Das fragen wir Passanten in Hamburg.
2: Es geht bei uns ums Thema Kreuzfahrt.
5: Oh ja, das ist ja perfekt.
2: Sind Sie begeisterte Kreuzfahrerin?
5: Nee, wir machen das demnächst zum ersten Mal.
2: Ah,
5: Ja.
2: Meine Frage wäre, wie viel verdient eine Reinigungskraft auf dem Kreuzfahrtschiff brutto pro Monat in Euro?
6: Oh. Normalerweise muss man denken, es ist gut bezahlt, wenn man auch lang weg ist, würde ich jetzt mal sagen. Das ist auf jeden Fall nicht viel und auf jeden Fall unter Mindestlohn. 3.900 oder so. Oder 3.800.
5: Ja, ja.
6: Oder warte mal, ich mache 3.500.
5: Also ich denke auch so 1,8. 1,7, 1,8.
6: Ich tippe mal auf 1.600 Euro brutto.
2: Also erstmal arbeiten die ungefähr 10 Stunden am Tag. Das Ganze aber 7 Tage die Woche. Und das monatelang.
5: Schon echt viel.
2: Wollen Sie noch mal korrigieren oder bleiben Sie dabei?
5: Ich glaube, ich bleibe dabei.
2: Sie bleiben dabei? Und das ist die bittere Wahrheit.
5: Ach du Scheiße. Nein. Brutto? Nein. Nein.
2: 850.
6: Monat.
5: Ach was.
6: Hä, nee. Das lohnt sich ja überhaupt nicht.
5: Okay, das ist schon hart. Zählen auf dem Meer keine Menschenrechte? Das schockiert mich tatsächlich. Hm. Ja. Oh Gott, jetzt unterstützen wir das auch noch. Ich freue mich trotzdem. Ich gebe es zu.
7: Ja, aber.
5: Aber das ist mies.
7: Mit gemischten Gefühlen. Ja. Ne?
2: Damit müssen Sie jetzt klarkommen. Okay. Wollte ich Ihnen auch nicht vermiesen, die Kreuzfahrt.
5: Nee, nee, danke fürs Mitmachen. Aber gut zu wissen, ja? Danke.
0: Katharina Bothe forscht allgemein zu Arbeitsbedingungen in der Seefahrt. Sie sagt, an Bord herrscht oft eine Form von modernem Kolonialismus.
8: Wir haben auf Kreuzfahrtschiffen Menschen, die aus dem globalen Süden kommen und die in den untersten Positionen arbeiten. Und je nach Herkunft werden sie anders bezahlt. Das heißt, die Löhne sind unterschiedlich und das für die gleiche Arbeit.
0: Reedereien zahlen meist noch nicht mal einen gesetzlichen Mindestlohn. Denn den gibt es in den Billigflaggenländern oft nicht. Man muss nur bis Italien gehen, wie im Fall von AIDA. Und auch die Arbeitsbedingungen sind deutlich härter als in Deutschland.
8: Regelungen geben vor, dass eigentlich nicht länger als 14 Stunden am Tag gearbeitet werden darf.
0: Gleichzeitig aber auch nicht mehr als 72 Stunden pro Woche.
8: Im Arbeitsalltag vieler Beschäftigter wird das deutlich überschritten. Das heißt, wir können von 80 Stunden die Woche sprechen, mit wenig Ruhepausen.
0: Wir fragen bei den Reedereien nach. Was tun Sie, damit Ihre Belegschaft nicht mehr arbeitet als gesetzlich erlaubt? AIDA erklärt, man nutze elektronische Zeiterfassungssysteme. Es käme aber vor, dass in Spitzenzeiten Überstunden anfallen. Diese werden zeitnah ausgeglichen. Auch TUI Cruises kontrolliert die Arbeitszeiten nach eigenen Angaben, unter anderem mit Arbeitszeiterfassungssystemen. MSC Cruises lässt unsere Anfrage zu den Arbeitsbedingungen bis Redaktionsschluss unbeantwortet. Wir sind mit Pastor Matthias Ristau im Clubraum der Deutschen Seemannsmission verabredet. Hier spricht er oft mit Crewmitgliedern von Kreuzfahrtschiffen.
2: Schwierige Arbeitsbedingungen über Monate. Wie ist die psychische Belastung, auch so weit weg und so lange weg von Familie zu sein?
9: Von der Familie getrennt zu sein und von Freunden getrennt zu sein, ist schon wirklich was die Seeleute auch immer als was Anstrengendes erzählen. Also monatelang weg zu sein, auch nicht so häufig anrufen zu können. Und eben auch von zu Hause alle Probleme erzählt zu bekommen. Aber die Seeleute sind ja für die Familie unterwegs. Das heißt, denen erzählen sie eigentlich nicht, was sie für einen Stress haben. Sondern denen erzählen, es ist alles toll hier, es ist alles gut. Aber dann fehlt eben, das anderen zu erzählen. Und natürlich haben die auf dem Kreuzfahrtschiff viele Kolleginnen und Kollegen, mit denen sie reden können. Aber sie müssen auch immer ein bisschen aufpassen, wie weit kann ich dem vertrauen.
2: Wie ist das Leben an Bord, gerade in den unteren Lohn- und Arbeitsbedingungen?
9: Naja, es ist sehr beengt. Die wohnen ja auch in Kabinen mit oft 2 oder 4 Leuten, haben dann diese langen Arbeitszeiten. Nach den internationalen Vorschriften sind eben mindestens 6 Stunden Ruhezeit pro Tag vorgeschrieben. Aber 6 Stunden nicht arbeiten heißt ja nicht 6 Stunden schlafen. Und vor allem, wenn ich dann noch mit mehreren in der Kabine bin, dauert das ja auch noch seine Zeit.
2: Was für ein Leben?
9: Für die Familie, um Geld ranzuschaffen.
2: Wie empfinden die Mitarbeiterinnen und Mitarbeiter denn generell die Bezahlung? Sehen Sie das als fair an oder fühlen die sich auch in gewisser Weise teilweise ausgebeutet?
9: Das ist schwierig zu sagen, weil das ist mehr, als es zu Hause wäre. Und das heißt, deshalb machen sie es ja auch. Also ich meine, wenn sie anfangen würden, sich mit den anderen zu vergleichen.
2: Augen zu und durch.
9: Ja, sie haben ja keine Möglichkeit zu sagen, ich will jetzt mehr verdienen, sonst arbeite ich nicht. Sondern sie können froh sein, den Job zu haben.
0: Matthias Ristau und Katharina Bothe sagen, grundsätzlich seien Reedereien zwar offen für Verbesserungsvorschläge der Arbeitsbedingungen, bisher sehe die bittere Realität aber meist noch anders aus. An Bord der MSC Splendida befinden sich auf unserer Reise ca. 3000 Passagiere. Auf der AIDA Cosma etwa 5000. Eine Menge Menschen, die täglich die zahlreichen Pools an Bord nutzen. Wie sieht's da mit der Wasserqualität aus? Schon am Anfang unserer Reise haben wir Proben genommen, jetzt zum Ende nochmal. Auf der AIDA Cosma. Alles in Ordnung. Die Werte sind im empfohlenen Bereich. Und auf der MSC? Am Anfang der Reise war alles okay. Und jetzt zum Ende? Im großen Schwimmbecken ist der pH-Wert viel zu niedrig. Das kann zu Irritationen der Augen und der Haut führen. Und beim Whirlpool?
10: Bei dem pH-Wert sind wir über dem pH-Wert, der okay wäre.
0: Tatsächlich liegt der bei über 8,0, zu sehen auf der linken Seite. Chlor und Brom mit 3,0 ebenfalls zu hoch. Zu hohe Chlor-, Brom- und pH-Werte können auch Reizungen an Haut, Augen und Atemwegen verursachen. MSC erklärt, aufgrund zu hoher Gästezahlen im Pool ist es nicht immer möglich, vorübergehende Überschreitungen vollständig zu verhindern, die die Wasserchemie kurzzeitig beeinflussen können. Unser Fazit: Auf Kreuzfahrten lauern oft hohe Zusatzkosten. Wer Abwechslung, Unterhaltung und gutes Essen möchte, bekommt auf einem Schiff aber viel geboten. Die Kehrseite der Medaille: Billiglohnarbeit und Umweltbelastung. Die Schattenseiten einer glänzenden Urlaubswelt.
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0: Meinetwegen kannst du sofort anfangen. Den Papierkram haben wir später. Frag ihn, was der Bäcker sagt.
1: Ich weiß gar nicht, was ich sagen soll. Ich weiß gar nicht, wie ich dir danken soll, Gerti.
2: Es ist doch kaum der Rede wert.
1: Kaum der Rede wert? Ohne dich hätte ich die Gärtnerei dicht machen müssen.
2: Ja, oh.
3: Lass uns zusammenziehen.
4: Was?
3: Ja. Das ist die absolut beste Lösung für das Problem.
4: Nein, das will ich nicht.
5: Das Problem ist, ich kann nichts dagegen tun. Ich liebe dich.

0: Du willst nicht mit mir zusammenziehen. Warum?
1: Weil es völlig überstürzt ist. Entschuldigung, ich muss.
0: Jess, jetzt warte doch mal. Warte doch mal bitte. Wir lieben uns doch, reicht das nicht?
1: Nein,

0: standen.
1: War ja auch langsam Zeit, ne?
2: Ja, Anti. Längste Zeit wusste ich einfach nicht, ob ich sie jetzt lieben oder hassen soll.
0: Also, wer euch ein bisschen kennt, der hat schon kapiert, dass es eher Richtung Liebe geht.
2: Ne? Eher.
0: Wie hat sie denn reagiert?
2: Micha, wenn du uns so gut kennst, rate doch einfach mal.
0: Vielleicht...
3: Sag mal, spinnst du? Musst du mich emotional so unter Druck setzen?
4: Nein, wollte ich doch gar nicht. Ich dachte doch nur, dass...
3: Simon, lass das mit dem Denken. Halt bitte einfach deinen Mund.
2: Nee, so war's zum Glück nicht.
0: Hätte aber sein können.
2: Ja, aber da wäre ich wahrscheinlich nicht so gut drauf jetzt. Komm, einen Versuch hast du noch.
0: Vielleicht hat sie...
3: Ich glaube, das ist das Schönste, was man mir jemals gesagt hat. Ich liebe dich auch, Simon. Lass mich nicht mehr los, ja?
2: Nee, so war es auch nicht. Ich meine, du kennst Valeria auch.
0: Auch wieder wahr. Wahrscheinlich war es irgendwas dazwischen.
2: Ich stehe da vor ihr und sag ihr, dass ich sie mit all ihren Fehlern liebe.
4: Sag was.
3: Das heißt, ich kann wieder zu Olivia und dir ins Dachgeschoss ziehen, oder?
2: Ja, das wäre schön.
3: Okay. Na dann gehe ich mal meine Sachen packen. Machst du ein bisschen Platz im Schrank, ja? Bisschen mehr Kleiderstange als letztes Mal? Okay.
5: Und Charlie hat man den Abschiedsschmerz so richtig angesehen. Aber Pella hat ihm dann einen Platz im Bus neben sich freigehalten.
6: Das fand er natürlich cool, oder? Bei den großen Jungs?
5: Genau. Was hast denn du eigentlich für einen Termin am Kalkberg?
6: Ach, Akquise. Jetzt, wo ich meine Gärtnerei nicht schließen muss, brauche ich dringend neue Aufträge.
5: Um was geht's?
6: Euer Mitbewerber, die Lübau, saniert die Wohnanlage da an der Hamburger Chaussee.
5: Ah, diese Wohnblocks aus den 20ern.
6: Genau. Da habe ich mich für die Außenanlage, habe ich ein Angebot abgegeben. Ja, das soll richtig hochwertig werden.
5: Okay, na, drücke ich die Daumen.
6: Danke. Und du? Hast du was geplant? Ich meine, du hast schon frei, oder?
5: Da ist Peer.
0: Wo?
6: Ja. Das ist Peer?
5: Ja.
6: Oh. Der sieht ja richtig gut
5: aus. Hör doch mal auf, ich will den gerade nicht sehen.
6: Wieso? Was ist denn passiert?
5: Nix. Also, aber so alte Geschichten wieder aufwärmen, das ist...
6: Aber euer Wiedersehen war doch schön.
5: Ja. Also, zuerst. Aber dann habe ich ihn gefragt, warum er damals einfach verschwunden ist.
6: Und?
5: Ja, keine Ahnung. Keine wirkliche Antwort. Er hat irgendwas gefaselt von wegen, dass ich noch keine 18 war und dass ihm die Verantwortung zu groß ist.
6: Mhm. Und das hast du ihm nicht geglaubt?
5: Bisschen eine dünne Erklärung.
6: Du denkst, da steckt mehr dahinter?
5: Nee, wahrscheinlich war es einfach so, er war jung und unreif.
6: Mein Gott, Lou, das ist so lange her. Über 20 Jahre.
5: Ja. Aber dieses Gefühl von damals kam plötzlich wieder hoch. Immer noch ohne Erklärung und da war so eine Leere, als wäre ich gar nicht da.
6: Ja, das verstehe ich.
5: Naja, man soll ja eh nicht in alten Wunden rumbohren, ne? Er will nicht reden, also lassen wir's. Wann kommt denn jetzt endlich dein Bus?
6: Das frage ich mich auch.
5: Ich muss nämlich weiter.
6: Geh ruhig.

0: Na? Ärger auf der Baustelle?
1: Nö, am Hafen läuft alles gut. Mit Jess war es gerade merkwürdig. Eigentlich war sie gut drauf. Sie hat kein Gespräch mit ihrem Vater gehabt. Es ging um. Es war damals nicht so leicht, nach der Trennung der Eltern. Hat der Vater sich wohl mehr um die neue Familie gekümmert als um die alte?
2: Ja, solche Verletzungen, die wirken oft lange nach. Ja. Da ist es manchmal mit dem Gespräch nicht einfach so getan.
1: Aber sie wirkte erleichtert. Ich dachte, das wäre ein guter Zeitpunkt.
2: Ein guter Zeitpunkt für was?
1: Ich habe sie gefragt, ob wir nicht zusammenziehen wollen.

0: Und sie will nicht.
1: Nee. Dabei kann ich mir gerade nichts Schöneres vorstellen. Ich würde gerne mit ihr eine richtige Familie sein.
0: Ja, vielleicht ist das ja gerade der Punkt. Du hast noch eine andere Familie.
1: Ja. Und neben Pat und Charlie sind Jess und das Baby mir das Wichtigste. Aber ich glaube nicht, dass sie das nicht versteht.
0: Aber vielleicht ist sie mit ihrer Familiengeschichte ein gebranntes Kind.
1: Aber dann müsste sie doch umso mehr sich freuen, dass ich bei ihr sein will.
0: Ja, Daniel, es hört sich jetzt vielleicht banal an, aber sei einfach für sie da, wenn sie dich braucht. Und irgendwann spürt sie, dass sie sich auf dich verlassen kann.
1: Ja. Ja, ich gebe mein Bestes.
0: Ja, und wenn ihr nicht zusammenzieht, das heißt doch nicht, dass sie sich von dir trennen will.
1: Hm? Ja.
0: Kopf hoch, Kumpel.
1: Danke dir. Ich gehe mal eine Runde.
0: Ja.
1: Bis dann.
2: Jonas?
3: Mhm.
2: Kannst du dann auch noch die Gläser abwaschen? Ich habe die gestern noch in die Kaffeeküche geräumt.
3: Mach ich.
2: Und drück mir die Daumen, ja? Ich habe jetzt 2 Akquisetermine und wenn das klappt, haben wir hier demnächst richtig viel zu tun, ja? Bis dann.
3: Ich drück dir die Daumen.
4: Ah, hi, Toni.
5: Hi.
2: Hi.
3: Hey.
5: Ich wollte dich noch mal sehen, bevor meine Schicht losgeht. Hallo.
3: Hey.
5: Hallo. Na? Was schaust du so nachdenklich? Bist du gar nicht froh, dass die Gärtnerei gerettet wurde?
3: Doch. Schon, ja. Ist ja super. Für Franka auch. Für mich auch. Ansonsten hätte ich ja keinen Job.
5: Ja.
3: Ich fand's irgendwie besser, als wir Zeit für uns hatten.
5: Ja. Von irgendwas müssen wir leben, hm?
3: Warum eigentlich? So richtig reich sein, das wär's. Vielleicht spiele ich mal wieder Tippo.
5: Ja, geniale Idee. Dann gewinnen wir ein paar Millionen Euro, legen die gut an und leben dann von den Zinsen.
0: Sag ich doch.
5: Naja, das Problem ist, dass wir wahrscheinlich nicht gewinnen werden. Die Chance ist so 1 zu 100 Millionen.
3: Ich
5: würde auch gerne mehr Zeit für Liebe und Leben haben, aber wir werden bis 67 darauf warten müssen.
3: Warum eigentlich? Kann man doch mal drüber nachdenken.
5: Mhm.
3: Ob das auch irgendwie anders geht.
6: Hallo Mama.
7: Ach, hallo.
6: Willst du auch einen Tee? Ich mach mir gerade einen.
7: Ja, gerne. Danke.
6: Du, sag mal, hast du eigentlich mal mit Toni geredet?
7: Über?
6: Naja, dass ihre Ersparnisse weg sind.
7: So, ja. Natürlich, klar. Und sie ist auch sehr enttäuscht, ist ja klar. Aber sie weiß ja, dass alles, was mit Krypto zu tun hat, ein hohes Restrisiko birgt.
6: Ja, aber nee, als wir zusammen gesprochen haben, da klang das aber anders. Da hast du gesagt, da kann nichts schief gehen und du wirst es weise anlegen.
7: Nee, das hast du missverstanden, Mama. Verstehst du ja jetzt auch nicht so viel von Finanzen.
6: Aber ich verstehe genug, um zu wissen, wie es schmerzt, wenn das Geld plötzlich weg ist. Besonders, wenn man es nicht so dicker hat wie Toni.
8: Ah, Gisela, sag mal, hast du Valerie eben nur gesehen?
7: Hier?
6: Willst du auch einen Tee?
8: Ah, nee, danke. Na? Ja. Hast du deine Sachen schon mitgebracht?
7: Ja, alles bis auf eine Kiste, die steht an der Treppe, die war mir zu schwer.
8: Okay, dann weiß ich ja, was ich noch zu tun habe.

0: Sag mal, ziehst du wieder hoch zu Simon unters Dach?
1: Gut kombiniert, ja.
0: Und wieso? Steht dein Zimmer wieder voller Kisten?
1: Nee, einfach ganz ohne Grund. Wir möchten einfach längerfristig zusammenwohnen.
0: Ach, dann seid ihr dann jetzt wirklich zusammen? So, also richtig jetzt? Ich meine, also wirklich richtig?
1: Naja, Simon hat mir eine sehr besondere Liebeserklärung gemacht und dann muss man dann ja ja sagen.
0: Ah! Endlich! Oh, das wurde auch Zeit. Ich hab's immer gewusst. Also fast. Das müssen wir feiern.
1: Nee, oh Gott, Mama, jetzt dreh bitte nicht durch.
2: Lou? Sag mal, versteckst du dich von mir? Also, es ist echt okay, wenn du mich nicht mehr sehen willst, aber sag's mir bitte einfach, ja?

0: Ich fand unser letztes Gespräch einfach seltsam. Du hast meine Frage nicht beantwortet.
1: Ja, ich weiß. Ich hab dir die Frage nicht beantwortet, weil ich selber immer noch nicht so wirklich verstehe.
0: Wir hatten doch alles geplant damals. So Weltreise, Work and Travel. Und dann bist du weg. Von einem auf den anderen Tag ohne Erklärung. Und erzähl mir nicht, dass es daran lag, dass ich erst 17 war.
1: Nee. Da kam viel zusammen. Du hattest Streit mit deiner Mutter, aber du kamst trotzdem aus dieser komplett anderen Welt. Ich hatte Angst, dass du Erwartungen hast, die ich nicht erfüllen kann. Und ich wollte weg und ich hatte viele Pläne und du...
0: Da habe ich nicht reingepasst.
1: Ich weiß, es war keine Heldentat. Also nicht, dass das jetzt irgendwas ändern würde, aber ich habe dich nie aus dem Kopf gekriegt. Ich habe dir sogar mal eine Postkarte geschrieben vor ein paar Jahren. Das ist wahrscheinlich verloren gegangen.
0: Nee, die ist angekommen. Aber ich hatte Daniel und mit ihm schon eine Familie gegründet und ich glaube, wir waren gerade dabei, unseren Umzug nach Kalifornien zu planen.
1: Na klar. Und ich habe meine eigene Firma aufgebaut, Bergungstechnik.
0: Warst du eigentlich jemals verheiratet?
1: Hat aber nicht lange gehalten. Ich war zu viel unterwegs.
0: Ich muss los. Treffen mit den Projektleitern in 10 Minuten.
1: Und gehen wir später was essen?
0: Ich weiß noch nicht. Ich melde mich, ja? So, einmal der grüne Smoothie.
2: Das ist toll. Spinat ist das Beste für das Herz, wegen der Folsäure.
3: Es geht übrigens aufs Haus. Du hast schließlich Jonas den Job gerettet.
2: Ihr habt euch da richtig reingehängt.
3: Ja, stimmt.
2: Hm? Ah, hey. Grüß dich.
4: Gut gemacht mit der Gärtnerei.
3: Ja.
4: Hast du Bock auf Picknick später? Im Kurpark? Ich muss da eh was pflanzen. Komm schon, wenn du hier fertig bist.
3: Du, wenn Corinna kommt, dann muss ich direkt ausliefern und das kann dauern.
4: Ich hab's ja schon immer gesagt. Arbeit nervt.
2: Das klingt nach einem, der sich nach dem Rentnerdasein sehnt.
4: Rentnerdasein? Ja. Nee. Ich will einfach bloß frei über meine Zeit verfügen und nicht mein Leben an mir vorbeiziehen lassen.
2: Aber Rente bekommen, das heißt, du kriegst Geld, ohne zu arbeiten. Hm? Und kannst machen, was du willst.
4: Ja, gut, wenn man es so sagt. Einmal bitte. Und zwar so schnell wie möglich.
2: Da bist du übrigens nicht der Einzige.
3: Nee, ich könnte damit auch was anfangen.
2: Ja, das ist eine neue Masche in Amerika. Nennt man Frugalism.
4: Wie?
2: Frugalism. 3 Säulen. Sparen, anlegen und ganz, ganz wenig ausgeben. Und dann kannst du mit 40 von dem Ersparten leben.
4: Ja, okay. Das klingt schon mal nicht schlecht, siehst du? Sag ich doch, es geht.
2: Aber du weißt, was das heißt, ha? Frugal.
3: Maximale Sparsamkeit, gar keine Extras.
2: Naja, ich meine, bei dem Durchschnittseinkommen, da ist nicht allzu viel Zeit bis 40, um davon zu leben. Ja?
3: Aber gibt es wirklich Leute, die das durchziehen?
2: Ja, allerdings. Ja, verrückt, die gibt's immer.
4: Ja, Moment mal, so verrückt finde ich das jetzt ehrlich gesagt nicht. Wir brauchen schon Luxus.
2: Oh,
4: sparsam leben. Mit 40 aufhören zu arbeiten, ist doch eine geile Idee.
5: Treffen mit Spreckelsen und Gutmar erfolgreich? Die beiden bleiben an Bord. Die Krise ist vorbei, der Emilia-Kaiser-Tower wird gebaut. Mama ist ganz euphorisch.
4: Sie hat einen Grund dazu. Dieser Wille ist erstaunlich.
5: Ja, sie kann sehr überzeugend sein.
4: Offensichtlich. Wie sie diesen Boot mal rumgekriegt hat, ist schon erstaunlich.
5: Absolut.
4: Trotzdem, noch so ein Schnitzer und die Emka ist raus.
5: Pass in Zukunft besser auf sie auf.
4: Wenn das ausreicht? In letzter Zeit steht sie sehr neben sich. Eine Mail übersehen, dann die wichtigste Seite nicht gelesen. Dieser peinliche Vortrag,
6: exklusiv mit inklusiv verwechseln.
0: Wie auch immer, Mama hat's mal wieder geschafft. Die Investoren stehen hinter ihr.
6: Lust auf Sushi? Von dem hinterm Rathaus, die guten. Hm? Hast du noch einen Termin?
0: Nicht direkt, aber ich bin so halb verabredet.
6: Peer.
0: Ja, er hat mich gefragt.
6: Er hat dich sitzen lassen. Schon vergessen?
0: Richard, das ist 20 Jahre her. Wir waren damals jung. Wir sind inzwischen beide erwachsen.
6: Er hat dich damals sehr verletzt.
0: Ja, ich weiß und er weiß es auch. Er hat sich nämlich entschuldigt.
6: Es gibt so viele Männer auf der Welt. Warum ausgerechnet der, der dir damals das Herz gebrochen hat? Und das, wo du gerade eine Trennung hinter dir hast.
0: Na gut, dann die guten Sushi. Aber bestell gefälligst genug, ich bin dieses Mal nicht bereit zu teilen.
6: Das werden wir sehen.
4: Das ist jetzt aber nicht unbedingt weniger geworden seit dem letzten Mal, ne?
3: Ich habe eventuell eine Schublade gefunden, in die ich nicht so oft reingucke.
4: Hey. Schön, dass du wieder hier bist.
3: Ja, finde ich auch. Mit dir und Olivia. War's das schon?
4: Das war's schon. Ist doch super. Das ist doch super. Valerie, was hat deine Mutter eigentlich gesagt, als sie kapiert hat, dass wir jetzt ein Paar sind?
3: Oh Gott, sie war viel zu begeistert. Ich habe ein bisschen Angst, dass sie jetzt wieder eine ihrer berühmt-berüchtigten Familienfeste schmeißt.
4: Deine Geschwister sind wahrscheinlich immer noch ziemlich sauer, oder?
3: Ja, ist schon möglich. Das war jetzt nicht so eine... Oh, war ja. Danke, das ist eine Herzleistung von mir.
4: Nee, nicht so wirklich. Oh yeah. Toni weiß aber Bescheid.
3: Ja.
4: Valerie, du musst ihr es sagen.
3: Ja, mache ich ja auch noch.
4: Ja, du kannst froh sein, dass Franka die Gärtnerei auch ohne dein Geld gerettet hat.
3: Ja, wenn ich nicht auf diese Kryptonummer reingefallen wäre, dann hätte ich ihr ja auch was davon abgegeben.
4: Ja, natürlich. Wer es glaubt.
3: Kritik raus?
4: Ja, ja, ja.
3: Du, ich kann auch wieder ausziehen.
4: Wieso? Ich habe doch gesagt, dass ich dich liebe.
3: Du meinst also, da ist eine Entschuldigung fällig, ja?
4: Ich glaube, das würde helfen. Außerdem gehe ich stark davon aus, dass deine Geschwister die Entschuldigung auch annehmen werden. Denn im Grunde lieben sie dich ja auch.
3: Warum sagst du eigentlich immer das Richtige?
1: Hi.
3: Hi.
1: Was liest du da?
3: Eine Ex-Kollegin aus dem Krankenhaus hat mir einen Artikel über Noah geschickt. Hat einen Nachwuchspreis bekommen. Anscheinend immer noch nur am Arbeiten.
1: Aha. Habt ihr euch nicht deswegen getrennt?
3: Ja, also zumindest kann man sagen, dass Arbeit ihm immer wichtiger war als ich und gemeinsame Zeit mit mir.
1: Mhm. Keine Zeit zu zweit zu haben, ist ein Liebeskiller. Ich finde, wir sollten raus aus dem Hamsterrad.
3: Da hat Gerd ja richtig was losgetreten. Was machst du eigentlich schon wieder hier?
1: Ich habe mir gedacht, wenn du nicht zum Picknick kommst, dann kommt das Picknick zu dir.
3: Pokeballs, lecker.
1: Ich finde, Zeit ist das Wichtigste, was wir haben. Das ist wichtiger als alle Kohle, aller Luxus.
3: Ja. Gibt's auch ein Wasser?
1: Ja. Und ich möchte Zeit für dich haben. Zeit mit dir zu zweit. Damit es uns eben nicht so geht wie Noah und dir. Zeit für gemeinsame Projekte. Weil ich glaube, dass man sich auch anders verwirklichen kann als immer nur mit Arbeit.
3: Ich weiß nicht.
1: Überleg mal. Wir könnten verreisen. Wir könnten einen gemeinsamen Garten haben.
3: Mhm.
1: Ja, zusammen Sachen einbauen.
3: Ja, oder so Spendenaktionen.
1: Oder Feste feiern. Spendenaktionen.
3: Ja, für genau. Franka.
1: Lass uns das machen.
3: Mhm.
7: Hey!
4: Hey!
7: Na?
4: Na? Die tägliche Runde?
7: Ja. Hab drüber nachgedacht, über das, was du neulich gesagt hast.
4: Was hab ich denn gesagt?
7: Dass eine Liebe, die in eine Familie reingeht, dass aus der nichts werden kann.
4: Sie war mit jemandem zusammen?
7: Nee, ich.
4: Ach so. Ja, gut. Muss ja nicht alles stimmen, was ich so erzähle.
7: Ja, ich glaube, in dem Fall kann da tatsächlich was dran sein. Die Verbindung zu meiner Ex ist noch da und wir haben zwei Kinder zusammen. Hm. Naja, zwangsläufig tue ich anscheinend irgendeinem weh. Und jetzt werde ich nochmal Vater.
8: Von der Neuen?
7: Ja, aber wir waren nicht zusammen, als ich schwanger wurde. Es ist wahnsinnig kompliziert. Unterm Strich, in ein paar Wochen ist das Kind da.
8: Glückwunsch.
7: Danke.
8: Und du wohnst bei ihr?
7: Nee. Es ist nichts geklärt. Ich habe keine Ahnung, ich stehe manchmal da und denke mir, wie konnte das alles passieren?
8: Oh Mann, ja, eine scheiß Situation, das kenne ich.
7: Hast du deine Jugendliebe noch mal gesehen?
8: Ja.
7: Ja?
8: Ja. Ich habe sogar rausgefunden, dass sie inzwischen von ihrem Mann getrennt ist.
7: Okay, gut für dich.
8: Ach, ich weiß nicht, ist einfach, als wir damals auseinander sind, ist ziemlich viel schiefgelaufen. Ich bin mir nicht sicher, ob sie mir das verzeihen kann. Nach über 20 Jahren Funkstille und einer läppischen Postkarte.
7: Na, aber anscheinend erinnert sie sich zumindest an die Postkarte. Seht ihr euch wieder?
8: Hängt von ihr ab. Und davon, wie lange ich noch bleiben kann. Sobald das Ersatzmodul fertig ist, muss ich eigentlich sofort los.
7: Mein Tipp? Ruf sie an, bevor du verschwindest. Dann schreibst du die nächsten 20 Jahre Postkarte. Wobei, es scheint ja funktioniert zu haben. Vielleicht mache ich das auch mal Jazz. Ja. Und ich hoffe, wir beide sehen uns auch noch wieder, bevor du Abflug machst.
8: Ja, das hoffe ich auch. Oh, sorry.
7: Was?
8: Sie fragt, ob ich Zeit für ein spätes Mittag habe.
7: Na also. Good luck.
8: Alles Gute.
7: Ja. Auch.

0: Na, grinst du so?
1: Ist der Blues von gestern wieder verflogen? Oder ist es, weil Quarzwald so durch die Decke geht? Sind meine 6.000 Euro schon verdoppelt?
0: Das weiß ich jetzt nicht auswendig. Ich guck da nicht so oft drauf, das macht mich nur nervös.
1: Naja, das klingt vernünftig.
0: Ich hatte auch echt Stress, weil ich nämlich jetzt wieder zu Simon gezogen bin.
1: Hast du wieder Kisten in deinem Zimmer gelagert?
0: Das fängst du auch noch so an. Nee, keine Kisten. Toni, Liebe, Simon und ich, wir sind jetzt offiziell zusammen.
1: Was? Ja. Wirklich?
0: Ja.
1: Oh Gott, das freut mich heute bei euch.
2: Okay, beruhige dich.
0: Hä, wie kommt's? Er hat mir eine Liebeserklärung gemacht, richtig mit ich liebe dich und allem.
1: Ich wusste gar nicht, dass du auf sowas stehst.
0: Ja, ich habe voll die romantische Ader. Ja, ich habe mir bisher halt immer die falschen Männer ausgesucht.
1: Ja, Hauptsache ihr habt's hinbekommen.
0: Ja, also ich habe es ihr auch nicht immer leicht gemacht, das weiß ich auch. Aber er hat mir alles verziehen. Er liebt mich halt einfach so, wie ich bin.
1: Und du ihn auch? Man ist immer noch ein Schäfer, ne?
0: Ja, keiner ist perfekt, Toni. Ich weiß nicht, es ist irgendwie ein ganz neues Gefühl, dass mich jemand nicht liebt, obwohl ich so bin, wie ich bin, sondern weil ich so bin, wie ich bin.
3: Ach, das ist ja eine mit Marzipan und Krokant. Oh, lecker. Aber die sieht eigentlich schon so ein bisschen aus wie eine Hochzeitstorte, findest du nicht?
4: Guck mal. Die Frau Dr. Berger hat mir einen Platz in der Kurklinik in Bad Kissingen besorgt. Stell mal vor.
3: Ja, aber das ist eine schöne Landschaft und die Kuranlagen sollen auch gut sein. Also, guck mal, die ist doch vielleicht gut. Das ist so mit tropischen Früchten, das ist so was Leichtes.
4: Wochenlang salzloses Essen und jeden Tag Sport. Muss ich da wirklich hin?
3: Also wenn du noch ein bisschen weiterleben willst, dann würde ich sagen, ja.
4: Jetzt sei doch nicht so negativ.
3: Sei du doch nicht so negativ. Du könntest dich auch mal freuen, weil nach der Kur, da bist du wieder fit wie ein Turnschuh. Oh nee, Schlumpftorte, nein. Und was ist das? Preiselbeeren und Whisky. Nee.
4: Hast du eine Idee, warum Victoria nicht ans Telefon geht? Ich meine, die antwortet nicht mal auf meine Nachricht.
3: Vielleicht ist ihr Kopf einfach voll mit Arbeit. Oder sie lässt dich mit Absicht ein bisschen schmoren, ne? Keine Ahnung. Aber was ich weiß ist, du solltest zur Kur gehen.
4: Och, wenn ich mir das schon vorstelle, lauter alte Menschen. Und bei Tisch kein anderes Thema als Hüftprothese und Verdauungsprobleme. Nee.
3: Also, wenn du dir mit Frau Kaiser noch irgendwas ausrechnest, dann solltest du dein Herz auf Vordermann bringen. Weil als Krankenpflegerin hat die Frau gar kein Talent.
4: Tschüss.
5: Tschüss,
3: hallo. Du, sag mal, wir haben gleich eine kleine Party hier, weil Simon und Valerie jetzt endlich als Paar richtig zusammengezogen sind. Bist du dabei?
6: Ich weiß nicht.
3: So? Was ist eigentlich mit dir und Daniel? Ihr wolltet doch auch zusammenziehen.
6: Er hat mich gefragt, ja.
3: Ah! Ich bestell gleich 2 Torten.
6: Ich habe aber nein gesagt.
4: Wieso das denn?
6: Zusammenziehen ist mir unheimlich.
4: Unheimlich? Mhm. Du hast mit Patrick auch zusammengelebt.
6: Eben.
3: Habt ihr euch gestritten?
6: Nee, aber da sind so viele Sachen noch ungeklärt mit seiner Familie. Und ich verstehe ja, dass er sich kümmern will, aber ich wäre halt ein Partner, der auch für mich da ist. Er ist jetzt so.
3: Naja, dann bleibst du einfach erstmal hier wohnen und wir freuen uns alle schon aufs Baby. Und dein Papa, der freut sich erst recht richtig tatkräftig zupacken zu können, wenn er dann wieder fit ist.
4: Aber
3: ne?
4: Ich bin fit.
3: Nein.
6: Ja, das ist süß. Aber vorher gehst du zurück.
4: Jetzt hört doch mal auf, Mädels, bitte.

0: Na?
1: Ich freue mich, dass es klappt.
2: Schau mal, was ich gefunden habe.
1: Ja, da war ich in Kambodscha. Da habe ich bei einer Bergung mitgemacht und hatte noch keine eigene Firma.
2: Die wäre fast im Müll gelandet. Das hat echt wehgetan. Mir wäre es am liebsten gewesen, ich hätte dich einfach nur vergessen.
1: Ja, das habe ich auch probiert mit dem Vergessen. Hat aber nicht geklappt. Ich finde es total schön, dass du die Karte aufgehoben hast.
2: Die war mit mir in Amerika und ist wieder mit zurückgekommen. Das ist schon verrückt. Du hast dich verändert. Du bist erwachsen geworden.
1: Naja.
2: Aber mein Pär, der ist immer noch da.
1: Ja, das geht mir irgendwie genauso. Also ich bin total begeistert von dir. Also wie du das alles hinkriegst mit Familie und Beruf und dass du so mitten im Leben stehst. Und trotzdem sehe ich da aber auch noch die wilde, verrückte Lou von früher. Das Mädchen, das ich mich so verliebt habe, das ist auch noch da. Bist du glücklich?
3: Ja, Himbeersahne, das herzförmig, genau. Ganz romantisch. Mhm. Ja, ich bezahle an meinem Fahrer. Mhm. So machen wir es. Tschüss. Oh. Das macht mich so froh, ne? Du weißt schon, dass du nicht nur Valerie glücklich machst, sondern mich auch, ne? Ist dir klar. Du sag mal, du hast ihr doch so eine besondere Liebeserklärung gemacht. War denn Valeries Antwort genauso romantisch?
4: Ja, auf ihre Art und Weise schon. Kannst du ja auch denken, oder?
3: Nein. Naja, jedenfalls hat es ja lange genug gedauert, bis ihr zusammengekommen seid.
4: Ja, zwischendurch habe ich nicht mehr wirklich damit gerechnet.
3: Oh, ihr müsst in meinen Podcast kommen.
4: Hi.
3: Ach, Julius, du, hast du schon gehört? Also Valerie ist wieder zu Simon gezogen. Simon hat ihr eine so besondere Liebeserklärung gemacht, dass sie einfach nur Ja sagen musste und dann wohnt sie jetzt wieder unterm Dach.
5: Ah, Glückwunsch. Da kann man ja direkt neidisch werden.
3: Ach, Julius, ach, man ja, du und Richard, das wird schon noch. Das, ja, nur nicht drängeln, ne? Richard liebt dich. Ja, also ich habe vor, dass wir dann jetzt eine Party machen. Ja, also die ganze Familie, wir müssen das doch feiern, dass das jetzt endlich mit euch geklappt hat, ne? Und dann kommen alle und feiern und Richard laden wir natürlich auch ein.
4: Ja, nur klar. Also ich weiß nicht, ob Valerie von so einer Party jetzt so begeistert ist.
3: Naja, sie schert sich ja auch nicht um das, was wir wollen.
5: Ja, und nach der Nummer, die sie mit Franke abgezogen hat, da könnt ihr froh sein, dass wir überhaupt noch mit ihr reden.
3: Ja, genau. Ich habe beschlossen, nach vorne zu schauen und es gelingt mir eigentlich ganz gut.
1: Es ist super, dass du sagen kannst, was du brauchst und was du willst.
2: Muss ich lernen. Das ist bei meiner Mutter überlebenswichtig. Die weiß ja auch ganz genau, was sie will und was nicht.
1: Hat sie sich inzwischen zur Ruhe gesetzt?
2: Kein Gedanke. Regiert wie eh und je. Aber lass uns über was anderes sprechen.
1: Gerne.
2: So irre. So vertraut, dass wir uns wieder treffen müssen.
1: Die Lüneburger Spezialelektronik hat vorhin angerufen. Also, das Modul ist so gut wie fertig.
2: Du musst zurück auf dein Schiff.
1: Ja, also das Schiff ist schon unterwegs nach Gran Canaria. Da ist die Bergungsstelle und ich fliege dann mit dem Ersatzmodul nach und baue es da vor Ort direkt in den Hauptrechner ein. Keine Ahnung, wie lange ich brauche.
2: Wann fliegst du?
1: Morgen.
2: Sehr plötzlich.
1: Komm doch mit. Gran Canaria ist total schön.
3: Ton
0: Hey, warte mal.
6: Hi.
0: Ah, kommst du gleich noch auf Kaffee und Kuchen? Wir wollen nämlich feiern, dass Simon und Valerie es endlich geschafft haben.
6: Ja, später sehr gerne, aber ich bin noch mit Jonas im Kurpark verabredet. Der wollte irgendwas mit mir besprechen.
0: Mhm. Was mit dir besprechen? Das klingt ja geheimnisvoll. Ja,
6: wahrscheinlich geht es um seinen neuesten Traum, nie wieder arbeiten zu müssen.
0: Spielt der Tippo oder wie soll das gehen?
6: Nee, aber Gerd meinte, dass es Menschen in Amerika gibt, die das irgendwie hinkriegen.
0: Mhm. Naja, für mich wäre das irgendwie nichts. Also ich habe immer gern gearbeitet. Eigenes Geld, sinnvolles Tun.
6: Ja, das stimmt, aber trotzdem Zeit für Menschen und Dinge zu haben, die einem wichtig sind. Ich meine, stell dir mal vor, Jonas und ich packen einfach die Fahrräder ein und fahren zusammen an die Elbe. Das wäre schon richtig schön.
0: Naja, aber die ganze Zeit jetzt sparen, sparen, sparen. Wo bleibt da der Spaß?
6: Na, wenn man ein Ziel vor Augen hat.
0: Na gut, also bei dir kann ich mir das schon vorstellen. Du ziehst ja Sachen durch, aber Jonas?
6: Aber er hängt sich ziemlich rein.
0: Naja, du vertraust ihm, das ist schön.
7: Ach klar, Kanarien. Mit Peer. Mhm. Wow, wir müssen wissen.
8: Ja, sehr gewagt.
7: Und?
8: Ja, ich habe jetzt erstmal Nein gesagt, es wäre vielleicht ein bisschen überstürzt.
7: Vollkommen absurd. Total übergriffig. Und das nach eurer Vorgeschichte.
9: Kleinen Moment, bin gleich da.
7: Ja.
8: Ja, aber schon auch süß irgendwie, oder? Ich meine, es fühlt sich eigentlich richtig gut an, mehr Zeit mit ihm zu verbringen.
7: Du kannst froh sein, dass er morgen wieder weg ist.
8: Bin ich aber nicht. Vielleicht muss ich fahren. Die Emka ist stabilisiert, die Kinder sind happy in Celle im Schullandheim und wenn sie zurückkommen, übernimmt sowieso Daniel.
7: Die Emka braucht dich. Victoria ist nicht da und was ist denn, wenn Charlie Heimweh hat?
8: Daniel kann genauso gut trösten wie ich. Und für die Emka habe ich doch dich. Es geht ja auch nur ein paar Tage. Hi, Jess.
10: Hallo, tut mir leid, dass es so lange gedauert hat. Alles ich gut. Musste was suchen.
11: Ich komme später nochmal. Mhm.
10: Nur die beiden?
7: Ja.
10: Okay, dann sind das 9,60 Euro, bitte.
12: Stell dir vor, du hast so viel Geld, dass du nie mehr arbeiten musst. Du bist völlig frei. Wie willst du leben? Wovon träumst du?
6: Ich würde mit dir in einem kleinen Häuschen an einem Bach leben. Wir bauen alles selber an. Wir haben einen Gemüsegarten, Apfelbäume, die besten Kirschen in der Gegend.
12: Okay, das klingt wundervoll.
6: An klaren Abenden beobachten wir den Abendstern. Und wenn es dunkel wird, dann legen wir uns auf die Wiese um 10 Sternstunden.
12: Lass uns das machen.
6: Mhm. Wir müssen aber erstmal ein Haus kaufen und ein bisschen Geld für Notfälle braucht man auch.
12: Okay. Aber du bist dabei.
6: Du, das muss alles gut geplant werden und dann auch konsequent durchgezogen.
12: Okay, aber du bist dabei. Wir machen das. Mhm. Das muss gefeiert werden. Ich laufe schnell zum Kiosk und hole uns was zum Anstoßen.
6: Mhm. Viel zu teuer. Wir müssen leider mit Wasser anstoßen und das Geld zurücklegen.
13: Hallo, Jess.
14: Hi. Alles okay?
13: Ja, ja. Naja, ich habe mir so ein paar Gedanken gemacht.
14: Über die Kur?
13: Nein. Nein, über Daniel und dich, warum du nicht mit ihm zusammenziehen willst.
14: Weil es gerade einfach nicht passt.
13: Hm. Vielleicht gibt es dafür einen Grund.
14: Natürlich gibt es dafür einen Grund. Ich stelle mir vor, wie ich jeden Tag in unserer neuen Wohnung sitze und auf ihn warte. Und ich meine, ich verstehe ja, dass er sich um seine Jungs kümmern will und dass sie ihm wichtig sind, aber ich darf halt nicht dabei sein.
13: Und vielleicht weiß ich auch, warum dich das so trifft. Hm. Naja, wir haben darüber geredet. Naja, Mathilde und unsere neue Familie und warum du dich immer, ausgeschlossen gefühlt hast.
14: Und du glaubst, das kommt jetzt hoch?
13: Naja, es ist so eine Idee.
14: Ja, vielleicht.
13: Aber jetzt bist du erwachsen und jetzt kannst du es ändern.
14: Ja, aber ich wüsste nicht wie.
13: Naja, wie wäre es mit Lage evaluieren, Lösungen finden, dann konsequent umsetzen?
14: Du wirst immer der Manager bleiben.
13: Ja, du kriegst einen Mann aus seinem Beruf, aber nie ganz den Beruf aus dem Mann.
14: Mit Daniel kann ich ja reden. Aber es gibt ja auch noch Lou und die ist einfach total abweisend.
13: Ich war damals auf einem Manager-Seminar.
14: Papa.
13: Und warte. Da haben sie erklärt, dass Menschen, die Angst haben, besonders abweisend sind. Also erstmal Nein sagen, sicherheitshalber. Hm. Na ja, und vielleicht war das ja mit Mathilde auch so. Vielleicht hatte die einfach Angst, dass du ihr was wegnimmst.
14: Ja, und ich hatte Angst, dass sie mir dich wegnimmt.
13: Ja, und ich hatte Angst, dass ich Mathilde auch noch verliere. Aber in guten Momenten habe ich gedacht, das ist doch schön, dass wir so unterschiedlich sind, weil so können wir alle profitieren.
14: Haben die in dem Seminar auch gesagt, wie man aus dieser Angst rauskommt?
13: Ja, wahrscheinlich schon, aber ich hab's vergessen. Nein, aber wichtig ist, dass du weißt, was du nicht willst und das dann Daniel sagst.
14: Also, Lage evaluieren, Lösung finden und konsequent umsetzen. Danke, Papa.
6: Also, die Frugalisten schauen, dass sie in jungen Jahren ganz viel arbeiten. Mhm. Und dann leben sie sehr sparsam und legen jeden Cent zurück.
12: Hm. Okay. Sparsam leben tue ich schon.
6: Ja?
12: Ja.
6: Wie viel Geld hast du auf dem Konto?
12: 200 Euro.
6: Siehst du? Also nicht sparsam genug. Wir brauchen unbedingt einen Sparplan und ein Haushaltsbuch.
12: Okay, abgemacht.
6: Und wenn wir dann genug gespart haben, dann legen wir unser Geld an. So wie ich meine Spartes davor auch angelegt habe. Und Valerie meinte, dass sich das Geld sogar verdoppeln kann.
12: Das geht.
6: Ja, aber natürlich schon mit Risiko. Ich überlege halt, ob ich einfach mein Geld von Valerie zurückhole und das viel risikoärmer dann anlege.
12: Ich hab so ein Glück. Du bist einfach der Hammer.
1: Ich habe noch mal nachgedacht. Mhm. Wenn du nicht mit mir zusammen wohnen willst, dann kann ich zumindest so oft es geht bei dir und der Kleinen schlafen. Als Kompromiss.
14: Ist das dein Ernst?
1: Ja. Ich bin so oft es geht da und du sagst mir einfach, wenn du Raum brauchst. Wir haben zwar nicht viel Platz, aber das ist egal, weil die Kleine schläft am Anfang eh bei uns im Bett, wegen Stellen und so. Sag einfach, was du brauchst.
14: Ich brauche dich, Daniel.
1: Ja. Und ich habe einfach Sachen bei dir und ich kann jederzeit bei dir...
14: Darum geht es doch gar nicht. Es geht um diese ganze verdrehte Situation. Und die wird nicht besser, wenn du nur alle 2 Wochen bei mir und unserer Tochter übernachtest.
1: Was soll ich machen? Ich wechsle mich mit Lou ab im Gartenhaus. Ich muss mich um die Jungs kümmern.
14: Ich verstehe das. Aber für mich bedeutet das, dass ich dich dann eine Woche nicht sehen kann. Weil das Gartenhaus und die Jungs für mich tabu sind.
1: Ja, aber das ist der Deal, den ich mit Lou habe. Vielleicht kann ich, wenn die Jungs mal bei Freunden übernachten, vielleicht kann ich dann...
14: Das ist wie so eine heimliche Affäre, oder was? Mann, Daniel, ich will mit

0: mit dir leben. Ich will jeden Morgen neben dir aufwachen, unsere Tochter, ihren Papa zeigen.
1: Also möchtest du doch mit mir zusammenwohnen?
0: Ich will, dass wir zusammen sein können, wenn wir das wollen. Auch mit den Jungs, dass Pelle und Charlie ihre Schwester kennenlernen. Und auch Lou, dass sie jederzeit vorbeikommen kann.
1: Ich rede noch mit Lou.
2: Sag mal, kommt Richard auch?
3: Ich habe ihm auf jeden Fall auf die Mailbox gequatscht. Das wäre schon schön.
2: Und?
3: Nee. Ja, ein Termin, ist das gut?
2: Ja. Ein Termin, ja?
4: Ach, guck doch mal, das sieht doch jetzt hier so richtig schön aus, oder? Ist doch auch schön, dass wir als Familie mal wieder zusammenkommen.
5: Ja, ich finde ja, dass die Torte fehlt.
4: Och, ja, die ist auch nicht, wo die ist.
2: Ja, auf jeden Fall.
6: Könige, natürlich schon.
2: Das ist aber auch süß mit den Perlen.
4: Ich höre das. Sie kommt!
7: Überraschung!
4: Ach, nö.
8: Oh, doch. Deine Familie hat sich wirklich große Mühe gegeben. Und ich find's auch süß. Los geht's.
4: Na, Valerie?
9: Wenn ich nur wüsste, wo diese Torte bleibt.
3: Du kennst Mama ja. Sie ließ es sich einfach nicht nehmen.
9: Ja, ich hab, also sie hat sowas angedeutet, aber ich hab gedacht, dass ihr alle noch zu böse wärt, um mit mir zu feiern.
2: Ja, gut, das bin ich auch rein theoretisch, aber was soll ich machen? Du bist und bleibst meine Schwester. Ich hab dich lieb.
8: Hm? Ja, jetzt.
9: Ja, ich wollte auch noch was sagen. Und zwar wegen des Geldes, das tut mir wirklich leid. Und auch, dass ich dir mit deiner Gärtnerei nicht geholfen habe, das tut mir leid und das mache ich auch wieder gut.
2: Mhm. Ach ja? Das ist dein guter Einfluss, Simon. Danke. Oh, ich wüsste auch schon, wie du es wieder gut machen könntest. Du kannst zum Beispiel 3 Monate das Badezimmer putzen.
3: 4.
10: Oder Kompostprogramm.
4: Ja, ich wäre für Rückenmassage.
9: Können wir bitte wieder gehen?
8: Nee, die Torte lasse ich mir nicht angehen.
2: So, jetzt. Liebe.
11: Ja, wir warten noch auf das neue Gutachten. Wenn es da ist, informiere ich Sie umgehend. In den nächsten Tagen. Alles klar, wiederhören.
8: Na? Ich war gerade in der Nähe und da dachte ich, da können wir doch auch gleich live besprechen, was wir mit unserem letzten Abend machen.
11: Gute Idee.
8: Gehst du immer noch so gerne ins Kino?
11: Vorher was essen?
8: Klingt gut. Dann gehe ich noch schnell ins Hotel duschen und dann bin ich bereit.
11: Duschen kannst du auch bei mir.
4: Oh, das kann nicht wahr sein. Seit 2 Stunden ist dieser Fahrer unterwegs mit der Torte. Nein, ich will die jetzt. Nee, also ich bestelle auf gar keinen Fall jemals wieder Torte bei Ihnen. Das können Sie aber wissen. Auf nicht wiederhören.
5: Mann, ein ganz genaues Ekelier. Das ist sehr hilfreich für die Erste.
2: Du weißt ja, dass Jonas mein Lieblingsmitarbeiter ist. Er ist immer freundlich und präzise und naja, wenn er denn kommt, ne?
10: Naja, aber in letzter Zeit war er immer da, also fast.
2: Ja, erst. All die Arbeit, die gemacht werden muss, die ist immer tipptopp von ihm erledigt.
10: Ja.
2: Überhaupt, das, wie ihr euch für die Gärtnerei reingehängt habt, Toni, ehrlich, das werde ich euch nie vergessen.
1: Okay, ich glaube, wir müssen jetzt mal Olivia abholen.
2: Ja.
10: Was?
2: Nein.
1: Doch, leider.
2: Aber die Torte ist schon noch gar nicht da.
10: Jonas und ich haben übrigens beschlossen, so früh wie möglich aufzuhören zu arbeiten.
8: Na cool, wovon wollt ihr leben?
10: Naja, sparen, anlegen, bescheiden leben. Das heißt Frugalismus. Gerd hat davon erzählt.
4: Wie, Gerd? Du hast ihm die Flausen in den Kopf gesetzt.
5: Ach Quatsch, das würde ich doch nicht tun. Das würde ich nie tun. Im Gegenteil, ich bin der Meinung, zum Leben gehört ja ein bisschen was rausgeben.
10: Ja, aber ich finde, Luxus wird zum Beispiel völlig überschätzt.
12: Boah, das klingt so traurig, Toni.
10: Ja, natürlich kannst du damit nichts anfangen. Aber wie läuft's eigentlich mit meinen 6.000 Euro und der Kryptowährung? Ich würde das Geld gerne so bald wie möglich anlegen.
12: Brauchst du irgendwas?
8: Nee. Alles gut. Höchstens dich.

0: Tada!
1: Steht dir?
0: Ja? Mhm. Nimmst du mich auch so mit ins Kino?
1: Nee. So habe ich dich lieber ganz für mich alleine. Mhm.

0: viel besser.
1: Mein ganzes Geld ist weg. Die ganzen 6.000 Euro und ihr wusstet alle davon?
2: Ich habe sie mit einem Typen bei uns im Bett erwischt.
3: Bist du eifersüchtig?
2: Nein! Ich bin sauer!
4: Boah, Toni, wir beide zusammen im Colors, das ist doch der Hammer!
1: Ja, das ist doch erstmal nur Probearbeiten. Ich habe den Job ja noch gar nicht.
3: Ich habe noch eine Kleinigkeit, die ich dir noch nicht gesagt habe. Und zwar wirst du Konkurrenz bekommen. Es kommt noch jemand zum Probearbeiten. Weißt du, wollen wir nicht einfach zusammenziehen?
5: Können wir das morgen besprechen?
3: Nein, eigentlich. Eigentlich würde ich das gerne jetzt besprechen.
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8: Du empfindest einfach nichts für mich.
2: Das stimmt nicht.
9: Ich glaube, es ist besser, wenn ich allein in die USA fliege.
8: Was? Wieso denn?
9: Du hast im Schlaf geredet. Von Kilian.
8: Aber das war ja nur ein Traum.
9: Fanny, sei ehrlich zu dir selber. Du willst mit Kilian zusammen sein.
10: Du hast doch nur Angst um dein Erbe. Darum geht's dir doch.
8: Du weißt, dass es mir zusteht.
10: Ich werde mich auf jeden Fall nicht nochmal von dir bestechen lassen. Das war es mit der Scheinehe. Morgen früh werde ich uns anzeigen.

0: Du kannst doch nicht einfach für mich entscheiden, dass ich mich von dir trennen soll. Das ist doch völlig absurd. Marlon, ich liebe dich. Warum glaubst du mir das nicht? Hey, jetzt sag bitte was.
1: Ich kann dir nicht erklären, warum, aber ich spüre einfach, dass deine Verbindung zu Kilian noch viel zu groß ist. Und damit komme ich nicht klar.
0: Das redest du dir ein.
1: Ich gehe in die Hütte. Ich brauche einen freien Kopf.
0: Hey, bitte bleib hier.
1: Bitte geh in dich, Fanny. Und werd dir über deine Gefühle klar. Das bist du mir schuldig.

0: Unsere Ehe muss auch nur das erste Jahr überstehen. Danach kann mein Cousin auch nicht mehr auf das Erbe zugreifen. Ich werde dann auch sofort die Scheidung einreichen.
1: Spar dir das Betteln. Bei mir zählt das nicht mehr. Und jetzt raus mit dir, sonst... Verdammt, was... Was ist los mit mir? Irgendwas stimmt nicht mit mir. Was hast du getan?
0: Hey, ich helfe dir, komm.
1: Du verdammtes Miststück.
0: Alles ist gut. Alles ist gut. Komm, komm, komm. Leg dich an, komm.
1: Lass mich.
0: Julian, alles wird gut. Was ist passieren? Hey, mach deine Augen zu. Es tut mir so leid. Schlaf jetzt ein bisschen, okay? Ich liebe dich.

0: Ich habe einfach ein bisschen Zeit gebraucht.
1: Ich weiß. Aber jetzt ist ja alles gut.
2: Mhm.

0: Hallo.
1: Hey. Frau Manke, Herr Dr. W.
2: Das Geld haben Sie?
0: Ja, wie vereinbart, in bar.
2: Der Patient?
0: Liegt dort tief und fest am Schlafen.
1: Die Risiken kennst du ja bereits. Die Prozedur ist nicht ganz ungefährlich. Willst du es wirklich durchziehen?
0: Eine Garantie, dass alles glatt läuft, gibt es nicht, oder?
2: Nur die Behandlung greift signifikant in die Hirnstrukturen ein.
1: Aber wenn es klappt, hält die Wirkung lange an.
2: Da bin ich mir sicher, ja.
0: Ich meine, was habe ich für eine Alternative?
1: Jetzt, wo er sediert ist, eigentlich keine mehr.
0: Gut, dann fangen Sie an. Ich kann ewig hier liegen bleiben.
3: Ich auch.
0: Gott, du machst mich so glücklich. Du hast Elias und mich gerettet. Ich meine, jahrelange Angst. Es ist einfach vorbei. Weißt du, mir ist Ehrlichkeit sehr wichtig. Du ahnst gar nicht, wie sehr es mich belastet hat, die ganze Zeit zu lügen.
3: Ich kann mir das sehr gut vorstellen. Wenn man eine Lüge so lang versucht aufrechtzuerhalten, dann graben sich die Schuldgefühle immer tiefer ein. Man mag sich irgendwann selbst nicht mehr.
0: So, als würdest du meine Gedanken lesen.
3: Du bist mir sehr, sehr wichtig. Und deswegen versuche ich, dich zu verstehen.
0: Du kannst so einfühlsam sein.
3: Ich versuch's.
0: Nein, wirklich. Als du mich abgewiesen hast, da warst du irgendwie anders. Da warst du ganz kalt und fremd. Bei der Massimo gefällt mir besser. Den behalte ich.
3: Olivia, es gibt etwas, was...
0: Warte, ganz kurz. Herr Sonnenmichler, hallo?
4: Frau Jacobi, ich wollte nur fragen, was mit dem Schloss ist. Ich habe den Massimo jetzt nicht mehr erreicht.
0: Ach so, ja, der ist weg. Und dem Schloss geht's gut.
4: Super. Haben Sie die Hütte hergerichtet?
0: Ja, die Hütte ist hergerichtet, aber das Bett muss noch neu bezogen werden.
4: Dann ist ja alles gut. Also, bis dann.
0: Bis dann. Ich muss jetzt ganz unromantisch anfangen zu arbeiten. Es tut mir leid.
3: Ich kann dir ganz unromantisch dabei helfen.
0: Auf gar keinen Fall. Okay.

0: Auch wenn der wahre Täter gefunden wurde, noch hat die Staatsanwaltschaft die Klage nicht fallen gelassen.
1: Reine Formalie. Die Jacobis sind unschuldig.
2: Guten Morgen.
1: Bis eben war er das.
0: Werner, ich würde gerne friedlich frühstücken.
2: Da wir schon so nett beieinander sind, könnten wir doch die Zeit konstruktiv nutzen und über den Termin nachher reden. Wegen der möglichen Sanierung des Dachstuhls.
1: Was gibt's denn da zu bereden? Er muss saniert werden. Ende.
2: Wer führt die Verhandlungen mit dem Bauunternehmer?
1: Ich.
2: Das wird bestimmt sehr teuer. Das sollte ich übernehmen. Als Haupteignerin.
1: Ich kenne Rudi Speis seit 40 Jahren. Er ist der Beste für den Job. Wir haben schon zig Male zusammengearbeitet.
2: Preisverhandlungen müssen pragmatisch geführt werden.
1: Ja. Wollen Sie mir da etwas unterstellen?
2: Ihre sentimentalen Kungeleien mit Rudi sind mir suspekt.
1: Das sind keine Kungeleien. Langjährige, freundschaftliche Geschäftsbeziehungen sind die beste Basis.
0: Manchmal tut ein frischer Wind ja auch ganz gut.
1: Na schön. Dann erzählen Sie mal doch etwas über unseren Dachstuhl. Material, Konstruktion, die Baumaßnahmen der letzten Jahre. Rudi und ich wissen Bescheid.
0: Wenn er Bescheid weiß und integer ist, reicht das doch. Sophia kann sich vorab ja auch noch einlesen.
2: So ist es.
1: Oh, seid ihr mal wieder auf einer Linie? Na, mir egal. Ich rede mit Speich. Basta.
3: Ich glaube, ich gehe heute noch ein bisschen rauszeichnen.
4: Oh, schön. Hast du lange nicht gemacht.
3: Ja, leider. Ich habe einfach immer zu viel um die Ohren. Was ist?
4: Eine Erinnerung wegen des Online-Check-ins.
3: Der Check-in. Den habe ich offen

0: Wie läuft es?
1: Ich weiß es nicht. Der Arzt ist nicht gerade sehr gesprächig. Ich hoffe, es funktioniert.
0: Der Mann ist auf seinem Gebiet eine Koryphäe.
1: Aber würdest du Christoph Saalfeld auch von ihm behandeln lassen? Ich höre da was. Ich rufe dich wieder an, ja?
0: Larissa, mach dir keine Sorgen. Alles wird gut.
1: Tschüss. Sind Sie fertig?
2: Ja. Er wird jetzt auf alle Fälle eine längere Weile schlafen.
1: Hat es denn funktioniert?
2: Ja, denke schon. Also ob und wie die Behandlung erfolgreich ist, das werden wir natürlich erst sehen, wenn er wieder aufgewacht ist, ja? Okay. Das gilt?
1: Ja.
2: Danke.
1: Bitte.
2: Wiedersehen.
1: Tschüss.

0: Ja, danke nochmal, Herr Jäkel. Auf Wiederhören. Jetzt offiziell. Die Staatsanwaltschaft hat die Anklage fallen gelassen. Und dass wir die Leiche im Moor versenkt haben, kann man uns rechtlich auch nicht ankreiden. Der Albtraum ist wirklich vorbei.
1: Ich werde Massimo ewig dankbar sein.
0: Ja, ohne ihn wäre es echt anders ausgegangen.
1: Ich freue mich richtig, ihm gleich Bescheid zu geben.
0: Was? Moment mal, was? Habe ich was verpasst?
1: Ich habe in der Almhütte geputzt und da ist Massimo vorbeigekommen.
0: Und ihr habt euch miteinander ausgesprochen?
1: Wir sind uns vielleicht ein bisschen näher gekommen.
0: War.
1: Was denn?
0: War, das will ich gar nicht wissen.
1: Hallo, ich habe ja auch gar nichts erzählt. Ich bin eine erwachsene Frau. Reiß dich zusammen. Aber ich habe ihm gesagt, dass ich mich in ihn verliebt habe und er sich auch in mich.
0: Okay, warte mal. Also, erstmal küsst er dich, dann geht er auf Abstand und jetzt gesteht er auf einmal seine Liebe?
1: Er hat halt ein bisschen Zeit gebraucht.
0: Aha.
1: Er kommt gerade aus einer Trennung. Und es wäre ja auch komisch, wenn er sich direkt auf was Neues einlassen könnte.
0: Hauptsache, macht nicht wieder einen Rückzieher.
1: Jetzt mach mir das doch nicht schlecht. Also, ich lebe im Jetzt gerade.
0: Ja, auf Wolke 7.
1: Und, hörst du was dagegen?
0: Ja. Und zwar, wenn er dich wieder verletzt.
1: Aber das wird er nicht machen. Hey, ich hab ihn vorhin gefragt, ob wir was machen wollen. Und er hat geantwortet, na klar, treffen im Café Liebling. Ich freue mich auf dich. Das ist kein Rückzieher?
0: Nee. Ja, das ist süß.
2: Herr Fischer.
3: Frau Wagner.
2: Sie wirken so glücklich. Haben Sie endlich einen Ausweg aus Ihrer misslichen Lage gefunden?
3: Ich denke ja. Wenn man sich in einer Sackgasse befindet, dann hat man eigentlich nur zwei Möglichkeiten. Entweder man rennt mit aller Kraft gegen die Wand oder man dreht um.
2: Und Sie drehen also um?
3: Ja. Ich habe beschlossen, reinen Tisch zu machen. Schluss mit dem ganzen Massimo-Theater.
2: Weiß Frau Jacobi Bescheid?
3: Noch nicht, aber ich möchte erst Werner Bescheid geben. Ich schuld ihm das.
2: Das wird spannend. Ich drücke Ihnen jedenfalls die Daumen, dass alles gut geht.
3: Werner wird fürchterlich enttäuscht sein.
2: Wann lassen Sie eigentlich die Bombe platzen?
3: Heute.
2: Oh. Das ist schon erstaunlich, wozu man in der Lage ist, wenn man so verliebt ist. Hm?
3: Reden Sie zufällig von sich selbst?
2: Nein. Aber glauben Sie mir, Sie sind nicht der Einzige, der auf dem Schlachtfeld der Leidenschaft verwundert herumtaumelt. Aber übrigens, wenn Sie Werner Saarfeld Adam Fischer vorstellen, seien Sie bitte behutsam. Sein Herz ist ziemlich angeschlagen. Viel Glück.

0: Hallo Fanny.
1: Hallo.
0: Ich hole mir ein paar Kräuter. Ach, sehen die schön aus. Ach, wunderbar. Geht's dir gut?
1: Nee.
0: Hallo?
1: Was würden Sie sagen, wenn Ihr Mann für Sie beschließt, dass Sie jemand anderen lieben?
0: Das verstehe ich jetzt nicht.
1: Marlon hat sich in den Kopf gesetzt, dass er mich freigeben muss, weil ich angeblich noch Kilian liebe.
0: Da muss es ja irgendeinen Anlass gegeben haben.
1: Naja, ich habe geträumt von Kilian und mir. Aber das ändert nichts daran, dass ich mit Marlon zusammen sein will.
0: Naja, aber es ist ja ein bisschen komisch, wenn du von Kilian träumst und davon, dass du mit ihm zusammen bist.
1: Meinen Sie, mein Unterbewusstsein möchte mir was damit sagen?
0: Hey Fanny, das weiß ich natürlich nicht. Träume sind ja auch wirklich manchmal nur Träume.
1: Kilian hat sich wieder in mich verliebt.
0: Ja, was war so träumen?
1: Nein, in echt. Das hat er mir gestanden.
0: Und was hat das mit dir gemacht?
1: Naja, ich war total aufgewühlt, aber es bedeutet nicht, dass ich Marlon nicht liebe. Denken Sie, Marlon hat recht?
0: Ach, Fanny, ich meine, das kannst du nur rausfinden, wenn du ganz, ganz ehrlich zu dir bist. Denk noch mal drüber nach.
1: Hab ich. Ich lag die halbe Nacht wach. Aber Kilians Liebesgeständnis ändert nichts daran, dass ich mein Leben mit Marlon verbringen möchte. Sagen Sie es ruhig.
0: Ich kenne dich jetzt schon so gut. Könnte es sein, dass du nur an dieser Beziehung festhältst, damit es sich nicht wie ein Verrat an Marlon anfühlt?

0: Das darf nicht wahr sein. Ich habe Kilian seit gestern Abend mehrfach auf die Mailbox gesprochen und gerade noch mal eine Nachricht geschickt, aber keine Reaktion.
1: Ja, Ihr Bruder hat zurzeit einiges zu verarbeiten. Vielleicht braucht er einfach ein bisschen Zeit für sich.
0: Oder es gab doch mehr Ärger mit Larissa. Ich mache mir wirklich Sorgen. Ich weiß nicht, was ich machen soll.
1: Ist er das?
0: Na, endlich. Sorry, Bruder Herz. Konnte mich vorher nicht melden. Das Gespräch mit Larissa lief überraschend gut. Ich sehe erstmal von der Anzeige ab. Melde mich später, K. Das darf doch nicht wahr sein.
2: Warum hast du deine Meinung geändert? Hat das Biest dich wieder eingelullt? Kilian macht die Augen auf.

0: Kann jetzt nicht, wir sprechen später.
1: Naja.
2: Zumindest scheint nichts Schlimmes passiert zu sein.
0: Ja, wie man es nimmt. Wenn Kilian Larissa jetzt wieder auf den Leim geht, das wäre sehr schlimm. Ich verstehe das einfach nicht. Er war sowas von entschlossen.
2: Mhm. Naja, ihr Bruder benimmt sich tatsächlich zurzeit ein bisschen irrational.
0: Oder? Und dass er sich jetzt einfach wieder mit ihr versöhnt, das glaube ich einfach nicht.
2: Könnten es Nachwirkungen der Amnesie sein?
0: Ja, warum geht er dann nicht ans Telefon und belässt es bei so komischen Nachrichten?
2: Ganz ehrlich, Herr Doktor, das lässt Ihnen doch jetzt sowieso keine Ruhe. Warum gehen Sie nicht zu Ihrem Bruder und fragen ihn persönlich?
0: Da haben Sie recht. Genau das werde ich tun.

0: Ah, Herr Drexler, ist mein Geschäftsfreund Rudi Speich schon eingetroffen?
1: Das nicht, aber er hat angerufen und einen dritten Platz am Tisch reserviert.
0: Aha.
1: Wenn ich das richtig verstanden habe, dann bringt er seinen Sohn mit.
0: Ja, ja, das kann sein. Thomas hat mich gerade von seinem Vater als Nachfolger eingearbeitet.
1: Ich verstehe.
0: Ist Massimo im Büro?
1: Nein, ich habe ihn noch gar nicht gesehen heute.
2: Hallo, Werner.
0: Massimo, bist du zufällig in der Nähe?
2: Ja, ich bin gleich im Hotel. Wieso?
0: Können wir uns treffen?
2: Okay, ich wollte sowieso was mit dir besprechen.
0: Wunderbar, ich warte im Restaurant auf dich. Herr Drexler, es kommt noch ein vierter Platz hinzu.
1: Ich kümmere mich sofort.
3: Eine Aussicht.
4: Ja.
3: Na komm.
4: Sag mal, soll man nicht die Pferde noch ein bisschen näher herholen?
3: Ach, lass die mal grasen da hinten. Die Ausritte mit dir werden mir ganz schön fehlen.
4: Hm. Mir auch. Ich würde dich gern zeichnen.
3: Echt?
4: Mhm.
3: Okay. Kann ich dabei so sitzen bleiben?
4: Mhm. Kannst du.
3: Okay. Oh! Florian. In Kalifornien ist es nachts. Muss wichtig sein. Hey, Florian. Was gibt's? Alles gut?
5: Nee. Das klingt ja spannend. Wie kam es dazu? Ist nicht dein Ernst.

0: Ah, Massimo, da bist du ja. Schön, dass du so schnell kommen konntest.
1: Sag mal, würdest du was ausmachen, wenn wir woanders hingehen?
0: Ja.
1: Ich würde gern ungestört mit dir reden.
0: Hast du was Dringendes zu besprechen? Wir sind hier, weil ich dich bei einem Geschäftstreffen dabei haben wollte.
1: Okay.
0: Na komm, setz dich, setz dich. Weißt du, es geht um die Sanierung des Dachstuhles. Mein alter Bekannter Rudi Speich wird das übernehmen. Er war schon oft für uns tätig.
1: Wollt ihr da nicht lieber unter euch bleiben?
0: Er bringt seinen Sohn Thomas mit. Er soll sein Nachfolger werden. Und ich wollte dich ebenfalls vorstellen.
1: Verstehe.
0: Ah, da sind ja die Speichs.
2: Werner.
0: Rudi.
2: Wie geht es dir?
0: Naja, mich haut so schnell nichts um, weißt du ja.
2: Meinen Sohn Thomas kennst du ja.
0: Ja, freut mich, dass die Firma in so gute Hände kommt.
2: Dankeschön. Tradition müssen die immer halten bleiben.
0: Ja, apropos Tradition. Darf ich vorstellen, Massimo, mein Enkel und mein potenzieller Nachfolger.
2: Hallo. Freut mich.
0: Ja. Es ist mal ein schönes Geschäftstreffen, wenn die nachfolgende Generation sich dabei kennenlernt. Nehmen wir Platz.
3: Guten Morgen, Herr Drexler. Oh,
4: hi, Veronika.
3: Weißt du, ich habe gedacht, ich habe sie endlich gefunden. Die Frau, mit der ich alles erleben will. Mit der ich alles teilen will, mit der ich alt werden will. Aber ich bin wohl doch nur der Ersatzspieler.
4: Jetzt wart doch einfach mal ab, was sie überhaupt sagt. Und vor allem gib sie nicht so leicht auf. Ich habe auch um Lale gekämpft und das hat sich gelohnt.
3: Ich kann nur verlieren, wenn Fanny in einen anderen Mann verliebt ist.
4: Mann, sie liebt dich doch. Das würde sie doch nicht sagen, wenn es nicht so wäre.
3: Ich bin nicht bescheuert, ich spüre das. Wie soll ich so mit Fanny glücklich werden?
4: In Amerika hat sie Abstand.
3: Und dann hat sie Kielan einfach vergessen, oder wie?
4: Schau mal, selbst wenn sie jetzt noch für ihn was empfinden sollte, ja, die Tatsache, dass sie sich aktiv gegen ihn entscheidet, und das tut sie, wenn sie mit dir nach Amerika geht, ist doch ein Zeichen dafür, nein, danke, dass sie es ernst mit dir meint. Oder nicht?
3: Ich weiß nicht.
4: Warum glaubst du eigentlich nicht an eure Liebe? Und dass sie stärker ist?
3: Weil ich es einfach nicht kann.
4: Fanny ist einfach ein bisschen verwirrt gerade. Der Unfall hat viel hochgeholt.
3: Du wieder, der ewige Optimist.
4: Ja, irgendjemand muss es hierher sein.
3: Ich glaube, ich sollte mir bei Fanny einfach keine Hoffnung mehr machen.

0: Was machst du noch hier? Du solltest doch ausziehen.
1: Kilian und ich, wir haben die ganze Nacht geredet. Wir haben uns ausgesprochen.
0: Wie bitte?
1: Ja, am Ende hat die Liebe gesiegt.
0: Larissa, hältst du mich für einen kompletten Idioten?
1: Was? Warum sollte ich dir irgendwas anderes als die Wahrheit erzählen?
0: Ich will mit Kilian sprechen. Kilian?
1: Das geht nicht, er schläft.
0: Er hat mir eine Nachricht geschrieben, dass er mich sprechen will.
1: Dann müsst ihr das auf später verschieben. Er hat sich eben hingelegt und ist sofort eingeschlafen.
0: Erzähl mir keine Märchen.
1: Hab bitte Verständnis dafür, dass ich dich jetzt nicht zu ihm lassen kann.
0: Larissa, geh mir aus dem Weg und lass mich zu meinem Bruder.
1: Yannick, sobald er wach wird, sag ich ihm, dass du da warst, okay? Das ist Hausfriedensbruch. Wenn du jetzt nicht gehst, rufe ich die Polizei.
0: Du spinnst sowas von. Okay, verbarrikadier dich ruhig weiter hinter deinen Lügen. Sobald ich mit Kilian gesprochen habe, hat das ein Ende.
2: Rudi, sei wie immer ein Vergnügen, mit euch zu verhandeln oder speziell mit dir. Thomas, kommt gut nach Hause, ja?
3: Dankeschön.
4: Ich bin sehr gefreut, dich kennenzulernen.
3: Wir können genauso zurückgeben. Dankeschön.
5: Wir sehen uns.
2: Du hast ein sehr gutes Bild abgegeben. Aber was sage ich immer? Langjährige Beziehungen schaffen eine Basis, auf der es sich gut verhandeln lässt.
4: Ja, auch wenn ich nur wenig zum Thema Dachstuhlsanierung sagen konnte.
2: Ach komm, du hast kluge Nachfragen gestellt und das Gespräch lebendig gehalten. Das erwarte ich von einem würdigen Nachfolger.
4: Danke, aber...
2: Massimo, du weißt, wie wichtig es für mich ist, dass der Fürstenhof von der Familie weitergeführt wird.
4: Ich weiß.
2: Ja. Meine Kinder sind alle ihre eigenen Wege gegangen. Das ist eben so. Deswegen ruht jetzt alle Hoffnung bei dir.
4: Katja macht doch auch einen super Job.
2: Ja, aber du bist mein Enkelsohn. Deswegen ist es wichtig für mich, dass du in meine Fußstapfen trittst. Was war das übrigens vorhin, weswegen du mich so dringend und ungestört sprechen möchtest?
4: Das hat sich erledigt. Beziehungsweise ich muss das eh noch mal checken.
2: Schön. Sag mal, könntest du das, was wir mit den Spikes vereinbart haben, in Schriftform bringen und ihnen zusenden?
4: Klar, mache ich.
2: Okay.
6: Sorry, hat ein bisschen länger gedauert.
7: Bisschen ist gut.
6: Katja, stell dir vor, Florian hat mir von dem Weißkopfseeadler erzählt, der jahrelang illegal bei jemandem zu Hause gehalten wurde. Noch dazu in einer viel zu kleinen Voliere.
7: Krass.
6: Ja, vor allem Tierquälerei. Und das Beste ist, der wird jetzt wieder ausgewildert.
7: Okay.
6: Mhm. Und das passiert durch Soft Release. Also schrittweise Gewöhnung an die freie Wildbahn. Das heißt, er wird erst an die neue Tierauffangstation gewöhnt und gleichzeitig wird er vom Menschen, also seiner Fehlprägung, entwöhnt. Und dann muss er jagen lernen. Und dazu entziehen die schrittweise Futter und dann wird er kontrolliert freigelassen. Geht auf Beutezug. Und nach kommt er dann irgendwann in der freien Wildbahn allein.

0: damit zurecht.
1: Cool.
0: Und aufregend. Ich hoffe, ich kann dir mithelfen. Hey, du hast ohne mich angefangen.
2: Oh, das sieht aber gut aus.
0: Oh.
1: Und? Der Adler oder der Online-Check-In?
0: Der Hufschmied.
1: Wie Hufschmied?
0: Ja, der kann nur heute und ich muss dabei sein.
1: Ja, und das kann nicht heute mal Elias übernehmen?
0: In dem Fall nicht. Es tut mir leid, ich hab's im Kopf die ganze Zeit von mir weggeschoben. Ich wollte es dir eigentlich sagen. Dann kam der Anruf von Florian und, naja.
1: Das heißt, du musst jetzt zurück zum Gestüt?
0: Yes. Ich mach's wieder gut, versprochen.
3: Weißkopfseeadler, ist das spannend. Kommst du?
1: Mhm.

0: Was, wenn Frau Sonnbichler recht hat? Wenn ich vor allem bei Marlon bleibe, um treu zu sein? Obwohl ich vielleicht mehr für Kilian empfinde.
1: Darf ich vorstellen? Mein kleiner Bruder.
2: Kilian Rudloff. Freut mich. Und wer sind Sie?

0: bin Hermann der Zweite. Und ich habe Kilian gefressen.
1: Du bist zu doof. Und dich kriegen wir wieder hin.
2: Was ist mit mir? Du siehst wunderschön aus.

0: Lena, das lege ich dir hier hin, wenn ich nachher weg bin, ja? Und du musst die Lieferung wirklich genauestens prüfen.
1: Nur Getränke?
0: Ja, aber es kommt ziemlich viel. Und ich habe auch noch frischen Kuchen, zeige ich dir gleich, ja? Mhm.

0: Oh Gott, es tut mir leid. Ich habe auf die Schnelle einfach keine andere Ausrede gefunden, um dich zum See zu locken.
1: Es war also ein Ablenkungsmanöver.
0: Ja, wegen Sandy. Ich habe ja gesehen, wie unglücklich du bist und ich wollte dir einfach andere Gedanken bringen.

0: Kann ich Ihnen noch etwas bringen? Vielleicht einen Kaffee?
1: Mm-mm. Auf gar keinen Fall. Dankeschön. Nee, eigentlich war ich ja verabredet, aber ich glaube, ich wurde gerade versetzt. Ich würde gerne zahlen.
0: Nein, keine Eile. Ich wollte Sie nicht drängen. Sie können ruhig noch ein bisschen warten.
1: Das ist ganz nett, aber ich glaube, ich will einfach nicht länger warten.
0: War das eventuell ein Date?
1: Ja, das war ein Date. Aber er hatte wohl was Besseres zu tun.
0: Ach, Sie wissen doch, Männer. Da gibt man denen zum Beispiel einen Einkaufszettel. Drauf steht Waschmittel, Abschminktücher und Seife. Und was vergessen die? Ein Stück Seife.
1: Aber ich bin auch kein Stück Seife.
0: Da haben Sie recht. Es war kein guter Vergleich. Wissen Sie was? Ich mache Ihnen jetzt noch eine heiße Schokolade und die geht dann aufs Haus.
1: Das ist ganz, ganz nett von Ihnen. Aber ich glaube, ich will einfach heim. Okay.
0: Wollen Sie doch noch warten?
1: Ja, anscheinend hat er irgendein wichtiges Meeting.
0: Sehen Sie? Meeting. Kann ja auch sein, dass das stimmt.
1: Ich weiß nicht, nach allem, was zwischen uns passiert ist. Nee, er hätte auch einfach ein neues Treffen ausmachen können. Das stimmt auf jeden Fall so. Danke.
0: Danke. Wahrscheinlich hat er Stress. Wollen Sie nicht doch antworten?
1: Nee, mag ich nicht. Schönen Tag Ihnen.
0: Tschüss.
2: Bitteschön.

0: ruf mich, wenn der Gustl kommt. Ich bin gleich wieder da.
1: Ja, klar, mach ich gleich.
0: Sag mal, du warst so ruhig auf dem Rückweg. Ist irgendwas?
2: Ich hab einfach gehofft, dass wir ein bisschen mehr Zeit zusammen haben.
0: Hab ich auch gehofft.
2: Immer ist irgendwas wichtiger. Der Schmied, Florian, der Adler.
0: Das ist alles wichtig, Katja.
2: Du bist doch im Kopf schon längst weg.
0: Hätte ich Florian jetzt abwürgen sollen? Der hat 1000 Fragen, wir müssen ja irgendwie planen. Komm, du weißt doch am besten, wie es ist, wenn man nicht vom Telefon wegkommt.
2: Ja, du hast ja recht. Ich weiß manchmal einfach nicht, was ich anderes machen kann, außer hier rumsitzen und warten und hoffen, dass es dir da drüben nicht zu gut gefällt und du wieder zurückkommst.
0: Du hättest mit darüber kommen können. Wir haben da lang und breit drüber gesprochen. Du hast dich dafür entschieden, hier zu bleiben.
2: Aber was ist denn, wenn es dir wirklich so gut gefällt und du dann in Kalifornien bleiben willst?
0: Das besprechen wir dann, wenn es soweit ist, in 2 Monaten. Das war der Deal.
2: Nein, Vincent. Wir machen uns was vor.
3: Das Ganze stinkt doch komplett zum Himmel.
4: Könnte es vielleicht sein, dass sie ein bisschen voreingenommen wird?
3: Nach allem, was ich mit Larissa erlebt habe, weiß ich, was für ein Mensch sie ist. Diese angebliche Versöhnung mit Kilian, die kaufe ich ihr nicht ab.
5: Ja, aber seine Nachrichten.
3: Die hat er bestimmt nicht selbst geschrieben. Ich bin mir sicher, sie kennt den Code für sein Handy.
4: Aber dass ihr Bruder geschlafen hat, das wird ja wohl stimmen.
3: Ich hoffe, er wacht wieder auf.
5: Sonst muss sie, könnten sich vorstellen.
3: Für das Erbe würde Larissa verdammt viel in Kauf nehmen.
4: Also ich glaube, mit solchen Verdächtigungen sollte man ein bisschen vorsichtig sein.
3: Da haben Sie natürlich recht.
5: Andererseits, wenn er wegen dieser Scheinehe zur Polizei gehen wollte, dann...
3: Ganz genau. Egal, was Larissa Kilian ins Ohr geflüstert hat letzte Nacht, er würde ihr nicht mehr trauen.
4: Wollen Sie warten, bis sich Ihr Bruder persönlich bei Ihnen meldet?
3: Nee. Ich rufe die Polizei.
5: Naja, also ohne triftigen Grund werden die nichts unternehmen.

0: Und was genau hat er geschrieben?
1: Ich muss absagen, hab ein kurzfristiges Meeting. Sorry.
0: Puh. Und was denkst du jetzt?
1: Dass ich so dumm war, dass ich ihm alles geglaubt habe, was er mir in der Hütte da ins Ohr gesäuselt hat.
0: Na, offensichtlich wollte er nur mit dir ins Bett.
1: Ach, der klang so ehrlich. Ich habe ihm echt geglaubt, dass er sich in mich verliebt hat.
2: Hey, komm mal her.
1: Pass auf mit der Schuhcreme.
0: Ich weiß, wir haben Massimo sehr viel zu verdanken, aber was Beziehungen angeht, ist er wohl ein richtiger Vollidiot. Ja. Was?
1: Ich weiß, ich klinge wie jemand, der die Realität nicht akzeptieren möchte.
0: Aber?
1: Vielleicht hat die Sandy Sache Spuren hinterlassen. Vielleicht hat er Angst, verletzt zu werden.
0: Ja, und deswegen verletzt er dich?
1: Ich weiß es doch nicht. Ich suche doch nur nach einer Erklärung. Es kann doch nicht sein, dass er in dem einen Moment sich mit mir treffen möchte und im nächsten sagt er einfach wieder ab.
0: Olivia, Fakt ist, er will nichts Ernstes von dir. Es tut mir leid. Aber so ist es halt nun mal.

0: Hey. Endlich bist du wach. Du hast ja geschlafen wie ein Murmeltier. Eine halbe Ewigkeit.
1: Ja, das Gefühl habe ich auch.
0: Ich habe Frühstück vorbereitet. Möchtest du was?
1: Und ich habe von dir geträumt.
0: Ich hoffe, nichts Schlimmes.
1: Ganz im Gegenteil. Nur Schönes. Ich bin so froh, dass es dich gibt.

0: Hey, hast du Marlon gesehen?
1: Leider nein.
2: Fanny?
0: Marlon.
2: Hey. Ich hoffe, du hast besser geschlafen als ich.
0: Ich glaube kaum.
2: Hast du nachgedacht?
0: Ja. Du hast recht. Ich liebe Kilian immer noch. Aber dich auch. Ich weiß nicht, was ich tun soll. Ich war noch nie in so einer Situation. Und mir zerreißt es das Herz.
2: So können wir nicht weitermachen.
0: Ich wünschte, es wäre anders. Hallo, du bist so großartig. Es tut mir leid.
3: Ah, Massimo, wie immer fleißig, fleißig, fleißig. Rudi Schweich hat übrigens auch mal angerufen, um sich zu bedanken. Er hat extra betont, wie sympathisch er und sein Sohn dich fanden und wie kompetent. Ich bin richtig stolz auf dich.
4: Danke.
3: Ja, und bei dem Gespräch sind wir auf die Idee gekommen, dass wir doch mal zusammen Golf spielen sollten.
4: Wir vier?
3: Ja, wir vier. Weil abgesehen vom Spaß, Kontakte dieser Art muss man pflegen. Und solche Freundschaften sind wichtig fürs Geschäft. Hm? Was meinst du?
4: Ich weiß nicht.
3: Ach komm, mach mir doch den Spaß. Hm? Ich hab schon erzählt, dass du staus sein kannst. Du bist eben ein echter Saalfeld. Ne?
4: Ich,

0: Ich kann so nicht weitermachen.
1: Wovon redest du? Massimo!
0: Ich bin nicht Massimo. Ich hab dir die ganze Zeit was vorgemacht.
1: Was sagst du da?
0: Ich bin nicht dein Enkel. Mein Name ist Adam Fischer. Und dein echter Enkel Massimo, der liegt in einem Krankenhaus. Im Koma.
2: Was hast du?
3: Keine Ahnung. Guck mal, das sieht aus wie eine Einstichstelle.
2: Das ist doch nur ein Mückenstich.
4: Ich will nicht, dass wir uns was vormachen, Katja. Also ich will auch nicht, dass Kalifornien der Anfang von unserem Ende ist.
2: Das will ich doch auch
4: nicht. Okay, gut. Wir brauchen eine richtige Perspektive.
2: Du willst dein Leben radikal ändern und ich nicht.
3: Ich hätte es echt gern anders gehabt, Fanny. Aber ich will dich eben ganz oder gar nicht. Du hast nie aufgehört, um uns zu kämpfen.
2: Weil du die Liebe meines Lebens bist.
3: Wir werden alle Menschen aus unserem Leben verbannen, die es nicht gut mit uns meinen.
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14: Einen schönen guten Abend, herzlich willkommen. Das Thema, das die Menschen in Mecklenburg-Vorpommern vor der anstehenden Landtagswahl gerade am meisten interessiert und wo sie sich Lösungen erhoffen, das ist der Bereich Schule und Bildung. Da haben wir die altbekannten Probleme, Stundenausfall, Lehrermangel, schlecht ausgestattete Schulen. Da ist es natürlich erfreulich, wenn eine kleine Gemeinde wie Dummersdorf sich einen neuen Schulcampus baut, wo man vielleicht mal Abitur auf dem Lande machen kann. Aber was nützt die schönste Hülle, wenn man sie nicht richtig füllen kann?
15: Abitur in Dummersdorf, das ist die Vision von Bürgermeister Jürgen Sprank. Mehr als 20 Millionen Euro hat die Kommune bislang in den Schulcampus investiert. Die Grundschule ist schon ganz neu und aus der regionalen Schule wird eine integrierte Gesamtschule, also bis zum Abitur. Das bisher zuständige Gymnasium ist in Sarnitz.
16: Es ist eine Stunde Schulweg hin, eine Stunde Schulweg zurück, also zwei Stunden am Tag, die ein Schüler oder eine Schülerin mit Reisen verbunden ist, ne, oder verbringt.
15: Damit sich das ändert, hat Dummersdorf viel Geld investiert. Doch es gibt ein Problem, nämlich Unterrichtsausfall an der regionalen Schule.
17: Bei dem Geografieunterricht ist es so, dass wir damit eigentlich überrumpelt wurden. Der hat nicht stattgefunden, weil einfach dafür kein Fachlehrer mehr da war, der nicht zur Verfügung stand. Die Stunden, die der Fachlehrer unterrichten darf, die waren ausgeschöpft. Und man hat dann überlegt, wie man dieses Loch stopfen kann und wechselte dann quasi von der Parallelklasse, die Geografieunterricht hatte, zu unserer Klasse im nächsten Halbjahr.
15: Für einige Schüler also monatelang keinen Geografieunterricht. Genaue Zahlen, wie viele Stunden in Dummersdorf ausgefallen sind, gibt es nicht. Aber es ist ein Problem, ausgerechnet während die regionale Schule mit einem gymnasialen Zweig erweitert werden soll.
16: Eltern brauchen Vertrauen in eine Schule. Eltern brauchen Vertrauen in Verlässlichkeit, dass hier der Unterricht auch wirklich stabil abgesichert werden kann. Dass Lehrkräfte hier wirklich auch stabil vorhanden sind, nicht nur Lücken gestopft werden vorübergehend. Das ist eigentlich so unser Kernproblem an diesem Schulstandort.
15: Eine Ursache könnte der Wohnraummangel sein, unter dem Dummersdorf genau wie viele andere Orte im Rostocker Umland leidet. Doch hier gibt es eine kommunale Wohnungsgesellschaft.
16: Sollten wir allerdings eine Lehrkraft haben, die nicht hier aus dem Bereich kommt, wird sich die Gemeinde natürlich einsetzen, hier schnellstmöglich eine Wohnung für die Lehrkraft anzubieten. Gleiches gilt auch für ein Grundstück, wenn irgendwie der Wunsch bestehen sollte, dass man sich hier auf längere Zeit häuslich niederlassen möchte.
15: Gute Bildung, wohnortnah auf einem modernen

0: Campus, das will Dummersdorf schaffen. Doch woher kommt das Personal?
1: Genau das ist die entscheidende Frage, die wir heute Abend an diesem Ort in Dummersdorf beim Talk vor Ort diskutieren wollen. Um 20 Uhr geht's los. Unsere Reporterin Juliane Mau ist schon da für uns. Juliane, wer wird dort Rede und Antwort stehen bei diesem Thema?
2: Ja, auf dem Podium sprechen wir heute mit Felix Witzowski, der ist Vorsitzender des Landesschülerrates und der sagt, Schulunterricht, der muss sich viel stärker an der Lebenswirklichkeit von Schülern orientieren. Dann ist da Ulrike von Malotki von der Gewerkschaft Erziehung und Wissenschaft und die sagt, Lehrer sind wahnsinnig stark belastet mit 27 Unterrichtsstunden jede Woche. Das führt dann auch zu Krankheit und das wiederum zu noch mehr Unterrichtsausfall. Außerdem ist da Tom Scheidung, der ist Staatssekretär im Bildungsministerium. Der wurde also geschickt von der Bildungsministerin. Die hat hier vielleicht auch ein bisschen mit Kritik gerechnet und schickt nun den Staatssekretär. Und ja, der muss sich vielleicht einiges anhören, kommt aber bestimmt auch mit Lösungen. Und dann natürlich noch Jürgen Sprank, der Bürgermeister von Dummersdorf, der ist ja auch auf dem Podium. Ja, und dann sprechen wir natürlich auch mit dem Publikum hier vor Ort und am Bildschirm.
1: Welche Möglichkeiten hat denn das Publikum am Bildschirm oder dort vor Ort, sich einzubringen und möglicherweise auch Fragen zu stellen?
2: Ja, also hier vor Ort, ganz klar, gibt es zwei ganz ausführliche Publikumsrunden, denn wir wollen ja wirklich hören, wie es den Leuten hier geht. Wir werden also hier Fragen im Publikum stellen oder eben auch nach Eindrücken, Ideen fragen. Und dann geht es natürlich auch die Möglichkeit, den Livestream zu verfolgen und auch in einem Formular dann Fragen zu stellen, und zwar unter ndr.de/talk-vor-ort. Also da gerne das Formular nutzen. Außerdem natürlich in der NDR-MV-App, auf Facebook, auf Instagram. Und alle diese Kanäle haben wir im Blick und versuchen dann live in diese Diskussion Ihre Fragen einzubringen.
1: Das wird spannend. Also Sie sind aufgefordert, sich zu beteiligen. Selbst hinzufahren hat keinen Sinn mehr. Die Veranstaltung ist komplett ausverkauft oder gefüllt. Sie können sich aber online beteiligen. So, dann begutachten wir gleich mal die nächste kommunale Großbaustelle. Das sind nämlich die Finanzen. Der Kreis Vorpommern-Rügen hat aktuell ein Minus von rund 90 Millionen Euro. Und da sagt das Innenministerium, Leute, ihr müsst eure Kreisumlage erhöhen. Was bedeutet am Ende, dass die Städte und Gemeinden mehr abdrücken sollen an den Kreis. Und wie die das finden, ja, das kann man sich lebhaft ausmalen.
3: Die Kleinstadt Grimmen. Etwas mehr als 9000 Menschen leben hier. Marco Jahns, Bürgermeister mit finanziellen Herausforderungen. Immer weniger Einnahmen und ein wachsender Schuldenberg. Energie- und Lohnkosten sind gestiegen. Kürzlich musste er für die Sanierung der Straßen einen Extrakredit über 800.000 Euro aufnehmen. Und dann sind da noch jede Menge kaputte Bushaltestellen. Deren Sanierung und Wartung übernehmen jetzt, seine Idee, regionale Firmen. Die hier am Bahnhof ist schon fertig. So bleibt ein bisschen mehr Geld für den Unterhalt von Schwimmhalle, Tierpark oder Kulturhaus.
4: Diese Dinge nennt der Gesetzgeber freiwillige Leistung. Ihr seid Verwaltung, das müsst ihr nicht tun. Das ist ja nicht euer Job. Und ich sehe das anders. Ich sehe, das ist unser Job. Denn wir sind auch ein Mittelzentrum. Wir müssen diese Aufgaben nicht nur für die Stadt hier vorhalten. Wir haben so viele hunderte von Dörfern ringsherum. Das geht auch bis Triebsees und die Kleinstädte, alle mit dran. Die haben das alle nicht. Die kommen hierher. Die kommen ins Mittelzentrum. Die ärztliche Versorgung, die Kultur, das Einkaufen, alles, die Infrastruktur, die halten wir auch vor. Das ist auch unsere Aufgabe.
3: Jetzt macht sich Marco Jahns Sorgen, denn die Stadt soll noch mehr vom Budget abgeben. Grimmen zahlt, wie alle Kommunen, eine Kreisumlage an den Landkreis. Und die soll von derzeit 42 auf 45% erhöht werden. Alle Kommunen lehnen das ab. Deshalb hat der Kreistag Vorpommern-Rügen zum ersten Mal geschlossen gegen diese Erhöhung gestimmt.
4: Also wenn sie erhöht wird, bedeutet das für uns natürlich schmerzhaften Einschnitt in die Finanzen. Und unser Haushalt ist schon nicht ausgeglichen. Wir geben 3,5 Millionen mehr aus, wie wir einnehmen. Unsere Einnahmen, die wir haben, decken nicht mal die Pflichtaufgaben ab der Stadt. Das ist zu wenig. Diese Kostenexplosion kann sich die Stadt nicht mehr leisten.
3: Der Landkreis Vorpommern-Rügen braucht das Geld aber dringend. Immerhin hat er ein Haushaltsloch von 90 Millionen Euro. Eine Erhöhung der Kreisumlage hätte 9 Millionen Euro mehr in die Kassen gespült. Aber weil der Kreistag diese Erhöhung nun einstimmig abgelehnt hat, drohen dem Landkreis Sanktionen.
5: Das bedeutet ganz konkret, dass wir keine Haushaltsgenehmigung bekommen. Und das hört sich an wie Strafe. Du kriegst keine Genehmigung. In Wirklichkeit ist es aber so, dass das Innenministerium, das ist ja unsere Aufsichtsbehörde, sagt, ihr seid nicht richtig finanziert. Und der Kreistag hat den Weg nicht freigemacht dafür, dass wir eine Haushaltsgenehmigung erteilen können. Und dass wir bei bestimmten Dingen, die politisch sehr wichtig sind, beispielsweise bei der Sportförderung, auch im Brandschutzbereich, wenn es um Investitionen geht in dem Fall, dass wir dort nicht handlungsfähig sind.
3: Steuern Bund und Land nicht gegen, rückt eine Pleite immer näher.
5: Also wir haben jetzt so langsam wie der Private, der dann in sein Dispo reinrutscht, so rutschen wir auch immer weiter in unseren Dispo. Wir nennen das bei uns Kassenkredit. Irgendwann platzt da mal so eine Bombe und dann geht es irgendwann nicht mehr weiter.
3: Da geht es dem Landkreis wie den Kommunen, wobei die Kreisumlage nicht die einzige Belastung ist, die die finanzielle Lage verschärft.
4: Wir haben die neuen Steuerschätzungen jetzt da fürs Land, aber auch für die Gemeinden. Wir werden noch weniger Einnahmen haben, wie wir kalkuliert haben für dieses Haushaltsjahr. Und das ist einfach nicht mehr machbar. Irgendwo wird es, sag ich mal, bluten.
3: Bevor das passiert, wird Grimmen weiter sparen und Lösungen finden, irgendwie, um sich als Mittelzentrum weiter zu behaupten.
1: Wir gucken auf die Nachrichten vom Tage mit Steffen Baxalari.
6: Guten Abend. Das Landeskriminalamt Mecklenburg-Vorpommern soll bei Ermittlungen Standortdaten aus der Werbeindustrie verwendet haben. Nach Recherchen des Bayerischen Rundfunks und des Portals netzpolitik.org hätte das LKA demnach bestätigt, dass dies in der Vergangenheit in geringem Umfang der Fall gewesen sei. In der EU ist die Verwendung von Standortdaten ohne explizite Einwilligung der Nutzer verboten. Der Landesdatenschutzbeauftragte hat eine Prüfung eingeleitet. Die Oppositionsparteien Grüne, AfD und FDP fordern Aufklärung von Innenminister Pegel. Am Landgericht Rostock ist heute der Prozess um den Mord am 8-jährigen Fabian aus Güstrow fortgesetzt worden. Am 8. Verhandlungstag waren Polizisten im Zeugenstand, die am vermeintlichen Tatort Spuren gesichert haben.
7: Unter anderem hat heute ein Polizeibeamter ausgesagt, den die Angeklagte zuerst zum Tatort geführt hat. Ihm sei aufgefallen, dass sie erwähnt hat, ungefragt, dass ja schon Spuren von ihr vor Ort zu finden sind, weil sie ja den Tatort zufällig entdeckt hat. Dann hat ein Ermittler, der Spezialist ist für Schuhabdrücke, heute ausgesagt, dass eben vor Ort Spuren gefunden worden sind, die zu Modellen passen, die die Angeklagte getragen hat, sowie auch Spuren, die zu Schuhen von Fabian passen könnten. Die Staatsanwaltschaft sieht sich dadurch in ihrer Anklage bestätigt, dass es sich eben dort um den Tatort handelt, wo die Angeklagte mit Fabian war. Die Verteidigung dagegen spricht von Massenware bei diesen Schuhmodellen, also das seien keine stichhaltigen Beweise.
6: 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Im vergangenen Jahr sind 20.500 Männer und Frauen in Mecklenburg-Vorpommern in Rente gegangen. Aber nur jeder Vierte hat bis zum gesetzlichen Rentenalter gearbeitet. Mehr als 7.000 Menschen haben sich laut Deutscher Rentenversicherung dafür entschieden, vorzeitig in den Ruhestand zu gehen und dafür Abschläge in Kauf zu nehmen. Fast ebenso viele Neurentner nutzten die Möglichkeit, nach 45 Beitragsjahren und vor Erreichen des Regelalters abschlagsfrei in Rente zu gehen. Ein Projekt von Greifswalder Wissenschaftlern soll im Weltraum erforscht werden. Geplant ist, die Experimente im nächsten Jahr auf der ersten kommerziellen Raumstation Heaven 1 durchzuführen. Dabei geht es um den Knochenabbau in der Schwerelosigkeit und welche Mechanismen dahinter stecken. Das kann uns auf der Erde helfen, Krankheiten wie Osteoporose besser zu verstehen. Das Projekt der Unimedizin ist von der Europäischen Weltraumorganisation als eines von zwei deutschen Projekten ausgewählt worden. Mit einem Festempfang sind die Feierlichkeiten zum 75-jährigen Jubiläum der Bundespolizei im Norden zu Ende gegangen. Vertreter von Sicherheitsbehörden sowie Zeitzeugen waren nach Schlagsdorf eingeladen. Der ständige Vertreter des Präsidenten der Bundespolizei bedankte sich bei den Anwesenden für die gute Zusammenarbeit. Thomas Planck stellte in seiner Rede heraus, wie sich die Bundespolizei aus dem 1951 gegründeten Bundesgrenzschutz entwickelt hat und erinnerte an die besondere Geschichte des Ortes an der ehemaligen innerdeutschen Grenze. Zu den rund 150 Gästen gehörten auch die Innenminister aus Mecklenburg-Vorpommern und Schleswig-Holstein. Die Bundespolizeidirektion Bad Bramstedt ist zuständig von Flensburg bis Pasewalk.
1: Heute ist der internationale Welthurentag, also ein Tag, um auf die teils prekäre Situation dieser Frauen aufmerksam zu machen. Über die Moral ihres Geschäfts wird seit jeher ja heftig gestritten. Dabei darf man nicht vergessen, dass diese Sexarbeiterinnen oft die einzige Möglichkeit anbieten, dass bestimmte Menschen ihre natürlichen Bedürfnisse überhaupt mal befriedigen können.
8: Na, Olaf, wie geht's dir so?
9: Ach ja, geht so.
8: Hast du schon mal drüber nachgedacht, was wir heute so praktizieren wollen?
10: Seit 26 Jahren ist Sandra Sexarbeiterin, hat längst ihre Stammkunden. Vor kurzem hat sie sich zertifizieren lassen, bietet nun auch in Mecklenburg-Vorpommern Sex für Menschen mit Handicap an. Mit ihrem Geschäftspartner Ferenc hat sie ein Angebot für diese Menschen geschaffen.
11: Ich finde, dass die Menschen, also die körperlich eingeschränkt sind, also sind dankbarer. Und dass Sexualität ja nicht nur körperlich stattfindet, es findet ja auch im Kopf statt. Und das ist auch sehr wichtig, genauso wie Essen und Trinken. Also es ist ein alltägliches Bedürfnis, was oft ausgeklammert wird von der Gesellschaft. Ne?
10: Ferenc hat die gleiche Ausbildung zum Sexualbegleiter gerade frisch abgeschlossen. Der Warner ist aus privaten Gründen mit dem Thema in Berührung gekommen. Sein autistischer Sohn kam vor 25 Jahren blind zur Welt. Luca entdeckte in seiner Pubertät seine Neugier auf das andere Geschlecht.
12: Gerade wenn es halt Frauen sind, weil das für ihn natürlich wieder dieser Sprung ist zur Sexualität, den er dann auch gerne geht. Das geht dann schon mal schnell, dass die Hand den Körper hoch und hoch wandert. Er ist auch ein kleiner Filou, er nutzt das gerne aus.
10: Frauen sind für Luca ein wichtiges Thema. Am liebsten hätte er eine feste Freundin. Nähe und vor allem Berührungen braucht der 25-Jährige. Was ihm schwerfällt, das richtige Tempo.
13: Also Papa hat mir vorgeschlagen, dass man irgendwann mal einen Kaffee trinkt oder so. Wenn der fertig ist, dann würde ich am liebsten schon das Sexuelle, das Körperliche erwähnen. Dass ich das halt gerne mache, dass mich das freut, dass mich das ganz doll gefällt.
10: Sandra kennt das. Sie hat Luca als Sexualassistentin kennengelernt.
14: Bitte schön. So.
15: Ich habe noch nie mit einem Autisten zu tun gehabt und dann bin ich da halt hingefahren, war auch aufgeregt, ist klar, ist ja auch für mich das erste Mal. Und dann haben wir Kaffee zusammen getrunken und dann hat er mir gesagt, dass er gerne duschen gehen möchte. Und dann waren wir halt zusammen duschen.
10: Doch mittlerweile hat die 52-Jährige eine andere Rolle. Sie ist eine von 5 Alltagsbetreuerinnen, die rund um die Uhr für Luca da sind.
15: Das ist mal was anderes. Das ist eine andere Aufgabe für mich und das fordert mich und ich komme da auch ganz gut mit klar. Es ist aber halt mal eine andere Ebene als immer nur Männer, sag ich jetzt mal so, und Sex. Ne? Also man nimmt mich auch mal anders wahr und das ist schön.
10: Das neue Angebot der spezialisierten Sexbegleiter kommt auch bei den Beraterinnen in Rostock gut an. Sie unterstützen Sexarbeiterinnen wie Sandra seit 12 Jahren.
16: Und hat sich seit unserem letzten Treffen was Neues ergeben?
15: Also ich habe eine Pflegedienstmitarbeiterin, die in einem Pflegeheim arbeitet. Die studiert auch noch Sozialpädagogik. Nebenbei, die interessiert sich sehr für dieses Thema Sexualbegleitung, weil sie meint, Sex ist ein ganz wichtiges Thema in diesem Pflegeheim.
10: Menschen mit Handicap können das neue Angebot von der Krankenkasse erstatten lassen. Das geht aber nur, wenn sie wie Sandra zertifiziert sind.
15: Was wünschst du dir denn? Anfassen.
10: Gemeinsam mit Ferenc will sie im Herbst ihre erste eigene Ausbildung für spezialisierte Sexarbeiter in Mecklenburg-Vorpommern anbieten. Für mehr Nähe, für Menschen mit besonderen Bedürfnissen.
1: Vor Rügen entsteht der nächste große Windpark in der Ostsee. Windanker heißt er, ist 38 Kilometer von der Küste entfernt. Und trotzdem wird man die Windräder bei gutem Wetter von Land aus sehen. Denn es sind die größten, die bisher in der Ostsee verbaut werden. 142 Meter hoch. In Mukran werden die Kolosse gerade vormontiert.
17: In der Nacht hat dieses Spezialschiff in Sassnitz-Mukran angelegt. Mit 8 Rohrsegmenten an Bord für den Windpark Windanker in der Ostsee. Einen ganzen Tag lang werden Alexander Oswald und sein Team zu tun haben, um alle Teile abzuladen. Jedes 300 Tonnen schwer und mit mehr als 30 Metern länger als die Rohrsegmente für ihre anderen Windparks.
18: Gerade den ersten Turm, das ist das erste Turmsegment von diesem Schiff, wird sich sicherlich noch mal extra Zeit genommen, um dann für die Crew auch eine Routine zu entwickeln, um das hier abzuladen.
17: Es ist der dritte Windpark, den Oswalds Auftraggeber Iberdrola von Mukran aus errichtet. Regelmäßig tauscht sich der Siemens-Projektkoordinator mit der Führungsriege des Investors über den Fortgang der Arbeiten aus. Gerade wird ein entscheidendes Teil, das nämlich später draußen auf See direkt auf das Fundament gesetzt wird, aufgerichtet.
18: Die werden immer hier vormontiert, weil so ein ganzer Turm nachher so schwer ist, dass man den letztendlich nicht mehr anders heben kann. Deswegen werden sie direkt an der Kaikante vormontiert und werden dann vom Installateur.

0: Expeditionsschiff offshore gebracht.
1: Der relativ kleine Hafen Mokran und die Segmente, die mit jedem Projekt größer geworden sind, fordern alle. Gerade zeigt Oswald ihnen, wie viel Lagerkapazität sie im Moment in Anspruch nehmen. Allein für die 115 Meter langen Rotorblätter brauchen sie einiges an Platz. Und dann sind da ja auch noch die Gondeln mit den Generatoren für die insgesamt 21 Offshore-Windkraftanlagen. Der Bauplatz 40 Kilometer vor Rügen wird von hier aus überwacht.
2: Da sind wir komplett fertig, auch mit allen Kabeln sind getestet. Die Gründungen sind fertig, Übergangsstücke, Transition Pieces sind fertig.
1: Industriespionage, Angriffe auf kritische Infrastruktur, auch bei Ihrem Projekt spielt das eine Rolle.
2: Es kommt auch gelegentlich zu Beobachtungen, dass eben auch Schiffe jetzt mit einem Marinehintergrund gesichtet werden. Das passiert meistens hier durch unser Guardwessel. Sollte es da außergewöhnliche Vorkommnisse geben, gibt es da einen bestimmten Meldeprozess auch an einschlägige Behörden.
1: Das erste Segment des Tages kommt jetzt auf seinen Lagerplatz. Und auch das untere Teil des Turmes ist inzwischen fast aufgesetzt. Wikinger ist das letzte Projekt von drei von Iberdrola hier vor Rügen.
0: Wenn die Flächen dann irgendwann bebaut sind, dann sind Flächen nur noch für die andere Nutzung da, für die Schiffe, für den Naturschutz. Und das dann haben wir das Maximum aus der Fläche rausgeholt.
1: Ohne all die Technik könnten Oswald und sein Team diese Giganten nicht dirigieren. Nach 3 Stunden wird nun Segment 2 an diesem Tag abgeladen.
3: Ich bin sehr stolz auf unsere Ingenieurskunst, die wir haben. Also viele der Maschinen, die wir haben, sind in Deutschland entwickelt worden.
1: Wenn Sie bis zum Jahresende alle Teile auf See fertig montiert haben, kann Windanker mehr als 300.000 Haushalte versorgen.
4: Das DFB-Team ist ja heute zur WM nach Amerika abgereist. Und genau dort auf dem Kontinent feierte die DDR-Nationalmannschaft ja vor genau 50 Jahren ihren größten Erfolg, die Olympia-Goldmedaille. Das IOC hatte damals keine Profifußballer zugelassen, weshalb die Spieler aus den sozialistischen Ländern mit ihrem Amateurstatus ganz weit vorn mitspielten.
5: Dieser Erfolg rührt noch heute zu Tränen.
6: Es ist schon emotional. Ja. Und das sollte man auch gar nicht verbergen.
5: 50 Jahre ist der größte Erfolg der DDR-Fußballnationalmannschaft her. Der Olympiasieg 1976 in Montreal.
7: Ich glaube, ein Sieg für die Ewigkeit war das. Und das kann uns niemand nehmen und das wird uns niemand mehr nehmen.
5: 8 der damaligen Spieler haben sich auf dem Dars getroffen. Mit dabei unter anderem Gerd Kiescher aus Teterow und Finaltorschütze Hartmut Schade aus Dresden. Sie erinnern sich an den bis heute einzigen Olympiasieg im deutschen Männerfußball.
7: Aber mit der Nationalmannschaft war das natürlich das größte Spiel, was man erleben durfte als Spieler. Ja, und wir sind ganz froh, dass wir immer noch die Einzigen sind, die für Deutschland oder für die DDR den Olympiasieg gewonnen haben.
5: Der erste Gegner der DDR-Mannschaft damals in Kanada, Brasilien. 1-0, nicht genug für die Deutschen. Im zweiten Spiel lief es besser. Ein 1-0-Sieg gegen Spanien.
8: Libero Dorner hat sich dann vorne geschmissen, das Tor. 46. Minute, 1-0 für die DDR.
5: Im Viertelfinale wartete Frankreich, unter anderem mit dabei Michel Platini. Die DDR-Mannschaft, völlig unbeeindruckt, mit einem souveränen 4-0-Sieg zog die Mannschaft von Trainer Georg Buschner ins Halbfinale ein.
9: Man spricht ja immer bei der deutschen Nationalmannschaft jetzt von einer Turniermannschaft. In dem Fall in Montreal war das der Fall. Wir haben uns von Spiel zu Spiel gesteigert. Es war ein Riesenkern, gerade in der Abwehr, sehr, sehr stabil. Also wir brauchten dann auch vor keinem Angst zu haben, weder vor den Russen noch vor den Polen.
5: Auch gegen die Russen setzten sich die DDR-Spieler durch. Mit 2-1 zog

0: schön sind, da erinnert man sich gerne dran zurück, aber nur nicht jeden Tag. Es gibt ja auch noch andere schöne Dinge im Leben. Ne?
1: Auch 50 Jahre später bleibt dieser Erfolg etwas ganz Besonderes.
2: So, jetzt aber Weltmeisterschaft. Und wenn Sie wollen, können wir das zweite Vorrundenspiel der Deutschen am 20. Juni gemeinsam schauen.
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2: Bis auf den Obststand findet man sie heute kaum noch in den Supermärkten, die Plastiktüten. Ein Trend, der vor ziemlich genau 10 Jahren seinen Anfang nahm.
4: Sie sind bunt, leicht und transportieren oft einen ganzen Wocheneinkauf. Plastiktüten. Früher sind diese schnell im Müll gelandet, nach einer Lebensdauer von nur 25 Minuten. Doch das ist mittlerweile vorbei.
5: Vor 10 Jahren war Rewe der erste Lebensmittelkonzern in Deutschland, der die Einwegplastiktüten an den Supermarktkassen verbannt hat. Und seit 2022 ist es sogar gesetzlich verboten, in Deutschland Einwegplastiktüten zu vertreiben. Wir haben mal nachgefragt, was denn KundInnen so nutzen, um ihren Einkauf nach Hause zu bringen.
6: Hier. Plastik war nie mein Thema.
7: Tüten hat man ja doch mal wieder gesammelt und dann weggeschmissen, ne? Die Plastiktüten, aber jetzt ist es besser so.
8: Eigentlich habe ich immer eine Kiste im Auto.
9: Früher hat man natürlich auch Plastiktüten benutzt, aber jetzt gehe ich davon aus, ein bisschen nachhaltiger zu sein.
10: Entweder die Netze, die es zu kaufen gibt, davon mal so eine Netze zu holen. Sind ja Mehrwegnetze, ne? Ansonsten die Tüten.
4: Umweltschutzverbänden reicht das aber noch nicht. Sie fordern strengere Regeln.
11: Man findet die immer noch, zum Beispiel, wenn man im Supermarkt unterwegs ist und Obst verpackt. Da gibt es immer noch solche Plastiktüten, also solche dünnen, schichtigen Verpackungen. Das wäre dann der nächste Schritt, der unbedingt zu gehen wäre, auch solche Dinge dann aus dem Sortiment zu nehmen.
4: Immerhin, das Plastiktütenverbot ist erfolgreich.
5: Und dass das Gesetz etwas gebracht hat, das zeigen auch die Zahlen. 2016 wurden pro Kopf in Deutschland noch 45 Einwegplastiktüten verbraucht. 2023 waren es nur noch knapp 4.
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2: Schön, dass wir heute noch mal auf dem Dachgarten hier vom Funkhaus sein durften. Morgen wird es wahrscheinlich nicht klappen. Es hat sich Regen angekündigt. Die Wetteraussichten gleich mit Stefan Kreibum. Ich wünsche trotzdem einen schönen Abend und bis morgen. Tschüss.
3: Das Wetter für uns in Mecklenburg-Vorpommern.
14: Es wird mutmaßlich der wärmste Tag der Woche gewesen sein, mit Spitzentemperaturen von um die 25 Grad. Damit haben wir offiziell auch einen Sommertag erreicht, der erste in diesem klimatologischen Sommer. Aber es geht jetzt eine Kaltfront durch in den nächsten Stunden und dahinter wird es dann nicht mehr ganz so warm sein. Konkret heißt dies für diese Nacht, der Himmel ist anfangs noch zum Teil leicht bewölkt, bleibt er auch, vor allem in Vorpommern. Aber nach Mecklenburg hin, da wird es doch wolkiger und vor allem westlich von Warne und Seenplatte kommen im Laufe der zweiten Nachthälfte Schauer auf. Die Temperatur sinkt dazu auf Tiefstwerte von meist so 16 bis 15 Grad ab, nur stellenweise geht es darunter. Und morgen wird es generell in Vorpommern nur anfangs noch Sonnenschein geben. Dann zieht es auch dort zu. Dann ist es längere Zeit einfach dicht bewölkt. Ein Regengebiet zieht durch von West nach Ost. Es kann längere Zeit noch über Vorpommern hängen, während es nach Westen hin ab.

0: abtrocknet und später auch die Wolkendecke auflockert, aber es sind noch vereinzelte Schauer oder Gewitter in Westmecklenburg später möglich. Die Temperatur steigt nur noch auf Höchstwerte von 19 bis 20, örtlich 21 Grad. Der Wind dreht auf West bis Südwest, weht schwach bis mäßig. In den nächsten Tagen wird es durchwachsen weitergehen. Es kommt zeitweise zu Schauern und auch zu Gewittern. Zwischen all dem scheint auch mal die Sonne. Richtung Sonnabend wird es wahrscheinlich eher trocken sein. Das Ganze bei Höchsttemperaturen von oder knapp über 20 Grad.
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0: Dienstagabend, 19.30 Uhr. Herzlich willkommen zum Hamburg-Journal. Wie schön, dass Sie dabei sind.
1: Wir legen direkt los, heute unter anderem mit diesen Themen.
0: Es gibt einen neuen Armutsbericht und wir schauen auf die Frage, wie arm ist Hamburg? Dann gehen wir nochmal an die Analyse, warum die Olympiapläne scheiterten. Und wir zeigen Ihnen Linkin Park zurück in Hamburg. Wir starten die Sendung in Hamburg-Altona, wo sich gestern Abend eine schreckliche Tat ereignet hat. In einem Supermarkt ist am Montagabend ein Mann niedergestochen worden, der später im Krankenhaus verstirbt. Der mutmaßliche Angreifer wurde festgenommen und nun laufen die Ermittlungen dazu, wie es zu dem Streit kommen konnte.
2: Montagabend. Dieser Supermarkt an der Stresemannstraße ist wie immer zu dieser Zeit gut besucht. Doch der Abend verläuft alles andere als gewöhnlich. Im Kassenbereich eskaliert ein blutiger Streit zwischen zwei Männern.
3: Dort hat dann ein 31-jähriger Tatverdächtiger den anderen Mann mit einem Messer angegriffen und im Oberkörperbereich verletzt. Zeuginnen und Zeugen haben dann die Polizei gerufen. Die hinzugekommenen Einsatzkräfte konnten dann den Tatverdächtigen vor Ort widerstandslos festnehmen. Rettungskräfte haben dann natürlich Reanimationsmaßnahmen vor Ort eingeleitet.
2: Das 29-jährige Opfer kann vor Ort zunächst noch stabilisiert werden. Im Krankenhaus erliegt der junge Mann aber seinen schweren Stichverletzungen. Auslöser ist ein Streit zwischen den beiden Männern, der vor dem Supermarkt beginnt und sich dann im Markt fortsetzt und eskaliert. Vor Ort ein Großaufgebot an Einsatz- und Rettungskräften. Bis in die Nacht dauert die Spurensicherung.
3: Zeuginnen und Zeugen wurden durch das Kriseninterventionsteam vor Ort sozial betreut. Und Einsatzkräfte sind durch die psychosoziale Notfallversorgung der Polizei Hamburg betreut worden.
2: Der Tag danach. Vor dem Supermarkt zeugen noch getrocknete Blutspuren davon, was hier passiert ist. Für die Polizei ist klar, Opfer und Täter haben sich gekannt. Das LKA hat nun die weiteren Ermittlungen übernommen. Der mutmaßliche Täter sitzt in Untersuchungshaft. Was war der Grund für den Streit und warum hatte der Täter überhaupt ein Messer bei sich? Fragen, die die Staatsanwaltschaft nun beantworten muss.
0: Offenbar haben die Gegner von Olympia mit ihren Argumenten und ihrem Nein die Hamburgerinnen und Hamburger mehr überzeugt als die Befürworter. Dass das Referendum gegen die Bewerbung ausgegangen ist, könnte allerdings auch eine Chance sein, sagen manche politischen Beobachter. Denn in der politischen Kommunikation läge womöglich grundsätzlich etwas im Argen.
4: Einige Plakate hängen noch, doch die Wahlhelfer waren fleißig. Anders als nach politischen Abstimmungen scheinen die Werbeplakate rasch abgebaut zu werden. Vor allem zum Ende hin hat die Kampagne stärker auf die emotionale Seite von Olympia gesetzt. Dazu normale Menschen mit einfachen Botschaften. Vielleicht zu einfach, so Kritiker. Denn die Herausforderungen, aber auch die Chancen Olympischer Spiele seien eher komplex.
5: Ich denke, die wirtschaftlichen Effekte liegen nach wie vor auf der Hand. Die gibt es. Man hätte die besser kommunizieren würden. Ich würde sogar sagen, die Kampagne hat eher Zweifel und Skepsis geschürt an den Gegenargumenten. Vieles steht auf dem Prüfstand, die Industrie, die Arbeitsplätze. Und dieses Argument hätte man stärker machen müssen aus meiner Sicht.

0: meiner Sicht.
1: Wer wissen will, warum die Kampagne so war, wie sie war, bekommt bei Bernhard Fischer-Appelt eine Antwort. Als einer der PR-Unternehmer von Hamburg hat er die Kampagne beobachtet. Emotionalität sei ein zentraler Baustein guter Werbung.
2: Es geht um das Mobilisieren, um das Emotionalisieren und dass das breit präsent ist, dass alle die Kampagne sehen und sagen, ja, dass sie daran erinnert werden, dass es jetzt Zeit ist, Stellung zu nehmen.
1: Dass diese Stellungnahme anders ausgefallen ist als vom Senat erhofft, könnte an einem Glaubwürdigkeitsproblem liegen, so eine These. Die Beispiele verteuerter und verzögerter Großprojekte in Hamburg ist lang. Ob die Elbphilharmonie, das Haus der Zukunft in Eimsbüttel, die Müllverwertungsanlage in Stellingen oder die Müllverbrennungsanlage im Hafen.
3: In Hamburg haben wir einfach in den letzten Jahren die Erfahrung gemacht mit mehreren spektakulären Großprojekten, dass diese auch spektakulär schief gehen können. Parallel gibt es dazu die ganze Zeit die Debatte um die Einsparungen und wo man überall Geld sparen muss, in den Schulen, an der Uni, im Wohnungsmarkt etc. Das heißt, die Leute fühlen sich wirklich nicht ernst genommen mit ihren Sorgen und Problemen und haben das Gefühl, diese Kampagne adressiert einen Wunschtraum von Hamburg, in dem sie gar nicht selber leben und vorkommen.
1: Wenn schon die kleine Straßenbaustelle vor der eigenen Haustür viele Jahre dauert oder ständig verlängert wird, fehle das Vertrauen. Aber das Olympia-Referendum sei auch eine Chance.
3: Im Idealfall lernt die Politik daraus, dass sie die Sorgen und Nöte ihrer Bürgerinnen und Bürger einfach noch ernster nehmen kann und ein bisschen auch aus ihrer eigenen Bubble wieder hinauskommen muss, um konkret daran anzuknüpfen, was die Leute denn hier in Hamburg gerade brauchen.
1: Getreu dem Motto, erst wenn die kleinen Brötchen gelingen, klappt es auch mit dem großen Brot.
4: Und jetzt kommen die Nachrichten aus der Stadt von Merlin. In der Talstraße auf St. Pauli haben gestern Abend drei Männer versucht, eine Frau in ein Auto zu zerren. Passanten kamen ihr zur Hilfe und zogen sie zurück. Die Polizei konnte das Fahrzeug mit bulgarischem Kennzeichen schließlich am Rathaus Altona stoppen. Gegen die drei Insassen wird jetzt wegen versuchter Freiheitsberaubung ermittelt. Die Polizei geht von einer Beziehungstat aus. Die Verkehrsbehörde hat heute einen Einblick in den aktuellen Stand der Tiefbaustrategie des Senats gegeben. Mit ihr sollen unter anderem Bauabläufe im Straßenverkehr beschleunigt und transparenter gemacht werden. Auf dem Bautag der TU Hamburg erklärte Verkehrssenator Agnes Tjax, dass die Baustellen schon jetzt besser ausgeschildert seien. Außerdem sollen künftig mehr LED-Tafeln mit Countdowns für Straßensperrungen aufgestellt werden. Für die Sommerferien sind besonders viele Baustellen geplant.
5: Das bedeutet große Straßenbaumaßnahmen wie beispielsweise an der Cuxhavener Straße, an der Spaldingstraße, an der Nordkanalstraße, dass wir die etwa in 4 Wochen hinbekommen werden, mit dem Ziel dann tatsächlich auch die Infrastruktur zu erneuern, zu sanieren, das in den Sommerferien zu machen, sodass es möglichst wenig Leute nervt und mit dem Ziel, dass die Autofahrer sicher durchkommen.
4: Die Stadt will außerdem prüfen, auf Baustellen künftig verstärkt E-Fahrzeuge einzusetzen. Hamburg will mit einem eigenen Förderprogramm Wasserstoffprojekte voranbringen. In diesem und den kommenden beiden Jahren sollen 15 Millionen Euro bereitgestellt werden. Klimaneutralität bis 2040 erreiche Hamburg laut Senat nur, wenn in Industrie und Logistik kaum fossile Brennstoffe eingesetzt werden. Und das gehe nicht ohne staatliche Förderung, so heißt es in einem Antrag des Senats an die Bürgerschaft. Er liegt NDR 90,3 vor. Der Bund hatte zuletzt die Förderung für Wasserstoff deutlich gekürzt. Fast jeder fünfte Mensch in Hamburg ist arm. Das geht aus dem aktuellen Armutsbericht des Paritätischen Wohlfahrtsverbands hervor. Damit hat Hamburg im bundesweiten Vergleich nach Bremen und Sachsen-Anhalt die dritthöchste Armutsquote. Vergangenes Jahr war es noch Platz 8. Als arm gelten Menschen, die weniger als 60% des mittleren Einkommens zur Verfügung haben. Bei Einpersonenhaushalten lag diese Grenze bundesweit zuletzt bei 1.446 Euro netto im Monat. Besonders gefährdet sind demnach Erwerbslose, alleinlebende Menschen, Alleinerziehende sowie junge Menschen in der Ausbildung und Seniorinnen und Senioren.
6: Vertiefen wir dieses Thema jetzt mit Christine Ahlheit. Sie ist geschäftsführende Vorständin des Paritätischen Wohlfahrtsverbandes hier in Hamburg. Schönen guten Abend, herzlich willkommen. Wir haben gerade gehört, fast jeder fünfte Mensch in Hamburg lebt Ihrem Bericht zufolge in Armut. Was sind denn hier bei uns in der Hansestadt die Hauptgründe dafür?
0: Genau, wir kennen die Veränderungsgründe nicht so genau, aber wir sind selber erstaunt, dass vom letzten Jahr 16%, in diesem Jahr 18,9% der Menschen hier in Hamburg an der Armutsgrenze leben. Das hat uns wirklich sehr erschrocken. Die Gründe sind schwierig aufzurufen, aber wir wissen 6% mehr Arbeitslose seit letztem Jahr. Wir wissen auch seit Jahren, dass der Anteil, den die Menschen für

0: Wohnung ausgeben müssen in Hamburg besonders hoch ist und besonders stark steigt. Das werden sicherlich auch Gründe des Anstiegs sein.
1: Und welche Folgen kann sowas haben?
0: Naja, wir diskutieren gerade Olympia und haben gesehen, wie direkt das miteinander zusammenhängt. Also wenn man im Leben nicht spürt, dass man mitgestalten kann, dass man Chancen hat, dann hat das Auswirkungen auf ganz viele Dinge, aber natürlich auch auf so ganz essentielle. Man kann kein Haus kaufen, also man ist froh, wenn die Miete bezahlt. Man kann nicht sich überlegen, wann man sich neue Anziehsachen kauft. Man kann das nur bei Bedarf machen. Viele der Menschen können, wenn ein Haushaltsgerät ausfällt, nicht einfach ein neues kaufen. Also das sind also Sachen, die im Alltag sich sofort niederschlagen. Und das ist natürlich ein Problem für das Gefühl, wie gerne man lebt.
1: Es wurde gerade schon in den Nachrichten kurz angedeutet, vielleicht können Sie es noch ausführen, wer besonders gefährdet ist.
0: Ja, es sind leider tatsächlich seit Jahren die gleichen Gruppen. Also die Arbeitslosen, die Alleinerziehenden, die Menschen, die alleine leben und besonders jung sind oder besonders alt sind. Die sind besonders gefährdet. Die Alleinerziehenden sind mit den Arbeitslosen zusammen die Gruppe, die besonders heraussticht. Und für uns ist natürlich gerade im Moment erschreckend, dass genau auch für diese Gruppen, die jetzt schon von Armut betroffen sind, Maßnahmen diskutiert werden, die die Sachen noch verschlimmern werden. Also denken wir nur an die Diskussion um den Unterhaltsvorschuss.
1: Jetzt fragt man sich natürlich schon, woran es liegt, wenn man sieht, dass andere große Städte besser dastehen als Hamburg. Also man kann jetzt nicht daraus folgern, dass es ausschließlich ein Großstadt Stadtphänomen. Was ist denn bei uns hier in Hamburg anders?
0: Genau, das wissen wir tatsächlich nicht. Also es ist ja nicht so, dass die Stadt gar nicht sieht, dass es da Unterschiede gibt und auch Maßnahmen dagegen ergreift. Aber sie greifen hier ganz offensichtlich nicht. Also wir heben uns tatsächlich negativ hervor an dieser Stelle. Und das sollte uns zu denken geben, da müssen Maßnahmen ergriffen werden.
1: Jetzt haben wir im Bericht auch gelesen, wer früher noch nicht als arm galt, der rutscht jetzt teilweise sozusagen in die statistische Armut. Woran liegt das?
0: Naja, es gibt einmal gibt es eine statistische Veränderung, aber wir diese 16 auf 18,9%, die sind schon sauber. In dem Vergleich untereinander ist die statistische Veränderung wahrscheinlich nicht ganz zu erklären. Aber tatsächlich die Tatsache, dass es mehr werden kann, eben tatsächlich auch mit der Krisensituation zu tun haben, die jetzt bei mehr Menschen ankommt. Und das macht sich bemerkbar. Und wie gesagt, es muss gegengesteuert werden. Und da passiert eben leider zu wenig.
1: Dann nehmen wir das zum Stichpunkt. Was fordern Sie jetzt als Paritätischer Wohlfahrtsverband hier in Hamburg auch vom Senat?
0: Naja, also ganz wichtig ist, aber das ist jetzt keine Senatsfrage, aber so Mindestlohngeschichtspunkte sind natürlich schon ganz wichtig. Aber Wohnungsarmutsbekämpfung, also den Wohnungsbau, Sozialwohnungen weiter ausbauen und die soziale Infrastruktur nicht abbauen, sondern stärken. Das ist ganz wichtig, damit die Leute sich mitgenommen fühlen, damit sie sich wahrgenommen fühlen und damit dieses Gefühl der Chancenlosigkeit einfach nicht entsteht.
1: Sie sehen ja beispielsweise auch Reformbedarf bei den Kosten für Pflegebedürftige und auch beim BAföG.
0: Genau, das ist sozusagen diese gesamten Diskussionen, die im Moment im Bund laufen, die machen uns unglaublich Angst, weil die genau bei den Gruppen, die ohnehin schon von Armut betroffen oder gefährdet sind, nochmal Ängste schüren. Und das ist natürlich etwas, was wir als demokratische Mitte nicht haben wollen.
1: Was befürchten Sie denn, wenn genau das eben nicht gut angegangen wird an Verschlechterungen bei weiteren Kürzungen bei Sozialleistungen?
0: Naja, dass erstmal die Zahlen noch weiter steigen, dass die Situation für die Menschen noch dramatischer wird. Und wir glauben auch, dass das natürlich die Extremismusseite stärkt. Und deswegen ist es so wichtig, dagegen zu steuern.
1: Sagt Christine Ahlheit, die Geschäftsführerin vom Paritätischen Wohlfahrtsverband in Hamburg. Ganz herzlichen Dank fürs Gespräch.
0: Gerne.
1: Vielleicht haben Sie diese Plakate auch schon mal gesehen. Sie sind Teil einer aktuellen Senatskampagne, die zeigen will, dass Sinti und Roma selbstverständlich zur Hamburger Stadtgesellschaft dazugehören. Deutschlandweit ist das tatsächlich die erste dieser Art. Vorurteile und Diskriminierung sollen abgebaut, gleichberechtigte Teilhabe dagegen ermöglicht werden. Wir haben die drei Gesichter der Kampagne getroffen.
2: Eine Geschichte übers Mutigsein. Für die Grundschülerinnen und Schüler eine durchaus spannende Angelegenheit. Das Besondere bei diesem Kinderbuch hier ist allerdings, es erzählt die Geschichte von zwei Sinti- und Roma-Kindern. Es ist das erste Buch von Schlieker. Die Sozialpädagogin bringt darin ihre eigenen Erfahrungen und die ihrer Kinder zusammen.
3: Diese Kinder gibt es ja. Aber in der Kinderliteratur gibt es sie eben nicht. Da sind sie unsichtbar. Und es ist einfach wichtig für Kinder, dass sie sich gesehen fühlen. Und deswegen dachte ich mir, wenn ich mal die Zeit habe, dann werde ich ein Kinderbuch schreiben über Sinti- und Roma-Kinder als Held und Heldin, als aktiv, positiv handelnde Personen.
2: Um das Sichtbarmachen und eine gleichberechtigte gesellschaftliche Teilhabe für Sinti und Roma zu fördern, ging der Senat Mitte April mit einer Öffentlichkeitskampagne an den Start.
4: Sinti und Roma sind ja seit über 600 Jahren Bestandteil der Hamburger Stadtgesellschaft. Und sie haben im Laufe der Geschichte leider sehr, sehr viel Leid erfahren müssen. Wir wissen auch, dass es viele Menschen gibt, die Vorurteile haben gegenüber Sinti und Roma, obwohl sie Sinti und Roma gar nicht unbedingt kennen. Deshalb ist es für uns ganz, ganz wichtig zu zeigen, Sinti und Roma leben hier ganz normal als Bestandteil.

0: der Stadtgesellschaft in Hamburg unter uns und sind auch ein ganz, ganz wichtiger Teil.
1: Ziel der Kampagne, mithilfe von Aktionen, Plakaten, Fahrgastspots und bei Social Media ein Zeichen setzen gegen Antiziganismus. Der Begriff steht für Rassismus gegen Sinti und Roma. Das erleben auch Jan und Gina immer wieder, die neben der Kinderbuchautorin Schlicker die drei öffentlichen Gesichter der Kampagne sind. Jan macht gerade seine Ausbildung zum Erzieher fertig. Die 17-jährige Gina geht noch zur Schule.
2: Antiziganismus ist ein beständiger Teil meines Lebens. Und ich würde sagen, dass es nicht nur ein kleiner Teil ist, sondern es ist Alltag. Für uns Roma und Sinti ist es einfach Alltag. Sei es in der Wohnungssuche, sei es bei der Arbeit, in der Schule oder nur bei dem Spaziergang.
3: Egal, was ich tue, egal, wo ich hingehe, irgendwo, irgendwie, es ist immer dabei.
1: Insgesamt 6 Vereine und Beratungszentren wie die Rom- und Sinti-Union setzen sich für die Interessen der etwa 40.000 bis 50.000 Sinti und Roma in Hamburg ein.
3: Ich wünsche mir für meine Zukunft, dass wir als Teil der Gesellschaft angesehen werden, dass wir genauso Respekt und Toleranz verdienen wie jeder andere auch.
1: Das möchte auch Schlicker mit ihrem Kinderbuch. Wie wichtig ein respektvolles Miteinander ist und dass es dafür manchmal auch eine Portion Mut braucht, haben ihre kleinen Zuhörerinnen und Zuhörer vermutlich schon ganz gut verstanden.
4: Linkin Park waren eine der beliebtesten und erfolgreichsten Bands der Welt, als 2017 Leadsänger Chester Bennington starb. Jahrelang war es ruhig um die Band, bis es 2024 ein überraschendes Comeback gab. Linkin Park sind seitdem wieder da mit einer Sängerin. Im Volksparkstadion hat die Band nun das erste von 2 ausverkauften Konzerten gespielt.
5: Gleich einer der ersten Songs, ein Klassiker, Crawling. Crawling. 50.000 Fans sind hin und weg. Linkin Park, für viele ist das vor allem die Musik ihrer Jugend. Fall, 2017 dann stirbt Leadsänger Chester Bennington. Jahrelang verstummt die Band, bis sie 2024 mit der Sängerin Emily Armstrong ein Comeback feiert. Die Amerikaner sind natürlich auch Marketingprofis. In jeder Stadt ihrer From Zero Tour wählen sie Restaurants aus, die für einen Tag zum Linkin Park Laden mit Sondermerchandise werden. Am Montag das Underdogs auf der Schanze, eigentlich ein Fischrestaurant.
6: Wir haben uns darauf eingestellt, aber es ist dann trotzdem, glaube ich, 10-mal mehr, als du dir das überhaupt vorstellen kannst. Also ich kam heute Morgen her, um 11 Uhr offizieller Startschuss. Und da hatten wir schon, glaube ich, 150 Meter Warteschlange. Und da wusste ich, okay, dann konnte ich das Setting erst einmal so greifbar machen. Ne? Ja, es ist krass.
5: Die Fans greifen zu. Linkin Park, das bedeutet vielen fast alles.
7: Ich höre die schon seit meiner Kindheit. Ich bin da hingekommen durch meine Mama.
8: Erinnerungen an früher, Kindheit. Ja, genau das ist Linkin Park für mich.
5: Vor 2 Jahren hatten sie in der Barclays Arena ihr Europa-Comeback gefeiert. Im Volksparkstadion Linkin Park XXL.
9: Ein super Konzert, muss ich sagen. Also ganz, ganz große Klasse. Auch mit der Emily Armstrong. Gut, jeder vermisst vielleicht Chester Bennington, ist aber nicht mehr, aber war mega gut.
10: Dein wievieltes Konzert war das?
11: Mein erstes.
10: Das allererste?
11: Ja, das allererste.
10: Und war nicht zu laut?
11: Nö, ging.
10: Und morgen Schule?
11: Ja.
10: Schade.
11: Ja.
12: Es war ein anstrengender Abend, aber es hat sich auf jeden Fall gelohnt.
10: Anstrengend?
12: Ja.
13: Weil man so viel mitgetanzt hat. Das waren sehr viel
14: Kalorien. Hammer!
5: Als die Kameras raus sind, bedankt sich die Band auf Deutsch für die lange Treue der Fans. Zwei Stunden lang liefern Linkin Park Hits und neue Songs. Wiederholung morgen Abend.
4: Mit einem Prozess gehen die Nachrichten von Merlin los.
15: Seit heute ist ein 74-Jähriger wegen versuchten Mordes vor dem Landgericht angeklagt. Er soll im Dezember in Lurup auf Polizisten und eine Gerichtsvollzieherin geschossen haben, als diese sein Haus zwangsräumen wollten. Sie schossen zurück, der 74-Jährige wurde verletzt. Der Rentner soll der sogenannten Reichsbürgerszene angehören. Kommende Woche will der Angeklagte aussagen. Zur Stunde diskutieren beim Hamburger Mediendialog im Rathaus Vertreter aus der Branche und der Politik. Thema ist unter anderem, wie der Einsatz von künstlicher Intelligenz mediale Angebote verändert. Wie können Unternehmen und Staaten in Europa die technologischen Entwicklungen aktiv mitgestalten, um eine offene Gesellschaft zu stärken? Das ist eine der zentralen Fragen, die Expertinnen und Experten aus der Digital- und Medienbranche diskutieren, wie die Italienerin Francesca Bia. Sie setzt sich für eine größere Unabhängigkeit von US-amerikanischen digitalen Plattformen ein. Europa müsse eigene Angebote entwickeln für eine demokratische Dialogkultur im Netz. Der Hamburger Tennisprofi Alexander Zverev hat bei den French Open das Halbfinale erreicht. Er gewann am Nachmittag gegen den Spanier Rafael Jordan. Zverev hatte es in dem Match zunächst schwerer, zog dann davon und gewann mit 7:6, 6:1 und 6:3. Zverev ist damit nur noch 2 Siege davon entfernt, seinen ersten Grand-Slam-Titel zu gewinnen. Heute Morgen hat schon das Kinder- und Jugendkurzfilmfestival begonnen. Das Pendant für die Erwachsenen wird heute Abend eröffnet. Unter dem Motto Listening, also Zuhören, bietet das Kurzfilmfestival eine Plattform für internationale Filme und ist unser Kulturtipp. Das Festival Center befindet sich in der Alten Post am Kaltenkircher Platz mit Ausstellungen und Vorführräumen. Dort und in weiteren 8 Kinos sind mehr als 300 Kurzfilme zu sehen. Darunter diese Doku über ein Fitnesscenter für Frauen in Afghanistan, ein Ort subtilen Widerstands. Oder dieser Film über eine inklusive Tanzkompanie. Parallel zeigt das Kinder- und Jugendkurzfilmfestival Mo und Friese Filme wie diesen über die Zeit. Beide Festivals laufen bis zum 7. Juni.
4: Thema Führerschein. Um Geld für Fahrstunden zu sparen, darf man nun mehr mit den Eltern üben. Das sieht eine bundesweite Reform vor. Doch das kann natürlich auch zum familiären Schleudertrauma werden, zumal die Eltern ja im Gegensatz zum Fahrschulauto keine eigene Bremse haben. Wir waren in Rothenburgs Ort dabei, wenn Papa den Fahrlehrer macht.
14: Der Verkehrsübungsplatz. Ein Ort für kleine und große Dramen. Claudia ist heute zum ersten Mal am Steuer. Mehr oder weniger.
16: Nur langsam jetzt, langsam, langsam. Langsam, langsam.
17: Ja, nerv mich einfach
16: langsam,
17: nicht.
16: Langsam. So. Okay, so. Und jetzt gerade. Warte. Ja, fahr mal. Er hat Vorfahrt, er hat Vorfahrt. Oh. Langsam, langsam. Nach rechts, ja. Und jetzt fahren. Komm, komm, komm. Ja, okay.
14: 18 Euro kostet die Stunde auf dem Platz. Und manche entwickeln hier Freude am Fahren. Wie Blessing und ihr Bruder Sebastian.
18: Guck mal, jetzt ist doch schön frei auf den. Gib mal schön Gas. Gib mal ein bisschen, mach ein bisschen schneller auf den. Genau, genau, genau. Weiter, weiter, weiter. Gucken und loslassen. Genau, und jetzt wieder leicht. Genau, genau. Ja, machst du gut. Siehst du, fühlt sich schon viel entspannter an.
19: Ich bin bei 2, ne?
18: Ja, aber nicht noch mehr Gas jetzt geben.
19: Das aber schon, ich bin noch nicht bei 2.
18: Nicht noch mehr Gas geben.
19: Aber ich bin
18: schnell, du fühlst dich schnell, Blessing.
19: Aber ich bin noch nicht bei 2,5.
18: Du bist bei 2. Du bist jetzt,
19: ich bin aber nicht bei 2,5.
18: Du bist im zweiten Gang aber schon.
19: Guck, ich folge dem jetzt. Der hat schon ein bisschen Panik, ne? Nee, Spaß. Du bist mir zu langsam. Tschüss. Oh, ich hab sie überholt.
14: Jennifer hat ein Auto, aber keinen Führerschein. Einparken ist nicht ihre Stärke. Vater Michael versucht verzweifelt zu helfen.
20: Du musst da mal ein bisschen Fantasie im Kopf haben,
21: Fantasie habe ich.
20: Du stehst aber so, es ist auch scheißegal, wie du jetzt stehst. Ob du gerade stehst, ob du schief stehst oder ob sich das Auto da mal noch um 180 Grad dreht. Es geht nur um die Sache, wie du hier reinkommst, Jennifer. Um nichts anderes gerade. Nur wie du hier reinkommst. Also, raus nochmal.
21: So.
14: Zweimal ist die 20-Jährige schon bei der Prüfung durchgefallen.
20: Jennifer, du stehst noch nicht mehr in der Parklücke.
21: Ja, tsch.
20: Also.
21: Ich stell mich einfach doof an.
20: Wir sind hierher gefahren, weil du wieder ein bisschen schalten wolltest, mein Engelchen.
21: Ja.
20: Na? Und wir sind jetzt hier, weil du definitiv zu blöd geworden bist zum Einparken. Raus, einparken, Jennifer.
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4: Gleich schauen wir noch zum Hamburger Kammerballett. Vorher aber kommt die Hamburgerin des Tages, die gerade ganz schön viel gewuppt hat.

0: Also mein Name ist Rainer von Riegen und die Hamburgerin des Tages ist meine Ehefrau, weil ich eine schwere OP hatte und sie alles gemacht hat, den Garten gemacht hat, zu Hause alles alleine gemacht hat und dafür ist sie meine Hamburgerin des Tages.
1: Beim Hamburger Kammerballett bekommen vertriebene Tänzer und Tänzerinnen aus der Ukraine die Möglichkeit, hier ihre Kunst auszuüben. Gegründet wurde die Truppe von Edwin Rewazow, selbst auf der Krim geboren und seit 2010 ist er umjubelter Solist. Aktuell proben sie für die Uraufführung Five Seasons und geben damit auf ihre ganz eigene Art Antwort auf den Krieg in der Heimat.
2: Aufbruch in Grazie und Leichtigkeit in Tanz. Das Hamburger Kammerballett vereint ukrainische Tänzer, die hier eine künstlerische Heimat finden sollen, mit internationalen Kollegen. Ballettstar Edwin Rewazow leitet die Kompanie in sprachlich und körperlicher Geschmeidigkeit.
3: Das Kammerballett für mich ist es ein Herzensprojekt. Das ist eine Reaktion an die russische Angriff in die Ukraine. Ich wollte was machen. Und das ist meine persönliche sozusagen Antwort, zu künstlerische Antwort zu dieser grausamen Situation.
2: Endlose 4 Jahre liegt der Angriff zurück. Seitdem nimmt das Kammerballett die oft geflüchteten Tänzer mit den furchtbaren Erfahrungen auf. Mein Vater war im Krieg, sagt Wladislav. 15 Granatsplitter hat er abbekommen, mehrere im Kopf, einen hinter dem Auge und ein paar darüber. Du bekommst all diese grauenhaften Nachrichten, sagt die 23-jährige Alissa. Versuchst, deine Eltern, deine Verwandten zu erreichen. Du musst weitermachen, nicht aufgeben, nicht depressiv werden. Es ist jeden Tag ein Kampf im Kopf. Der Tanz ist keine Flucht vor dem realen Grauen, zeigt aber den Versuch, auf künstlerischem Weg mit ihm umzugehen. Für mich gibt es nur die Ukraine. Deutschland ist fein und ich bin dankbar, hier zu sein, aber meine Kraft schöpfe ich in der Heimat. Die 5. Jahreszeit heißt die Uraufführung zur Musik des belarussischen Komponisten Leon Gurwitsch, an der Edwin Rewazow als Choreograf intensiv gemeinsam mit dem Kammerballett arbeitet.
3: Ja, das ist ein Dialog eigentlich. Es ist nicht nur ich, dass ich das gebe, aber die Tänzer müssen auch vor allem das nehmen und dann auch sozusagen antworten.
2: Fragen und künstlerische Antworten gibt es am 6. Juni in der Elbphilharmonie. Restkarten vorhanden.
1: Und jetzt zeigen wir Ihnen noch Wege aus der Einsamkeit. So nennt sich ein Verein, der genau das macht, alleinstehende Menschen zusammenzubringen.
4: Wir waren bei einem Treffen im Tierpark dabei und wie das Wetter wird, erfahren wir natürlich auch.
1: Obwohl die Aussichten nicht unbedingt ein Grund zur Freude
4: sind. Nee, aber gut für die Gärten vielleicht oder den Balkonkasten.
1: Das stimmt. Trotzdem wünschen wir Ihnen noch einen schönen Abend und sagen bis morgen.
4: Tschüss.
5: Und nun das Hamburg-Wetter und die Aussichten für die kommenden Tage.
6: Der erste Halt, die Elefanten. Vielleicht ein passender Anfang für diesen Ausflug. Elefanten sind Herdentiere. Sie bleiben zusammen, erkennen einander wieder, begrüßen sich sogar mit dem Rüssel. Und genau darum geht's heute auch bei den Menschen vor dem Gehege. Nicht allein unterwegs sein.
7: Wir sind vom Verein Wege aus der Einsamkeit e.V. und wir laden einmal im Jahr seit 2011 Senioren über 65 nach Hagenbeck ein. Weil Hagenbeck ist so teuer, das können sich viele gar nicht leisten oder sie gehen nicht alleine. Und heute sind wir mit 120 Senioren und Kindergartenkindern hier.
6: Ein Ausflug gegen Einsamkeit. Ziel ist es, ältere Menschen sichtbar zu machen und ihnen Teilhabe zu ermöglichen. Und sie haben sich den richtigen Tag ausgesucht, wenn man auf die Wetteraussichten von morgen schaut.

0: Morgens Regen, 14 Grad.
1: Mittags bewölkt.
2: Regen, 21 Grad.
0: Abends stark bewölkt.
3: Regen, 18 Grad.
4: Ab Donnerstag wird es ungemütlicher. Viele Wolken, Regen und Gewitter bei milden Temperaturen.
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0: Mit der gewohnten Melodie geht's los. Hier ist das Schleswig-Holstein-Magazin am Dienstag. Moin und herzlich willkommen.
1: Ja, einen schönen guten Abend in die Runde. Thematisch starten wir aber in Moll. Unbekannte sind in der Nacht an einer ganz außergewöhnlichen Adresse in Flensburg eingebrochen, in der Geigenbauwerkstatt Menzel an der Nikolaikirche.
0: Und nicht nur der Ort war speziell, auch das Vorgehen der Täter.
2: Die Geigenbauwerkstatt, sie ist ein Kleinod in Flensburg. Seit 2002 baut und repariert er in dem historischen Haus Streichinstrumente. Als der Geigenbaumeister Montag früh aufschloss, wurde er bös überrascht.
3: Also Sie müssen sich einfach vorstellen, dass auf jedem Haken, den Sie hier sehen können, vorher eine Geige gehangen hat oder eine Bratsche. Und dass jetzt drei Stück noch übrig geblieben sind. Ich habe es jetzt nicht durchgezählt, das müssten so 60, 70 Stück gewesen sein. Und ein paar liegen hier noch auf den Ablagen. Die haben sie nicht mitgenommen. Ich weiß nicht warum, aber die wollten sie nicht.
2: Glück im Unglück hatte er in zweierlei Hinsicht. Die Einbrecher nahmen fast nur Industrieware mit, zwar bis zu 100 Jahre alt, aber nicht extrem wertvoll. Die meisten selbstgebauten Instrumente haben sie dagelassen. Aber die Masse macht's. So summiert sich die Schadenshöhe auf 100.000 Euro. Und der oder die Einbrecher waren umsichtig.
3: Nein, es ist kein Einbruch, den ich erwarte, weil die haben alles heile gelassen. Die haben versucht, nichts kaputt zu machen. Sie haben meinen Computerbildschirm vorsichtig zur Seite gestellt, um durchs Fenster zu klettern, anstatt ihn einfach nur rumzuschmeißen. Auch ansonsten haben sie keine Schubladen aufgemacht, haben die Kaffeekasse stehen lassen, haben alles einfach ordentlich und sauber zurückgelassen.
2: Er ist nicht der Einzige. Bei drei weiteren Geigenbaukollegen in Deutschland wurde eingebrochen. Vor einem Monat erst in Borsdorf bei Ratzeburg. Dass es sich um eine Serie handelt, will die Polizei aber noch nicht bestätigen. Nur so viel.
4: Nach unseren Erkenntnissen haben die Täter sehr gezielt sich ein Fenster ausgewählt und das sehr sorgfältig und sorgsam aufgebrochen, um ohne Geräusche zu verursachen. Und dann sind die Täter durch dieses Fenster in das Objekt gelangt und haben das Haus nach Stehlgut durchsucht.
2: Ob er weitermachen will, weiß er noch nicht. Aber er hofft, dass er den Schaden ersetzt bekommt. Denn die Werkstatt war gegen Einbruch versichert. Die Polizei bittet Zeugen, sich zu melden, die möglicherweise den Abtransport von rund 60 Musikinstrumenten am Flensburger Südermarkt in der Nacht zum Montag beobachtet haben.
1: Das ist wirklich skurril. Nach dem Tod einer 71-Jährigen heute in Schleswig ermittelt jetzt die Mordkommission. Nach Angaben der Polizei steht ein 32 Jahre alter Deutscher unter Verdacht, die Frau in ihrem Wohnhaus getötet zu haben.
0: Am Nachmittag hatte der Mann selbst die Einsatzkräfte gerufen. Der Versuch, die Frau zu reanimieren, blieb ohne Erfolg. Wie es zu der Tat kommen konnte, ist jetzt Gegenstand der Ermittlung. In einer Shisha-Bar in Rendsburg

0: Burg gab es heute auch einen größeren Polizeieinsatz.
1: Dort waren am Morgen mehrere Männer aufeinander losgegangen. Teile der Rendsburger Innenstadt mussten zwischenzeitlich gesperrt werden. Laut Staatsanwaltschaft Kiel wurden 2 Personen leicht verletzt. 8 Beteiligte mussten mit aufs Revier.
0: Außerdem fand die Polizei eine Schusswaffe. Für die Bevölkerung soll aber keine Gefahr bestanden haben. Die Ermittlungen laufen.
1: Eins wollen wir mal festhalten: Kokain gehört nicht in den Kindersitz. Das sollte klar sein.
0: Aber gut, dass du es nochmal sagst. Bei der Kontrolle eines dänischen Autos an der A7 bei Rendsburg, da haben Zollbeamte nämlich mehr als 1 Kilo Koks gefunden. Das Paket, das war unter dem Bezug des Kindersitzes versteckt. Ein Kind saß nicht im Auto.
1: Gegen die beiden 30 Jahre alten Insassen wurde Haftbefehl erlassen. Der Mann, der sitzt inzwischen in U-Haft. Die Frau, die bleibt unter Auflagen auf freiem Fuß. Der Straßenverkaufswert des Kokains beträgt nach Angaben des Hauptzollamtes in Kiel übrigens rund 80.000 Euro.
0: Große weiße Brocken da, wo sie nicht hingehören, liegen auf Sylt. Mitten in Westerland ist gestern dieses Vordach einer Ladenzeile runtergekommen. Verletzt wurde bei dem Vorfall entsprechend auch niemand. Mehrere Geschäfte in dem Gebäude wurden aber beschädigt und konnten heute nicht öffnen. Und wahrscheinlich tun sie das auch nicht bis Freitag.
1: Ein Gutachten soll jetzt klären, wie es zu dem Einsturz des 30 Meter langen Daches kommen konnte. Der Sachschaden liegt wohl im 6-stelligen Bereich. Die Polizei geht von Baumängeln aus. Da kann es heiß sein, wie es will, da kann es stürmen, wie es will. Für US-Präsident Donald Trump ist das alles nichts anderes als Wetter. Den menschengemachten Klimawandel, den gibt es aus seiner Sicht nicht. Und nach dieser Logik ist auch ein Großteil der Klimaforschung schlicht und ergreifend Geldverschwendung und kann weg. Genau diese Politik macht gerade vielen Instituten und Forschungseinrichtungen in den USA das Leben schwer, was wiederum Auswirkungen auf die Forschung bei uns im Norden hat.
2: Hitzewellen, Starkregen, Hochwasser. Die Extremwetterereignisse auch in Schleswig-Holstein häufen sich. Diese Phänomene erklären Meteorologen mit einer langfristigen Veränderung des Weltklimas. Zum Beispiel führe die Abschwächung des Golfstroms zu immer mehr Trockenphasen im Land.
3: Die Langzeitmessung, die wir sehen, dass der Golfstrom sich abschwächt, hat dann wiederum dann unmittelbar Auswirkungen dann auch auf unser Wetter. Und das sehen wir hier in Schleswig-Holstein. Also von daher ist es enorm wichtig, dass wir genau diese Daten weiter haben und auch weiter beobachten können.
2: Die USA sind bei der Meeres- und Klimaforschung führend, finanzieren weltweit gut die Hälfte der langfristigen Beobachtungssysteme. Doch US-Präsident Trump kürzt Mittel. Tausende Mitarbeiterinnen und Mitarbeiter wurden schon entlassen. Damit diese Forschung nicht ins Stocken gerät, entwickelt das Geomar in Kiel zurzeit ein Instrument, das unter anderem die CO2-Konzentration im Wasser messen soll. Bisher kommt dafür vorwiegend US-Technik zum Einsatz. Der Ausstieg der USA aus der Klimaforschung wäre zum jetzigen Zeitpunkt für die Kieler Wissenschaftler eine Katastrophe.
4: Wir können sehr gut zum Westafrika oder Kap Verden gehen und ganz gute Forschung machen. Aber wenn wir die ganze Atlantik oder die ganze Pazifik verstehen wollen, dann brauchen wir die Daten von anderen Ländern. Und wenn die Hälfte davon ausfallen würde, würde unsere Schätzungen viel schlechter sein, als die jetzt sind.
2: Die Daten aus dem Meer kommen unter anderem von den Bojen des internationalen Argo-Programms. Etwa 5000 Bojen, die weltweit in den Meeren verteilt sind, liefern Informationen über Salzgehalt, Strömung oder Temperatur. Riesige Datenmengen, die derzeit noch in den USA liegen, will ein Verbund aus deutschen Forschungseinrichtungen in einem aufwendigen Verfahren vor der Sperrung oder der Löschung retten.
5: Da liegen dann die Daten in einer bestimmten Struktur und es liegen sogenannte Metadaten zu den Daten, also Daten, die diese Daten beschreiben, die auch dann dafür sorgen, dass diese Datensätze maschinenlesbar sind beispielsweise oder auch durch Dritte verstanden werden können, die diese Daten nicht erhoben haben.
2: Um die Datenlage unabhängig von den USA zu verbessern, bauen die Geomar-Forscher auch neue Messinstrumente auf Schiffen ein, wie auf Boris Hermanns Rennjacht Malizia im vergangenen Jahr. Denn Bojen und Forschungsschiffe allein reichen für eine flächendeckende Untersuchung der Ozeane nicht aus.
4: Deshalb entwickeln wir hier zum Beispiel hier den Sensoren, die wir Schiffe wie Boris Hermanns Rennjacht oder mit einem Fähre oder einem Containerschiff reinsetzen können. Und wenn wir die smart machen, dann können wir große Teile von den Ozeanen abdecken.
2: Im Gegensatz zu den USA sei die Finanzierung der Meeres- und Klimaforschung hier in Europa nicht gefährdet, heißt es vom Geomar. Jetzt gehe es darum, die Forschung weiter zu stärken, um sich unabhängig vom großen Partner zu machen.
1: Ah, der große Partner, was ist der schon gegen dieses kleine Tierchen hier? Ne? Das steckt den doch locker in die Tasche, zumindest in einem Punkt.
0: was die Verschleierungstaktik angeht. Da ist diese Motte ziemlich unschlagbar und verändert gerade ganze Landschaften.
6: Wer zurzeit die Augen aufhält, hat sie vermutlich schon entdeckt. Bäume eingehüllt in Netze. Doch die haben nicht etwa Spinnen gemacht, sondern die Raupen der Gespinstmotte. Sie fressen die Bäume zum Teil komplett kahl, um Kraftreserven für ihre Verwandlung zur Motte aufzubauen. Das Netz dient als Schutz vor Fressfeinden, wie Insekten oder Gartenvögeln und auch vor Regen. Was gruselig aussieht, ist in Wahrheit aber ungefährlich. Die Bäume treiben Ende Juni neu aus und auch für Menschen ist die Raupe ungefährlich, heißt es vom Naturschutzbund. Bei Obstbäumen aber können die Tiere für Ernteausfälle sorgen. Der NABU rät daher, die Tiere rechtzeitig abzusammeln.
0: Das Leben, wissen wir alle, ist ein ständiges Auf und Ab. Viele kennen das bestimmt auch vom Kontostand, aber bei vielen geht es offenbar überhaupt nicht mehr bergauf.
1: Ja, das muss man sich wirklich mal vorstellen. Jeder Sechste ist von Armut betroffen oder armutsgefährdet. So steht es im aktuellen Bericht des Paritätischen Wohlfahrtsverbands.
7: Im Sozialkaufhaus in Ahrensburg erleben Sie fast täglich Menschen, die ihr Zuhause einrichten wollen oder neue Kleidung brauchen. Menschen, die wenig Geld haben oder an der Armutsgrenze leben. Sie verkaufen hier fast alles, was es in Kaufhäusern ebenso gibt. Alles gebraucht, vieles aber gut bis sehr gut erhalten. Seit 3 Jahren leitet Brigitte Masso das Sozialkaufhaus.
8: Das werden auch mehr Leute, die halt auch mit ihren Bescheinigungen kommen vom Jobcenter oder vom Sozialamt.
7: Vor 20 Jahren sei der Zulauf hier noch wesentlich geringer gewesen, erzählt ihr Vorgänger Bodo Völzke. Der hilft noch immer an jeder Ecke mit. 25 Ehrenamtler und 5 Festangestellte seien angesichts der vielen Arbeit aber oft zu wenig.
9: Jetzt im Moment ist es so, dass wir merken, dass junge Leute natürlich, die sich das erste Mal eine Wohnung leisten können, dass die immer mehr auf gebrauchte Sachen gehen und dass wir da die richtige Anlaufstelle sind, denke ich mal. Eine Gruppe, die natürlich sich ständig vergrößert, ist die Gruppe der Rentner, die gerade über dem Sozialhilfesatz liegen oder die gerade aus irgendwelchen Gründen sich nichts leisten können.
7: Einrichtungen wie Sozialkaufhäuser oder Tafeln werden für viele Menschen immer wichtiger, sagt auch der Paritätische Wohlfahrtsverband. Laut Armutsbericht leben mittlerweile 16,1% der Bevölkerung in Deutschland an der Armutsgrenze, ein Anstieg um 0,6%.
10: Es wird immer mehr, weil natürlich auch die Belastungen immer mehr werden und gleichzeitig die Instrumente, die ein Staat hat, nicht konsequent genutzt werden. Die Einführung des Mindestlohns war der richtige Schritt. Ihn jetzt kontinuierlich zu steigern, ist wichtig. Und zwar gegen möglichst alle politischen Widerstände. Wir müssen anerkennen, die prekär Beschäftigten von heute, also die, die heute wenig Geld verdienen, zu wenig, das sind doch die Armen von morgen.
7: Auch Alleinerziehende, aber auch Familien mit Kindern leben an der Armutsgrenze. Der Kinderschutzbund fordert schon seit langem,
11: dass wir endlich mal die Lehrmittelfreiheit haben, also dass die Schulmaterialien für alle Kinder kostenlos sind. Ebenso eine verlässliche Kita, die im besten Fall beitragsfrei ist. Ein gesundes Mittagessen für alle unsere Kinder und Jugendlichen, die in ihrem Alltag auch natürlich fachgerecht begleitet werden, um gute Bildungschancen zu ermöglichen.
7: Auch wenn Sie im Sozialkaufhaus in Ahrensburg gerne helfen, auch hier hoffen Sie, dass die Armut in den kommenden Jahren bei allen nicht noch weiter steigt.
0: Die Kreise und Kommunen sind auch nicht gerade bekannt dafür, gut bei Kasse zu sein. Und einige stellen sich die Frage, ob sie sich solche Schulen überhaupt noch leisten können. Der Schulverband Mittleres Nordfriesland beispielsweise, der beschäftigt sich heute mit der Zukunft gleich 3 seiner 6 Grundschulen. Die in Bordelum, in Breklum und in Joldelund stehen auf der Kippe wegen hoher Sanierungskosten. Auch die Grundschule in Schafstedt in Dithmarschen, die stand mal vor dem Aus, aber inzwischen ist sie nicht mehr wegzudenken.
12: An der Grundschule in Schafstedt heißt das hier Lerngruppe. Kinder von Klasse 1 bis 4 lernen gemeinsam.
13: Hallo, ich bin Lille und bin 8 Jahre alt.
14: Ich bin Moritz und 7 Jahre alt.
15: Hallo, ich bin Lukas und bin 10 Jahre alt.
12: Frontalunterricht gibt es nicht. Alle Kinder erledigen selbstständig Aufgaben, die ihrem Können entsprechen.
16: Die Kinder arbeiten an ihren Arbeitsplänen, an ihren eigenen individuellen Arbeitsplänen. Jedes Kind hat einen eigenen. Und das ist die erste Klasse. Die haben Pläne oder sie haben in ihrem Plan etwas am iPad

0: zu erledigen. Und Josephine will ich jetzt gerade erklären, dass sie den nächsten Buchstaben üben muss. So, pass auf.
1: Iris Busch ist hier mehr Lernbegleiterin als klassische Lehrerin.
0: Wir können vier Klassen gleichzeitig unterrichten in Lerngruppen. Das ist halt der Vorteil der Arbeitspläne. Und wenn Sie meine Hilfe brauchen, kann ich mich einzig eben um dieses eine Kind kümmern.
1: In der vergangenen Woche feierte die Schule 70-Jähriges. Dabei hatte sie 2009 nur noch 27 Schüler und sollte geschlossen werden. Sie überlebte nur wegen des Widerstands von Eltern und Gemeinde und weil sie ein Konzept entwarf, das Unterricht mit nur zwei Lehrkräften möglich machte. 2015 stand fest, die Schule bleibt.
2: Wenn man jetzt uns als Dorf so sieht, ist es ganz wichtig, dass wir diese Schule haben. Eine bessere Infrastruktur als eine Dorfschule gibt es einfach nicht. Hier wachsen die Kinder behütet auf und gehen in eine behütete Grundschule auch. Und das ist für uns das Wichtigste neben einer Arztpraxis zum Beispiel.
1: Mehr als 1,5 Millionen Euro investierte der Schulverband seitdem in die Schule. Klassenräume gibt es hier nicht, nur Fachräume etwa für Kunst, Deutsch oder Mathe, zwischen denen die drei Lerngruppen wechseln. Lehrerin Marlen Schmidt kam vor 3 Jahren hierher.
3: Ich konnte mir einfach gar nicht vorstellen, wie soll ich das bedienen, Erstklässler 2, 3, 4. Aber mit diesem Konzept, was hier erarbeitet worden ist, klappt das wunderbar. Also sie arbeiten parallel, alle an anderen unterschiedlichen Sachen und sie helfen sich. Und es klappt eigentlich so gut, dass ich mehr Zeit für die Kinder habe als vorher.
4: Vor allem die aus der vierten, die übernehmen dann die ersten, die kriegen dann immer ein Patenkind.
5: Wenn ich manchmal Hilfe brauche, dann kann ich ja auch jemanden von den Großen fragen.
6: Ich finde auch, ich lerne von den Kleinen zum Beispiel so ein bisschen malen, hier auch so ruhig sein und so. Weil die Älteren, die machen ja auch mehr Blödsinn als die Kleineren.
7: Eigentlich ist das wie Freund neben Freund zusammenzusitzen.
1: Am Ende lernen sie hier das Gleiche wie an jeder anderen Grundschule. Das Konzept überzeugt. 55 Kinder zählt die Schule heute.
0: Die Entwicklung zeigt, dass wir auf dem richtigen Weg sind. Dass wir wachsen. Und so hat sich das halt rumgesprochen, dass wir keine verstaubte Dorfschule sind, sondern eigentlich ein sehr modernes Konzept arbeiten.
1: Und nach den Sommerferien sind es hier noch einmal 8 Schüler mehr, die gemeinsam lernen.
8: Wie heißt es so schön? Eigentum verpflichtet. Zum Beispiel dazu, die Grundsteuer zu zahlen. Die müssen Eigentümer von Grundstücken und Gebäuden jedes Jahr an die jeweilige Kommune abführen. Seit dem vergangenen Jahr gilt für diese Steuer ja eine neue Berechnungsgrundlage. Und das ist für uns die Gelegenheit, mal nachzufragen, wie es sich denn so rechnet. Unsere Reporterin Hanna Böhme war im Kreis Pinneberg unterwegs.
9: Ein Wohngebiet im Wedeler Norden. Wir treffen Holger Schrader. Seit etwa 40 Jahren lebt er hier mit seiner Frau.
10: Wir haben hier 115 Quadratmeter Wohnfläche, 328 Quadratmeter Grundstück.
11: Okay, und was zahlen Sie jetzt hier an Grundsteuer?
10: Wir sind jetzt bei 600 und bummelig, muss ich gleich nochmal schauen, den genauen Betrag gelandet. Eine Anpassung in den letzten 2 Jahren von 31%.
9: Bedeutet 150 Euro mehr. Rückblick. Nach der Grundsteuerreform hatte die Stadt Wedel den für die Grundsteuer wichtigen Hebesatz zunächst von 540 auf 519% gesenkt. Damit war sie einer Empfehlung des Finanzministeriums gefolgt, um aufkommensneutral zu bleiben. Heißt, nicht mehr oder weniger Grundsteuer einzunehmen als vor der Reform. Hintergedanke? Das neue Grundsteuergesetz soll den Gemeinden weiterhin die nötigen Einnahmen aus der Grundsteuer sichern, die Bürgerinnen und Bürger in ihrer Gesamtheit aber nicht mehr belasten. Allerdings machte Holger Schraders Heimatstadt Wedel nach der Reform ein Minus von 300.000 Euro bei der Grundsteuer. Die Stadt hob also den Hebesatz für dieses Jahr um mehr als 100 Prozentpunkte an. Die Folge: 1,3 Millionen Euro mehr Grundsteuer im Vergleich zu vor der Reform.
10: Und da hat es bei mir überhaupt nicht Klick gemacht, das passte bei mir nicht zusammen. Mir fehlen 330.000 und ich erhöhe jetzt und habe 1,3 Millionen, rund gesagt. Damit, wieso jetzt 1,3 Millionen? Und die Frage steht für mich immer noch im Raum, kann ich mir nicht beantworten.
9: Die Stadt Wedel sagt dazu: Mit der Erhöhung des Grundsteuerhebesatzes auf 630% sollen einerseits

0: Einerseits diese Mindererträge kompensiert werden und andererseits die Ziele der Haushaltssicherung 2028 erreicht werden. Wir sind unterwegs nach Kiel, wo wir den Interessensverband der Immobilieneigentümer Haus und Grund treffen. Die Grundsteuer ist hier Dauerthema. Viele Städte und Gemeinden haben die Hebesätze zum neuen Jahr erhöht.
1: Das Versprechen der Politik war ja eigentlich, wir machen eine Grundsteuerreform, weil das Bundesverfassungsgericht uns das vorgeschrieben hat. Aber danach sollen die Bürger nicht mehr Grundsteuer zahlen, also im Schnitt als vorher. Das ist Aufkommensneutralität. Dieses Versprechen wurde nicht eingelöst.
0: Der Städteverband wenige Straßen weiter sieht das anders. Betrachtet man alle Kommunen zusammen, ist das Grundsteueraufkommen im vergangenen Jahr insgesamt nicht gestiegen.
2: Von 2024 auf 2025 ist das Aufkommen nahezu identisch geblieben. Es ist um 1 Million gesunken sogar insgesamt. Unterm Strich ist das Versprechen der Aufkommensneutralität, auch wenn es kein rechtliches Versprechen war, eingehalten worden.
0: Für dieses Jahr erwartet der Städteverband, dass das Steueraufkommen um 2% steigt. Völlig im Rahmen, sagt Ziertmann. Ich lerne, mehr als ein Versprechen ist Aufkommensneutralität nicht. Ob sich Kommunen ein Jahr nach der Reform daran halten, hängt oft von der eigenen Haushaltslage ab. Und den Hebesatz anheben, um mehr Steuern einzunehmen, keine neue Entwicklung, erklärt mir Ziertmann. Die jetzt deutliche Erhöhung in Wedel, für ihn nachvollziehbar.
2: Naja, es ist das Instrument, was uns einzig verbleibt, wenn uns andere nicht helfen. Also wenn Bund und Länder den Kommunen nicht helfen, dann haben wir nur die Möglichkeit, unsere eigenen Einnahmen dadurch zu verbessern, indem wir die bei den Realsteuern, also bei der Gewerbesteuer oder bei der Grundsteuer, unsere eigenen Einnahmen erhöhen.
0: In Wedel beläuft sich das Minus im Haushalt in diesem Jahr auf etwa 9 Millionen Euro. Das ist auch Holger Schrader klar. Ein Störgefühl bleibt für ihn und viele andere, die in einer verschuldeten Kommune im Land leben und nun mehr Grundsteuer zahlen müssen, aber wohl trotzdem.
3: Die Welt des Fußballs, die dreht sich in den anstehenden Wochen nicht hier im Holstein-Stadion, sondern in den USA, in Mexiko und Kanada bei der Weltmeisterschaft. Die deutsche Mannschaft, die ist heute losgeflogen.
4: Dabei passiert hier auch eine ganze Menge, muss man sagen. Das Stadion von Holstein Kiel, das wird rund erneuert. Seit ein paar Wochen laufen die Vorarbeiten und heute hat offiziell der Rückbau der Nordtribüne begonnen.
5: Zweimal Schrauben lösen und zack, Stuhl weg. Nach und nach löst sich die Nordtribüne in Luft auf. Kiels Oberbürgermeister Samet Yilmaz packt persönlich mit an. Immerhin, die Stadt Kiel ist mit 10 Millionen Euro an dem Umbau beteiligt.
6: Eine Bedeutung hat es, dass wir in die Zukunft investieren. Wir setzen ganz klares Zeichen auch dafür, Fußball verbindet, Sport verbindet.
5: 22.000 Fans sollen im neuen Stadion Platz haben. Die neue Nordtribüne wird in Zukunft die neue Haupttribüne, inklusive Umkleidekabinen, Medien- und VIP-Bereich. Der Zeitplan für die Sommerpause ist straff. Parallel zu den knapp 1.300 Stühlen kommen auch schon die Stehplätze weg. Ab dann geht alles ganz schnell.
7: Das heißt, demnächst kommt der große Bagger und kleinert das Dach und die Stützen. Dann haben wir hier ein freies Baufeld. Dann werden provisorische Maßnahmen getätigt, Flutlichter aufgestellt, Torlinientechnik wieder installiert, sodass der erste Spieltag dann auch wirklich laufen kann. Das haben wir Holstein Kiel versprochen, das werden wir auch halten.
5: Auch beim Zweitligisten ist die Vorfreude auf die neue Tribüne groß, aber
8: natürlich ist da ein weinendes Auge dabei. Wir spielen hier an der mit ältesten, traditionsreichsten Fußballstätte Deutschlands noch aktiv Fußball.
5: Im Frühjahr 2028 soll die neue Nordtribüne stehen.
4: Die Sammlung Kulturen der Welt in Lübeck hat vor 5 Jahren ein millionenschweres Erbe erhalten. Über 3.500 afrikanische Skulpturen, Masken und Kulturobjekte, zusammengetragen von einem Sammler aus Kiel.
3: Aber viele Stücke werfen heute unbequeme Fragen auf. Zum Beispiel unter welchen Umständen sie nach Europa gekommen sind und ob man spirituelle afrikanische Objekte überhaupt ausstellen sollte.
4: Antworten verspricht sich das Museum von einem Experten, der aus Kamerun nach Lübeck gekommen ist.
9: Etwa 300 Objekte aus Kamerun gehören zur Sammlung Mulak. Jetzt lagern sie im Lübecker Depot der Sammlung Kulturen der Welt. Maxim Balatagni kennt die Kultobjekte seiner Vorfahren genau. So eine Maske hatte er aber noch nie gesehen.
10: Das ist so ungewöhnlich. Die Augen schauen nach oben in den Himmel.
9: Einst gehörte die Bacham-Maske einem König der Fang aus dem Kameruner Grasland. Bei der rituellen Thronübergabe wurde sie genutzt. Sie gilt als Träger spiritueller Kraft und königlicher Macht.
11: Die Maske ist dafür nicht gedacht, ausgestellt zu werden. Sie wurde bei der Wahl des nächsten Königs genutzt. Sie hatte eine ganz konkrete Funktion und war nicht für die Öffentlichkeit.

0: In den 50er Jahren war Bernd Mulag als Holzhändler immer wieder in Kamerun, begann afrikanische Kunst zu sammeln und brachte über die Jahre mehr als 3.500 Objekte nach Deutschland. Für den Sammler war die Maske eine Trophäe, für die Fang ein spirituelles Kultobjekt. Doch was ist sie heute und wo gehört sie hin?
1: When I think of some of these objects that have unresolved,
2: wenn solche Objekte in ein Museum gelangen, habe ich das Gefühl, dass ihre Geschichte damit nicht endet. Die Erzählung geht weiter. Vielleicht ist dieses Ende die Rückgabe an die Ursprungsgemeinschaft, vielleicht aber auch etwas ganz anderes. Ich glaube nicht, dass ein Objekt sein spirituelles Leben verliert, nur weil es im Museum steht. Es verändert sich lediglich.
3: Der richtige Ort für die Objekte ist in unserer Sicht als erster Linie mal das, was sich die Gemeinschaft, die Herkunftsgemeinschaft wünscht. Wenn uns gesagt wird, das würden wir gerne zurückbekommen aus verschiedensten Gründen, dann hören wir uns sehr genau an, warum das gewünscht ist, ob es dafür einen gangbaren Gehweg gibt.
0: In seiner 400 Quadratmeter großen Wohnung in Kiel lebte Bernd Mulag mitten in seiner Sammlung. Eine Rückgabe nach Kamerun zog er in Betracht, entschied sich am Ende dagegen. Lars Frühsorge geht einen anderen Weg. Er sieht die Objekte als Chance für Verständigung zwischen den Kulturen.
3: Ganz häufig, wenn wir Besuch aus anderen Ländern, aus anderen Kontinenten haben, ist bei denen der Gedanke, die Objekte, die sie in unserem Museum sehen, sind Objekte ihrer Ahnen. Es geht um eine Verbindung, die sie mit ihrer Kultur, ihren Vorfahren haben. Und wir gehen gerne an so einen Ort, an so einen Hünengrab, weil das die Verbindung zu unseren Ahnen ist. Und viele Menschen, die spirituell sind, connecten sofort damit und sagen, toll, das ist der Tempel eurer Ahnen, ihr habt auch ein kulturelles Erbe.
0: Als nächstes reist Lars Frühsorge mit Maxim Balatagni nach Kamerun, um mit den Königshäusern vor Ort über die Zukunft solcher Objekte zu sprechen. Seine Hoffnung, dass die Batscham-Maske bald für ein besseres Miteinander steht.
4: So, wie sieht's aus bei Ihnen? Morgen mal wieder mit dem Fahrrad zur Arbeit?
5: Na, falls Sie keine Lust haben, ich glaube, Sebastian liefert gleich im Wetter die nötige Ausrede. Dabei wäre so eine kleine Radtour ausgerechnet morgen schon irgendwie angebracht. Denn morgen ist Welttag des Fahrrades.
4: Und unser NDR-Frag-Team, das hat sich in ganz Norddeutschland umgehört. Auf welchen Strecken oder Landstrichen macht es mit dem Rad besonders Spaß? Kleiner Spoiler, Kiel hat im norddeutschen Vergleich hervorragend abgeschnitten.
5: Warum, das erfahren Sie morgen 19:30 hier bei uns im Magazin. Und damit sind wir auch schon am Ende dieser schönen Sendung.
4: Ja, das letzte Bild des Abends, das liefert uns unsere Zuschauerin Doris Kunz aus Dagebüll-Kommenz. Danke fürs Teilen.
5: Hier kommt jetzt, wie gesagt, Sebastian mit dem Wetter und Ihnen allen einen schönen Abend. Tschüss.
4: Tschüss.

0: Und jetzt Ihr Wetter für Schleswig-Holstein.
1: Als Schafskälte wird aus meteorologischer Sicht der Zeitraum zwischen dem 4. und 20. Juni beschrieben, wenn es dann nochmal zu einem Kaltlufteinbruch kommt. Morgen haben wir zwar erst den 3. Juni, aber die kalte Luft kommt morgen schon, und zwar mit einer Kaltfront, die sich jetzt schon auf den Weg zu uns gemacht hat und dahinter dann auch die kühleren Luftmassen bringt. Schauen wir uns das Ganze mal von oben an und sehen im Moment noch hier die Warmfront von heute, die uns ja eher die milchigen Wolken gebracht hat. Und dahinter kommt dann jetzt hier diese Kaltfront, lässt sich schwer erkennen, aber genau dazwischen gibt es noch mal so einen kleinen Warmluftsektor, wo es ein bisschen dünner wird mit den Wolken, und beides schließt sich jetzt immer mehr und am Ende folgt dann eben, wie gesagt, auch die Kaltfront. Heute Nacht wird es also entsprechend dann auch weiter dichte Wolken geben, die werden immer dichter und dann setzt auch der Regen ein. Zum Glück ist die Sonne weg und dementsprechend ist dann das Unwetterpotenzial aus der Kaltfront auch sehr gering und wir sehen dann eben nur Regen und das Ganze bei Tiefstwerten von 13 bis 14 Grad. Und morgen zieht sich der Regen dann noch in den Osten. Wir starten also im Osten durchaus noch regnerisch in den Tag. Dahinter gibt es dann wieder trockene Phasen, aber es setzen sich auch wieder neue Schauer ein. Und das Ganze dann gepaart mit ein paar sonnigen Momenten zwischendurch. Also ein sehr wechselhaftes Wetter mit 3 bis 4 Sonnenstunden, was dann einer UV-Belastung im niedrigen bis mittleren Bereich entspricht. Der Wind dreht von heute Südost morgen auf Südwest und frischt durchaus auch auf die Windstärke 3 bis zum Teil 5, wird aber zum Abend hin deutlich abnehmen. Die Temperaturen sind entsprechend dann auch hinter der Front kühler und erreichen nur noch 19 bis 22 Grad in der Luft und das bei Wassertemperaturen weiterhin von um die 18 Grad. Und auch die Tage danach geht es sehr wechselhaft zu. Gerade am Donnerstag gibt es nochmal ordentlich Regen, durchaus auch mit Gewitterpotenzial. Am Freitag lässt das langsam nach und der Sonnabend sieht aus heutiger Sicht relativ trocken und sonnig aus. Mit diesen Aussichten einen schönen Abend.
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1: Moin, unser erklärtes Ziel ist ja, dass Sie schlauer aus einer Buten- und Binnen-Sendung rauskommen, als Sie reingegangen sind. Deshalb wollen wir unter anderem folgende Fragen beantworten heute. Neuer Eigentümer, wie es beim Fischbetrieb Abelmann weitergeht. Einsame Spitze, was die Armutszahlen in Bremen hochtreibt. Und zähe Angelegenheit, warum Schulneubau so lange dauert. Es waren mal 5 Mitarbeiter plus die beiden Firmengründer, die Brüder Heinrich und Johannes. 1956 war das. Zusammen haben sie Fischfeinkost produziert und das so erfolgreich, dass die Heinrich Abelmann GmbH in Bremerhaven über die Jahrzehnte zu einem mittelständischen Unternehmen mit mehr als 100 Beschäftigten heranwuchs. Im vergangenen Jahr aber die Insolvenz. Das Restaurant ist nicht betroffen, aber der Feinkostbetrieb, nun ist klar, die inzwischen 70-jährige Tradition setzt sich fort, aber in abgespeckter Form. Thorsten Harms.
2: Der Insolvenzverwalter und der Investor. Heute einträchtig nebeneinander nach wochenlangen harten Verhandlungen. Alfred Paulsen hat bislang mit Fisch eigentlich nichts zu tun gehabt. Er stellt in Otterndorf an der Elbe Konserven her, hauptsächlich Sauerkraut. Seit über 30 Jahren ist er auch im Bio-Bereich tätig. Die Übernahme von Abelmann ist für ihn Neuland.
3: In einer Insolvenz muss man eben schauen, dass, was ist das für Potenzial, was ist es für eine Marke. Und die Marke Abelmann hat einen sehr hohen Qualitätsanspruch und ist aus meiner Sicht, hat die Zukunft, hat die Bestand.
2: Abelmann zählt zu den alteingesessenen Fischverarbeitern im Fischereihafen. Das Unternehmen gibt es seit über 100 Jahren. Im September vergangenen Jahres geriet der Betrieb in Finanznot. Wegen Listerien, einer Bakterienart, musste die Geschäftsführung verschiedene Produkte aus den Supermarktregalen zurückrufen. Es folgte die Insolvenz. In der Fischbranche seien vor allem kleinere Betriebe bedroht.
4: Eine Marktbereinigung in den kleinen und mittleren Unternehmen hat und findet gerade statt. Und umso schöner ist es, dass wir hier für Abelmann eine Perspektive gefunden haben. Es gibt auch Betriebe, auch hier in Bremerhaven, da ist es mir nicht so glücklich gelungen.
2: Aber diese Übernahme hat einen Preis. Von den einstmals rund 100 Beschäftigten hier im Feinkostbereich kann nur gut die Hälfte weiterarbeiten. Zu erwarteten Umsätzen und Tarifen sagt der Investor heute nichts. Bei der Fischereihafenbetriebsgesellschaft heißt es, die meisten Fischverarbeiter hätten nur wenig Absatzmöglichkeiten.
5: Im Supermarktregal oder sogar bei den Discountern sind eher wirklich nur die ganz Großen vertreten, weil die kleinen und mittelständischen diese Märkte gar nicht bedienen können. Wir haben immer noch viele Großhändler aus dem Binnenland, die hier im Fachhandel, im Fischereihafen, im Bremerhaven sich mit ihrer Ware versorgen. Wir haben immer noch viele mobile Händler, die hier ihre Ware abholen und damit auf die Märkte fahren.
2: Doch der Druck auf die Betriebe, vor allem durch den Lebensmittelhandel, wird immer größer. Das weiß auch Alfred Paulsen. Er setzt auf das Team von Abelmann.
3: Ohne die Mitarbeiter ist das ja alles nichts. Und das Team hat sich mir vorgestellt und gezeigt als eben motiviert. Es ist jung.
2: Und sie wollen ihre Arbeitsplätze sichern. Den Listerienvorfall nehmen sie als Ballast mit in die Zukunft. Teile des Betriebs sind immer noch gesperrt.
1: Es ist den Menschen, die ihren Job bei Abelmann verloren haben, sehr zu wünschen.

0: wünschen, dass sie was Neues finden, so schnell wie möglich, damit sie nicht auch eines Tages in den Armutsbericht des Paritätischen einfließen. Der ist heute erschienen, einmal im Jahr kommt er raus. Und die Ergebnisse sind wieder mal erschreckend. In Bremen ist die Armutsbetroffenheit erneut gestiegen, was das Land wieder mal zum traurigen Spitzenreiter macht. Zur Erinnerung, als arm gilt, wer weniger als 60% des durchschnittlichen Nettoeinkommens zur Verfügung hat. Bei Alleinlebenden sind das knapp 1.500 Euro, bei einer vierköpfigen Familie gut 3.000 Euro. Annelie Eckert.
1: Frisches Obst und Gemüse können sich viele in Bremen nicht leisten. Sie sind auf die Bremer Tafel angewiesen. Auch für den Rentner Andreas Luther ist die Tafel eine große Hilfe.
2: Jetzt bin ich im Grundsicherung im Alter, heißt das schöne Wort, weil meine Rente mit 450 ein bisschen knapp ist. Und ja, das ist der eigentliche Grund, also finanzieller Grund natürlich, wie bei allen. Und Grund, warum ich so eine geringe Rente habe, ist auch, dass ich halt Kinder erzogen habe und nur Teilzeit gearbeitet habe. Vielleicht auch nicht genug gearbeitet habe, wahrscheinlich wegen der Kinder und deswegen die Rente so gering ausfällt.
1: Durch seine Besuche bei der Tafel ist er zumindest mit Lebensmitteln gut versorgt.
2: Okay. Mein Hauptproblem ist die Wohnung im Moment. Ich habe zwar eine Wohnung, ich schlafe nicht unter der Brücke, Gott sei Dank, aber meine Wohnung hat so viel Quadratmeter wie mein Geburtsdatum, nämlich 13. Und ich finde nichts. Es ist nicht mehr bezahlbar.
1: Dass Grundbedürfnisse wie Wohnen und Lebensmittel nur noch schwer zu finanzieren sind, ist für viele Bremer und Bremerinnen ihre Lebensrealität. 27,5% der Menschen hier sind von Armut betroffen, 2% mehr als im Vorjahr. Damit liegt Bremen als Bundesland an der Spitze vor Sachsen-Anhalt und Hamburg. In Bayern dagegen sind nur 12,6% betroffen. Das geht aus dem Armutsbericht 2025 des Paritätischen Gesamtverbandes hervor. Besonders betroffen von Armut sind Frauen, Alleinerziehende, junge Erwachsene bis 25 und Senioren ab 65. Joachim Schuster ist Vorsitzender des Paritätischen Gesamtverbandes und weiß, die Gründe für Armut in Bremen sind vielfältig.
3: Das fängt damit an, dass in der Großstadt natürlich die Werte immer schlechter sind als in einem Flächenland, weil Armut konzentriert sich in Städten. Dazu haben wir eine sehr hohe Arbeitslosigkeit in Bremen im Bundesvergleich. Der dritte Bereich ist wirtschaftsstrukturell. Haben wir zwar auf der einen Seite sehr gute Industriearbeitsplätze, wo man gut Geld verdienen kann, aber eben auch relativ große Sektoren mit Niedriglohn.
1: Um die steigende Armut zu bekämpfen, fordert er unter anderem, dass auf Bundesebene Sozialleistungen ausgeweitet werden. Zu den staatlichen Sozialleistungen zählt zum Beispiel die Grundsicherung im Alter. Die nimmt auch Andreas Luther aufgrund seiner geringen Rente in Anspruch. Über das Angebot bei der Tafel freut sich der Bremer.
2: Ich bin nicht komplett darauf angewiesen, aber wenn es nicht gäbe, würde das Geld an anderer Stelle fehlen natürlich. Ne? Und es ist auch gut, dass die Sachen nicht in die Mülltonne gehen, sondern in meinen Bauch zum Beispiel.
1: Immerhin mit drei vollen Tüten geht es für Andreas Luther zurück in seine 13 Quadratmeter Wohnung.
0: Wir wollen das noch vertiefen mit René Böhme. Er ist Sozialwissenschaftler an der Uni Bremen. Moin, Herr Böhme. Moin. Wieder ein Anstieg von ungefähr 25 auf 27%. Wie ist der zu erklären?
4: Das ist ein Anstieg, den wir ja auch auf Bundesebene so feststellen. Und das ist durchaus auch plausibel. Wir kommen aus einer Phase, in der die Armutsquoten etwas rückläufig waren. Vor allen Dingen 2022, 2023. Dazu muss man wissen, das war eine Phase, in der wir, was den Mindestlohn betrifft, ja, von 9 Euro auf 12 Euro nach oben gegangen sind. In der auch die Regelleistungen im Bürgergeld deutlich angestiegen ist.
0: Also sowas macht sich dann schon
4: bemerkbar. Genau, sowas macht sich bemerkbar. Das hat sich dann auch dadurch gezeigt, dass die Schere zwischen der oberen Einkommensgruppe und der unteren, dass diese Schere 2022, 2023 etwas zurückgegangen ist, also sich verkleinert hat. Und jetzt in den letzten Jahren, ja, wir haben eine Phase hinter uns, der Mindestlohn steigt nur noch sehr moderat. In den Regelsätzen haben wir eine Nullrunde. Und gleichzeitig ist aber der gesamtgesellschaftliche Wohlstand wieder stark gewachsen. Das muss man zur Kenntnis nehmen. Da sehen wir daran, dass die Armutsschwelle auch wieder um 5% angestiegen ist, jetzt auf fast 1.500 Euro. Und viele Leistungssysteme, die wir haben, die produzieren am Ende Einkommen, die unterhalb dieser Armutsschwelle liegen.
0: Okay, muss man auch in die Rechnung mit aufnehmen, ist klar. Aber warum ausgerechnet Bremen? Also klar, in Städten ballt sich das, das haben wir gerade schon gehört, im Vergleich zu Flächenstaaten, aber auch unterhalb der Stadtstaaten fällt Bremen ja deutlich heraus. Also wo liegen die Gründe, was das angeht?
4: Ja, wenn man es relativ platt erstmal sagen möchte, sind das die Gruppen, die besonders hohes Armutsrisiko haben, dass die in Bremen eben in besonders großer Anzahl leben. Also das sind vor allen Dingen beispielsweise Menschen mit geringer Qualifikation. Ja, Bremen ist das Bundesland mit dem höchsten Anteil von Menschen mit geringer Qualifikation. Das hat auch wirtschaftsstrukturelle Gründe. Hintergründe, wie die Stadt sich sozusagen nach dem Krieg hier aufgestellt hat, wirtschaftsstrukturell, was es für wirtschaftliche

0: Krisen auch gegeben hat in der Zeit. Es gibt aber eben auch eine große Dominanz im Bereich von prekärer Arbeit. Also Bremen ist auch im Vergleich zu vielen anderen Regionen ein Ort, in dem viele Menschen eben auch in prekären Jobs beschäftigt sind, also Teilzeit, Minijobs beispielsweise. Aber eben auch, wenn wir uns die letzten Jahre anschauen, seit gut 10 Jahren ist das ein Trend. Bremen wächst sehr stark durch Auslandszuwanderung. Das ist eine Gruppe, die ein sehr hohes Armutsrisiko mitbringt. Und gleichzeitig verlassen immer mehr auch gut verdienende Menschen Bremen in den Bremer Speckgürtel. Ja. Und das schlägt sich dann auch nieder.
1: Die Frage ist jetzt, sind das hausgemachte Probleme oder ist das jetzt einfach Pech? Ne? Also wenn man es rein vom Ergebnis her betrachtet, könnte man ja zu dem Urteil kommen, der Senat schaut sich das alles an und unternimmt nichts, weil die Zahlen eben steigen. Und Bremen ist immer irgendwie Schlusslicht oder Spitzenreiter, wie man es auch jetzt mal definieren will. Stimmt das?
0: Ja, es gibt durchaus eine ganze Reihe auch von anderen Kommunen, die vor ähnlichen Herausforderungen stehen, die sind nur nicht so groß. Das sind häufig so mittelgroße Großstädte, so mit 200.000, 300.000 Einwohnerinnen und Einwohnern. Die sind, was so bestimmte Sozialdaten betrifft, sehr vergleichbar zu Bremen. Die gehen nur nicht separat in die Armuts- und Reichtumsberichterstattung ein. Von daher hat Bremen hier ein bisschen das Pech, dass es als Bundesland eben noch gerade so groß ist, dass man das erfassen kann und viele andere nicht entsprechend erfasst werden. Mhm. Und dann muss man natürlich mal differenzieren, wo wären die Handlungsspielräume jetzt auch für den Senat beispielsweise. Stichwort das soziale Absicherungsniveau, ja, liegt das oberhalb oder unterhalb der Armutsgrenze, kann der Senat nicht beeinflussen. Das ist eine bundespolitische Frage. Gute Arbeit, ja, Stichwort Mindestlöhne, Tarifbindung, auch das eher Fragen, die auf der Bundesebene entschieden werden. Bremen hat mit einem Tariftreuegesetz und auch mit einem Landesmindestlohn eigentlich so die Hausaufgaben gemacht. Und dann ist der dritte große Block, den ich jetzt sozusagen vor allen Dingen hier vor Ort sehen würde, das ist die soziale Infrastruktur. Ja. Soziale Infrastruktur wirkt vielleicht leiser als die Geldleistungen, aber da entscheidet sich schon, ob eben Krisen früh aufgefangen werden können oder eskalieren.
1: Ja. Okay, also im Prinzip Handlungsspielraum ist begrenzt, aber ein bisschen was kann man machen, nehme ich mit. Herr Böhme, ich bedanke mich ganz herzlich für Ihren Besuch im Studio.
0: Ja.
1: So, und wir machen mit Nachrichten weiter in Kurzform. 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
2: Mit dem neuen Landesstraßengesetz sollen Sanierungen und Ersatzbauten von Brücken wie der Bürgermeister Smith-Brücke in Zukunft schneller gehen. Das hat die Bremer Regierung heute beschlossen.
3: Wir zünden den nächsten Turbo für unsere Brücken. Und das machen wir über die Novelle des Landesstraßenrechts, um eine rechtliche Geschwindigkeit für den Brückenbau, für den Ersatzneubau zu erzielen.
2: Das heißt, wenn eine Brücke an exakt der gleichen Stelle mit exakt den gleichen Auto-, Rad- und Fußgängerwegen neu gebaut werden muss, soll es unter anderem kein neues Planfeststellungsverfahren mehr geben.
4: Das ist jetzt natürlich eine heikle Sache, jetzt mit Jahresangaben und Jahreszahlen zu kommen. Aber wenn man bedenkt, dass einem Fachleute sagen, dass es derzeit gut 10 Jahre dauern kann, selbst wenn man nur eine neue Brücke an derselben Stelle baut, dann erhoffe ich mir schon doch eine deutliche Verkürzung dieser Zeit von 10 Jahren.
2: Die Gesetzesnovelle zu Bremens Brücken soll die Bürgerschaft noch im Juni beschließen. Als Leiterin der Keksfabrik in Verden hat Anita Freitag-Meyer den Preis als Unternehmerin des Jahres erhalten. Er wird jährlich von der Bremer Sparkasse und Wirtschaftsverbänden verliehen.
5: Sie hat es geschafft, in herausfordernden Zeiten das Unternehmen immer strategisch so auszurichten, mit Innovationen, mit Zukauf von neuen Standorten, dass es zukunftsfähig ist und sie es dann jetzt auch erfolgreich an die weitere Generation, ihre beiden Kinder, weitergibt.
2: Anita Freitag-Meyer führt das Familienunternehmen Hans-Freitag-Gruppe in dritter Generation. In 2 Standorten arbeiten 500 Mitarbeiterinnen und Mitarbeiter. Die Gruppe beliefert vor allem Discounter und Supermärkte und hat sich so erfolgreich am Markt durchgesetzt.
6: Ich sehe das nicht nur als Auszeichnung für mich persönlich, für meinen Weg, sondern es ist auch für unsere Firmengeschichte. Wir werden 80 Jahre in diesem Jahr. Mein Großvater, mein Vater, meine Kinder, wir alle haben diese Leidenschaft für dieses Unternehmen.
2: Seit 36 Jahren leitet Anita Freitag-Meyer bereits die Verdener Keks- und Waffelfabrik. Ein neues Pop-up-Service-Center im alten Postamt soll gegen lange Wartezeiten bei Amtsgängen helfen. 13 Mitarbeiter hat die Innenbehörde dafür von der Bremer Straßenbahn bekommen. Sie haben sich seit Mitte Mai eingearbeitet und können jetzt loslegen.
7: Und jetzt können noch mehr Bürgerinnen und Bürger kommen, denn wir haben noch Kapazität. Hier kann man sehr zügig einen Termin bekommen. Hier bekommt man sehr schnell das, was man benötigt.
2: Damit will die Behörde im alten Postamt auch einen Puffer schaffen, wenn vor der Urlaubszeit mehr Menschen schnell einen neuen Ausweis brauchen. Das Pop-up-Service-Center soll zunächst bis Herbst bestehen bleiben.
1: Bremen wird jedem Schüler, jeder Schülerin zum kommenden Schuljahr einen Schulplatz zur Verfügung stellen. Das hat der Bildungssenator im ausführlichen Interview mit Buten und BIN vor kurzem noch mal explizit zugesichert, nicht ohne Stolz. eigentlich eine Selbstverständlichkeit. Schließlich gibt es ja die Schulpflicht. Aber das war und ist eine riesige Herausforderung für das Bildungsressort. Denn es gibt in Anbetracht gestiegener Schülerzahlen einfach zu wenig Schulen in Bremen. Und der Neubau zieht sich. Lisa Röhling.
8: Also da, wo ich jetzt stehe, beginnt nachher die Oberschule. Die hat, das ist ein großes Gebäude. Geht so ein bisschen rein, also umschließt den Raum, sodass sich hier ein großer Schulhof entwickelt.
9: Klaus Meyer hat alles schon vor Augen. Er will hier die Oberschule Überseestadt bauen.
8: Von dem, was wir sehen, bleibt nicht viel.
9: Für die Oberschule Überseestadt wird seit Jahren ein geeigneter Standort gesucht. Die Grünfläche Wallerwied war im Gespräch, Anwohner wehrten sich. Vergangenen Herbst dann Auftritt Klaus Meyer.
8: Ich habe mich da ja etwas offensiver ins Spiel gebracht und gesagt, eigentlich könnte die Schule hier hin, weil wir bauen ganz viele Wohnungen und auch andere Entwickler. Und das ist das richtige Zentrum. Wir haben den Raum, wir haben den Platz, wir wollen das gerne machen.
9: 50 Millionen Euro soll der Bau kosten. Klaus Meyer will ihn hochziehen. Die Bildungsbehörde aber wartet ab. Wirtschaftlichkeitsprüfung, Vergabeverfahren, Gremienbefassung. Nicht unüblich in Bremen. Eine Schule zu bauen dauert hier gerne mal 6 bis 7 Jahre. Grundsätzlich sind für den Schulbau 3 Einrichtungen zuständig. Der städtische Eigenbetrieb Immobilien Bremen, die 2024 gegründete Bildungsbaugesellschaft und private Investoren. In einigen Fällen arbeiten diese 3 Akteure zusammen und es gibt Bauprojekte, in denen kleinere Investoren mit anpacken. Die Bildungsbaugesellschaft ist ein Versuch, Tempo reinzubringen und bürokratische Hürden abzubauen. Mit ersten Erfolgen: die Schule am Alten Postweg in Hastedt und eine weitere sind fertig. Die beiden Schulen werden jetzt angemietet, das hat die Bildungsdeputation beschlossen. Aber die Projekte waren schon geplant, als die Bildungsbaugesellschaft übernahm. Und genau deshalb zweifelt die CDU, ob nun wirklich mehr Tempo reingekommen ist.
10: Ob es jetzt besser oder schlechter ist, wissen wir eigentlich noch gar nicht so genau, weil das natürlich auch eine Vorlaufphase hatte.
9: Bisher ist die Bildungsbaugesellschaft nur ein Pilotprojekt, hinterlegt mit 300 Millionen Euro Eigenkapital. Ob sie fortgeführt wird, kann der Senator noch nicht sagen.
11: Die BIBAU selber hat 4 weitere Schulen im Karton und die werden jetzt in den nächsten Jahren zeigen müssen, wie schnell sie sind. Ich bin relativ zuversichtlich, dass sie deutlich schneller agieren können, also noch schneller agieren können. Und auch durch die Kapitalisierung und das Modell eben mit Miete. Wir sind ja Mieter dann in diesen landeseigenen Schulen, dass dadurch auch eine Glättung der finanziellen Belastung erfolgt.
9: Und wie steht es denn aus Behördensicht um den Schulstandort in der Überseestadt? Die Wirtschaftlichkeitsprüfung, so der Senator, spricht für Investor Meyer.
11: Diese Option Wallerwied drückt jetzt deutlich in den Hintergrund. Und wir sind jetzt dabei, vergaberechtlich zu prüfen, wie wir es dazu kommen, dass wir eben ein bestimmtes Grundstück durch einen Investor entwickeln lassen. Und das wird jetzt tatsächlich jetzt bis Herbst hoffentlich so klar sein, dass wir die Vergabe machen können und dann innerhalb von dann doch 2, 2,5 Jahren die Schule aufziehen.
9: Ein paar behördliche Hürden müssen also noch sein. Klaus Meyer nimmt's hin.
8: Aus meiner Sicht kann das natürlich immer viel schneller gehen.
9: Er steht in den Startlöchern und hier steht dann vielleicht irgendwann eine Oberschule.
1: Fußballanalogien werden relativ häufig, wahrscheinlich zu häufig bemüht, aber in diesem Fall drängt sich nun wirklich eine auf, denn die SPD-Fraktion hat sich für ihre Klausur im Weserstadion getroffen, um einen Matchplan für die verbleibende Spielzeit, sprich die letzten Monate vor der Wahl, zu erarbeiten. Sie will vor dem Abpfiff noch den ein oder anderen Treffer erzielen, hat jetzt aber auch nicht die eine große zündende Spielidee. Viele kleine Spielzüge, das scheint eher die Taktik zu sein. Hauke Hirsinger.
12: In diesem Keller in der Überseestadt sollen sie ihn finden. Elektroinstallateur Dominik Oetjen und sein Azubi Ismail Usunkaya machen sich auf die Suche nach einem Fehler in der Hauselektronik. Zahllose Kabel und Schaltungen. Oetjen ist dabei froh, mit Usunkaya einen guten Azubi an seiner Seite zu haben. Das habe mittlerweile Seltenheitswert im Handwerk.
13: Grauenvoll. Wir haben keinen Nachwuchs mehr. Keiner möchte ins Handwerk. Jeder möchte viel Geld verdienen, aber da bleibt das Handwerk leider auf der Strecke.
12: Was glauben Sie denn, woran das liegt?
13: Die Bezahlung unter anderem. Man muss sich dreckig machen, man darf sich für nichts zu schade sein. Gerade auf dem Bauwesen ist das das A und O.
12: Mit exakten Zahlen der Handwerkskammer lässt sich dieser Azubi-Mangel nicht beziffern. Dennoch hat das Problem die Politik erreicht. Auf ihrer Klausurtagung im Weserstadion hat die Bremer SPD jetzt eine Idee gegen den Azubi-Mangel entwickelt, das freiwillige Jahr im Handwerk.
14: Ja, wir wollen jungen Menschen die Möglichkeit geben, in das Handwerk reinzuschnuppern. Die sollen sich freiwillig dafür interessieren, ähnlich wie beim Freiwilligen Sozialen Jahr. Und dass Schulen auch in diese Richtung mit beraten und sagen, ihr habt künftig diese Möglichkeit und ihr könnt das nutzen. Und ich glaube, das kommt jungen Menschen sehr gelegen.
12: Auf der Klausurtagung schwört sich die SPD inklusive Parteispitze und Senat auf ihre Ziele für die Monate vor der Wahl 2027 ein. 10 Anträge von Dokumenten, Ausgabeboxen bis hin zu Sexualstrafrecht kommen dabei heraus. Ein ziemliches Sammelsurium.
14: Naja, am Ende müssen wir natürlich auf den unterschiedlichsten Feldern auch agieren. Wir haben überall Probleme. Das Sexualstrafrecht braucht ein Update. Das wird bundesweit diskutiert. Das Handwerksjahr habe ich eben beschrieben. Um die Schulabbrecher müssen wir uns kümmern.
12: Aber zurück zur Hauselektronik in der Überseestadt. Eine Sicherung scheint das Problem gewesen zu sein. Die Idee vom freiwilligen Handwerksjahr
13: finde ich generell sehr gut, weil man in diesem Zuge einfach schauen kann, wie ist der Beruf, was kann ich da machen. Vielleicht kriegen wir dadurch mehr Zuwachs im Handwerk.
12: Ismail Usunkaya schließt seine Ausbildung bald ab. Dann beginnt für Dominik Oetjen wieder die Suche nach einem neuen Azubi. Vielleicht gibt es bis dahin ja schon das freiwillige Jahr im Handwerk. Die Grünen dürfte die SPD dabei an ihrer Seite haben. Denn die hatten die Idee schon 2025.
1: Das 150-jährige Jubiläum der BSAG nehmen wir zum Anlass, die Geschichte der Straßenbahn in Bremen aus verschiedenen Blickwinkeln zu betrachten in unserer Wochenserie und nehmen uns heute dabei das Thema Sicherheit vor. Nicht im technischen Sinne, dass die Bremsen funktionieren, das setzen wir mal voraus, sondern aus Fahrgastperspektive. Kann ich bedenkenlos einsteigen? Ist die Straßenbahn ein Ort, an dem ich mich sicher fühlen kann? Katja Runge und Henning van Lill.
15: Nach dem Krieg und in den Wirtschaftswunderjahren sind die Bahnen voll. Arbeiter, Schulkinder und Heimkehrer drängen sich in die Waggons. Wo viele Menschen dicht aufeinandertreffen, entstehen auch Reibungen. Gedränge, Streit um Sitzplätze, manchmal Rangeleien. Gelöst wurde das meist vom Personal.
16: Der Respekt war schon da. Wenn man heute sieht, wie Fahrer angegangen werden, das hat es früher nicht gegeben. Obwohl die Kabinen offen gewesen sind. Der Fahrer war die Respektperson. Und mit Schaffner bis Ende der 60er Jahre auch der Schaffner.
15: Heute sind die Schaffner verschwunden. Kontrolliert wird nur noch stichprobenartig und digital. Doch eines ist geblieben. Wo täglich tausende Menschen unterwegs sind, braucht es Regeln und Menschen, die sie durchsetzen. Süleyman, Spitzname Sylo, ist als Kontrolleur seit mehr als 5 Jahren im Einsatz.
17: Sicherheit ist für uns das A und O. Das ist ein sehr großes Thema bei uns. Und werden wir auch regelmäßig diesbezüglich auch geschult, haben wir auch regelmäßig Seminare. Ja, ich kann es verstehen. Ich kann es verstehen, aber ich muss das trotzdem einmal aufschreiben, weil wir sind nicht dafür zuständig, um die zu verlängern. Das machen sie bei Amtsstelle Dienste.
18: Gekauft.
15: 108,3 Millionen Fahrgäste hatte die BSAG im Jahr 2025. Übergriffe bewegen sich im Promillebereich. Es gab 88 verbale und knapp 50 körperliche Übergriffe auf Mitarbeitende. Hinzu kamen rund 200 Streitigkeiten unter Fahrgästen ohne Polizeieinsatz und 145 Fälle, bei denen die Polizei hinzugezogen wurde. Die Bremer Firma Just Add AI soll das Bahnfahren im Auftrag der BSAG sicherer machen und setzt dabei künstliche Intelligenz ein, die kritische Situationen frühzeitig erkennen soll. An normalen Wochentagen und bei Großveranstaltungen. Die Erkenntnis, die unterscheiden sich kaum.
19: Wir haben das schon eine ganze Weile in Einsatz, wir haben eine ganze Weile Fußballspiele mit dabei und ich kann sagen, dass ein Fußballspiel nicht dazu führt, dass es mehr Meldungen gibt als sonst. Eventuell vor ein paar Wochen das Nordderby gegen Hamburg könnte vielleicht für eine oder andere Meldung gesorgt haben. Das wird jetzt aber wahrscheinlich niemanden groß verwundern, wenn er andere Videos dazu gesehen hat.
15: Die KI bekommt die Bilder der Überwachungskameras aus den Bahnen und bewertet sie. Sind bestimmte Kriterien erfüllt, werden Fahrer und Leitstelle alarmiert.
19: Bei Einzelbildern ist es zwischen der Schlagbewegung, man begrüßt sich mit einem High Five, noch relativ naheliegend. Wenn da zwei Leute anfangen sich zu prügeln, bleiben alle anderen Menschen nicht ganz normal sitzen. Sondern sie drehen sich zumindest um, man kriegt eine andere Körperhaltung rein. Das heißt, was das KI-System nicht macht, es bewertet nicht, da ist gerade eine Schlagbewegung gewesen oder da war irgendwelche einzelnen Bewegungsabläufe, sondern das tun wir explizit nicht, sondern das KI-System bewertet für uns mit einem Weltverständnis, was für eine Situation habe ich hier in Gänze im Kamerabild? Ist das hier eine Situation, wo wir jemandem Bescheid sagen müssen, weil gerade jemand Hilfe braucht, oder ist alles in Ordnung?
15: In rund 20 Bahnen ist das Programm schon installiert. Jede hat dafür einen eigenen Rechner an Bord. Aus Datenschutzgründen arbeitet das System autark.
19: Der ist alles, was für unser KI-System in die Straßenbahn rein muss. Und da passieren alle Verarbeitungen drauf. Das Gerät kriegt die Videobilder innerhalb der Straßenbahn von den Kameras direkt, verpixelt die Gesichter, analysiert die Situation, schaut, ob da irgendjemand Hilfe braucht. Das heißt aber, die Kamerabilder haben das Fahrzeug in dieser ganzen Verarbeitung nicht einmal verlassen. Es passiert alles auf einem Rechner, der im Fahrzeug verbaut wird.
15: Früher ging es um enge Gedränge und Disziplin, heute um Sicherheit, Respekt und den Umgang miteinander auf engstem Raum.
1: Wenn sie eh schon installiert ist, dann könnte diese KI ja auch gleich erfassen, was alles so liegen bleibt in der Straßenbahn. Damit lassen sich nämlich ganze Fundbüros füllen. Darum geht's morgen. Heute vor 10 Jahren hat eine große Supermarktkette die Plastiktüte verbannt aus ihren Märkten. Also nicht diese kleinen Gemüsebeutel, sondern die Einkaufstaschen an der Kasse. Und das hat dann Nachahmer gefunden, bis die Plastiktüte dann 2022 offiziell verboten wurde. Die entscheidende Frage ist aber, hat das nachhaltig was gebracht? Ist die Plastiktüte wirklich verschwunden oder versteckt sie sich noch hinter verschlossenen Türen? Um das herauszufinden, muss man diese Türen öffnen. Und wenn eine das schafft, dann ist das Desiree Bertram.
18: Ich sammle Tüten, ich liebe das und ich habe ganz viele verschiedene. Die habe ich in London geholt, in Notting Hill.
20: Also richtig mit Erinnerung, die Tüten?
18: Ja, genau. Die hier zum Beispiel habe ich vom Gardasee aus Limone. Und ich habe natürlich auch ganz normale, ne? Also so Plastiktüten und sowas. Aber eigentlich bevorzuge ich die hier lieber.
20: Warum?
18: Weil die gut halten, die knicken nicht, die sind ja einfach zuverlässig.
21: Wir sind hier bei uns im Flur und hier hinter dieser Tür ist mein Geheimgang. Schauen Sie mal, und da hängt die Tüte.
20: Die besagte Tütentüte?
21: Die besagte Tütentüte.
20: Zeigen Sie mal her.
21: Das ist eine Stofftüte, da sind Mehrwegbeutel. Zwischen dieses mehr Papier. Wenig Plastik, weil ich mich da auch irgendwann von verabschiedet habe. Das kann man nicht entsorgen. Also, und wenn man es entsorgt, weiß man nicht, wo es bleibt.
22: Das ist unsere Einkaufskiste. Wir brauchen keine Tüte.
20: Wir nehmen entweder den Einkaufskorb mit, den kann man ja wiederverwenden, oder wenn wir ihn vergessen haben, was ziemlich häufig passiert, dann nehmen wir einfach einen leeren Karton aus dem Regal und füllen den mit den Sachen.
23: Im Supermarkt sieht der Chef viele Schleppmethoden. Mal mit, mal ohne Tüte.
24: Man sieht tatsächlich alles Mögliche. Also wir sehen es von Motorradhelmen, die sie dann vollstopfen, vorne das Visier aufmachen und alles rein. Kinderwagen werden bis oben hin vollgestopft, die Rollatoren. Also man nutzt schon mal alles, was man denn so kriegen kann.
23: Denn die ganz einfache Einwegplastiktüte gibt es nicht mehr. Vor genau 10 Jahren hat Rewe sie abgeschafft als erster großer Lebensmittelkonzern. 2022 folgte dann das Verbot.
24: Ja, es hat schon gedauert, bis sie damit fein waren. Am Anfang war es dann halt schon, dass sie gerne ihre Plastiktüte noch weiter gehabt hätten. Mittlerweile ist es aber überhaupt kein Problem mehr. Die haben sich dran gewöhnt, fragen da auch eigentlich gar nicht mehr nach.
23: Das beobachtet auch die Verbraucherzentrale. Trotzdem seien noch viel zu viele Plastiktüten im Umlauf.
25: Also diese ganz dünnen Tüten, die es in der Frischtheke, beim Brotkauf oder im Obst- und Gemüsebereich sind, die waren gar nicht mitreglementiert. Und dadurch sind sie nach wie vor auf einem sehr hohen Niveau. Milliardenfach werden sie noch genutzt.
23: Und es gibt auch diese ganz besonders dicken Plastiktüten als Mehrweg.
25: Leider zeigt sich aber, dass sie doch gar nicht so häufig mehrfach genutzt werden.
20: Ich finde die sehr praktisch, bis sie halt, so wie diese jetzt zum Beispiel, kaputt ist. In dem Fall würde ich sagen, auf Wiedersehen.
1: Zu guter Letzt wollen wir Ihnen den neuen Spieler von Werder Bremen nicht verschweigen. Chucky heißt er, ein Spanier, Mittelfeldspieler. Auf buten-und-bin.de oder in der App können Sie sich den genauer ansehen. Einen schönen Abend wünsche ich Ihnen noch. Machen Sie das Beste draus. Tschüss.
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0: Schönen guten Abend und herzlich willkommen zu Hallo Niedersachsen an diesem Dienstag, an dem wir wieder auf KI in der Schule schauen, eine Extrem-Marathonläuferin kennenlernen und zu Beginn ein betrübliches, aber leider sehr aktuelles Thema haben. Die Armut im Land nimmt zu, das sagt der Paritätische Wohlfahrtsverband in seinem aktuellen Armutsbericht. Danach ist jeder Sechste in Deutschland von Armut betroffen. Bei uns in Niedersachsen liegt die Armutsquote sogar noch etwas über dem bundesweiten Durchschnitt. Und das eine sind die Zahlen, das andere natürlich die Realität für Betroffene, die man auch dort wahrnimmt, wo man helfen will. Zum Beispiel in der Kleiderkammer der Johanniter in Langenhagen bei Hannover.
1: Leopoldo Avendano nutzt das Angebot der Johanniter in Langenhagen regelmäßig. Klamotten neu zu kaufen ist für ihn nicht drin. Hier bei der Kleiderkammer gibt es eine große Auswahl umsonst und damit ein Stück Lebensqualität.
2: Ich bin froh, dass ich hier die Möglichkeit hätte, einen neuen Körper auch ein bisschen verkleiden.
1: 50 ehrenamtliche Helfer arbeiten hier. Sie nehmen Kleiderspenden zunächst an, sortieren sie und geben sie dann an Bedürftige ab. Die dürfen sich eine gewisse Menge kostenloser Kleidungsstücke pro Quartal aussuchen.
3: Der Ansturm von unseren Kunden, wie wir sie auch nennen, ist schon größer geworden in der letzten Zeit. Und es sind sehr, sehr unterschiedliche, nicht nur noch Migranten kommen, sondern hin und wieder auch durchaus welche, denen die Einkünfte nicht reichen, die dann aber eine Bescheinigung des Sozialamts vorlegen müssen und dann von uns mit ausgestattet werden können.
1: 16,1% der Menschen in Deutschland sind von Armut betroffen. Unter den Bundesländern ist Bremen trauriger Spitzenreiter mit 27,5%. Auch Niedersachsen liegt über dem Bundesschnitt. Regional gibt es hier große Unterschiede. Die höchste Armutsquote hat die Region Weser-Ems mit über 20%. Auch bei der Tafel in Osnabrück sind diese Zahlen täglich spürbar. Dort ist der Andrang in den letzten Jahren ebenfalls immer größer geworden. Die Zahl der Kunden hat sich seit 2022 sogar verdoppelt.
4: Es kommen wirklich zum Monatsende gerade Leute zu uns, die kein Geld mehr für Lebensmittel haben. Man muss ja auch sehen, die Lebensmittel sind ja auch sehr, sehr teuer geworden. Das merkt ja jeder, der einkaufen geht. Und wenn man natürlich Bürgergeld oder sowas bezieht, wirkt sich das natürlich noch viel, viel stärker aus.
1: Zurück bei der Kleiderkammer in Langenhagen. Auch dort bedeutet die steigende Armut mehr Arbeit. Tägliche Motivation für die Mitarbeiter ist aber die Dankbarkeit, die viele Betroffene zeigen.
5: Auch mal eine Umarmung. Die Leute kommen regelmäßig, denen das hier gefällt, wieder. Oder wir haben auch schon mal Spendengelder gekriegt, das haben wir dann abgegeben. So sagen die Leute dankbar. Oder dass dann auch mal so eine kleine Schokolade herkommt, sowas haben wir schon mal gehabt. Oder wir haben auch schon mal ein Stück Kuchen hier gehabt.
1: Zurzeit gibt es hier auch einen Annahmestopp für neue Kleiderspenden, weil es sonst zu viel wird. Denn zum Glück gibt es bei allen Problemen auch noch viele Menschen, die anderen helfen wollen.
0: Und das vertiefe ich jetzt noch mit Kerstin Tack, Vorsitzende des Paritätischen Wohlfahrtsverbandes in Niedersachsen. Ja, Frau Tack, wir haben es im Beitrag gehört, da ist die Rede vom Ansturm auf Hilfsangebote, der größer geworden ist. Gleichzeitig gibt es in Niedersachsen mehr arme Menschen als im Bundesdurchschnitt. Wie erklären Sie sich das?
6: Wir kennen diesen Trend schon seit mehreren Jahren, dass Niedersachsen über dem Durchschnitt liegt. Jetzt ist er noch mal extrem angestiegen. Wir glauben, dass in Niedersachsen die Lebenshaltungskosten wirklich dramatisch sind für die Bevölkerung, gerade im Ballungsraum, wo auch Mieten und Nebenkosten ein großes Thema sind, da merken wir einfach, dass das Leben in Niedersachsen für viele doch zu einer Armutsfalle werden kann, weil viele mit dem Einkommen, das sie haben, nicht mehr auskommen für ihren Lebensunterhalt.
0: Diese Entwicklung steigender Armut zeichnet sich ja seit einigen Jahren schon ab. Sie machen darauf aufmerksam jedes Jahr. Was müsste denn passieren?
6: Wir müssen die Leute befähigen und wir müssen dafür sorgen, dass wir die Leistungen, die wir haben, die zur Unterstützung beitragen, nicht verändern. Die Quote derer, die Sozialleistungen beziehen, die ist nicht identisch mit der Quote der armen Menschen. Jeder Sechste in Niedersachsen ist armutsbetroffen. Nicht jeder Sechste kriegt aber Sozialleistungen. Das heißt, es gibt da keinen unmittelbaren Zusammenhang. Und was passieren müsste, die Kommunen und auch das Land muss für günstigen Wohnraum sorgen, für bezahlbaren Wohnraum, damit die Leute nicht mehr als die Hälfte ihres Einkommens für Miete und Nebenkosten ausgeben müssen. Und wir brauchen Lebenshaltungskosten. Tatsächlich Lebensmittel, die auch bezahlbar sind, denn das macht Leute arm.
0: Sie haben Unterstützung oder Leistungen angesprochen, Sozialleistungen, der Sozialstaat, da wird viel drüber diskutiert. Die Lage von armen Menschen ist furchtbar, keine Frage. Andererseits ächzt der Sozialstaat, er wird immer teurer, die Kosten explodieren. Wäre es nicht sinnvoller, Menschen in die Lage zu versetzen, dass sie aus ihrer Armut rauskommen, als sie von Sozialleistungen oder anderen Leistungen abhängig zu machen? Was sind da Ihre Ideen?
6: Der Sozialstaat selber ist nicht das Problem in Deutschland. In Deutschland ist die Bezahlung des Sozialstaates das Problem. Und wir sagen, dieser Sozialstaat braucht seine Stärke. Befähigung von Menschen, aus einer Armutssituation rauszukommen, ist immer der richtige Schritt. Deshalb brauchen wir auch gute Löhne, damit man später eine gute Rente hat. Aber die, die wir heute im Armutsbericht als die Armen bezeichnen, das sind die Rentnerinnen und Rentner. Die können aus eigener Kraft nicht aus dieser Situation heraus. Und das sind die Alleinerziehenden, die häufig deshalb eine Arbeit nicht aufnehmen können, weil sie eben die Betreuung ihrer Kinder nicht gewährleistet sehen.
0: Sagt Kerstin Tack, Vorsitzende des Paritätischen Wohlfahrtsverbandes in Niedersachsen. Vielen Dank für das Gespräch.
6: Gerne.
0: Wer derzeit in Niedersachsen unterwegs ist, der braucht Geduld. Und zwar nicht, weil wir so ein großes Flächenland sind, sondern weil es einfach unglaublich viele Baustellen gibt. Ob in den Städten, auf den Straßen oder auf der Schiene. Man braucht wirklich Nerven stark wie Drahtseile. Vor allem auch die Menschen rund um Lüneburg. Denn gerade wird ja nicht nur die Bahnstrecke zwischen Hannover und Hamburg saniert. Jetzt haben auch die Bauarbeiten auf der Autobahn 39 begonnen. Seit gestern ist die Strecke zwischen Lüneburg und Harndorf voll gesperrt.
7: Hier auf der A39 bei Lüneburg geht nichts mehr. Löcher und Risse in der Fahrbahn, über 400 Schäden zwischen den Anschlussstellen Lüneburg Nord und Handorf. Die Autobahn GmbH sagt, sie musste reagieren.
8: Die Decke ist leider schon so dermaßen kaputt, dass sie spätestens im Winter uns erhebliche Probleme bereiten würde. Das heißt, im Winter hätten wir dann die Situation, dass wir dann Verkehrsbeschränkungen machen müssten, sprich Geschwindigkeitsreduzierung bis hin zu Fahrbahnsperrungen.
7: Die Pendler müssen die Strecke jetzt großräumig umfahren und über die einspurige Kreisstraße und die Bundesstraße ausweichen. Schon allein diese Baumaßnahme kostet, vor allem im Berufsverkehr, viel Geduld. Weil aber wegen der Sanierung der Bahn zusätzlich kaum noch Züge fahren, liegen die Nerven blank.
9: Ja, schrecklich, weil im Moment in Lüneburg komplett alles Baustelle ist und man kommt ja nirgendwo hin und zurück. Man fährt nirgendwo mehr in die Stadt, weder irgendwo zum Arzt, weil man einfach nur drumherum fahren muss. Ne? Also, und zur Arbeit natürlich, man fährt eine halbe Stunde schon eher los und ja, ist irgendwie nicht in Ordnung, dass alles auf einmal gebaut wird.
10: Irgendwann muss es gemacht werden, es passt wahrscheinlich nie. Ja, aber vielleicht hätte man auf die Sommerferien warten können, da sind deutlich weniger Menschen unterwegs, weil sie zu Hause ihre Kinder betreuen müssen. Ist so, wie es ist.
7: Auch Lüneburgs Oberbürgermeisterin Claudia Kalisch ist genervt. Sie hatte von Ministerpräsident Lies und Wirtschaftsminister Tonne eine Verschiebung der neuen Baustelle gefordert.
11: Man hat mir zugesagt, selbst der Wirtschaftsminister, darauf einzuwirken, dass auf der A39 nicht parallel eine Baustelle stattfindet, während die Zugverkehre zwischen Hamburg und Lüneburg sehr eingeschränkt sind. Und genau das ist aber jetzt passiert.
7: Verschieben konnte man die Bauarbeiten nicht, denn im Anschluss wird die Umleitungsstrecke erneuert bis Oktober. Dann wäre es aber schon zu spät.
8: Ja, das ist halt so. Bei der Deckschichtsanierung ist man auf die Witterung abhängig. Das heißt, wir brauchen trockenes, warmes Wetter. Das geht leider nur in gewissen Zeiträumen. Und ab Mitte Oktober ist es leider nicht mehr möglich.
7: Noch einen Winter würde die Fahrbahn nicht überstehen. Die Autofahrer müssen also die Zähne zusammenbeißen. Aber zum Glück nur bis zum 13. Juni. Dann ist der Abschnitt laut Plan wieder freigegeben.
0: Den Traum von der Autarkie, Selbstversorgung zum Beispiel in Sachen Strom, den haben wohl viele. Insbesondere dann, wenn mal wieder wie aktuell internationale Krisen für Verunsicherung sorgen. Und so hat meine Kollegin Josephine Lüttke recherchiert, dass die Nachfrage bei uns im Land nach Solaranlagen auf dem eigenen Hausdach gerade wieder ordentlich angezogen hat. Die Familie, die sie in der Nähe von Osnabrück getroffen hat, wird sich künftig an Sonnentagen mit Strom selbst versorgen können. Und das war nicht der einzige Anreiz, um die Solateure zu bestellen.
12: Boom in der Solarbranche. Mit der aktuellen Energiekrise haben sich die Anfragen nach einer eigenen Anlage etwa verdoppelt.
13: Termin nach Termin nach Termin nach Termin.
14: Wir wollen ja alle irgendwie Energiewende. Und wir sind dann nachher beim Kunden, die das irgendwie dann auch bauen.
15: Also ein bisschen unter Druck gesetzt tatsächlich, dass man das jetzt so schnell machen muss. Aber wenn es zeitnah funktioniert, ist es natürlich besser.
16: Das, was wir schaffen, schaffen wir, was nicht.
17: Aufstellen los, ne?
12: Immer mehr Menschen wollen nicht mehr abhängig vom weltweiten Energiemarkt sein. Es selbst in die Hand nehmen, autark sein, sparen. Dahin geht's. Die Installateure und Elektriker sind deshalb

0: deshalb aktuell ständig im Einsatz. Ein Einfamilienhaus in Bissendorf im Landkreis Osnabrück. Hier soll heute eine 8-KW-Anlage an den Start gehen. Die Solateure Marvin Dehne und Joshua Ohlhoff müssen damit heute fertig werden, denn morgen wartet schon der nächste Kunde.
1: Das muss heute stehen. Da führt kein Weg drumherum. Werden halt die Tage mal ein bisschen länger. Aber gehört dazu.
2: Jetzt runter. Bei mir ist drin.
3: Ja.
0: Parallel arbeitet das Elektriker-Team im Keller. Wechselrichter, Stromspeicher, Dachmodule. Insgesamt verlegen sie heute gut 200 Meter Kabel. Lars Hartlager hat dieses Jahr schon 50 Anlagen ans Netz gebracht. So viele wie sonst in einem ganzen Jahr.
4: Stressig, aber macht Spaß, wenn man dann auch heute Abend irgendwie einen glücklichen Kunden sieht und so. Das ist schon cool.
0: Rund 25 Kilo wiegen die Module fürs Dach. Insgesamt 17 sind es, 9 für das Hauptdach, 9 für die Garage. Das Solateur-Team arbeitet aktuell 6 Tage die Woche, teilweise bis zum Abend. Die Schwierigkeit?
1: Qualität muss ja auch irgendwo noch gleichbleibend sein. Das ist halt so ein Ding, dass das eher so in Richtung Massenabfertigung läuft. Ja. Dass man da nicht in die Massenqualität kommt, ne?
0: Den aktuellen Nachfrageboom seit Beginn des Iran-Kriegs bestätigen zum Beispiel auch die Energieriesen E.ON und Enpal. Katrin Meder und Dominik Kamp wollten mit der Solaranlage eigentlich noch warten. Doch nun steht die Einspeisevergütung vor dem Aus. Möglicherweise gibt's also kein Geld mehr für den Strom, den man ins Netz abgibt, wenn man nicht noch dieses Jahr eine neue Anlage baut. Der Hauptgrund aber die hohen Energiepreise.
5: An der Tankstelle, die Spritpreise und so, da denkt man schon drüber nach, so ja, vielleicht in 1-2 Jahren dann auch noch mal ein E-Auto zu holen. Ja, so wird ja irgendwie auch die Zukunft sein, ne? Auch wenn jetzt irgendwie die Heizung kaputt geht oder so, dass man ja dann schon eher schaut Richtung Wärmepumpe.
0: Größte Herausforderung bei der Installation häufig das Wetter. Bei Regen können sie nicht aufs Dach und heute wird's immer heißer auf den dunklen Ziegeln.
6: Im Leben nicht, ich sterbe jetzt schon.
0: Etwa eine Stunde später, Abbruch. Die Platten auf dem Hauptdach liegen. Die Garage muss warten.
7: Zu heiß, ne? Morgen haben wir noch einen langen Tag vor uns. Machen wir das lieber noch an einem Vormittag, an einem Samstag.
0: Das Hauptdach aber kann jetzt schon Strom liefern. Ein besonderer Moment.
4: Ihr könnt jetzt unten mal den Schalter anstellen. Dann fangt ihr an zu produzieren.
3: Aber jetzt?
4: Ja, hier seht ihr jetzt gerade, was das Haus braucht.
3: Das ist aktuell nur die Hälfte der Anlage.
8: Ja.
3: Und was die jetzt schon einspeist, ist schon echt geil.
0: Die Handwerker müssen zwar nun noch einen Extratermin dazwischen schieben, aber dann wird die Anlage bald komplett laufen. Und die Hausbesitzer, die freuen sich jetzt auf viel Sonne und eine fette Stromernte.
9: Und von Bissendorf geht's weiter nach Buxtehude, ganz andere Ecke im Land und ganz anderes Thema. Dort ist am Montagabend ein Mann angeschossen worden. Seine Lage ist kritisch, viele Fragen sind offen. Mehr dazu im Nachrichtenüberblick.
10: Die Innenstadt von Buxtehude wurde gestern Abend zu einem Tatort. Weiträumig abgesperrt, gesichert durch ein Großaufgebot der Polizei. Die fand einen 42-jährigen blutenden Mann, der durch Schüsse lebensgefährlich verletzt worden war. Die schwer bewaffnete Polizei stürmte daraufhin eine Wohnung.
11: Also die Schüsse sind offenbar in einem Mehrfamilienhaus abgegeben worden, der sich über Geschäftsräumen befindet. Die Person wurde im Eingangsbereich dieses Hauses von den Einsatzkräften aufgefunden.
10: Der Mann wurde in ein Krankenhaus gebracht und ist inzwischen außer Lebensgefahr. Der Schütze floh vom Tatort. Beamte fassten noch gestern einen Verdächtigen in Neuwulmsdorf. Eine Mordkommission wurde eingerichtet. So viele Verdachtsfälle auf Behandlungsfehler wie noch nie in Niedersachsen. Laut Techniker-Krankenkasse meldeten sich zuletzt 18% mehr Versicherte als im Vorjahr bei der TK, weil sie einen Behandlungsfehler bei sich vermuten. Auch bundesweit sei die Zahl auf einem Höchststand. Die meisten Verdachtsfälle betreffen die Chirurgie mit 28%. Mit deutlichem Abstand folgten Zahnmedizin, Pflege sowie Geburtshilfe und Gynäkologie. Etwa jeder dritte Verdachtsfall erhärte sich zu einem Verfahren. Oldenburg bekommt ein neues Fußballstadion. Knapp 60 Millionen Euro soll es kosten. Gestern im Stadtrat viel Jubel, aber auch Protest. Der Entscheidung geht eine jahrelange Debatte voraus. Der VfB Oldenburg, so die Gegenargumente, spielt aktuell in der Regionalliga. Und es gibt ein Stadion, das modernisiert.

0: realisiert werden könne. Gegen den Neubau hatten 11.000 Menschen eine Petition unterzeichnet. Das neue Stadion soll spätestens 2029 fertig werden.
1: Und wir schauen nun wieder auf das Thema KI und Schule. Das vertiefen wir ja in dieser Woche. Heute geht es um das, was wir früher vielleicht Schummeln genannt hätten. In Zeiten von künstlicher Intelligenz bekommt das allerdings eine ganz neue Dimension. Immerhin mehr als die Hälfte der Lehrerinnen und Lehrer traut sich zu, den Einsatz von KI zu erkennen, aber auch Betrugsversuche mit KI. Das ist nämlich gar nicht so leicht.
2: Englisch-Grundkurs, 12. Klasse an der Goethe-Schule Hannover. Lehrer Kai Kämmerer hat schon viel erlebt. Dementsprechend hat er beim Korrigieren einer Abiturklausur im Fach Englisch vor 2 Jahren erheblich gestutzt.
3: In diesem Fall gab es eine Abweichung, die weit über das hinausging, was ich in 25 Jahren Diensterfahrung gesehen habe, sodass mir schnell klar wurde, hier muss ich näher hingucken. Und habe dann die Vermutung gehabt, dass eine KI benutzt wurde, um eben den Text zu erstellen.
2: Näher hingucken, das hieß für Kai Kämmerer, neben der üblichen Korrektur, die Sprache genau zu analysieren und mit KI-Antworten abzugleichen.
3: Das ist sehr frustrierend, weil man als Lehrer, als Mensch, der Menschen bilden möchte und fördern möchte, natürlich auch überprüfen muss, die Leistung. Das ist einen in eine Rolle drängt, die so der Polizei ähnlich ist.
2: KI als Mittel zum Schummeln, das ist inzwischen Alltag an Schulen. In einer NDR-Abfrage sagen fast 70% der teilnehmenden Schulleiter, einen mutmaßlichen Betrugsversuch mit KI gab es bei mir schon mal. Und auch die Schüler sind nicht überrascht.
4: Ich habe eigentlich nur darauf gewartet, dass es eigentlich mal auch in einer Abiturprüfung passiert. Dass es jetzt in einer normalen Klausur passiert, ich glaube, das ist eigentlich auch relativ gang und gäbe.
5: Unfair würde ich jetzt nicht sagen. Diese Person riskiert ja auch einiges damit. Das heißt, wenn er es schafft, Glückwunsch an ihn.
2: Im Fall der Englischklausur hieß das 0 Punkte Täuschungsversuch. Doch die Person legte Widerspruch ein. Die übergeordnete Behörde urteilte, ein Täuschungsversuch mit KI kann hier nicht nachgewiesen werden.
3: Es gibt dann keine wortwörtliche Quelle, weil jeder Text ja einzigartig generiert wird und man kann ihn nicht zweimal generieren. Das heißt, rein rechtlich sah sich die Behörde nicht in der Lage, das als Täuschungsversuch zu werten, als nachweislichen Täuschungsversuch. Gleichwohl hat sie eingestanden, dass sehr wohl ein Täuschungsversuch vorliegen kann.
2: Es musste die Chance auf eine mündliche Nachprüfung geben. Die Behörde sagt, Korrektoren sind in der Beweispflicht. Bei Betrug mit Hilfe von KI sei das extrem schwierig, aber nicht unmöglich.
6: Wenn es bewiesen wird durch Zeugenaussagen, das Gerät wird entdeckt, möglicherweise mit Dateien noch aufgezeichnet, die mit dem Text übereinstimmen, die der Schüler eben aufgeschrieben hat. Aber das sind ganz seltene Fälle.
2: Noch gäbe es keine technischen Mittel zum KI-Nachweis. Heißt, wer nicht in der Prüfung erwischt wird und kein Geständnis ablegt, kommt mit dem Betrug vermutlich durch. Im Netz werben Firmen in professionellen Werbevideos ganz selbstverständlich für kaum sichtbare Kopfhörer und Kameras zum Spicken. Ein Helfer von außerhalb muss der KI dann nur noch die Klausuraufgaben stellen.
7: Die Kamera wird an das Hemd angebracht. Die Hände sind frei, sodass das Blatt ein wenig Richtung Kamera geknickt werden kann. Mit dem Oberkörper notfalls etwas zum Blatt, damit der Helfer den Text auch gut lesen kann.
2: An der Goethe-Schule achten Lehrer inzwischen verstärkt auf mitgebrachte Hilfsmittel, zumindest soweit das geht.
8: Als ich so alt war wie Abiturientinnen und Abiturienten jetzt, hat 007 mit sowas Bösewichter gejagt. Heute ist das allgemein verfügbar. Und wir können auch nicht in eine Situation reinkommen, wo wir Schülerinnen und Schülern hinterher spionieren. Die sind in einer Prüfungssituation, die stehen unter Stress.
2: Kai Kämmerer wünscht sich für die Zukunft eine völlig neue Art des Abiturs.
3: Wir bräuchten Aufgaben, die viel, viel enger zugeschnitten sind auf das, was im Klassenraum passiert ist. Und in besagter Abituraufgabe war es eben so, dass es eine extrem allgemein formulierte Aufgabe war, mit extrem allgemeinen Inhalten. Für die Erfüllung hätte man nicht den Kurs 4 Semester lang besuchen müssen.
2: Das Land Niedersachsen arbeitet aktuell an neuen Prüfungsformaten. Doch die gelten voraussichtlich erst für die Abiturienten im Jahr 2031.
1: Tja, jetzt müssen wir mal den Kopf freikriegen und gehen bouldern in Osnabrück mit einer ganz besonderen Boulder-Truppe. Das ist eine Aktion vom Deutschen Alpenverein. Einmal im Monat gehen dort Menschen mit und ohne Behinderung gemeinsam die Wände hoch. Ganz ohne Höhenangst, dafür mit sehr viel Spaß.
9: Dass sie einmal so über sich hinausklettern würden, das hätten sie am Anfang auch nicht gedacht. Doch nach fast 2 Jahren Training machen diese meterhohen Kletterwände Jonas und die anderen Kletterfans nicht mehr nervös. Ganz im Gegenteil. Doch wer hoch hinaus will, muss erstmal alles in Schwung bringen und sich aufwärmen.
10: Sehr wichtig! Wir brauchen das für das Klettern.
9: Jonas ist ehrgeizig, doch um Leistung geht es hier gar nicht, sondern vielmehr darum, dass alle, auch mit körperlichen oder geistigen Einschränkungen, einfach mitmachen können.
11: Klettern eignet sich ja für jeden Menschen erstmal, der Lust hat auf Bewegung. Und es ist ja überhaupt gibt keinen Grund, warum Menschen mit Behinderungen das nicht tun sollten, wenn sie da Spaß dran haben.
12: Du bist bei uns? Nadine? Und Jonas? Habt ihr Lust zu klettern?
13: Ich will mit dir.
12: Du willst mit mir. Ich will auch mit dir klettern. So.
9: So trittsicher, wie Mathieu die Wände hochgeht, daran war am Anfang noch nicht zu denken.
11: Teilweise sind sie auch hingekommen und hatten auch mit Höhenangst zu tun, hatten ganz viel Bedenken, an die Wand zu gehen. Wir haben uns erstmal ganz vorsichtig angenähert und jetzt kommen die schon ganz selbstverständlich in die Halle rein. Es ist auch ihre Halle und sie bewegen sich hier wie alle anderen auch.
9: Schritt für Schritt, mit viel Ruhe, Vertrauen und Unterstützung, wächst die Beweglichkeit. Sogar Balancieren geht jetzt für Jonas wieder.
12: Hey Jonas, hallo. Super.
14: Die grauen kannst du auch benutzen. Das sind ja die Abklettergriffe.
15: Was wird natürlich beim Bouldern gefördert? Ne? Sensorik, Motorik, Achtsamkeit, wie ich was belaste, wie ich was greife, wie ich was fühle, was mein innerer Bauch sag ich mal, sagt, von der Höhe, von der Wertschätzung. Das ist ja ganz, ganz viel, was der Körper dann innerhalb von einer Minute wahrnimmt. Und die Leute kennen diese Gefühle teilweise gar nicht und müssen die dann teilweise auch erst kennenlernen und sind aber in der Regel begeistert davon.
10: Richtig stark bin ich schon.
11: Vor allen Dingen nehmen sie Selbstvertrauen mit und Selbstbewusstsein und natürlich auch eine körperliche Fitness, aber noch mehr im Vordergrund steht, dass sie merken, ich bestimme, wie weit ich klettere, ich habe Ziele, ich kann die Ziele schaffen.
9: Für Jonas ist die Richtung klar.
10: Bis da oben.
12: Bist du dem Schild?
10: Ja.
12: Okay.
10: Bist du bereit? Ja, bin bereit.
12: Gut, auf geht's.
9: Auch wenn es sich wiederholt, was zählt, sind die vielen kleinen Erfolgserlebnisse.
10: Wenn ich ganz oben bin, fühle ich mich gut.
9: Nach 2 Stunden Bouldern sind die Batterien bei Jonas leer. Aber das positive Gefühl überwiegt. Für die Gruppe geht es jetzt in die Sommerpause. Im September heißt es dann wieder, gemeinsam hoch hinaus.
1: Ja, sehr schön, mache ich auch mal. So, jetzt sage ich es ganz offen. Mein Marathon, den ich vor 8 Jahren gelaufen bin, der reicht mir. Ich brauche keinen zweiten. Damit braucht man dieser Frau hier gelbes Shirt, lila Hose, allerdings nicht zu kommen. Extremläuferin Joyce Hübner hat heute einen Weltrekord aufgestellt im Emsland. Sie ist ihren 367. Marathon gelaufen an 367 aufeinanderfolgenden Tagen. Also noch mal ganz deutlich, jeden Tag ein Marathon. Wie geht das denn?
16: 366 Marathons hat sie schon in den Beinen, ohne einen einzigen Tag Pause. Heute steht Nummer 367 auf dem Plan. Ein ganz besonderer Lauf, denn das wäre neuer Weltrekord.
17: Es ist schon ziemlich krass, wenn man sagt, ich bin danach, also nach dem Tag heute, einfach die beste Frau auf der ganzen Welt in puncto hintereinander gelaufenen Marathons. Das ist mir vor 2 Tagen das erste Mal aufgefallen, dass es eigentlich ganz schön stark ist. Und ich glaube, das braucht noch ein paar Tage, dass ich das verarbeite.
16: Kurz nach 9 in der Nähe von Nordhorn. Rund 20 Laufbegeisterte sind extra hergekommen, um Joyce Hübner bei ihrer Weltrekordmission zumindest ein Stück weit zu begleiten.
18: Ich bin gerade gut im Saft, sage ich mal. Ich bin dieses Jahr schon 3 Marathons gelaufen für mich selber und habe dann gedacht, ja, oder bin dann ins Internet gegangen, habe geguckt, okay, wo läuft sie denn denn? Und dann habe ich gesehen, dass es in Nordhorn ist, direkt bei mir in der Ecke.
19: Und wenn man dann mitkriegt, dass sie in Nordhorn läuft und dann auch noch einen Weltrekordstag, also sorry, das waren Argumente, da musste mein Chef mir freigeben, damit ich heute teilnehmen kann.
16: Von Nordhorn geht es über Lingen bis nach Frehren. Die Strecke, Teil eines großen Städtetrips, so nennt sie ihr Großprojekt. Das Ziel, alle deutschen Städte

0: wünsche Joyce noch weiterhin alles Gute. Ey, Respekt vor der Frau, das ist einfach eine Maschine. Das ist Wahnsinn, was die macht.
1: Nach 21 weiteren Kilometern und viel Zuspruch am Straßenrand ist es tatsächlich vollbracht.
2: Weltrekord geholt!
3: Es ist cool, das jetzt hier so zu erleben und ja, so viele Leute dabei zu haben, die das mit mir feiern. Aber ich stehe morgen wieder hier und dann geht's weiter und dann laufen wir wieder 42,5 Kilometer.
1: Der Weltrekord, nur ein Etappenziel. Denn Joyce Hübner hat noch viel mehr vor. Genau genommen 132 weitere Marathons in den nächsten 132 Tagen.
4: Absolut unglaublich. Ich sag mal, guten Lauf. Und zum Ort unseres heutigen Wetterbildes zu kommen, bräuchte Joyce ungefähr eine Woche, wäre aber über die Autobahn. Ziel dann Dannenberg mit roten Rosen am historischen Marktplatz in der Morgensonne. Vielen Dank für die rosigen Zeiten an Ort Wien. Hi Kappel. Und vielen Dank für Ihr Interesse. Jetzt muss ich mich beeilen. Morgen sehen wir uns wieder. Freue mich schon. Hallo Niedersachsen, 7:30. Schönen Abend. Tschüss.
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6: Guten Abend und herzlich willkommen zum Wetter für Niedersachsen. Es war wieder ganz schön durchwachsen heute. Schauer, Gewitter, die aus Westen hereinzogen. Teilweise hat es auch mal kräftiger geregnet. Sie sehen hier, einmal gab es so eine Schauerstaffel, die vor der Kaltfront über uns hinwegzog. Ziemlich formiert. Dahinter das Schauer- und Gewitterband mit örtlich auch mal etwas kräftigeren Regengüssen. Dazu gab es hier und da auch mal eine Sturmböe. Also diese Gewitter, die ziehen jetzt weiter nach Osten und Nordosten. Das nächste Tief, das lässt dann nicht allzu lange auf sich warten. Es geht quasi wie auf einer Perlschnur aufgereiht. Ein Tiefdruckgebiet liegt morgen schon östlich von uns. Das ist das, was jetzt im Moment über uns hinwegzieht. Kurze Wetterberuhigung mit wenigen Schauern, dann folgt direkt das nächste Tiefdruckgebiet. Und so geht es auch die nächsten Tage weiter. Temperaturen bleiben auf ähnlichem Niveau, wie es im Moment ist, werden eher gegen morgen noch so ein bisschen auf 22, 23 Grad sinken. Und bei solchen Werten bleibt es dann auch über das Wochenende hinweg bis in die nächste Woche hinein. Jetzt in der Nacht werden sich die Schauer und Gewitter weiter nach Osten verlagern, dann auch abziehen. Das Ganze geht mehr und mehr in Dauerregen über von Südwesten her. Die Temperaturen liegen morgen früh bei Werten von meist 11 bis 15 Grad. Morgen Vormittag dichtere Wolkenfelder, ab und zu einzelne Schauer. Vor allem nach Nordosten hin ist es noch stark bewölkt. Im Laufe des Nachmittags folgen dann hier und da Regengüsse. Zwischendrin gibt es aber auch mal längere trockene Abschnitte mit etwas Sonnenschein. Höchsttemperaturen in den trockenen Abschnitten liegen bei Werten zwischen 18 und 22 Grad. Der Wind dazu ist deutlich spürbar, kommt aus Südwest im Mittel, Windstärke 3 bis 4, also mäßiger Wind. Vor allem in Richtung Küste ist er auch frisch unterwegs. Dann folgt noch mal ein Donnerstag mit örtlich etwas kräftigeren Schauern und Gewittern. Das nächste Tief, was heranzieht, um 19 Grad. Freitag und Sonnabend wenige Schauer, 20 bis 21 Grad.
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0: Zentrum der Stadt Castelnaudary liegt der beliebteste Hafen des Canal du Midi. Odile Médieu, die Hafenmeisterin, ist auf ihren Einsätzen am liebsten mit dem Fahrrad unterwegs.
1: Hallo David, wie geht's?
2: Hallo, how are you?
3: Gut, nur ein kleines Nickerchen gemacht.
1: Wir würden gern das Boot neben dir verholen.
3: Jetzt?
1: Ja.
0: Ein Boot soll verkauft werden und braucht einen neuen Liegeplatz. Es umzuparken klappt nur mit Hilfe der Nachbarn. In den Sommermonaten macht die halbe Welt hier fest. Internationale Saisoncamper auf dem Wasser.
1: Wir haben eine tolle Gemeinschaft im Hafen. Wir brauchen oft eine helfende Hand und die Leute sind immer begeistert, uns zu unterstützen. Es darf nur nicht zu viele Helfer auf einmal geben. Ein oder zwei, sonst wird es chaotisch. Aber es sind immer alle gerne beim kleinen Boote-Puzzle dabei. Danke.
4: Gern.
1: Sehr nett.
4: Welche Sorte?
3: Alles Ingwer.
1: Danke für eure Hilfe.
4: Gern doch.
1: Bis morgen. Hafenmeisterei Castelnaudary, Odile, ich höre. Ja, sehr windig hier, tut mir leid.
0: Ohne Odile läuft hier gar nichts. Und schon sind die nächsten Gäste da. Viel Erfahrung haben die meisten beim Anlegen nicht.
1: Hier liegst du gut. Ja, perfekt. Bleibt ihr ein oder zwei Nächte?
3: Eine.
1: Eine? Wir erwarten euch zur Anmeldung in der Hafenmeisterei. Bis gleich.
3: Okay, bis gleich.
1: Herzlich willkommen in Castelnaudary. Wir kümmern uns um alles. Duschen bis 18 Uhr, keine Kaution. Ihr könnt also wieder los, wann immer ihr wollt. Wie heißt das Boot?
0: 28 Euro kostet der Liegeplatz für die Bisouteuse.
1: Manchmal kommt es vor, dass plötzlich 30 Leute hier stehen. Die einen wollen duschen und sich registrieren, die anderen fragen nach WLAN oder wollen die Waschmaschine benutzen. Da kann man dann schon mal in Stress geraten. Aber ich bin daran gewöhnt. Ich mag es, so zu arbeiten. Das motiviert mich. Adrenalin.
0: Und hier kommen schon die Nächsten.
1: Macht ganz entspannt, wir plaudern danach. Von woher kommt ihr denn?
4: Vom Mittelmeer.
0: Mit ihrem Segler haben Sophie und Sarah ein paar tausend Meilen im Kielwasser.
4: Jetzt bringen wir das Boot in die Bretagne. Wir hatten die Wahl, entweder um Spanien und Portugal herum oder durch den Kanal. Wir haben uns für den Kanal entschieden, weil wir zurück zur Arbeit müssen und in Eile sind. Denn wir haben uns in Griechenland ein bisschen verzettelt.
0: Ihre Bootsabenteuer bannen sie auf Papier. 2 Jahre sind die beiden schon auf Tour.
5: Mit unseren Zeichnungen erzählen wir all die kleinen Episoden, die wir lustig finden. Es ist doch irgendwie befreiend, weil wir so selbst über schwierige Momente lachen können.
0: Momente, in denen sie ganz schön großen Tieren begegnen. Oder bei einem Unwetter im Mittelmeer beinahe kentern. Die Passage auf dem Canal du Midi haben sie sich ganz anders vorgestellt.
4: Lustig. Eigentlich dachten wir, es wird hier sehr erholsam und wir werden viel Zeit für uns haben. Aber es ist fast das Gegenteil. Auf dem Meer war es entspannter. Hier müssen wir ständig aufpassen. Du passierst eine Brücke, dir kommt ein Boot entgegen.
5: Aber es ist toll, eine ganz andere Welt zu entdecken. Wir bereuen es nicht, werden es wohl aber auch nicht nochmal machen.

0: Vielleicht hätten die beiden bei Odile die Spezialität von Castel Nodary bestellen sollen.
1: Manche gehen gerne von ihrem Boot runter und ins Restaurant, aber andere freuen sich, an Bord bedient zu werden. Sie müssen nur die Weinflasche öffnen und warten, bis das heiße Cassoulet serviert wird. Hallo David, hier ist dein Cassoulet.
2: Oh, fantastisch.
1: Vorsicht, es ist heiß.
2: Sieht fantastisch aus.
1: Lasst es euch schmecken.
0: Amael David arbeitet und wohnt hier seit 8 Jahren. Der Schleusenwärter ist in der Region aufgewachsen.
3: Der Canal du Midi ist ein Teil von mir. Schon als Kind war ich hier unterwegs. Ich habe hier Fahrradfahren gelernt. Ich bin mit dem Blick auf den Kanal groß geworden. Für mich ist er Vergangenheit und Gegenwart. Und vielleicht wird er auch die Zukunft sein. Ich weiß es nicht.
0: Amael ist einer der letzten Schleusenwärter am Kanal. Nach und nach werden alle Schleusentore automatisiert. Noch ist er für 4 Schleusen zuständig, entlang einer Strecke von 40 Kilometern. Es ist sein Revier.
3: Ein wunderschöner Graureiher. Er sitzt gern hier. Man denkt immer, dass es hier keine Fische gibt, weil das Wasser so grün ist. Aber der Kanal ist sauber und tatsächlich ein tolles Jagdrevier für die Graureiher.
0: An der Schleuse von Gardouche hat sich ein großes Touristenboot angekündigt. Und es ist stürmisch. Bei diesem Wetter schaltet Amael lieber um. Auf Handbetrieb.
3: Viel Wind heute. Stellt mal lieber eure Räder weiter weg.
0: Der Wind beschäftigt hier alle. Radfahrer, Hobby-Skipper und Schleusenwärter.
3: Manövrieren wird bei so starkem Wind zu einer echten Qual. Die Leute verlieren die Kontrolle über die kleinen Boote. Und die Einfahrt zur Schleuse ist hier sehr eng, gerade mal 5 Meter breit. An so einem stürmischen Tag ist es am besten, man macht fest und wartet ab.
0: Insbesondere die großen Schiffe brauchen heute Unterstützung. Kaum vorstellbar, dass man am Kanal bald ohne Amael klarkommen soll.
3: Ich kümmere mich um Pannen und führe Wartungsarbeiten durch, wie Schmieren oder kleinere Reparaturen. Im Grunde habe ich viele Hüte auf. Manchmal bin ich auch ein bisschen Tourismusbüro, gebe den Leuten Auskunft und löse Probleme.
0: Doch erst einmal hat er selbst ein Problem. Die Technik streikt.
3: Die Akkus. Das nervt.
0: Früher mussten die Schleusenwärter noch kurbeln, um die Tore zu bedienen.

0: Akku leer. Kommt vor. Moderne Technik. Läuft, aber eben mit Akkus.
1: Danke, bis bald.

0: Eine Hitzewelle lähmt das Leben im Tierpark. Ein dickes Fell kann man da gar nicht gebrauchen. Aber auch die leichter bekleideten Bewohner suchen sich schon früh am Morgen ein schattiges Plätzchen. Bei dieser Schweinehitze braucht man dringend eine Abkühlung. Eine echt coole Spezialität gibt es für die von der Hitze besonders geplagten Wollschweine. Silke Lohmann und Praktikantin Biggie Pedersen haben diese Leckerei extra für die Schweine kreiert.
1: Melonen-Eisbomben.
2: Melonen-Eisbomben für die Schweine. Mal sehen, ob sie das mögen.
1: Ja, das weiß ich auch.
2: Hallo, Schweine. Na? Schwein getroffen.
0: Die Eisbombe schlägt bei dem Borstenvieh voll ein.
2: Ja, scheint ihnen zu schmecken. Sie sind nicht gewöhnt für das hier. Und dann ist es ja natürlich richtig interessant, weil es ist etwas Neues.
1: Viel zu wenig für euch, ne?
0: Als Hauptgang gibt's heute alte belegte Brötchen. Die Futtergesellschaft ist begeistert.
2: Schweine sind Allesfresser und sie fressen das auch gerne. Aber jetzt ist das, es gibt nicht so viel Kraftfutter und ich glaube, das schmeckt sehr gut. Dann ist es natürlich wirklich, dass alles soll ein bisschen haben. Und dann nachher, wenn man Zeit haben, dann kann man das Gras fressen.
0: Den Schweinen schmeckt's, wie man hört.
2: Die dürfen schmatzen beim Essen, ne? Die Menschen nicht. Ich glaube, dann können sie feststellen, dass, was sie im Maul haben. Dann verschlucken sie keinen Nagel oder so. Sie kauen ja ziemlich lange an einem Stück. Ich weiß das nicht genau.
0: Natürlich gehört zu einem perfekten Drei-Gänge-Menü auch ein Nachtisch. Aber bitte mit Sahne. Bei dieser Gluthitze ein echter Festtagsschmaus.

0: Alarmstimmung bei den Fischottern. Die haben zwar einen 1A-Pool, aber dafür einen leeren Magen. Die Rettung? Heute wird eine neue Lieferung Fisch gebracht. Auch sehnsüchtig erwartet von Tierparkleiter Ralf Neumann und Azubi Michael Kirchner.
1: Hallo.
2: Na, was bringen Sie uns wieder Schönes?
1: Ja, frischen Steen.
2: Okay. Wunderbar. Wollen wir uns den gleich mal angucken?
1: Ja.
2: Oh, der verliert sich ja da.
1: Ja, sieht mehr aus, wie er ist. Ein paar Kisten, mal 10 bis 13 Kilo drin. So sieht er aus.
2: Ja, der sieht ja gut aus.
1: Alle auch alles tiefgefroren, ne? Obwohl das so warm ist, sieht gut aus. Ne?
2: Bevor er auftaut, würde ich sagen,
1: genau.
2: Packen wir ihn schnell rein,
1: dass er wegkommt.
2: Okay.
0: Von der letzten Stintsaison ist noch allerhand übrig geblieben. Aber selbst die immer hungrigen Fischotter kriegen die nicht alle auf einmal runter. Deshalb müssen die Fische erst mal zwischengelagert werden. Und in der Speisekammer ist es zum Glück angenehm kühl.
2: Das hier ist unser Froster, unser Tiefkühllager. Da lagen wir die ganzen Futtermittel, haben wir noch anderen Fisch. Und vor allen Dingen natürlich auch jede Menge Fleisch. Jetzt muss der Fisch da rein. Ja, diese hier waren jetzt 300 Kilo und davon kriegen wir ungefähr dreimal im Jahr was. Also ich denke, einmal können wir noch mal eine Lieferung bekommen. Und naja, das ist unser Jahresbedarf.
0: Glück für die Enten. Sie haben eine eigene Badeanstalt. Aber ein entscheidendes Detail fehlt noch zum perfekten Entensegen. Die Fontäne. Handwerker Peter Witthöft schreitet zur Inspektion. Sein Dienstfahrzeug? Eine Gans.

0: So, ist immer so ein bisschen schwierig hier ranzukommen. Aber so. Jetzt muss ich hier einmal nachgucken. Unten die Pumpe. Ob an das Sieb, ob da was dran ist, an Dreck und so. Aber nö, ist alles sauber. So, hier gucke ich jetzt auch, ob alles frei ist. Jupp. Diese Düse ist extra so lose drauf. Die können wir immer mal wechseln. Wenn wir mal. Jetzt haben wir so einen sehr breiten Strahl. Dann brauchen wir jetzt hier nur so wechseln und dann haben wir einen ganzen dünnen Strahl nach oben hin.
1: Mit dem Vogel geht's dann auch wieder retour. Schön gemütlich, denn es ist heiß.
0: So, dann wollen wir mal wieder anstellen. Ja, die läuft gut.
1: Und so eine Dusche ist bei der Hitze ein echter Segen.
0: So.
1: Eine Bullenhitze und Wasserbüffel ohne Wasser. Ausgerechnet jetzt ist das Wasserloch ausgetrocknet. Zum Glück kommen Alexandra Urban und Dirk Wagner gerade auf ihrer Futtertour vorbei.
2: So, die Masse ist das nicht mehr da drin, ne?
3: Nee. Na, Digi. Hi, Milano. Na, mein Großer. Das ist doch gar nichts mehr, ha? Habt ihr euren Badeteich abgelassen? Hm. Oh, das ist doch so warm. Geht doch gar nicht.
2: Und ihr sollt Wasserbüffel sein, ne?
3: Aber wegen euch sind wir gar nicht hier, ne? Eigentlich wollen wir zu euren Nachbarn.
2: Wollen wir mal gucken?
3: Ja. Und mal schauen, was wir da noch haben.
1: Die Nachbarn, das sind die Dibowski-Hirsche. Auch bei Sonnenglut wird Gelassenheit gepflegt. Man ist eben majestätisch. Heutige Mahlzeit, zarte Birkenäste.
3: Genau. Aber es ist natürlich auch ein schöneres Futter für die Tiere. Hier dran können sie sich viel länger beschäftigen. Sie haben das Laub, sie haben die Rinde. Sie können sich daran schuppern, sie können sich dahinter legen. Und vor allem auch die Jungtiere können sich da schön drin verstecken.
2: Apropos Jungtiere. Ich sehe nur eins und wir haben eigentlich zwei, ne?
3: Ja, dann
2: können wir eigentlich mal gucken, wo das andere noch verblieben ist, ne?
3: Genau.
1: Gar nicht so einfach, so einen kleinen Dibowski zu finden.
3: Da ist es auch nicht. Also wenn man weiß, wie viele Kälber da sind, dann ist das relativ leicht. Braucht man nur nachzählen und muss suchen. Wenn man jetzt nicht weiß, wie viele es sind, ist es schon schwieriger, weil die verstecken sich so gut und haben auch eine Tarnfarbe, dass es manchmal schon ist, dass man fast drauf tritt, bevor man sie sieht. Gerade wenn noch hohes Gebüsch dabei ist oder Gras, die da drin liegen.
2: Und ich würde mal sagen, wir haben hier eine relativ kleine Fläche bei denen. Und das ist immer noch einfacher, die zu finden, als wenn man jetzt so eine große Fläche hat wie beim Rotwild. Ja. Da haben sie teilweise auch bessere Versteckmöglichkeiten. Und gut.
1: Bei den Großen kommt Birke gut an. Den Nachwuchs lässt das kalt.
3: Dann wollen wir bei der letzten Möglichkeit gucken, die wir haben. Aha.
4: Ach, da unten. Ach.
3: Da ist es ja.
4: Da ist es. Man sieht echt nur die weißen Punkte, ne?
3: Ja. Halt gut getan.
4: Gutes Versteck ausgesucht, ja.
1: Wie bestellt und nicht abgeholt.
3: Beabsichtigt dort hingelegt von der Mutter, weil die Jungtiere in den ersten Tagen noch nicht so schnell sind und noch ein bisschen wackelig auf die Beine. Deswegen haben die den Befehl einprogrammiert, ich muss erst mal liegen bleiben.
1: Im Schatten ist gut schlafen. Ralf fährt heute mal die große Tour, um bei diesem Wetter überall

0: nach dem Rechten zu sehen. Die Meldung vom ausgetrockneten Wasserloch hat ihn alarmiert.
1: Viele Tiere mögen eben auch Wasser, um sich damit abzukühlen. Das ist nicht bei allen der Fall, aber einige Tiere gehen dann eben gerne ins Wasser. Die Schweine, die mögen nicht nur das Wasser, die mögen sogar, sondern am liebsten sogar den Schlamm. Und der Schlamm hat mehrere Funktionen. Einerseits wird man damit einige Parasiten los, die das eben nicht so mögen, wenn die dann in den Schlamm eingepackt werden. Und zum anderen hat Schlamm tatsächlich die Funktion einer Sonnenschutzcreme. Und kann man sich vorstellen, also mit Schlamm auf der Haut, das ist bestimmt Lichtschutzfaktor 100 oder sogar noch mehr, da kriegt man so schnell keinen Sonnenbrand. Und mit so einer tollen Sonnenschutzcreme Marke Schlamm, da kann eigentlich nicht ganz viel passieren. Da verbrennt man sich die Haut nicht so schnell. Also Schweine sind ziemlich clevere Tiere, würde ich sagen.
2: Kommt er!
0: Biggi und Silke füllen deshalb bei den Wollschweinen gleich noch die Sohle auf.
2: Kommt er! Hier ist es, Silke. Sie haben so ein bisschen Wolle oder so. Sie haben ein bisschen länger Haar. Das kann man hier zum Beispiel deutlich sehen. Das Schwein hier. Es geht jetzt raus im Wasser. Hey. Bisschen mehr Haare oder Wolle als die anderen Schweine.
0: Badewanne auffüllen. Super Idee, finden die Schweine. Aber nass machen lassen sie sich nicht.
2: Ah, interessant, aber ein bisschen gefährlich. Aber die gehen.

0: Sule aufgefüllt, Schweine nass. Pfleger auch. Herrlich.
1: Ich glaube, die fand das lustig. Ganz sicher. Weil das war auch Spiel, wenn sie da ja selbst rausgehen und wieder zurücklaufen und so. Das war auch Spiel für die Schweine. Nicht nur für Silke und ich.
2: Ich hätte gerne auch noch mal Biggie nass gemacht.
1: Ja, das glaube ich gern. Und so geht das nicht.
0: Na, jetzt macht das Eincremen mit Sonnenschutzschlamm jedenfalls wieder Spaß.
3: Na, jetzt zwei Rabauken. Wie geht's euch, hä?
0: Michael auf Stintvisite bei seinen Rabauken. Mit den frisch aufgetauten Fischen ist er bei Maiki und Momo heute ganz hoch im Kurs.
3: Ja, willst du auch noch ein Stück? Das sind die Stinte, die wir heute Morgen frisch bekommen haben. Das sind ganz frische Ware. Und wie man sieht, da fahren die also auch absolut drauf ab. Das schmecken die auch ganz genau, wie frisch das ist. Also Stint fressen sie eigentlich schon fast so am liebsten.
0: Momo und Maiki sollten bei diesen Temperaturen eigentlich zur Topform auflaufen.
3: Die haben wirklich den besten Job hier, den ganzen Tag im Wasser rumturnen. Da ist es eigentlich für uns eher unverständlich, warum die da nicht in Bestlaune sind. Haben wir hier auch.
0: Zwei Spaßvögel mit schlechter Laune? Normalerweise werden Michaels Beine sofort in Beschlag genommen als Klettergerüst. Heute lassen sich die zwei richtig lange bitten. Aber dann klappt's ja doch noch.
3: Neugierig seid ihr beide ja gar nicht. Ne? Ist natürlich auch im Sommer was ganz Schönes. Ne? Wenn man so einen nassen Fischotter am Bein hängen hat, ist natürlich auch einigermaßen erfrischend. Und das Problem ist, sie macht das nur am rechten Bein. Das heißt, ein bisschen was unausgeglichen. Der einzige Nachteil ist halt nur, im Sommer ist es ganz angenehm, im Winter, naja, ist es nicht unbedingt so das Wahre.
0: So einer Leckerei kann kein Fischotter widerstehen. Die Akrobatik muss warten. Zuerst kommt halt doch der Bauch. Die Wasserbüffel noch immer ohne Wasser. Da muss mal wieder Peter ran. Zusammen mit Kollege Martin Ahlers macht er sich ans Werk.
4: So. Mit. Das Säge habe ich alles.
5: Den nehmen wir jetzt hier einfach weg auseinander.
4: Und dann haben wir noch wieder das Teil.
5: So, haben wir

0: die Wasserbüffel. Wollen wir mal eine Dusche bauen. Wollen wir mal ausprobieren, dass wir die duschen können.
1: So.
2: Peter repariert einfach alles. Heute ist er der Herr der Dichtungsringe.
1: So.
0: Gut, das wäre der erste Streich. Also jetzt als nächstes werden wir mit unserem Wasserwagen kommen und fahren jetzt noch mal nach der Wasserbüffel noch mal in ihre Wasserloch da noch mal ein bisschen Wasser rein. Und wenn wir das erledigt haben, dann fahren wir rüber zu den Elchen und bauen da auch noch eine Dusche für die Elche.
1: So, dann ist das jetzt soweit fertig.
0: Hier ist es jetzt erstmal fertig.
1: Ja.
0: Ach, Alexandra, du bist ja auch schon da. Das ist gut.
3: Hi.
1: Hi.
0: So, Anschluss ist fertig.
1: Super.
0: Jetzt verlegen wir von da aus einen gelben Schlauch, meine Lieblingsfarbe, zu den Wasserbüffeln rüber. Mhm. Ungefähr in 10 Minuten können die duschen.
1: Ah, super. Ne?
4: Coole Sache.
0: Ja, ne? Wir wollen es mal ausprobieren. Ne?
4: Hier, den findest du wenigstens
2: wieder. Tanja Ascani trainiert mal wieder für die Flugshow. Doch heute hat sie keine gefiederten Stars im Gepäck, sondern zwei echte Kletterkünstler, die für das Rahmenprogramm sorgen sollen. Ihre Waschbären Richie und Putzi.

0: Auf geht's. Übung Nummer 1. Balancieren auf dem Schwebebalken.
1: Wenn ich alleine mit ihnen bin, dann klappt das schon ganz toll. Jetzt muss ich mal gucken, ob das auch funktioniert, wenn Leute dabei sind. Weil wollten wir das schon ausnutzen, wenn die so umgänglich sind, dass wir mal den Kindern zeigen, wie so ein Waschbär aussieht.
2: Ihr macht das prima. Ihr seid feine Babys. So.
1: Ups. Du musst ein bisschen vorsichtiger sein. Hm? Waschbären können ja von Natur aus ganz toll klettern. Sie sind sehr geschickt. Die können ihre Hände einsetzen, fast wie ein Äffchen. Sie machen das jetzt das erste Mal, aber dürfte das eigentlich kein Problem für sie sein, weil das eingeborene Sache ist. Fein hast du das gemacht. Nicht so drängen. Ich rufe eigentlich von der Mutter. Und sie hören, die antworten auch. Ne? Und wenn sie sich richtig wohlfühlen, dann sind die Geräusche auch noch so leiser, das hört sich fast als Schnurren eine Katze. Ah, das ist aber mein Finger, das ist keine Banane. Hast du gemerkt? Hm? Hast du das gemerkt, oder?
3: Dann nehmen wir jetzt hier mal den Strauch. Alexandra, ich gebe dir mal dieses Ende. Ja. Und dann gehst du schon mal so weit, wie ihr beiden das haben möchtet. Langsam.
4: Ja, jetzt haben wir ja gleich so viel.
3: Sonst haben wir nämlich so einen ganzen blöden Knoten drin.
0: Wassermarsch für die Wasserbüffel. Endlich.
5: Alex,

0: Also ich muss ganz ehrlich sagen, also richtig von überzeugt sind die noch nicht, ne?
1: Nee.
0: Habe ich mir mehr von versprochen.
1: Kann nachher anders werden, ne?
0: Ja.
2: Es wird größeres Geschütz aufgefahren.
0: Da bringen wir jetzt auch Wasser für den Teich, für den Swimmingpool. Also Fische kommen hier nicht mit.
2: Liter bestes Badewasser, vorgekühlt. Freibad-Traum für Milano und seine Kumpels. Oder doch nicht?
0: Tja, kann doch nicht so denken wie eine Kuh.
3: Das sieht fast so aus, als wenn unsere Wasserwürfel so ein bisschen wasserscheu geworden wären, ne?

0: Ralf ist immer noch auf Tour durch den Park. Nächster Halt, die Rentiere, die vom kühlen Norden träumen.
1: Hier sind wir natürlich noch mal bei Tieren, die kommen aus dem hohen Norden. Können eigentlich mit der Hitze nicht so richtig viel anfangen. Wobei sie dort natürlich auch öfter mal höhere Temperaturen aushalten müssen. Aber für die haben wir so, sagen wir mal, so Abkühlungsräume geschaffen. Und zwar ist das wie so eine Garage, die in den Boden gebaut ist, mit einer bestimmten Ventilation. Und da stehen die Rentiere bei diesem Wetter ganz gerne drin. Das ist schön kühl. Da ist dann eigentlich immer gleichbleibende Temperatur, selbst wenn die Sonne scheint. Und Rudi macht das im Moment, der steht ganz gern da in der Garage.
0: Bei den hohen Temperaturen trägt Rudi schwer an seinem Geweih. Um ihn bei Laune zu halten, haben Jens Pradl und Stefan Heidemann heute etwas zur Aufmunterung dabei.
2: Rudi, komm her hier.
3: Rabauke.
0: Knabberzeug für Rudi.
2: Na, Rudi?
3: Gibt neue Zweige. Hm?
2: So, alten Krempel mal runter.
4: Ja, sicher. Ein bisschen bewegen heute mal. Oh, das wird zu schwer, Rudi. Ich möchte ihn aber auch nicht. Das ist Rudi. Rudi, unser Rentier. Bulle. Er kriegt aber wieder dieses Jahr ein sehr, sehr schönes.
0: Rudi ist heute lammfromm. Ja. Der gestandene Bulle kann aber auch richtig ungenießbar sein.
4: Also wenn er in den Brumpf kommt, also dann ist tabu für jedermann. Ist ja egal wer. Weil man kann das nicht einschätzen, was doch dahinter steckt.
2: Ja, der hat aber Riesenkräfte.
4: Ja, der hat Kräfte, ja, auch sein Hals. Wenn man sich schon mal. Ich komme mit meinen beiden komme ich nicht rum. Also so ein Durchmesser vom Hals, ja, der hebt einen so kurz hoch. Ne? Einmal hier, wenn das Geweih blank ist, also der Bast runter ist, dann wird einmal zack, zack, zack und dann liegt man. Mhm. Ja. Dabei kannst du da so kuschelig sein, du Ganove, ne?
2: Ja.
0: Richie und Putzi kurz vor ihrem ersten Auftritt vor Publikum. Tanja ist vom Erfolg absolut überzeugt.
5: Ja, heute ist die Premiere vom Publikum, aber ich habe ganz gutes Gefühl. Die haben ohne Publikum das so toll schon gemacht und nach so kurzer Zeit, also ich denke mal, das wird schon klappen.
0: Die zwei Waschbärkinder wollen endlich auf die Bühne. Aber zunächst Lothar Ascanis gefiedertes Ensemble. Schließlich ist das hier eine Flugshow.
6: Recht herzlich willkommen im Wildpark Lüneburger Heide. Wir wollen heute einige unserer Greifvögel im Fluge zeigen.
5: Auf Wiedersehen. Bitte doch.
6: Auf Wiedersehen. Jawohl.
5: Also.
6: Steinkauz, Waldkauz, Graufußkauz, Sternigkauz und so weiter. Aber wie gesagt, Kinder, nicht mit der Hand danach greifen.
5: Nicht anfassen.
0: Dann ist es endlich soweit. Richie und Putzi beim Hochseilakt. Und ihr Auftritt auf dem Schwebebalken läuft perfekt. Naja, fast.
6: Beispiel.
5: Nicht anfassen, nein. Das sind Wildtiere und das mögen sie nicht, von Fremden angefasst zu werden.
6: Wir bedanken uns und noch einen schönen Ausflugstag.
5: Wir haben das doch klasse gemacht, ne? Für das erste Mal. Also mit dem Lauf, dass die da laufen, das habe ich eigentlich gar nicht mitgerechnet. Wir haben nur gesehen, dass die total völlig entspannt sind. Dann konnte ich das probieren. Dann habe ich eigentlich erwartet, dass die ein bisschen nervös werden, weil es ist doch eine Lärmkulisse von den Kindern. Die freuen sich, die lachen, die kreischen und das kann sie nervös machen, aber die haben sich nicht ablenken lassen. Also ganz, ganz toll.
0: Kein Lampenfieber, keine Nervosität. Die beiden Waschbären sind eben echte Showtalente.

0: Wasserscheue Wasserbüffel. Wenn nicht Wasser von unten, vielleicht Regen von oben? Alex und Dirk üben Dauerberieselung. Milano als Genießer. Stehen viel zu anstrengend. Wer braucht schon einen sauberen Bauch?
1: Aber jetzt ist er ja so nass. Kann man dich ja gar nicht wirklich runterdrücken. Warte mal. Das ganze Gewicht einsetzen hier.
0: Der Duschmeister bleibt stur. Keine Lust auf Ganzkörperreinigung.
2: Ja. Schön, das, ne?
1: Er färbt nicht so doll wie sonst. Wenn man ansonsten 5 Minuten Wasserbüffel krault, hat man komplett schwarze Hände. Sie sind immer noch weiß und sauber. Und er fühlt sich einfach nur nass an.
2: Wie ein nasser Pinsel so, ne?
1: Mhm. Fell ist ja auch eher borstenartig, es ist nicht so weich wie bei anderen Tieren.
0: Doch noch überzeugt. Auf geht's zur Unterbodenwäsche.
1: Warte, komm rum. Und zwar kann man dann ja bei ihm, das ist ja mal so schön, ist gut, Digi. Guck mal, jetzt kannst du nämlich da drunter ein bisschen. Also wasserscheu, glaube ich, ist er nicht mehr. Und wenn sie jetzt irgendwann noch mal im Teich liegen, wenn wir hier vorbeikommen, dann sind wir wirklich glücklich und froh.
0: Milanos Fazit. Duschen ja, baden nein, danke.
1: Milano, ich glaube, das hat heute keinen Sinn mehr. Ja, so ein Büffel hat seinen eigenen Kopf.
2: Aber man merkt bei ihm auch, dass er keine Lust mehr hat und ich glaube, dann bringt das auch nichts mehr.
1: Nee.
0: Stefan und Jens bringen Futter für die Schneeziegen. Rocky ist auf Krawall gebürstet.
3: So, Kenners. Hör auf, Digga. Ich will dir was Gutes tun. Ja, siehst du? Dazu muss ich sagen, das ist unser 3-jähriger Bock. Also ist noch ziemlich jung und der versucht bei mir, bei jedem anderen Pfleger, ja, wie weit kann ich gehen? Also ist noch wie ein kleines Kind und ich muss ihm dann manchmal die Grenzen zeigen, ne? Du siehst, er kommt jetzt, was er eben auch gemacht hat, seinen Scheinangriff und. Ist aber nicht zu verachten auch, weil ich sage, er ist ein 3-Jähriger oder ein Kind, also da steckt schon ganz schön was hinter. So, Digga, hopp. Stefan, magst du mir mal einen rüberschmeißen?
0: Hopp. Schlechte Laune kann ja jeder mal haben. Aufmunterung per Birkenzweig.
3: Siehste. Wir sind in Ganove, hier. Also, ich lege ihn euch hin. Und sonst immer den großen Hermann machen. Und jetzt? Oh, jetzt war ich wohl ein bisschen zu laut. Jetzt will ich auch mal ein bisschen Abstand nehmen, dass er dann da auch runtergehen kann. Ja. Man sieht, er hat das Kommando auch schon ein bisschen übernommen. Die anderen sind gleich ausgewichen, Mama mit Baby. Naja, was heißt Baby mit einem 2-Jährigen, ne? Super.
0: Rocky ist friedlich. Auch bei Halbstarken geht das Fressen vor.
3: Sehr elegant. Gut, Kenners, dann bis später, ne? Stefan, das sieht doch gut aus. Haben sie auch einen schönen Ast bekommen.
2: Jo.
3: So, ciao.
0: Aufregung bei den Poitou-Eseln. Die Friseure Dirk und Alex rücken an. Eseldame Marie soll Haare lassen. Doch die hält überhaupt nichts von einem kühlen Kurzhaarschnitt.
1: Hallo, mein Mädchen. Guck mal hier, ist gut. Ist gut, brauchst nicht abhauen. Hm?
4: Na siehst du, hi, ist gut. Ist gut, mein Mädchen. Ja, denkst du, wir bleiben hier. Na mal hier.
1: Das gibt jetzt wieder unseren Frisurentrend für diesen Sommer. Und zwar 5 mm Stoppel. Aber sie wird ihn nicht am ganzen Körper bekommen, sondern nur unterm Bauch und an der Brust ein bisschen. So dass sie sich dann in kühlen Sand reinlegen kann und kann sich dadurch erfrischen. Weil wir bei ihr eigentlich dieses Erscheinungsbild Poitou-Esel erhalten möchten. Und das sind nun mal die langen Haare. Okay, ich hab's.
0: Deckhengst Charles de Gaulle beobachtet das Geschehen. Was wird mit seiner Braut veranstaltet? Die lernt gerade das gewöhnungsbedürftige Geräusch der Elektroschere kennen. Das hört sich ja an wie beim Zahnarzt. Auch wenn Alex Schmerzfreiheit versprochen hat, es hört sich wirklich gemein an.
4: Schau noch mal, macht jetzt gar keinen Ton mehr, hm? Nur so fein.
0: Nach den Rentieren inspiziert Ralf die Großen aus dem Norden, die Elche. Auch nicht gerade Sonnenanbeter.
3: Ja, was machen die Elche bei dem Wetter? Ich denke mal, wenn sie clever sind, dann nehmen sie auch ein Bad in ihrem Teich. Boah, sie haben sich auf jeden Fall ein schönes, schattiges Plätzchen gesucht. Sie mögen die Hitze nicht so gern, verbringen dann eigentlich den ganzen Tag ruhend irgendwo im Schatten und bewegen sich dann erst wieder zum Abend, wenn die Sonne weg ist.
0: Tja, kein Wunder, dass Zwille und seine Mädels nicht im Teich liegen. Das Wasser ist abgelassen. Die Dusche hat Peter bereits repariert. Jetzt ist der Badeteich der Elche dran.

0: Oh, das sieht gut aus.
1: Ah, du, ich weiß aber nicht, ob die Elche damit einverstanden sind, du.
0: Doch, ich denke schon. Können wir nachher auch wieder die Dusche anmachen?
1: Ja.
0: Bin auch mal gespannt, ob die beiden Elche, weil die haben wir ja noch nicht so lange, die kennen das ja noch gar nicht mit der Dusche. Mal sehen, wie die da reagieren.
1: Ja.
2: Der Zulauf zum Teich ist verstopft. Abflussfrei für einen Elchteich gibt's leider noch nicht. Da ist Handarbeit angesagt.
0: Peter, sonst gehe ich mal kurz rüber und buddel.
1: Ja.
0: Muss ihn erst mal freischaufeln. Ne? Die Leitung von da drüben, das ist ein ganz einfaches Rohr. Und da das ja natürlich auch so ein bisschen lange nicht durchgelaufen ist, das Wasser ist natürlich ganz schön viel Sand rein. Bis das jetzt erstmal alles durch ist. Aber eben war noch gar kein Wasser hier. Und ich denke mal, jetzt sackt das langsam irgendwie alles mal durch.
2: Die Plackerei bei der Hitze hat sich gelohnt.
0: Steht da denn jetzt noch Wasser, Peter?
1: Mit Wasser geht jetzt alles.
0: Cool.
2: Viel zu viel Aktivität im Garten. Die Elche reagieren mit nichts tun.
1: Jetzt hast du erstmal für die nächsten Tage.
0: Ja.
1: Setzt du den hier rauf. So, und dann brauchst du hier jetzt nur anzudrehen.
0: Also so wie früher Duschfunktion.
1: Genau.
0: Läuft frisches Wasser nach.
1: Ja,
0: super.
1: Ja. Und dann kommt diese Dusche noch weiter nach vorne hin. Die verlängern wir denn hier.
0: Ja. Also gar nicht so einen weiten Weg. Das ist dann von hier.
1: Genau.
0: Super.
1: So, wie möchtest du es jetzt haben?
0: Ja, das reicht doch schon. Das reicht doch.
1: Ne?
0: Ja.
2: Die Nerzfee hat etwas gewittert. Da ist doch schon wieder jemand in ihr Revier eingedrungen. Es ist Stefan, der für die Nerzdame ihren privaten Swimmingpool auffüllt. Immer schön frisch. So mag Madame es am liebsten.
3: Nerze sind eigentlich auch Wassertiere. Also der Lebensraum ist am Wasser. Die jagen auch am Wasser. Und deshalb ist auch der Teich hier drin. Und die brauchen Wasser auch zum Leben. Und deshalb wird auch aufgefüllt. Und wie man sieht, haben sie auch Spaß daran. Die freuen sich immer, wenn hier frisches Wasser drin ist. Und es ist wirklich schön kalt. Das noch am besten. Weil dann können sie richtig abkühlen, als wenn da so eine warme Brühe drin ist. Und na, geh mal rein.
2: Ein kurzes Bad zur Probe. Gar nicht so schlecht.
3: Richtig schönes, frisches, kaltes Wasser. Und das bei dem Wetter. Also das macht bestimmt auch richtig Spaß.
2: Na klar macht das Spaß. Sieht man doch, oder?
4: Okay, mein Mäuschen. Gucke her.

0: Nach eingehender Beratung ist Eseldame Marie doch noch überzeugt von dem drohenden Kurzhaarschnitt. Jetzt gibt's reine Schurwolle. Die Dame möchte im Moment nicht gestört werden. Charles hat dafür wenig Verständnis.
1: Der wollte jetzt Doppeldecker spielen.
2: Der wollte sie bestreiten.
1: Also seinen Job tun, was er hier soll. Ja, sie decken. Uns kleine, süße Esel bescheren. Und das kann er auch gerne in einer halben Stunde tun. Dann sind wir mit ihr fertig und dann haben wir auch unsere Ruhe und stehen da nicht zwischen. Ne?
0: Aber Charles gibt nicht auf. Und der neue Look von Marie ist einfach unwiderstehlich.
1: Der deckt sie, der sorgt dafür, dass es im nächsten Jahr wieder kleine Eselfohlen gibt. Okay, kannst du Hälfte auch ganz abmachen.
3: Was machst du jetzt gut?
2: So.
1: Ich kann mir gut vorstellen, dass sie sich jetzt erstmal einmal kurz orientiert und sich dann erstmal einen schönen Sandplatz aussucht und sich wälzt.
0: Endlich Ruhe für Marie. Keiner will mehr etwas von ihr. Putzi und Richie mit gehörigem Hunger. Tanja hat die beiden Waisenkinder zu sich genommen und naht mit der heutigen Belohnung. Waschbär-Mittagessen.
4: So, Babys. Das habt ihr so klasse gemacht. Das kriegt ihr noch was ganz Besonderes.
0: Andere Tierkinder stehen auch schon Schlange.
4: Das ist nicht für dich, Roland. Du kannst auch alles gebrauchen, ne? Das ist mit Spezialmilch angemischt. Das mögen die besonders gerne. Und das, finde ich, haben sie heute wirklich verdient.
0: Da sind sich wohl alle einig. Und deswegen passen schon mal zwei Schnauzen in einen Napf. Geschwisterliebe eben.
4: Die Waschbärbabys waren leider schon zu alt, wo ich die bekommen habe. Die wussten schon ganz genau, wie ihre Mutter aussieht. Und die haben schon von der Mutter gesagt bekommen, dass es nicht so gut ist, mit Wölfen und Hunden zu spielen oder mit Menschen. Also es ist für die schwieriger, ein Vertrauen zu fassen.
5: Ach, da seid ihr ja. Ja, gut. Das kann ich verstehen, die liegen da jetzt noch schön im Schatten. Aha. Moin, Jasper. Komm mal hier. Oh, da bist du neugierig, ne?
0: Jens greift in die Trickkiste. Mit leckeren Zweigen lockt er die trägen Elche aus dem Schatten. Hin zur neuesten Errungenschaft.
5: Na, pass auf, dann kommt mit. Komm. Vorne ist eine richtig coole Überraschung. Komm. Super. Na, jetzt wird zum Anfang zu spielen. Komm mit, Dicke. Ja. Du kriegst gleich einen ganzen Ast. Komm mal mit.
0: Plan geglückt. Zwei Elche betreten, etwas verwundert, die Duschzone. Endlich Anerkennung für die mühsam installierte Abkühlungsanlage.
5: Na, also im Moment ist die Weide hier noch ein bisschen wichtiger. Ist natürlich wieder Futter. Aber das mit dem Wasser haben sie bisher erst so ein bisschen nebenbei. Jetzt wird mal rübergeschielt so ein bisschen. Ups, wieso kommt da was aus der Erde raus?
0: Jens ist guter Dinge, dass seine Dusche doch noch Beachtung findet. Aber die Elche sind zäh.
5: Ja, ist gut. Da, jetzt wird erst mal geguckt. Jetzt sieht's mal, sieht man, sie wird ein bisschen neugierig da. Oh, Diggerchen.
0: Der Plan ist doch nicht geglückt. Jens schöne Elchdusche ist heute ein Flop. Aber danke nochmal fürs Futter. Die Gänse sitzen heute kurzfristig auf dem Trockenen. Jörg, Bruno und Biggi machen ihren Teich sauber. Da hat sich eine Menge Dreck angesammelt.
6: Eicheln, Laub, also noch nichts Schlimmes. Ich hätte eigentlich noch mit ein paar Fischskeletten gerechnet hier drin, aber das ist auch nicht mehr da.
0: Neben der Arbeit muss man Kormo, den Kormoran, immer im Auge behalten.
6: Das ist halt gefährlich mit den Kindern. Die wollen jetzt natürlich hingehen, den streicheln und alles. Aber die haben so einen spitzen und scharfen Schnabel, das habe selbst ich nicht geglaubt. Und da habe ich schon die ein oder andere Narbe von weggetragen. Ne? Und also die sind echt nicht ohne.
0: Biggi in Erklärungsnot. Es handelt sich hier wirklich nur um einen vorübergehenden Notstand. Jörg Bruno putzt derweil mit Hochdruck das Gänsefeuchtrevier. Teamwork.

0: Auch die Mandschur-Kraniche warten sehnsüchtig darauf, endlich wieder ein Fußbad nehmen zu können.
1: Ich muss die Steine weg, genau, rausziehen. Ach, die freuen sich, glaube ich, schon über sauberes Wasser. Ne? Auch die Gänse. Weil es ja frisch.
0: Wo ist eigentlich Kormo? Den haben die beiden im Eifer ganz aus den Augen verloren. Der nutzt die Gunst der Stunde und macht einen Ausflug außerhalb des Geheges.

0: muss doch was zu holen sein.
1: Nein, Noran.
0: Trotz getrennter Tellerchen verstehen sich alle Tiere bei Tanja bestens.
1: Ich lasse absichtlich die anderen Tiere rumspringen, weil bei uns im Park, im Wildpark, dürfen ja auch Hunde und alles mit im Park. Und wenn sie das gar nicht, wenn man sie total isolieren würde, wenn sie das gar nicht kennen würden, dann tatsächlich könnte zu Aggressionen oder zu Panikattacken kommen.
0: Die Turnstunde ist eröffnet.

0: Was war das? Mit vollem Bauch hat das nicht geklappt.
1: Nur kleine Babys.
2: Nach dem unsanften Absturz muss erst mal ein neuer Snack her. Das Abendbrot ist bereits angerichtet.

0: Alter Teich in neuer Frische. Biggie bittet ihre Gänse zur ersten Wasserprobe. Einladung auf Dänisch.
1: Ja, ich bin so gern. Du komm da. Was ist das? Du kannst da. Hi, was ist das? Oh, ja. Ja, das ist schön. Oh, das schmeckt gut.

0: bereits auf dem Rückweg nach Hause.
1: Oh ja.
2: So, Meister. Willst du alleine nach Hause gehen oder müssen wir mit Fangen machen?
1: Oh, yay.
2: Ja, wunderbar, klappt doch.
1: Ja, ja.
2: Gut. Keine Schmerzen für dich, keine Schmerzen für mich. Wunderbar.
0: Zu Hause ist es doch am schönsten. Erst recht, wenn man einen frisch gereinigten Swimmingpool hat.
1: Sollen wir baden gehen? Hm?
3: Oh ja.
0: Endlich wieder hinein ins kühle Nass. Hat ja auch lange genug gedauert, das mit dem Putzen.
1: Komm. Hups an. Komm. Willi, wer? Wie kommst du da? Kommst du da? Kommst du da? Komm. Oh ja, großes Dein. Kommst du da? Hier kommst du da? Oh ja. Yeah. Mm. Jetzt ist das tiefer.
0: Das Bad im Pool setzt bei den begeisterten Gänsen ungeahnte Kräfte frei.
2: Ich kenne mich mit deinen Gänsen nicht aus.
1: Nein, aber das ist Flügel. Das ist meine. Das ist meine jetzt. Das ist Paarungsritual. Mhm. Aber jetzt ist das die Frau im
2: Eingang.
0: Gänsekampf ist nicht gleich Gänsekampf.
2: Das war gerade das Paarungsritual von den Gänsen. Gänse und Enten paaren sich eigentlich nur im Wasser.
1: Dann habe ich eine Frage. Wenn es zwei Männer, warum dann?
2: Ja, das fragt die beiden.
1: Das ist ein selber. Schwule Gans, egal, oder was? Prop.
0: Außerdem bei Wolf, Bär und Co., Jörg und Tanja beim Planschen mit ihren Wölfen. Da bleibt nichts trocken. Und zwei Männer in Hochstimmung. Endlich neue Damengesellschaft für die Präriehunde Bob und Alfred. All das und noch mehr bei Wolf, Bär und Co.
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0: Verkehrsunfall, Fußgängerin kontra PKW, stumpfes Bauchtrauma, abdominelle Prellmarke, zunehmende Abwehrspannung, Verdacht auf innere Blutungen.
1: Kreislauf? Stabil nach 1000 Ringer im Schuss. Die Mutter wurde bereits von der Polizei informiert und müsste gleich da sein.
2: Schubbox 2.
3: Hallo, ich bin Dr. Böhm. Kannst du mich hören?

0: Kannst du mir sagen, wie alt du bist?
1: 16.
0: Und wie heißt du?
1: Rita. Rita Jen.
2: Auf geht's. Dr. Böhm? Gut, auf drei. Eins, zwei, drei.
0: Erinnerst du dich daran, wie der Unfall passiert ist?
1: Ich auf der Straße überquert und dann war da plötzlich dieses Auto. Das ging alles viel zu schnell. Das tut so weh.
0: Tut es hier weh?
1: Ja, sehr.
0: Vollständiges Aufnahmelabor mit Blutgruppenbestimmung und dringend bitte.
3: Ich mach Druck im Labor.
2: So, das wird jetzt ein bisschen kalt, ja? Vorsicht. Ist okay? Gut.

0: Guten Morgen.
1: Guten Morgen.
0: Oh, danke schön. Habe ich geschnarcht?
1: Nein.
0: Oh. Was machst du da eigentlich?
1: Meine Mutter will ein Fotoalbum erstellen und ich soll ihr ein paar Bilder schicken.
0: Mhm. Alles in Ordnung?
1: Ich freue mich so über unsere Kinder, unser Leben. Ich bin so glücklich.
2: Franziska Dehn, meine Tochter wurde hier eingeliefert.
3: Dehn?
2: Ja, Greta Dehn.
4: Massiv freie Flüssigkeit im Bauchraum. Kommt ziemlich sicher von der Milz.
2: Schatz. Oh Gott, ich bin da. Ich bin da. Schatz. Oh, Schatz. Ich bin da, ja? Ich bin da. Was ist ihr passiert?
4: Ihre Tochter hat innere Verletzungen durch den Unfall davongetragen. Um eine Operation kommen wir wahrscheinlich nicht herum. Sagen Sie, können Sie mir Angaben zu Gretas medizinischer Vorgeschichte machen? Nimmt sie irgendwelche Medikamente?
2: Nein, gar keine. Wofür wird sie jetzt hingebracht? Das CT.
0: Also hat sich heute Morgen Fotos der Kinder angesehen und geweint.
4: Ich gehe gleich in die 2. Wahrscheinlich eine Milzruptur. Bilder kommen gleich.
0: Ja, dann gehe ich in die 1. Ich habe noch ein paar OPs von Dr. Beermann übernommen. Hast du mir zugehört?
4: Seinem Sohn geht's besser. Ne?
0: Der wurde entlassen und wird ambulant überwacht. Ich meine, wegen Arsu.
4: Vielleicht ist sie schwanger.

0: Ich empfehle den Schokokuchen.
1: Ach, ich liebe Olga mit Heidelbeere und Zitronentart.
0: Auch nicht schlecht.
1: Aber haben Sie schon mal den Käsekuchen probiert? Der ist himmlisch. Oh, in letzter Zeit habe ich ständig Heißhunger.
0: Heißhunger? Weitere Auffälligkeiten, Übelkeit, plötzliche Stimmungsschwankungen?
1: Ja? Ich hätte gern Cappuccino mit Hafermilch.
0: Gerne.
1: Danke.
2: Die Bilder haben Sie gesehen?
3: Ja, Grad 4 bis 5.
2: Dann hoffen wir, dass wir das Organ erhalten können.
3: Das wissen wir erst, wenn der Bauchraum geöffnet ist.
4: Der Kreislauf der Patientin wird instabil.
3: Sind die Konserven noch nicht da?
4: Nein.
3: Erhöhen Sie die Infusionsrate.

0: keine klare Sicht.
1: Ich setz den Haken um.
0: Okay, Messer, Bauchtuch. Ich bekomme die Blutung nicht gestoppt. Noch eins. Kreislauf.
2: Drei Konserven stabil.

0: Still. Die Ruptur ist noch ausgedehnter, als auf dem CT erkennbar war. Wir werden die Milz vollständig entfernen müssen.
1: Worauf warten Sie?
0: Klemmen bitte. Blutung steht. Spülung.
1: Dr. Böhm? Ist alles in Ordnung?
0: Übernehmen Sie bitte.
1: Natürlich.
2: Ich hätte Sie nicht mit nach Leipzig nehmen sollen, denn dann wäre es nie zu diesem Unfall gekommen.
3: Darüber dürfen Sie gar nicht erst nachdenken. Sie sind also nicht aus Leipzig?
2: Nein, wir sind aus Magdeburg. Meine Tochter wollte unbedingt zu diesem Gesangsworkshop hier.
3: Sie singt gerne.
2: Arbeitet Frau Böhm schon lange hier?
3: Keine Sorge. Dr. Böhm und Dr. Hoffmann sind sehr erfahren.

0: Basu, ruf mich mal bitte zurück. Ich muss mal mit dir reden.
1: Bestimmt nicht.
0: Nein, du weißt, wie ich das meine. Es ist nur, weil Kai hat so einen blöden Kommentar gemacht.
1: Kai?
0: Ach, wurscht. Also du denkst nicht, dass du schwanger sein könntest. Ich meine, wir sind ja eigentlich durch, oder? Also weil du ja...
1: Weil ich in den Wechseljahren bin?
0: Genau.
1: Ja.
0: Ja.
2: Frau Behnke ist jetzt auch schon bei 8 cm. Es wäre gut, wenn Sie gleich oben bleiben, ja?
1: Hätten Sie vielleicht später einen Moment für mich als Gynäkologin?
2: Okay, in der Mittagspause?
1: Mhm.

0: Ihre Tochter hat die OP gut überstanden. Es hat sich allerdings gezeigt, dass die Milz stärker verletzt war als zuvor vermutet, weswegen wir sie vollständig entfernen mussten.
1: Und ist das schlimm? Wird sie wieder ganz gesund?
0: Man kann ohne weiteres auch ohne Milz leben, auch wenn sich das Risiko für Infektionen erhöht hat. Greta braucht dann zeitnah bestimmte Impfungen.
1: Okay.
0: Ihre Tochter wird wieder gesund.
1: Ich danke Ihnen vielmals. Auch an Frau Dr. Böhm.
0: Gerne. Wir geben Ihnen Bescheid, wenn Sie zu ihr können, ja?
1: Danke.

0: Was war denn los?
1: Ich habe gestern was Falsches gegessen. Hab mich überschätzt. Und bevor sie mir irgendwelche Vorwürfe machen, das habe ich schon selbst getan.
0: Jetzt mal im Ernst. Warum sagen Sie denn nicht einfach, dass Sie die Patientin kennen?
1: Weil ich sie nicht kenne. Hallo, Greta. Ich wollte mir nach dir sehen. Wie geht's dir?
2: Ganz okay. Sie sind Dr. Böhm, richtig?
1: Richtig. Ich habe deine Kopfhörer mitgebracht. Allerdings leicht ramponiert.
2: Gerade erst bekommen. Das sind richtig gut und die sind neu.
1: Vielleicht kann man sie kleben.
2: Wenn das noch geht.
3: Herr Dr. Hoffmann?
0: Frau Dehn.
3: Ich habe das mit der Milz noch mal im Internet recherchiert und ich habe noch ein paar Fragen.
0: Die häufigsten Begleiterscheinungen von Dr. Internet.
2: Nichts.
1: Nein. Es tut mir leid. Die waren bestimmt teuer.
2: Vor allem brauche ich die richtig dringend.
1: Machst du Musik?
2: Mhm, ich singe.
1: Oh. Schön. Cool.
2: Aber die hat mir Papa geschenkt, damit ich eben meine Musik auch laut zu Hause hören kann.
1: Das heißt, du machst das richtig professionell?
2: Ja. Hier. Hier. Das ist ein Video von der Open Mic in Berlin. Können Sie sich ja vielleicht mal anschauen.
1: Mach ich.
3: Mein Mann sagt auch immer, ich darf mir nicht solche Sorgen machen, aber Greta ist mein einziges Kind. Wir haben sie schon als Baby zu uns genommen.
0: Sie haben sie adoptiert?
3: Ja. Ist sozusagen mein Wunder.
2: Ich will irgendwann mal mit meiner Band auf Tour. Am besten durch ganz Europa. Und in London unbedingt.
1: Du weißt sehr genau, was du willst.
3: Hallo. Hallo, mein Schatz. Ich,
2: Mama.
3: Ich hab dir ein paar Sachen mitgebracht. Ach.
1: Soweit ist alles in Ordnung. Bis später.
2: Tschüss.
3: Ich hab dir was mitgebracht.
1: Ich gehe jetzt nach Hause.
0: Ich empfehle Kamillentee. Wegen Ihrer Magenverstimmung.
1: Ach so. Ja. Würden Sie mich vertreten?
0: Natürlich.

0: Gute.
1: Danke.
0: Setzen Sie sich schon mal. Also,
2: wann hatten Sie das letzte Mal Ihre Periode?
3: Ich weiß nicht. Vor 4, 5 Monaten. Die war bei mir schon immer unregelmäßig. Ich dachte eigentlich, ich bin durch damit. Danke.
2: Naja, Sie sind jetzt Mitte 40, also irgendwo am Beginn der Wechseljahre. Perimenopause. Und besonders im ersten Jahr kann man trotzdem schwanger werden. Na, nun warten wir erst mal ab, was die Untersuchungen sagen.
3: Ich breche plötzlich in Tränen aus, habe Heißhunger, schlafe schlecht. Bei meiner letzten Schwangerschaft mit Pauline war das genauso.
4: Ich dachte nicht, dass das nochmal auf mich zukommen würde.
5: Naja, wie stehst du denn zu einem weiteren Kind?
4: Habe ich überhaupt noch nicht drüber nachgedacht. Ich dachte, wir sind mit dem Thema durch. Alle Babysachen haben wir weggegeben.
5: Wenn es so sein sollte, dann ist es eben so. So ist es doch mit Kindern.
4: Meinst du?
5: Na, du bist doch der Familienmensch.
4: Ich frage mich nur, warum Arso mich nicht mit einbindet.
5: Vielleicht befürchtet sie, dass du keine weiteren Kinder mehr möchtest. Sag mal, weißt du ein bisschen was über Dr. Böhm?

0: perfekt.
1: Frau Dehn hat mir erzählt, dass Greta singt.
0: Ich habe mir die Entscheidung nicht leicht gemacht, mein Kind zur Adoption freizugeben.
1: Sie brauchen sich nicht zu erklären.
2: Ja, haben wir schon. Mir geht's auf jeden Fall schon viel besser. Die Leute sind mega nett hier. Vor allem Dr. Böhm, die ist richtig cool. Mach ich. Ich freue mich auch schon voll. Dich auch. Tschüss.
3: Du magst Dr. Böhm, hm?
2: Wir verstehen uns voll gut. Wieso?
3: Das ist schön.
4: Hier, von Dr. Böhm.
2: Danke.
4: Gerne.
2: Dass ich Musik hören kann.
3: Gut. Ich glaube, ich drehe mal eine Runde, ja? Mhm. Ist okay?
2: Mama.
3: Mama.
0: Ich war mitten im Studium. Und plötzlich schwanger. Aber ich wollte Ärztin werden. Mehr als alles andere. Das wäre ihr gegenüber nicht fair gewesen. Ich habe ihr den Namen Greta gegeben.
1: Und jetzt ist sie hier.
3: Sie sagten, ein Kind kommt gerade eher ungelegen.
5: Zumindest unerwartet, aber nicht undenkbar.
3: Also ich kann jetzt erstmal nichts erkennen. Wir müssen den Bluttest abwarten. Aber wahrscheinlich stellt sich ihr Körper einfach gerade um. Und Hormonschwankungen sind ja ganz normal. Das erklärt natürlich auch die Symptome wie Heißhunger, Schlafstörungen, Hitzewallungen, Gefühlschaos und, und.
5: Gut.

0: Max, langsam. Pauline ist heute Abend schon bei ihrer Freundin. Du willst auch zu deinem Freund. Dann seid ihr beide heute Abend gar nicht da. Nein, alles gut. Natürlich, mein Schatz. Euch viel Spaß. Ja, tschüss.
1: Ich freue mich so über unsere Kinder, unser Leben.
2: Wirklich?
1: Ich bin so glücklich.

0: Wofür?
1: Ich war vorhin vielleicht ein bisschen...
0: Philipp.
1: Ich will einfach, dass du weißt, egal was passiert, ich bin da. Ja? Und wenn jetzt noch was Kleines, Süßes unterwegs ist, dann...
0: Wir sind nicht schwanger.
1: Ach so. Ich dachte, weil...
0: Es gibt kein kleines Süßes mehr. Das war's.

0: Aber das ist doch gut, oder?
1: Nichts ist gut. Ich muss raus.

0: Gibt es die Möglichkeit, Greta nach Magdeburg zu verlegen?
1: Ein Transport zu diesem Zeitpunkt ist ein unnötiges Risiko. Will sie denn weg?
0: Nein, ich dachte nur, es wäre besser angesichts der Situation.
1: Der Situation. Verstehe.
0: Wir haben Greta von Anfang an von der Adoption erzählt.
1: Hat sie gefragt, wer ihre leiblichen Eltern sind?
0: Nein. Nee. Seitdem sie 16 ist, hat sie die Möglichkeit, im Jugendamt die Akte einzusehen. Aber das wollte sie nie.
1: Verstehe.
0: Greta hat ein großes Herz und sie ist stur. Und sie ist in der Pubertät. Ich habe so oft über diesen Moment nachgedacht. Wollen Sie es ihr sagen?

0: Hat Greta Schmerzen?
1: Ich habe ihr ein Schmerzmittel gespritzt und mit Frau Dänen den Einsatz des Schmerzperfusers besprochen. Ich werde es Greta gleich erklären.
0: Das kann ich übernehmen.
1: Nein, passt schon. Sie hatte nie Interesse daran, ihre leiblichen Eltern kennenzulernen.
0: Ja, das kann auch Trotz sein.
1: Oder es fehlt ihr an nichts.
0: Ja, das wäre doch gut.
1: Die Pumpe hier gibt regelmäßig eine kleine Dosis ab. Und falls es nicht reicht, dann kannst du hier klicken.
2: Kann ich da nicht irgendwie zu viel geben?
1: Nein, das passiert nicht. Die Dosen sind begrenzt. Ich habe mir dein Video angesehen. Du kannst richtig gut singen.
2: Danke. Ihr Ärzte seid auch echt gut in dem, was ihr hier macht.
1: Danke.
2: Ich bin einfach so richtig in meinem Element. Verstehen Sie?
1: Ja. Du bist wirklich schon sehr erwachsen für dein Alter.
2: Haben Sie eigentlich Kinder?
3: Du warst damals noch ein Teil von mir.
1: Ich habe immer viel gearbeitet.
2: Das geht mich ja nichts an.
1: Das ist schon gut. Ich muss jetzt auch los und wenn was ist, dann klingeln.
2: Danke.

0: Ich dachte, ich hätte meine Wechseljahre im Griff. Ist wohl eher umgekehrt. Ich werde nie wieder Kinder kriegen können. Auch wenn ich das nicht wollte, aber die Möglichkeit war da. Ich hätte mich entscheiden können. Jetzt habe ich keine Wahl mehr. Macht das irgendwie Sinn? Macht das nicht.
1: Irgendwann habe ich gelesen, dass R.E.M. sich auflöst.
0: Wie kommst du denn jetzt auf Musik?
1: Lass mich doch mal ausreden. Ich war todunglücklich, weil ich dachte, ich werde die nie live sehen können. Ich habe mir vorher nie ein Ticket gekauft. Und als es dann zu spät war, dann musste ich nur noch daran denken. Ich weiß, das ist nicht das Gleiche. Was ich sagen will, ist, steht dir zu, traurig zu sein. Ich bin's auch.
0: Wegen R.E.M.? Woher wusstest du eigentlich, wo ich bin?
1: Wir kennen uns jetzt seit über 20 Jahren. Ich weiß immer, wo du bist.

0: Und Jeremy will tatsächlich mit. Naja, campen war doch noch nie so seins. Okay. Klingt nach einem richtig guten Urlaub. Mir geht's gut. Nein, Mama. Es ist alles okay. Ich bin einfach nur müde. Du, ich muss.
1: Was ist los?
2: Greta hat zunehmend Schmerzen im Bauch und leicht erhöhtes Fieber. Und
1: Drainage ist voller Blut. Ich taste dir einmal den Bauch ab, ja? Eine akute Nachblutung. Rufen Sie Dr. Hoffmann an und verständigen Sie die Anästhesie. Wir müssen sofort operieren. Wie fühlst du dich?
3: Schlecht. Können Sie bitte meine Mutter anrufen? Ich habe Angst.
1: Ja, wir geben ihr Bescheid.
2: Okay, und ist OP 2 frei?
1: Du bekommst jetzt gleich ein bisschen Sauerstoff, ja? Einmal ruhig ein- und ausatmen. Ganz ruhig ein- und ausatmen. Es ist alles okay.
3: Ich kann das nicht.
1: Greta, es ist wichtig, dass du dich jetzt beruhigst. Das ist eine relativ häufige Komplikation nach so einer OP.
3: Meine Mutter.
1: Ich kann verstehen, wenn das jetzt ein bisschen viel für dich ist.
2: Greta?
1: Wir müssen noch einmal operieren. Aber es ist wichtig, dass Greta sich jetzt beruhigt. Ja? Franziska, ein kurzer Moment. Wir müssen operieren.
2: Okay. Setz hin. Hey, es ist alles gut, okay? Ich bin da. Wir schaffen es zusammen, ja?

0: Sind Sie sicher, dass Sie diese OP durchführen wollen? Niemand kennt die Leitlinien besser als Sie. Aber sie ist eine Angehörige. Sie müssen sich nichts beweisen.
1: Ich muss mir auch nichts beweisen. Ich bin Ärztin. Das ist es auch, was ich für Greta bin. Ihre Ärztin. Sie übernehmen.
2: Als ich erfahren habe, dass ich keine Kinder bekommen kann, da ist für mich eine Welt zusammengebrochen. Und dann kam Greta und sie hat alles auf den Kopf gestellt.
0: Saugen, Bauchtuch, noch ein Bauchtuch.
3: Druck ist bei 80.
0: Wir kriegen das hin.
2: Sie ist so anders als ich. Sie ist temperamentvoll und stur und mutig.
4: Ich habe meinen Sohn auch adoptiert. Da war er aber schon Teenager.
2: Hatten Sie jemals Sorge, dass die leibliche Mutter auftaucht und alles durcheinander bringt?
4: Das ist sogar schon passiert. Aber am Ende hat es uns eigentlich nur näher zusammengebracht.
3: Die Patientin wird instabiler.
0: Hier. Ich hab's. Die Ligatur der Milzarterie hat sich gelöst. Klemme.
4: Blutung steht und Stechung.

0: Wohin schaut ein Elektriker, der nicht weiß, wo er die Kabel verlegen will? Ins Vokabelheft. Komm, der ist nicht so schlecht.
1: Mama.
0: Ja, Papa. Hey.
1: Hi.
2: Wie fühlst du dich?
1: Schlapp, aber gut. Dank ihnen beiden habe ich überlebt.
2: Das ist unser Job. Bis du wieder richtig fit bist, wird es noch ein paar Wochen dauern. Aber ich denke, du steckst das gut weg.
1: Hauptsache, ich kann bald wieder singen.
2: Mit Sicherheit. Wir haben dir einen Krankentransport organisiert, der dich in 3 Tagen in die Klinik nach Magdeburg bringt. Insofern keine weiteren Komplikationen auftreten. Deswegen wollte ich mich von dir verabschieden.
1: Jetzt schon?
2: Ja, leider. Ich bin die nächsten Tage auf einer Fortbildung. Aber Dr. Hoffmann wird sich um dich kümmern.
1: Okay. Meine Band und ich, wir haben in 2 Monaten einen Auftritt hier in Leipzig. Vielleicht wollen Sie ja gucken kommen?
2: Das ist sehr lieb, dass du mich einlädst.
1: Klar. Sie können auch Dr. Hoffmann mitbringen.
2: Ich bin hier sehr eingespannt. Da bleibt wenig Zeit.
1: Das wissen Sie jetzt schon?
2: Tut mir wirklich leid.
1: Schade.
2: Pass auf dich auf.
1: Mach ich.

0: Sehen wir uns wieder?
1: Ich denke nicht.
0: Mach's gut.

0: Ich dachte, weil...
1: Es gibt kein kleines Süßes mehr. Das war's.
0: Aber das ist doch gut, oder?

0: stehen. Guten Morgen.
1: Wie spät ist?
0: Ist doch egal.
1: Oh.
0: Ich mache mich jetzt endlich selbstständig. Als Hebamme kann ich Schwangere länger, besser und über die Geburt hinweg noch begleiten.
2: Ja, so großartig.
0: Komm, lass uns das mal durchrechnen.
1: Oh, das war ein Kaffee.
0: Super Idee. Holst du mir einen?
1: Läuft.

0: Wir hätten früher ins Bett gehen sollen.
1: Echt? Ich finde das besser, als wir gemacht haben.
0: Ja, komm. Wir müssen.
1: Du bist so ein Streber.
0: Ich bin Streber?
1: Ja.
0: Es gibt Ärger, Frau Berger.
1: Schnell, Dr. Arendt. Oh.
2: Ach, Dr. Arendt, haben Sie einen Moment?
3: Jo.
2: Dr. Moreau hat frei. Jetzt fehlt der Spätschichtenoberarzt.
1: Dr. Moreau hat frei?
2: Zwangsurlaub. Er muss Überstunden abbummeln.
1: Heute wird so ein schöner Tag.
2: Tragen Sie mich ein. Frau Berger, sehen wir uns in der Pause?
1: Ja. Hey. Wie geht's dir? Bist du bereit für deinen ersten Ultraschall?
4: Ich bin aufgeregt.
1: Du brauchst keine Angst haben. Das ist nur ein Ultraschall.
4: Weißt du, wie schwer das ist, eine Hebammenerfe zu finden? Die sind alle ausgebucht. Ich bin einen Monat schwanger, aber eigentlich 3 Monate zu spät. Ich kann gerade gar nicht pennen.
1: Ich auch nicht.
4: Julia? Ja.
1: Okay, falls es dich tröstet, man merkt ja deine schlaflose Nacht überhaupt nicht an.
4: Hm, wir schon.
1: Mann, komm. Jetzt kümmert sich gleich jemand um sie, ja? OP3 hat lesen.
5: Reicht, jetzt lass los.
6: Du sollst mich in Ruhe
5: Papa,
6: lassen.
5: Papa, lass jetzt die Geige los.
6: Auf keinen Fall.
5: Was ist denn los? Ich pass drauf auf.
2: Es reicht. Herr Hoffmann, bitte.
1: Dr. Bär, was ist hier los?
5: Mein Vater will die Geige nicht loslassen.
2: Patient hat eine Schulterluxation, Verdacht auf innere Blutung.
1: Herr Hoffmann, ich bin Dr. Scherbers. Wir geben Ihnen jetzt erstmal was gegen Ihre Schmerzen und dann sehen wir weiter. In die 1, bitte.
5: So, und jetzt lass bitte endlich die Geige los.
1: Warten Sie bitte hier draußen.
5: Die Ärzte wollen dir helfen.
2: Kommen Sie, Sie können gerne hier warten.
5: Mein Vater hat Arteriosklerose. Schon seit Jahren. Obwohl er immer mal so tut, als wäre das nichts. Aber seine Arterien,
2: die setzen sich zu. Ja, danke, wir kümmern uns drum.
1: So, Herr Hoffmann, ich müsste jetzt auch noch Ihren Bauchraumverletzung untersuchen. Und dafür bräuchte ich jetzt wirklich einmal die Geige. Ich verspreche Ihnen, dass dem Instrument nichts passiert.
0: Und dafür ist es zu spät.
1: Sind Sie damit die Treppe runtergestürzt?
0: Ich habe Sie die ganze Zeit festgehalten, dann kann ich doch jetzt nicht einfach loslassen.
1: Okay, passen Sie auf. Ich lege die Geige da drüben hin, da können Sie sie die ganze Zeit sehen. Und Sie bekommen sie sofort zurück, wenn die Untersuchung zu Ende ist, okay? Ganz, ganz kurz.
0: Entschuldigung, mein Sohn und ich, wir streiten eigentlich nie.
1: Das ist doch überhaupt kein Problem.
0: Das ist nur, die Geige hat meiner Frau gehört. Sie war Konzertgeigerin. Wenn sie darauf gespielt hat, hat sie einem den Atem geraubt.
1: Ist Ihre Frau tot?
0: Mhm.
2: Das tut mir leid.
1: Ja.
0: Mir auch.
1: Dr. Bär würde Ihnen jetzt einmal Blut abnehmen. Und ich schaue mir mal die Wunde an Ihrem Kopf an, ja? Wahrscheinlich haben Sie sich bei dem Sturz die Schulter ausgerenkt. Sich noch dazu eine Fraktur.

0: des Oberarmkopfes zugezogen.
1: Wir röntgen das erstmal.
0: Ja. Ach, rufen Sie bitte Dr. Zondek an und fragen ihn, wo er bleibt.
2: Herr Hoffmann, das brennt jetzt ein bisschen, aber ich mache ganz schnell.
3: Alles klar. Ja, Elias, ich bin gleich da.
4: Tom! Sie sind ja heute fast pünktlich zum Dienstbeginn.
3: Klar, das habe ich mir so vorgenommen. Nur ein zuverlässiger Arzt ist ein guter Arzt.
4: Ah, und als zuverlässiger Arzt sollten Sie jetzt eigentlich wo sein? Genau, bei Frau Dr. Schärfers. Stattdessen treffe ich Sie jetzt hier.
3: Das ist eine Abkürzung.
4: Eine Abkürzung? Wohin? Ah, kleiner Tipp. Falls Sie Patienten suchen, vorne in der Notaufnahme soll es welche geben.
3: Ich gehe einfach gerne hier lang, gerade morgens. Hm? Das ist schön ruhig.
4: Ruhig mögen Sie es ja bekanntlich am liebsten, nicht wahr? Apropos, der Verlaufsbericht von Herrn Lange ist immer noch unvollständig, seit über einer Woche. Seine Entlassung fehlt auch noch in der Akte.
3: Ich mach das gleich. Okay, ich mach's sofort. Sie haben es noch vor dem Essen.
4: Gut, vielen Dank, ich habe schon gefrühstückt. Kommt trotzdem ganz gut, wenn Sie sich ein bisschen beeilen. Ne? Mhm.
3: Alex? WG-Casting. Na, läuft doch.
5: IKG, EEG?
6: Check. BGA und Labor auch. Du kannst jetzt mit der Auswertung von Dr. Holands neuesten Datensatz loslegen.
7: Dank dir wird die Doktorarbeit die beste, die wir hier gesehen haben. Ja.
6: Übrigens, ich habe heute Nacht Nummern von ein paar guten Hebammen rausgesucht. Ist das okay?
7: Hab ich auch. Aber es ist keine frei. Dr. Moreau, Sie haben heute frei.
8: Ja, zu früh gefreut. Verdacht auf Metastasalfraktur.
7: Was ist passiert? Hi. Sie müssen Matthias' Schwester sein.
9: Ja? Und Sie?
7: Lola. Ich habe schon so viel von Ihnen gehört.
8: Nein, hast du nicht.
7: Ist ja fast wie tanzen, was du hier mitnehmen
8: wolltest. Bild dir bloß nichts drauf ein. Zum Rückenanmelden, okay? Und zwar zack, zack. Schuhe nicht vergessen, nur Tür auf.
7: Gut zu wissen, dass du zu einzustrengen bist.

0: bin ich. Was liegt an?
1: Dislozierte proximale mehrfragmentäre Luxationsfraktur des Oberarmkopfes.
0: Im Bereich des Colum Anatomicum machen wir eine Plattenosteosynthese.
1: Dr. Bär und ich machen eine Plattenosteosynthese. Sie können sich das Ganze von mir aus gerne von hier ansehen.
0: Ich weiß, ich bin zu spät, aber ich musste was erledigen.
1: Das ist mir egal. Da drinnen liegt ein Mann, der hat Schmerzen und der hat Angst. Und Sie schaffen es nicht mal pünktlich zu seiner OP da zu sein.
0: Frau Dr. Scher, was ist, tut mir leid.
1: Wie sieht's aus?
2: Narkose steht, winkelstabile Implantate liegen bereit. Wir gehen über den deltoid-eopektoralen Zugang. Ich habe mir die Akte von Herrn Hoffmann angesehen. Er kommt mit der Arteriosklerose gut zurecht.
1: Eine Sorge weniger.
2: Dann los.
3: Klingen geht's ein bisschen schneller. Die Patientin hat Schmerzen. Schlafen Sie noch?
4: Er ist sauer, weil ich seinen freien Tag ruiniert habe. Tut mir leid.
5: Ich gebe Ihnen jetzt ein Schmerzmittel. Haben Sie heute schon irgendwas gegessen?
4: Ein halbes Brötchen und Kaffee.
5: Mit ihm?
3: Wenn Sie sich für das Privatleben der Patientin interessieren, satteln Sie für die Psychotrope um, ja?
4: Sie haben keine Ahnung, wer ich bin, oder?
3: Das interessiert Sie auch nicht.
4: Lola Brink. Ich bin Tänzerin und bin heute Morgen beim Training irgendwie falsch aufgekommen. Aber zum Glück war Matteo gleich da.
3: Ja, Mund zu. Sie sind kein Goldfisch.
0: Hab die Bilder. Hat was länger gedauert.
3: Was Sie nicht sagen, Rantala.
4: Rantala? Mite Senule Kulu?
0: Hiver Kulu. Sie sprechen Finnisch?
4: Ein bisschen. Ich war vor kurzem auf Tour durch Finnland.
0: Und? Hat's Ihnen gefallen?
3: Wie wär's mit einer Diagnose, wenn's geht auf Deutsch?
0: Fraktur des Metatarsale 5 im Diaphysenbereich.
4: Das heißt OP?
3: Das krieg ich hin.
4: Und wie lange, bis ich wieder tanzen kann?
3: 8 Wochen.
0: Entschuldigung.
4: Alles in Ordnung?
6: Frau Berger,

0: Dr. Moreau, so geht das nicht. Sie haben sich freigenommen und jetzt sind Sie trotzdem hier.
1: Übernehmen Sie dann meine Plattenosteosynthese?
0: Ich will, dass Sie endlich Ihre Überstunden abbauen.
1: Aber dann bin ich ein halbes Jahr nicht hier.
2: Geht's dir besser? Hm. Ja. Sag mal, Dr. Moreau kennt die Tänzerin? Die sind so. Er hat sie abgeholt, er hat sie hergebracht und er hat sie reingetragen.
3: Nein. Glaubst du, die beiden miteinander?
2: Ja. Also, die ist cool und nett, aber... Ja.
3: Aber jeder hat Bedürfnisse.
2: Julia, wirklich wieder schlecht.
3: Apropos, das hast du vorhin liegen lassen.
0: Dr. Moreau, ich sag's Ihnen ganz ehrlich, wir müssen...
4: Julchen.
1: Ich schenke ihm meine Überstunden.
0: Ja. Julchen.
5: Herr Hoffmann hat schon nach seiner Geige gefragt.
6: Das ist doch ein gutes Zeichen.
2: Ach, und melden Sie ihn bitte direkt zur Physio an. Er soll so schnell wie möglich mit der Mobilisation beginnen.
5: Ich informiere den Sohn.
2: Das ist sehr nett, danke. Oh, Mann, das war so klar.
5: Ist doch nicht so schlimm.
2: Danke. Danke. Danke.
5: Ben wäre bestimmt gern ein Seepferdchen.
2: Was?
5: Bei den Seepferdchen bekommen die Männchen die Kinder. Naja, egal. Die Hormonbehandlung macht es Ihnen nicht leicht, oder?
2: Frau Berger sucht noch nach der richtigen Dosierung mit mäßigem Erfolg. Ist alles okay? Ihre Schwester zieht aus. Ist doch schön.
5: Ja, ich freue mich auch für Sie. Das ist nur eine Veränderung. Und Suse, das ist eine schwierige Kombi.
2: Ja, aber... Genau das hat sie sich ja immer gewünscht. Und Sie haben ihr das ermöglicht, weil Sie um sie gekämpft haben, weil Sie sie operiert haben. Und jetzt kann sie das Leben leben, was sie immer leben möchte. Das ist so. Ist okay, es geht gleich wieder. Oh Gott! Mich hält überhaupt kein Mensch aus. Ich muss sofort Frau Berger anrufen.
7: Eine Blondine im Minirock in der Männer-WG? Habe ich doch keine Chance.
8: Mann, Alex, lass dir was einfallen. Wenn die rausfinden, dass ich dich hier wohnen lasse, dann kann ich einpacken.
7: Ich regel das. In 1-2 Wochen habe ich eine Wohnung und bin weg.
8: Wochen? Alter, hast du sie noch alle? Ich muss aufhören.
9: Na, alles klar?
8: Klar, bestens. Richtig gut. Die Tänzerin, hast du sie gesehen?
9: Ist eine Patientin von mir.
8: Ist sie wirklich so heiß? Ach komm schon, Nico, wie sieht sie aus?
9: Wie eine Patientin von mir.
8: Stimmt es, dass die beiden was haben? Ich dachte immer, Moreau ist so ein Typ, der geht nach der Arbeit einfach aus und fährt am nächsten Morgen erst wieder hoch. Bing! Ey, jetzt taucht er hier mit einer Freundin auf?
9: Vielleicht ist sie das gar nicht.
8: Frag ihn.
9: Frag ihn doch selbst.
8: Ah, Dr. Lindner, ich hab die Akte nicht vergessen, bin nur noch nicht dazu gekommen. Sie brauchen also gar nichts sagen. Ich

0: Wir konnten ihren Oberarmkopf ohne Komplikationen reparieren.
1: Also wird er wieder.
0: Nach dem stationären Aufenthalt 3 bis 4 Wochen Reha.
1: So viel Zeit habe ich nicht. Klar hast du Zeit. Dann machst du die Werkstatt halt für ein paar Wochen dicht.
2: Ich hoffe, der Korpus ist nicht beschädigt.
1: Nur ein paar Kratzer. Du hast auf jeden Fall mehr abbekommen.
2: Bringst du mir von zu Hause die kleine Kiste und die Politur mit? Ich muss das noch ausbessern, bevor ich...
0: Also die Reha ist unerlässlich, damit sie die Mobilität in ihrem Arm wiederherstellen.
1: Hörst du das, Papa? Du wirst doch bald wieder arbeiten.
2: Es gibt noch mehr im Leben als Arbeit, mein Junge.
0: Jetzt versuchen Sie erstmal zu schlafen. Wenn die Schmerzen schlimmer werden?
2: Im Moment habe ich keinen.
1: Spiel nicht den Helden, Papa. Sag, wenn du was brauchst. Nachher bringe ich dir noch ein paar Sachen vorbei. Ja?
0: Und die Politur.
1: Und die Politur.
0: Der Eingriff war schwer, aber Ihr Vater wird sich schnell wiederholen.
1: Ich hoffe es. Er ist die einzige Familie, die ich noch habe.

0: Dann darf er die nächste Woche höchstens bei mir noch zum Staubputzen antreten, ja?
1: Kling, OP3 in 20 Minuten.
2: Mhm. Welche Frau will denn den?
3: Die in der Mitte.
4: Revue?
5: Revue.
4: Ich wusste gar nicht, dass es das in Erfurt gibt.
5: Oh.
4: Haben Sie Schmerzen im Fuß?
5: Ich bin dieses lange Rumliegen einfach nicht gewöhnt.
4: Der Anästhesist kommt gleich für die Narkose und Dr. Moreau und ich, wir stabilisieren die Fraktur im OP.
5: Sie sind genau, wie ich sie mir vorgestellt habe. Klug und schön.
4: Stehen Sie sich eigentlich sehr nah?
5: Mal so, mal so. Er hat mich nie erwähnt, oder?
4: Mm-mm.
5: Wundert Sie das, Dr. Kling?
4: Eigentlich nicht.
6: Das sollte es auch nicht. Es gibt Dinge, die Sie nichts angehen. Wir sehen uns gleich drin.
5: Pass auf mich auf.
4: Okay, sagst du mir jetzt, woher ihr euch kennt? Ist sie deine Freundin?
6: Noch so etwas, was dich nichts angeht.
4: Ja? Dann frage ich dich halt im OP, vor allen Leuten.
6: Sag mal, bist du schwanger?
4: Woher weißt du das?
6: Du hast es gerade zugegeben. Kannst du überhaupt operieren? Wie weit bist du? Wer weiß davon? Wer ist der Vater? Sag nicht.
4: Ich sag's dir nicht.
6: Einer aus dem Klinikum?
5: Vielleicht tanzt Moreau heimlich und sie ist seine Tanzlehrerin.
7: Vielleicht ist er auch einfach nur begeisterter Revue-Liebhaber.
5: Oder?
7: Du konzentrierst dich darauf, die richtige Hormonbehandlung für Dr. Scherbers zu finden.
5: Ich hab Zeit für meines.
7: Bis später.
5: Hallo, Frau Ma. Hallo, Moran. Ich hab leider keinen gefunden, der auf ihn aufpassen konnte.
8: Kein Problem. Haben Sie vielleicht Zeit, ein paar Minuten auf den kleinen Mann aufzupassen?
9: Johannisthal-Klinikum?
10: Ich kann das machen.
8: Papa, hast du nichts zu tun?
10: Die nächste Besprechung ist erst in einer Stunde. Darf ich? Ich bin ein Naturtalent. Kinder vergessen zu weinen, wenn sie mich sehen. Na, hallo. Wer schimpft denn da so laut?
8: Okay, wir beeilen uns besser.
10: Bald habe ich auch so einen kleinen Wurm auf dem Arm. Ein Enkel oder eine kleine Enkelin. Kannst du dir das vorstellen?

0: Herr Hoffmann, wie fühlen Sie sich?
1: Besser, vielen Dank. Obwohl ich heute Morgen nicht gedacht hätte, dass ich den Tag im Krankenhaus verbringe.
0: Ist das Ihre Frau, die da spielt?
1: Ja. 2013, Dresdner Philharmonie. Ihr bestes Konzert. Leider konnte ich nicht dabei sein, wie bei so vielen.

0: Sie fehlt mir so sehr.
1: Das verstehe ich. Dr. Bär hat gesagt, Sie möchten die Reha nicht machen.
0: Spielen Sie ein Instrument?
1: Ich hatte als Kind mal Klavierstunden, aber eher, weil es meiner Mutter so wichtig war.
0: War Klavier nicht das Richtige für Sie?
1: Ich habe schon immer lieber gesungen.
0: Eltern haben oft eine ganz bestimmte Vorstellung, wie ihre Kinder sein sollen.
1: Und später ist es dann umgekehrt genauso.
0: Verstehen Sie mich bitte richtig. Ich werde die Reha machen. Nur nicht gleich. Ich muss erst noch was erledigen. Eine Reise.
1: Wo soll es denn hingehen?
0: Nach Oslo. Montag hin. Mittwoch bin ich wieder zurück. Ich muss das machen.
1: Wenn das so ist, mit der Physio fangen wir aber schon an. Einverstanden?
0: Ja.
2: Okay. Hanna, wir werden Großeltern. Kannst du dir das vorstellen? Oma und Opa? Nein, so direkt hat sie das nicht gesagt, aber das holt sie sicher gleich nach. Ich bin ganz ruhig. Da kommt sie schon, also bis später.

0: Komm rein.
1: Was gibt's denn so Dringendes?
0: Setz dich doch erst mal.
1: Okay. Du wolltest mit mir sprechen?
0: Wie geht's?
1: Gut.
0: Der kleine Moritz ist ja ein richtiger Sonnenschein.
1: Ja, absolut. Danke nochmal für deine Hilfe.
0: Gern, jederzeit. Macht doch Spaß.
1: Papa, ich habe gar nicht so viel Zeit. Ich bin noch mit Niklas zum Essen verabredet.
0: Du hast momentan bestimmt oft Hunger.
1: Wenn du nichts weiter hast, dann würde ich jetzt gehen.
0: Ja, hab eh gleich einen Termin mit Professor Patzelt.
1: Okay.
0: Also, macht euch einen schönen Abend.
1: Was war das denn?
2: Elias, ich würde gerade gern irgendwas kaputt machen.
3: Gewalt ist keine Lösung.
2: Matteo macht mich wahnsinnig. Ständig mischt er sich in mein Leben ein. Wozu überhaupt? Der ist immer unzufrieden, immer.
3: Bibi, komm runter.
2: Aber es ist meine Sache. Meine. Die von mir und von... Es hat nichts mit ihm zu tun, überhaupt gar nichts.
3: Okay, das reicht.
2: Elias, was soll das?
3: Ich umarm dich. Das beruhigt das Nervensystem, klappt bei Suse immer.
2: Ja, ich will mich aber aufregen. Elias, das hilft nicht.
4: Bär?
3: Ja.
2: Lauf. Was soll das?
4: Ist er der Vater?
2: Selbst wenn, es geht dich nichts an.
5: Alles in Ordnung?
0: Julchen und Hobby, ihr ganzer Stolz. Sie ist so schnell erwachsen geworden. Plötzlich erzählt sie mir nichts mehr.
5: Dafür könnte ich dir was erzählen. Zum Beispiel zur Aufstellung der OP-Auslastung in diesem Quartal.
6: Papa? Benny, komm rein. Hast du alles?
7: Ja, klar. So. Die kleine Kiste.
6: Großartig.
7: Und die Politur. Kann ich dir helfen?
6: Nein, nein, alles in Ordnung. Ich möchte nächste Woche nach Oslo fliegen.
7: Was willst denn du da? Du bist gerade erst operiert worden.
6: Ich werde die Geige verkaufen. Ich gebe sie der neuen Besitzerin persönlich, weil sie deiner Mutter so wichtig war.
7: Warum tust du das?
6: Lenny, es ist jetzt ein Jahr her. Wir müssen akzeptieren, dass Mama nicht mehr da ist.
7: Akzeptieren müssen wir es? Ja, so, dann wirf am besten alle Fotoalben weg. Oder verkauf doch gleich das ganze Haus, dann kannst du in aller Ruhe akzeptieren.
6: Lenny, es fällt mir so schwer, ihre Geige jeden Tag zu sehen, so stumm.
7: Du verhökerst, was Mama am wichtigsten war.
6: Lenny.
7: Lenny, jetzt warte doch mal. Lenny!

0: Die Osteosynthese hat den Bruch gut stabilisiert. Das sieht wirklich gut aus.
1: Dass Sie darauf überhaupt was erkennen. Ich sehe nur Nägel und Schrauben. Dank denen ich hoffentlich wieder tanzen kann.
2: Sie haben ja jetzt einen Stabilschuh und müssen Teilbelastung einhalten. Aber danach?
1: Gott sei Dank. Ich könnte das Tanzen nie aufgeben. Egal wie hart es ist. Meine Mutter hat mich sogar nach einer Tänzerin benannt. Lola Montez. Sie war eine echte Berühmtheit im 19. Jahrhundert. Und sie hat jedem Mann den Kopf verdreht. Es gibt sogar Leute, die sagen, dass wir uns ähnlich sehen.
2: Ach ja?
1: Mhm.
2: Ich muss dann mal.
1: Ich glaube, ich habe ihn verschreckt.
3: Ja, möglich.
1: Oh, mein Rücken.
0: Oh. Hatten Sie die Schmerzen schon vor der OP?
1: Kann sein.
4: Gentamicin 4 Milligramm.
0: Klar, Frau Berger, können wir gern versuchen.
4: Bitte so schnell wie möglich. Ich bin schon wieder so am Schwitzen. Danke.
5: Das Antibiotikum nehmen Sie bitte regelmäßig alle 6 Stunden. Auch nachts. Alles Gute.
3: Dankeschön.
4: Haben Sie nicht schon längst Feierabend?
5: Ich habe noch einiges nachzuholen. Frau Dr. Scherbers, es tut mir leid, dass ich heute Morgen unpünktlich war. Mal wieder.
4: Ja.
5: Ich werde jetzt härter arbeiten, wirklich.
4: Ist doch gut.
5: Na dann, bis morgen.
4: Bis morgen.
5: Dr. Moreau?
4: Hey. Was ist dir denn über die Leber gelaufen?
6: Das finde ich gleich heraus.
4: Anhand alter Dienstpläne?
7: Dr. Scherbers?
4: Ja.
7: Ich habe Herrn Hoffmann für die Physiotherapie angemeldet.
4: Sehr gut.
7: Aber ich will nicht, dass er die Reise macht.
4: Sehen Sie, der Tod seiner Frau geht ihm immer noch wahnsinnig nach. Und so eine kurze Reise, die kann da wirklich sehr helfen. Sehen Sie, wir können eine Therapie immer nur empfehlen. Entscheiden tut's am Ende der Patient. Ja?
7: Ja.
4: Ist alles in Ordnung?
7: Sicher. Entspannt.
0: Lola Brink hat starke, schubartige Schmerzen auf Höhe der BWS. Ich habe sie durchgecheckt. Keine neurologischen Auffälligkeiten, kein Fieber. Und das Labor ist auch ohne Befund.
6: Geben Sie Ibuprofen für die Nacht. Morgen früh machen wir ein BWS-Röntgen in 2 Ebenen. Ja?
0: Okay.
6: Du, willst du mir sagen, wer der Vater ist?
0: Nur wenn du mir sagst, ob Lola Brink deine Freundin ist. Das ist nämlich das, was hier im ganzen Miotik herumgeht.
6: Eins der besseren Gerüchte über mich, hm? Okay, du sagst mir was, ich sag dir was, ja?
0: Du fängst an.
6: Wie weit bist du?
0: 4. Woche. Wo hast du sie kennengelernt?
6: Erfurt, wie lange willst du arbeiten?
0: Solange es geht.
6: Und dann Hausfrau, Mutter oder wie?
0: Vorher mache ich noch meine Doktorarbeit, aber ich bin dran.
6: Bist du mit dem Vater zusammen?
0: Ich bin dran.
6: Pass auf, irgendwann musst du eh auspacken. Oder willst du dem Kind sagen, es sei dem Weihnachtsmann aus dem Sack gefallen?
0: Wenn ich weiß, dass es dich ärgert, vielleicht.
6: Vivian.
0: Ich sag's allen, wenn ich soweit bin.
7: Herr Hoffmann, alles okay?
8: Ja, alles okay, danke. Sie haben nicht zufällig meinen Sohn gesehen?
7: Nein, tut mir leid.
8: Ich habe ihn enttäuscht.
7: Das kann ich mir nicht vorstellen.
8: Doch, wir haben uns gestritten. Er glaubt, ich will ihm die Erinnerungen an seine Mutter nehmen. Dabei geht das gar nicht. Man kann sie nicht vergessen. Wenn Anna gespielt hat, hat sie immer auf eine ganz bestimmte Art gelächelt. Ihre Musik hat jeden erreicht.
7: Das klingt ganz danach.
8: Entschuldigung, Sie haben bestimmt anderes zu tun, als mir zuzuhören.
7: Ach, ich mach das gerne.
8: Können Sie mir vielleicht was geben, damit ich besser einschlafen kann?
7: Ja, die Schwester bringt Ihnen gleich was.
8: Ah, okay. Danke.
7: Ach, Herr Hoffmann. Lenny und Sie beide, Sie machen keine leichte Zeit durch.
8: Er ist die einzige Familie, die ich noch habe.
7: Er hat genau das Gleiche über Sie gesagt.
8: Ah ja?

0: Jutchen, wart mal.
1: Hier für dich. Naja, eigentlich für euch beide.
2: Wieso? Ist doch noch gar kein Geburtstag.
1: Noch nicht.
0: Nimm schon.
2: Was ist denn da drin?
1: Überraschung.
2: Papa, was läuft hier?
1: Gar nichts. Ich will meiner Tochter lediglich eine Freude machen. Und wart auf Dr. Arendt. Ihr müsst es unbedingt zusammen auspacken.
2: Ah, ah.
3: Herr Zornig war heute pünktlich. Das erste Mal die Woche. Ich glaube, das haben wir ein Stück weit Ihnen zu verdanken.
4: Naja, ich habe noch mal mit ihm gesprochen und ihn daran erinnert, dass zu einem guten Arzt mehr gehört als reine Intuition.
3: Dann hoffen wir mal, dass er seinen Mehrwert erkennt.
4: Sie sagen es.
5: Guten Morgen. Dr. Lindner, Ihre Unterlagen sind fertig. Und die Entlassung von Herrn Lange, die lasse ich ihm zukommen.
4: Gut, danke.
5: Was liegt an?
3: Labor. Mit Dr. Lindner. Er scheint einen guten Einfluss auf Sie zu haben.
4: Sie haben es gehört.
5: Na dann.
3: Na dann.
4: Na dann.
3: Und dabei kann ich dir helfen. Ach, und Suse, ruf mich zurück, wenn du das hörst, ja? Danke, tschüss.
2: Ich weiß auch nicht, was mit meinem Vater los ist. Gestern schleicht er um mich rum, jetzt dieses Geschenk.
4: Hat er was ausgefressen?
2: Ich hoffe nicht. Aberchen, ich brauche für die Zulassung zu meiner Facharztprüfung noch die ein oder andere OP. Und wenn es geht, vielleicht nicht unbedingt mit Dr. Acht.
3: Julia Berger, die Ehrgeizprinzessin? Mit Gynäkologie bist du zum Glück ja fast durch.
2: Danke.
6: Ein Kind hat mich mit Himbeerwackelpudding beschmissen.
3: Haha.
2: Meine Lieblingssorte.
7: Sag mal, hat jemand von euch Mikro gesehen?
6: Frau Brink muss noch zum CT.
3: Dr. Moreau wollte den heute haben. War drauf gestanden.
6: Was?
8: Dr. Moreau?
9: Ah, Rantala. Ja, kommen Sie rein. Sie sind doch sonst nicht so schüchtern, wenn es ums Betreten verbotenen Terrains geht. Hä? Verantwortung. Mit dem Konzept sind Sie vertraut? Was fällt Ihnen dazu ein?
8: Dass ich als Arzt für meine Patienten da bin.
9: Ich meine so generell. Ja, erst röhren wie ein Hirsch und wenn das Kind in den Brunnen gefallen ist, gucken Sie wie ein Reh im Scheinwerferlicht.
8: Verantwortung setzt Handlungsfreiheit voraus.
9: Worauf wollen Sie hinaus?
8: Worauf wollen Sie hinaus?
9: Erbkrankheiten. Irgendwelche bei Ihnen bekannt?
8: Sie wissen es.
9: Montale, ich sag's Ihnen nur einmal. Wenn Sie nicht zu 100% für meine Schwester da sind, haben wir ein riesengroßes Problem.
8: Das wird nicht passieren. Ich freue mich auf das Kind. Wollen wir zu Frau Brink?
9: Ja.
10: Guten Morgen, ihr zwei Hübschen.
9: Was macht der Rücken?
10: Die Schmerzmittel haben geholfen. Ich fühle mich wie neugeboren.
9: Ah. Aha. Warum steht denn hier, dass du letzte Nacht eine Spritze gegen deine Schmerzen gebraucht hast? Ja. Ich guck mir das mal selber an.
10: Wenn es sein muss.
8: Der Röntgentermin ist für 20 vor 11 angemeldet.
9: Ja, ich will im Frühjahr.
8: Alles klar.
10: Was? Warum? Was ist los? Matteo? Du machst mich ganz schön nervös, weißt du das? Oh Gott! Was ist? Mein Rücken! Mein Rücken!
5: Ich blockiere das Röntgen.
9: Alles so gut, alles gut.
10: Matteo!
9: Es geht jetzt gleich zum Röntgen, ja? Ganz ruhig. Und ich bin hier.

0: Was hast du gemacht? Hast du sie noch alle? Ey, da kannst du gleich ein Schild mit deinem Namen an die Tür hängen. Mann, Dr. Lindner sitzt mir im Nacken. Und hör auf zu rauchen!
1: Was denn?
0: Nein!
1: Mann, in 10 Minuten riecht man doch schon nichts mehr.
0: Alter, Alex, nein, das geht nicht! Hier.
1: Was ist das?
0: Deine Entlassung. Du musst uns unterschreiben, dass wir dir deine Wertsachen wiedergegeben haben.
1: Was für Wertsachen denn?
0: Dr. Lindner hat mich gestern hier vor der Tür gesehen. Ich glaube, der ahnt was.
1: Dr. Lindner?
0: Das sieht jetzt vielleicht nicht so aus. Aber Herr Lange ist quasi ein Notfall.
2: Notfall? Hatten Sie einen Unfall? Sind Sie verletzt? Sind Sie krank?
1: Nee.
0: Okay, vielleicht kein Notfall im herkömmlichen Sinne. Er versucht einfach, sein Leben irgendwie in den Griff zu bekommen.
2: Okay. Bin ich ja mal gespannt auf die Geschichte. Oh, Entschuldigung. Lassen Sie uns kurz allein, Tom, ja? Ich komme gleich noch zu Ihnen. Nüsschen?
3: Ich verstehe das nicht. Sie hatte keine neurologischen Aussetzer, keine anderen Anzeichen, nichts.
1: Worum geht's?
3: Ich glaube, ich habe mich total geirrt bei Matthäus' Freundin oder nicht Freundin, was auch immer.
4: Quatsch. Ihr Schmerzmittel zu geben war völlig probat.
3: Was ist, wenn ich irgendwas übersehen habe?
4: Wirst du wissen, wenn sie aus dem Röntgen zurückkommt.
1: Julia hat recht, mach dich nicht verrückt. Hast du Mikro gefunden?
3: Lebt noch.
1: Na gut, wenn mich jemand sucht, ich bringe Herrn Hoffmann in die Physio und bitte einen OP.
4: Okay. Hey, Tom. Na, machst du ein bisschen Ordnung? Okay, was ist los mit dir?
3: Alles prima. Mhm,
5: bei mir auch.
1: War Ihr Sohn heute hier?
6: Lenny ist noch wütend. Ich kann es ihm nicht mal verdenken.
1: Wollen Sie sich lieber widersetzen?
6: Nein.
1: Tun Ihnen die Beine weh beim Laufen, meine ich?
6: Das kommt vom vielen Sitzen und Liegen hier bei euch.
1: Sie haben in der Anamnese angegeben, dass Sie keine Medikamente wegen der Arteriosklerose nehmen.
6: Brauche ich nicht. Ich habe das gut im Griff. Kommen Sie, Dr. Bär. Am Ende bin ich noch vor Ihnen da.
1: Ja, wenn Sie so Gas geben. Und ich soll unbedingt beim Auspacken dabei sein.
4: Mhm, hat mein Vater ausdrücklich gesagt.
1: Was ist das?
4: Das ist Hobby, mein altes Schaukelpferd.
1: Warum schenkt er dir sowas?
4: Ja, und warum hat er es angemalt?
1: Vielleicht irgendeine Metapher.
4: Ich soll zu meinem Facharzt reiten, oder was?
1: Dein Papa hat einen komischen Sinn für Humor.
4: Mhm. Und für Farbkombinationen.
7: Und?
4: Ja, toll! Aber ehrlich gesagt wissen wir überhaupt nicht, was wir damit anfangen sollen.
7: Na, für das Baby.
4: Welches Baby?
7: Na, deins. Euers.
4: Meins?
7: Das Ultraschallbild gestern Morgen.
4: Okay, Papa. Ich bin Ärztin. Facharzt Richtung Gynäkologie. Ich habe dauernd Ultraschallbilder in der Hand. Und zwar von Patientinnen.
7: Aber du hast doch Stimmungsschwankungen und bist auch ein bisschen...
1: Entschuldige, nicht lustig.
4: Nein, nicht lustig. Ich habe keine Stimmungsschwankungen.
8: Ich habe mir dein Röntgenbild angeguckt.
4: Und?
8: Wirbelkörperfraktur der BWK12 und Einengung des Spinalkanals.
4: Das hat sie sich gestern einfach so beim Tanzen geholt?
8: Die Fraktur ist nicht gerade frisch. Deine Rückenmuskulatur hat alles gut stabilisiert. Aber das Rumgetanze hat die Lage nicht gerade verbessert.
4: Okay, und jetzt?
2: Wir müssen nicht noch mal operieren.
4: Nein. Doch wenn wir sie nicht operieren, dann droht ihnen eine Querschnittslähmung. Kann ich danach trotzdem wieder zurück auf die Bühne?
2: Da musst du das Orakel von Delphi fragen. Ich kann dir keine Versprechungen machen.
4: Was mache ich, wenn ich nicht mehr tanzen kann? Ich kann nichts anderes.
2: Erstmal aufhören rumzujammern, okay? Nicht tanzen zu können, ist dein geringstes Problem.
8: OP-Aufklärung, ja, Sie assistieren mir.
4: Was?
8: Vergiss es, ich muss mich auf mein Team verlassen können. Da drin ist kein Platz für jemanden, dem plötzlich übel wird.
3: Lola ist deine Freundin und du darfst sie gar nicht operieren.
8: Ach, und wer will mir das verbieten, du?
3: Es ist meine Entscheidung, ob ich im OP bin oder nicht.
8: Nein, ist es nicht. Es ist die des behandelnden Oberarztes und der sagt nein. nicht persönlich nehmen.
3: Und wenn Dr. Scherbers schwanger ist, entscheidest du dann auch für sie?
8: Sie ist nicht meine Schwester.
3: Also ist es ja doch persönlich.
8: Hey, du bist im ersten Trimester, da kann doch alles passieren, okay?
3: Matteo, es geht mir gut. Und ich passe auf mich auf, okay? Ich krieg das hin.
8: Wasch dich ein, aber du klaust Randhaler den Eingriff.
3: Das wird er schon verkraften.
7: Hast du mal einen Moment?
3: Ja.
7: Ich glaube, ich habe total Mist gebaut. Julia ist sauer. Naja, ich dachte, sie bekommt ein Baby. Und da habe ich gesagt, du hast Stimmungsschwankungen und bist doch ein bisschen...
4: Das hast du ihr gesagt?
7: Wieso müsst ihr immer alles so persönlich nehmen?
4: Weil es persönlich ist, Wolfgang.
7: Ach, Frauen.
4: Hast du da einen Altersfleck?
7: Was? Das ist doch... Das ist kein Altersfleck, das ist eine Sommersprosse.
4: Oh, Männer. Sei einfach froh, dass deine Tochter glücklich ist.
7: Bin ich doch. Ich bin doch froh.
5: Seit wann hast du Dr. Linder irgendwo gesehen?
9: Nicht in der NA und nicht in der Notaufnahme. Hast du Mist gebaut?
5: Ja, jein. Es war jemand in Not und ich musste helfen.
9: Fliehender Blick, Körperhaltung und eine Ausrede parat. Du hast Mist gebaut.
5: Das war keine Ausrede.
9: Guck mal, wir haben alle schon versagt, einen Fehler gemacht, sind übers Ziel hinausgeschossen. Das Wichtigste ist, steh dazu. Du hast eh keine andere Wahl.

0: tanzen? Oder Rollstuhl?
1: Wenn ich Ihnen das jetzt sage, wird Matteo sauer sein, weil er später nicht selber damit angeben kann.
0: Also tanzen.
1: Wir warten jetzt noch ab, bis die Schwellung vollständig zurückgegangen ist, aber die OP, die lief ohne Komplikationen.
0: Ich danke euch.
1: Kein Problem. Die schlafen sich jetzt erstmal so richtig gut aus.
0: Matteo und ich, wir sind kein Paar.
1: Ja, es geht mich auch gar nichts an.
0: Aber es nicht zu wissen, hat sie wahnsinnig gemacht.
1: Total. Hat man mir das so angemerkt?
0: Ja. Na gut. Also.
1: Moment. Okay. Jetzt haben wir ein paar Minuten. Woher kennen Sie sich so gut?
0: Das ist eine lange Geschichte.
2: Dr. Lindner? Es tut mir leid. Ich wollte nur helfen und ich dachte...
3: Ja, das glaube ich jetzt weniger.
2: Alex kann sonst nirgendwo hin.
3: Ja, das hat er erzählt.
2: Ich bin Arzt. Und da muss man doch helfen, wo man kann, oder nicht?
3: Sagen Sie es mir.
4: Ich kann gehen. Jetzt sofort. Aber Sie dürfen uns nicht verpfeifen.
3: Mach ich nicht.
2: Nicht?
4: Nicht?
3: Nein. Unter einer Bedingung. Sie helfen ihm, eine neue Bleibe zu finden. Und zwar schnellstmöglich. Und es wäre ganz gut, wenn es nicht hier im JTK wäre.
2: Klar. Geht klar. Ist das alles?
3: Eine Nacht. Und ja.
5: Dr. Beer.
6: Julius?
5: Na, wie haben Sie sich geschlagen?
6: Ich habe, glaube ich, keine gute Figur gemacht.
5: Bisschen Geduld, das wird schon. Lenny?
7: Nichts Neues. Ich will, dass er mich versteht. Ich will doch nur, dass die Musik seiner Mutter weiterlebt.
5: Aber Sie müssen auch weiterleben.
7: Wahrscheinlich haben Sie recht.
2: Oh. Oh, meine Beine. Was ist denn los? Ah!
5: Ganz langsam versucht, ruhig zu atmen. Lerich-Syndrom. Sieht nach einem akuten Beckenachsenverschluss bei bekannter POVK aus. Beidseits keine Leistenpulse, tastbar, Beine weiß, starke Schmerzen.
8: Okay, sofortige Diagnosesicherung durch Dr. Sono und dann ab in den OP. Geben Sie ihm Piretramid zur Analgesie, 1 Liter Kristalloide und lassen Sie 6 Konserven einkreuzen.
2: Papa!
6: Lenny.
5: Was ist denn los?
8: Wir müssen Ihren Vater noch mal operieren.
5: Kommt das durch die Arteriosklerose?
8: Sieht so aus, ja.
5: Der Eingriff kann leider nicht warten.

0: Vielleicht hilft ihm das.
1: Ist sie das?
0: Also, die Verschlüsse sind auf Höhe der Aortenbifurkation.
1: Wir müssen die Reperfusion so schnell wie möglich wiederherstellen.
0: Sofortige beidseitige Embolektomie mittels Fogarty-Katheter. Legen Sie los, Dr. Bär.
2: Skalpell.

0: Geht's dir gut?
1: Ich fühle nix.
0: Schön. Ich flieg für dich nach Oslo.
1: Wirklich?
0: Ja. Und danach fangen wir neu an.

0: Du weißt schon, was auf die Welt kommt. Das hole ich alles auf in dem Jahr, in dem du mit unserem Kind zu Hause bist.
1: Ein Jahr? Mhm. 3 Monate höchstens. Danach bist du dran.
0: Auf gar keinen.
2: Anderer Kerl, gleiche Situation, ja? Hallo, neues Familienmitglied. Nein, nein, ganz locker, Rantala. Ich bin ab jetzt der coole Onkel. Nicht vergessen.
1: Okay, ihr könnt beide wahnsinnig lange nicht blinzeln. Beeindruckend. Aber trotzdem, gehst du jetzt besser, ja?
0: Wir sehen uns nachher. Ja.
1: Siehst du noch Lola?
2: Was dagegen?
1: Nee, überhaupt nicht.
2: Das war's? Keine Kommentare? Keine lästigen Fragen über mein Liebesleben?
1: Jeder braucht seine Geheimnisse.
0: Er dachte, du wärst schwanger.
3: Mhm. Und wir haben ein selbstgebasteltes Geschenk bekommen. Einen echten Berger.
0: Oh, dein Vater ist ein richtig guter Maler.
3: Aha. Und das Schlimmste ist, dass er dabei seine kreative Ader entdeckt hat. Der will sich jetzt eine Staffelei kaufen.
0: Hey, wie lief die OP von Herrn Hartmann?
4: Super.
5: Und Vater und Sohn haben eine Lösung gefunden, die mich inspiriert hat. Ich werde mir jetzt eine Woche frei nehmen.
3: Einfach so?
5: Ich helfe Suse beim Umzug und bei der Eingewöhnung in der WG.
3: Du bist ein toller großer Bruder.
1: Wer will wissen, woher Matteo und Lola bringt sich kennen?
0: Julius von Bahnstraße 155. Und?
5: Moment, das ist die gleiche Adresse wie die von Moreau. Das heißt, die wohnen zusammen, sind zusammen.
3: Die sind Nachbarn.
1: Yep. Sie hat auf Sami aufgepasst, wenn er gearbeitet hat.
6: Ah, das wäre auch ein bisschen schräg gewesen.
3: Alles klar, Herr Experte für Beziehungsfragen. Wo wohnt eine Frau noch mal?
0: Berlin. Moment, du bist verheiratet? Also,

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0: nächste Woche fit, kannst du die Prüfung antreten.
1: Alles super, ja.
0: Okay, wir nehmen die Prüfung wahr.
2: Auf dem Nord-Ostsee-Kanal geht nichts ohne Lotsen. Ihre Ausbildung intensiv.
3: Regen, Donner, alles.
2: Junge Lotsen, dringend gesucht. Doch der Weg in den Job ist hart.
0: Das ist ein Hartbackbordschiff und dann bam!
2: Die Schleuse in Brunsbüttel. Sie ist das Nadelöhr zwischen Elbe und Nordostseekanal. Ab einer bestimmten Schiffsgröße sind Lotsen an Bord Pflicht. Oder Lotsinnen, wie Miriam Schlüter.
4: Hallo.
5: Grüß dich. Alles gut?
4: Ja.
2: Miriam übernimmt immer von einem männlichen Kollegen.
4: Wo soll die Birte erstmal hin?
2: Denn die 35-Jährige ist die einzige Lotsin auf dem Kanal.
4: Es kann sein, dass man halt für die Schiffsagentin gehalten wird. Das passiert manchmal. Das kommt immer drauf an, wie sehr sie daran gewöhnt sind, dass halt auch mal eine Frau kommen kann als Lotsin.
2: Als Lotsin ist Miriam eine Art Beraterin des Kapitäns.
4: Make your paper.
2: Sie kennt ihr Revier und hilft dem Kapitän beim Steuern.
4: Yeah, we will ask maybe if we can go as number two, because this one will stay here in the inner harbor.
6: Okay. Ja.
2: Aus der engen Schleuse rausfahren, kompliziert. Deswegen übergibt der Kapitän das Steuer beim Ablegen an die Lotsin.
4: So, Captain, let go headline, let go sternline.
6: So, let go the headline and you're not let go the sternline.
4: Da muss man schon konzentriert sein, weil da ist, man sieht, da draußen ist nicht viel Platz.
2: Vor allem kein Platz für Fehler. Die Fahrt wird noch mindestens 5 Stunden dauern, je nach Verkehr.

0: Von der Schleuse in Brunsbüttel lotst Miriam das Schiff den Kanal entlang bis nach Rüsterbergen. Das liegt etwa auf halber Strecke. Der Nord-Ostsee-Kanal sieht heute ruhig aus.
1: Es heißt, wenn man so ein bisschen neckisch wird, wird man halt hier auch als Grabenfahrer bezeichnet. Aber man soll diesen Kanal auch nicht unterschätzen. Wir fahren mit großen Schiffen sehr nah aneinander. Wir sind der einzige Kanal, der sich auf Strecke wirklich passiert.
0: Und zwar weltweit. Bei besonders viel Verkehr. Denn der Nord-Ostsee-Kanal ist die meistbefahrene künstliche Wasserstraße der Welt. Steuermann Alexei ist erst zum zweiten Mal hier unterwegs.
1: Now we are already a little bit back to the middle, you see. Yeah. Now this frame is already more to the water. It is good. Ich gucke halt jetzt zum Beispiel auf das Verhältnis von den Wasserflächen neben unserem Schiff. Jetzt sind wir zum Beispiel ein bisschen nah an Backbord. Das würde ich jetzt gleich ein bisschen korrigieren lassen, dass wir halt wieder etwas gerade fahren. You can a little bit more straight and then we go around.
2: Ich war schon mal Steuermann für einen anderen Lotsen, aber er hat sehr direkte Ansagen zum Kurs gemacht, wie 15 Backbord, 15 Steuerbord. Jetzt geht es auch darum, genau hinzuschauen und zu verstehen, wo man ist und wo man hin will.
0: Schon als Kind hat Miriam Schiffe auf dem Nord-Ostsee-Kanal beobachtet. Später studierte sie Seefahrt, durchquerte unter anderem 10 Jahre lang die Weltmeere. Fast immer als einzige Frau.
1: Man fällt halt auf wie ein bunter Hund, weil es hört halt jeder, dass es an der Funke eine weibliche Stimme ist. Es hört halt jeder, dass das jetzt nicht von einem Mann gesprochen worden ist, sondern von einer Frau. Es wird halt erstmal geguckt, aber mittlerweile hat sich das halt eingeregelt, so von wegen, naja, sie macht ihren Job.
0: Miriam ist eine der wenigen Frauen, die die Voraussetzungen für eine klassische Lotsenausbildung erfüllt haben. Ein Kapitänspatent und mehrere Jahre Seefahrt als erste Offizierin. 5 Lotsinnen gibt es in Deutschland, bei etwa 800 Lotsen insgesamt.
1: Es muss sich, glaube ich, in der Seefahrt prinzipiell ein bisschen was ändern, dass es halt auch dieses Gefühl an Bord, dass man das halt etwas Positives sieht, dass man da halt auch eine Frau dabei hat.
0: In Rüsterbergen übernimmt ein Lotse aus Kiel.
1: So, wir haben jetzt gerade 3, 3,5 am Table. Ja. 4, 4,5 ist ungefähr Kanalfahrt. Und 0 ist 0. Ja. Ist ein linker. Ja, Bugstrahler ist an. Dann wünsche ich eine gute Reise. Ja. Dann bis zum nächsten Mal. Ja. Tschüss. Bye, okay. Bye. Bye-bye.
0: Seit Sommer 2023 arbeitet Miriam als Lotsin auf dem Nord-Ostsee-Kanal. Neue Lotsenanwärter stehen schon in den Startlöchern. Aber eine neue Kollegin ist bisher nicht in Sicht. Der Schiffssimulator in Hamburg. Hier üben die angehenden Lotsen. Diese Gruppe kommt aus Miriams sogenannter Lotsenbrüderschaft in Brunsbüttel.
3: Und dann müsst ihr euch selber überlegen, ob ihr über Backbord oder über Steuerbord dreht. Das Schiff also hier im Wendekreis drehen und dann wieder über Nachterstäben da einlaufen.
0: 40 Minuten Zeit für die Lotsen-Aspiranten.
4: Starboard 5.
0: Sie sind beide jahrelang als erste Offiziere über die Weltmeere gefahren.
4: Midship.
0: Arthur Schmidt übernimmt die Rolle des Lotsen, sein Mitstreiter die des Steuermanns. Arthur gibt die Kommandos. Erst einmal lotst Arthur das Containerschiff sicher in den Hafen. Doch dann kann er den Frachter nicht wie geplant drehen. Zu viel simulierter Wind.
4: Es ist so ein bisschen hin und her. Ne? Wir sind recht gut reingekommen. Slow ahead, hard to starboard. Recht gut reingekommen, dann war die Anspannung so ein bisschen weg. In den Dreh eigentlich auch ganz gut reingekommen und dann gemerkt, was auch im realen Leben so ist, funktioniert gerade nicht so, wie man sich das vorgestellt hat.
0: Arthur versucht weiter, das Schiff mit dem Wind zu drehen. Seine Ausbilder bewerten jede seiner Entscheidungen.
5: Wenn man das beobachtet, wie sie die Maschine und Ruder zum Beispiel einsetzen, kann man da viel raus ableiten, ne? Ob er das vernünftig macht oder nicht und ob man ihm einfach nochmal einen Tipp geben muss. Der hat sich jetzt wieder gefangen irgendwie, ne? Der versucht das Schiff jetzt nochmal neu auszurichten um dann das weiter zu drehen, um dann über den Achterstäben dann zum Platz laufen zu können.
0: Die Übungen sind absichtlich stressig.
4: Slowhead.
0: Nach einer halben Stunde schafft es Arthur endlich an den Liegeplatz. Gerade noch rechtzeitig legt er an.
4: Stop faster. Dann bitte die Achter springen, einmal rübergeben, festhalten. Und die nächste Leine ist dann bitte die Vorleine. Manchmal denkt man sich, wenn man so nach ein paar Tagen nach Hause geht, boah, also das, also was machst du hier? Also das wird ja nichts, das kann ja gar nichts werden. Und dann sagen viele, ja, wir haben auch so angefangen. Das gibt dann noch mal so wieder ein bisschen Gelassenheit. Aber der innere Druck, das, was man eigentlich möchte, das steht dann immer so ein bisschen in Diskrepanz.
0: Jetzt bekommt Arthur seine Bewertung. Er muss im Durchschnitt mehr als 60% erreichen. Nur dann lassen die Ausbilder ihn zur Zwischenprüfung zu.
4: Ich glaube, der erste war hier. Komm gut rein, denk mir so, ja, jetzt machst du rückwärts, Radeffekt, Strahler laufen. Und das war der Fehler.
6: Und dann hast du dich aber recht schnell wieder gefasst, was ich ganz toll fand. Und hast dann das Richtige gemacht. Aber war viel besser als gestern und ja, gebe ich da auch 90%.
3: Gut, danke.
0: In 2 Monaten hat Arthur Zwischenprüfung. Lotsennachwuchs wird dringend gebraucht. Schon jetzt müssen Frachter vor dem Nord-Ostsee-Kanal oft warten, weil Lotsen fehlen. Knapp 27.000 Schiffe fuhren im Vorjahr durch den Kanal. An Bord etwa 77 Millionen Tonnen Güter wie Fernseher, Heizöl oder Getreide. Das sind 6% weniger als noch im Vorjahr. Ein klarer Abwärtstrend. Es fahren weniger Schiffe durch den Kanal. Dabei sichert der Frachtverkehr mehr als 3.000 Menschen in der Region ihren Arbeitsplatz. Ein anderes Problem: Der 129 Jahre alte Nord-Ostsee-Kanal ist inzwischen auch zu schmal für den Frachtverkehr. Bauarbeiter verbreitern ihn aktuell.
7: Du musst quasi die Kurve verfolgen. Also wir haben den Sand und der ist quasi diese Linie hier. Genau da muss ich ihn wegbaggern. Ich verfolge die Linie wie ein Gamer.
0: Etwa 24 Meter Kanalboden hebt der Nassbagger am Tag aus. Ein Schiff bringt den Sand zu einer Abladestelle in der Ostsee.
8: That's pretty much one ride a day and that's it.
2: Wir transportieren normalerweise eine Ladung am Tag. 6 dieser Schuten fahren gerade gleichzeitig, wahrscheinlich damit es schneller geht.
8: Probably it will increase over time.
0: 11 Kilometer müssen so insgesamt erweitert werden. Das wird noch Jahre dauern. Bis dahin müssen alle Schiffe auf dem Kanal langsamer fahren. Die Lotsen haben dadurch längere Einsatzzeiten. Auf der Kieler Seite des Nord-Ostsee-Kanals haben sie ein weiteres Problem. Die Ostseesturmflut 2023 hat den Leuchtturm Kiel

0: Kiel auf hoher See stark beschädigt. Seit 8 Monaten können die Lotsen ihn nicht mehr als sogenannte Versetzstation nutzen. Notlösung seitdem? 2 angemietete Ferienwohnungen in Labö.
1: Gut, die zur Schleuse und dann wahrscheinlich wieder raus, ne?
2: Zumindest erstmal bis zur Schleuse. Und dann müssen wir die zeitlichen Abläufe im Auge behalten.
0: Diese Lotsen warten seit 1 Stunde auf ihren nächsten Einsatz.
2: Hier sind wir fernab vom Geschehen und müssen uns hier über einfachste Mittel versuchen, einen Überblick zu verschaffen über die maritime Lage. Und das ist nicht ganz einfach.
0: Denn es gibt nur einen provisorisch installierten LTE-Router. Keine Radarunterstützung, keine UKW-Geräte.
1: Wir wissen gar nicht, was da draußen los ist, wie das Wetter ist, von welcher Seite aus die Schiffe besetzt werden können, wie sich das Wetter ändert und sowas. Wir haben hier nur das reine Internet, also die Daten, auf die eigentlich jeder zugreifen kann. Aber das Spezialwissen, was man in der maritimen Wirtschaft halt braucht, das fehlt uns.
0: Eigentlich sollte ein Lotsenboot sie von hier zum nächsten Schiff bringen. Doch auf einmal ändert sich der Einsatzort. Sie müssen mit dem Taxi zur Schleuse. Das Lotsenboot ist auf der Kieler Förde unterwegs.
3: Wollnerpfeil, Labö, Mahlzeit. Wie sieht's aus von uns? Von der 9 oder Seglersteg?
4: Ja, von der 9.
3: Wunderbar. Guten Rest noch. Ciao.
0: Daniel Wagner holt einen Lotsen ab. Von einem Schlepper auf hoher See.
3: Oh, der braucht noch ein bisschen. Wir müssen hier draußen ein bisschen rumwackeln, ne?
5: Dann wackeln wir rum, ja, gut.
0: Normalerweise hätte Daniel Wagner den Lotsen zwischen 2 Einsätzen zum Leuchtturm gebracht. Doch der ist ja gesperrt.
3: Wir sind jetzt viel länger draußen auf dem Wasser, müssen dort die Zeit totschlagen, weil die Schiffe in bestimmten Abständen kommen und die Lotsen müssen da draußen im Boot mit uns warten. Gesundheitlich ist das jetzt auch nicht gerade, wenn das die ganze Zeit wackelt und du musst da raustoben bei schlechtem Wetter. Also es ist für alle definitiv eine Mehrbelastung.
0: Für eine Pause in den Ferienwohnungen in Labö reicht die Zeit meistens nicht. Beim Leuchtturm war das anders. Zu den Punkten, an denen die Lotsen auf der Förde umsteigen, brauchte das Lotsenboot von dort nur 5 Minuten. Nach Labö sind es jetzt etwa 25. Hin und zurück also 50 Minuten ohne Pause. Der Lotsenbootfahrer muss trotzdem konzentriert bleiben. Bei 12-Stunden-Schichten und oft stürmischem Wetter. Das gilt auch für die Lotsen.
6: Man ist natürlich nicht so ausgeruht. Das kann kein Dauerzustand sein. Das ist keine Lösung so.
0: Der anhaltende Notbetrieb wirkt sich auch auf die Technik der Lotsenboote aus. Dieses Lotsenboot kann seit 2 Tagen nicht mehr fahren. Zündaussetzer und Kraftstoffprobleme.
7: Siehst du, was ich meine? Der Eintritt vom Getriebekühler.
8: Der hier, ne?
7: Ja, der hängt viel zu weit runter. Den müssen wir ein bisschen abpuffern, dass er nicht abreißt.
0: Kraftstoffpumpe und Einspritzdüsen sind fast fertig repariert. Die Mechaniker müssen alles schnell wieder richtig verkleiden. Denn das nächste Boot wartet schon. Mit mehreren Leckagen.
9: Man hat schon mehr zu tun, sag ich mal. Und die Kleinigkeiten, was halt diese Leckagen betrifft, ist halt natürlich, häuft sich, ne? Hätte man vorher absehen können, ja, das kommt halt bald wieder. Und jetzt ist es halt schon mit einmal wieder da.
7: Wenn ihr die Backbordseite fertig habt, Obala kann ja schon auf Steuerbordseite bitte einmal die Kraftstofffilter machen. Und danach einmal die Bilgen aussaugen, damit der Dampfer schier ist und wieder auf Rede gehen kann.
9: Ja.
0: Auch die Schiffsmechaniker haben Nachwuchsprobleme. Ihr Team besteht aktuell aus 5 Leuten.
7: Also wenn natürlich noch einer ausfallen sollte, dann wäre es irgendwann eng. Aber

0: Generell kann man sagen, dass Bedarf immer vorhanden ist. Also sowohl bei uns in der Werft als auch im fahrenden Bereich suchen wir Schiffsmechaniker. Wie überall ist auch bei uns letztendlich ein Problem, dass viele Leute in Rente gehen werden und Nachwuchs ist daher immer gesucht.
1: Größere Arbeiten übernimmt eine Kieler Werft. Dieses Lotsenboot sollte eigentlich erst in einem Jahr gewartet werden. Doch wichtige Technik ist durch den Notbetrieb überlastet und muss ausgetauscht werden. Torben Trippmacker ist technischer Leiter des sogenannten Lotsbetriebsvereins. Er ist bei jedem Schritt in der Werft dabei. Als erstes müssen diese Ablagerungen weg.
0: Je glatter das Unterwasserschiff ist, desto weniger Widerstand haben wir. Ist natürlich dann einmal für die Geschwindigkeit vom Vorteil und weniger Brennstoffverbrauch. Ne? Daher muss man immer ein sauberes Unterwasserschiff haben. Jo.

0: Ähnlich wie bei einer Autoinspektion wird das ganze Boot durchgecheckt.
1: Aber die kleine Schachstelle, alle machen so Touch-up, ja?
2: Genau.
3: Ja, das genau. Genau. Alles, was du siehst.
2: Genau, ob die Kratzer
3: so immer schick ist.
1: Ja,
3: ja,
1: ja,
3: polieren alles
1: wieder. Ja, Anspruch, ja.
2: Genau, aber Karambell und Ruderblätter.
4: Leg das hier bitte vernünftig ab, weil da hatten wir in der Vergangenheit auch schon mal Probleme, wenn da Farbe reinkommt, das ist unsere Stäbenrohrkühlung, dann ist die Kühlung unterbrochen, genau. Das muss wirklich sauber sein nachher, wenn die Farbarbeiten abgeschlossen sind. Aber die Hauptprobleme haben wir natürlich im Inneren. Also da ist natürlich schon eine erhöhte Betriebsstundenzahl, sei es bei den Hauptmotoren, sei es bei den Generatoren. Auch die mechanische Belastung ist natürlich wesentlich größer, weil wir halt mehr Betriebsstunden haben.
0: An Deck ist die Reling nicht mehr sicher.
4: Da müsst ihr wahrscheinlich auch mal gucken, dass wir die einmal zumindest versuchen, neu zu richten, wenn nicht sogar auch abtrennen.
5: Drauf gemacht, drauf geschweißt. Ne? Genau, und dann musst du natürlich auch noch hier ein Stück von dem rutschfesten Beladen ein bisschen reparieren.
1: Ja.
0: Der Maschinenraum ist die größte Baustelle.
4: Und was uns noch aufgefallen ist, ist tatsächlich die eine Seewasserleitung. Die hätten wir jetzt provisorisch erstmal geflickt, dass wir die noch einmal mit neu machen.
5: Die ist ja auch noch gar nicht geklatscht, ne?
4: Nee, das ist tatsächlich noch eine ältere, genau.
0: Die Betriebsstunden der Motoren und Generatoren haben sich durch den Notbetrieb verdoppelt.
4: Naja, für uns war es natürlich auch erstmal eine kleine Umstellung. Man muss die Wartungsintervalle und Wartungspläne, die wir eigentlich für nächstes Jahr angesetzt haben, ein bisschen vorziehen. Natürlich auch dementsprechend die Teile organisieren, die Werfzeiten absprechen, dass man auch die freien Kapazitäten hat.
0: Dieser Dieselgenerator für Strom und Heizung ist schwer zu bekommen. Jetzt muss er ein Jahr früher ausgetauscht werden als geplant. Ein paar Tage später. Der alte Generator kommt heute raus. Millimeterarbeit.
6: Kannst du ruhig ein bisschen schneller?
4: Na, wenn man jetzt von oben einmal reinschaut, kann man halt sehen, dass der Generator so noch nicht durchpasst. Und durch das Lösen des Kettenzuges bekommen wir den Generator in eine senkrechtere Position, dass wir ihn letztendlich hochkant versuchen rauszuziehen. Und das sieht jetzt auch schon, glaube ich, ganz gut aus.
6: So, kann weitergehen.
0: Der alte Generator hat 36.000 Betriebsstunden auf dem Buckel. Besonders das Innere verschlissen. Der neue Generator soll in den nächsten Tagen eingebaut werden.
4: Wir sind dafür da, dass die Lotsen vernünftig und sicher von A nach B kommen. Und da ist ein Teil der Technik natürlich entscheidend, dass das alles reibungslos funktioniert. Das ist eigentlich unser Ansporn.
2: Genau, das ist der alte von dem und den neuen, den haben wir hier schon mit reingebaut.
0: Alle neuen Lotsenboote sollen in den nächsten Monaten in die Wartung. Mit einer kleinen Revolution wollen die Lotsen ihren Personalnotstand in den Griff bekommen. Künftig muss man nicht mehr zur See gefahren sein, um die Ausbildung anzutreten. Man kann Lotse direkt studieren. Erik Dallege, Chef der Bundeslotsenkammer, stellt den neuen Masterstudiengang an Hochschulen vor.
7: Wir haben unheimlich viel Vorbereitung getroffen und wir möchten jetzt natürlich auch irgendwann mal den Erfolg in der Gestalt ernten, dass wir auch wirklich Interessenten bekommen und Studenten bekommen.
0: Damit der neue Studiengang zum Wintersemester 2024 zustande kommt, braucht Erik Dallege Bewerber.

0: Die Jade-Hochschule im niedersächsischen Elsfleth. Hier gibt es aktuell etwa 100 Nautik-Bachelor-Studenten. Die könnten im Anschluss den Master belegen.
1: Ich wünsche mir natürlich, dass die Aula voll ist. Das ist klar. Je mehr, desto besser. Ne?
2: Hallo, schönen guten Tag. Danke, dass Sie gewartet haben so lange.
0: Voll ist der Raum nicht, aber Interesse ist da.
1: Man muss also nicht mehr viele Jahre zur See gefahren sein, als Steuermann, als Steuerfrau oder gar als Kapitän, sondern man kann direkt eine Ausbildung zum Lotsen ergreifen. Und das könnte dazu führen, dass wir einen etwas höheren weiblichen Anteil zukünftig auch erreichen werden.
0: Nur etwa 20 neue Lotsen kommen pro Jahr dazu, bei 40 frei werdenden Stellen.
2: Gewählt worden zum Präsidenten der Bundesrepublik. Wie viele Simulator macht man in einem Masterstudiengang, dass man das Shiphandling so drauf hat?
1: Also mit den Simulatorübungen zukünftig wird sicherlich auch VR-Brille noch dazukommen. Es soll wirklich abwechslungsreich sein und viel bieten.
3: Kapitän ist natürlich immer noch was man machen will, aber Lotse ist halt so dass die Endstufe von unserem Beruf. Also das ist schon erstrebenswert dann.
1: Ja, hat es ein bisschen was gebracht?
4: Ja, auf jeden Fall.
0: Die
4: ja.
0: Studenten haben alle noch mindestens ein Jahr Bachelorstudium vor sich. Erik Dallege bekommt heute keine einzige Bewerbung.
1: Wir sind zufrieden, wenn wir im ersten Go 7 bis 10 Leute zusammenkriegen. Das wäre schon mal eine tolle Sache. Dann könnte man das evaluieren. Und dass wir die zusammenkriegen, da bin ich dann doch wieder optimistisch.
0: In den nächsten Tagen wird Erik Dallege den Studiengang an weiteren Hochschulen vorstellen. Auf dem Nordostseekanal übt der aktuelle Ausbildungsjahrgang währenddessen für die bald anstehende Zwischenprüfung. Die Lotsenstation Rüsterbergen. Dienstbeginn für Lotsenaspirant Arthur. Er lotst gleich ein Schiff über den Kanal. Zur Sicherheit ist ein erfahrener Lotse dabei.
5: Kennst du den Schiffstyp schon? Weil er kommt öfters hier.
6: Ich war auf dem tatsächlich noch nicht drauf.
5: Ja, einmal eine 7-Mann-Hebel, wo jeder andere Kapitän sagen würde, nein, meine Maschine, die darf nicht so hoch belastet werden.
6: Der, da muss, ne?
5: Müssen wir wie ein Preisboxer behandeln. Der muss gleich was eingeschenkt kriegen.
6: Ja, super.
0: Dieses Mal kommt ein Kanalsteurer mit zum Einsatz. Das Lotsenboot passt seine Geschwindigkeit an den Frachter an. Die Männer steigen bei voller Fahrt zu. Von Rüsterbergen auf halber Strecke des Kanals muss Arthur das Schiff jetzt bis nach Brunsbüttel lotsen. Gleich zu Beginn kommt ihm ein deutlich größeres Frachtschiff entgegen.
6: Ein bisschen was drauf, ne?
0: Arthur muss den Kanalsteurer jetzt genau anweisen.
5: Und das ist jetzt natürlich die Besonderheit, dass wir nicht so hart an die Seite gehen können, wenn ich entgegenkomme. Weil wenn wir weiter nach rechts fahren, verlieren wir die Steuerfähigkeit. Dann schmiert er ab, geht in die Mitte und es gibt eine Kollision.
0: Den großen Frachter passiert Arthur ohne Probleme. Er lotst fast jeden Tag ein anderes Schiff über den Kanal.
6: Es kann ja auch Nacht sein, es kann ja auch Nebel sein. Dann kommst du hier hoch und bist dann sofort eigentlich da und musst bei Dunkelheit die wichtigsten Dinge für dich eigentlich sofort finden und erkennen und auch überlegen, was mache ich jetzt. Deswegen ist immer alles neu. Jedes Schiff ist komplett anders.
0: Fast 10 Jahre lang ist Arthur nach seinem Nautikstudium zur See gefahren. Jetzt, mit Mitte 30, muss er noch insgesamt 1,5 Jahre Lotsenausbildung absolvieren.
6: Also ich sage immer die großen Schiffe so, ne? Egal wie, selbst Leute, die 20 Jahre dabei sind, sagen ja immer, die Reiz ist so, auf diesen großen Schiffen zu sein. Und das ist so das, was ich eigentlich auch habe.

0: Tor die Bugel souverän.
1: Key Kanal 2, die Bugel.
2: Ja, das ist die Totalbrücke Nummer 3.
1: Die Nummer 3, dankeschön.
2: Bitte.
0: Die finale Aufgabe: Bunkern, also das Schiff zum Tanken anlegen. Arthur muss die Festmacher im Blick haben, außerdem den starken seitlichen Wind, die Ruder und den Antrieb.
3: Er ist jetzt der Dirigent, hat so ein Konzert, so ein ganzes Theater unter sich. Und wenn da jetzt einer auf der Flöte falsch spielt, funktioniert das nicht mehr so gut. Also er dirigiert, die Pauken, Oboen und Trommeln, alle müssen sie im Einklang. Und das ist das, was er jetzt macht. Mit das Ruder richtig, und dieses ist eben so ein Schiff, mit Backbord 10 wird man hier nichts. Das ist ein Hard-Backbord-Schiff und dann bang, richtig ein Schlag voraus.
0: Arthur dirigiert und dirigiert, aber das Anlegen klappt nicht so richtig. Das Schiff darf nicht zu stark gegen die Poller schlagen, aber auch nicht zu viel Abstand haben.
4: Also 5 Meter vor, oder was? Wir müssen 5 Meter voraus.
0: Nach einer Viertelstunde verliert der Kapitän die Geduld. Er übernimmt. Das passiert auch erfahrenen Lotsen, denn der Kapitän trägt immer die Verantwortung. Kurze Zeit später ist das Schiff festgemacht.
5: Er ist der Meinung gewesen, er muss es dann halt zu Ende bringen und dann ist das auch in Ordnung. Da unterstütze ich ihn halt so ein bisschen mit dem Funk oder mit den Leinsleuten, aber mehr kann ich dann auch nicht machen. Das heißt, es war jetzt nicht perfekt, das Ansteuern so war auch alles in Ordnung. Ich sage immer, nichts kaputt gegangen irgendwie, ne? Das heißt, da kann man bestimmt noch was besser machen.
0: Nur noch 4 Wochen bis zur entscheidenden Zwischenprüfung. Was Arthur noch nicht ahnt, auch am Prüfungstag wird ein Anlegemanöver ihm zu schaffen machen. Für heute hat der Lotsenanwärter in Brunsbüttel aber erst einmal Feierabend. Die Wege nach Hause sind für die Kanallotsen von der Schleuse aus meist kurz. Denn viele von ihnen leben direkt in Brunsbüttel. Auch Miriam. Seit Sommer 2023 ist sie ausgebildete Lotsin und seitdem fast immer auf Abruf.
6: Da haben wir unsere Liste. Immer der Oberste kriegt das nächste Schiff oder das für ihn geeignete Schiff. Weil zum Beispiel bin ich ja jetzt noch Anfängerin. Ich darf noch nicht alle Schiffe.
0: Heute ist die Verkehrslage auf dem Kanal ruhig. Miriam steht noch relativ weit hinten auf der Liste. Zeit für Hobbys mit festen Terminen hat sie wegen der ständigen Bereitschaft nicht.
7: Man gestaltet das eher spontan. So eine Fahrradtour ist eigentlich immer noch drin oder mal eben ins Freibad. Vor allen Dingen jetzt im Sommer, wenn es so schön heiß ist, einfach machen. Weil man ist ja auf dem Kanal ja nicht körperlich gefordert, sondern eher muss die ganze Zeit hellwach sein. Aber dann ist das hier schön einfaches Auspowern.
0: Weil in Miriams Lotsenbrüderschaft schon jetzt mehrere Lotsen fehlen, müssen die anderen mehr arbeiten. Das lohnt sich aber auch. Durch ihre permanenten Einsätze kommt Miriam manchmal auf bis zu 14.000 Euro im Monat. Janis Lock kennt Miriam aus der Lotsenausbildung. Sie war dort, wie jetzt auf dem Kanal, die einzige Frau.
8: Am Ende des Tages hat jeder Job seine Anforderungen, die an einen persönlich gestellt werden. Und bei uns gibt es technische und qualitative Voraussetzungen, die wir erfüllen müssen. Und dann ist es im Endeffekt egal, wer das macht. Ne? Ob das jetzt nun eine Frau ist oder ein Mann ist, solange die Ansprüche erfüllt werden und die Leistung erbracht wird, sind wir da alle gleich.
0: Janis und Miriam sind wie viele junge Lotsen extra nach Brunsbüttel gezogen. Einmal im Monat treffen sich Lotsen und Freunde hier zum Afterwork. Es kommt, wer spontan Zeit hat. Oft auch die Ausbilder.
3: Wir wollen nicht so gerne die Söldner, die in Wien wohnen, im Flugzeug einschweben, hier 14 Tage hin und her fahren und wieder abhauen. Sondern eigentlich lebt das viel mehr von miteinander. Entweder zusammen singen in der Tagelure, zusammen Fußball spielen oder zusammen Motorrad fahren, die Noki Devils. Ne, haben wir auch schon 9 Fahrer, die da in der WhatsApp-Gruppe sind.
0: Die Lotsen sind freiberuflich organisiert.

0: Brunsbüttel kämpfen sie mit besonders großen Nachwuchssorgen. Denn die, die sich bewerben, tun das lieber in Hamburg oder Kiel. Doch die Angebote in dem kleinen Städtchen nehmen zu.
1: Ich hoffe, dass wir da doch jetzt mehr anziehen können. Halt auch einfach so solche Locations, wo man einfach mal in für uns optimalen Bedingungen zusammenkommen kann. Und dann ist das nicht mal, nur ein Name in einer Liste, sondern man lernt die Person hinter diesem Namen in der Liste kennen. Und das macht eine Menge aus.
0: Miriam kennt inzwischen viele der knapp 140 Brunsbüttler Kanallotsen persönlich. Sie will auf jeden Fall weiter auf dieser Seite des Nordostseekanals leben. Auf der anderen Seite des Kanals liegt die Landeshauptstadt Kiel. Hier gibt es mehr Infrastruktur, mehr Freizeitangebote und auch etwas mehr Bewerber. Die Schleuse in Kiel-Holtenau.
2: Wo ist er denn? Da kommt einer. Der ist ungefähr in einer Viertelstunde in der Schleuse.
0: Für ihn ist jeder Einsatz noch etwas Besonderes. Sunny Boy Fajo Trau macht ein freiwilliges soziales Jahr bei der Seemannsmission. Er geht an Bord, wenn die Lotsen wechseln, die Crew kurz Pause hat.
3: Wer weiß, wie ihr Alltag auf den Schiffen aussieht? Deswegen geben wir ihnen diese Infoblätter, um sicherzugehen, dass es ihnen gut geht.
0: In den Umschlägen sind Süßigkeiten und Kontakte für seelsorgerische Angebote. Sunny ahnt, wie hart das Leben auf See sein kann. Denn in seiner Heimat, den Philippinen, arbeiten viele in der Schifffahrt.
3: Ich habe gerade festgestellt, dass das philippinische Männer sind. Sie unterhalten sich in unserer Muttersprache. Ich bin sehr glücklich, weil ich gleich Filipinos an Bord treffe.
0: Auf den Philippinen arbeitet Sunny hauptberuflich in der Kirche. Über ein Austauschprogramm ist er jetzt ein Jahr in Deutschland, um Seefahrern hier zu helfen.
4: How many people are on board?
5: 21.
4: 21. And how, from what nationality are they?
5: This is multi-mix. Here we have Croatians from Ukraine, from Montenegro, from Philippines, from Romania. They don't have here so long contract.
0: Sunny macht Gesprächsangebote und hört zu.
3: Ich will mehr wissen. Ich will ein Gefühl für meine Landsleute bekommen und ihr Leben an Bord besser verstehen.
0: Manchmal dauert der Bordbesuch nur wenige Minuten. Heute fast eine Viertelstunde. Auch wegen Sunny.
6: Also wenn Sunny mitkommt als Filipino, ist es natürlich immer ein Gewinn, weil er ja direkt die Leute zu ansprechen weiß. Und wir können uns nur auf Englisch ein bisschen behelfen.
0: Für seine Arbeit bekommt der FSJler 450 Euro im Monat. Außerdem ein Zimmer und einen Deutschkurs. Die Mittagspause nutzt er zum Üben.
7: Das Mineralwasser, die Milch.
4: Das Mineralwasser, die Milch. The water. So.
3: Ich nutze das auch als eine Art Sprungbrett für meine Zukunft. Seit ich in Deutschland bin, merke ich, dass das Leben hier viel besser ist als auf den Philippinen.
0: Seit 3 Monaten ist Sunny in Deutschland. Fast jeden Tag packt er auch hier mit an, am Kieler Kreuzfahrtterminal. In der Seafarers Lounge versorgt das Team Seeleute mit Lebensmitteln aus ihrer Heimat.
3: Sie können hier sitzen und Mittag essen. Die meisten kaufen Nudeln oder diese Schweinekrustenchips und Sojabohnen. Das ist alles sehr gefragt hier.
0: Viele Seeleute sind ein halbes Jahr und länger am Stück von zu Hause weg.
8: Hallo, good morning. Kamusta po kayo?
3: Die meisten philippinischen Seeleute sind überrascht, weil sie zum ersten Mal einen philippinischen Freiwilligen hier treffen.
8: Yeah, it feels home.

0: Es fühlt sich wie zu Hause an, wenn jemand deine Muttersprache spricht.
1: Sunny hat kein großes Heimweh.
2: Ich arbeite ja nicht alleine. Ich habe meine Kollegen und meine Freunde. Das ist wie Familie.
1: Bis März 2025 bleibt Sunny noch in Deutschland. Er will hier so viel wie möglich für seine kirchliche Arbeit auf den Philippinen lernen. 6 Monate Lernen und Üben haben die Lotsenanwärter aus Brunsbüttel schon hinter sich. Jetzt geht's nach Rostock. Zwischenprüfung. Heute müssen sie sich beweisen. Dafür müssen sie dieses Schiff, die Krebs Helios, gleich allein lotsen. Arthur ist als nächstes dran.
3: Ich war auch noch nie auf so einem ähnlichen Schiff. Dann ist man schon aufgeregt. Es gibt so ein paar Sachen, die man darüber lesen konnte. Aber nee, ich war noch nie drauf. Ich weiß nicht, wie es wird. Keine Ahnung. Schauen wir mal.
1: Die genaue Aufgabenstellung erfahren die Lotsenschüler erst an Bord. Ausbilder Clemens Hermsmeier hat den Prüfungsvorsitz.
4: Willst du dich körperlich psychisch in der Lage, bist du heute fit? Kannst du die Prüfung antreten?
5: Alles super, ja.
4: Okay, wir nehmen die Prüfung wahr. Wir haben hier Prüfungskommissionäre unterschiedlicher Lotsenbrüderschaften. Und deine Aufgabe wird heute sein, das Fahrzeug jetzt erstmal um 180 Grad einmal umdrehen über die Seite deiner Wahl, nur mit Hilfe von Ruder und Hauptmaschine, ohne Bugstrahlerhilfe. Das Schiff gehört dir. Your ship.
3: Okay, mit Chips?
6: Mit Chips.
3: Und Maschine ist gestoppt?
6: Maschine ist gestoppt.
3: Hartsteuerbord?
6: Hartsteuerbord. Ruder liegt Hartsteuerbord.
3: Maschine langsam voraus.
6: Maschine langsam voraus.
4: Arthurs Gruppe, die haben ungefähr schon 180 Anlege-Ablegemanöver gemacht in den letzten 6 Monaten. Und immer unter Anleitung. Jetzt wollen wir sehen, ob sie das auch ohne Anleitung einfach mal hinkriegen, ob sie die Hydrodynamik antizipieren können, ob sie auch mit diesem kleinen, leicht wegfliegenden Schiff die Dosis finden. Wie muss ich dieses Fahrzeug behandeln?
1: Arthur bekommt das Schiff gut unter Kontrolle. Er lotst es ohne Probleme aus dem Hafenbecken.
6: Ruder liegt Backbord 10. Danke. Mit Schiffs?
7: Mit Schiffs.
6: Ruder liegt mit Schiffs.
1: Jetzt folgt der zweite Teil der Prüfung. Arthur soll das Schiff an der Kaimauer aufstoppen, also quasi einparken.
4: Siehst du den Platz hier? Da sind Züge mit gelben Stanchions nach oben, ja, die das Holz halten.
3: Mit Schiffs.
6: Mit Schiffs.
4: Wenn wir die Backbord quer haben, da soll das Schiff dann sein und dann die Rückwärtsfahrt.
3: Steuerbord 10.
6: Steuerbord 10.
3: Alles klar, machen wir so. Jo.
1: Starker seitlicher Wind macht das schwierig, denn das Schiff ist verhältnismäßig klein und leicht.
3: Langsam macht er raus. Und Bugstrahler eine Stufe nach Backbord.
6: Bugstrahler eine Stufe nach Backbord.
1: Arthur kann die Krebs Helios zwar aufstoppen.
3: Eine Stufe Steuerbord.
1: Aber nicht ganz auf Höhe der gelben Züge. Er liegt wenige Meter von der vorgegebenen Position entfernt.
4: Also gesehen habe ich genug. Wollen wir aufhören?
3: Ja.
4: Ja. Wie gesagt, wenn du nur unbedingt das noch schaffen willst, 5 Meter ab und quer, aber eigentlich haben wir genug gesehen.
3: Ja, was?
4: Ja.
3: Okay, Maschine stoppt.
4: So, Kapitän kriegt das Schiff wieder. Prüfung Ende, Kapitän übernimmt das Fahrzeug.
3: Ich dachte, oh, ist doch alles super, guck raus, passt. Nee, passt nicht. Und deswegen bin ich mal gespannt, wie es jetzt so wird. Im Grunde, glaube ich, war das ganz okay so. Aber klar, es gibt natürlich immer was zu verbessern. Ne? Schauen wir mal, ich weiß, ich habe kein Gefühl.
1: Jetzt berät sich die Prüfungskommission. Hat Arthurs Leistung gereicht? Nur dann darf er mit der Lotsenausbildung weitermachen. Nach einer Viertelstunde die Ergebnisverkündung.
3: Verstanden.
5: Alles gut. Ja, alles super.

0: war. Er war lange 6 Monate und hat sich dann im Endeffekt doch gelohnt.
1: Natürlich sehe ich eine Leistungssteigerung, natürlich sehe ich aber auch, den kannst du nicht sofort loslassen, sondern der braucht die nächsten 12 Monate auch noch.
2: So lange geht die Ausbildung noch. Am späten Nachmittag sind alle Prüfungen durch. Alle 6 Aspiranten haben wie Arthur bestanden.
3: Wenn man Bock auf Schiff fahren hat, dann ist man hier, glaube ich, richtig. Man muss versuchen, so viel Routine aufzubauen, so viel Erfahrung, so viele Skills, dass das Spaß macht. Und das wird schon irgendwann werden.
2: Ein wichtiger Schritt ist geschafft. Aber schon morgen wird Arthur mit dem nächsten Schiff weiterüben für seinen hoffentlich künftigen Job als Lotse. In Hamburg beginnt der erste Masterstudiengang für den Lotsenjob, den man auch belegen kann, ohne jahrelang zur See gefahren zu sein.
4: Herzlich willkommen hier im Hamburger Hafen, von mir als älter Mann der Hafenlotsen. Wir sind sozusagen von den kleinen Brüderschaften mit die größte. Wir sind nicht wie Sie ja dann nachher Bundeslotsen, sondern Hafenlotsen.
2: In der Einführungswoche bekommen die 9 Studenten Einblicke in den Job. Von erfahrenen Lotsen.
4: Hier jetzt die Finkenwerder Fehle sind 2 Warteplätze bzw. Notliegeplätze, wo wir die größten Schiffe, die in den Hamburger Hafen anlaufen können, also bis jetzt 400 Meter, 62 Meter breit, hier jederzeit sozusagen festmachen oder parken können.

0: Auch mit an Bord Bundeslotsenkammerchef Erik Dalege. 4 Studenten haben die Lotsen zusammenbekommen, nach monatelanger Suche.
1: Da denke ich so, Gott, was für ein Aufwand im Vergleich zu dem niedrigen Ergebnis. Dem ist aber nicht so. Das sind sehr aufgeweckte junge Leute, freue mich darüber. Und wir machen das jetzt gemeinsam. Wir finalisieren jetzt dieses Studium quasi mit dieser Nullgruppe gemeinsam.
0: Alle 4 haben einen Nautik-Bachelor, aber nur wenig Fahrpraxis. Nach dem Studium sollen sie in Brunsbüttel arbeiten. Die Brüderschaft mit den größten Personalsorgen probiert den neuen Ausbildungsweg als Erste aus.
2: Ich finde, die zeigen auch schon sehr stark, dass die große Hoffnung in uns setzen. Oder zumindest großes Interesse daran haben, dass wir das hier vernünftig machen. Weil bestimmt auch viele Leute von außen drauf gucken werden.
0: Die ersten Lotsenstudenten überhaupt. Hannes Häger und seine Kommilitonen werden sich in den nächsten 2 Jahren immer wieder beweisen müssen. Der Großteil ihrer praktischen Ausbildung in Brunsbüttel. Vorher geht es aber noch für eine Woche nach Bremerhaven. Hier wartet auf die Studenten ein Sicherheitstraining.
3: So, alle in Helm. Und die ersten 3, die hier stehen, am besten vielleicht die LA1, die machen die Lotsenleiter.
0: Jetzt müssen sich die Studenten an der Lotsenleiter beweisen. Hannes beginnt. Die Leitern hängen schief oder zu locker.
4: Gerade wenn da Schwellen und so dazukommen, dann ist es schon eine gefährliche Situation. Ich glaube, das ist auch ein bisschen der Grund, warum wir das Training machen.
0: Alle anderen hier machen die klassische Lotsenausbildung, sind etwa 10 Jahre älter als die Studenten der Brunsbütteler Brüderschaft.
5: Wenn das Boot hoch und runter geht, du kommst gedämpft unten an. Du knallst nicht irgendwie mit einer Geschwindigkeit, sondern du kannst deine Geschwindigkeit gut justieren. Also das finde ich ganz pfiffig.
0: Taue sind zwar in Deutschland unüblich, aber Lotsen müssen mit allen Techniken bei allen Wetterlagen klarkommen.
5: Und dann machen wir als nächstes Wind. Und beim letzten machen wir Wind und Regen noch dazu. Okay?
0: Außerdem noch Dunkelheit.
5: Regen, Donner, alles. Volle Pulle.

0: Nach 4 Stunden endet das Praxistraining. Für heute.
1: Das Schöne an dem Job ist ja das Schifffahren. Weil das muss man ganz klar im Fokus stellen. Aber es ist einfach für sich selber, ja, ein besseres Gefühl zu haben. Dass man weiß, was man macht, auch in Gefahrensituationen.
0: Deswegen morgen noch eine Steigerung. Kenterübung und unter Wasser befreien. Zurück in Brunsbüttel. Das Sicherheitstraining haben alle Lotsen hier in ihrer Ausbildung absolviert. Auch Miriam. Sie hat gleich einen Einsatz. Wie immer ziemlich spontan.
2: Dementsprechend habe ich die meisten Sachen immer so schon in meiner Order auf dem Tisch. Vor allen Dingen nachts immer sehr empfehlenswert, weil sonst vergisst man Sachen. Dementsprechend habe ich das immer alles schon, bevor ich schlafen gehe, vorbereitet. Telefon liegt neben mir. Wenn dann das Telefon klingelt, kommt man recht schnell. Holt man dann seine Sachen zusammen und fertig.
0: So. Miriam wohnt nur wenige Minuten von der Schleuse entfernt. Doch die Wege zu den Schiffen sind hier lang. Gerade entsteht außerdem eine 5. Schleusenkammer.
2: Wir haben hier unsere Baustelle und um über die Baustelle zu kommen, fahren wir Feuerwehrauto im klassischen Sinne des Wortes. Also das ist unser Shuttlebus.
0: Ein ausrangiertes Modell, damit die Lotsen auch während der mehrjährigen Bauarbeiten pünktlich ankommen. Die Liegezeiten in der Schleuse eng getaktet, die Crew der Frachtschiffe oft unter Zeitdruck.
3: Hallo Miriam.
2: Hi.
3: Moin. Wunderschönes Schiff. Ja, also negativ. Beckerruder. Alles schön, das.
2: Hervorragend. Hervorragend. Gut.
3: Dann gute Fahrt.
2: Ja, danke.
3: Und ganz netter Kapitän.
0: Die Fed Rogaland fährt unter norwegischer Flagge. Miriam lotst den Frachter heute zum ersten Mal.
2: I would say the pleasure boats are leaving first. And then. Are you have everything here on the side?
4: Yes.
2: Perfecto.
4: Ja, gehen wir mal, ja.
2: Ich gucke mal noch, ob ich gleich die Stahldeiben an der Seite alle passiert habe. Und gucke auch immer noch mal, was die Sportboote machen. Nicht, dass da plötzlich einer meint, zum Yachthafen zu fahren. Die muss man immer im Auge behalten.
0: Das Schiff lotst Miriam wieder bis nach Rüsterbergen. Heute ist viel los auf dem Kanal.

0: Schon nach wenigen Kilometern muss Miriam größere Frachtschiffe passieren lassen. Ihre Aufgabe jetzt? Aufstoppen auf Höhe der Holzpfosten.
1: Ein Auto kann man auf eine... bremst man und man steht. Stillstand gibt's beim Schiff nie. Also wir haben jetzt Wind, achterlichen Wind. Wir werden die ganze Zeit was tun müssen. Also wir können nicht einfach einparken und wir rühren hier nichts mehr an, sondern müssen die ganze Zeit die Position überwachen. Wir müssen immer wieder nachjustieren.
0: Das Schiff liegt jetzt in der richtigen Warteposition. Eine halbe Stunde muss Miriam es hier halten, einen weiteren Frachter im Rücken. Das heißt, volle Konzentration. Die ist auch in Bremerhaven gefragt. Für die Lotsenstudenten beginnt der letzte Tag ihres Sicherheitstrainings. Hannes Helger und sein Kommilitone Lennart Stahl trainieren zunächst gemeinsam. Die Rettungsübung hat es in sich.
2: Wenn der fertig ist, nimmst du den Haken, versuchst Lennart einzufangen und dann komme ich raus und helfe dann beim Abbergen im Jason Cradle. Wenn der Riggs Gulf hier vorne gleich durch ist, dann nehmen wir ein bisschen Fahrt auf und dann verlieren wir einen Mann, den bergen wir dann selbstständig wieder ab. Aber das wäre nett, wenn ihr dann in der Nähe bleibt, falls er was schief geht.
3: Machen wir so.
2: Allerbest, danke.
0: Seenotretter halten sich zur Sicherheit bereit. In der Theorie hat Hannes alle Schritte schon gelernt. Er muss schnell sein, dabei ruhig bleiben.

0: Trainer Jonas Knob spielt den zweiten Mann an Bord.
1: Es hat keine zwei Minuten gedauert. Von Person ist im Wasser, glaube ich, bis er wieder draußen ist. Hat wunderbar funktioniert. Das ist jetzt natürlich eine dankbare Situation. Der Unfall, der konnte noch mithelfen, konnte dann einen Haken greifen. Wenn er das nicht mehr kann und die Person ohnmächtig ist, dann dauert es ein bisschen länger, aber so war es.
2: Ganz hervorragend. Dankeschön.
0: Doch die nächste Übung in der Halle wartet schon. Kentertraining. Zur Sicherheit mit Tauchequipment und Sauerstoffflasche.
3: Wir setzen uns das Gerät über Wasser ein, okay? Dann zieht ihr euch runter. Unter Wasser atmet ihr einfach mal, bis ihr das hier spürt. Dann macht ihr die Lunge leer und taucht auf. Wenn ihr gut atmet, zieht ihr euch bitte einmal bis nach ganz durch, bis hinten zur Leiter einmal unter Wasser entlang. Ja?
4: Ja, du kannst hinterher, ja, aber schon.
5: Plastik abbauen.
0: Lennart und Hannes sollen sich gleich unter Wasser aus dieser Kapsel befreien. Die Übung simuliert einen Hubschrauberabsturz.
6: Ihr macht eure drei Schritte. Gurt, Fenstergummi, Brace Position. Es geht runter, okay? Dann geht's runter und dann drehen wir uns auch erst, okay? Wenn die Drehung vorbei ist, schnallt ihr euch einfach nur ab und raus.
0: In manchen Revieren werden die Lotsen mit dem Hubschrauber zum Einsatz geflogen.
7: Immer bitte gleich nach hinten an die Wand.
8: Jawohl.
9: Danke. Das ist nicht ohne. Man kommt das ganze Wasser in die Nase und halt darauf achten, die Schritte in der richtigen Reihenfolge abzuspulen.
0: Wichtig, unter Wasser keine Panik kriegen. Der Höhepunkt des Trainings: Unwetter, Wellen und Dunkelheit.

0: Alter und Berufserfahrung machen hier keinen Unterschied. Die Studenten schlagen sich genauso gut wie die älteren Lotsenaspiranten.
1: Gerade, dass Leute älter sind, das hat man ja in der Sichtweite auch so schon manchmal gehabt. Und wenn man da auf einer guten Ebene zusammenarbeitet, dann arbeitet, dann spielt das irgendwann auch keine Rolle mehr.
2: Genau, das richtige Fahren ist dann später das Laufen lernen, ist dann eh wirklich dann, sobald man seine erste eigene Fahrt gemacht hat.
1: Ja.
0: Mit den Übungsfahrten beginnen Hannes, Lennart und ihre Kommilitonen nächste Woche auf dem Nordostseekanal. Dort, wo sie bereits unterwegs ist. Miriam lotst den roten Frachter inzwischen seit mehr als 5 Stunden. Immer wieder muss sie langsam fahren. Gegenverkehr.
3: And now it looks like better passage. Just one short stopper. And now it should be free.
0: Miriam lotst fast jeden Tag ein Schiff. Bald auch noch

0: größere Schiffsklassen.
1: Als Lotsin jetzt zu arbeiten, ist etwas, was ich wirklich bis zur Rente so machen möchte. Ich liebe diesen Job, also mir macht das richtig viel Spaß, Schiff zu fahren. Bin da mit Herz und Leib dabei und sag mir, ich habe noch einen schweren Weg gehabt, weil ich eine der ersten war, die so in meinem Bereich tätig war. Und wünsche mir, dass es dann die zukünftigen Frauen sehr viel einfacher haben, weil ich diesen Eisbrecher schon gespielt habe.
0: Nach 6 Stunden erreicht Miriam ihr Ziel. Rüsterbergen. Lotsenwechsel. Für den Rest der Strecke übernimmt wieder ein Lotse aus Kiel.
2: Man kennt sich schon.
3: Ja, hallo. Hallo.
2: So. Pitch rechter. 0 ist negativ. Ja. Bugstrahler läuft die ganze Zeit. Beckerruder ist aber, der braucht ein bisschen, um anzufahren.
3: Alles klar.
0: Miriam hofft, dass sie schon bald zum ersten Mal an eine Kollegin übergeben kann. Denn der Job muss sich wandeln. Neue Ausbildungswege, mehr junge Lotsen und Lotsinnen. Damit die Schifffahrt auf dem Nordostseekanal eine Zukunft hat.

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8: Uhr, Mittwochnachmittag, Zeit für die Nachrichten und damit hallo und willkommen zu NDR Info. Tonnenweise Kokain wird Jahr für Jahr von Südamerika nach Europa geschmuggelt, über die europäischen Häfen. War es bisher der Hamburger Hafen, der mit riesigen Drogenfunden für Schlagzeilen sorgte, stellte zuletzt der Zoll in Wilhelmshaven eine Rekordmenge sicher, nämlich 8 Tonnen Kokain. Die Drogen befanden sich in einem Seekontainer, diesmal aus Westafrika. Anstatt Kakaobohnen enthielt der Container 400 Pakete mit Kokain. Die Drogen mit einem Straßenverkaufswert von 500 Millionen Euro wurden vernichtet und bereits im Februar sichergestellt. Aus ermittlungstaktischen Gründen wurde das erst jetzt bekannt gegeben. Nach NDR-Informationen stammte das Schiff, das die Drogen transportierte, aus Sierra Leone. Das westafrikanische Land hat sich in den vergangenen Jahren zu einem Hotspot für den Kokainhandel entwickelt. Und bei mir im Studio ist mein Kollege Benedikt Strunz. Er war an der Recherche zu diesem Drogenfund beteiligt. Benedikt, wie ist dieser Fund aufgefallen?
9: Ja, als der Container da in Wilhelmshaven ankam im Februar, war ja den Zöllnerinnen und Zöllnern offenbar schon verdächtig. Ich nehme an, wegen der ungewöhnlichen Lieferroute von Westafrika nach Wilhelmshaven. Der sollte dann weitergehen auch nach Barcelona. Und laut Frachtpapieren sollten Kakaobohnen in diesem Container sein. Man hat ihn dann geröntgt, auch dieser Röntgenbefund war auffällig. Und letztlich hat man sich dann dazu entschlossen, das Zollsiegel zu brechen, den Container aufzumachen und hat dann gesehen, darin sind einige Kakaobohnen, vor allem aber hat man große schwarze Pakete gefunden und darin dann eben 8 Tonnen Kokain. Es ist einer der größten Kokainfunde der deutschen Kriminalgeschichte.
8: Bisher gab es solche riesigen Funde in Antwerpen, in Rotterdam und auch mal in Hamburg. Was heißt das jetzt? Ändern sich die Schmuggelrouten oder wird einfach mehr kontrolliert?
9: Es ändern sich die Schmuggelrouten. Wir haben seit einigen Jahren in Europa eine regelrechte Kokainwelle. Europa wird überschwemmt mit Kokain. Das lief, du hast es gerade erwähnt, vor allem über die großen Häfen. Und die haben jetzt in den letzten Jahren 1,5

0: gemacht. Die haben ihre Sicherheitsmaßnahmen massiv nach oben geschraubt, vor allem auch Hamburg. Und das führt dann eben dazu, dass die Schmuggelbanden Ausweichrouten suchen. Kokain ist wie Wasser, das fließt dahin, wo der Widerstand am geringsten ist. Und jetzt gerade sind das eben die kleineren Häfen. Meine Prognose ist, wir hier im Norden werden uns mit dieser Thematik Schmuggel großer Kokain in kleinen Häfen noch deutlich mehr auseinandersetzen müssen.
1: Und noch eine Änderung. Der Container stammt aus Sierra Leone. Das heißt, das Land entwickelt sich zu einem Hotspot im Kokainhandel. Wie kommt das?
0: Auch dafür zwei Gründe. Die Fahndungsbehörden gucken genauer hin, wenn etwas aus Lateinamerika kommt. Und jetzt gerade entwickelt sich eben hier Sierra Leone als ein Anlaufpunkt. Das heißt, das Kokain kommt von Südamerika, wird dazwischen gelagert und nimmt dann den Weg nach Europa. Dann gibt es aber noch einen anderen Grund. Einer der meistgesuchten Drogenhändler Europas, Jos Leidecker, der ist offenbar nach Sierra Leone geflohen, lebt da seit einigen Jahren und betreibt jetzt das ganz, ganz große Kokainschmuggelspiel. Gerade erst vor 3 Wochen hat die spanische Küstenwache ein Schiff aufgebracht vor den Kanaren, das auch aus Sierra Leone stand. An Bord hat sie 30 Tonnen Kokain gefunden.
1: Das Thema wird uns also weiter beschäftigen. Benedikt Strunz, vielen Dank für diese Informationen und auch Einschätzungen.
0: Gerne.
1: Und zu einem ganz anderen Thema. Seit 5 Jahren wird bereits an ihm gebaut, dem Fehmarn-Belt-Tunnel. Ein 18 Kilometer langer Straßen- und Eisenbahntunnel unter der Ostsee. Ein deutsch-dänisches Megaprojekt. Nun wird bekannt, dass die Hinterlandanbindung auf deutscher Seite deutlich teurer wird als geplant. Es geht um die Gleisanbindung vom Tunnel auf Fehmarn zum Festland und weiter in Richtung Lübeck. Der Bundesrechnungshof geht offenbar in einem internen Bericht von 10,7 Milliarden Euro aus. Bisher war von 8 Milliarden Euro die Rede. Die Deutsche Bahn hat die Kostensteigerung auf Anfrage des NDR bestätigt. Der Wirtschaftsminister von Schleswig-Holstein, Klaus Ruhe-Madsen, sieht die Ursache für die Kostensteigerung im langen Planungsprozess.
2: Eine unfassbare Summe. Also unglaublich, dass man auf 11 Milliarden gekommen sind. Wenn man das in Relation zum Gesamtprojekt sieht, stellt man fest, dass wir in Deutschland mit Sicherheit auch Prozesse haben, über die diskutiert werden müssen. Das muss schlanker und schneller gehen. Es kann einfach nicht sein, dass so viele Jahre vergehen und damit diese enorme Preissteigerung, eine Dreifachung, ist nicht tragbar. Aber nun ist das so. Es wird aber auch deutlich, wie wichtig diese Infrastruktur für uns ist. Ja, wir sind das Hinterlandanbindung sozusagen zwischen Hamburg und Kopenhagen. Das ist, bleibt für uns als Fokus hier in Schleswig-Holstein. Also eine wahnsinnig wichtige Infrastruktur, auf dem sehr viele Menschen sich bewegen werden, an dem Betriebe sich ansiedeln werden. Aber für den deutschen Staat, für DB, ist das echt ein Schlag ins Gesicht.
1: Soweit der Wirtschaftsminister von Schleswig-Holstein. Fast 6 Millionen Menschen in Deutschland sind auf Pflege angewiesen. Die meisten von ihnen werden zu Hause betreut, nämlich mehr als 80%. Und diese Pflege erfolgt vor allem durch Angehörige, die oft alleine, also ohne zusätzliches Personal, die Betreuung übernehmen. Ein Vollzeitjob, für den sie bisher je nach Pflegegrad Unterstützung vom Staat bekommen. Doch auch hier muss gespart werden. Und so fürchten nun viele, dass es nicht leichter wird, sich um kranke Angehörige zu Hause zu kümmern.
3: Hanna liebt Winnie Pooh und Ed Sheeran. Sie macht klar, was sie mag und was nicht, auch wenn sie nicht sprechen kann. Zum Laufen und Essen ist Hanna permanent auf die Hilfe ihrer Eltern angewiesen. Und die sind im Dauereinsatz.
4: Letztes Jahr hatten wir eine 3-tägige Kreuzfahrt gemacht, wir beide. Und bestimmt ein halbes Jahr vorher versucht Hanna unterzukriegen in eine Kurzzeitpflege. Nein. Kurzzeitpflege nehmen sie nur für Menschen, wo dann klar ist, dass die hinterher längerfristig im Heim bleiben.
3: Es fehlen Pflegekräfte. Dazu kommt, die Pflegekasse macht Milliardenverluste. Die entstehen offenbar dadurch, dass die Pflegekasse viele Leistungen bezahlt, die eigentlich aus Steuergeldern finanziert werden müssten.
5: Wir haben Ausbildungskosten. Bei normalen Ausbildungsberufen sind das Berufsschulkosten. Die werden staatlich finanziert. In der Pflege werden die Pflegeschulen nicht staatlich finanziert. Das wird über Umlage geregelt. Die Pflegebedürftigen zahlen das. Das gehört steuerfinanziert.
3: Aber auch die Bürokratie macht Pflegebedürftigen und ihren Angehörigen zu schaffen. Zuständig ist für sie nämlich nicht nur die Pflegekasse, sondern auch die Krankenkasse und häufig auch noch das Sozialamt. Die Pflegekasse bezahlt Pflegehilfsmittel und Wohnraumanpassungen zur Erleichterung des Alltags bei Pflegebedürftigkeit. Die Krankenkasse Medikamente und Hilfsmittel wie Rollatoren, Hörhilfen oder Rollstühle. Und das Sozialamt springt ein, wenn die Betroffenen sich den Eigenanteil nicht leisten können. Das System ist kompliziert und unübersichtlich.
4: Wir merken bei der Krankenkasse, dass man bestimmte Begründungen immer und immer wieder einreichen muss. Also das ist sehr aufwendig, bestimmte Sachen zu beantragen. Das ist das eine. Und das zweite ist, dass man auf viele Sachen auch nicht aufmerksam gemacht wird.
5: Ich würde mir wünschen, dass man Leistung zusammenlegt, dass es nicht mehr so kompliziert ist. Und zum anderen würde ich mir wünschen, dass es zu einer pflegefachlichen Begleitung kommt, die dazu führt, dass pflegende Angehörige dann wirklich jemanden zur Hand haben, der sie berät und der sie in dem System, in dem Dschungel ein bisschen an die Hand nimmt.
3: Für die Zukunft wünschen sich Hannas Eltern weniger Bürokratie und ab und zu mal ein paar Tage Urlaub.
1: Immer mehr Menschen zahlen mehr für ihre Miete. 3,2 Millionen Menschen mehr als 40% ihres Nettoeinkommens. Bei weiteren 3,5 Millionen Haushalten sind es 30-40%. Das geht aus einer Studie hervor, die der Deutsche Mieterbund in Auftrag gegeben hatte. Jeder dritte Miethaushalt sei finanziell überlastet, sagt der Mieterbund. Und zum Schluss noch der Blick aufs Wetter. Das hat aktuell von allem ein bisschen zu bieten. Viele Wolken, einige Schauer, manchmal sogar Gewitter. Ab und zu gibt es aber auch Wolkenlücken und die Sonne kommt zum Vorschein. In der kommenden Nacht ist es locker bis stark bewölkt. Ab und zu sind Schauer und Gewitter möglich. Dazu sinken die Temperaturen auf 14 bis 12 Grad. Und hier ist unser Wetterfilm ein bisschen langsam. Morgen ziehen viele Wolken über uns hinweg. Manchmal lässt sich aber auch die Sonne blicken. Richtung Osten ist es anfangs noch eher trocken und heiter. Von Westen her ziehen aber wieder Schauer und Gewitter auf. Teils auch mit Starkregen, Hagel und Sturmböen. Dazu steigen die Temperaturen auf 18 bis 24 Grad. Und die weiteren Aussichten. Freitag gibt es einen Wechsel aus Sonne, Wolken, Schauern und einzelnen Gewittern. Samstag ein ähnliches Bild, aber etwas mehr Sonne und etwas weniger Schauer. Das Ganze bei Temperaturen um die 20 Grad. Und das war's erstmal von uns. Wir sind aber um 16 Uhr schon wieder für Sie da. Und dann schauen wir unter anderem auf ein Haus, welches komplett und ausschließlich von Azubis gebaut wird. Also dranbleiben und bis gleich.
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0: Tochter rauben und das Revier streitig machen. Wenn du dich da mal nicht übernimmst, mein Freund.
1: Ja, keine Sorge. Dein Vater ist Profi genug. Wir werden schon gut miteinander auskommen.
0: Sei großzügig mit ihm und nimm's mit Humor.
1: Na klar doch. Am besten mit meinem Schwarzen.
0: Er will nur das Beste für seine Tochter.
1: Das soll er auch bekommen.
0: Mach's gut, ich muss in die Redaktion.

0: Bitte schön.
1: Danke.
0: Einen wunderschönen guten Morgen.
2: Morgen.
0: Schönen Gruß von Ihrer Tochter soll ich ausrichten.
2: Danke. Passt schon, Max. In Zukunft bitte eine klare Trennung vom Beruflichen und Privaten. Wenn Sie mir das bitte schön auseinanderhalten könnten.
0: Sehr gerne.
2: Danke.
0: Darf ich? So, ich weiß ja nicht, wie das bei meinem Vorgänger war, aber...
2: Vorgänger in dem Sinn hat es bei uns nicht gegeben. Zumindest keinen, der lang blieb ist.
0: Ach so. Na gut. Trotzdem. Mein Tisch, Ihre Akten. Sie haben mein System. Und ich hab meins. Und das meine ich rein beruflich. Gibt's hier irgendwo einen anständigen Stuhl?
2: Max!
0: Ich bräuchte da was zum Sitzen. Am besten gleiche Höhe.
2: Kripo, weil ich das Garten hab, Kommissar Beißel. Ah, das Konserver, warum rufen Sie da bei der Kripo an? Ach so. Ja gut, dann komm ich. Schönen Tag noch.

0: Kollege! Unser erster Fall.
1: Es ist kein Fall. Und schon gar nicht unser Fall.
0: Sie wurden doch gerade angerufen.
1: Das war die Bergwacht.
0: Ah, dann kann ich mich denen ja gleich mal vorstellen.

0: Servus Benedikt, habe ich die Ehre. Wen hast du denn da mitgebracht? Habt ihr jetzt auch schon einen Flüchtling aufgenommen?
1: Toni, grüß dich.
0: Servus.
1: Ich lach dann später, das ist mein neuer Kollege und Hauptkommissar.
2: Jerry Paulsen, guten Tag.
0: Auwe, da habe ich mir gleich sauber eingeführt.
2: Ja, das haben Sie.
0: Nur fürs Protokoll, ich hab nichts gegen Flüchtlinge, gell? Ja, und gegen neue Kollegen bei der Polizei natürlich auch nicht.
1: Die Kurven hast du jetzt gerade noch gekriegt. Was haben wir?
0: Ja, also da drunter an dem Vorsprung ist der alte Mugling. Hat nur ein paar Kratzer gehabt. Das war echt ein Wunder.
1: Jesus.
2: Ganz schön tief.
3: Ja.
2: Von wo ist er denn gestürzt?
0: Na, von da. Der hat keinen Ausweis dabei gehabt, keine Papiere, gar nichts.
4: Das war Absicht, das sage ich einer. Also, ich bin da oben gestanden und hab genau gesehen, wer geschubst worden ist.
1: Wie hat der Schubser ausgeschaut?
4: Nee, also. Das Gesicht habe ich jetzt nicht erkannt. Dunkles Regencape, dunkle Hosen.
2: Wie viele Dioptrien haben Sie denn, wenn ich fragen darf?
4: Ich bin weitsichtig. Klamsmaß, der ist dann untergestoßen worden, das habe ich gesehen.
1: Gut, danke.
2: Haben Sie auf dem Weg hier hoch jemanden gesehen, auf den die Beschreibung passt?
0: Nein, bis wir da herum waren, da war der sicherlich schon über alle Berge.
2: Verstehe.
1: Wo ist denn der alte Mo jetzt?
0: Wir haben ihn gleich in die Kreisklinik bringen lassen. Also, ehrlich gesagt, der war ein bisschen

0: wahrscheinlich der Schock, ja.
1: Ihm fehlt jetzt soweit nichts. Vielleicht ist es nur eine Gehirnerschütterung, aber wenn ich ganz ehrlich bin, ich glaube, der leidet unter fortgeschrittener Demenz.
2: Wie ist jetzt der schon wieder weg? Das ist jetzt schon das zweite Mal. Naja, weit kann er nicht gekommen sein.
3: Ich seh mal danach.
4: Ja.

0: glaube, der gehört ihm.
1: Danke.
0: Darf ich mal sehen? Ich gebe es Ihnen zurück. Versprochen.
2: Da ist er, ja.
3: Grüß dich, Josef.
4: Sie kennen ihn?
3: Lana Josef vom Lanerhof. Alte Bauernfamilie. Als seine Frau gestorben ist, hat seine Tochter den Hof übernommen.
2: Ja, super. Dann werden wir mir gleich mal einer Tochter verständigen und die soll sie dann abholen.
3: Das brauchst du jetzt. Einen Josef nehmen wir mit heim. Geh, Josef. Kommst du?

0: Grüß Gott, Frau Lana.
1: Grüß Gott.
2: Guten Tag, Hauptkommissar Paulsen, Kripo Berchtesgaden.
1: Grüß Gott. Na Papa, wo kommst denn du her? Wie schaust denn du aus?
3: Grüß Gott.
2: Haben Sie ihn denn bisher nicht vermisst?
1: Na, ich hab gemeint, er war auf seinem Zimmer oder irgendwo auf dem Hof. Das ist mein Sohn, der Christian. Christian, die Herren sind von der Polizei, die haben gerade einen Opa wieder zurückgebracht.
4: Warum? Wo war er denn?
0: Oben, an der Schlucht.
1: Was?
0: Ja.
1: Also mein Papa, spinnst du? Ist doch lebensgefährlich.
0: Allerdings.
2: Er ist abgestürzt und musste von der Bergwacht gerettet werden.
1: Was machst du denn dafür Sachen? Ha?
0: Frau Lana, wo waren Sie heute Vormittag?
5: Ich hab mit dem Papa gefrühstückt, dann bin ich raus in den Wald.
2: Wann war das?
5: Wann war das? 10 Uhr draußen bis zum Mittag und seit einer halben Stunde bin ich wieder da.
0: Und du? Wo warst du heute Vormittag?
6: Ich war mit dem Motorrad unterwegs.
0: Allein?
6: Ja, logisch. Warum?
0: Zur Schlucht ist es zu Fuß zu weit. Irgendjemand hat deinen Großvater da hingebracht.
6: Also ich war's nicht.
2: Könnten wir vielleicht das Zimmer von Ihrem Vater sehen?
1: Ja, bitte. Uns morgen.
0: Danke. Ja, es wird wohl nicht mehr besser werden mit dem Josef.
1: Ich konnte den ganzen Tag auf ihn aufpassen.
0: Ist der Hof schon an Sie überschrieben?
1: Nein. Darüber wird mein Vater nicht mit Sie reden lassen.
0: Ist also noch nichts geregelt?
1: Es ist halt auch nicht so einfach ohne Unterstützung.
2: Haben Sie schon mal überlegt, Ihren Vater ins Pflegeheim zu geben?
1: Nein. Das packt er nicht.
2: Gab es in letzter Zeit irgendwie Probleme mit ihm?
1: Der Papa ist für uns alle ein Problem.
0: Ja.
1: Warum fragen Sie mich das alles eigentlich?
0: Ja, es gibt einen Zeugen, der behauptet, dass Ihr Vater runtergestoßen wurde.

0: So konnte es nicht weitergehen.
1: Ich kann mich nicht zerreißen. Und du bist auch nie da, wenn man dich braucht.
0: Jetzt kapier's halt endlich. Der Opa muss weg.
2: Ach so?
0: Wegen dem geht der Eisenbach runter.
2: Die Polizei sagt, dass ihn jemand vom Berg gestoßen hat.
0: Ach, so ein Schmarrn. Was soll denn das gewesen sein?

0: Vielleicht hätten wir den alten Lana nicht zurückbringen sollen.
1: Ich habe da mal von so einem Fall gehört in Amerika, wo Angehörige ihren dementen Opa ausgesetzt haben, weil sie nicht mehr weiter wussten.
2: Okay.
1: Grandpa-Dumping nennt man das da drüben.
2: Grandpa-Dumping? Aha. Dass die Tochter ihren eigenen Vater umbringt.
1: Die meisten Kapitalverbrechen geschehen in den eigenen Familien.
2: Sprechen Sie da aus Erfahrung?
1: Ist das jetzt eine private oder eine berufliche Frage?
2: Rein beruflich.
1: Vielleicht hat Ihr Sohn, dieser Christian, seiner Mutter nur helfen wollen, ohne dass sie davon wusste.
2: Dass er seinen Opa umbringt.
1: Sie haben ja gesehen, wie es bei denen aussieht. Die Mutter ist restlos überfordert, der Hof versinkt im Chaos und der Sohn sieht vielleicht keinen anderen Ausweg. Und er hat kein Alibi. Also, wenn der Täter aus der Familie kommt, dann hat Josef Lana ein Problem.
2: Und wir auch. Wissen Sie was, das schauen wir uns morgen an. Schönen Abend, Herr Kollege.
3: Und wie war's?
4: Man merkt schon, dass dein Vater bisher, sagen wir, bevorzugt allein gearbeitet hat.
5: So schlimm?
4: Nee, alles gut.
3: Du, die Mama hat uns spontan für heute zum Essen eingeladen. Wann bist denn du fertig?
4: Oh, ich muss eigentlich noch was arbeiten.
3: Ja, dann sag ich ihr, dass du wahnsinnig gern gekommen wärst, aber leider noch was für mich erledigen musst.
4: Du bist die Beste.
5: Ich weiß.
4: Ich liebe dich.
3: Ich dich auch.

0: Ihr habt ja keine Ahnung, wie das ist. Als Alleinerziehende in den Beruf zurück. Da wart doch keiner auf die.
1: Ja, aber du kannst doch nicht den Rest deines Lebens kellnern und dem Vater deines Kindes hinterherheulen.
2: Ja, außerdem muss es doch einen Haufen Programme geben für Frauen wie dich.
0: Du mach einmal erst dein Abitur. Und du?
3: Ich sag mal gut.
1: Jetzt gehen wir mal ins Bett.
4: Ja, so schön. Alle da.
1: Servus, Papa.
4: Grüß euch.
5: Hallo.
4: Elli, das riecht wieder. Selbst wenn ich keinen Hunger hätte, dann hätte ich ihn jetzt.
6: Schön, dass du da bist. Wolltest du nicht den Jerry mitbringen?
1: Ja, aber der muss noch was Dringendes für mich erledigen.
6: Ach, schade.
4: Na, der darf mir jetzt gerade noch fehlen.

0: Du, ich hab da was für dich. Der neue Kinderarzt sucht dringend eine Arzthelferin.
1: Hey, das hast du doch gelernt.
2: Ja, da warst du noch im Kindergarten.
0: Jetzt sag du halt auch mal was, Papa.
3: Was ich? Was soll ich denn sagen? Die lasst euch doch sowieso nichts dreireden. Alle drei nicht.
1: Von wem haben wir das wohl, hm?
0: Also mir gelangt es jetzt. Ja, grüß Sie. Bin ich bei der Praxis Dr. Geberlein? Beißel, mein Name. Maria Beißel. Ich rufe an wegen der Stellenanzeige.
2: Johanna?
0: Ich bin gelernte Arzthelferin. Allerdings habe ich jetzt eine kleine Pause eingelegt. Genau. Babypause ist schon eine Weile her. Genau. Da gebe ich Ihnen völlig recht. Das verlernt man nicht. Morgen.
2: Das Handy.
0: Morgen Abend ist sehr gut für mich, ja? 19 Uhr wäre ja ideal. Danke. Wiederhören.
2: Sag mal, spinnst du? Da gehe ich auf gar keinen Fall hin.
1: Bist ein bisschen übers Ziel hinausgeschossen jetzt, ha?
0: Ja, man muss dem Schicksal halt ein bisschen nachhelfen.

0: Also gut.
1: Was haben Sie da hinten drin?
0: Ich konnte es erklären.
1: Da bin ich jetzt mal gespannt.
2: Die Jagd um den Hof herum gehört dem Opa.
3: Ach, Sie.
2: Und der Anton ist unser Metzger. Den holen wir immer, wenn es was zum Schlachten gibt.
1: Verstehe. Und der Schuss?
2: Das Reh war verletzt. Dann habe ich es erlöst. Was haben denn Sie gedacht?
1: Ihr Großvater ist heute schon einmal im Trutt von der Schippe gesprungen.
0: Ja, alles klar. Anton, merci.
3: Servus. Servus. Bevor Sie uns verdächtigen, sollten Sie dann lieber mal bei den Nachbarn umschauen.
1: Ja?
3: Gestern auf Nacht habe ich den Lahn aus den Heuberner zurückgebracht. Da war der alte Wieland. Und der hat sie mit der Bäuerin so gestritten, dass ich dazwischen gehen hab müssen. Es ist um eine Wiese gegangen und um irgendwelches Geld.
4: Gut was.
5: Und? Wie ist denn so, der Jerry?
4: Nein, wie soll er schon sein?
5: Ich finde, da hat die Johanna sich einen netten ausgesucht. Der hat so eine offene, freundliche Art. Ich denke, das ist ein feiner Kerl.
4: Ich war da eher skeptisch. Vielleicht ist alles nur Fassade.
5: Okay, das sagst du immer.
4: Wie war's denn bei der Maria und diesem Franz? Habt ihr auch nicht auf mich gehört?
5: Ich denke, der Jerry ist da anders. Den könnte man schon als Schwiegersohn vorstellen.
4: Freilich. So weit kommt's noch. Kann sein, dass der schneller wieder weg ist, wie du glaubst.
5: Immerhin ist er wegen der Johanna hierher gezogen. Meinst nicht, dass er es vielleicht ernst meint? Der Jerry ist es. Vielleicht ist ja was mit der Johanna. Beißel? Ja, Momentel. Ich gebe ihn Ihnen.
4: Herr Kollege, Wieland. Verstehe. Dann werden wir den morgen mal am Besuch abstatten. Ja? Ja, danke, Herr Palzen.
5: Arbeitet der immer noch?
4: Ja, der macht sie halt wichtig.
5: Bene, gib ihm eine Chance.
4: Warum?
5: Wenn du den Jerry vergraulst, dann ist Johanna auch wieder weg.

0: liebe Familie und alle, die ihr heute zu unserem Fest gekommen seid. Der Veit und ich, wir haben jetzt 50 schöne und glückliche Jahre miteinander verbringen dürfen. Wir haben uns ein Leben aufgebaut, das...
1: Alles Gute. Und gesund bleiben, gell?
2: Was spinnst du? Jetzt kommt jemand an.
1: Wo ist denn der Bub?
2: Da bin ich. Du bist nicht eingeladen. Jetzt komm, geh mal.
3: Was tut denn der schon wieder da?
2: Was weiß denn ich?
0: Lass mich das machen. Der Josef ist halt nicht recht gut beieinander. Komm, Josef, geh mit mir.
1: Ja. Mit so einem fessen Frauenzimmer. Geh natürlich gern mit.
2: Tut mir leid. Der Aldi kriegt langsam überhaupt nichts mehr mit.
3: Macht er nichts. Er kann ja nichts dafür. Du, übrigens. Wegen dem Verkauf. Wir würden jetzt auf 50.000 hochgehen, wenn es uns hilft. Deine Mutter, die muss jetzt handeln. Es geht nicht mehr weiter so.
2: Ja. Danke.
3: Komm.
4: Ja, also, dann trinken wir doch einmal alle. Sehr zum Wohl.

0: Geht's gut beinand?
1: Ach, da schau ich her. Der Beisel. Ja, kommen Sie auch zum Gratulieren?
0: Gratuliere.
1: Aha. Wer ist denn er?
0: Ein Kollege von mir. Wir sind beruflich da.
2: Aha. Hauptkommissar Paulsen. Ich bin ein Neuer.
1: Aha. Nimmt jetzt auch schon jeden auf in eurem Verein, hä?
0: Moment mal, jetzt haben Sie es dann gleich benannt, Herr Wieland. Respektlosigkeit gegenüber einer Amtsperson. Das ist Beleidigung. Dafür gibt es eine Anzeige, und zwar von mir persönlich, schwarz auf weiß.

0: Haben wir uns. Gut.
1: Können wir uns irgendwo ungestört unterhalten?
2: Ja, da hinten bitte. Da. Der Alte, der taucht ja ständig bei uns da auf und redet irgendeinen Blödsinn zusammen. Und heute platzt er mir voll in meine goldene Hochzeitsfeier rein. Und vorige Woche, da werden wir bald in den Mähdrescher reinkaufen. Ich sag euch was, irgendwann passiert da was.
1: Um welche Wiese geht es denn bei Ihrem Streit mit den Lanas?
2: Ja, das war doch kein Streit nicht. Nein. Weil ich wollte den Lanas nicht helfen, gell? Und es ist ja kein Geheimnis, dass die Sophie mit der ganzen Situation, also mit ihrem Hof und mit dem Alten und mit ihrem Sohn, die ist ja völlig überfordert. Ja?
0: Die Wiesen.
2: Ja, also ich hab dem Josef vor einiger Zeit einmal 30.000 Euro geliehen, ja, für einen neuen Dachstuhl. Und wir haben vereinbart, dass er mir das so nach und nach zurückbezahlt. Aber bis jetzt habe ich noch nichts gesehen von dem Geld. Und die Sache aus der Welt zu schaffen, habe ich ihm vorgeschlagen, dass ich ihm die Bachelwiese unten an der Bundesstraße abkaufe.
1: Und woran ist es gescheitert?
2: Ja, mein Gott, das weiß ja jeder, dass der Alte nicht mehr geschäftsfähig ist. Ja? Und die Sophie, die weigert sich partout, dass sie ihn entmündigen lässt. Und somit können sie auch die Wiese nicht verkaufen.
1: Und?
2: Ja, und? Jetzt muss ich natürlich verklagen. Nein, ich hätte mich am liebsten mit ihnen schon gütlich geeinigt.
0: Mal was anderes. Wo waren Sie denn gestern Vormittag?
2: Und da am Hof.
1: Kann das jemand bezeugen?
2: Ja, freilich, fragen Sie meine Frau oder meinen Sohn. Aber warum wollt ihr das wissen?
0: Der Josef ist gestern am Berg abgestürzt.
2: Was?
0: Ja.
2: Aber was hab ich damit zu tun?
1: Es hat wohl jemand nachgeholfen.
2: Also, sag mal, spinnst du denn hier? Hä? Platzt du in meine goldene Hochzeitsfeier rein? Spielst du Räuber und Gendarm oder was?
1: Wir versuchen nur herauszufinden, was passiert ist, Herr Wieland.
2: Aha. Wisst was? Schleicht euch von meinem Hof und wenn ihr noch was wissen wollt, dann wendet euch an meinen Anwalt. Ha? Schönen Tag noch, die Herren. Viert euch.
0: Passt schon, wir sehen uns wieder.
2: Ja.
3: Sitzt nur drüben bloß wieder zum Surer. Lass dich auch noch von der alten Wieland heimfahren.
4: Der will nicht sagen.
3: Mein Papa, was redest du für einen Schmarrn?
4: Ist wegen dem Buben. Ich hab geschworen.
3: Wieso? Was hat der Christian jetzt wieder angestellt?

0: Jetzt pass auf. Der Ferl hat das Angebot für die Bachelwiesennummer erhöht.
1: Aha.
0: Auf 50.000 Euro.
1: Du weißt, was ich dazu sag.
0: Jetzt, Kim, das ist echt ein Haufen Geld.
2: Solange der Papa noch lebt, wird die Wiesn nicht verkauft. Und ganz gewiss nicht an den alten Wieland. Den hat der Papa noch nie leiden können.
0: Mama, jetzt schau dich doch bitte mal um. Wie willst denn du die Schulden loswerden? Der Ferl und der Veit, das sind unsere Freunde, die wollen uns wirklich helfen.
1: Ja, genau.
0: Jetzt entmündig endlich den alten Deppen und verkauf die scheiß Wiesen. Bitte.
1: Warst du gestern mit dem Opa auf dem Berg?
0: Weißt du was? Du bist schon genauso saudumm wie er.
3: Vielen Dank für die schöne Feier.
4: Bitte schön, Steffi, bitte schön.
5: Kommt genau. Grüß Gott.
4: Bitte schön, gern schön.
5: Danke nochmal. Servus.
6: Ja, bitte. Wenn sich der Christian nicht durchsetzt, dann läuft uns die Zeit davon.
4: Ich werde die ganze Sache dem Anwalt übergeben. Der bringt die Sophie schon zur Vernunft.
7: Egal. Ja,
8: bitte, alles Gute noch einmal. Ja,
4: bitte schön. Bitte schön.
6: Ja, danke fürs Kommen. Bitte. Warum hat sich der Alte da oben nicht einfach den Hals gebrochen? Das hätte uns einiges erspart.
4: Ah, ja, wieder schauen.
9: So, jetzt sind wir da. Ein Bankerl und sonst nichts. Was für ein Interesse haben die Wielands an ausgerechnet dieser Wiese? Und warum diese plötzliche Eile?
10: Wenn der Wieser einen Mord begehen, wird mir schwer zu glauben.
9: Glauben Sie, was Sie wollen? Fakt ist, dass der Lana Josef irgendjemand im Weg steht.
10: Wegen einer Wiese? Nein. Da muss noch was anderes im Spiel sein. Mir scheint, diesem Christian ist sein Großvater eher lästig.
9: Ja, ich weiß schon, Grandpa-Dumping. In den Familien passieren die größten Verbrechen.
10: Wenn wir jetzt wieder privat?
9: Nein. Aber Sie haben ein System und ich habe mein System.
10: Dann gehen Sie doch der Sache mit der Wiese nach und ich rede noch mal mit dem Sohn. Dem traue ich einiges zu.
9: Ist recht, Herr Hauptkommissar.

0: Grüß Gott, Herr Lana.
1: Wollen Sie was von meiner Tochter?
2: Eigentlich suche ich Ihren Enkel.
1: GSG 2?
2: VP 9.
1: Nicht die Waffen. Ihr Diensteinheit.
2: Kripo Berchtesgaden.
1: Schaut.
0: GSG 2?
1: GSG 2?
3: Mein Vater war früher bei der GSG 2. Das war eine Einheit vom Grenzschutzkommando Süd.
2: Und ich dachte, er war schon immer Landwirt.
3: Aha. Er hat den Hof übernommen, nachdem mein Großvater gestorben ist. Also, hat ihn übernehmen müssen.
2: So wie irgendwann Ihr Sohn.
3: Ja.
2: Wo ist Christian eigentlich?
3: Keine Ahnung. Er ist in letzter Zeit sehr verschlossen. Könnte eigentlich nur noch zum Schlafen haben. Wenn überhaupt.
2: Ich muss mit ihm sprechen. Bitte richten Sie ihm das aus.
3: Ich weiß nicht, ob ihn heute noch sieg.
2: Wissen Sie eigentlich, wo er war, als Ihr Vater am Berg gestürzt ist?
3: Kann ich Ihnen nicht sagen.
2: Frau Lerner, wenn Christian nicht bei uns erscheint, dann muss ich ihn zur Fahndung ausschreiben lassen.
3: Ja, gut. Uns machen.
4: Frau Meierhofer.
5: Ah, Herr Beißler.
4: Grüß Sie, Gott.
5: Grüß Sie.
4: Waren Sie im Urlaub?
5: Nein, leider nicht. Wieso?
4: Sie schauen so jung aus, so frisch, so erholt.
5: Das liegt wahrscheinlich daran, dass der Chef gerade im Urlaub ist. Was kann ich für Sie tun?
4: Ich bräuchte eine ganz kleine Auskunft beruflicher Natur.
6: Hi. Ich wollte nur helfen.
7: Ich weiß selber, dass gerade in meinem Leben nicht alles so perfekt ist. Aber deswegen musst du mich noch lange nicht behandeln, als wäre ich ein kleines Kind.
6: Das war auch nicht meine Absicht. Entschuldigung.
7: Ich brauche halt ein bisschen Zeit. Nach allem, was passiert ist.
6: Ja. Aber du musst auch an Antonia denken. Und die ist nur glücklich, wenn du glücklich bist.
7: Ich habe halt Angst, dass ich wieder einen Fehler mache.
6: Du bist meine große, mutige Schwester. Du bist die einzige Beißeltochter, die jemals vom Zehner gesprungen ist. Sag halt, wie ich dir helfen kann.
7: Die Mama, die hat heute Theaterprobe. Meinst du, du könntest die Antonia nehmen? Ich hätte einen Termin.
6: Ganz zufällig um 7 Uhr?
7: Ja.
6: Gern.
7: Danke.
8: Also, wenn es nach dem Plan des Ausschusses geht, ja, dann wird das Gebiet rund um die Bachalwies alles Mischgebiet.
4: Aha, wenn wir jetzt mal nur über die Bachalwiese reden würden.
8: Wir reden doch überhaupt nicht.
4: Aber über was würden wir reden, wenn wir reden würden?
8: Ach, Sie meinen, wenn einem das Nachbargrundstück auch noch gehören wird?
4: Genau.
8: Ja, da reden wir schon über ein paar hunderttausend. 450.000 leicht.
4: Wer sitzt denn da in diesem Planungsausschuss, wo sowas entschieden wird?
8: Haben Sie da jemand Bestimmtes im Kopf?
4: Vielleicht ein Wieland?
8: Bingo. Der Junior, der Ferdinand Wieland, hat die Stelle sozusagen vom Vater geerbt.
4: So ein Bazi. Toll.
9: Herr Paulsen?
0: Ja? Ich hab mich mal umgehört, mal geschaut, was wir über den Lana Christian so haben.
2: Ah ja, und was haben wir?
0: Na, den üblichen Schmarrn halt.
2: Und was ist der übliche Schmarrn halt?
0: Fahrt mit einem frisierten Motorrad, Schlägerei auf dem Feuerwehrball. Dem Edal hat er auch mal eine auf die Nasen gegeben.
2: Sauber.
0: Hat's aber keine Anzeige gegeben. Und er hat einen Waffenschein, weil er Mitglied ist im örtlichen Schützenverein.
2: Und seinem Großvater die Jagd gehört.
0: Woher wissen Sie das?
2: Das ist mein Job.
0: Okay.
2: Also dann schreiben wir doch mal zur Fahndung aus.
0: Als Beschuldigten?
2: Nein, als Zeugen. Vorerst.
0: Machen wir.
2: Max, wissen Sie vielleicht, wie das Ding hier funktioniert?
0: Freilich. War denn das vorher bei Ihnen in Hamburg?
2: Der Kaffee?
0: Ja, der auch. Ja, waren Sie mittendrin? Der David Wache und so?
2: Ach so. Tja, LKA. Aber ja, trotzdem mittendrin.
0: Und dann kommen Sie hierher?
2: Ja, ich wollte es mal ruhiger angehen. Ne?
0: Ja, genau. Also, wer ist die Glückliche?
2: Ich denke, das kriegen Sie schon noch raus.
0: Wir haben am Wochenende einen Auftritt.
2: Auftritt?
0: Er spielt in der Band. Kommen Sie halt vorbei und bringen Sie es gleich mit, die Johanna.
2: Woher wissen Sie?
0: Das ist mein Job.
2: Ich bin übrigens Jerry.
0: Max.
2: Und übrigens, Max, vielen Dank für deine Unterstützung.
0: Gerne. War ja bisher nicht wirklich erwünscht, unsere Unterstützung.
2: Tja, das ändert sich jetzt.

0: Grüß Gott, Frau Wieland.
1: Grüß Gott.
0: Mit Ihrem Sohn hätte ich gern gesprochen.
1: Der Ferdinand ist leider nicht da. Der ist mit meinem Mann unterwegs.
0: Ach so.
1: Kann ich vielleicht weiterhelfen?
0: Ja. Den Josef, wie gut kennen Sie den?
1: Wie man sich halt kennt als Nachbarn. Und jetzt kann einem wirklich leid da.
0: Ja. Aber hier wird ja auch immer wieder mal gestritten. Was wissen Sie denn darüber?
1: Das sollen die Männer unter sich aus. Man mischt immer nicht rein.
0: Ihr Mo hat gesagt, dass er gestern Vormittag da war.
1: Ja, wenn mein Mo das gesagt hat, dann wird es schon so gewesen sein.
0: Er hat aber gesagt, ich soll Sie fragen.
1: Ja, schon, er war da.
0: Und der Ferdi, war der auch da?
1: Ja, der auch. Und jetzt möchte ich bitte da weitermachen.
0: Ja, danke. Frau Wieland. Ich komme voll wieder.
2: Hi, Sheriff.
3: Hey.
2: Ich habe Apfelkuchen für dich. Den besten der Welt.
3: Für mich?
2: Ja, nur für dich. Warum interessierst du dich für die Ägeralm?
3: Der alte Nana war früher beim Bundesgrenzschutz. Wusstest du, dass die da oben eine Ausbildungsstätte hatten?
2: Aber ist ja ganz ums Eck, wo er gefunden wurde.
3: Ist doch kein Zufall. Vielleicht liegt der Schlüssel zur Lösung des Falls da oben. Ich werde ihn da mal mit raufnehmen.
2: Aber nicht mehr heute. Heute ist zu spät.
3: Sag mal, was ist eigentlich los? Und Apfelkuchen? Das machst du doch sonst nie.
2: In der Redaktion ist der Server ausgefallen. Ich muss da dringend noch mal hin. Naja, und zu Hause sind alle ausgeflogen und ich habe Marie versprochen, diesen Job zu übernehmen.
3: Und welchen Job? Ja, und was mache ich, wenn sie anfängt zu weinen?
2: Die fängt nicht an zu weinen.
3: Ja, aber was, wenn doch?
2: Ja, dann singst du ihr was vor.
3: Singen?
2: Ja. Oder du nimmst den Mond. Das hat bei mir auch immer gut geholfen, als ich klein war. Da drüben sind die Windeln und in einer Stunde bin ich wieder da.
3: Windeln?
2: Du hast was gut bei mir. Ciao, mein Engelchen.
3: Soll ich dir was vorsingen, ha? Es wird schon gleich dunkel.

0: Paulsen.
1: Herr Beißer, ich habe gehofft, Sie sind Maria.
2: Wir was alle, was sind an die Johanna. Geh jetzt mal her. Ja, Sie halten es ja völlig falsch. Ja, haben Sie das Flasche gegeben?
1: Flasche? Welches Flasche?
2: Da halten Sie mal, aber nicht fallen lassen. Das kriegen wir schon, gell? Da schon her. Halten Sie mal das Flasche. Okay. Antonia. Ja,
1: schaffst du nicht?
2: Ja, das wäre schon. Okay.
3: Das ist ein total schönes Stück. Ecke, Maria.
4: Servus.
3: Christi.
5: Was machst denn du da?
4: Ja, ich musste noch mal in die Redaktion.
5: Und wer ist bei der Kleinen?
4: Der Jerry.
5: Kann dir das?
4: Natürlich.
3: Na, hören tust du jedenfalls nichts.
4: Und wie war's?
5: Was denn?
4: Ja, wie lieb's.
5: Ja. Er will's mit mir probieren. Ich hab 3 Monate Probezeit.
3: Super. Glückwunsch.

0: Hier?
1: Schön, dass du das zeigst.
0: Sind Sie das?
2: Ja, nein. Ich war Sanitäter. Ich habe mich um die Verletzten gekümmert. Aber die Straße haben wir darauf gebaut, die Kameraden und ich. Tja.
0: Haben Sie zu denen noch Kontakt?
2: Nein.
0: Herr Lerner, erinnern Sie sich, mit wem Sie hier vorgestern waren?

0: Schein.
1: Waren Sie allein hier oben? Waren Sie mit Ihrem Enkel hier? Mit dem Christian?
0: Und
1: mit einem von den Milans?

0: Wem gehört das?
1: Jetzt hab ich ihn ja doch richtig gesehen, an Josef.
2: Wer bist denn du?
1: Die Paula bin ich.
2: Ja, grüß Gott, Paula.
1: Was magst du nicht mehr für Sachen, ha? Gott sei Dank ist da nichts passiert.
3: Wissen Sie von seinem Unfall?
1: Ja, von den Bergwachtler halt. Wissen Sie, ich kenn doch den Josef schon so lang. Fast 50 Jahre. Das war noch eine ganz andere Zeit. Fesch war er.

0: Und manchmal ist er dann zu uns rübergekommen.
1: Wir waren schon sehr einsam da herum, gell, Josef?
0: Manchmal aber nicht. Da hat er nämlich dann am Such gekriegt. Er hat was mit einer aus dem Tal gehabt. Lenal hat die geheißen.
2: Der alte Lana war tatsächlich mehrere Jahre auf dieser Eggeralm stationiert. Scheinbar hatte er da vor langer Zeit eine Affäre am Laufen. Mit einer Lenal.
3: Wo es auf der Alm keinen Sinn gibt.
2: Ja. Die war wohl mit einem anderen liiert. Und dann ist sie auch noch schwanger geworden.
3: Wie es halt so geht.
2: Und gibt schon was Neues von dieser Bachalwiese?
3: Ja, die Bachalwiese wird bei der nächsten Sitzung zum Bauland erklärt. Damit ist sie ein mehrfaches Wert. Und jetzt raten Sie mal, wer da im Planungsausschuss sitzt.
2: Einer von den Wielands.
3: Genau, der Ferdinand. Damit hat die Wiese einen Schätzwert von 450.000.
2: Oh. Da hätten die Wielands ein ordentliches Motiv, Josef Lana so schnell wie möglich loszuwerden.
3: Das Problem ist, das Ganze steht heute auch noch in der Zeitung.
2: Johanna?
3: Ja. Haben Sie da irgendwie?
2: Herr Beißel, Ihre Tochter braucht sicher keine Tipps von mir.
3: Naja, ist ja schon gut.

0: Wo warst du?
1: War mit dem anderen unterwegs.
0: Die Polizei suchte.
1: Ja, das ist mir gerade sowas von wurscht.
0: Die glauben, du wolltest dem Opa ans Leben, damit ich die Wiesen verkauft. Wo warst du vorgestern, als der Opa auf dem Berg war?
1: Ich war in München. An der Uni. Beim Einschreiben. Weil ich mit dem ganzen Scheiß da nichts mehr zum Tor haben will.
0: Was?
1: Ich will den Scheißhof nicht.
0: Warum sagst du das erst jetzt? Wo ist der mit dem Gewehr? Christian!
1: Du kannst lesen, was der Planungsausschuss so treibt. Da fallen ja Wieland von weg. Du hast recht gehabt. Aber jetzt reicht's. Jetzt wird abgerechnet.
0: Christian! Christian, bitte! Komm du das Gewehr weg! Christian, bitte!
2: Würde sich freuen, der alte Wieland, wenn er mir jetzt das Geschäft platzt.
3: Ich mache mir eher Sorgen um den jungen Lana. Wenn er spitz bekommt, dass Ferdinand versucht hat, ihn über den Tisch zu ziehen, dann. Paulsen, Kripo Berchtesgaden, ja? Bleiben Sie, wo Sie sind. Wir sind gleich da.
4: Ihr wolltet die Mama und mich verarschen mit der Wiesen.
5: Okay, wir können über alles reden.
4: Halt's Maul! Ihr wolltet den Opa umbringen.
5: Stimmt nicht, das waren wir nicht. Jetzt lass einmal den Schwarm zählen da.
4: Bleibt stehen oder ich schieß. Das verspreche ich euch.
0: Na los, nicht schießen! Er hat mit dem Ganzen nichts zum Tor.
6: Los, nicht!
5: Christian, lass jetzt das Quarum.
4: Du bist sowieso das größte Arschloch von allen.
0: Nicht den Wurm!
3: Waffe runter!
0: Ich war mit dem Josef da drum.
5: Du?
0: Mama!
3: Frau Wieland, Sie heißen noch mit Vornamen Magdalena. Lena, richtig? Sie waren das Lena vom Josef.
6: Ja, und dann sind Sie schwanger geworden. Aber nicht von Ihrem Mann.
3: Sondern von Josef Lana.
5: Was?
1: Was?
3: Ferdinand Wieland ist Ihr Onkel.
1: Was?
5: Magdalena.
0: Alles war gut. Bis der Josef angefangen hat mit den alten Geschichten und dass der Ferdl sein Bub wäre. Ich wollte doch nur, dass er nichts kaputt macht.
6: Und dann wollten Sie den leiblichen Vater von Ihrem Sohn einfach umbringen.
0: Ich wollte doch nur, dass alles so bleibt, wie es ist.

0: Ich mag dich. Du bist ein guter Kerl.
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4: Uhr, Mittwochnachmittag, Zeit für die Nachrichten. Schön, dass Sie wieder dabei sind. Tonnenweise Kokain wird Jahr für Jahr von Südamerika nach Europa geschmuggelt, über die europäischen Häfen. War es bisher der Hamburger Hafen, der mit riesigen Drogenfunden für Schlagzeilen sorgte, stellte zuletzt der Zoll in Wilhelmshaven eine Rekordmenge sicher, nämlich 8 Tonnen Kokain. Die Drogen befanden sich in einem Seekontainer, diesmal aus Westafrika. Anstatt Kakaobohnen enthielt der Container 400 Pakete mit Kokain. Die Drogen mit einem Straßenverkaufswert von 500 Millionen Euro wurden vernichtet und bereits im Februar sichergestellt. Aus ermittlungstaktischen Gründen wurde das erst jetzt bekannt gegeben. Nach NDR-Informationen stammte das Schiff, das die Drogen transportierte, aus Sierra Leone. Das westafrikanische Land hat sich in den vergangenen Jahren zu einem Hotspot für den Kokainhandel entwickelt. Und mein Kollege Benedikt Strunz war an der Recherche zu dieser Geschichte beteiligt. Ihn habe ich vor der Sendung gefragt, wie der Fund denn überhaupt entdeckt wurde.
5: Ja, als der Container da in Wilhelmshaven ankam im Februar, war ja den Zöllnerinnen und Zöllnern offenbar schon verdächtig. Ich nehme an, wegen der ungewöhnlichen Lieferroute von Westafrika nach Wilhelmshaven. Der sollte dann weitergehen auch nach Barcelona. Und laut Frachtpapieren sollten Kakaobohnen in diesem Container sein. Man hat ihn dann geröntgt. Auch dieser Röntgenbefund war auffällig. Und letztlich hat man sich dann dazu entschlossen, das Zollsiegel zu brechen, den Container aufzumachen. Und hat dann gesehen, darin sind einige Kakaobohnen, vor allem aber hat man große schwarze Pakete gefunden. Und darin dann eben 8 Tonnen Kokain. Es ist einer der größten Kokainfunde der deutschen Kriminalgeschichte.
4: Bisher gab es solche riesigen Funde in Antwerpen, in Rotterdam und auch mal in Hamburg. Was heißt das jetzt? Ändern sich die Schmuggelrouten oder wird einfach mehr kontrolliert?
5: Es ändern sich die Schmuggelrouten. Wir haben seit einigen Jahren in Europa eine regelrechte Kokainwelle. Europa wird überschwemmt mit Kokain. Das lief, du hast es gerade erwähnt, vor allem über die großen Häfen. Und die haben jetzt in den letzten Jahren eins gemacht. Die haben ihre Sicherheitsmaßnahmen massiv nach oben geschraubt, vor allem auch Hamburg. Und das führt dann eben dazu, dass die Schmuggelbanden Ausweichrouten suchen. Kokain ist wie Wasser, das fließt dahin, wo der Widerstand am geringsten ist. Und jetzt gerade sind das eben die kleineren Häfen. Meine Prognose ist, wir hier im Norden werden uns mit dieser Thematik Schmuggel großer Kokain in kleinen Häfen noch deutlich mehr auseinandersetzen.
4: Und noch eine Änderung. Der Container stammt aus Sierra Leone. Das heißt, das Land entwickelt sich zu einem Hotspot im Kokainhandel. Wie kommt das?
5: Auch dafür zwei Gründe. Die Fahndungsbehörden gucken genauer hin, wenn etwas aus Lateinamerika kommt. Und jetzt gerade entwickelt sich eben hier Sierra Leone als ein Anlaufpunkt. Das heißt, das Kokain kommt von Südamerika, wird dazwischen gelagert und nimmt dann den Weg nach Europa. Dann gibt es aber noch einen anderen Grund. Einer der meistgesuchten Drogenhändler Europas, Jos Leidecker, der ist offenbar nach Sierra Leone geflohen, lebt da seit einigen Jahren und betreibt jetzt das ganz, ganz große Kokainschmuggelspiel. Gerade erst vor 3 Wochen hat die spanische Küstenwache ein Schiff aufgebracht vor den Kanaren, das auch aus Sierra Leone stand. An Bord hat sie 30 Tonnen Kokain gefunden.
4: Das Thema wird uns also weiter beschäftigen. Benedikt Strunz, vielen Dank für diese Informationen und auch Einschätzungen.
5: Gerne.
4: Und zu einem ganz anderen Thema. Seit 5 Jahren wird bereits an ihm gebaut, dem Fehmarn-Belt-Tunnel. Ein 18 Kilometer langer Straßen- und Eisenbahntunnel unter der Ostsee. Ein deutsch-dänisches Megaprojekt. Nun wird bekannt, dass die Hinterlandanbindung auf deutscher Seite deutlich teurer wird als bisher geplant. Es geht um die Gleisanbindung vom Tunnel auf Fehmarn zum Festland und weiter in Richtung Lübeck. Der Bundesrechnungshof geht offenbar in einem internen Bericht von 10,7 Milliarden Euro aus. Bisher war von 8 Milliarden Euro die Rede. Die Deutsche Bahn hat die Kostensteigerung auf Anfrage des NDR bestätigt. Der Wirtschaftsminister von Schleswig-Holstein, Klaus Ruhe-Matzen, sieht den Grund dafür im langen Planungsprozess.
6: eine unfassbare Summe. Also unglaublich, dass man auf 11 Milliarden gekommen sind. Wenn man das in Relation zum Gesamtprojekt sieht, stellt man fest, dass wir in Deutschland mit Sicherheit auch Prozesse haben, über die diskutiert werden müssen. Das muss schlanker und schneller gehen. Es kann einfach nicht sein, dass so viele Jahre vergehen und damit diese enorme Preissteigerung, eine Dreifachung, ist nicht tragbar. Aber nun ist das so. Es wird aber auch deutlich, wie wichtig diese Infrastruktur für uns ist. Ja, wir sind das Hinterlandanbindung sozusagen zwischen Hamburg und Kopenhagen. Das ist, bleibt für uns als Fokus hier in Schleswig-Holstein. Also eine wahnsinnig wichtige Infrastruktur, auf dem sehr viele Menschen sich bewegen werden, an dem Betriebe sich ansiedeln werden. Aber für den deutschen Staat, für DB, ist das echt ein Schlag ins Gesicht.
4: Fast 6 Millionen Menschen in Deutschland sind auf Pflege angewiesen. Die meisten von ihnen werden zu Hause betreut, nämlich mehr als 80%. Und diese Pflege erfolgt vor allem durch Angehörige, die oft alleine, also ohne zusätzliches Personal, die Betreuung übernehmen. Ein Vollzeitjob, für den sie bisher je nach Pflegegrad Unterstützung vom Staat bekommen. Doch auch hier muss gespart werden. Und so fürchten nun viele, dass es nicht leichter wird, sich um kranke Angehörige zu Hause zu kümmern.
7: Hannah liebt Winnie Pooh und Ed Sheeran. 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Und die sind im Dauereinsatz.
8: Letztes Jahr hatten wir eine 3-tägige Kreuzfahrt gemacht, wir beide. Und bestimmt ein halbes Jahr vorher versucht Hannah unterzukriegen in eine Kurzzeitpflege. Nein. Kurzzeitpflege nehmen sie nur für Menschen, wo dann klar ist, dass die hinterher längerfristig im Heim bleiben.
7: Es fehlen Pflegekräfte. Dazu kommt, die Pflegekasse macht Milliardenverluste. Die entstehen offenbar dadurch, dass die Pflegekasse viele Leistungen bezahlt, die eigentlich aus Steuergeldern finanziert werden müssten.
9: Wir haben Ausbildungskosten. Bei normalen Ausbildungsberufen sind das Berufsschulkosten. Die werden staatlich finanziert. In der Pflege werden die Pflegeschulen nicht staatlich finanziert. Das wird über Umlage geregelt. Die Pflegebedürftigen zahlen das. Das gehört steuerfinanziert.
7: Aber auch die Bürokratie macht Pflegebedürftigen und ihren Angehörigen zu schaffen. Zuständig ist für sie nämlich nicht nur die Pflegekasse, sondern auch die Krankenkasse und häufig auch noch das Sozialamt. Die Pflegekasse bezahlt Pflegehilfsmittel und Wohnraumanpassungen zur Erleichterung des Alltags bei Pflegebedürftigkeit. Die Krankenkasse Medikamente und Hilfsmittel wie Rollatoren, Hörhilfen oder Rollstühle. Und das Sozialamt springt ein, wenn die Betroffenen sich den Eigenanteil nicht leisten können. Das System ist kompliziert und unübersichtlich.
8: Wir merken bei der Krankenkasse, dass man bestimmte Begründungen immer und immer wieder einreichen muss. Also das ist sehr aufwendig, bestimmte Sachen zu beantragen. Das ist das eine. Und das zweite ist, dass man auf viele Sachen auch nicht aufmerksam gemacht wird.
9: Ich würde mir wünschen, dass man Leistung zusammenlegt, dass es nicht mehr so kompliziert ist. Und zum anderen würde ich mir wünschen, dass es zu einer pflegefachlichen Begleitung kommt, die dazu führt, dass pflegende Angehörige dann wirklich jemanden zur Hand haben, der sie berät und der sie in dem System, in dem Dschungel ein bisschen an die Hand nimmt.
7: Für die Zukunft wünschen sich Hannas Eltern weniger Bürokratie und ab und zu mal ein paar Tage Urlaub.
4: Millionen Mieter in Deutschland sind von ihren Wohnkosten überlastet. Das geht aus einer Studie hervor, die der Deutsche Mieterbund in Auftrag gegeben hatte. Demzufolge geben 3,2 Millionen Haushalte mittlerweile mehr als 40% ihres Nettoeinkommens für die Miete aus. Bei weiteren 3,5 Millionen Haushalten sind es 30-40%. Damit sei jeder dritte Miethaushalt überlastet. Maurer, Zimmerleute, Dachdecker, sie alle bauen gerade an einem Mehrfamilienhaus in Dörpen im Emsland. Und das Besondere dabei, sie alle sind Auszubildende. Ein Bauunternehmen aus Rehde will dem Nachwuchs ein Praxisprojekt bieten. Vom ersten Stein bis zur Vermietung sollen die Azubis Verantwortung übernehmen.
10: Lina,
11: ich werde die Schienen
10: stellen. Du willst die Schienen stellen. Hannes und ich, wir beide gehen bei der Dämmung dabei.
11: Dämmung, wie viel war das noch?
10: Dämmung? Boah. Ein, zwei Pakete und dann müssen wir noch schräg schneiden.
12: Auf dieser Baustelle in Dörpen haben die Azubis das Sagen. Poliere oder Bauleiter, die Befehle oder Aufgaben erteilen, gibt es hier nicht. Von der ersten Grundmauer bis zum letzten Feinschliff. Das Bauunternehmen lässt dem Nachwuchs völlig freie Hand.
11: Wir haben ja viele Jahrgänge auch hier. Also vom ersten bis zum dritten Lehrjahr sind ja alle Lehrjahre dabei. Und genau, da versuchen wir das erst unter uns zu regeln. Jeder bringt ja verschiedene Erfahrungen mit.
13: Die Sachen bleiben im Kopf. Wir müssen nicht immer nachfragen, ey, darf ich das machen, darf ich das machen? Wir machen. Und wenn wir Fehler machen, dann sind das die Fehler, aus denen wir später lernen. Genau.
12: Das Emsländer Bauunternehmen beschäftigt aktuell 20 Azubis in verschiedenen Berufen. Das Team auf der Baustelle wechselt, je nachdem, was gerade anfällt. Sogar die künftige Mietersuche für das Mehrparteienhaus wird von angehenden Immobilienkaufleuten übernommen. Entstanden ist die Idee, um die Azubis möglichst optimal auf ihre Abschlussprüfungen vorzubereiten. Für den Chef ist es ein Experiment.
14: Das Spannende hier ist, dass wir natürlich dadurch, dass es ein eigenes Vermietungsobjekt ist und wir der eigene Bauherr auch sind, den Druck des Bauherrn an der Stelle nicht haben. Weder zeitlich noch, wenn mal was in die Hose geht, dann ist das auch okay. Von daher ist das aber auf jeden Fall eine ganz, ganz tolle Geschichte, um die Ausbildungsqualität zu erhöhen und auch die Ausbildung im Handwerk weiter attraktiv zu machen.
15: Moin von unserer Azubi-Baustelle. Ich zeige euch erstmal, wie wir unser Verblendmauer wegmauern.
12: In den sozialen Medien posten die Azubis regelmäßig, wie es läuft, auf ihrer Baustelle. So wollen sie auch potenzielle neue Bewerber begeistern. Das Konzept kommt an, beim Bauunternehmer und bei den Azubis. Weitere Projekte sind bereits in Planung.
4: Normalerweise ist die Alexander von Humboldt II als Segelschulschiff auf den Weltmeeren unterwegs. Ein schwimmendes Klassenzimmer. Doch aktuell liegt sie in Bremerhaven und wird aufwendig generalüberholt. Dabei helfen Freiwillige aus ganz Deutschland, die eigentlich allesamt einen anderen Job haben. Unser Reporter Nils Braunöhler hat ebenfalls mit angepackt.
16: Wir sind ja auf 16 Metern Höhe, mitten in den Vortopwanden.
17: Und das mit meiner Höhenangst. Ich hoch oben auf einem Segelschiff.
16: Boah, also ich muss sagen, meine Knöchel sind weiß. Es kostet Überwindung. Mir zittern ein bisschen die Knie.
17: Ein paar Stunden vorher, die Alexander von Humboldt II. Der Schiffstüff steht an, außerdem eine Renovierung von Grund auf. Hier wird gewerkelt. Zig freiwillige Helfer sind dafür aus ganz Deutschland angereist. An jeder Ecke an Bord wird geschliffen, geflext. Und gehämmert. Rost ist ein Riesenthema auf dem Großsegler. Lina Koop hat das Entrosten an Bord gelernt. Eigentlich ist sie Nachhaltigkeitsmanagerin, ein Bürojob. Hierfür nimmt sie sich extra Urlaub.
16: Aber das ist laut, das ist dreckig.
18: Genau.
16: Das ist, da kann man duschen.
18: Genau.
16: Was macht, warum?
18: Ja, deswegen ist das ja quasi so cool. Das ist der Ausgleich zum Bürojob. Das ist quasi der Urlaub, weil ich denke so wenig ans Büro wie sonst nirgends.
17: Alle, die hier mithelfen, haben auf diesem Schiff oder seinem Vorgänger mal einen Segeltörn gemacht. Auf den Weltmeeren unterwegs haben sich viele zu Matrosen ausbilden lassen. Andere haben das traditionelle Segeln erlernt. Doch seit April wird renoviert statt gesegelt. Und alle machen das für lau.
16: Das heißt, ich muss da jetzt hoch?
18: Genau, um zu arbeiten.
19: Und dann, wenn wir klettern, guckst du, dass du immer drei Punkte fest hast. Mhm. Und dann immer Schritt, Schritt.
17: Oben müssen die Seile festgezurrt werden. Stück für Stück arbeiten wir uns vor.
19: Also man lernt das Handwerk, das finde ich schon mal toll. Und ich komme meistens her und dann ist mein Körper voll ausgeruht und mein Gehirn ist ein bisschen erschöpft. Und wenn ich nach Hause komme, ist es genau andersrum. Aber es tut halt richtig gut. Ja.
17: Für die Arbeit hier oben fehlen mir einfach die Nerven. Die muss Yannick ohne mich machen. Ich finde es krass, dass hier so viele Menschen ihre Freizeit opfern, nur um den Großsegler wieder fit zu machen. In gut einem Monat sticht die Alexander von Humboldt II wieder in See. Ja.
4: Und zum Schluss noch der Blick aufs Wetter. Das hat aktuell von allem ein bisschen zu bieten. Viele Wolken, einige Schauer, manchmal sogar Gewitter. Ab und zu gibt es aber auch Wolkenlücken und die Sonne kommt zum Vorschein. In der kommenden Nacht ist es locker bis stark bewölkt. Ab und zu sind Schauer und Gewitter möglich. Dazu sinken die Temperaturen auf 14 bis 12 Grad. Morgen ziehen viele Wolken über uns hinweg. Manchmal lässt sich aber auch die Sonne blicken. Richtung Osten ist es anfangs noch eher trocken und heiter. Von Westen her ziehen aber wieder Schauer und Gewitter auf. Teils auch mit Starkregen, Hagel und Sturmböen. Dazu steigen die Temperaturen auf 18 bis 24 Grad. Und die weiteren Aussichten. Freitag gibt es einen Wechsel aus Sonne, Wolken, Schauern und einzelnen Gewittern. Samstag ein ähnliches Bild, aber etwas mehr Sonne und etwas weniger Schauer. Das Ganze bei Temperaturen um die 20 Grad. Und das war's erstmal von uns. Das war NDR Info. Wir sind aber in weniger als einer Stunde schon wieder für Sie da. 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Also dranbleiben und bis gleich.
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0: willkommen, meine Damen und Herren, zu Wer weiß denn sowas? Unserer festen Verabredung miteinander. Montag bis Freitag immer hier im Ersten. Vielen Dank, dass Sie wieder eingeschaltet haben. Wir haben heute eine junge Frau zu Gast, bei der ihr Name wirklich Programm ist. Sie hat krassen Erfolg mit dem, was sie tut. Das erste Mal bei uns. Herzlich willkommen, Katja Krasavitschel. Hallo, Katja. Und wenn ich sage, krassen Erfolg, dann hängt das nicht nur an irgendwelchen Followerzahlen, oder so, sondern du hast 4 Rap-Alben gemacht. Und das hat jedes Mal dazu geführt, dass jedes Album auf Platz 1 war.
1: Ja.
0: Ja, genauso auch das vierte jetzt. Ein Herz für Bitches.
1: Aber dazu muss ich noch sagen. Hm? Dankeschön. Hm? Das liegt natürlich auch ganz viel an meiner Community. Ich habe eine krass starke Community und
0: klar,
1: die wäre ich nicht halb so stark und nicht halb so erfolgreich.
0: Na klar, und so ganz ohne Social Media geht es ja heute auch nicht, ne? Weil das trägt natürlich viel. Bei dir ist das dann vor allen Dingen Instagram, aber eben auch TikTok.
1: Genau.
0: Ne? Du bist, glaube ich, die reichweitenstärkste, erfolgreichste Künstlerin in Deutschland auf TikTok. Ne?
1: Ja.
0: Mit 3 Millionen Abonnenten jetzt, also schon toll.
1: Macht schon Spaß.
0: Ja. Warst du überhaupt schon mal in einer Quizshow?
1: War ich schon mal in einer Quizshow?
0: Ich sage
1: dir ehrlich, nein, das ist das erste Mal.
0: Ja.
1: Jedes.
0: Und du hast dich für eine gute entschieden und du brauchst auch nirgendwo anders mehr hinzugehen.
1: Okay,
0: wenn du
1: bleib einfach hier.
0: Du kommst immer wieder zu uns, weil immer du Lust und Zeit hast, kommst du hierher.
1: Lass mich einfach gewinnen.
0: Ja, ja, du spielst mal mit Bernhard, spielst mal mit Elton und so. Kommst immer nur hier. Hier ist schön.
1: Okay, alles gut.
0: Ja, ganz viel Spaß bei uns. Toi, toi, toi.
1: Ich freue mich.
0: Ja, im Team mit Bernhard. Katja. Und unser lieber Freund,
2: unser Smudo.
0: Smudo, natürlich. Muss man schon auch sagen, ne? ohne Smudo, ohne die Fantastischen Vier hätte Katja vielleicht diesen Erfolg auch nie haben können. Ihr habt den Rap ja erstmal nach Deutschland gebracht.
2: Ja, das ist richtig, ja.
0: Ja, das ist richtig, ja, natürlich.
2: Fassen wir erstmal.

0: ich finde es ehrlich gesagt auch völlig verrückt. 34 Jahre mit den Fantas sind wir unterwegs. Und immer noch ist deutsche Hip-Hop-Musik sogar zu den reichweitenstärksten kulturellen Ereignissen. Und die Kids hören das immer noch. Das hätte ich, also der Letzte, der gedacht hat, das wird so werden, bin ich gewesen.
1: Mhm. Ja, und ihr habt euch ja vor allen Dingen immer wieder neu auch erfunden, seid euch aber dabei immer treu geblieben, sonst hättet ihr euch vielleicht auch nicht so lange gegeben. Sonst
0: Troy.
1: Nicht so
0: lange du hast Troy gesagt, ja.
2: Ich hab's eigentlich so gemeint, wie ich's gesagt habe.
1: Nein, aber es ist wirklich so. Du hast aber auch schon einiges an Fernseherfahrung gesammelt. Ne? Bist auch Jawohl. Gerne in diesem Medium unterwegs?
0: Total gerne. Ja. Ich liebe das. Ich komme auch gern zu euch.
1: Und bei den lieben Kollegen vom SWR, sagt die Wahrheit.
0: Zum Beispiel,
1: das machst du ja auch schon Ewigkeiten.
0: Genau,
1: ja.
0: Oder Voice Kids oder The Voice. Oder, ja, doch, es gefällt mir. Ich liebe das Showgeschäft. Ich liebe das Showgeschäft.
2: Ja, hier sitzt du richtig. Hier sitzt du im Licht. Hier sitzt du neben Elton. Ganz viel Spaß auch euch. Ja, Smudo und Elton.
1: Und ganz was Spannendes gleich zum Anfang. Wussten Sie eigentlich, dass die australische Buschpflaume? Hallo? Ein bisschen Ernsthaftigkeit. Wussten Sie eigentlich, dass die australische Buschpflaume von allen bisher untersuchten Pflanzenarten die mit dem höchsten Vitamin-C-Anteil ist? 50 Mal mehr als eine Orange. Ja. Wahnsinn. Wer weiß denn sowas jetzt auch auf TikTok? Da findet man genau solche Fakten dann. Ne?
0: Ja, ja, ja. Das hat keiner lernen.
1: So, jetzt gucken wir mal auf die Zuschauerverteilung. Hinter Katja und Bernhard sitzen 51 Zuschauerinnen und Zuschauer. Hinter Smudo und Elton 70. Naja. Wir werden sehen, wie es läuft, wer hier heute das Rennen macht. Hier sind unsere heutigen 12 Kategorien. Hier ist die Wand. 12 Kategorien heute sind Job, Alltag, Tatütata, Orbit, Unser Körper, Tierisch-Tierisch, Trick 17, Damals, Wie bitte, das Fragezeichen, Essen und Trinken und Fußball. Das ist unser Angebot an unsere beiden Teams heute in dieser Sendung. Jede richtige Antwort 500 Euro. Beide Teams haben einen Publikumsjoker und ihr dürft die erste Kategorie auswählen.
0: Okay.
1: Ihr habt heute wieder mehr Zuschauer und Zuschauer hinter euch.
0: Tja, also ich schwanke zwischen Trick 17 und Damals.
3: Such dir irgendwann aus. Also ich persönlich würde Trick 17 nehmen.
0: Ja,
3: aber,
1: okay. Aber such dir was aus.
3: Aber hättest du auch Damals nehmen können, das ist egal.
1: Trick 17. Also Trick 17. Oh, Katja.
0: Was denn, was denn?
1: Damit Nagellack in Pastell- oder Neonfarben kräftig leuchtet, sollte A. der Nagel vor dem Lackieren mit einer Feile angeraut werden. B. nach dem Trocknen Eisspray auf die Nägel gesprüht werden. Oder C. zuerst eine dünne Schicht weißer Nagellack aufgetragen werden.
4: Guck doch mich an, ey.
3: Okay.
1: Also, wären freilos gewesen, oder?
5: Wäre, also ich hätte sofort gehabt.
3: Grundierung, ne?
0: Ja.
3: Also der Nagel vor dem Lackier mit einer Feile angeraut werden, das heißt, da zerstöre ich doch.
0: Nee, das ist, also es ist wirklich so ein bisschen malermäßig, ne? So
3: lackmäßig.
0: Oder ja, dass du es quasi, dass die Haut, dass der Lack gut aufträgt und schön dicht ist und die Farbpigmente schön hängen bleiben.
3: Aber C ist ja die Grundierung. Aber macht man das vielleicht mit dem weißen Nagellack nicht eher kaputt, wenn du dann noch was Buntes da drauf machst?
0: Nee, also eher, es ist eher so auch bei Lack, dass wenn die Farbe zu blass ist, dann machst du halt noch mal eine Schicht drauf.
3: Ja.
0: Aber damit das schön nicht kräftig leuchtet, aber damit es schön homogen ist, ich würde auf A tippen. Du auch?
3: Ja. Ich habe nur ein bisschen Bedenken, weil da machst du doch was kaputt am Nagel. Das macht mir ein bisschen.
0: Aber es ist doch auch, ich meine, lass mal deine Nägel sehen. Guck mal hier. Ja. Sind die hier uneben und so und nix. Dann machst du den schönen eine, ne? Wenn ich schon angeraut. Gibt's doch auch, gibt's da nicht auch so diese. Ach nee, es ist bei der Maniküre, diese Pfeile mit dem Sand. Mit dem Sandpapier. Die Sandpapierpfeile.
3: Okay, du bist eh für A. Ich finde das auch nicht so falsch, weil ich das, glaube ich, vom Holz auch ein bisschen herkenne. Deswegen nehmen wir mal A.
1: Nehmen wir A. Gut.
3: Scheint wohl nicht richtig zu sein.
5: Super.
6: Besonders im Sommer liegt Nagellack in Pastelltönen und Neonfarben im Trend. Häufig sind die Lacke allerdings nicht deckend und das Ergebnis ist nach dem Auftragen oft zu blass. Damit die Farben kräftig strahlen,

0: hilft es, als Grundierung eine dünne Schicht weißen Nagellack aufzutragen. Diese hilft den Farben, besser zur Geltung zu kommen und zu leuchten.
1: Das wäre sowas von eine Publikumsfrage gewesen. Es bleibt erstmal bei 0 Euro. Katja, womit wollt ihr starten?
2: Was nehmen wir? Also ich mag das Fragezeichen.
3: Wir können damit anfangen.
2: Aber dann kommt jetzt wieder irgendwas, wo wir dann ausgelacht werden.
1: Das wissen wir noch nicht, weil das die Überraschungskategorie ist.
3: Ganz ehrlich, sonst kommt das später, wo wir ausgelacht werden. Ja. Lass uns lieber das Auslachen hinter uns bringen.
2: Jetzt.
3: Wir nehmen das Fragezeichen. Ja.
2: Oh Gott.
1: Das aus Spielshows bekannte Ziegenproblem, bei dem sich hinter einem von drei Toren ein Gewinn verbirgt, geht der Frage nach, A, wann Menschen dazu neigen, das mittlere Tor auszuwählen, B, ob eine zunächst willkürlich getroffene Wahl geändert werden sollte, oder C, warum eine falsche Entscheidung meist eine weitere falschen folgt.
3: Das ist ein ganz total faszinierendes statistisches Wahrscheinlichkeitsphänomen, dass wenn du drei Tore hast und hinter einer ist eine Ziege und ich sage jetzt, ich nehme das linke Tor und dann sagt der Kai als Moderator, es ist zumindest nicht im Rechten, ob ich dann bleibe bei links oder ob ich meine Entscheidung wechseln soll. Ja. In dem Fall ist es besser, die Entscheidung zu wechseln, weil der Kai ja nicht zufällig sich zwischen dem mittleren und dem rechten Tor entscheidet, um mir die Nicht-Ziege zu zeigen.
2: Ich versuche dir zu folgen, ich vertraue dir.
3: Und in zwei Drittel der Fälle ist das Wechseln besser. Das ist das.
2: Okay.
3: So endet der Satz. Damit ist die Geschichte auch schon zu Ende. Und welche Antwort ist das jetzt?
2: Was hast du gesagt?
3: Ich habe die Antworten gar nicht durchgelesen.
2: Du hast bei B hast gesagt, das ist
3: willkürlich getroffene Wahl geändert wird. Das ist B.
2: In dem B.
1: B. B. Alles klar, das Ziegenproblem.
0: Angenommen, bei einer Spielshow stehen Ihnen drei Tore zur Auswahl. Hinter einem verbirgt sich der Hauptgewinn, hinter den anderen beiden Toren Ziegen. Sie wählen Tor 2 aus. Tor 3 ohne Gewinn wird geöffnet. Sie haben nun die Möglichkeit, von Tor 2 zu Tor 1 zu wechseln. Erhöht sich damit Ihre Gewinnwahrscheinlichkeit? Ja. Bei der zuvor willkürlich getroffenen Entscheidung war die Gewinnchance mit 1 zu 3 bei allen drei Toren noch gleich verteilt. Jetzt erhöht sich aufgrund der zusätzlichen Informationen für das verbliebene Tor 1 die Wahrscheinlichkeit jedoch auf 2 zu 3. Ein Wechsel wäre somit ratsam. Diese als Ziegenproblem bekannte Aufgabe verdeutlicht, dass der menschliche Verstand zu Trugschlüssen neigt, wenn es um das Bestimmen von Wahrscheinlichkeiten geht.
1: Was nicht alles so untersucht wird. So, die ersten 500 Euro für Katja und Bernhard.
4: Also. Packst du mich schon wieder?
3: Ja.
1: Wir nehmen.
4: Damals.
3: Ja.
4: Weil wir so alte Veteranen sind. Mhm.
1: Ja. Ich bin gespannt, ob ihr auf eigene Erinnerungen zurückgreifen könnt. Bei der Eheschließung zwischen Marie Antoinette und dem späteren König Ludwig dem 16. am 19. April 1770. A. besiegelte in Europa zum ersten Mal ein Kuss den Bund der Ehe. B. vertrat ein Bruder der Braut den abwesenden Bräutigam. Oder C. saß der junge Wolfgang Amadeus Mozart an der Orgel.
4: Also für den Kuss, darf ich das mit dem Kuss schon mal direkt ausschließen?
3: Weil?
4: Ich weiß auch nicht, Marie Antoinette, Ludwig der 16., das ist doch alles so Kopf ab, das war die Kopfabzeit. Das ist ja, da ist der Kuss, das ist ja einfach wahnsinnig vulgär.
3: Okay, ja. Mich lacht irgendwie B an, weil der ist, die mussten vielleicht heiraten, aber der war dann gar nicht da.
4: Geht nicht anders, dann ist alles bestellt, die weißen Pferde sind da und so. Weißt du, kannst ja nicht einfach, dann musst du aber gehen, weil...
3: Aber Geschäft. Ist das dann rechtmäßig? Das ist nur die Frage. So B oder C?
4: Aber ich fand auch, wo kommt denn der Mozart her?
3: Dann saß der an der Orgel.
4: Was hat denn der, war das überhaupt denn?
3: Also wir müssen, Kai drängt gleich, wir wissen es.
4: Ach komm, nicht. Wir wissen von nix. Und bei B haben wir gedacht, ach, ist wirklich nicht so falsch vom Gefühl her. Let's go, bevor wir hier allen Leuten
3: Wir nehmen B.
4: Frikadelle ans Ohr labern.
1: Also ich sage mal so, A ist es nicht. Wollt ihr noch mal wechseln?
4: Damit erhöhen wir die Chancen schon mehr.
0: Am 19. April 1770 wurde in der Wiener Augustinerkirche die Ehe zwischen Maria Antonia von Österreich und dem französischen Thronfolger Louis Auguste geschlossen. Wie damals bei Hofe üblich, erfolgte die Trauung per Procurationem, sprich per Stellvertreter. Den abwesenden Bräutigam

0: Soda. Oh. A. Soda ist stark alkalisch und daher ein Gefahrenstoff. B. Soda löst keine Fette. Oder C. Soda wird ausschließlich in der Natur abgebaut.
1: Toll.
2: Das ist sehr lustig, weil wir haben jedes Mal, ist entweder Natron oder Soda in irgendwas drin. Aber jetzt lernen wir mal, was das ist. Weißt du was, ich habe überhaupt gar keine Ahnung, was sagt denn dein Gefühl? Gibt es irgendwas, was ich...
1: Also ich würde das komplett rausmachen.
2: A, würdest du weglassen?
1: Einfach vom Gefühl. Ja? Ich mache gerade wirklich nur nach Gefühl.
0: Könnt auch das Publikum fragen.
2: Ja, wir sollten ja oder
1: wollen wir
2: nehmen.
1: Das Publikum?
2: Ja, ja, wir ja, müssen wir nur, wenn sich da keiner meldet.
1: Was denkt ihr?
2: Nein.
0: Naja, jetzt haben wir es schon.
2: Wir nehmen das Publikum auf jeden Fall. Wir müssen nur überlegen, was wir nehmen, wenn keiner aufsteht.
1: Ach, okay, es kann auch sein, dass keiner aufsteht.
2: Ja, das kann sein.
1: Leute, macht das
2: nicht. Sicher,
1: dass,
2: ich bin mir sicher, jetzt steht einer
1: es
2: auf.
1: Das ist eine ganz einfache
2: Leute.
1: Frage.
2: Ja.
1: Let's go. Achso, überlegen, was wir nehmen, ne?
2: Ja, ich bin ja komischerweise jetzt inzwischen bei A wieder, weil das vielleicht ein Gas ist, was gefährlich
0: okay.
2: ist.
0: Okay, so. Also das ist ja eine klassische
2: ja, aber da
0: Haushaltsfrage,
2: steht jetzt
0: ne?
2: Das ist jetzt, da steht doch jetzt jemand so. Auf. Guck mal
0: ja.
2: so.
0: Yes. Sehr gut.
1: Der weiß es.
0: Hallo.
3: Moin.
0: Moin, wie heißt du?
3: Preben.
0: Preben?
3: Ja.
0: Wo kommt der Name her?
3: Aus dem Dänischen.
0: Ah, sehr interessant. Hast du da familiäre Vorfahren oder
3: nö,
0: waren die Eltern da im Urlaub?
3: Die Eltern mögen das, genau.
0: Okay. Preben. Schreibst du mit P oder mit B am Anfang?
3: Mit P.
0: Okay, Preben. Sehr schön. Wo kommst du her?
3: Hier aus Hamburg.
0: Gut. Na, kennst du dich so ein bisschen mit so Sachen aus, um die es da jetzt geht?
3: Nicht wirklich.
1: Na geil.
0: Aber du hast ein gutes Gefühl.
3: Ja, ich bin auch bei A. Und zwar ist das, ich erinnere mich an SodaStream, also damit man das Emmy macht. Und das ist auch in so einer Flasche, wo dann auch so Gefahrenzeichen drauf sind. Und deswegen vielleicht ein Gefahrenstoff.
2: So, das ist unser Mann.
1: Das ist es.
0: Jetzt wird es nur noch schlimm.
4: Natriumcarbonat, auch Waschsoda genannt, und Natriumhydrogencarbonat, umgangssprachlich Natron, sind auf Natrium basierende Salze der Kohlensäure. Die weißen kristallinen Pulver sehen ähnlich aus, unterscheiden sich jedoch in ihrer chemischen Zusammensetzung und ihren Eigenschaften. Natron wird im Haushalt als Backtrieb oder mildes Scheuermittel eingesetzt, Soda hingegen als stärkeres Reinigungsmittel, das gut Fette löst. Da Soda im Gegensatz zu Natron stark alkalisch ist und zu Hautreizungen und Irritationen der Augen führen kann, wird es als Gefahrenstoff eingestuft.
0: Schön. Richtige Antwort. Ja,
2: super Herleitung im Soda-Stream.
0: Guter Mann.
1: Hammer.
0: So, damit habt ihr 1000 Euro und es gibt fette Props für Preben, oder?
2: Ja.
0: Weiter geht's.
5: So.
2: Ja?
5: Also, ich wäre für Essen und Trinken.
2: Ja.
0: Untersuchungen einer Studie ergaben, dass Salatgurken...
2: Boah, das ist doch nichts mehr Essen und Trinken.
0: A. Beim Kauf von Sandwiches am häufigsten abbestellt werden. B. Das am wenigsten süchtig machende Lebensmittel sind.
2: Was?
0: Oder C. Als Bild in der Küche hängend, das Sättigungsgefühl beeinflusst.
2: Also ich glaube, wenn beim Sandwich wird eher eine Tomate abbestellt als eine Salatgurke.
5: Ich glaube auch nicht, dass es eine Erhebung darüber gibt, wann wo was abbestellt wurde.
0: Doch, offensichtlich schon.
5: Das am wenig süchtig machen Lebensmittel, das halte ich auch für Quatsch. Aber das als Bild in der Küche hängt, das hätte ich Gefühl beeinflusst.
2: Das halte ich auch nicht, das halte ich für Quatsch.
5: Was macht man denn, wenn alles drei totaler Humbug ist?
0: Im also, ist nicht.
5: Ist nicht, eins stimmt.
2: Also pass auf, C kann doch nur nicht sein. Warum soll das ein Sättigungsgefühl beeinflussen, wenn ich eine Gurke sehe? Weil man dann keinen Hunger hat. Also wenn ein Hamburger hängen würde, hat man eher Hunger und sagt, ich esse das eher.
5: Ist Gurke das Symbol, für, das ist irgendwie unangenehm? Also ich also, möchte man so. Das nicht?
2: Wie, das am wenigsten, wie misst man das? Da ist einer die ganze Zeit Gurke und haben sie Bock auf mehr Gurke?
5: Ja, oder was ist da drin? Was ist an chemischen Stoffen drin, das vielleicht süchtig macht?
2: Aber ist es doch tatsächlich, da hat sich einer hingestellt und geguckt im Imbiss, wer was abbestellt und wer nicht. Mache ich eine Tomate mit drauf? Nee, lieber die Gurke muss weg.
5: Vielleicht ist das auch, ja, ich glaube auch, womöglich ist das das Einzige, was wirklich erhoben ist.
2: Boff,
5: ich glaube, du hast das richtig hergeleitet.
2: Boff A.
5: Boff

0: Also ich komme so aus der Buzzer-Welt, da drückt man drauf und sagt A.
1: Okay, dann nehmen wir
2: Boff A.
3: Das ist super.
0: Das ist aber auch schon das Ziegenproblem. Wenn Honegger sagt, nee, das nicht nehmen, dann du weißt doch immer alles.
4: Salatgurken haben einen Wassergehalt von bis zu 97% und sind reich an Vitamin C und Calcium. Untersuchungen der Michigan State University von 2015 zufolge sind sie das am wenigsten süchtig machende Lebensmittel. In der Studie füllten Probanden einen umfassenden Fragebogen zur Wahrscheinlichkeit des suchtähnlichen Konsums verschiedener Lebensmittel aus. Dies wurde in Bezug zu den Nährwerteigenschaften der Lebensmittel analysiert. Die Salatgurke wurde dabei als am ungefährlichsten eingestuft, noch hinter Karotten oder bloßem Leitungswasser. Platz 1 der süchtig machenden Lebensmittel belegte Pizza.
5: Es bleibt bei 500 Euro.
2: Wenn ich kalten Winter nicht schlafen kann, ich bin älter, ich muss darüber nicht mehr.
6: Das nehmen wir.
5: Wir kommen zur nächsten Kategorie.
0: Such dir was aus.
6: Wir nehmen Tatütata.
0: Wir nehmen Tatütata. Schönes.
5: Weshalb ist an älteren Feuerwachen oft ein mindestens 10 Meter hoher Turm angebaut?
6: Also ist wieder
0: die Schläuche zu trocknen, glaube ich.
5: Dort wurden die aus Hanf bestehenden Schläuche getrocknet. B. Von dort konnten Brandherde erspäht werden. Oder C. Bevor es klappbare Leitern gab, wurden sie dort stehend gelagert.
6: Okay. Also, wir sagen auf jeden Fall, wir haben schon wieder eigentlich die Antwort, oder?
0: Ja.
6: Das ist halt bei uns irgendwie sehr leicht.
0: Das muss man zugeben, das ist wirklich...
5: Hast du schon mal irgendwo einen Feuerwehreinsatz?
6: Nee, hatte ich nicht, also Gott sei Dank. Doch, damals hatten wir so einen kleinen Feuerwehreinsatz, da habe ich noch auf dem Dorf gewohnt. Da hatten wir mehrere Häuser da stehen und da hat ein Haus gebrannt. Aber ich erinnere mich nicht, war sehr klein.
5: Das war bestimmt noch freiwillige Feuerwehr, ne? Das waren
6: ich
5: dann die ganzen
6: gar keine,
5: Nachbarn.
6: Ich war mega klein, ich erinnere mich nur, dass es gebrannt hat. Und ich dachte so, hä, war das ein Traum, aber es ist leider wirklich passiert.
5: Okay.
6: Ja. Aber...
5: Ihr wisst die Antwort?
6: A. Wir nehmen A.
5: Okay. Der Schlauchturm?
6: Tatütata.
0: Schlauchturm. Also hat mir mein Feuerwehrmann erzählt.
4: Vor allem ältere Feuerwachen sind schon aus der Ferne an ihrem hohen Turm zu erkennen. Diese mindestens 10 Meter hohen Türme dienten der Trocknung von Schläuchen, die bis Mitte des 20. Jahrhunderts aus nahtlos gewebten Hanffasern bestanden. Durch das Aufquellen der Fasern waren sie wasserdicht, mussten aber nach jedem Einsatz getrocknet werden. Dazu wurden die in der Regel um die 20 Meter langen Schläuche über einen Seilzug im Schlauchturm aufgehängt. Je nach Feuerwache werden auch heutige Druckschläuche aus Kunstfaser dort noch regelmäßig getrocknet. Alternativ erfolgt die Trocknung durch elektrisch betriebene Schlauchtrockner.
5: Wer läuft hier fehlerfrei? 1500 Euro.
0: Bernhard, was wirst du als nächstes nehmen?
2: Orbit.
0: Wir nehmen Orbit.
2: Nee, Fußball. Das
5: ist bestimmt.
6: Aber ich habe Tatütata ausgesucht.
0: Ach ja, stimmt. Ah, verdammt.
5: Der erste neuseeländische Satellit, der am 21. Januar 2018 erfolgreich in die Erdumlaufbahn eintrat, A, glich einer Discokugel von 1 Meter Durchmesser, B, sorgte in Europa für einen 8-minütigen Ausfall des Satelliten-TV oder C, dient der Überwachung von gefährdeten Gelbaugen-Pinguinen.
2: Also, es gibt jetzt keinen speziellen Grund, warum der für einen 8-minütigen Ausfall des Satelliten-TV sorgen sollte.
0: Es sei denn, der hat einen überholt. Oder war dahinter und hat die... Vielleicht war der in der gleichen Geschwindigkeit wie der europäische Satellit und hat dadurch vielleicht diese Funkfrequenz zumindest 8 Minuten gestört, bis der vielleicht schneller geworden ist.
2: Das halte ich für... Also nein.
0: Okay.
2: Nein. Überwachung von gefährdeten Gelbaugenpinguinen. Also dann fliegt der Satellit rum und macht Fotos von da oben und dann... Da ist ein Gelbaugenpinguin, was macht der? Nein, das glaube ich auch nicht. Wenn man da einen Gelbaugenpinguin beobachten möchte, dann kriegen die doch einen Sender mit, einem Transponder oder irgendwie sowas.
0: Aber vielleicht finden sie nicht alle Gelbaugenpinguine.
2: Das sind schießen sie für 3,5 Milliarden Euro einen Satellit in die Umlaufbahn, um ihn dann zu finden. Ich schließe die Gelbaugenpinguine aus. Und ich schließe eigentlich auch Satelliten-TV aus. Dann sind wir bei Disco-Kugel, was ich völlig banal finde.
0: Ja, aber wenn wir B und C ausschließen,
2: Wir müssen das, ja, wir müssen, also, ja. Ja, was sollen wir dann
0: machen? Also, vor allen Dingen schließen wir es ja zu Recht aus.
2: Schau ich Bernhard noch mal ganz tief in die Augen.
0: Und A kann ja theoretisch sein. B glauben wir, kann nicht sein. C glauben wir, sagst du selber, kann nicht sein. Und A kann dann ja eigentlich dann nicht sein. Warum das jetzt so ist, ist ja scheißegal, aber es kann sein.
2: Du hast immer noch drauf.
5: Wir nehmen A. Oh, nach so vielen Jahren. Elton hat es immer noch drauf.
4: Oh Gott. Ein neuseeländisches Weltraumunternehmen beförderte bei seinem zweiten Raketentest am 21. Januar 2018 erfolgreich Neuseelands ersten Satelliten in die Erdumlaufbahn. Der etwa 1 Meter große Satellit namens Humanity Star hatte die Form einer geodätischen Kugel und erinnerte mit seinen 76 reflektierenden Außenflächen stark an eine Disco-Kugel. In der Dämmerung sollte der spiegelnde Ball mit bloßem Auge am Nachthimmel zu erkennen sein. Doch die neuseeländische Disco-Kugel trat bereits Ende März 2018 wieder in die Erdatmosphäre ein und verglühte damit 6 Monate früher als geplant.
5: Ja. 500 Euro dazu, ihr steht bei 1000. Wir haben noch ein bisschen was im Angebot.
6: Ach, nehmen wir dann.
7: Tiere? Magst du Tiere?
6: Ja, wir nehmen Tiere.
7: Wir nehmen Tiere.
6: Aber das sind immer die schweren Fragen.
7: Nein, das sind keine schweren. Die sind doch auf unserer. Auf unserer Seite sind die doch die Fragen.
6: Ja.
5: Der in trockenen Gegenden lebende Feldsandlaufkäfer.
7: Ich letzte Woche noch eine Doku drüber gesehen.
6: Ja, ich auch. Gleich.
5: Ich war in Bonn bei Herrn König.
2: Ja, wenn er nach dem Gelbaugenpinguin
5: Professor A, klingt wie ein Mähdrescher. B, zeigt durch seine Panzerfarbe an, ob ein Sandsturm droht. Oder C, rennt beim Jagen so schnell, dass er sein Umfeld kaum wahrnimmt.
6: Oh Gott.
7: Also es gibt Tiere, die so schnell rennen, dass sie, also sie schnell, rennen schneller, als ihr
6: das
7: Gehirn
6: sind so
7: funktioniert.
6: Kleine Eidechsen oder so, irgendwie, die rennen so voll schnell im...
7: Strauße.
6: Auch.
7: Die kleinen Strauße. Das gibt es durchaus. Also, ich kann mir vorstellen, dass er vielleicht schnell rennen muss, damit der ähnlich wie diese, wie so eine Wasser, wie diese Jesus-Echse, die da übers Wasser rennen kann. Ja. Damit die nicht in den Sand einsinkt oder irgendwas.
6: Also, als ob der so irgendwie die Farbe anzeigt bei einem Sandsturm. Ich glaube, das schon mal raus. Du mein,
7: ja, woher soll der das wissen?
6: Naja, das hat er ja im Gefühl.
7: Naja, dann wäre dann die Idee, er würde die Farbe ändern, weil er weiß, das kommt und dann er sich dann damit schützt oder sowas. Aber das finde ich auch komisch.
6: Ja.
7: Ja. Klingt wie ein Mähdrescher. Es wäre ein kleiner Mähdrescher.
6: Ja. Es wäre wirklich ein sehr kleiner Mähdrescher.
7: Also nehmen wir C.
6: Warte, lass mich kurz überlegen. Irgendwie, boah, vielleicht auch B?
7: Das, also ich meine, das ist nur ein Käfer.
6: Aber es ist ein Sandlaufkäfer. Warum soll er denn so schnell dann rennen?
7: Ja, weil der jagt. Der will was haben, was wegrennt. Rennt dann
6: guck
7: hinterher.
6: Mal, aber Feld, Panzerfarbe ist auch eigentlich passend, ne?
5: Oh, oh. Wofür wollt ihr euch entscheiden?
6: Okay, wir machen Schnick, Schnack, Schnuck, okay? Ich nehme B und du C.
5: Schnick, Schnack, Schnuck ist mit dir irgendwie gefährlich.
7: Schnick, Schnack, Schnuck.
5: Wollte gerade sagen, Katja kann leider nur Schere.
7: Ja, klar. Dann nehmen wir C.
5: Nehmen C.
4: Der Feldsandlaufkäfer ist mit seinen langen Beinen ein flinker Jäger. Forschende der Cornell University in New York fanden 2013 heraus, dass der Käfer beim Beutefang mit durchschnittlich 130 km/h so schnell rennt, dass er seine Umgebung nicht mehr richtig wahrnehmen kann. Um sich während des Sprints dennoch orientieren zu können, ertastet er mit seinen Fühlern dicht am Boden Unebenheiten. In Experimenten bewältigten die Sandlaufkäfer mit der sogenannten Antennensicht einen Hindernisparcours, obwohl ihre Augen abgedeckt wurden.
5: Richtige Antwort. 2000 Euro für Katja Krasavice.
6: Schnuck ist immer die beste Lösung.
5: Ja.
6: Immer
5: ja.
6: Im Leben.
5: Wenn Katja ihr was und Bernhard.
6: Macht Schnick, Schnack, Schnuck.
5: Egal. Wir haben noch Job, unser Körper, wie bitte und Fußball.
0: Wir nehmen mal unser Körper, finde ich.
2: Oh, nice.
0: Da habe ich zumindest eine Menge von.
5: Es geht um Zähne. Eckzähne werden umgangssprachlich auch Augenzähne genannt, weil A, sie besonders deutlich auf Röntgenaufnahmen erkennbar sind, B, sie in ihrer Form an die Pupillen von Wildkatzen erinnern oder C, die Wurzeln der oberen Eckzähne oft bis an die Augenhöhle reichen.
0: C. Was?
2: Ich würde sofort C sagen. Okay, nur kurz, bist du erschrocken, ist mich völlig verunsichert. Ich warte die ganze Zeit, weil sie so nah an der Augenhöhle sind. A ist es nicht. Bonn kommt C. Und deswegen sage ich sofort C. Es war das, was ich erwartet hatte, was kommt. Und ich meine auch, guck mal hier, das ist doch aber auch so.
5: Ich dachte, du nimmst jetzt einen raus. Ich hatte ganz kurz Angst. Guck mal hier. Man weiß es ja nie.
2: Ein Zahn, meinst du?
5: Ja, guck mal hier.
2: Nein, lass ich raus und so.
5: Ja, genau. Genau,
2: das Auge nehme ich raus. Und dann gucken wir mal, wenn wir von innen rankommen. Nee, ich meine, das ist doch so. Das geht wirklich bis hier hoch. Es geht echt bis hier hoch. Bei den anderen liegt das irgendwie nicht. Und das, ich meine, die heißen tatsächlich so. Ohne Scheiß. Ohne Scheiß.
0: Kein Scheiß, Mann. Jeder weiß, Mann.
2: Jeder weiß, Mann, dass die Dinger Eckzähne, die Eckzähne Augenzähne heißen.
0: Ja gut, dann würde ich nicht. Ich hatte als das.
2: Was dachtest du denn?
0: Ich dachte erst tatsächlich ein bisschen an B, weil die Eckzähne ja auch manchmal so eine Art, wie beim Mensch auch manchmal so aussehen wie Reißzähne und die sind halt oval, wie die Pupillen von Wildkatzen. Die stumpfen nur irgendwann ab, also die werden dann nicht mehr, die sind dann nicht mehr spitz.
2: Also bei Eckzähnen würde ich eher sagen, dass sie eher so wie Fangzähne wirken und da würde man...
0: Ja, wie Reißzähne halt.
2: Aber das ist aber nicht wie Pupillen, sondern weil sie eben halt wirklich aussehen wie Reißzähne von Wildkatzen. Warum denn Umweg über Pupillen machen? Und wenn man sie rausnimmt, sehen sie überhaupt nicht.
0: Okay, okay, ich will hier keinen Ärger.
2: Nein, ich würde mich auch hier nicht überreden lassen. Ich bleib bei C.
0: Ich weiß, das ist ja. Gut, dann nehmen wir C.
5: Okay.
4: Eckzähne befinden sich bei Menschen in beiden Kieferhälften am Übergang zwischen Schneide- und Seitenzähnen. Ihr ursprünglicher Nutzen war das Halten und Reißen von Nahrung. Durch die moderne Lebensweise des Menschen sind sie jedoch nicht mehr zwingend notwendig. Im menschlichen Gebiss sind die Eckzähne die Zähne mit der längsten Wurzel. Mitunter reichen die Zahnwurzeln der oberen Eckzähne bis knapp unter die Augenhöhle, weshalb der Eckzahn im Volksmund auch Augenzahn genannt wird.
5: Das war dein Moment.
0: Nein, Moment.
5: Okay. Seid ihr bei 1500 Euro?
0: Bist du Mikrofonprofessor?
2: Ja. Nein,
0: oder Zahnprofessor?
5: Ja, ja. Dranbleiben.
2: Der HC.
6: Wir versuchen smart zu sein und nehmen Job.
5: Okay.
6: Wir hoffen's.
5: Über 2/3 der Beschäftigten in Deutschland A. duzen ihre Vorgesetzten, B. beantworten im Urlaub geschäftliche E-Mails oder C. verbringen ihre Mittagspause am Schreibtisch.
6: Also ich beantworte immer E-Mails, aber ich glaube nicht, dass es jeder macht.
7: Also erstmal duzen ihre Vorgesetzten.
6: Momentan vielleicht.
7: Also, das hat sich bestimmt, aber ich glaube immer noch, ich glaube in so, also wir reden ja dann auch von großen Firmen, von...
6: Das sind ja auch echt viele Menschen, die das dann machen, ne? Also ich glaube eher, dass es dann 1/3 ist, die das duzen.
7: Ja, das sind vor allem, ich meine, beschäftigt ist ja jeder, ne? Das ist ja von der...
6: Ich glaube nicht, dass sie sagen, hey, du,
7: von der Autofabrik bis zur Bank.
6: Ja.
7: Aber duzen wäre das ja mir zu viel. Aber wäre ich überrascht.
6: Ich denke, dass es C ist. Weil wir in Deutschland sind und wir lieben unsere Arbeit, wir lieben unsere Pflicht, wir machen das alle sehr gerne, ich ja auch. Und ich versuche auch immer so viel wie möglich an meiner Arbeit zu essen. So. Egal was ich mache, ich esse dann während ich arbeite.
7: Die Frage ist, ob 2/3 der deutschen Beschäftigten überhaupt einen Schreibtisch haben.
6: Stimmt, eine sehr gute
7: Frage. Ja, weil die ganzen Handwerker...
6: Also ich sehe jetzt den Schreibtisch nicht als Tisch, aber ich glaube, hier wird der wirklich als Schreibtisch gesehen, oder?
7: Ja, das ist so die klassische Büro-Idee.
6: Für mich ist mein Arbeitsplatz so.
7: Die packen aus und essen am Schreibtisch.
6: Ja, okay.
7: Dafür, aber ich kann mir vorstellen, dass jeder, die ganzen Bürojobs, aber auch Handwerk, Industrie, kann ich mir total gut vorstellen, dass es, die kriegen dann eine Mail in den Urlaub, wo dann drin steht, hier, wie ist das nächste Woche, wenn du wieder da bist, den Auftrag kannst du den machen und dann... Beantworten die diesen? Also ich bin da bei B.
6: Ja, wir nehmen B.
7: Wir nehmen B.
6: Ich vertraue
7: B.
5: Ja. 2/3 aller Deutschen machen das.
4: Laut einer repräsentativen Umfrage von 2023 können viele deutsche Arbeitnehmer im Urlaub nur bedingt abschalten. 23% der Beschäftigten schauen währenddessen in geschäftliche E-Mails. 70% der Arbeitnehmer beschreiben in einer weiteren Umfrage von 2023 den Führungsstil ihres Vorgesetzten als freundschaftlich. 68%, also über 2/3 der Beschäftigten, duzen ihre Vorgesetzten sogar. Der weniger förmliche Umgang sorgt offenbar oft für gute Stimmung im Betrieb.
6: Krass, krass. doch jetzt beide falsch gehabt.
7: Ja.
5: Mittlerweile sogar in Banken durchaus üblich und gebräuchlich, dass man den Vorgesetzten duzt.
7: Ja, ja.
5: Es bleibt bei 2000 Euro und ihr könnt ausgleichen.
6: Nein!
5: Oder können wir mal reden. Liebe oder Fußball?
8: Der war Publikumsjoker. Ne? Ja.
2: Dann haben wir das Spiel vom Fußball. Nächster wird Meister, wenn es Material hält. Mhm. Max Verstappen.
5: Nachdem die Spieler von Tottenham Hotspur bei einem Ligaspiel im April 2023 in Newcastle 1:6 geschlagen worden waren, A. erstatteten die Spieler selbst allen mitgereisten Fans ihr Eintrittsticket, B. absolvierten sie das Folgetraining auf einem Supermarktparkplatz oder C. übernachteten sie zur Strafe in der Newcastler Umkleidekabine.
0: Also, sie übernachteten zur Strafe in der Newcastler Umkleidekabine. Was ist das? Also, warum?
2: Nein, da gibt es vor allem auch bestimmt ein oder zwei, die sagen, das geht nicht. Ich kann nicht. Ich muss, also,
0: nee, auf den Newcastle wird sagen, raus hier.
2: Ich glaube schon, dass es so, ich sag mal, ich spreche mal aus meinem prominenten Pop-Alltag.
0: Ja?
2: So, wenn man sich überlegt, gemeinsam mit dem Team, was für eine Geste können wir machen, wenn wir Scheiße gebaut haben, wird man etwas finden müssen, was eine gute Mischung ist aus große Symbolkraft und möglichst wenig Arbeitsaufwand. Und übernachten zur Strafe, das ist ein bisschen zu viel, finde ich jetzt. Selbst in die Tasche greifen und Ticket erstatten, finde ich realistisch. Oder vielleicht auch diesen Gag auf dem Supermarktparkplatz zu spielen nach dem Motto, hey, das macht doch Spaß, vielleicht witzig oder sowas, das ist auch schnell gemacht.
0: Ja, aber dann machst du ein öffentliches Training auf deinem normalen Platz und lässt alle rein.
2: Ja, und dann nerven dich auch alle, dann kommen sie alle an und kann ich ein Autogramm haben und ein Foto und ein Savvy. Dann bliebe ja nur A.
0: Dann bliebe wieder nur A übrig.
2: Was irgendwie, finde ich, jetzt mal vom Ablauf her am machbarsten erscheint auch.
5: Wir fragen ja eh noch das Publikum, ne? Also ihr seid tendenziell für?
0: Wir sind für A und das ist die letzte Frage und deswegen nehmen wir natürlich das Publikum.
5: Ja.
0: Und entweder
5: vielleicht weiß hat das ja noch jemand,
0: oder vielleicht will jemand grüßen.
5: Vielleicht hat ja noch, guck mal, da okay, hat noch jemand ganz eigene Erfahrung. Danke. Dank, guten Abend. Hallo, ich komme zu dir. Hallo.
9: Moin.
5: Wie heißt
9: Magnus.
5: Du? Magnus aus?
9: Aus Hamburg.
5: Okay. Was hast du denn hier irgendwie wahrgenommen?
9: Also es ist mit hoher Sicherheit A. Dadurch, dass es auch ein Auswärtsspiel ist, ist es für die Spieler dann auch nicht so teuer. Aber ja, denen war das so peinlich, dass die tatsächlich die Auswärtstickets erstattet haben.
5: Okay. Also Magnus bestätigt eure Vermutung.
7: Ja.
5: Antwort A ist eingeloggt. Die letzte Frage für Team Elton.
4: Im April 2023 empfing Newcastle United die Tottenham Hotspur am 32. Spieltag der englischen Premier League. Dabei ging es für beide Teams um wichtige Punkte im Kampf um die Champions League-Plätze. Nach nur 21 Minuten lagen die Spurs um Stürmer Harry Kane bereits mit 0:5 zurück. Am Ende mussten sich die Nordlondoner mit 1:6 geschlagen geben. In einem offenen Brief am Folgetag entschuldigten sich die Spieler Tottenhams offiziell bei ihren Fans und vor allem bei den knapp 3000 mitgereisten Anhängern für die desolate Leistung. Als Wiedergutmachung erstatteten die Spieler aus eigener Tasche allen mitgereisten Fans ihr Eintrittsticket.
5: Markus, Glückwunsch, richtige Antwort. Die ist nochmal 500 Euro wert. Und damit seid ihr jetzt bei 2000 Euro. Für den Moment ausgeglichen, aber eine Frage haben wir noch für euch aus der Kategorie Wie bitte? Der 100-Seelen-Ort Remote im US-Bundesstaat Oregon wurde für mehrere Jahre fälschlicherweise A. als Erfindungsstätte der TV-Fernbedienung aufgeführt, B. in Online-Jobbörsen als Standort für tausende Arbeitsstellen gelistet oder C. als Fanpostadresse von 75 Grammy-Gewinnern angegeben.
6: Also ich, wenn ich hier die Fragen sehe und die also was dann richtig
7: ja.
6: ist, sind die absurden Antworten meistens die richtigen. Also wäre es ja C, ne?
7: Das ja.
6: Das ist so eine weirde Antwort.
7: Also es ist auf jeden Fall, ja, sie ist auf jeden Fall
6: absurd. Die sinnvollste wäre A. Bei Remote Fernbedienung.
7: Ach, Remote.
6: Oder nicht?
7: Ja, ich...
6: Du bist für B.
7: Ich bin für B.
6: Genau das, was ich gesagt habe.
7: Ja, das...
6: Aber warum?
7: Ja, da ist irgendein Fehler passiert und das ist in so einer Datenbank und das merkt keiner und die bewerben sich, kriegen eine Absage, aber es fällt halt nicht auf. Und vielleicht gibt es da sogar mal eine Firma, die sich dort gemeldet hat für Arbeitsplätze, die dann aber Homeoffice sind oder sowas, oder fälschlicherweise.
6: Lass einfach B nehmen.
7: Lass uns einfach B nehmen.
5: Okay. Letzte Chance auf 500 Euro, dann gehen wir ins Finale.
4: Remote ist ein Ort im US-Bundesstaat Oregon mit ca. 100 Einwohnern. Als 2020 das Angebot an Jobs stieg, die ortsunabhängig aus dem Homeoffice angetreten werden konnten, führte ein technischer Fehler dazu, dass Remote in Online-Jobbörsen als Standort für Tausende von Arbeitsstellen gelistet war. Denn im Englischen wird Heimarbeit als Remote Work bezeichnet. Gaben Arbeitgeber dies online an, wurde die Stelle automatisch dem Standort Remote zugeordnet, weshalb Arbeitssuchende fälschlicherweise annahmen, sie müssten für den Job nach Oregon ziehen.
5: Und damit gibt es nochmal 500 Euro drauf. Wir haben folgenden Zwischenstand vor dem Finale. Smudo und Elton haben 2000 Euro auf dem Konto. Katja Krasavic und Bernhard haben 2500 Euro erspielt. Und so geht's jetzt ins Finale. Die Kategorie, aus der die heutige Masterfrage kommt, ist Hits.
10: Ja, Leute.
6: Das ist es doch, Mensch. Ja, ja.
5: Beide Teams haben gesetzt. Hier ist die heutige Masterfrage. In der Radioversion welches Hits kommt die Titelzeile insgesamt 80 Mal vor? A. Happy von Pharrell Williams. B. It's My Life von Dr. Alban. Oder C. Around the World von Daft Punk. Ihr habt 20 Sekunden. Ab jetzt!

0: So, hier sind auf beiden Seiten sehr schnelle Entscheidungen getroffen worden. Beide Teams haben Geld gesetzt. Jetzt fehlt nur noch die Entscheidung. Wie viel Geld habt ihr gesetzt? Elton und Smudo haben gesetzt.
1: Dass wir das eher als falsch haben.
0: 1.500 Euro. Ja. Katja hat hier die Verantwortung genommen und Katja und Bernhard haben 1.501 Euro.
2: So,
0: auf welche Antworten wurde getippt?
2: Ich bin ja mal gespannt.
0: Team Elton tippt auf.
3: Wir brauchen das Geld.
0: Antwort C.
1: Und dann ist es A. Haben wir
0: auch Team Bernhard tippt auf. Antwort A. Natürlich ist bei allen drei dieser Titeln die Titelzeile sehr häufig zu hören. It's My Life von Dr. Alban. Da kommt die Titelzeile insgesamt 47 Mal vor.
2: Wie viel?
0: 47 Mal. Bei It's My Life. Bei Happy sind es 56 Mal.
3: Nein!
2: Nein, nein. Es kam noch keine Musik und Kai ist noch nicht fertig.
4: Nein, da kommt noch was.
0: Und in welchem dieser Hits kommt die Titelzeile insgesamt 80 Mal vor? So. Was ist noch übrig, wenn wir zwei ausgeschlossen haben?
2: Ich trau dir immer noch nicht! Ich trau dir immer noch nicht!
0: 80 Mal kommt es insgesamt vor bei Around the World von Daft Punk.
2: Singt er Happy, aber der Chor singt noch 33
0: Mal. Nein, nein, nein, nein.
3: Ja, genau.
0: Alles richtig. Ihr habt gewonnen. Ihr habt gewonnen. Ja, ihr habt 3.500 Euro gewonnen. Und das heißt, für jeden von euch gibt es 70 Euro. Nee, 50, sorry, 50. 50, Entschuldigung. Für jeden von euch 70 Leuten gibt es 50 Euro. So ist richtig. Ihr seht, der Elton traut mir zu Recht nicht. Man muss immer bis zum Schluss warten. Ja, also jeder von euch 50 Euro. 50 Euro auch für unsere drei App-Mitspieler, App-Mitspielerinnen, die heute gewonnen haben. Herzlichen Glückwunsch. Ei, war knapp dran. So gut performt. Katja, vielen Dank. Viel Erfolg weiterhin für alles, was kommt. Ja, abonniert Katja auf YouTube, auf TikTok, auf Instagram. Folgt ihr, kauft ihre Alben. Ein Herz für Bitches, das Aktuelle. Vielen Dank euch. Danke an Bernhard Elton. Wir sehen uns morgen Abend wieder. Bis dann und tschüss. Dankeschön fürs Zuschauen.

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4: Uhr, Mittwochnachmittag, Zeit für NDR Info. Schön, dass Sie wieder dabei sind. Tonnenweise Kokain wird Jahr für Jahr von Südamerika nach Europa geschmuggelt, über die europäischen Häfen. War es bisher der Hamburger Hafen, der mit riesigen Drogenfunden für Schlagzeilen sorgte, stellte zuletzt der Zoll im Jade-Weser-Port in Wilhelmshaven eine Rekordmenge sicher. Nämlich 8 Tonnen Kokain, diesmal aus Westafrika.
5: Es ist eine gigantische Menge. 400 solcher schwarzer Päckchen, insgesamt 8 Tonnen Kokain, stellt der Zoll im Februar in Wilhelmshaven sicher. Heute Vormittag Pressekonferenz in Köln. Der Zoll spricht von einem internationalen Ermittlungserfolg, trotz immer ausgefeilterer Methoden der Drogenbanden.
6: Die Täter lernen aus Fehlern, die sie in der Vergangenheit gemacht haben, wenn Sicherstellungen stattgefunden haben. Und jetzt verändern ihre Modus operandi.
5: Konkret heißt das, die Banden meiden größere Häfen wie Hamburg wegen verschärfter Sicherheitsvorkehrungen, steuern gezielt auch kleinere Häfen an, so wie den Jade-Weser-Port in Wilhelmshaven. Im aktuellen Fall startete das Schiff in Freetown, Sierra Leone, und fuhr von dort bis nach Wilhelmshaven. Die NDR-Recherchen zu diesem Fall zeigen, was Ermittler schon lange vermuten. Westafrika wird wegen der mangelhaften Überwachungen immer wichtiger für den internationalen Kokainhandel.
7: Vor Westafrika und an den Küsten von Westafrika wird Kokain angelandet, dort gesammelt und dann auf den etablierten Schmuggelrouten weiter transportiert Richtung Europa.
5: Im konkreten Fall kam der Zoll den Kokainimporteuren auf die Schliche. Anfang Mai wurden 2 Männer im spanischen Andalusien festgenommen. Ob es den Ermittlern aber gelingt, auch an die führenden Köpfe der Drogenbande zu kommen, bleibt fraglich.
4: Seit 5 Jahren wird bereits an ihm gebaut, dem Fehmarn-Belt-Tunnel. Ein 18 Kilometer langer Straßen- und Eisenbahntunnel unter der Ostsee. Ein deutsch-dänisches Megaprojekt. Nun wird bekannt, dass die Hinterlandanbindung auf deutscher Seite deutlich teurer wird als bisher geplant. Es geht um die Gleisanbindung vom Tunnel auf Fehmarn zum Festland und weiter in Richtung Lübeck. Der Bundesrechnungshof geht offenbar in einem internen Bericht von 10,7 Milliarden Euro aus. Bisher war von 8 Milliarden Euro die Rede. Die Deutsche Bahn hat die Kostensteigerung auf Anfrage des NDR bestätigt. Der Wirtschaftsminister von Schleswig-Holstein, Klaus Ruhe-Matzen, sieht die Ursache für die Kostensteigerung im langen Planungsprozess und zu langwierigen bürokratischen Hürden.
8: Eine unfassbare Summe. Also unglaublich, dass man auf 11 Milliarden gekommen sind. Wenn man das in Relation zum Gesamtprojekt sieht, stellt man fest, dass wir in Deutschland mit Sicherheit auch Prozesse haben, über die diskutiert werden muss. Das muss schlanker und schneller gehen. Es kann einfach nicht sein, dass so viele Jahre vergehen und damit diese enorme Preissteigerung, eine Dreifachung, ist nicht tragbar. Aber nun ist das so. Es wird aber auch deutlich, wie wichtig diese Infrastruktur für uns ist. Ja, wir sind das Hinterlandanbindung sozusagen zwischen Hamburg und Kopenhagen. Das bleibt für uns als Fokus hier in Schleswig-Holstein. Also eine wahnsinnig wichtige Infrastruktur, auf dem sehr viele Menschen sich bewegen werden, an dem Betriebe sich ansiedeln werden. Aber für den deutschen Staat, für DB, ist das echt ein Schlag ins Gesicht.
4: Millionen Mieter in Deutschland sind von ihren Wohnkosten überlastet.

0: Das geht aus einer Studie hervor, die der Deutsche Mieterbund in Auftrag gegeben hatte. Demzufolge geben 3,2 Millionen Haushalte mittlerweile mehr als 40%, also fast die Hälfte ihres Nettoeinkommens, für die Miete aus. Bei weiteren 3,5 Millionen Haushalten sind es 30 bis 40%. Damit sei jeder dritte Miethaushalt überlastet. Fast 6 Millionen Menschen in Deutschland sind auf Pflege angewiesen. Die meisten von ihnen werden zu Hause betreut, nämlich mehr als 80%. Und diese Pflege erfolgt vor allem durch Angehörige, die oft alleine, also ohne zusätzliches Personal, die Betreuung übernehmen. Ein Vollzeitjob, für den sie bisher je nach Pflegegrad Unterstützung vom Staat bekommen. Doch auch hier muss gespart werden. Und so fürchten nun viele, dass es nicht leichter wird, sich um kranke Angehörige zu Hause zu kümmern.
1: Hannah liebt Winnie Pooh und Ed Sheeran. Sie macht klar, was sie mag und was nicht, auch wenn sie nicht sprechen kann. Zum Laufen und Essen ist Hannah permanent auf die Hilfe ihrer Eltern angewiesen. Und die sind im Dauereinsatz.
2: Letztes Jahr hatten wir eine 3-tägige Kreuzfahrt gemacht, wir beide. Und bestimmt ein halbes Jahr vorher versucht Hannah, unterzukriegen in eine Kurzzeitpflege. Nein, Kurzzeitpflege nehmen sie nur für Menschen, wo dann klar ist, dass die hinterher längerfristig im Heim bleiben.
1: Es fehlen Pflegekräfte. Dazu kommt, die Pflegekasse macht Milliardenverluste. Die entstehen offenbar dadurch, dass die Pflegekasse viele Leistungen bezahlt, die eigentlich aus Steuergeldern finanziert werden müssten.
3: Wir haben Ausbildungskosten. Bei normalen Ausbildungsberufen sind das Berufsschulkosten, die werden staatlich finanziert. In der Pflege werden die Pflegeschulen nicht staatlich finanziert. Das wird über Umlage geregelt. Die Pflegebedürftigen zahlen das. Das gehört steuerfinanziert.
1: Aber auch die Bürokratie macht Pflegebedürftigen und ihren Angehörigen zu schaffen. Zuständig ist für sie nämlich nicht nur die Pflegekasse, sondern auch die Krankenkasse und häufig auch noch das Sozialamt. Die Pflegekasse bezahlt Pflegehilfsmittel und Wohnraumanpassungen zur Erleichterung des Alltags bei Pflegebedürftigkeit. Die Krankenkasse Medikamente und Hilfsmittel wie Rollatoren, Hörhilfen oder Rollstühle. Und das Sozialamt springt ein, wenn die Betroffenen sich den Eigenanteil nicht leisten können. Das System ist kompliziert und unübersichtlich.
2: Wir merken bei der Krankenkasse, dass man bestimmte Begründungen immer und immer wieder einreichen muss. Also das ist sehr aufwendig, bestimmte Sachen zu beantragen. Das ist das eine. Und das zweite ist, dass man auf viele Sachen auch nicht aufmerksam gemacht wird.
3: Ich würde mir wünschen, dass man Leistung zusammenlegt, dass es nicht mehr so kompliziert ist. Und zum anderen würde ich mir wünschen, dass es zu einer pflegefachlichen Begleitung kommt, die dazu führt, dass pflegende Angehörige dann wirklich jemanden zur Hand haben, der sie berät und der sie in dem System, in dem Dschungel ein bisschen an die Hand nimmt.
1: Für die Zukunft wünschen sich Hannas Eltern weniger Bürokratie und ab und zu mal ein paar Tage Urlaub.
0: Normalerweise ist die Alexander von Humboldt II als Segelschulschiff auf den Weltmeeren unterwegs. Ein schwimmendes Klassenzimmer. Doch aktuell liegt sie in Bremerhaven und wird aufwendig general überholt. Dabei helfen Freiwillige aus ganz Deutschland, die eigentlich allesamt einen anderen Job haben. Unser Reporter Nils Braunöhler hat ebenfalls mit angepackt.
4: Wir sind ja auf 16 Metern Höhe, mitten in den Vortopwanden.
5: Und das mit meiner Höhenangst. Ich hoch oben auf einem Segelschiff.
4: Boah, also ich muss sagen, meine Knöchel sind weiß. Es kostet Überwindung. Mir zittern ein bisschen die Knie.
5: Ein paar Stunden vorher, die Alexander von Humboldt II. Der Schiffstüff steht an, außerdem eine Renovierung von Grund auf. Hier wird gewerkelt. Zig freiwillige Helfer sind dafür aus ganz Deutschland angereist. An jeder Ecke an Bord wird geschliffen, geflext und gehämmert. Rost ist ein Riesenthema auf dem Großsegler. Lina Koop hat das Entrosten an Bord gelernt. Eigentlich ist sie Nachhaltigkeitsmanagerin, ein Bürojob. Hierfür nimmt sie sich extra Urlaub.
4: Aber das ist laut, das ist dreckig.
6: Genau.
4: Das ist, da kann man duschen.
6: Genau.
4: Was macht, warum?
6: Ja, deswegen ist das ja quasi so cool. Das ist der Ausgleich zum Bürojob. Das ist quasi der Urlaub, weil ich denke so wenig ans Büro wie sonst nirgends.
5: Alle, die hier mithelfen, haben auf diesem Schiff oder seinem Vorgänger mal einen Segeltörn gemacht. Auf den Weltmeeren unterwegs haben sich viele zu Matrosen ausbilden lassen. Andere haben das traditionelle Segeln erlernt. Doch seit April wird renoviert statt gesegelt. Und alle machen das für lau.
4: Das heißt, ich muss da jetzt hoch?
6: Genau, um zu arbeiten.
7: Und dann, wenn wir klettern, guckst du, dass du immer drei Punkte fest hast. Mhm. Und dann immer Schritt, Schritt.
5: Oben müssen die Seile festgezurrt werden. Stück für Stück arbeiten wir uns vor.
7: Also man lernt das Handwerk, das finde ich schon mal toll. Und ich komme meistens her und dann ist mein Körper voll ausgeruht und mein Gehirn ist ein bisschen erschöpft. Und wenn ich nach Hause komme, ist es genau andersrum. Aber es tut halt richtig gut. Ja.
5: Für die Arbeit hier oben fehlen mir einfach die Nerven. Die muss Yannick ohne mich machen. Ich finde es krass, dass hier so viele Menschen ihre Freizeit opfern, nur um den Großsegler wieder fit zu machen. In gut einem Monat sticht die Alexander von Humboldt 2 wieder in See.
0: Und zum Schluss noch der Blick aufs Wetter. Das hat aktuell von allem ein bisschen zu bieten. Viele Wolken, einige Schauer, manchmal sogar Gewitter. Ab und zu gibt es aber auch Wolkenlücken und die Sonne kommt zum Vorschein. In der kommenden Nacht ist es locker bis stark bewölkt. Ab und zu sind Schauer und Gewitter möglich. Dazu sinken die Temperaturen auf 14 bis 12 Grad. Morgen ziehen viele Wolken über uns hinweg. Manchmal lässt sich aber auch die Sonne blicken. Richtung Osten ist es anfangs noch eher trocken und heiter. Von Westen her ziehen aber wieder Schauer und Gewitter auf, teils auch mit Starkregen, Hagel und Sturmböen. Dazu steigen die Temperaturen auf 18 bis 24 Grad. Und die weiteren Aussichten. Freitag gibt es einen Wechsel aus Sonne, Wolken, Schauern und einzelnen Gewittern. Samstag ein ähnliches Bild, aber etwas mehr Sonne und etwas weniger Schauer. Das Ganze bei Temperaturen um die 20 Grad. Und das war es erstmal von uns. Das war NDR Info. Hier geht es jetzt weiter mit Seehund, Puma und Co. Weitere Nachrichten heute Abend in den Regionalprogrammen und um 21.45 Uhr. Ihnen jetzt einen schönen Nachmittag. Machen Sie es gut.
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0: Heute Frühstück bei den Erdmännchenbabys. Hufpflege. Schwerstarbeit mit Watussi-Rind. Und geht es mit Heulerin Annabelle bergauf? Die Erdmännchenbabys im Jaderpark? Schlimmer als ein Sack Flöhe. Kein Wunder, dass die Eltern rund um die Uhr im Stress sind.
1: Morgen! Unsere Erdmännchen sind ja jetzt seit circa 4 Wochen stolze Eltern. Zum ersten Mal ziehen sie selber groß. Und ich kontrolliere jetzt, ob es den Jungtieren gut geht. Weil die Jungtiere, die sind jetzt schon mittlerweile so groß, dass sie schon die Augen offen haben und dass sie also jetzt richtig schön durch die Gegend flitzen. Ja, und damit die Eltern mal so ein bisschen Ruhe haben, mache ich jetzt gleich mal die Tür auf und lasse die Eltern hier draußen auf die Freianlage. Und diese Zeit genießen sie eigentlich auch ganz gerne, mal ohne Kinder zu sein. Ich mache das einfach mal.
0: Das ist mal eine Ansage.
1: Hallo. Komm mal raus. Komm. Lonny, na komm raus. Upp, Entschuldigung.
0: Endlich kein Kinderalarm. Gabi hat krabbelnde Delikatessen dabei.

0: Da ein bisschen Mehlwürmer mitgebracht.
1: Erdmännchen haben zwei Lieblingsbeschäftigungen: Mehlwürmer fressen und in der Erde buddeln. Beides zusammen, mehr geht nicht. Der Spaß gilt allerdings nur für die Großen.
0: Wir haben also hier eine Sandanlage. Das heißt, sie können von früh bis spät buddeln. Nur das Problem, wenn es Nachwuchs gibt, ist es natürlich, dass wir sie eben halt dann doch lieber eingesperrt wissen. Weil eben halt im Sand eben sehr viel passieren kann. Wenn es jetzt richtig Schlagregen gegeben hat, dann stürzen die Bauten halt auch einfach mal ein. Und wenn die dann eben halt mit ihren Jungtieren hier draußen hocken, auch über Nacht, dann sind sie verschüttet. So, dann haben wir keine Chance und der Nachwuchs hat dann auch überhaupt keine Chance. Weil, dass die Erdmännchen da wieder rauskommen von alleine, das ist eigentlich schon fast unmöglich.
1: Den Alten schmeckt es. Die Kleinen können nur warten, bis sie sehen und mitbuddeln können.
0: Das dauert dann so circa 2 Wochen. Ja, und dann geht das Gewusel natürlich dann auch los. Erst noch ein bisschen unkoordiniert, aber das wird dann immer von Tag zu Tag wird das besser. Ja, ich habe noch ein bisschen für dich. Alles so ein bisschen unkoordiniert. Und das ist einfach schön, dem zuzugucken, wie die Kleinen sich dann schön entwickeln können. Ja, und die beiden Eltern mache ich immer so, dass sie zweimal am Tag immer mal schön nach draußen können, wenn die Sonne auch scheint. Die Jungtiere finden das zu Anfang nicht so toll. Das finden die immer ganz schön doof, wenn Mama und Papa auf einmal weg sind. Aber auch daran haben sie sich ganz gut, ganz schnell gewöhnt.
1: Heute allerdings noch nicht. Allein zu Hause. Voll doof. Endlich zeigt sich der Nachwuchs bei den sibirischen Eichhörnchen. Mutter Larissa in vollem Einsatz. Vater Vitali stromert herum. Für die Mutter gibt es heute ein Spezialfutter.
2: Es gibt heute Catnip-Brei. Das ist so ein Brei aus Katzenaufzuchtsmilch und das soll unsere Larissa bekommen, weil die hat ja die Jungtiere und die muss natürlich viel Eiweiß haben, um die Milch überhaupt zu bilden. Und deswegen geben wir ihr immer diesen Brei, den frisst sie auch total gerne. Und dann habe ich hier noch ein paar Mehlwürmer und ein paar Kräuter für sie. Und da wollen wir gleich mal ausprobieren, ob sie die Mehlwürmer überhaupt frisst, weil, also angeblich sollen sie die essen, aber bis jetzt haben sie es noch nie. Mal sehen, ob sie da jetzt Appetit drauf hat, wo sie die Jungtiere hat.
1: Larissa hat Katja Seedorf schon gehört.
3: Ey. Raus hier. Nee, komm. Füße, geh da von der Tür weg. Ja, so. Die sind immer recht aufdringlich hier. Wo ist sie denn jetzt hier, die Maus? So, dann müssen wir erstmal hier mit dem ganzen Dünns hier durch. Larissa, wo bist du denn? Hey. Tschüssi. Komm her. Guck mal, was ich hier für dich hab. Lecker.
1: Bei solch einem gehaltvollen Futterangebot lässt sich Larissa gerne blicken. Ihr Nachwuchs darf allerdings noch nicht aus dem Bau.
2: Ich habe sie einmal gesehen, aber nur ganz kurz. Larissa stopft sie dann immer gleich wieder in den Kobel rein. Also sie mag das noch nicht so gerne, wenn die so weit rauskommt. Ja, ich hole auch gleich dein Trockenfutter noch. Aber die Tage werden sie sicherlich endlich mal rauskommen. Die sind auf jeden Fall schon recht groß. Haben auch die Augen ja schon auf und alles.
1: War das schon alles mit der Schleckerei? Die Erdmännchenbabys, immer noch alleine. Ihre Eltern sind zur Erholung im Außengehege.
0: Muss jetzt doch wieder rein?
1: Lieber nicht. Es scheint, als hätten Marajo und Blondie noch keine Lust auf Kinderalarm.
0: Ich bin also ganz stolz eigentlich auch auf Marajo, weil Marajo ist ja eine Handaufzucht. Und Mama Blondie ist auch eine Handaufzucht. Wir hatten im vergangenen Jahr, haben sie schon einmal Nachwuchs gehabt, aber dieser Nachwuchs, da ist nichts draus geworden. Aber das ist meistens bei Wildtieren so, dass sie ihren ersten Nachwuchs eigentlich auffressen. Ob das nun in Tierparks ist oder ob das eben halt in der Wildbahn ist, das ist eigentlich egal. Und ja, und wir haben jetzt also 4 Babys. Und diese 4 Babys, die werden jetzt eben halt in deren Obhut eben halt groß. Und das macht mich richtig stolz, weil es auch eben halt 2 Handaufzuchten sind. Und das ist gar nicht mal so einfach, dass sie sich dann um ihren Nachwuchs kümmern und dass sie dann auch wirklich alles durchkriegen. Und das machen die im Moment richtig toll.
1: Allerdings, 4 Babys kosten Kraft. Also mitnehmen, was geht.
0: Ja, möchtest du jetzt rein? Dann komm. Komm. Komm her, komm schnell. So, und rein. Super. So. So, ich stelle denn jetzt mal das Frühstück rein, weil wir jetzt, gerade wo es Jungtiere gibt, machen wir 2 Fütterungen am Tag. Es gibt natürlich jetzt auch ein bisschen mehr. Und die Jungtiere fangen jetzt auch an, selber zu fressen. Das heißt also, es gibt dann auch noch eine größere Auswahl an Futter. Und das ist ganz, ganz klein geschnitten.
1: Die Welt ist wieder in Ordnung, besonders für die Kleinen.
0: Ja, Mama und Papa sind wieder da.
1: Es kann weitergehen mit dem lustigen Spiel Eltern nerven. Voll toll.

0: Die Watussis im Jaderpark sind eigentlich ruhige und ausgeglichene Tiere. Allerdings, wenn sie sich bedroht fühlen, hört der Spaß auf. Dann sollte man ihnen wegen ihrer gefährlichen Hörner nicht zu nahe kommen. Trotzdem muss genau das manchmal sein. Zum Beispiel, wenn ein Tier behandelt werden soll. So wie heute Watussi-Kuh an Claire.
1: Wir sind jetzt auf dem Weg zu unserer Watussi-Kuh. Die müssen wir heute Narkose legen. Die hat ja nicht so schöne Klauen. Und wenn wir schon mal dabei sind, dann auch gleich noch Blutproben nehmen. Das ist natürlich immer ein Risiko fürs Tier, aber sie würde sich das so nicht gefallen lassen, wenn wir da jetzt rangehen. Das ist anders als bei Hauskühen, die das gewohnt sind. Da kommt der Klauenpfleger zweimal im Jahr. Ist hier nicht, weil die kennen es nicht. Da wäre das zu gefährlich, wenn wir da so rangehen. Und wir würden die auch gar nicht so irgendwie gehalten kriegen, dass sie da stillhalten. Deswegen geht es leider ohne eine Narkose, kommen wir da nicht drum rum.
0: Allein schon, dass sie von den anderen getrennt wurde, setzt Ann Claire in Alarmbereitschaft. Und der Anblick des Betäubungsgewehrs dürfte ihr auch nicht gefallen. So.
1: Mäuschen, so geht's nicht. Die ahnt natürlich, dass Böses ist und lässt mich nicht aus den Augen und guckt von vorne. Und zum Schießen muss ich ja irgendwie sie von der Seite treffen mit einem großen Muskel. Und, aber da denkt sie natürlich nicht dran. Sie weiß ja auch, was ich will.
2: Ich könnte sie ja drüben ablenken.
1: Ja, das können wir mal versuchen.
0: Ablenken funktioniert bei Watussis am besten mit leckeren Brötchen. Ann Claire ist hin und her gerissen zwischen Angst und Appetit.
1: Also wenn ich den schieße, dann muss man bereit sein, noch wegzuspringen, falls den Satz nach vorne macht.
0: Die Kuh hat den Braten gerochen. Es kann dauern, bis sie sich dreht und ihre Flanke zeigt. Wenn überhaupt.
1: Ich schmeiß ihnen das Gewehr, sie fangen es und drücken sofort ab.
0: Na bitte.
1: Wenn jetzt alles drin ist, sollte das so. Können Sie den von da sehen, den Pfeil?
3: Ist leer.
1: Ist leer. 10 Minuten, Viertelstunde sollte das dann dauern. Und dann schläft sie hoffentlich. So lange lassen wir sie mal in Ruhe.
0: Der erste Schritt ist geschafft. Dennoch. Eine Narkose ist immer ein Risiko. Jungmutter Larissa hat den Weg zur Schale mit der speziellen Aufzuchtmilch

0: zurückgefunden. Die soll helfen, dass Larissa möglichst viel Milch für ihre Jungen im Bau produziert.
1: So neugierig, was da drin ist. Was Feines, ne? Das schmeckt. Nee, du bist das mal her.
0: Vater Vitali möchte auch seine Eiweißration.
1: Ne? Dann machen wir das hier einfach mal auf. Mal sehen, ob du das... Ach nee, jetzt ist der Brei wieder aktuell, wa? Man sagt den Eichhörnchen ja nach, dass sie auch Jungvögel fressen. Und auch durchaus Käfer, Schnecken, sonstige Sachen. Jungvögel wollen wir denen hier ja natürlich nicht anbieten. Deswegen müssen ihren Eiweißgehalt dann irgendwie anders decken. Na, bist du wieder da? Hast du richtig Hieper drauf, ne? Das Gesäuge ist ja total bearbeitet. Sieht man auch, dass sie ordentlich dran rumnuckeln. Und sie sieht ja total fit aus. Da bin ich auch ganz glücklich drüber, dass das alles gut geklappt hat. Ne?
0: Die Kleinen warten nicht nur im hölzernen Bau, Kobel genannt. Ein Ausflug ins Freie. Mama und Papa sind derzeit anderweitig beschäftigt.

0: Alles wird aber nicht gefuttert.
1: Also die Mehlwürmer sind noch nicht so interessant. Ich glaube auch nicht, dass sie sich da überhaupt... Also bisher haben sie die noch nie gefressen, obwohl sie laut Literatur da wohl auch rangehen. Aber bei uns haben sie da irgendwie noch nicht so Appetit drauf gehabt. Aber man muss das ja immer wieder mal anbieten. Es gibt dann ja wieder Phasen, wo sie Sachen fressen, die sie sonst nie gefressen haben.
0: So eine Phase könnte heute eintreten.
1: Ey! Siehste, super! Na, habe ich doch gedacht. So eine Schwangerschaft und Kinderkriegen alles ausmacht, ne?
0: Gelüste auf Eiweiß. Larissa frisst erstmalig Mehlwürmer. Heulerin Annabelle. Gestern war sie dem Tod näher als dem Leben.
2: Dann noch einmal gucken. Jo, das sieht doch nicht so schlecht aus. Du kannst das Handtuch einmal gleich kontrollieren und sehen, ob du das einfach so ziehen kannst, weil sie liegt ja nur auf dem letzten Stück.
0: Ob es ihr wohl besser geht?
2: Ja, besser auf jeden Fall. Sie liegt auf der Seite, sie guckt sofort. Gestern Abend lag sie so ein bisschen verdreht. So, oh, mal gucken. Aber hat sich heute Morgen ja auch schon so ganz gut gezeigt. Jetzt kommt die Infusion. Sie kriegt jetzt ja zweimal am Tag trotzdem noch Infusion, kriegt schon Kost. Müssen sehen, was die Temperatur sagt. Aber sie liegt auf der Seite unter der Lampe. Das ist prima. So. Gut. So, ein sehr netter Seehund, der das dann hoffentlich auch dauerhaft mit der Kurve hinkriegt und nicht nur als Zwischenhoch. Also noch sind wir nicht über den Berg. Das muss schon 2-3 Tage stabil und gut sein, bevor sie dann auch wieder in die Gruppe kann.
0: Jetzt geht es erstmal an den Tropf. Bei Watussiku an Claire müssen die Klauen geschnitten werden. Weil das nur geht, wenn sie schläft, hat sie eine Narkose bekommen. Mal sehen, ob die schon richtig gewirkt hat. Das sieht gut aus. Null Reaktion. Alles klar zur Behandlung. Aber es gibt ein Problem.
3: Wir müssen es auf jeden Fall entweder in Brustlage kriegen oder dass er rechts liegt, nicht links. Das Problem ist, bei Wiederkäuern, die haben ja den Pansen und der liegt auf der linken Seite. Und ja, bei einem normal wachen Wiederkäuer, die geben ständig, also da entstehen praktisch bei diesen Gärungsprozessen oder bei diesen Prozessen im Pansen entstehen Gase, Methangase, die werden rausgerülpst die ganze Zeit halt, wenn sie wiederkauen. Und in der Narkose funktioniert das Ganze natürlich nicht so gut und der Pansen produziert

0: sich steif, macht sich steif.
1: Ja.
0: Aber der andere geht gut.
1: Der andere geht gut, aber der geht überhaupt nicht.
0: Dann kriegen wir sowohl nicht gedreht, dann müssen wir uns beeilen vielleicht.
2: Wenn sie weiter auf der linken Seite liegt, wird es gefährlich für Anne-Claire.
0: Muss ja auch irgendwie an den Hals kommen, aber da ist er auch nicht mit einverstanden.
2: Brustlage wäre schon die halbe Miete.
0: Ja, ich weiß. So. Du schon mal.
3: Arbeite mal mit.
2: Witzbold.
0: Komm, dann gib ich ran. Gut, dann hilft uns nichts. Wir müssen uns beeilen. So, 400, 350, 400 Kilo sind das.
2: Ein schweres Problem also. Aber noch geben die Männer nicht auf.
0: Los, Seil, los. Gut, dann hilft uns nichts. Wir müssen uns beeilen.
2: Kann man nur hoffen, dass alles gut geht. Bei den sibirischen Eichhörnchen futtert Jungmutter Larissa immer noch eiweißreiche Mehlwürmer. Es ist das erste Mal und sie scheint richtig Appetit zu haben.
4: Aber wie? Ist ja klasse.
2: Larissas Jungtiere werden immer aktiver.
4: Die laufen schon alleine. Die sind praktisch Eichhörnchen in Mini-Format, ein bisschen kleiner. Aber die können auch schon rumkrabbeln und alles. Aber vielleicht traut sie sich da noch nicht, dass sie die alle hier rumrennen lässt. Oder sie traut Vitali nicht über den Weg, ich weiß es nicht. Na, du hast aber einen Hunger, du. Mann, Mann, Mann. Das war genau das Richtige, wa?
2: Die Lütten sind zurück im Kobel.
4: Einige von meinen Kollegen haben die schon gesehen. Ich habe sie überhaupt, also ein einziges Mal bisher nur gesehen. Aber wie gesagt, das ist ja immer Glückssache. Ich glaube, wenn hier so viel Trubel ist, dann kommen die eh nicht raus. Wahrscheinlich eher abends. Aber irgendwann werde ich sie auch zu Gesicht bekommen.
2: Momentan zeigen sich die Kleinen nur von hinten. Dafür zeigt sich Vitali in seinem Lieblingsturmgerät. Damit ist jetzt auch erst einmal Schluss, denn Katja hat heute Groß-Reinemach-Tag mit einem Spezialmittel.
4: Priel mit Wasser, ja. Also ich benutze das auch, weil das ist ja eigentlich lebensmittelecht und waschen wir auch unser Geschirr mit ab. Das kann ja nicht schädlich sein. Und es muss ja hier irgendwie abgehen. Und nur mit Wasser geht das nicht. Es ist ziemlich fest getrocknet, deswegen muss ich es immer ein paar Mal machen, weil die hier immer ihre Scheiße drauf machen.
2: Nun ist es raus. Ob das wohl die Tiere nervt?
4: Nö, die hat überhaupt kein Problem damit, dass ich hier am Arbeiten bin. Ne?
2: Larissas Neuentdeckung? Mehlwürmer in Brombeerblättern. Seehundheulerin Annabelle hat starke Magen-Darm-Probleme. Dazu spielte gestern ihre Temperatur Achterbahn. Und heute?
5: 36 ist ein bisschen zu wenig. Aber sie lag unter der Lampe, das beobachten wir erstmal. Aber wir hatten ja gestern schon auch 37 wieder. Mal sehen.
2: Zur Entlastung ihres Magens soll sie jetzt Flüssigkeit mit Hilfe eines Tropfes direkt in die Blutbahn bekommen. Dass sie mäkelt, ist eher ein gutes Zeichen.
5: Ja, sie macht so insgesamt einen besseren Eindruck, aber dass die Temperatur noch nicht wieder richtig stabil ist, dass wir da immer noch ein bisschen schwanken sind. Also bei jetzt fast 36 bin ich nicht

0: völlig panisch, aber da muss man eben weiter drauf gucken, denn Untertemperatur ist oft eben einfach schwieriger als Fieber. Und mal sehen, wie sie jetzt auch ihr Futter verkraftet, weil sie gestern ja nun auch eher mehr über Infusionen gelebt hat als über die orale Versorgung. Aber der Tierarzt kommt gleich und wird sie dann auch einmal noch komplett mit untersuchen. Und dann werden wir die weitere Behandlung absprechen.
1: Zunächst bekommt sie nur 125 Milliliter Salzlösung. So viel wie ein kleines Glas Wasser.
0: So, fertig. Das war Teil 1 für die Dame. Und jetzt kriegt sie erstmal ihr zweites Frühstück und geht zurück in die Quarantäne. Gut, ich halte fest, kannst absteigen. Ja. Gut.
1: Stationspraktikant Chris soll Annabelle zurück in die Quarantänestation bringen. Ihre feuchten Augen lassen vermuten, es geht ihr etwas besser. Watussiku an Claire liegt in Narkose auf der falschen Seite und drückt sich dadurch den Pansen ab. Keine Zeit verlieren.
2: Wir müssen fürs Veterinäramt jährlich auf bestimmte Krankheiten testen. Und deswegen, und dann auch noch stichprobenartig auf bestimmte andere. Das heißt also, die jährlichen Blutproben sind dran, plus halt die jetzt auch noch stichprobenartig dazukommen.
3: Müssen wir irgendwie darauf achten, dass irgendwie
2: so auf die Zahlen immer mal so ein bisschen achten. Also hier die, das andere hört man ja, also die, den Puls hört man. Und die Zahl hier, wenn die runtergeht auf 70 oder so, dann schreien.
3: Alles klar.
1: Die Zahl gibt den Sauerstoffgehalt im Blut an.
2: Kann man den Kopf ein bisschen drehen?
3: So?
2: So ist super.
1: Alles muss gleichzeitig laufen. Die Klauenbehandlung und die Untersuchung. Pediküre mit der Flex. Schneller geht's wirklich nicht.
2: Die hinten sehen gut aus, also da muss man nichts weiter wegschneiden, die sind also so wie eine Klaue aussehen soll. Vorne waren sie halt, war aber auch nicht viel, ne?
3: Nee, nicht viel.
2: Vorne waren sie halt hier so ein bisschen zu lang, aber das ist doch wieder ein schönes Paar neue Schuhe. Jetzt können wir sie dann gleich aufwecken. Sobald sie wieder so Herr über ihre Sinne ist, wird sie, also die erste Bewegung wird wahrscheinlich, dass sie in die Brustlage geht. Und wenn sie da schon ist, dann ist schon gut für uns, dann kann der Pansen wieder das angefallene Gas ablassen.
1: Noch ist die Kuh nicht vom Eis. Schnell die Aufweckspritze, dann wird sich zeigen, ob das Team aufatmen kann.

0: Putztag im Gehege der sibirischen Eichhörnchen.
1: Bist du immer noch da unten?
0: Nicht nur das Laufrad zu putzen braucht Geduld.
1: So, Mädels und Jungs. Ups.
0: Auch das Verlassen des Geheges.
1: Komm her hier. Hey, hey.
2: Oh, da doch nicht hin, Vince.
1: Komm her. Ja, komm. Ja, trau dich.
2: Ja, 2-3 Mal hat er das schon gemacht. Ich musste da auch schon mal mit Kescher ihn rausjagen. Aber manchmal geht er auch von alleine und traut sich dann. Ja, komm, Vita.
0: Vitali ist in die Schleuse zwischen Gehege und Zoo entwischt.
2: Jetzt willst du aber nicht, ne? Bist du einfach bockig.
0: Dem sibirischen Eichhörnchen scheint die neue Kletterwand zu gefallen.
2: Wozu hat man auch eine Schleuse?
1: Na komm. Trau dich.
2: Vitali, ich möchte nicht zu anderen Mitteln greifen, hier mit Kescher und Co.
1: Komm her, Süßer.
2: Hallo. So, jetzt aber. Jawoll. Klappt alles alleine. Man muss nur Geduld haben.
0: Man soll den Tag nicht vor dem Abend loben.
1: Zack, zack. Nee.
2: Vitali, weg.
0: Abgetrennt von den Aufzügen.

0: Zuchtbecken der Seehundheuler dösen die dauerhaft in der Station untergebrachten Robben durch den Vormittag. Seehundheulerin Annabelle steht das zweite Frühstück noch bevor. Nachdem sie eine stabilisierende Kochsalzlösung bekommen hat, bringt Stationspraktikant Chris sie zurück in die Quarantänestation. Ins Aufzuchtbecken darf sie noch nicht zurück. Ansteckungsgefahr. Rein geht es ins Krankenzimmer mit Einzelbelegung. Hoffentlich schlagen die Medikamente bei Annabelle an. Jetzt aber erst einmal guten Appetit. Pumas, Lebensraum Amerika. Die größte Gefahr für die Tiere in freier Wildbahn? Der Mensch. Im Zoo sind die größten Gefahren für sie Haustierseuchen und Tollwut. Damit die Pumas sich nicht anstecken, werden sie dagegen immun gemacht.
1: Unsere Pumas, die werden heute geimpft. Das ist die jährliche Auffrischeimpfung. Wir impfen hier traditionell gegen Katzenschnupfen, Katzenseuche und Tollwut. Die Tollwutkomponente ist nicht so ganz wichtig, aber Katzenschnupfen und Katzenseuche, das sind virale, hauptsächlich virale Erreger, die auch mal mit über die Besucher, die eigene Hauskatzen haben, unter den Schuhen, der Pfleger läuft darüber, läuft in die Anlage, sowas könnte mal auf unsere Pumas übertragen werden. Ich ziehe gerade die fliegenden Spritzen auf und fülle die Impfung in die Medikamentenkammer ein hier. Und da kommt gleich ein Überdruck drauf, das ist hier eine Luftkammer und ich setze hier eine Kanüle auf. Die ist nicht oben, sondern an der Seite geöffnet. Da ist so ein kleines Loch, da kommt gleich so ein kleiner Gummistopfen rüber. Dann setze ich hier mit einer Luftspritze ganz, ganz viel Luft in diese Luftkammer. Und wenn die Spritze dann fliegt und die Haut des Tieres trifft, dann wird dieser kleine Gummistopfen nach hinten gezogen. Und was hier in der Medikamentenkammer ist, in unserem Fall heute ein Impfstoff, wird dann quasi aus der Distanz in das Tier injiziert.
2: So. Moin.
3: Guten Morgen. Na? Ich hab da noch was vorbereitet.
2: Pfeffer mitnehmen? Moin. Pfeffer mitnehmen?
3: Ja, gerne. So.
2: Gut.
3: Auf geht's.
0: Im schwarzen Köcher befindet sich das Blasrohr.
2: Das geht eigentlich problemlos. Ist eine kleine Sache. Aber es muss halt gemacht werden.
0: Tierpfleger Frank Schlepps nimmt die Impfung nicht selbst vor. Das würden ihm die Pumas dauerhaft übel nehmen. Er kümmert sich um das Ein- und Aussperren der Tiere. Den unbeliebten Pfeil schießt immer der Tierarzt. Die Puma-Damen Nala und Ayla sind schon im Stall.
1: Wen wollen wir zuerst nehmen, Ayla oder Nala?
2: Würde ich Nala sagen.
1: Nala?
2: Ja, weil sie ein bisschen mehr aufgeregt ist, dann kann sie gleich raus.
1: Und genau, dann mache ich jetzt die eine scharf. Mingo setzen wir aus. Aufgrund des Gesundheitszustandes will ich ihm die Impfung nicht noch zumuten.
2: Ja.
0: Mingo darf draußen bleiben. Seine Nieren funktionieren von Woche zu Woche schlechter. Das Impfpräparat würde diesen Abbau nur beschleunigen. Ablaufbesprechung für Puma-Dame Nala.
2: Na gut, können wir ja dann sehen.
1: Wir gucken mal,
2: eventuell, dass ich dann Schieber so ein bisschen bewege, dass er zum Schieber geht, wenn es nicht ist.
1: Ja. So. Okay. Hi, na? Oh, fein. Ja, fein. Sieht eigentlich gar nicht schlecht aus da. Hm? Bleib mal sitzen.
0: Nala kennt das schwarze Rohr, aus dem es piekt. war Tussi

0: Kuh an Claire kommt nach Narkose und Behandlung langsam wieder zu sich. Noch immer liegt sie auf der linken Seite und ist damit in Gefahr. So schnell wie möglich soll sie wieder aufstehen. Da hilft der Griff in die Trickkiste.
1: Es ist einfach, um sie so ein bisschen zu nerven und die Lebensgeister zu wecken, dass sie schneller hochkommt.
0: Ihre rund 400 Kilo drücken der Kuh den Pansen ab. Dadurch können Gase aus dem Magen nicht entweichen.
1: Dieser Pansen, der immer nach unten liegt, wie stark die Bauchdecke da schon so gespannt ist. Von hier unten fühlt man ihn schon, dass er größer ist als vorher.
0: Ja. Ein erster Protest. Ein gutes Zeichen.
2: War das jetzt ein Zeichen, dass sie aufwachen will, oder?
1: Könnte.
0: Auf jeden Fall muss sie jetzt in Bauchlage, damit sie sich endlich Luft machen kann.
1: Erstmal ist das schon mal gut. Jetzt muss sie natürlich nur noch von selber aufstehen. Aber jetzt haben wir den soweit den Pansen entlastet, dass der sich jetzt wieder abgasen kann.
3: Wieso haben wir das vorhin nicht geschafft?
1: Tja. Vielleicht hilft es jetzt doch ein bisschen mehr mit.
3: Das geht aber ja.
1: Das geht. Ja. Ab und zu hört man, dass sie rülpst. Also jetzt kommt halt das aufgestaute Methan aus dem Pansen kommt jetzt halt raus. Oder man sieht es.
3: Nein.
0: Beim Behandlungsteam fällt die Spannung ab. Obwohl alles gut gegangen ist.
1: So ist bequem.
3: Super.
1: Und so ist super. Da hinten will schon mal, vorne auch.
3: Wir verziehen uns jetzt hier.
1: Ja, das ist das. Sie steht, alles gut. Prima.
0: Nun muss Ann-Claire sich nur noch ein bisschen fangen.
4: Fisch haben? Nee, nicht. Du? Magst du Fisch? Ist nicht wie bei armen Leuten. Ich hätte nur einen. Willst du nicht? Ey! Spinn's wohl.
0: Fütterungszeit bei den Basstöpeln. Man ist aufgeregt. Es sind Küken im Nest.
4: Die Kleinen, die wachsen so unheimlich schnell. Und ja, mittlerweile ist es fast so groß wie die Eltern. Geht ratzfatz. Ja. Muss es nur noch das Erwachsenen- oder das Jugendgefieder kriegen und dann ist er fertig quasi.
0: Durchgefiederte Jungtiere sehen nach einem Jahr so aus wie der Herr in der Mitte. Hunger scheint nicht angesagt zu sein.
4: Wer möchte noch? Hallo? Fisch? Fisch? Fisch? Wollt ihr ein Fisch? Willst du den? Nee, du willst den gar nicht, ne? Du willst ihn eigentlich auch nicht. Wenn die ihr Jugendfieder kriegen, dann fangen die an. Dann gehen die mit aufs Wasser und dann sehen sie, wie die anderen ihr Fisch fressen. Und dann wird die Fütterung von den Eltern auch irgendwann weniger, dass der Hunger eben auch da ist. Und dann fangen die von alleine eigentlich an, mit Fisch zu fressen.
0: Momentan ist noch Vollpension bei Mama und Papa Basthöbel.
4: Machen sie immer zu zweit, genau. Die haben auch ihr eigenes Revier. Das ist so groß wie das Nest quasi. Und wenn einer von den Artgenossen diese Reviergrenze überschreitet, dann wird er heftigst attackiert. Deswegen muss man immer gucken beim Füttern. Haben die Hunger, wage ich das, da einen Fisch hinzureichen. Wenn sie keinen Hunger haben und den fallen lassen, dann habe ich Probleme, meine Hände da heile wieder rauszukriegen, weil sie dann natürlich auch darauf rumhacken.
0: Positiver Stress. Ohne diese Brutenge würden die Basstölpel erst gar nicht anfangen, Eier zu legen.
5: Ja, das ist ein bisschen ungünstig.
0: Dr. Schöne wartet auf die richtige Schussposition für den Impfpfeil.
5: Jo, sitzt ausgelöst. Ich habe die dünne Kanüle genommen. Sie sollte gleich abfallen.
0: Gemeint ist der Impfpfeil von Nala, nicht Nala vom

0: Der Pfeil sitzt nur noch locker im Fell.
1: Ich glaube, wenn sie einmal runterspringt, ja, das hat das beim letzten Mal auch geklappt.
0: Die Impfung ist gegen Katzenseuche. Als nächstes wäre Ayla dran.
2: Oh.
3: Ja, jetzt sitzt sie hier und guckt mich direkt an.
4: Ja, ich kann sie ja ablenken.
3: Ja.
4: Ach so. Einmal nicht reingucken, vielleicht geht's dann runter.
3: Ja.
4: Ach so, alles klar. Ah, super. Spritze ist draußen, dann lassen wir sie eben raus, bevor sie die da kaputt macht.
0: Nala ist kurz vom Brett gesprungen. Dabei fiel der Pfeil ab. Jetzt soll sie raus, damit sie nicht mit der Spritze spielt.
4: Ist gut? Okay, dann lass ich sie raus.
5: Hey, ja, jetzt kannst du raus.
0: Nichts lieber als das, scheint man zu glauben. Raus zu Mingo.

0: fehlt nur noch einer.
1: Hey Spatzi, you're fine, you're fine.
0: Spatzi kommt gleich etwas geflogen. Getroffen oder abgeprallt?
1: Ich konnte nicht sehen, ob das reingegangen ist. Ich habe noch eine andere Kanüle, aber ich habe von der Stärke her. Die ist zu schnell abgeprallt und die Impfung ist zwar draußen, aber das ist so ein Gefühl, was man im Laufe der Jahre einfach bekommt. Ich gehe nicht davon aus, dass das reingegangen ist. Es war einfach zu schnell weg. Und ich mache das nochmal.
2: Das wird ja generell in allen Zoos gemacht. Und da die Zoos untereinander ihre Tiere austauschen, ist das. Die haben ja auch einen Impfausweis, dass man eben sieht, sie sind geimpft worden. Und von daher ist das schon eine ganz sichere Sache. So, wie weit?
3: Er zieht noch auf,
2: gut.
0: Dr. Schöne muss erst die Spritze und den Druckluftpfeil präparieren. Ob es wohl beim zweiten Mal klappt? Geklappt hat das Füttern der Basstölpel bisher nicht so gut. Vielleicht jetzt.
4: Wollt ihr noch einen Fisch haben? Einen habe ich noch. Ja? Ja, sehr schön. Super.
0: Der Fisch wird dringend benötigt, denn die Kleinen fressen mit. Die Zubereitung ihrer Mahlzeit ist nichts für zarte Gemüter.
5: Der Fisch wird vorverdaut und wird dann wieder nach oben befördert zum Küken. Das heißt, das kleine Küken kriegt nicht den ganzen Fisch in eins, sondern halt so ein Brei.
0: Hochgewürgter Fischbrei aus dem Magen. Die Küken gedeihen prächtig. Die Eltern denken offenbar schon an die nächste Brut.
5: Ja, das ist so deren Balzverhalten, ne? So, du bist mein Chéri. Das muss Liebe sein. Na gut. Na, lässt du mich passieren? Ja.
0: Basstölpel leben in riesigen Kolonien von bis zu 60.000 Vögeln. Anfangs leben die Weibchen nicht monogam. Später kommt es jedoch zu einer dauerhaften Paarbindung. Sorgenkind Annabelle hat ihr zweites Frühstück gut überstanden. Jetzt steht etwas anderes an. Visite von Tierarzt Dr. Jörg Driever. Er konzentriert sich hauptsächlich auf den Magen-Darm-Bereich. Annabelle scheint das nicht geheuer zu sein.
6: Halt einfach so ein bisschen die Hand vors Gesicht, dass sie.
0: Praktikant Chris muss helfen. Dass Annabelle überhaupt noch lebt, war gestern nicht zu erwarten.
6: Heute Morgen hat sie Fütterung bekommen.
7: Hat sie Fütterung bekommen, hat das auch alles

0: gut bei sich behalten. Bisher ist halt kein Kot. Und sie hat eben das erste Mal in der Infusion gehangen, weil sie ja auch ein für zweimal Infusionskandidat ist. Und würde dann eben heute Abend wieder Genta bekommen und dann Infusion, je nachdem, was du jetzt sagst, wie wir weitermachen sollen.
1: Also sehr starke Darmgeräusche, ne? Also ein bisschen Darmkrämpfe. Probleme sind ja diese stärkeren Durchfallerkrankungen bei den Jungtieren. Und wenn dann Darmkrämpfe dazukommen, haben sie sehr schnell auch Koliken, Bauchschmerzen. Und das führt dann doch schon als starken Beeinträchtigung des Allgemeinbefindens. Also ihr müsst es da auch 5 Tage Schwarzkopre geben. Ja? Gut.
0: Aber kein Rapi nochmal.
1: Kein was?
0: Rapidexon 04 hat schon einmal reicht, ne? Aber so ist sie eben, ne? Sieht noch so manchmal etwas unkoordiniert, ein bisschen schlepplich, aber die hat halt gar nichts mehr gemacht gestern. Mhm. Das sah echt unschön aus. Und dann bleibt sie auch so lange hier und dann gucken wir weiter.
2: Annabelle bekommt weiterhin Antibiotika und ein homöopathisches Mittel gegen die Darmkrämpfe. So langsam entwickelt sie wieder Kräfte und wird zu dem, was sie eigentlich ist. Ein verspielter kleiner Seehund mit ganz vielen Ersatzmüttern in der Seehundstation Friedrichskoog. Zweiter Versuch, Puma-Katze Ayla gegen Katzenseuche zu impfen.
3: Hey, na? Ob Sie noch mal ablenken könnten, bitte?
2: Es soll an der Stalltür gerüttelt werden.
3: Herr Schlepps wird jetzt ein bisschen ablenken an der anderen Seite, dass sie rüberschaut, weil ich möchte wirklich hier den dicken Schinken haben. Das ist einfach die beste Beschusszone. Auch bei der Größe Tier.
2: Anscheinend fällt Ayla auf das Ablenkungsmanöver nicht rein.
4: Oder ich komme rüber.
5: Nee, ja, entweder das oder einmal den Schieber ganz leicht anlupfen, dass er runterspringt.
4: Warte mal, ich komme mal runter, ich komme mal rüber. Ja. Und, Frau Hochstadt, wollen Sie da eben ein bisschen mit ihr quatschen?
2: Dr. Schöne versucht es aus der Stallgasse.
3: Ja, fein. Da sitzt er im Schinken. Gut.
2: Die Impfung gegen Katzenseuche und Tollwut hat geklappt.
3: Na? Jetzt müssen wir einen Moment noch warten, bis das Projektil abfällt. Oder wir lassen sie von Stall zu Stall. Ja.
2: Hanna Urbschat betätigt die Zwischentür zum, natürlich leeren, Nachbargehege.
5: Steckt noch. Jetzt ist raus. So. Ja, wunderbar. Gut, dann kann sie auch raus.
2: Der Pfeil ist abgefallen und liegt im Nachbarstall. Ayla kann zu ihren Puma-Genossen Mingo und Nala. Die Impfungen sind wichtig, da Zoobesucher Katzenseuche und Katzenschnupfen jederzeit einschleppen können.
3: Super.
2: Die Pfeile sind wertvoll.
3: Die werden sauber gemacht, gereinigt, aufbereitet, sterilisiert, also entkeimt wieder. Und dann werden die noch mal benutzt. Die sind nämlich ganz schön teuer. Und das ist keine Einwegware. Und da wir sowieso hier auf unserem Plastikplaneten mit Kunststoff ein bisschen haushalten müssen, verwende ich die ein paar Mal. Und das funktioniert super. Ja.
5: Gut. Alles klar.
3: Dankeschön.
5: Wunderbar.
2: Nebenwirkungen sind kaum zu erwarten. Vielleicht ein wenig Müdigkeit. Der Einzige, der sich ermattet niederlegt, ist Puma-Kater Mingo, obwohl er gar nicht geimpft wurde.

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0: Die Hälfte der Woche ist geschafft. Schön, dass Sie eingeschaltet haben. Ganz herzlich willkommen. Ja, und wir starten mit einem Rekordfund in Wilhelmshaven. Wenn riesige Mengen Drogen in Häfen auftauchen, dann ist in Europa meist die Rede von Antwerpen, in Deutschland von Hamburg. Aber jetzt reden wir vom Jade-Weser-Port in Wilhelmshaven. 8 Tonnen Kokain haben Zollbeamte dort beschlagnahmt, getarnt als Kakaobohnen.
1: Es ist eine gigantische Menge. 400 solcher schwarzer Päckchen, insgesamt 8 Tonnen Kokain, stellt der Zoll im Februar in Wilhelmshaven sicher. Heute Vormittag Pressekonferenz in Köln. Der Zoll spricht von einem internationalen Ermittlungserfolg, trotz immer ausgefeilterer Methoden der Drogenbanden.
2: Die Täter lernen aus Fehlern, die sie in der Vergangenheit gemacht haben, wenn Sicherstellungen stattgefunden haben. Und jetzt verändern ihre Modus operandi.
1: Konkret heißt das, die Banden meiden größere Häfen wie Hamburg wegen verschärfter Sicherheitsvorkehrungen, steuern gezielt auch kleinere Häfen an, so wie den Jade-Weser-Port in Wilhelmshaven. Im aktuellen Fall startete das Schiff in Freetown, Sierra Leone, und fuhr von dort bis nach Wilhelmshaven. Die NDR-Recherchen zu diesem Fall zeigen, was Ermittler schon lange vermuten. Westafrika wird wegen der mangelhaften Überwachungen immer wichtiger für den internationalen Kokainhandel.
3: Vor Westafrika und an den Küsten von Westafrika wird Kokain angelandet, dort gesammelt und dann auf den etablierten Schmuggelrouten weiter transportiert Richtung Europa.
1: Im konkreten Fall kam der Zoll den Kokainimporteuren auf die Schliche. Anfang Mai wurden 2 Männer im spanischen Andalusien festgenommen. Ob es den Ermittlern aber gelingt, auch an die führenden Köpfe der Drogenbande zu kommen, bleibt fraglich.
0: Schauen wir noch mal genauer auf das Thema mit Benedikt Strunz aus unserem Investigativteam. Benedikt, Anfang Februar sind diese Drogen schon entdeckt worden. Warum ist das Ganze jetzt erst rausgekommen?
4: Die Zollwarnung in Hannover hat was ziemlich Kluges gemacht. Sie haben diesen Container einmal ausgeräumt, die Drogen verbannt. Und dann haben sie eine Tarnladung da reingemacht, nämlich Sandsäcke. Und haben diesen Container weiterlaufen lassen zu seinem Bestimmungsort. Der war in Barcelona. Dort haben sie dann die Kollegen in Barcelona verständigt, den Zoll dort. Der hat dann sich monatelang auf die Lauer gelegt und dann Anfang Mai war es soweit. Dieser Container sollte abgeholt werden und dann klickten die Handschellen für einige der Hinterleute dieses Megadeals.
0: Wenn wir überhaupt mal auf den Fundort schauen in Hamburg, wäre man wahrscheinlich weniger überrascht. Wie ungewöhnlich ist das für diesen jedoch kleineren Hafen und was sagt das womöglich auch aus?
4: Also einmal ist das sehr ungewöhnlich. Wir haben ja diese Riesenfunde bisher vor allem in Häfen wie Antwerpen, Rotterdam und Hamburg gehabt. Da sind jetzt die Sicherheitsmaßnahmen in den letzten Jahren massiv verschärft worden. Und jetzt konzentrieren sich so die Befürchtungen, das belegt auch dieser Fall, die Drogenbanden jetzt eben auf kleinere Häfen. Das sagt eben Häfen wie Jade-Weser-Port, aber auch kleinere Häfen wie beispielsweise Brake müssen jetzt sehr, sehr genau gucken, was da in den nächsten Monaten, Jahren passiert. Meine Einschätzung ist, dieses Thema wird die Nordhäfen noch sehr, sehr stark beschäftigen.
0: Mit Bitte um kurze Antwort, abgesehen vom Ausweichen auf kleinere Häfen, was hat sich sonst getan in den vergangenen Jahren? Wie gehen Kartelle vor, um die Ware zu schmuggeln?
4: Also Westafrika ist ein großes Thema, Sierra Leone als Anlandepunkt, aber wir haben mittlerweile auch Halbtauch-U-Boote, wir haben Drohnen, die dieses Kokain durchs Wasser fahren, wir haben Drohnen, die es in der Luft bewegen, wir haben chemisch verändertes Kokain, was man nicht mehr mit Hunden finden kann und auch nicht in Röntgenanlagen. Also es gibt derzeit nichts, was es nicht gibt. Die Kokainwelle, das Fazit ist ungebrochen, es kommt immer mehr Kokain nach Europa.
0: Viel in Bewegung. Benedikt, danke für die Einordnung.

0: Gerne.
1: Das schwere Hochwasser hier bei uns vor gut 2 Jahren. Anfang des Jahres der Anschlag auf das Stromnetz in Berlin. Es sind auch solche Fälle, an die man denken muss, wenn von Katastrophenschutz die Rede ist. Und dann wird klar, dass es nicht um abstrakte Gefahren geht. Niedersachsen will den Katastrophenschutz im Land stärken, hat heute dazu Pläne präsentiert, bei denen es unter anderem auch um die Versorgung mit Trinkwasser geht.
2: Hinter diesen Kisten verbirgt sich eine von nur 2 Trinkwasseraufbereitungsanlagen in Niedersachsen, betrieben vom THW. 3 Tage dauert es, bis die Anlage einsatzbereit ist. In der Zwischenzeit müssten sich Betroffene im Ernstfall selbst versorgen. Die Innenministerin rät mit einer neuen Informationskampagne deshalb zu eigenen Vorräten.
3: Und das hat gar nichts mit Angst oder Panikmache vor einem möglichen Krieg zu tun. Da sind wir weit von weg, Gott sei Dank. Sondern es hat was damit zu tun, dass wir im Katastrophenschutz auch darauf angewiesen sind, dass jeder für sich selber ein bisschen sorgt. Das schaffen die Hilfsorganisationen und die Feuerwehr nicht alleine.
2: Die Informationskampagne ist aber nur ein Teil der neuen Katastrophenschutzstrategie des Landes. 20 Millionen Euro sollen in Zukunft in den Katastrophenschutz fließen. Für Fahrzeuge, Cybersicherheit, Ausrüstung sowie Aus- und Fortbildungen. Um nur ein paar Beispiele zu nennen. Dazu auch der Appell an die Bevölkerung, Vorräte für mindestens 3 Tage anzulegen. Besser für 10. Etwa 2 Liter Wasser pro Person am Tag.
4: Dazu gehören ein paar Nahrungsmittel, die am besten ungekühlt zubereitet oder ungekühlt haltbar sind und auch ohne Strom zubereitet werden können. Dazu gehört aber auch eine Lichtquelle, die ohne Strom funktioniert und vielleicht ein Kurbelradio, um Informationen zu bekommen.
2: Laut einer nicht repräsentativen Abfrage des Bundesamtes sorgt in Niedersachsen aktuell nur knapp jeder Dritte gezielt vor.
1: Unsere Arbeitswelt wandelt sich, nicht zuletzt durch künstliche Intelligenz. Und genau darin sieht das Handwerk eine Chance. Denn ja, Prognosen zufolge werden durch KI in den nächsten 15 Jahren 800.000 Jobs wegfallen. Aber das Handwerk sei nicht so leicht zu ersetzen wie etwa akademische Jobs, sagt die Branche und ist dem hier in Niedersachsen auch mal nachgegangen.
5: Dachdecken in 20 Meter Höhe. Das ist vielleicht nicht für jeden was. Doch das Handwerk punktet mit Sicherheit in Zeiten, in denen sich Jobs durch künstliche Intelligenz verändern. So eine repräsentative Studie von YouGov im Auftrag des Handwerksunternehmen Hanebutt aus Neustadt am Rübenberge. Darin gaben 66% der Befragten an, dass sie Handwerk in Zeiten von KI sicherer finden als Bürojobs. 64% sagen, dass die Bedrohung durch KI das Handwerk attraktiver mache. Und fast 40% überlegen, sich wegen KI eher für einen handwerklichen Beruf zu entscheiden. So wie diese jungen Leute vor gar nicht langer Zeit. Fritz ist im 2. Ausbildungsjahr.
6: Uns Dachdeckern stechen wir schon schwer vor, dass wir selbst werden. Natürlich, in gewissen Punkten kann man uns immer helfen. KI im Profil kann das natürlich helfen. Aber dass die KI uns mal komplett ersetzt, kann ich mir in den nächsten 10, 15 Jahren niemals vorstellen.
5: Dass vor allem Büroarbeiten mithilfe von KI automatisiert werden, damit rechnen auch Wissenschaftlerinnen und Wissenschaftler vom Institut für Arbeitsmarkt- und Berufsforschung. Ebenfalls die Logistik und der Gesundheitsbereich seien unter anderem betroffen. Auch für Geschäftsführer Henning Hanebutt in Neustadt spielt KI eine Rolle, beispielsweise bei der Drohnenvermessung. Aber
7: wir haben halt viele Bestandsgebäude in Deutschland, die nicht so individuell sind, dass sie kaum mit KI abgedeckt werden können.
5: Auch wenn seine Branche nach wie vor um Nachwuchs kämpft, sieht er neue Chancen. Er ist zuversichtlich, für August 50 neue Auszubildende für die Arbeit auf den Dächern gewinnen zu können.
1: Tja, das Handwerk könnte in Zeiten von KI also attraktiver werden. Noch aber ist es für Betriebe oftmals nicht leicht, Auszubildende zu finden. Wie macht man sich als Unternehmen attraktiv? Ein Bauunternehmen aus dem Emsland hat ein Projekt gestartet, das Einsteigern maximale Praxiserfahrung bietet. Hier entsteht ein komplettes Mehrfamilienhaus, nur durch Azubis, vom ersten Stein bis zur Vermietung.
8: Lina,
9: ich werde die Schienen dort
8: stellen. Du willst die Schienen stellen. Hannes und ich, wir beide gehen bei der Dämmung dabei.
9: Dämmung, wie viel war das noch?
8: Dämmung? Boah, 1, 2 Pakete und dann müssen wir noch schräg schneiden.
10: Fachgespräche unter Azubis. Poliere oder Bauleiter, die Befehle geben oder Aufgaben verteilen, gibt es hier in Dörpen nicht. Von der ersten Grundmauer bis zum letzten Feinschliff liegt alles in Azubi-Händen.
9: Vom ersten bis zum dritten Lehrjahr sind ja alle Lehrjahre dabei. Und genau, da versuchen wir das erst unter uns zu regeln. Jeder bringt ja verschiedene Erfahrungen mit.
8: Wir machen, und wenn wir Fehler machen, dann sind das die Fehler, aus denen wir später lernen.
10: Das Emsland

0: Mittelständler Bauunternehmen beschäftigt aktuell 20 Azubis in verschiedenen Berufen. Das Team auf der Baustelle wechselt, je nachdem, was gerade anfällt. Sogar die künftige Mietersuche für das Mehrparteienhaus wird von angehenden Immobilienkaufleuten übernommen. Entstanden ist die Idee, um die Azubis möglichst optimal auf ihre Abschlussprüfungen vorzubereiten.
1: Das Spannende hier ist, dass wir natürlich dadurch, dass es ein eigenes Vermietungsobjekt ist und wir der eigene Bauherr auch sind, den Druck des Bauherrn an der Stelle nicht haben. Von daher ist das aber auf jeden Fall eine ganz, ganz tolle Geschichte, um die Ausbildungsqualität zu erhöhen und auch die Ausbildung im Handwerk weiter attraktiv zu machen.
0: Das Konzept kommt an, bei allen Beteiligten. Und so soll diese Azubi-Baustelle in Zukunft nicht die einzige bleiben.
2: Wir berichten ja immer wieder über Evakuierungen, weil Blindgänger aus dem Zweiten Weltkrieg auftauchen. Das passiert häufiger, als man vielleicht denkt. Genaue Zahlen dazu, die gab es heute. Und damit starten unsere Kurznachrichten.
3: 37 Tonnen Kampfmittel wurden allein in der Nordsee im vergangenen Jahr sichergestellt. Nahezu täglich werden an der Küste und im Binnenland noch immer Bomben, Munition und Granaten aus den Weltkriegen entschärft. Insgesamt hat der Kampfmittelbeseitigungsdienst des Landes Niedersachsen im vergangenen Jahr mehr als 230 Tonnen geborgen und entsorgt. Das sind gut 10 Tonnen mehr als im Vorjahr. Bei über 70 Einsätzen musste die Munition direkt vor Ort gesprengt werden. Tobias Strobel wird der neue Trainer von Fußball-Zweitligist VfL Wolfsburg.

0: vorhin ja schon auf das Thema künstliche Intelligenz geschaut und knüpfen da jetzt nochmal an in unserer Wochenserie zu KI an Schulen. Heute sind wir an der Friedensschule Osnabrück. Dort erstellen nämlich Schülerinnen und Schüler Falschmeldungen mit Hilfe von KI. Warum? Sehen Sie jetzt.
1: Die Achtklässler der Friedensschule Osnabrück basteln gerade an ihrem eigenen Spiel zur Frage, wie KI funktioniert. So lernen sie den richtigen Umgang mit der Technik, wo sie nützt, aber auch, wo man genauer hinschauen sollte.
2: Wenn man KI-Bildung macht, macht man gleichzeitig auch Demokratiebildung, wenn man alle Ebenen betrachtet. Und zwar die Ebenen, was kann KI, wie funktioniert KI und was macht KI mit der Gesellschaft.
1: Parallel dazu lernen die Siebtklässler gerade, wie sie Fake News erkennen. Dazu dürfen sie sich ihre eigenen Falschmeldungen ausdenken, zum Beispiel über ein Killerbienenvirus.
3: Es ist ein neues Virus auf der Erde. Geht schnell in eure Häuser und sucht euch einen Unterschlupf. Halte dich von den Infizierten fern. Was ist das für eine Emotion, die da transportiert wird, Emily?
4: Angst.
3: Angst, würde ich auch sagen, ja.
1: Durch KI wird es immer schwieriger zu unterscheiden, was wahr und was falsch ist. Doch die Kinder hier fühlen sich gewappnet.
5: Ich benutze auch sehr viel TikTok und andere Social-Media-Apps. Und ich finde das gut, dass wir hier lernen, wie man sowas von der Realität differenzieren kann.
6: Bei den Bildern erkennt man es ja auch öfters, weil ob die KI generiert sind halt oder nicht. Und das sieht man bis jetzt noch sehr gut. Aber das wird halt langsam immer besser.
1: Ihr Wissen über KI geben die Kinder auch immer wieder weiter. Als nächstes in einem Workshop für Senioren.
0: So, und zum Ende der Sendung hin wollen wir noch ein bisschen glamourös werden. Beim 36. Internationalen Filmfest Emden-Norderney. Das beginnt nämlich heute mit einiger Prominenz. Aber das weiß meine Kollegin Nadja Jakob noch viel besser. Sie ist nämlich für uns dort. Nadja, was erwartet die Besucher denn?
7: Ja, also das geht hier erst in anderthalb Stunden los, aber jetzt gerade ist hier schon ein bisschen Aufgalopp, weil gleich die Gäste des Abends erscheinen. Draußen regnet zwar noch in Strömen, aber da wird es gleich passieren. Da wird ein großer deutscher Schauspieler erwartet, Christoph Maria Herbst ist da, den kennen wir aus Stromberg. Und der spielt in dem Film, der heute Abend Premiere feiert, Sommer auf Asphalt, spielt er einen Vater von einer etwas chaotischen Fahrradkurierin in Hamburg. Und die wiederum wird gespielt von Marla Emde und die wird hier heute Abend auch erscheinen, jetzt in wenigen Minuten. Und ja, die beiden haben heute schon ganz fleißig Interviews gegeben im Hotel. Und man kann schon sagen, dass so die nächsten Tage hier in Emden so ein bisschen Promi-Flair herrscht. Und auch auf Norderney übrigens, dort wird Florian Lukas erwartet. Und der bekommt dann auch noch am Sonntag hier bei der Filmfestgala den Emder Schauspielpreis verliehen.
0: Also dann doch einiges los, hoffentlich spielt

0: auch das Wetter mit Nadja. Dankeschön und viel Spaß auch dir. Ja, also da beim Filmfest schon ziemlich schlechtes Wetter, je nachdem von wo aus in Niedersachsen Sie uns gerade schauen, ist es bei Ihnen vielleicht auch schon ziemlich ungemütlich. Wir schauen auf die Aussichten. In der Nacht überwiegen die Wolken, zeitweise gibt es Regen oder Schauer. Die Tiefstwerte liegen zwischen 15 und 11 Grad. Morgen ist es erst wolkig, aber häufig trocken. Zum Nachmittag hin bilden sich dann einzelne mitunter kräftige Schauer oder Gewitter, teils mit Starkregen, Hagel und Sturmböen, dazu 16 bis 21 Grad. Freitag und Samstag wieder Schauer oder Gewitter. Am Sonntag bleibt es dann mal länger trocken. Und die Sonne, die zeigt sich auch etwas öfter bei immerhin um die 20 Grad. Tja, und der beste Regenschutz, ich würde sagen, drinnen bleiben und um 19.30 Uhr Hallo Niedersachsen einschalten. Christina von Saas freut sich auf jeden Fall, wenn Sie mit dabei sind. Und das Gleiche gilt für mich morgen um 18 Uhr. Bis dahin, Ihnen noch einen schönen Abend.
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0: Nein. Dreh, was soll ich hier?
1: Wahnsinn.
0: Er hat Vorfahrt. Oh.
1: We back on the street.
2: Und wir sind jetzt hier, weil du definitiv zu blöd geworden bist zum Einparken.
1: Ich bin zweimal durchgefallen.
3: Warte. Oh mein Gott!
1: Warte.
4: Er hat immer weiter gepöbelt. Ende vom Lied war Platzverbot.
5: Schlange stehen für betreutes Fahren. Auf dem Verkehrsübungsplatz in Hamburg-Rotenburgsort darf jeder, der älter ist als 16,5, in Begleitung Auto fahren. Ohne Führerschein. Für 18 Euro die Stunde. Ein Ort zum Lernen und ein Ort für kleine und große Dramen. Jennifer hat schon ein Auto, aber noch keine Lizenz zum Fahren. Dafür aber einen fürsorglichen Papa.
2: Brech ab diesen Vorgang, mach das hier nicht nochmal. Das wird nichts. Fahr nochmal wieder vor. Beginn nochmal von vorne.
1: Hä?
5: 5.500 Euro hat die 20-Jährige bereits in ihren Führerschein investiert.
1: Ich bin zweimal durchgefallen. Das erste Mal, weil ich nicht aufmerksam genug gefahren bin, weil ich total nervös war. Und zweites Mal, ja, bin ich auf der Autobahn und habe nicht richtig ins Spiegel geguckt und bin fast gegen ein Auto gefahren.
5: In der Regel sitzen hier keine ausgebildeten Pädagogen auf dem Beifahrerplatz.
2: Fahr mal dahin zum Parken, mein Schatz. Na, fahr mal zum Parken, mein Schatz. Und jetzt machen wir das, wovor du jetzt anscheinend gerade so viel Angst hast. Mach hier, mein Schatz. Na?
6: Ach ja, mach hier, ich bin auch gut.
2: Seitwärts, mein Engelchen, ja. Wollen wir üben. Seitwärts, mein Schatz.
6: Seitwärts, ich wollte aber gerade vorwärts rein.
2: Ja, ich mach das schon, aber nein, wir wollen seitwärts rein, mein Schatz. Ganz easy. Du kannst das, Schatz, ich weiß, dass du das kannst. Du bist einfach nur, seit wir hier auf dem Platz gefahren sind, mein Schatz, bist du einfach nur nervös, mein Schatz. Mehr bist du nicht. So,
6: jetzt
2: darauf achten, mein Schatz, so wie du es gelernt hast, fahr hier rein. Also, ausrichten, richtig positionieren, Rückwärtsgang rein und einparken, mein Schatz.
6: Ja, und blinken auch, ne?
2: Ja. Keine Hektik, keiner hetzt dich, du hast Zeit.
6: Ich habe Zeit.
2: Na?
6: Irgendwie will ich gerade schon wieder anders parken, als ich es soll.
2: Ja, willst du lieber einen engeren Parkplatz haben zum Ausprobieren, mein Schatz? Ich weiß nicht, ob das sinnig ist. Du kannst das, mein Schatz, du kannst das. Ich weiß es, dass du das kannst. Na, du bist einfach
6: so,
2: nur nervös.
6: Wenn das da so ist, dann kann ich reinschlagen.
2: Genau. Also, wieder raus, das Ganze nochmal.
6: Okay.
2: Und denk dran, mein Schatz, das ist dein Auto, ne?

0: Schäden sind teuer für dich.
1: Toll.
0: Na?
1: Danke. Danke.
0: Was wird das denn jetzt?
1: Weiß ich nicht.
0: Du fährst gerade in die völlig verkehrte Richtung.
1: Ist mir egal.
0: Egal gibt's nicht.
1: Ich mache jetzt, was ich will.
0: Raus! Das ist gerade niederschmetternd, was du hier veranstaltest. Sieh zu jetzt! Ja? Ich kann dir nicht mehr erklären, als ich erklärt habe, Schatzi.
1: Also ich muss weiter rechts, also mehr zurückfahren.
0: Ja.
1: Zurückfahren.
0: Guck mal, das funktioniert doch schon wieder nicht mehr, mein Schatz.
1: Was meinst du?
0: Weil du denn, da hast du doch schon mal den Reifen, mein Schatz. Wenn du jetzt rückwärts fährst, wie willst du ihn denn bitte schön einschlagen? Du kommst doch so gar nicht rum.
1: Du meintest, du sollst weiter zurückfahren. Lass es mir für mich zurückfahren.
0: Nein, du musst... Ich weiß gar nicht, warum ich dir das erklären muss, Alter. Das geht mir gerade überhaupt nicht in den Kopf rein, Jennifer. Raus nochmal.
2: Mit einem nicht mehr ganz taufrischen 5er BMW ist Mariusz auf den Platz gekommen. Sein Auto zeigt Spuren einer Havarie. Mit an Bord seine Freundin und seine zwei Töchter.
3: Das Auto ist zum ganz gut üben, weil ist schon ein bisschen beschädigt. Ja. Wir hatten leider einen Unfall. Ja. Also meine Freundin ist eingeschlafen. Und wir sind gegen die Planke reingefahren. Und die ganze Seite haben wir leider kaputt gemacht.
2: Claudia ist 17 und fährt heute zum ersten Mal. Ihr Vater ist entsprechend nervös. Noch einen Schaden will er nicht riskieren.
3: Langsam den Pedal da ist. Langsam, da, langsam. Immer links. Okay, aufpassen. Drehst du. Nächster. Andersrum, ne? Lass mal das. Lass. Okay, und stopp. Nicht so doll. Weniger, mit Gefühl. Und jetzt. So. Okay.
1: So.
3: No. Geradeaus fährst du jetzt. Geradeaus, so. Und teraz musst du. Langsam fährst du. Okay?
2: Die Angst fährt mit im BMW. Und Mariusz greift immer wieder selbst ins Geschehen ein. Sicher ist sicher.
3: Gibst du Gas. No, links. Okay, fährst du. Und dann fährst du immer geradeaus. Links ist immer Bremsen, pamiętaj, ne?
1: Mhm.
3: Immer ist links. 30.
1: Wie viel haben wir? 20?
3: Ja. Wir fahren geradeaus.
1: Mhm.
3: Okay?
1: Tak,
3: das ist Vorfahrt. Du hast Vorfahrt.
1: Geradeaus?
3: Ja, geradeaus. Geradeaus. Nein, bremsen. Langsam. Okay, langsam warten.
1: Keiner kommt, ne?
3: Stopp. Gut. Okay, weiter. Langsam.
1: Geradeaus?
3: Ja, geradeaus. Warten. Okay. Hier musst du richtig aufpassen jetzt, ne? Mhm. Wir fahren jetzt links, okay?
1: Mhm.
3: Boah, hier ist ein bisschen zu gefährlich. Kennungskostgas muss ich wünschen. Nein, nicht so. So. Jetzt fährst du. Okay.
1: Aha.
3: Hier, links. Links. No, dabei.
1: Wie soll ich das denn
3: anmachen? Links, mal langsam, so.
1: Tata, wie macht man dieses Ding an?
3: No, dabei, da. Komm. Okay, alles gut, no? Langsam. Okay, Der. Links. Links.
1: Der, wo?
3: Links, hier. No. Langsam, stopp. No. Langsam, stopp. Nicht zu doll. Ja, weiter. Gehst du weiter.
2: Geübt wird auf dem Platz in den unterschiedlichsten Fahrzeugen. Vom schrottreifen Kleinwagen bis zum hochglanzpolierten Flitzer. Der 17-jährige Finn ist im Porsche seines Vaters unterwegs.
4: Mein Vater fährt seit vielen Jahren in Porsche und das, jetzt auch so, das hat einen gewissen Bezug zu mir. Er fährt sich einfach schön, der Motor klingt toll und dann bringt das auch richtig Spaß, ein bisschen Gas zu geben.
2: Auf dem Verkehrsübungsplatz sind höchstens 30 km/h erlaubt. Nicht gerade Porsche-kompatibel.
4: Jetzt können wir gleich ein bisschen Gas geben.
5: Yes.
4: Okay.
5: bis 30 kannst du hier hochbeschleunigen.

0: Freundin, genau, super.
1: Ja. Klingt auch so schön, ne? Ich habe mal den Sportauspuff angestellt, dass ein bisschen Sound kommt.
2: Vater und Sohn haben offensichtlich Benzin im Blut. Und obwohl Finn erst zum dritten Mal Auto fährt, sitzt er entspannt am Steuer. Zu entspannt?
1: Finn nimmt beide Hände ans Lenkrad. Fährst schon wieder wie so ein Casanova.
3: Du bist ein Casanova. Du fährst auch immer mit einer Hand. Was willst du zu mir sagen eigentlich?
1: Nach 30 Jahren ist es ein Unterschied, Hase.
2: Wenn Finn die Führerscheinprüfung bestanden hat, will er sofort ein Auto haben. Ein Porsche wird es wohl nicht gleich werden.
1: Guck mal, das ist zum Beispiel Opel, Finny.
3: Nee, den möchte ich nicht haben.
1: Nee, das glaube ich auch nicht, dass du auf dem Opel stehst. Hey, du denkst, du fängst dir mit dem Porsche an.
3: Weil ich auch so gut fahren kann mit
1: dem,
3: ich weiß nicht.
1: Erstmal Geld verdienen, das wir leisten können.
3: Aber ich würde sagen, Papa, ich fahr doch nicht schlechtes Auto jetzt.
1: Nee, du fährst super. Du machst das ganz toll.
3: Also ich halte die 30 die ganze Zeit ein.
1: Ja.
3: Ich fahre hier lässig.
1: Ja, aber du fährst ein bisschen zulässig. Guck mal, du Hände richtig mal ins Lenkrad.
3: Wenn nicht doch.
1: Nee, du fährst immer schon.
3: Ich hab die perfekt am Lenkrad hier.
1: Ja, finde ich, du denkst, weil du drei Runden hier drehst, bist du irgendwie der perfekte Rennfahrer.
3: Ich bin der perfekte Rennfahrer.
1: Ja.
2: Am Wochenende wird es voll. Mehr als 200 Autos tummeln sich täglich auf dem Platz.
4: Stopp, stopp, stopp. Guck mal, Gänse. Oh mein Gott.
5: Bist du angeschnallt?
6: Ja.
5: Ich nicht, Mensch.
6: Ich auch nicht.
7: Guck mal, kein Mal abgewürgt heute.
2: Gesittet soll es zugehen auf dem Gelände. Raser und Rüpel werden aus dem Verkehr gezogen. Pförtner Achim hat alles im Blick.
8: Ich weiß nicht, er sucht bestimmt das Motorrad. Da haben Sie das Motorrad verloren? Ja. Das ist ja gut. Hallo, hallo, hallo. Hallo. Sie können hier nicht einfach rumlaufen, das geht nicht. Ich weiß nicht, was da los ist jetzt. Ihr müsst eigentlich hier als Nichtfahrer auf dem Grün stehen bleiben hier.
9: Okay.
8: Ich weiß nicht, ob sie ein Problem hat jetzt, oder ob du da hinkommen sollst. Ich könnte ja auch mal winken, dass du kommen sollst.
9: Aber, na, guck mal.
8: Steig wieder auf.
9: Steig wieder auf.
8: Man muss die Frau nur warten lassen.
9: Das ist aber ein Junge.
10: Das ist mein Sohn.
8: Ja.
2: Nicht alle sind so pflegeleicht wie dieser Motorradfahrer.
8: Es gibt natürlich den einen oder anderen, der ist nicht einsichtig. Es wurde zu mir gesagt, ich hätte meinen Mund zu halten. Ich habe denen gar nichts zu sagen, obwohl ich freundlich aufgefordert habe, dass sie bitte ins Auto steigen sollten, dass sie hier nicht rumlaufen können. Und er hat immer weiter gepöbelt. Ende vom Lied war Platzverbot wegen Pförtnerbeleidigung.
2: Michael hat unterdessen das Auto verlassen. Er will Tochter Jennifer das Einparken nicht zu einfach machen.
11: Dass sie irgendwie ein bisschen umbauen, dass sie das vernünftig üben kann.
12: Jo, wie klein will er die Lücke noch machen?
11: Du kannst, Jennifer. Jetzt einschlagen, Jennifer. Jetzt einschlagen. Weiter! Weiter! Stopp! Was? Das ist jetzt das Problem, Jennifer. Guck mal, wo du stehst.
12: Ja, du hättest nichts sagen dürfen.
11: Wie, ich hätte nichts sagen dürfen?
12: Du hättest nichts sagen dürfen. Hättest mich einfach machen lassen.
11: Gut, fahr noch mal an Anfangsposition, mein Schatz, und ich halt einfach mal meine Klappe, okay?
12: Aha.
2: Jennifer hat sich fest vorgenommen, bei der nächsten Fahrprüfung nicht wieder durchzufallen. Auch Michaels Erfahrungen mit der Prüfung sind noch frisch.
11: Ich habe meinen Führerschein ehrlich gesagt auch erst seit Januar wieder. Ich hatte vor 15 Jahren abgegeben, weil ich zu schnell gefahren bin, Spedition gefahren und gerast wie ein Bekloppter. Ist schon, wie gesagt, 15 Jahre her und damals war das Punktesystem ja auch noch anders. Und dann waren halt auch viele Delikte hintereinander, es waren also am Ende 22 Punkte und es waren teilweise bis 30 km/h doch zu schnell. Innerorts.
12: Also schön, dass ich dazwischen stehe.

0: Schwer, ne?
1: Ja, das ist gar nicht so schwer, weil du keine Gänge hast. Wenn du Gänge hast, ist eine ganz andere Geschichte.
0: Oh.
1: Aber das ist Automatik, das ist Bluff. Hier hast du richtig jetzt, kannst du üben. No? Dreh mal. Dreh mal. Links, aufpassen auf ihn. Links, nur dai tu dalej. Geh mal weiter, ey. Nur weiter.
0: Nie wiete.
1: Du bist jetzt rechts.
0: Jetzt hier, ne?
1: Nein. Dreh. Und links. Und links. Nur dabei. Weiter. Okay. So. Oh, hier, sehr gefährlich. Stopp.
0: Tata.
1: Fahr mal langsam. No? Und links. Warte. No, jetzt, fahren. Weiterfahren. So. Okay. Und jetzt geradeaus. No? Fahr. No?
0: Ja, ich fahre jetzt 20.
1: Und ein bisschen hier, bitte. So. So, jetzt fährst du. Willst du da nach oben fahren?
0: Mhm.
1: Traust du dir?
0: Mhm.
1: Okay. Warte, gucke nicht mehr. Keiner fährt. Okay, weiter.
0: Bisschen Gas geben?
1: Ja. Gib. Okay, bisschen stopp. Okay, ja, sehr gut. No, dreh. No. Dreh. Sehr gut. No, fährst du weiter. Tam. Nach. No, weiter.
0: Stopp. Czemu stopp?
1: Jetzt, fährst du weiter.
0: Dobra, teraz, ja?
1: Fährst du weiter. I teraz, jetzt stopp. Langsam. Okay, kommt keiner, fährst du weiter.
2: Sie liebt schnelle Autos. Irgendwann möchte Blessing selbst mal eins besitzen. Aber noch hat sie keinen Führerschein.
3: Das ist das zweite Mal, dass wir hier sind. Ich bringe meiner kleinen Schwester so ein bisschen das Fahren bei, damit sie eventuell weniger Stunden zusätzlich braucht sie die Pflichtstunden. Beim Führerschein ist ja mittlerweile recht teuer. Und ja, es ist ein sonniger Tag. Und dann dachte ich mal, kann man das gut machen, ne? Gut üben. Okay. Mach mal nochmal Motor aus. Weißt du noch, wo welche Pedale ist, bevor wir...
4: Nein, warte, lass mich raten.
3: Ja, ich...
4: Hier ist Kupplung.
3: Nein.
4: Gas.
3: Ja.
4: Und hier ist Kupplung.
3: Genau.
4: Und hier ist Bremse.
3: Genau.
4: Okay. Gas, Kupplung, Bremse. Ne?
3: Genau. Mit dem linken Fuß immer nur die Kupplung bedienen?
4: Mit dem linken immer nur die Kupplung.
3: Hm. Das ist nicht die Kupplung, das ist die Bremse. Kupplung ist ganz, ganz links. Stimmt. Genau. Okay, alles klar. Dann fangen wir an.
4: Hä?
3: Du hast Gas schon gegeben. Du musst Kupplung erstmal. Also erstmal musst du schalten.
4: Nee.
3: In den ersten. Genau. Und das geht immer nur, wenn du die Kupplung halt drückst, ne? Jetzt gehst du leicht runter von der Kupplung. Und wenn das Auto dann rollt, kannst du wieder fahren.
2: Läuft.
4: We back on the streets. Nice.
3: Back on the street. Tschüss. Direkt, guck mal, ja. Tschüss, nice.
4: Darf ich mit meinem linken Fuß auf die Bremse?
3: Nein.
4: Nicht?
3: Nee.
4: Okay.
3: Weil du musst die Kupplung drücken, um zu bremsen. Und das musst du mit dem linken Fuß machen.
4: Soll ich, wenn ich die Kupplung jetzt gleich durchdrücke, dann mein Fuß auch direkt weg vom Gas?
3: Ja, aber bist du ungefähr schief. Du musst schon nach vorne gucken. Genau, also du drückst sie.
4: Mit Augen zu kann ich aufhören.
2: Blessing hat Blut geleckt. Nur wenige Runden auf dem Platz und schon erliegt sie dem Rausch der Geschwindigkeit. Bei 30 km/h.
3: Guck mal, jetzt ist doch schön frei auf den. Gib mal schön Gas. Gib mal ein bisschen schneller auf den. Genau. Weiter. Kupplung loslassen. Genau, und jetzt wieder leicht. Genau. Ja, machst du gut. Siehst du, fühlt sich schon viel entspannter an.
4: Ich bin bei 2, ne?
3: Ja, aber nicht noch mehr Gas jetzt geben.
4: Ich bin noch nicht bei 2.
3: Du bist schnell, Blessing.
4: Aber ich bin noch nicht bei 2,5.
3: Du bist bei 2. Du bist jetzt.
4: Ich bin aber nicht bei 2.
3: Du bist im zweiten Gang aber schon.
4: Guck, ich folge dem jetzt. Der hat schon ein bisschen Panik, ne? Nee, Spaß. Du bist mir zu langsam. Tschüss. Oh, ich hab sie überholt.
3: Bleib mal stehen. Wir machen jetzt rückwärts noch
4: rein. Soll einfach stehen bleiben dann. Also bremsen.
3: Ja, genau. Also stehen bleiben, ne? Bremsen und stehen bleiben dann.
4: Kupplung.
3: Genau.
4: Bremsen.
3: Genau.
4: Leerlauf.
3: Genau. Ersten Gang. Richtig. Jetzt bist du zu links gewesen, ne? Genau.
4: Bin ich abgedriftet?
3: Ja, du hast die abgewürzt. Abgewürzt.
4: Abgewürzt, meine ich.
3: Okay, dann lass mal wieder tauschen.
2: Sobald wie möglich will sie ein eigenes Auto.

0: Auto haben.
1: Fürs Erste, da hole ich mir ein etwas entspannteres Auto und nicht so ein fancy, sag ich mal. Aber irgendwann vielleicht, wenn ich mich wirklich sicher im Fahren fühle, dann würde ich mir vielleicht mal ein etwas ordentlicheres Auto besorgen, genau. Also ich finde den Mercedes GLE oder GLC Coupé ganz schön, ja.
2: Ich habe ehrlich gesagt kein Traumauto. Mir ist das nicht so wichtig. Hauptsache, es bringt von A nach B.
0: Rush Hour auf dem Verkehrsübungsplatz.
3: Jetzt musst du hier ganz, warte.
4: Du bist schon spritzig unterwegs, ne?
5: Einparker, ja. Oh.
6: Das ist geisteskrank.
0: Papa Mariusz im silbergrauen BMW gibt auch nach vielen Runden das Steuer nur zögerlich aus der Hand.
7: Und dabei weiter, weiter, dreh mal. Jetzt.
8: Was hat er jetzt?
7: Raben, weiter. Weiter,
8: hör mal. Ich hab Angst, dass ich den überfahre.
7: Nein, okay. Der schwarze Rabe war da.
8: Tata, wie lange dauert Führerschein?
7: Komm doch drauf, wie schnell rennst du denn?
8: Denkst du, ich bin, bis ich 18 bin, fertig?
7: No, locker.
9: Wenn du gut machst, ja.
7: Ja, wenn du gut machst.
8: Theorie, ist das schwer?
7: Nein.
8: Nein?
7: Nein. Gar nicht schwer. Ich hatte einen Fehler nur.
9: Ja.
7: Ich hatte nur eine Fehler. Okay, warte, aufpassen. Ich weiß nicht, was er macht. Ja. Okay.
8: No, ich hab Angst, dass ich
7: jetzt hier, hier, rechts. No, rechts. Komm, fahren, dabei. Komm. Okay, links, nur links. Claudia, links.
8: Aha. Ja, chill doch mal.
7: Ja, das immer hier musst du gucken, ne? Links. Okay, ich geradeaus.
0: Nicht überall ist die Luft so dick wie im BMW. Tiefenentspannt sind drei Frauen im Golf unterwegs. Kirsten mit Tochter Rosalie und deren Freundin Gesa. Dass Gesa fast den Zaun touchiert, tut der Stimmung keinen Abbruch.
10: Warte. Oh mein Gott!
11: Warte. Jetzt fahren wir ganz langsam und hier schön rechts. Ruhe. Jetzt fahren wir hier ganz langsam und rechts, genau. Immer schön langsam. Langsam. Ja, 20 Stundenkilometer, das ist die richtige Geschwindigkeit für dich. Das schaffst du. Nee.
10: Oh, sorry. Du hast das so gesagt, als wenn
11: das Risiko ist, dass ich keine Bremse habe. Und dass ich ja noch nicht mal eine Handbremse habe, sondern einen Automatikwagen habe. Ja, und es ist sehr voll hier und dann kann leicht was schief gehen.
0: Tochter Rosalie übernimmt.
11: Jetzt geht's los, meine Lieben.
0: Für die 19-Jährige steht bald die praktische Prüfung an.
11: Schneller fahren. Links. Warte mal, fahr mal geradeaus. Fahr mal weiter. Hier links.
10: Nee, Mama, also das ist echt zu knapp.
11: Okay, geradeaus. Den Berg hoch. Jetzt mal anhalten hier.
10: Wieso?
11: Anhalten, damit du den Berg hochfährst. So, und jetzt? Berg hochfahren. Sehr gut.
10: Mama, das ist kein Schaltauto.
11: Trotzdem ist es gut. Und jetzt immer der Straße folgen.
0: Rosalie ist hierher gekommen, um mehr Routine zu entwickeln. Aber mit Mamas Kommandos ist das schwierig.
11: Links, das ist die Vorfahrtstraße. Ich habe gesagt Straße.
10: Sorry.
11: Mann!
10: Ja,
11: die nächste links. Siehst du? Der Straße, der Haupt, der Straße
10: ja,
11: folgen.
10: Mama, das mache ich eigentlich auch immer. Das war jetzt doof. Ich habe Vorfahrt, meine Liebe.
11: Das gibt's ja wohl nicht. Der hat die Vorfahrt geschnitten.
10: Oh Mama, du bist echt in deinem Film drin.
11: Fahr mal ein bisschen schneller.
10: Mama, 30.
11: Stand das da eben?
10: Auf dem gesamten Parkverkehrsübungsplatz ist 30.
11: Schade.
10: Kann ausrasten, echt.
11: Und jetzt kriegst du die grüne Ampel noch.
10: Oh Mama, du versuchst echt, mich hier unlebendig
11: rauszuholen. Links.
10: Nein! Also du sagst links.
11: Sag mal, du kannst doch mal links.
10: Du kannst doch sagen, an der Ampel links, die Ampel schaffst du noch. Und nicht, du schaffst die Ampel noch und dann. Nee. So. Es ist grün!
11: Wo fahren Sie los? Nee, nicht echt? Hupen.
10: Ja, worauf Moment, wartest
5: wenn
10: du?
5: Wenn der zu lange dauert.
10: Ja.
5: Toll.
0: Und Jennifer kämpft immer noch mit der Parklücke.
6: Du musst ja mal ein bisschen Fantasie im Kopf haben.
10: Nee, Fantasie habe ich nicht.
6: Du stehst aber so, es ist auch scheißegal, wie du jetzt stehst. Ob du gerade stehst, ob du schief stehst oder ob sich das Auto da mal noch um 180 Grad dreht. Es geht nur um die Sache, wie du hier reinkommst, Jennifer. Um nichts anderes gerade. Nur wie du hier reinkommst. Ich weiß nicht, wo das Problem ist. Ich glaube, meine Tochter ist gerade erst irgendwie Brain AFK. Das ist, glaube ich, das Problem. Ne? Aber sie ist aber schon seit wir losgefahren, so ist sie ja irgendwie schon nicht so richtig da. Also, raus nochmal.
10: So. Okay, das passt. Das passt. Es liegt nur an mir. Es liegt an mir.
6: Jennifer, du stehst noch nicht mehr in der Parklücke.
10: Ja, tsch.
6: Also.
10: Ich stell mich einfach nur doof an.
6: Du stellst dich auch doof an, Jennifer. Auf jeden Fall stellst du dich gerade doof an, mein Schatzi. Ne?
10: Aber ich mache nichts anderes als gerade eben.
6: Mach den Motor mal aus. Atme noch mal vernünftig durch, mein Schatzi. Komm wieder runter. Na, wir sind hierher gefahren, weil du wieder ein bisschen schalten wolltest, mein Engelchen.
10: Ja. Na?
6: Und wir sind jetzt hier, weil du definitiv zu blöd geworden bist zum Einparken. Ja?
10: Ja.
6: Gut. Also, raus, einparken, Jennifer.
0: Mit dem Einparken klappt's nicht. Und dann droht auch noch weiteres Ungemach.
12: Mahlzeit. Tut mir leid, ich muss leider ein bisschen böse werden.
6: Ja, alles gut, du. Mach mal.
12: Steigst du bitte auch ins Auto ein?
6: Ist nicht erlaubt so?
12: Nein, das ist aus versicherungstechnischen Gründen. Wenn dich hier einer umfährt, haben wir ein ganz großes Problem.
6: Also, da kriegen wir hin. Steigen wir ein.
12: Ja, alles klar.
6: Ne? Okay, gut. Dann.
12: Schönen Tag noch.
6: Dir auch, ne?
12: Jo.
6: Ciao.
12: Ciao.
6: Ich komme wieder zu dir. Ich habe mir das eigentlich schon fast gedacht, dass man das nicht darf. Du stehst eigentlich auch nicht schlecht, Jennifer. Na?
10: Ja. Ich denke zu kompliziert.
6: Ich weiß nicht, woran du denken tust, mein Schatz. Du bist überall momentan mit dem Kopf. Überall, nur nicht da, wo du sein sollst. Dann machst du den Motor aus, dann steigst du aus, dann trinkst du was und dann beruhigst du dich erst einmal ein bisschen, mein Schatz. Einfach ein bisschen runterkommen wieder, okay?
0: Die längste Gerade auf dem Gelände weckt Begehrlichkeiten.
7: Und gib ihn.
10: Und wo kann man so richtig Gas geben?
7: Hier kannst du nicht.
10: Hm. Schade.
7: Erstmal lernen, nichts Gas geben. Nur langsam jetzt, langsam. Mal los. Komm, ja. Komm. Ja, sehr gut. Also, jetzt so. Langsam.
10: Ja, nerv mich einfach
7: langsam,
10: nicht.
7: Langsam. So. Okay, so. Und jetzt gerade. Warte. Ja, fahr mal. Er hat Vorfahrt. Oh. Langsam. Nach rechts. Ja. Und jetzt fahren. Komm. Ja. Okay. Jetzt.
0: Allmählich verliert Claudia die Freude am Fahren.
7: Willst du nicht mehr? Okay, fahren wir.
0: Beim BMW hat die letzte Stunde keine Spuren hinterlassen. Aber bei Claudia.
10: Kannst du mir kurz mein Handy geben, schnell? Ich will ein Video machen. Ich war noch nie in meinem Leben so gestresst, Leute. Noch nie. Zum ersten Mal fahre ich heute Auto. Zum ersten Mal, Leute.
0: Jetzt erst mal runterkommen. Am nächsten Wochenende geht's wieder rund.
5: Guten Abend. Ich bin ja so froh, dass unser Gast Ruth Moschner heute hier ist, denn sie ist ein absoluter geografischer Freigeist, möchte ich es mal nennen, eine Meisterin der Umwege, oder Ruth? So orientierungstechnisch ist es nicht ganz so gut bei dir, ne?
13: Nee, ich bin ortsblind. Ich kann Orte nicht lesen. Das ist tatsächlich eine große Herausforderung. Also viele haben einen schlechten Orientierungssinn. Ich habe gar keinen. Und gerade in solchen Gebäuden, wo alles gleich aussieht, ja, ist das für mich
5: so lange Gänge sehr, sehr
13: schwierig.
5: Und so.
13: Ganz, ganz schwierig. Ja, ich hätte fast die Nachrichten moderiert.
5: Siehst du?
13: Ja.
5: Das kannst du ja danach nochmal machen, ja, wenn du auf dem Rückweg bist. So, aber gleich würden wir uns auf jeden Fall freuen, wenn Sie keine alternative Route wählen und einfach bei uns bleiben. Gleich geht's los mit dem roten Sofa.
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5: Guten Abend. Ja, Hand aufs Herz. Haben Sie so eine Bucketlist, also so eine To-Do-List, bis Sie abtreten? Also wo vielleicht draufsteht, keine Ahnung, Polarlichter noch mal sehen, Marathon laufen, fließend Italienisch sprechen. All das, was wir uns dann irgendwie so für unser Leben vorstellen. Und genau da setzt eben unser Gast heute an für mehr Selbstgelassenheit, für mehr Selbstzufriedenheit. Moderatorin und Autorin Ruth Moschner ist hier. Hallo, herzlich willkommen.
13: Hallo.
5: Schön, dass du da bist.
13: Freue mich auch.
5: Du strahlst auch so. Hast du sowas im Kopf, wo du heute schon gesagt hast, das hat mich so richtig zufrieden gemacht, das war richtig gut?
13: Ich bin ja momentan sehr viel unterwegs und ich habe heute Nacht in meinem eigenen Bett geschlafen. Das war so schön.
5: Mit eigenem Kissen.
13: Und oh, mit eigenem Kissen und Umgebung und Gerüche, das war richtig herrlich, ja.
5: Du sagst ja eh so, du möchtest dir jetzt so dein Leben einrichten, so ein bisschen wie schöner wohnen. Ja. Ne? So soll alles so,
13: genau.
5: So Hügel sein,
13: schöner
5: schön
13: wohnen
5: sein.
13: Leben. Ja,
5: so, genau. Was musst du denn unbedingt rein, damit das funktioniert?
13: Ach, die Sachen kommen ja letztendlich. Also das Schöne ist, ich will ja den Leuten ihre Bucketlist gar nicht wegnehmen. Also das, man darf natürlich die Polarlichter sehen und man darf selbstverständlich auch Italienisch lernen. Das ist ja gar keine Frage. Aber ich glaube, wenn man lernt, Nein zu sagen, dann ist das Ja viel, viel... Ja, viel wahrhaftiger und viel krasser, weil wenn man sich eben so an so ein paar Sachen, von so ein paar Sachen trennt, dann ist viel mehr Luft für genau die Sachen, die man wirklich will, weil das Außen redet einem ja doch sehr oft ein, mein Haus, mein Auto, der Traumberuf, ist es wirklich der eigene Traumberuf oder wollten es vielleicht doch die Eltern, die Gesellschaft, die Medien? Wir kriegen so viel Meinung um die Ohren gehauen, ja auch durch die sozialen Medien mittlerweile. Mhm. Und da ist es schon herausfordernd, wirklich zu finden, wonach man eben gar nicht sucht, sondern was für einen sein soll.
5: Also so ein bisschen ums Loslassen wird es hier heute.
13: Mhm.
5: Und darum eben, wie wir mehr Gelassenheit dann auch erreichen und das lassen, was wir nicht mehr wollen. Das müssen wir gleich von Ruth Moschner erfahren. Vorher natürlich wie immer das nachrichtlich Wichtigste für Sie, für den Norden. Und da startet ein Überblick der Christian Papisch. Und da ist heute der Zoll besonders zufrieden.
17: 8 Tonnen Kokain mit einem Marktwert von mehreren 100 Millionen Euro. Diesen Rekordfund am Jade-Weser-Port gibt der Zoll heute bekannt, spricht von einem internationalen Fahndungserfolg. Obwohl die Schmuggler immer gewiefter werden.
18: Die Täter lernen aus Fehlern, die sie in der Vergangenheit gemacht haben, wenn Sicherstellungen stattgefunden haben. Und jetzt verändern ihre Modus operandi.
17: Konkret heißt das, die Banden bevorzugen kleinere Häfen, weil sie hier mit weniger Kontrollen rechnen. Im aktuellen Fall startete das Schiff in Sierra Leone, fuhr von dort bis zum Jade-Weser-Port in Wilhelmshaven und ging hier den Fahndern ins Netz. Schüsse auf Sylt. Gegen 11 Uhr heute Morgen betritt ein bewaffneter Mann diesen Barbershop in Westerland.
19: Jemand stand bei den Türen mit einer schwarzen Waffe, 1,70, 1,75 groß, hat einen ersten Schuss auf Richtung mein Kollege geschossen und dann zweiten Schuss Richtung mir und dritter Schuss war ein Fehlschuss.
17: Der Schütze flieht und wird kurz darauf von der Polizei gefasst. Auch die mutmaßliche Tatwaffe stellen die Beamten sicher.
20: Es ist davon auszugehen, dass eine zweite Person zum Zeitpunkt der Tat flüchtig gewesen ist. Es wurden umfangreiche Fahndungsmaßnahmen eingeleitet. Es wurden abfahrende Züge kontrolliert.
17: Mittlerweile wurde auch der zweite Verdächtige festgenommen. Verletzt wurde nach bisherigen Erkenntnissen niemand. Eine wackelige Angelegenheit ist dieser Kirchturm in Papendorf bei Pasewalk in Mecklenburg-Vorpommern. Wegen akuter Einsturzgefahr wird heute Morgen die durch den Ort verlaufende Bundesstraße bis auf weitere

0: Jahres gesperrt. Die Kirche selbst darf schon seit 5 Jahren nicht mehr betreten werden.
1: Mit jedem Teilschritt der Fachleute wurde deutlicher, dass die Kirche so nicht mehr lange stehen kann und sie dringend gesichert werden muss, saniert werden muss.
0: Wie lange das dauern und was es kosten soll, muss ein Gutachten klären. Bis dahin hilft dem Papendorfer Kirchturm wohl nur hoffen und beten.
2: Haben Sie schon mal von einer eigenen Insel geträumt? Und das vielleicht sogar im Norden, mitten in der Ostsee? Das könnte morgen Wirklichkeit werden. Denn in Hamburg tatsächlich, da kommt eine ganze Insel unter den Hammer. Antje Althoff mit den Einzelheiten.
3: Ach, da gerät man doch ins Träumen. Sanft wiegende Palmen, leise plätschernde Wellen. So könnte sie aussehen, die eigene kleine Insel. Es sei denn, man sucht sie in heimischen Gewässern. Die Ostsee südöstlich von Rügen. Hier dümpelt dieses Eiland vor sich hin, die ehemalige DDR-Militärstation Osterfilm. Und die steht jetzt zum Verkauf.
4: Wir haben hier eine ganz besondere Immobilie, eine künstliche Insel. Das ist die ehemalige Entmagnetisierungsstation der NVA. Die wurde 1954 erbaut und steht mitten im Greifswalder Bodden auf ca. 600 Holzpfählen.
3: Ja, es ist eine besondere Immobilie, diese gut 250 Quadratmeter große Plattform. Einst von der Volksmarine genutzt, um Kriegsschiffe zu präparieren, damit die nicht von Magnetminen erkannt werden, liegt sie seit der Wende brach und rottet vor sich hin. Türen und Fenster sind aus den Angeln gerissen. Überall liegt Vogelkot, dazwischen verrosten Bauteile. Gespenstisch irgendwie. Wer hier sein Inselglück verwirklichen will, braucht jede Menge Fantasie.
4: Hier sind der Kreativität wirklich keine Grenzen gesetzt. Wir haben hier also ganz viele verschiedene Vorstellungen von Kunden schon gehört. Die einen haben vom Casino gesprochen, die anderen von der Hochzeitslocation oder Ostseebar sozusagen.
3: Es gibt sie also, die Interessenten, die auch die nötigen 39.000 Euro Mindestgebot auf den Tisch legen würden. Immerhin, das gute Stück ist mit Waschraum und Wohnhaus ausgestattet und im Katalog als spartanisch, aber funktional beschrieben. Nun denn, morgen wissen wir mehr, dann kommt das spezielle Objekt unter den Hammer. Und wer auch immer den Zuschlag bekommen wird, der Traum von der eigenen Insel dürfte wahr geworden sein. Und die Sonnenuntergänge vor Rügen gibt es gratis dazu.
2: So schön, wie das beschrieben wird, ne? Ja, so, für Liebhaber.
5: Es klingt immer sehr romantisch. Ich baue ja immer gerne um. Also ich baue ja gerne alte Sachen um und modernisiere die. Ich denke, dann muss man ein paar Millionchen reinstecken, weil ja die zusätzliche Herausforderung auch ist, die Sachen dorthin zu transportieren. Deswegen ist es, glaube ich, auch mit diesen läppischen 39.000 Euro
2: noch nicht getan.
5: So ganz getan. Es sei denn, man möchte es eben so erhalten oder für die Tiere lassen. Das ist natürlich auch schön, wenn die Natur sich die Insel zurückhält,
2: das wäre
5: erholt, das fände ich ja auch ganz cool.
2: Aber so Moschner Island könnte ich mir gut vorstellen.
5: Nee, ich bin ja sehr gesellig. Also daher, ich mag ja Menschen.
2: Okay.
5: Ich weiß, es ist schockierend, aber ich bin doch gerne auch in Gesellschaft.
2: Okay. Die Insel geht an niemand anders. Okay. Heute zu Gast Ruth Moschner, die kennen Sie, klar. Aber woher alles, das zeigt Ihnen jetzt Michael Krämer.
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5: Ich hab's gesehen, Rosamunde Pilcher. Ja, das stand tatsächlich auf meiner Bucketlist, ne? Einmal pilchern. Das fand ich schon sehr cool. Ich bin ja keine Schauspielerin, muss man ja einfach sagen. Aber einmal in Cornwall, und es ist wirklich so schön, wie im Fernsehen. Das ist schon wirklich wahnsinnig cool gewesen.
2: Wir haben da auch einen Ausschnitt zu, natürlich. Wollen wir das
5: in
2: auch
5: dem
2: sehen?
5: Ich singe?
2: Nein,
5: indem Ach, du nicht. Schade.
2: Aber indem du die, was bist du da, die Osteopathin?
5: Ich oder bin
2: die,
5: eine Orthopädin.
2: Orthopädin,
5: ja, wohl, ja.
2: Orthopädin, genau.
5: Ja.
2: Ich muss da auf jeden Fall noch mal rein.
5: So eine Knochenbrecherin.
2: So, aber jetzt lass uns mal kurz bei dem bleiben, was wir gerade gesehen haben.

0: gesehen haben. Also dieser Spagat, ja. Dann machst du hier, dann machst du so Alleskönnerin, wurde gerade gesagt.
1: Ja. Ganz toll.
0: So, ja, aber ist das sowas, wo du dann so ein bisschen was im Nacken spürst?
1: Nein, ach, oder? Ich krieg da keinen Druck, weil jede Frau hört das ja. Also wir Frauen müssen ja immer alles können, dürfen aber nicht zu viel können, weil sonst sind wir ja dann wieder zu viel. Also ich bin auf jeden Fall eine Zufrau, wie jede Frau auch. Also egal, ob zu dick, zu jung, zu alt, zu dünn, zu klug, zu alleskönnerisch oder sonst was. Ich kann nicht, also ich bin auch nicht immer gut gelaunt. Das ist, ja, aber die Gesellschaft möchte natürlich diese Bürde über die Menschen, insbesondere die Frauen, stülpen, damit die Männer sich dann schön zurücklehnen können und uns beim Stolpern zusehen. Aber ja, also letztendlich kann jeder erzählen, was er oder sie möchte. Aber ich kann definitiv nicht alles und ich mache mir auch den Druck nicht.
0: Okay, aber du hast ja trotzdem was geschrieben, was sich um Druck dreht. Denn dein siebtes Buch, das
1: ja.
0: Ist ja auch noch siebte Buch. Ja.
1: Alle sieben Jahre eins.
0: So, ja. Genau, ja, okay, das ist ein Ziel auf jeden Fall. Das ist sowas, wäre vielleicht auch bei vielen auf der Bucketlist.
1: Ne? Ja, ja, sagt, stimmt.
0: So ein Buch schreiben,
1: stimmt.
0: So,
1: ja.
0: Genau, also Bucketlist, dass man sich halt überlegt, ja. Was möchte ich machen, bis ich dann doch irgendwann gehe. Und du hast jetzt die große Schwester geschrieben. Die Fuck It List Challenge. So. Und du sagst, es ist die große Schwester. Und was weiß denn diese große Schwester besser?
1: Ja, es ist wirklich so ein bisschen so ein, ich nehme dich mal in den Arm und wir gucken uns das Ganze noch mal genauer an. Also wie gesagt, wir dürfen unsere Ziele haben und wir dürfen unsere Träume haben. Die habe ich natürlich auch noch. Also ich bin ja jetzt gerade 50. Ich will morgen noch nicht abdanken. Aber wir wissen halt nicht, wie lange das Leben noch dauert. Und ich habe... Durch den Tod von Freundinnen, von Freunden, ziehe ich bei mir immer Bilanz und gucke wirklich auf mein Leben und überlege mir, lebe ich wirklich so, wie es mir im Rahmen meiner Möglichkeiten auch wirklich möglich ist und wie ich das wirklich möchte? Oder versuche ich mich wieder irgendwelchen gesellschaftlichen Zwängen auszuliefern? Und natürlich bin ich da auch nicht frei von, aber ich dachte so, nee, ich brauche eine Fuck-it-List, weil die große Frage ist doch, wenn ich noch 100 Tage zu leben hätte, was würde ich nicht mehr machen, insbesondere dieses ganze People-Pleasing zum Beispiel. Und dann fragt man sich, warum ändert man es nicht jetzt? Und natürlich können wir die großen Dinge nicht von heute auf morgen verändern, das ist vollkommen klar. Es sind die kleinen Schritte, die zu großen Veränderungen führen. Aber wir können das trainieren, dieses Nein sagen.
0: Ja, und das würde mich nämlich jetzt interessieren, weil ich könnte mir vorstellen, dass auch viele Zuschauerinnen und Zuschauer das kennen, jemand geht, was du gerade beschrieben hast. Und dann denkt man so, ah, das Leben ist endlich. Und
1: ja.
0: Was mache ich mir immer für den Kopf über alles? Aber meistens bleibt es ja bei dem Gedanken und man kriegt es dann irgendwie im Alltag nicht richtig hin. Wo ist da der Schlüssel, dass man das hinkriegt?
1: Ich glaube wirklich, man fängt mit den kleinen Sachen an. Also zum Beispiel aus meinem Leben. Ich hatte mir Zeit für mich genommen, die ist ja bei mir auch relativ rar. Und dann kam irgendwie eine Freundin und sagt so, oh Mensch, und ich besuche dich und so. Und ich habe es nicht geschafft, ihr abzusagen. Und dann hat eine andere Freundin zu mir gesagt, du schiebst gerade die Verabredung mit dir selbst zur Seite, der anderen Freundin zuliebe. Und wenn sie eine echte Freundin ist, dann versteht sie doch auch, wenn du ihr absagst. Und dann habe ich angefangen zu trainieren, eben tatsächlich auch einfach nur mit Verabredungen, die ich dann gesagt habe, nee, ich bin jetzt so müde, ich bin gestresst, ich habe andere Prioritäten. Und dann einfach bei Freundinnen anfangen zu sagen, bitte hab Verständnis, ich brauche jetzt einfach Zeit für mich. Und das ist so cool, weil letztendlich findet man ja dann auch raus, versteht das Umfeld, was man selber meint. Und ganz ehrlich, meine ganzen Freundinnen haben es total gefühlt, sie haben es total verstanden. Und dann kann man kleine Schritte weitergehen. Dann guckt man sich an, habe ich vielleicht sogar toxische Verbindungen in meinem Leben? Dann geht man da in den Dialog. Also es sind wirklich kleine Fühler, die man ausstreckt und ausprobiert. Und es geht vor allen Dingen ganz viel auch um Kommunikation miteinander. Und das Interessante ist ja auch, wenn ich dir jetzt irgendwas sage und du krass reagierst, dann weißt ja sowohl du als auch ich, dass da ein Thema ist. Und vielleicht ist es gar nicht meins, sondern deins, dass du so überschwänglich reagierst. Und da kann man wunderbar mit experimentieren.
0: Ja, und vor allem, was du gerade sagst, damit kannst du ja nur experimentieren, wenn du dich selber ein bisschen besser kennenlernst,
1: ja.
0: Ne? Und so ein bisschen mehr weißt, was du willst. Ist das auch so ein bisschen, du hast vorhin gesagt, du bist 50, wo du so sagst, okay, ich lerne mich halt auch besser kennen.
1: Also ich finde, man wird mit steigendem Alter so ein bisschen sanfter und auch selbstbewusster und bekommt ja auch diese Fuck-it-Einstellung. Also ich liebe es ja, wenn Frauen älter werden und dann eben nicht mehr so auf Knopfdruck funktionieren, sondern wirklich sagen, Schätzelein, ne? Das gucken wir uns jetzt noch mal an. Ich liebe es, da könnte ich ausrasten. Also wenn Frauen 70, 80 werden und da wirklich so diese Weisheit haben und diese so

0: Souveränität und dann vielleicht noch irgendwie, also ich hoffe, ich werde mal diese Verrückte mit bunten Haaren, die irgendwie noch rumtanzt auf der Düne oder sonst irgendwas. Ich finde das einfach nur großartig und ich feiere einfach Frauen, die dieses Alter erreichen und wirklich diese Ausstrahlung haben. Und daran orientiere ich mich und hoffe, dass ich das früher erreiche, weil dann habe ich noch mehr vom Leben. Mhm. Also je mehr ich jetzt aussortiere, desto schneller bin ich in dieser Freiheit und desto freudiger und glücklicher bin ich in meinem Leben.
1: Ich bin mir ziemlich sicher, dass du den Mann feierst, den wir alle jetzt kennenlernen. Denn der, der hat das schon ganz lange gesagt, dass er irgendwie so gesellschaftliche Zwänge und Erwartungen, damit kann er eigentlich gar nichts anfangen. Und Lars Kaufmann hat ihn eben in Berlin getroffen und einen Mann kennengelernt, der ja schon sowas wie eine Stilikone ist.
2: Das gefällt mir ja auch gut. Was ist denn das? Das sind Eichhörnchen. Und hier auf dem ersten Blick sieht es aus wie ein Muster. Aber wenn man genau hinguckt, das sind hunderte von Marienkäfern.
3: Der erste Blick ertäuscht manchmal. Nicht nur, weil Günther Krabbenhöft mit Krawattenschals gar nicht so viel anfangen kann.
2: Ich bin ein Schleifenjunkie.
3: Am Ende wird Günther heute hier fündig.
2: Ich glaube, die Frauen verstehen mich, wenn sie Schuhe haben. Man hat ja nie genug. Und dann ist das auch schon wieder etwas, was mich anspringt. Gleich um den Hals.
3: Seine Liebe zur edlen Klamotte, sie hat Günther Krabbenhöft bekannt gemacht. Weit über Berlin hinaus. Alles, weil Touristen einen Schnappschuss von ihm posten.
2: Guck mal, das ist das Foto gewesen. Das Ganze wurde dann auch so als Spraybild in der Welt verteilt.
3: Ob am Einkaufscenter in Russland oder an der Straßenbahn, Günther geht global, hat mittlerweile selbst mehr als 300.000 Follower. Auch wegen einer besonderen Leidenschaft, dem Tanzen. Und zwar so.
4: Früher habe ich immer meiner Tochter gesagt, kannst du mal die Bässe rausnehmen, irgendwie geht mir ja die Fontanelle hoch. Heute weiß ich, dass das so krachen muss, das muss wabern. Und deine Eingeweide suchen sich einen neuen Platz.
2: Dann spüre ich mein Alter überhaupt nicht weg.
3: 1968 kommt Günther als schüchterner junger Mann aus der Provinz bei Hannover nach Berlin. Heiratet, wird Vater. Dann das Coming Out. Besser spät als nie.
2: Ich denke manchmal zurück, was der große Günther dem Kleinen sagen würde. Und heute würde ich vielleicht sagen, du bist du. Ja, das ist genau etwas, was du lernen solltest im Laufe deines Lebens anzunehmen. Dich so, wie du bist. Und nicht zu verzweifeln, weil du anders bist.
3: Und so zieht Günther mittlerweile durch die Clubs.
2: Grenzen, die andere für mich setzen, die akzeptiere ich doch nicht mehr. Lebensfreude und Lust aufs Leben, hat das ein Verfalldatum oder hat das eine Altersgrenze oder so? Denke ich, nein, natürlich nicht. Ich bin auch dafür da, mich glücklich zu machen, mich auszuprobieren, immer noch, weil auch das hört nie auf.
3: Ausprobiert hat Günther Krabbenhöft in den vergangenen Jahren nicht nur die Berliner Clubszene. Mittlerweile hat er eine eigene Hutmarke und ein Buch geschrieben. Übers Du-Selbst-Sein und sich nicht gesellschaftlichen Normen unterwerfen. Denn er will nicht nur Hipster sein, sondern Inspiration.
2: Leute, egal wie schwierig es ist, geht euren Weg, es lohnt sich. Und wenn es die letzten 100 Meter in dem Leben sind, das ist egal. Ich habe jetzt für mich mit 81 das Gefühl, dass ich da angekommen bin, wie es sich richtig, richtig anfühlt.
1: So toll, oder?
0: Ach, toll. Er ist der perfekte Botschafter für die Fucketlist auf jeden Fall. Ich finde es auch so interessant, wir haben ja gerade Pride-Monat und es ist so wichtig, Sichtbarkeit zu haben in den Medien und auf Social Media und so. Ich meine, die Zeiten ändern sich gerade in eine sehr unangenehme Richtung und deswegen ist es natürlich ganz, ganz wichtig, eben auch zum Beispiel ältere Menschen im Fernsehen zu sehen. Wir behandeln ja Menschen wie Joghurt, als hätten sie ein Verfallsdatum und dann wandern die immer weiter nach hinten im Kühlregal und plötzlich sind sie verschwunden. Ist natürlich für Frauen noch mal ein viel krasseres Thema, ist für arme Menschen auch noch mal ein sehr, sehr krasses Thema. Aber letztendlich alles, was Günther sagt,

0: Das sind auch die Themen in dem Buch Langlebigkeit, ja, genau, Freude.
1: So, da wurde
0: und
1: ja auch,
0: es ist nie zu spät.
1: Es ist ja nie zu spät. Was er auch gerade sagte. Ja, ne? Und selbst wenn man ganz, jetzt mit 75 richtig denkt, so, ja, ich wollte eigentlich genau normal, ne? Und ja, irgendwie jetzt lasse ich alles frei.
0: Ja, mir hat gestern eine 66-jährige Frau geschrieben und das war so zauberhaft. Das war wirklich ganz, ganz toll. Und die sagte, ich packe jetzt meinen Van und ich fahre jetzt um die Welt und ja, vielen Dank und zack und ja, herrlich.
1: Aber es ist ja die Realität, sieht ja, was du gerade sagtest, ein bisschen anders aus. Mhm. Dieses Age-Shaming, das, oh ja, ist ja auch ein großes Thema, dem du dich angenommen hast. Erzähl mal, was sagst du, was ist genau das Problem daran? Wo muss sich da die Gesellschaft drehen?
0: Ich fand es ganz interessant, ich saß ja heute im Zug und habe dann irgendwie so, ich habe die letzten Tage nicht so viel geschlafen, dann fühlt man sich auch ein bisschen älter und wollte dann so eine Story machen und dachte so, oh, man sieht schön alle Falten in meinem Gesicht und dann dachte ich so, ja, ich thematisiere das jetzt mal und ich stehe ja auch zu meinem Falten, die erzählen ja auch, was so mein Leben.
1: Ich sage immer, solange sie nach oben gehen, so ist doch alles gut.
0: Ja, aber ich meine, Frauen dürfen auch nach unten Falten ja haben, also weil Frauen dürfen natürlich auch zornig und wütend sein. Also wir dürfen natürlich auch die vermeintlich bösen Gefühle mal zeigen. Und deswegen, und dann kamen so viele Kommentare und so, nein, nein, du hast doch keine und wo sind die doch? Doch, doch, sie sind da. Also wir altern. Also wir wollen alle alt werden, aber wir wollen uns nicht alt fühlen, das ist vollkommen klar. Aber wir wollen irgendwie auch nicht alt aussehen. Warum eigentlich nicht? Das ist doch eigentlich ein Privileg, dass wir alt werden können. Und finde, das ist auch so ein Fuck it, ein sehr großes Fuck it in meinem Long-Schwitty-Kapitel, wie ich es genannt habe. Mhm. Für manche ist es auch Long-Schwitzy. Aber da habe ich, ja, ich bin sehr tief eingetaucht und es sind sehr heilsame Erkenntnisse, die zum einen vielleicht auch ein bisschen wütend machen, aber zum anderen auch sagen so, ah, krass, da hängt eine ganze Industrie ran, die natürlich will, dass wir uns kleiner fühlen, dass wir wahnsinnig viel Geld ausgeben und trotzdem nie das erreichen werden, wie wir, weil es verändert sich ja auch ständig.
1: Aber wie ist das denn bei dir so? Also du sagst gerade, du machst auch Videos von dir jetzt ohne Filter.
0: Ja,
1: das
0: unbedingt.
1: Ist ja immer schon,
0: unbedingt.
1: Was ich total skurril finde, dass man immer ja dazu schreibt, ist übrigens kein Filter, dass ja, man das krass jetzt schon so machen ja muss. Aber auch so deine Klamotten, das ist ja, ja schon
0: nicht altersgemäß?
1: Wolltest das du würde ich im Leben sagen? Nicht sagen, nee.
0: Aber ich bekomme nein, das ganz oft.
1: Ehrlich?
0: Also ich bekomme das seit 20 Jahren mitgeteilt, dass ich mich nicht altersgemäß kleide. Ich habe ehrlich gesagt aber noch nicht dieses Buch gefunden, wo drin steht, wie man sich altersgemäß zu kleiden hat.
1: Nein, aber ich finde es ja auffällig. Das, und ich finde immer, für auffällige Klamotten, weil ja man ganz genau weiß, dafür kriegst du Feedback, muss man ja auch so ein bisschen sagen, ich will das aber, ich will das tragen.
0: Unbedingt. Also ich glaube, ab 60 ist nur noch beige angesagt. Das habe ich mir notiert.
1: Um Gottes Willen.
0: Nein, aber das ist, nein, um Gottes Willen. Also es ist ja zum Glück hierzulande auch schon ein bisschen besser geworden. Früher musste man ja wirklich ins Ausland fliegen, um bunte Klamotten zu finden. Das fand ich sehr krass. Also das deutsche Beige, Grau, Schwarz in den Läden fand ich schon sehr beeindruckend. Ja. Steht mir alles nicht, ist alles nicht meins. Also das ist relativ schlicht, finde ich, für mich heute. Angemessen fürs öffentlich-rechtliche Fernsehen. Genau, so, dass keine ja Beschwerden kommen.
1: Nein, da kommen auch keine Beschwerden. Genau. Worauf ich, weißt du, dass du einfach sagst, ich mag das tragen, ich mag eine Netzstrumpfhose tragen,
0: ja,
1: weil ich es schön finde. So.
0: Naja,
1: also, dass du da,
0: ja, total.
1: Daraus können wir ja lernen. Also da, ja, deshalb spreche ich dich drauf an.
0: Und ganz ehrlich, alles, was ich früher getragen habe und vielleicht auch heute, wenn ich mir das in 10, 20 Jahren angucke, denke ich mir auch, mein Gott, hättest du dich mal im Hellen angezogen. Aber in dem Moment fühle ich es und in dem Moment liebe ich es. Es wird nur schwierig, wenn man dann Sachen anzieht, um dann wieder andere zu beeindrucken. Dann fängt man an rumzuzuppeln, dann weiß man irgendwie nicht, ja und so, nee, das ist irgendwie nicht meins. Es muss schon passen. Und ich finde, Billie Eilish hat das ja auch total toll gemacht. Dann hat sie irgendwie weite Klamotten angezogen, damit Menschen ihren Körper nicht so beurteilen können. Und dann hat sie plötzlich irgendwie Bombshell-mäßig irgendwie eine ein Lingerie-Shooting ja gemacht. Also die spielt ja auch sehr mit unterschiedlichen Rollenbildern und ist da ganz toll. Und so eine Sichtbarkeit brauchen wir einfach. Unterschiedliche Menschen.
1: Und eine Sichtbarkeit auf unseren eigenen Körper. Und zwar eine andere Sichtbarkeit auf unseren Körper. Und das ist auch ein großes Thema. Und da liest du jetzt was vor aus deinem Buch. Du kannst schon mal ja rübergehen am besten. Weil das ist nämlich total interessant. Vielleicht kennen Sie das auch jetzt, wo die so Bade- und Urlaubssaison eröffnet ist. Kennen Sie den Moment, wenn man so das Kleid oder die Hose auszieht und dann steht man da so in voller Pracht in Badekleidung und denkt sich nur so, oh, das ist schon irgendwie ein bisschen nackt und Sport wäre vielleicht doch eine gute Idee gewesen. Aber, und da setzen wir jetzt an, denn unser Körper, der unterhält sich untereinander. Und Ruth Moschner liest jetzt aus ihrem Buch die Fuck It List Challenge vor, denn sie hat genau zugehört, was sich denn unser Körper so erzählt.
0: Also ich habe mich so ein bisschen daran orientiert, Otto Walkes hat ja 1975 die Organe miteinander sprechen lassen. Und ich habe mich gefragt, wie würde es sich anhören, wenn wir unsere Körperteile miteinander reden ließen. Der Oberschenkel. Boah, ey, nie kriege ich Lob von der Chefin. Ich bin die meiste Zeit angespannt. Aber ihr geht es nur ums Oberflächliche. Straff möchte sie mich. Dabei bin ich weich und sensibel. Zellulite. Frag mich mal, ich bin komplett am Arsch. Brüste, ihr da unten kriegt doch das Wenigste ab. Wenn wir uns nur einmal hängen lassen, bricht eine Welt zusammen. Shapewear ist ein Spaziergang gegen das enge Korsett, in das wir gepresst werden. Bauch, ach, die Zwillinge wieder. Ihr wollt doch die ganze Aufmerksamkeit und Spitzenunterwäsche. Was ich alles an Emotionen verdauen muss, das würdet ihr nie verkraften. Brüste. Zwillinge? Zwillinge? Wann lernt wir, dass wir Schwestern sind, wie Augenbrauen, nicht gleich in Form und Größe? Kinn? Wenigstens freut man sich bei euch, wenn ihr im Doppel kommt. Nippel? Dürfen wir auch was dazu sagen? Zellulite? Ihr kommt jetzt wirklich ungelegen. Nippel? Nie passt es, nie. Wieso dürfen wir uns nicht einfach zeigen, wenn uns danach ist? Zellulite, jetzt lasst uns mal nicht streiten. Ich dachte, wir heulen uns alle mal über die Chefin aus. Oberschenkel, stimmt. Wir wünschen uns endlich mehr Wertschätzung für das, was wir täglich für sie tun.
1: Super. Ich muss immer daran denken, Ina Müller hat mal gesagt, ein Reifen fährt auch nicht ohne Profil, wenn es um Zellulite geht. Das hatte ich den besten Sprung auf. Ja, du hast auch mal erzählt, wo wir gerade beim Körper, ne, dass man liebevoll mit ihm umgehen muss. Und du hast aber erzählt, und das fand ich echt, also wirklich erschreckend, dass keine Phase deines Lebens dein Körper nicht beurteilt wurde. Ja. Und du das sogar auf dem Bankkonto gemerkt hast.
0: Ja, absolut. Also ich, bei mir hat das natürlich früh angefangen durch den Leistungssport. Der Körper war immer Thema.
1: Ballett hast du gemacht.
0: Ich bin krank zur Welt gekommen. Also es begleitet mich durch mein ganzes Leben. Und ich habe tatsächlich erschreckenderweise festgestellt, dass ja, in den Phasen, in denen ich, ja, wie es die Gesellschaft eben so möchte, dünn war und Größe 34, 36 hatte, habe ich die meisten Angebote bekommen und mehr Geld verdient. Und die Firmen, die mich Jahre vorher noch als Presswurst bezeichnet haben und mich nicht ausstatten wollten, haben dann angerufen und haben gefragt, ob ich ihre Klamotten tragen möchte. Das ist schon sehr schockierend. Also ich habe ja dann durch eine Ernährungsumstellung, habe ich ja dann auch Körpergewicht verloren und man wurde behandelt, als hätte man irgendwie einen Weg für Weltfrieden gefunden. Und dabei bin ich nur ein paar Kilos losgeworden, die einfach aufgrund meiner Gesundheit einfach da nicht hin sollten. Und das war jetzt auch gar nicht so anstrengend, die zu verlieren. Ich war zum Glück nicht erkrankt in dem Sinne. Ich finde es ja auch so krass, ne? Eine Freundin von mir war sehr, sehr krank und hat sehr viele Kilos verloren. Und dann wurde sie so wahnsinnig gelobt, dass sie an Körpergewicht verloren hat und keiner hat sich dabei gedacht, Mensch, es könnte ja auch sein, dass es ihr richtig schlecht ging. Mhm. Also wir bewerten dieses Dünn ja auch so krass positiv, obwohl wir gar nicht wissen, was steckt eigentlich hinter der Fassade. Ich meine, immer mehr Leute sprechen natürlich darüber und sagen, wie sehr sie sich quälen oder was sie auf sich nehmen, worauf sie verzichten. Ich möchte am Ende meines Lebens ja auch nicht auf meinem Grabstein lesen, Mensch, die hat aber wahnsinnig gut auf Genuss verzichten können. Ja. Und durch meine Ausbildung als ganzheitliche Gesundheitsberaterin habe ich mich dann ja noch mehr wissenschaftlich mit meinem Körper beschäftigt. Und seitdem ich weiß, was die hier alles kann, was die für mich macht, bin ich dankbarer und gehe auch wirklich besser mit mir um, weil ich echt denke so, boah, ey, was der Körper für mich tut, alleine der Herzschlag. Ich muss nichts machen und mein Herz schlägt vor sich hin. Wieso sind wir so fies zu uns?
1: Ja, und wieso beurteilen wir uns alle so? Das ist ja auch eine Frage. Gerade so im Netz wird ja auch sehr viel geurteilt. Und Ivona, die kennt das. Die ist nämlich dort mit einem persönlichen Blog unterwegs, in dem sie über ihre Mutterrolle spricht. Und da gibt es wirklich viele harte Urteile über sie. Denn sie liebt ihre Kinder, aber die Mutterrolle, die ist ihr oft zu viel, wie sie Elisabeth Bergmann erzählt hat.
2: Ich bin negativ einfach in so vielen Dingen, was die Kinder angeht, obwohl ich wollte die Kinder und ich will sie auch nicht missen, aber heute ist echt so ein Tag, wo ich mir so denke, hätte ich das alles mal nicht gemacht? Hätte ich mal einfach mein Leben weitergelebt?
3: Ein Leben, wie es sich viele wünschen. Ivona ist seit 4 Jahren mit Nicolas verheiratet. Das Paar liebt seine beiden Wunschkinder. Aber Ivona bereut es trotzdem, Mutter geworden zu sein. Für dieses Gefühl gibt es einen Begriff: Regretting Motherhood.
4: Ich liebe sie, ich tue alles dafür. Alles, was ich habe, würde ich denen geben. Sofort. Ich würde sie niemals eintauschen wollen. Aber ich bereue diese Mutterrolle, also diese ganze Verantwortung, dieses Fremdbestimmte, diese Identität, die man verliert. Du kannst dir nicht ausmalen, was es bedeutet, 24/7 für jemanden verfügbar zu sein, nicht mehr zu schlafen und. Den Partner also nicht mehr zu sehen, obwohl er da ist.
3: Über das Thema spricht kaum jemand. Das will Ivona ändern, geht offen damit um. Bei Instagram schildert sie auf ihrem Account Hi Ivona besonders emotionale Muttermomente.
2: Es ist jetzt der 2. Tag kindkrank zu Hause, Leute. Ich kann nicht mehr.
4: Immer mal wieder drohen Leute mal mit dem Jugendamt, ne? Wenn ich so Sequenzen erzähle wie:
2: Ich habe so ein krass schlechtes Gewissen. Ich bin ja vormittags alleine, weil die Kinder in der Kita sind. Hab so mit Freizeit, wenn man das so nennen darf. Gerade meinen Mann rausgeschickt mit den Kindern, weil ich einfach nicht mehr kann. Also die müssen weg, ich brauche meine Ruhe. Ich war gerade eben so asozial zu meiner Tochter, dass ich quasi abgebrochen habe und gesagt habe, ich muss jetzt duschen, weil sonst passiert hier gleich irgendwas.
4: Das ist die Emotion, die ich in dem Moment hatte. Das ist für mich gar keine Option, dass das passiert. Das würde ich niemals tun. Aber das sind einfach ehrliche Gedanken, die mir in den Kopf kommen.
3: Ivonas eigene Kindheit war nicht einfach. Inzwischen hat sie sich mehr damit beschäftigt und professionelle Hilfe in Anspruch genommen. Und sie schafft es, die negativen Kommentare auf Social Media nicht zu sehr an sich herankommen zu lassen.
4: Wenn du was liest, dann hinterfragst du sofort, hat die Person vielleicht doch recht? Und deswegen, da will ich mich gar nicht drauf einlassen, weil ich ziemlich sicher weiß, dass ich eine gute Mutter bin und dass die Kinder eine gute Kindheit haben. Ja.
3: Es gibt auch positives Feedback. Viele Frauen schreiben Ivona, weil sie ähnliche Gefühle und Gedanken haben. Eins eint sie alle: die Liebe zu ihren Kindern.
4: Meine Aufgabe für mein Leben, zufrieden zu sein, um meinen Kindern ein gutes Leben zu verschaffen, weil die schulden mir gar nichts. Ne? Ich habe die einfach egoistischerweise in die Welt gesetzt und ich muss dafür sorgen, dass es denen gut geht. Ne?
3: Ivona arbeitet daran, mehr Zeit für sich zu haben. Auch das ist wichtig für ihre Tochter und ihren Sohn. Denn vor allem zufriedene Eltern können auch zufriedene Kinder haben.
1: Das stimmt wohl, aber sie hadert eben mit der Mutterrolle. Ich könnte mir aber vorstellen, dass jetzt viele gedacht haben so, und ein bisschen wütend geworden sind, als sie den Beitrag gerade auch gesehen haben. Ne? Weil es ist so mit diesen Meinungen, die halt nicht so gesellschaftsfähig sind oder wenn sie diese Mutterrolle verändern möchte, ich meine, ne, so, und vielleicht dieses Muss bei ihr so ein bisschen die Bremse ist, dann schlägt das so um.
0: Also ich kenne das ja aus meinem Freundinnenkreis von Anfang an. Wir haben da immer sehr ehrlich gesprochen. Also meine Freundinnen, die Mutter sind, haben immer gesagt, also sie, wenn sie gewusst hätten, wie viel Arbeit das ist, wie viel Verzicht, dann hätten sie keine Kinder bekommen. Und auch die lieben natürlich ihre Kinder. Mir fehlt natürlich so ein bisschen der Vater, weil ich dachte, also den gibt es ja. Der findet irgendwie nicht so wirklich statt. Das ist ja auch so ein gesellschaftliches Ding. Wir bashen natürlich immer die Mütter, wenn der Körper nicht so schnell ist, wenn Mütter nicht perfekt sind. Wieso darf man nicht auch mal sagen, sie ist eine schlechte Mutter? Elternteile sind ja nicht perfekt. Wieso sollen sie denn perfekt sein? Also wer kommt auf die Idee, dass Menschen, die etwas zum ersten Mal machen, das perfekt können? Und ich plädiere auch in dem Kapitel Kinderfreiheit in dem Buch zu der Verantwortungsgemeinschaft. Es braucht ein Dorf, um ein Kind großzuziehen. Warum kriegen wir das nicht hin in unserer Gesellschaft? Und das versuchen wir in meinem Freundinnenkreis eben auch, dass ich bin Patentante. Ich kann mich natürlich, ich habe mich ganz bewusst dazu entschieden, dass ich keine Kinder möchte, weil es nicht zu meinem Leben passt. Aber ich kann auf meine Patentochter aufpassen. Ich kann mich mit ihr auseinandersetzen, sie unterstützen im Rahmen meiner Möglichkeiten und vielleicht der Mutter mal das ein oder andere abnehmen, die alleinerziehend gewesen ist. Jetzt ist das Patenkind schon erwachsen. Aber auch hier, der Vater fehlt komplett. Der Vater wird nicht von der Gesellschaft geschämt. Es ist dann immer die Mutter, die sich dann angemaßt hat, arbeiten zu gehen, obwohl sie doch Mutter ist. Und das
1: ja,
0: ist
1: sowas. Oder Ivona hat zum Beispiel auch mal gesagt, die waren Wein trinken mit ihrer Freundin. Und dann wird sie gesagt,
0: was wer passt denn auf das Kind auf? Genau, ja. Ist
1: dieses Ungleichgewicht.
0: Wenn man weiß, der Vater ist da, also dann stellt sich doch die Frage nicht. Also ich würde eher sagen, warum passt der Vater nicht aufs Kind auf? Also warum wird sie nicht entlastet? In Finnland gibt es ja sogar Drittpersonen, die man in die Elternzeit integrieren kann. Das finde ich zum Beispiel ein ganz, ganz tolles Modell und schafft auch wieder Sichtbarkeit, dass eben Eltern, und im Idealfall hat man ja zwei Elternteile, Mutter, Mutter, Vater, Vater, es gibt ja verschiedene Konstellationen, aber das reicht doch lange nicht aus, weil das ist, ich finde, es ist krass viel Verantwortung. Das ist ein Menschenleben, den der weibliche Körper hergestellt hat und für den man dann Verantwortung trägt.
1: Mhm. Natürlich.
0: Da können doch mehrere Leute beteiligt sein. Und natürlich auch unsere Politik. Also Deutschland ist ja auch ein sehr kinderfeindliches Land. Das ist sehr, sehr schade. Sie sagen uns immer, kriegt Kinder. Wenn sie dann da sind, sind sie natürlich auch nicht willkommen. Und sie hat ja einen ganz, ganz wichtigen Satz gesagt. Also die Kinder haben natürlich nicht darum gebeten, auf die Welt zu kommen. Also natürlich haben sich Elternteile, um die Kinder zu kümmern. Und letztendlich ist das Priorität, dass es den Kleinen gut geht. Aber wir können einander unterstützen.
1: Aber es war ja schon in dem Beitrag auch, ne, was ihr so entgegenschwappt an Kommentaren. Du hast das auch erzählt, dass du auch ganz viele, auch echt gemeine Kommentare bekommen hast. Also quasi, ich will einfach keine Kinder.
0: Ja.
1: Sag mal, wenn du so an den Beginn deiner Karriere guckst, ne, und du wüsstest da schon, dass es so Social Media gibt und so weiter, dann in deinem späteren Berufsleben, wo du noch mehr so beurteilt wirst, hättest du den Job trotzdem gewählt?
0: Naja, ich bin ja sowieso jemand, ich teile ja nicht so viele private Momente. Also mir war das schon immer klar, dass die Öffentlichkeit mit Vorsicht zu genießen ist, weil da draußen natürlich nicht nur gute Seelen sind, sondern einfach auch frustrierte Leute, gemeine Leute, bösartige Leute. Und ich habe das Glück, dass das ja bei mir gewachsen ist. Ich habe beim Lokalfernsehen angefangen, da hat keiner zugeguckt und dann ging das langsam so und meine Bekanntheit hat sich so ein bisschen vergrößert. Ich vergleiche das Social Media heute mit den DSDS-Teilnehmenden von damals. Die haben auch von heute auf morgen Millionen von Fans gewonnen und damit musst du erstmal klarkommen. Das ist ähnlich wahrscheinlich wie so ein viraler Hit heute und das kann einen schon überwältigen und niemand bringt dir bei, wie du dich in dieser Öffentlichkeit zu bewegen hast, wie du hier überlebst. Das sind schon teilweise krasse Sachen. Man hat auch ganz, ganz tolle Vorteile. Also es ist natürlich auch super, der Job ist toll. Aber so, ich bin echt froh, dass ich dieses heute, von heute auf morgen berühmt nicht habe. Ich bin super froh, dass ich kein Hollywood-Star bin. Und ich kann nach London reisen, da kennt mich keine Sau. Dann laufe ich glücklich über die Straße, quietsche vor mich hin. Und es interessiert niemanden, das ist großartig.
1: Aber das ist in Deutschland natürlich was anderes, wenn du da in den Supermarkt gehst. Denn
0: ja, aber
1: die sind
0: alle voll nett. Die sind so nett. Ich wirklich, also ich habe so tolle Gespräche. Das ist
1: Das ist ja auch nicht negativ gemeint. Das ist ja auch schön. Das ist ja auch eine Bestätigung, dass du eben einen guten Job machst. Und du warst ja auch lange Talkerin. Riverboat hast du auch gemacht. Und da hattest du auch einen sehr netten Kollegen an deiner Seite, der auf jeden Fall dir noch was sagt.
5: Meine liebe Ruth, jetzt kennen wir uns schon so lange. Normalerweise geht man nach einem Job seiner Wege und trifft sich vielleicht mal wieder bei irgendeinem Event. Bei uns war das anders. Nach Riverboat sind wir immer befreundet geblieben. Und das gipfelt daran, dass wir manchmal telefonieren. 2 oder auch 3 Stunden lang, um die Weltlage zu klären.
0: Ja.
5: Das sollten wir beibehalten. Also, ich suche dich wieder heim in den nächsten Tagen und wir klären alles. Viel Spaß in Hamburg.
0: Ich habe gerade vor ein paar Tagen mit ihm telefoniert und ich war sogar bei ihm auf Mallorca zu Besuch. Er lebt ja jetzt dort.
1: Genau, das war da.
0: Dem scheint
1: noch nicht
0: die Sonne aus dem
1: Der kommt auch bald aufs Rote.
0: Nein, aber Jan Hofer ist einfach toll. Also es war so eine Ehre, mit ihm das Riverboat zu machen und das ist wirklich ein guter Freund geworden und ich liebe es einfach, mit ihm zu quatschen. Ganz, ganz toll. Hat nichts gesagt.
1: Du.
0: Cool. cool.
1: Wie ist denn das, wenn du so auf deine Karriere blickst, wenn du mit anderen auch zusammengearbeitet hast, vielleicht auch mit einem Mann an deiner Seite, wenn man das Gehalt jetzt mal so anguckt, ne? Mal nochmal so eine kleine Abbiegung. Das war ja auch eine Challenge für dich, oder?
0: Ja, also ich habe meistens weniger verdient als die Herren. Teilweise war das auch wirklich ein großer Unterschied. Aber ich hatte einen Kollegen, der sich für mich eingesetzt hat. Das ist Karl Dall gewesen, der tatsächlich durchgesetzt hat. Und wirklich zu einer Zeit, die große Ikone der Comedy, ne, der hat wirklich gesagt, nee, die wird dieselbe Gage bekommen wie ich. Und das hat er auch durchgesetzt beim Sender. Das fand ich richtig cool. Also der war auch ein ganz, ganz besonderer
1: Wegbegleiter.
0: Oh Gott, 15 Jahre ungefähr. Ja, okay. Weiß ich
1: das. Das waren ja noch andere Zeiten.
0: Komplett. Also als ich angefangen habe, hat mein Kollege, ich habe 6.000 Mark monatlich verdient. Der Kollege hat 10.000 Mark monatlich verdient. Das ist eine Stange. Also ich habe da auch nicht gemeckert über die 6.000 Öcken, um Gottes Willen. Ich habe mich gefühlt wie die Queen von Berlin. Also sensationell. Aber das Interessante war, dass man überhaupt nicht in Frage gestellt hat, dass der Kollege ja doch fast doppelt so viel verdient hat. Oder bei den Freitagnacht-News. Also alles im Buch. Könnt ihr alles im Buch nachlesen. Da schreibe ich die Zahlen auf. So, und das fand ich schon sehr, sehr spannend, weil man natürlich auf der einen Seite, ich bin jetzt nicht so großzügig aufgewachsen, und für mich war das trotzdem natürlich, oh mein Gott, krass, also was kostet die Welt, ich zahle ab sofort bar. Aber so im Nachhinein denkt man sich auch so, wer hat sich das eigentlich ausgedacht, dass die Kerle irgendwie mehr Geld verdienen sollten? Ich habe es nicht so ganz verstanden, weil, aus Gründen. Ne?
1: Ja, ist ja teilweise immer noch so.
0: Es ist nicht nur teilweise. So. Also wir haben einen großen Gender Pay Gap, wir haben einen Beauty Pay Gap, wo dieselben Produkte dann nur rosa verpackt mehr Geld kosten. Ja. Ja. Das ist verrückt, darüber müssen wir reden, das muss noch sichtbarer gemacht werden und das darf sich jetzt ändern.
1: Sag mal, was würdest du, wenn du der Moderatorin damals, ne, 97 bei München TV, was würdest du der zurufen, so für ihre Karriere?
0: Ach Gottchen, ich bin ja eine sehr mutige Person und ich sage ja auch bei solchen Sachen immer sofort ja und dann mache ich mir Gedanken und das habe ich damals so gemacht, das mache ich heute so. Ich glaube, viele bremsen sich dadurch, dass sie denken, oh Gott, was könnte passieren, wenn ich scheitere, das ist ja furchtbar und so, und ich hatte immer die Einstellung, oh ja, nee, das wird super, da habe ich Spaß dran, großartig, ich brauche die große Bühne und so. Dann kurz vorher habe ich mir immer Gedanken gemacht über Berufswechsel und dachte mir immer, was hast du da schon wieder unterschrieben? Hättest du was Anständiges gelernt? Habe ich auch, aber abgebrochen.
1: Banklehre war es, ne?
0: Ja.
1: Und denkt man sofort daher.
0: Nein, ich habe da sehr viel Freude, auch wenn da sehr viel Aufregung mit dabei war, die dann natürlich mit der steigenden Erfahrung dann auch besser geworden ist. Ich denke nicht mehr so oft über Berufsalternativen nach. Und ich habe ja zum Glück auch den Beruf der Autorin. Das ist ja auf jeden Fall auch sehr schön.
1: Den der Autorin. Und du hast ja auch den Olymp erklommen, denn du hast gepilchert. Darüber haben wir zu Beginn der Sendung ja schon mal gesprochen. Ja. Und ich würde sagen, wir müssen mal kurz reingucken, als du Orthopädin warst.
0: Unbedingt. In Ordnung? Kann ich helfen?
6: Bitte?
0: Der Rücken. Ich bin Orthopädin. Einatmen. Ausatmen.
1: Besser?
6: Viel besser.
0: Ich habe den Wirbel wieder eingerenkt. Was hast du eigentlich da oben auf dem Dach gemacht, Eric? Wieder heimlich alle geraucht, so wie früher? Du erkennst mich nicht, oder?
7: Hallo, Fiona. Schön, dass du es einrichten konntest.
1: Aber Uschi Glas auch schon.
0: Uschi Glas, ja. Hallo, mit Natalia Avelon und mega. Uschi Glas vor der Kamera. Ich meine, besser geht's doch gar nicht. Und das in Cornwall. Es war herrlich.
1: Aber man muss auch sagen, mehr Klischee geht auch nicht. Die Orthopädin steigt aus, sexy Hexi, und renkt mal kurz ein.
0: Also alleine das Styling bei Pilcher und wie die Haare. Ich hatte 5000 Haarteile unter den echten und so. Das, also Wahnsinn, das sind so Regularien. ähnlich wie bei Big Brother. Da gibt es ja auch ein ganz, ganz langes Regelbuch, was ich ja auch moderiert habe. Aber das war schon ganz spannend. Also ich war eher so Set-Touristin, muss man sagen.
1: Erzähl noch mal so ein bisschen Cornwall. Ist das so, so ein bisschen Disneyland da? Oder
0: nee, es ist, nein, es ist einfach wunderschön. Ja. Es ist einfach ein Traum. Also man hat da Strände, türkisblaues Wasser. Es ist natürlich wahnsinnig kalt. Aber alleine diese Gärten, die man dort sieht. Und ich meine, die EngländerInnen sind einfach auch so zauberhaft. Ich liebe das ja total, die sind charmant. Die sind auch so ein bisschen so enjoying themselves, also die genießen sich selbst und das ist zum Beispiel ganz schön, wenn ich in England bin, wenn die Frauen kurze Röcke tragen und einfach zeigen, wie sie aussehen. Die haben nochmal ein anderes Körperbewusstsein und da nehme ich mir auch immer gerne ein Beispiel daran, weil die wirklich niemals auf einen guten Abend verzichten würden. Deswegen.
1: Und ich fand das auch einen sehr guten Abend mit dir.
0: Danke.
1: Und ich glaube,

0: Wogen fahren da Anfang Februar bei uns in Niedersachsen. Und zwar am Jade-Weser-Port in Wilhelmshaven in einem unscheinbaren Seecontainer. Heute wurde die Öffentlichkeit darüber informiert, nachdem zunächst zwei mutmaßliche Drahtzieher dingfest gemacht werden konnten. Sogar Vizekanzler und Finanzminister Lars Klingbeil hat den Ermittlern zu dem Erfolg gratuliert. Es ist einer der größten Kokainfunde der vergangenen Jahre im Wert von 500 Millionen Euro.
1: Es ist eine gigantische Menge. 400 solcher schwarzer Päckchen, insgesamt 8 Tonnen Kokain, stellt der Zoll im Februar in Wilhelmshaven sicher. Heute Vormittag Pressekonferenz in Köln. Der Zoll spricht von einem internationalen Ermittlungserfolg, trotz immer ausgefeilterer Methoden der Drogenbanden.
2: Die Täter lernen aus Fehlern, die sie in der Vergangenheit gemacht haben, wenn Sicherstellungen stattgefunden haben. Und jetzt verändern ihre Modus operandi.
1: Konkret heißt das, die Banden meiden größere Häfen wie Hamburg wegen verschärfter Sicherheitsvorkehrungen, steuern gezielt auch kleinere Häfen an, so wie den Jade-Weser-Port in Wilhelmshaven. Im aktuellen Fall startete das Schiff in Freetown, Sierra Leone, und fuhr von dort bis nach Wilhelmshaven. Die NDR-Recherchen zu diesem Fall zeigen, was Ermittler schon lange vermuten. Westafrika wird wegen der mangelhaften Überwachungen immer wichtiger für den internationalen Kokainhandel.
3: Vor Westafrika und an den Küsten von Westafrika wird Kokain angelandet, dort gesammelt und dann auf den etablierten Schmuggelrouten weiter transportiert Richtung Europa.
1: Im konkreten Fall kam der Zoll den Kokainimporteuren auf die Schliche. Anfang Mai wurden zwei Männer im spanischen Andalusien festgenommen. Ob es den Ermittlern aber gelingt, auch an die führenden Köpfe der Drogenbande zu kommen, bleibt fraglich.
0: Und in der Sache recherchiert hat mein Kollege Benedikt Strunz aus unserer Investigativredaktion. Benedikt, ein Großteil der Drogen kommt ja offenbar aus Westafrika. Was weißt du denn über die Strukturen hinter diesem Millionengeschäft und über Hintermänner in Europa?
4: Es ist so, dass sich Drogenbanden derzeit darauf konzentrieren, Kokain eben in Westafrika zunächst anzulanden. Das kommt aus Mittelamerika, um es dann nach Europa zu bringen. Das ist so eine Art Tarnung, damit quasi die direkte Route nicht so auffällt. Denn die ist ja verdächtig für Fahnder. Dazu kommt, dass in Sierra Leone derzeit der meistgesuchte Drogenboss Europas untergekommen ist, Joost Leydeckers. Der ist auf einem Foto aufgetaucht, das ihn direkt neben der Präsidententochter zeigt von Sierra Leone. Und die Opposition spricht davon, dass er eben auch unter dem Schutz der Regierung steht. Bisher weist die Regierung das zurück, aber alles spricht dafür, dass er wirklich da jetzt aus Sierra Leone das ganz, ganz große Drogenrad dreht.
0: Guck mal zurück nach Niedersachsen, dass diese Riesenmenge von Drogen am Jade-Weser-Port gefunden wurde, lässt ja aufhorchen. Drogenschmuggler weichen offenbar auf kleinere Häfen aus. Was sagt uns denn das?
4: Ja, wir haben ja seit einigen Jahren wirklich eine ganz große Kokainwelle, die Europa mit Drogen überschwemmt. Und da ist es eben so, dass in den großen Häfen die Sicherheitsmaßnahmen in den vergangenen Jahren nach oben gegangen sind und dass eben die Schmuggler jetzt dahin gehen, wo die Sicherheitsmaßnahmen noch nicht so greifen, beziehungsweise wo sie davon ausgehen. Das heißt, die kleinen Häfen, ja, der Weserport, aber auch noch kleiner, wie beispielsweise Brake, müssen sich darauf einstellen, dass sie mit dieser Thematik Kokainschmuggel in den kommenden Jahren noch viel, viel mehr zu tun haben werden. Und sie müssen sich auch entsprechend aufstellen. Es braucht mehr Technik, es braucht mehr Personal und es braucht ein Bewusstsein, dass man wirklich im Fokus der internationalen Kokainmafia steht.
0: Ja, und was ist eigentlich in diesem konkreten Fall mit dieser gigantischen Menge an Rauschgift dann passiert?
4: In diesem Fall hat die Staatsanwaltschaft Aurich die Ermittlungen geleitet und die hat sehr, sehr gut reagiert. Die Zöllnerinnen und Zöllner haben sie darum gebeten, dieses Kokain möglichst schnell verbrennen zu können. Das ist dann auch nach keinen 24 Stunden passiert. Hintergrund ist die große Befürchtung des Zolls, dass solche riesigen Drogenmengen, die ja in der Regel auch elektronisch durch die Kartelle, durch die Drogenbanden überwacht werden, dass die versucht werden, dass man versucht, diese Drogenmengen eben mit Waffengewalt zurückzuholen. Da hat man natürlich dann Angst um die eigenen Leute.
0: Tja, in diesem Fall nicht mehr möglich. Vielen Dank, Benedikt Strunz, für diese Information.
4: Gerne.
0: Der Katastrophenschutz ist ja gefühlt in aller Munde im Moment. Und viele Menschen muss man wohl auch gar nicht davon überzeugen, dass er ausgebaut werden muss. Mit Blick auf große Lagen, aber auch Bedrohungen. Heute hat Innenministerin Daniela Behrens eine entsprechende Strategie vorgestellt und eine große Informationskampagne angekündigt für die Bevölkerung. Schon am Wochenende hatte sie ja in einem Zeitungsinterview gesagt, jeder sollte für mehrere Tage Lebensmittel, wichtige Medikamente und vor allem auch Wasser zu Hause haben.

0: Hinter diesen Kisten verbirgt sich eine von nur zwei Trinkwasseraufbereitungsanlagen in Niedersachsen. Die Anlage soll im Notfall sauberes Trinkwasser bereitstellen, etwa bei einem schweren Hochwasser. Eine zentrale Hilfe, aber mit Einschränkungen, denn es dauert 3 Tage, bis die Anlage aufgebaut und das Wasser getestet ist.
1: Diese Vollkasko-Mentalität, die manchmal so vorherrscht, die existiert nicht und das ist eine trügerische Sicherheit. Das heißt, jeder ist auch für sich selbst verantwortlich und halt auch in der Verantwortung und Pflicht, sich halt selber auch zu bevorraten oder halt Vorkehrungen zu treffen für den Fall der Fälle.
0: Innerhalb der ersten 3 Tage müssten sich Betroffene jedenfalls meist selbst versorgen. Auch Brunnen und landesweite Lager würden nicht ausreichen. Die Innenministerin will deshalb mit einer Informationskampagne stärker für eigene Vorräte werben.
2: Und das hat gar nichts mit Angst oder Panikmache vor einem möglichen Krieg zu tun. Da sind wir weit von weg, Gott sei Dank. Sondern es hat was damit zu tun, dass wir im Katastrophenschutz auch darauf angewiesen sind, dass jeder für sich selber ein bisschen sorgt. Das schaffen die Hilfsorganisationen und die Feuerwehren nicht alleine.
0: Die Informationskampagne ist aber nur ein Teil der neuen Katastrophenschutzstrategie des Landes, die heute bei der Messe Interschutz in Hannover offiziell vorgestellt wurde. 20 Millionen Euro will das Land in den kommenden Jahren investieren in Fahrzeuge, Cybersicherheit, Ausrüstung sowie Aus- und Fortbildungen, um nur ein paar Beispiele zu nennen. Hinzu kommt der Appell an die Bevölkerung, Vorräte für mindestens 3 Tage anzulegen, besser für 10, etwa 2 Liter Wasser pro Person am Tag. Und
3: ein paar Nahrungsmittel, die am besten ungekühlt zubereitet oder ungekühlt haltbar sind und auch ohne Strom zubereitet werden können. Dazu gehört aber auch eine Lichtquelle, die ohne Strom funktioniert und vielleicht ein Kurbelradio, um Informationen zu bekommen.
0: Die eigenen Vorräte gewinnen aber nicht nur mit Blick auf Katastrophen deutlich an Bedeutung. Auch Anschläge auf Infrastruktur wie die Wasserversorgung werden denkbar. Umso wichtiger seien die Vorkehrungen jedes Einzelnen, wissen Sie auch beim THW.
1: Die ersten 72 Stunden sind entscheidend. Das heißt, wenn man einen Wasservorrat sich vorhält für 72 Stunden, entlastet das massiv die Einsatzkräfte für den Einbau oder Aufbau der Anlagen oder halt auch erstmal, um eine Lagererkundung vernünftig durchzuführen und Trinkwasserressourcen zu erschließen, die man aufbereiten kann. Weil das nimmt alles Zeit in Anspruch, die nachher im Prinzip wertvoll ist.
0: 5 bis 10 Jahre soll es dauern, bis das Land die geplanten Maßnahmen umgesetzt hat. Und bis dahin, hoffen Sie hier, haben dann auch hoffentlich mehr Menschen ein paar Kisten Wasser im Keller.
4: Diese Weltkriegsbombe hier wurde vor einem Jahr in Osnabrück entschärft. Eine von vielen, immer noch. Wie viele Blindgänger jedes Jahr genau entsorgt werden, das steht im Jahresbericht des Kampfmittelbeseitigungsdienstes. Und da gab es heute neue Zahlen. Mehr dazu im Nachrichtenüberblick.
5: 37 Tonnen Kampfmittel wurden allein in der Nordsee im vergangenen Jahr sichergestellt. Nahezu täglich werden an der Küste und im Binnenland noch immer Bomben, Munition und Granaten aus den Weltkriegen entschärft. Insgesamt hat der Kampfmittelbeseitigungsdienst des Landes Niedersachsen im vergangenen Jahr mehr als 230 Tonnen geborgen und entsorgt. Das sind gut 10 Tonnen mehr als im Vorjahr. Bei über 70 Einsätzen musste die Munition direkt vor Ort gesprengt werden. Niedersachsens Krankenhäuser sind am Limit und können das geplante Sparpaket der Bundesregierung nicht mehr verkraften. Das ist die Botschaft des niedersächsischen Bündnisses Allianz für Krankenhäuser. Von Gesundheitsminister Philippi fordern die Vertreter, dem geplanten Sparpaket im Bundesrat nicht zuzustimmen. Sonst könnten Kliniken vor dem Aus stehen.
6: Das, was nun erfolgt ist, ist im Prinzip aus fiskalischen Gründen eine Notoperation am offenen Herzen des Krankenhauswesens.
5: Gesundheitsminister Philippi versprach, bei seinen Länderkollegen und der Bundesministerin für Entlastungen der Kliniken zu werben. Das Sparpaket soll noch vor der Sommerpause verabschiedet werden. Damit möchte die Regierung die Krankenkassenbeiträge stabil halten. Thomas Strobel wird der neue Trainer von Fußball-Zweitligist VfL Wolfsburg. Das gab der VfL heute bekannt. Der 38-Jährige war zuletzt Trainer beim Drittligisten SC Werl, gewann den Westfalenpokal und landete auf Rang 6. In der dritten Liga mischte er mit dem SC Werl im Aufstiegsrennen statt.
4: Handwerk Schwierigkeiten hat, Nachwuchs zu bekommen, ist nicht neu. Studienergebnisse könnten der Branche

0: jetzt aber Hoffnung geben. Danach punktet das Handwerk gerade in puncto Sicherheit in unklaren KI-Zeiten. Für fast 2/3 der Befragten ist das Handwerk beständiger als ein Bürojob. Wir waren bei der Dachdeckerfirma, die die Studie in Auftrag gegeben hat.
1: Hier muss man schwindelfrei sein. Auf 20 Metern arbeitet das Team um Nikolai Bursack seit 1,5 Jahren am Dach des Neubaus im Hannoveraner Stadtteil Linden. Die Arbeit in der Höhe macht dem Gesellen nichts aus.
2: Am Handwerk reizt mich eher so, dass man draußen arbeiten kann, an der frischen Luft. Das tut ja auch gut. Ja, auch sieht man auch heute ein schöner Tag. Ja. Und was am Persönlichen ist, man kann zu Hause handwerklich arbeiten. Man hat ein Verständnis dafür, wie alles funktioniert.
1: Und vor allem mit einer Sache punktet Handwerk. Sicherheit, gerade in Zeiten, in denen sich Jobs durch künstliche Intelligenz verändern. So eine repräsentative Studie von YouGov im Auftrag des Handwerksunternehmen Hanebutt aus Neustadt am Rübenberge. Darin gaben 66% der Befragten an, dass sie im KI-Zeitalter das Handwerk als sicherer empfinden als den klassischen Bürojob. 64% finden, dass die Bedrohung durch KI das Handwerk attraktiver mache. Und fast 40% ziehen in Erwägung, sich wegen KI eher für einen handwerklichen Beruf zu entscheiden. So wie diese jungen Leute vor gar nicht langer Zeit. Sarah und Fritz sind im 2. Ausbildungsjahr.
3: Das Handwerk würde ich immer wieder wählen, weil ich bin zu hebelig, um im Büro zu sitzen. Und ich kann das auch nicht unbedingt so gut mit irgendwie E-Mails verfassen und da muss ich lesen und dort. Und dieses ständige Sitzen und sowas, da bin ich lieber draußen auf dem Dach und arbeite dort.
4: Bei uns Dachdeckern stelle ich mir das schon schwer vor. Das wäre selbstverständlich. Natürlich, in gewissen Punkten kann man uns immer helfen. KI im Büro viel kann das natürlich helfen. Aber dass die KI uns mal komplett ersetzt, kann ich mir in den nächsten 10, 15 Jahren niemals vorstellen.
1: Dass vor allem Büroarbeiten mithilfe von KI automatisiert werden, damit rechnen auch Wissenschaftlerinnen und Wissenschaftler vom Institut für Arbeitsmarkt- und Berufsforschung. Auch in der Logistik und im Gesundheitsbereich werde wohl zukünftig der Bedarf an Arbeitskräften sinken. Doch trotz der vergleichsweisen KI-Krisenfestigkeit im Handwerk bleibt offen, inwieweit sich der Fachkräftemangel dadurch abfedern lässt.
5: Mildern ja, aber wir werden jetzt ja die Babyboomer haben, die in Rente gehen. Das heißt, auch wir müssen unsere Prozesse im Handwerk sehr stark optimieren. Auch wir werden KI und Robotik einsetzen müssen. Aber diese Veränderung am Arbeitsmarkt und der Druck auf die anderen Bereiche wird, glaube ich, für uns eher unterm Strich positiv sein.
1: Tatsächlich spielt KI auch für Geschäftsführer Henning Hanebutt in Neustadt eine Rolle. Beispielsweise bei der Drohnenvermessung. Aber
6: kein Roboter, keine KI geht aufs Dach bei Wind oder bei Regen und dichtet irgendwelche Dächer ab. Wird die Kernbohrung durch den Altbau machen und werden die Altbau und Sanierung. Und wir haben halt viele Bestandsgebäude in Deutschland, die so individuell sind, dass sie kaum mit KI abgedeckt werden können.
1: Auch wenn seine Branche kämpft, sieht er neue Chancen. Er ist zuversichtlich, für August 50 neue Auszubildende für die Arbeit auf den Dächern gewinnen zu können.
0: Ja, und auf dem Dach, da machen wir gleich weiter. In Dörpen im Emsland entsteht nämlich gerade dieses Mehrfamilienhaus. Und das Bauprojekt ist wirklich besonders. Es liegt komplett in den Händen von Azubis. Auszubildende eines Bauunternehmens in Rehde wurden quasi ins kalte Wasser geworfen. Vom ersten Stein bis zur Vermietung tragen sie die volle Verantwortung.
7: Auf dieser Baustelle übernimmt der Nachwuchs das Kommando.
8: Wir sind jetzt hier unser eigener Chef und wir werden gebraucht. Das ist schön.
9: Die Idee ist es natürlich, dass die Auszubildenden vor allen Dingen hier viel selber an alle Aufgaben ran können, alles selber machen können und dürfen.
7: Doch können Azubis eine solche Großbaustelle alleine stemmen? Genau dieses Experiment wagen sie hier in Dörpen.
10: Lina,
11: ich werde die Schienen stellen.
10: Du wirst die Schienen stellen. Hannes und ich, wir beide gehen bei der Dämmung dabei.
11: Dämmung, wie viel war das noch?
10: Dämmung? Boah, 1, 2 Pakete und dann müssen wir noch schräg schneiden.
7: Poliere oder Bauleiter, die Befehle geben oder Aufgaben verteilen, gibt's hier nicht. Von der ersten Grundmauer bis zum letzten Feinschliff liegt alles in Azubi-Händen.
11: Wir haben ja viele Jahrgänge auch hier, also vom ersten bis zum dritten Lehrjahr sind ja alle Lehrjahre dabei. Und genau, da versuchen wir das erst unter uns zu regeln. Jeder bringt ja verschiedene Erfahrungen mit.
8: Die Sachen bleiben im Kopf, wir müssen nicht immer nachfragen, ey, darf ich das

0: machen, darf ich das machen? Wir machen. Und wenn wir Fehler machen, dann sind das die Fehler, aus denen wir später lernen. Genau.
1: Während die Maurer die Balkonwände verblenden, verlegen die Zimmerer auf der anderen Dachseite gut 4 Kilo schwere Dachpfannen. Dass er schon im ersten Lehrjahr so viel Verantwortung trägt, hätte Sven Eckelt nie gedacht.
2: Hier muss ja alles selbstständig machen, selbstständig denken. Und wenn man dann Fehler macht, muss man sie auch selbstständig reparieren.
1: Das Emsländer Bauunternehmen beschäftigt aktuell 20 Azubis in verschiedenen Berufen. Das Team auf der Baustelle wechselt, je nachdem, was gerade anfällt. Sogar die künftige Mietersuche für das Mehrparteienhaus wird von angehenden Immobilienkaufleuten übernommen. Entstanden ist die Idee, um die Azubis möglichst praxisnah auf ihre Abschlussprüfungen vorzubereiten.
3: Das Spannende hier ist, dass wir natürlich dadurch, dass es ein eigenes Vermietungsobjekt ist und wir der eigene Bauherr auch sind, den Druck des Bauherrn an der Stelle nicht haben. Weder zeitlich noch wenn mal was in die Hose geht, dann ist das auch okay. Von daher ist das aber auf jeden Fall eine ganz, ganz tolle Geschichte, um die Ausbildungsqualität zu erhöhen und auch die Ausbildung im Handwerk weiter attraktiv zu machen.
4: Moin von unserer Azubi-Baustelle. Ich zeige euch erstmal, wie wir unser Verblendmauerwerk mauern.
1: In den sozialen Medien posten die Azubis regelmäßig, wie es läuft, auf ihrer Baustelle.
4: Oben ein Klecks drauf, einarbeiten und fertig. Nächsten Stein.
1: So sehen auch potenzielle neue Bewerber, was hier alles möglich ist. Das Konzept kommt also an, beim Bauunternehmer und beim Nachwuchs. Und so wird diese erste Azubi-Baustelle wohl nicht die einzige bleiben.
5: Tja, so eine Art Riesenbaustelle ist ja auch die künstliche Intelligenz. Wir kommen jetzt noch mal auf das Thema. KI in der Schule ist in dieser Woche unser Schwerpunkt. Heute geht es um, altmodisch formuliert, Schindluder, den man mit der künstlichen Intelligenz bekanntlich auch treiben kann. Etwa indem man mit ihrer Hilfe Fake News herstellt. In der Friedensschule in Osnabrück sollen Schülerinnen und Schüler früh lernen, was das bedeuten kann, auch mit Blick auf die Demokratie. Und so gibt es für die jungen Leute erstmal eine interessante Aufgabenstellung.
6: Ihr könnt hier und auf der zweiten Seite jeweils ein Bild auswählen. Und dann dürfen sich alle noch mal austoben und eine möglichst fiese Fake News generieren. Los geht's, dafür 8 Minuten Zeit.
7: Selber Fake News kreieren, für die Siebtklässler an der Friedensschule Osnabrück ein großer Spaß mit Lerneffekt.
8: Wenn sie das aber selber gemacht haben und mit einer eigenen gemachten Fake News verknüpfen können, dann ist das, was hängen bleibt, dauerhafter und nachhaltiger.
7: Bei der Lernwerkstatt zu künstlicher Intelligenz und Demokratie lernen die Schülerinnen und Schüler, was kann KI, wie funktioniert KI und was macht KI mit der Gesellschaft. Heute am Beispiel Fake News. Besonders gut gelungen die ausgedachte Nachricht über ein Killerbienenvirus.
6: Es ist ein neues Virus auf der Erde. Geht schnell in eure Häuser und sucht euch einen Unterschlupf. Halte dich von den Infizierten fern. Was ist das für eine Emotion, die da transportiert wird, Emily?
9: Angst.
6: Angst, würde ich auch sagen, ja?
7: Emotionen zu triggern ist ein Merkmal von Fake News. Aber auch bei der Quelle sollte man kritisch hinschauen und bei Social Media auf Usernamen achten.
6: Wenn ihr eine Nachricht lest von deiner Mutter oder von tagesschau.de, was haltet ihr für glaubwürdiger? Emma.
9: Tagesschau.de.
7: Wichtig ist Marco Di Lenada vor allem, dass die Schüler Spaß daran haben, mehr über KI zu lernen, aber auch,
8: dass sie kritisch sind. Und zwar gegenüber allem, was sie sehen. Ja, gegenüber dem, was ich sage, gegenüber dem, was vielleicht der Schulleiter sagt und gegenüber dem, was sie online lesen. Das wird natürlich immer schwieriger, weil KI dazu führt, dass man mit Dingen konfrontiert wird, die vielleicht leicht zu glauben sind.
10: Ich benutze auch sehr viel TikTok und andere Social-Media-Apps. Und ich finde das gut, dass wir hier lernen, wie man sowas von der Realität differenzieren kann.
11: Bei den Bildern erkennt man es ja auch öfters, weil ob die KI generiert sind halt oder nicht. Und das sieht man bis jetzt noch sehr gut, aber das wird halt langsam immer besser.
7: Ein Jahrgang weiter basteln die KI-Profis aus der 8. Klasse an ihrem eigenen Spiel zum Thema, wie funktioniert künstliche Intelligenz. In dem Kartenspiel baut jeder seine eigene KI. Die Jungs sind stolz auf ihre Idee.
12: Am Anfang hat man ja nur so ein verschwommenes Bild, nur so eine grobe Idee quasi. Und die wird dann quasi für die verschiedenen Wochen dann halt immer schärfer und genauer.
7: Die Schüler haben verschiedene Spiele entwickelt.

0: entwickelt. Auch durch die wird die Lernwerkstatt zum Demokratieprojekt.
1: Unser Projekt zielt ja nicht nur darauf ab, bei Ihnen selbst einen Wechsel zu vollführen, sondern halt auch das mit den Produkten in die Gesellschaft zu bringen. Das ist so das, ne? Wenn die LernpartnerInnen ihre Produkte gut vorstellen können, die sie erstellt haben, können sie damit auch die Denkansätze und Denkanstöße weiter an andere geben.
0: Genau das machen sie auf den Präventionstagen in Hannover. Sie stellen verschiedene Spiele vor, zum Beispiel zur Funktionsweise von KI. Hier muss sich der Spieler versuchen, eine Figur einzuprägen und sie nachzubauen.
2: Da sieht man zum Beispiel am Ende, dass jetzt nicht sowas hier rauskommt, sondern sowas in der Art. Ja. Dass es jetzt zum Beispiel zu kurz ist, der Hals ist zu kurz oder jetzt die Haare sind nicht richtig, es fehlt ein Arm etc. Und das sieht man dann halt auch bei KI, das sieht man vor allem bei Bildern, dass dann Personen auf einmal 6 Finger haben oder 4 Finger haben.
0: Die Spiele kann jeder auf der Internetseite des Projekts herunterladen und frei nutzen. Die Standbesucher sind beeindruckt.
3: Allein dieser spielerische Ansatz, das finde ich total gelungen, aber eben auch die Inhalte, dass auch was mitgegeben wird und dass das alles weiterentwickelt wird durch die Schüler und vor allen Dingen auch toll, dass es freigegeben ist für alle.
4: Also ich finde, die machen das sehr gut und wahrscheinlich müssten die sogar irgendwo, sag ich mal, in die Volkshochschulen oder Ähnliches gehen, um so Leuten wie mir das eben auch irgendwo mal näher zu bringen.
0: Für Senioren haben sie schon einmal einen Kurs gegeben und ein weiterer ist in Planung.
5: Zu unserem nächsten Thema gab es heute eine Meldung der Deutschen Presseagentur mit folgender Überschrift: Promis, Premieren und Porridge. Das ist doch schon mal ein Hinhörer. Ich habe hier jetzt noch ein P. Ein richtiges Publikumsfestival ist es, das legendäre Filmfest in Emden, das heute Abend gestartet ist. Stargast unter anderem Christoph Maria Herbst, bekannt aus Stromberg. Hier ganz aktuelle Bilder von gerade eben. Im Gepäck hat er seinen neuen Film, in dem auch Schauspielerin Mala Emde mitspielt. Mehr dazu hören wir gleich. Ja, das ist der rote Teppich und das hier ist Nadja Jakob. Meine Kollegin meldet sich jetzt live aus Emden. Mehr als 70 Filme sind in den nächsten Tagen zu sehen. Nadja, das Wetter spielt ja noch nicht so richtig mit heute Abend. Aber der Sommer, der spielt eigentlich eine große Rolle im Eröffnungsfilm. Erzähl mal, inwiefern?
6: Ja, Gott sei Dank spielt er eine große Rolle, weil mit Sommer ist hier in Emden heute Abend wirklich nicht viel. Also wir können froh sein, dass es jetzt gerade nicht regnet. Jetzt draußen, hier ist auch nicht mehr viel los, denn jetzt sind gerade alle drinnen im Saal. Die gucken den Eröffnungsfilm Sommer auf Asphalt, inklusive der Schauspieler Christoph Maria Herbst und Mala Emde. Und man muss auch sagen übrigens, dass das Wetter den Festivalbetreibern hier ganz gut auch in den Karten eigentlich spielt, weil sie eben dadurch mehr Kinokarten verkaufen. Und weil alle gerade drinnen den Film gucken, schauen wir jetzt auch einmal ganz kurz in den Trailer rein. Sommer auf Asphalt.
7: Oder Tyler, hä? Wer wird Kurierin des Monats?
8: Bartlett!
9: Was machst du eigentlich hier? Du besuchst mich nie.
10: Ich dachte, es könnte vielleicht nicht schaden, mal Urlaub zu machen.
9: Fuck, wie nice ist das denn? Du bist einfach schwanger. Tyler, was soll ich denn mit dem Kind? Soll ich Milch machen und rumsitzen oder was? Ich muss fahren.
10: Ich würde gerne für sie einspringen.
8: Komm, voll da!
6: Ja, also der Christoph Maria Herbst, der da mitspielt, der spielt ja einen leicht helikopternden Vater. Und also der Film, muss ich sagen, ich habe den ja schon gesehen, hat komödiantisches Potenzial. Aber es ist auch wirklich eine tragische Geschichte mit einer gewissen Schwere. Und wir kennen ja Christoph Maria Herbst eigentlich eher aus lustigeren Rollen. Er ist da auch nicht gerade unlustig, aber trotzdem ein sehr ernster Hintergrund. Und deswegen habe ich ihn heute Nachmittag beim Interview im Hotel einmal kurz zu dieser Rolle gefragt, was er da gesagt hat.
11: Komödien habe ich echt jetzt schon viel gespielt, rein rassige Tragödien noch nicht, aber ich schlafe mich langsam hoch. Ich fand es einfach sehr, sehr anrührend, wie dieser Generation-Clash, um den es ja auch geht, gezeigt wird in dem Drehbuch.
6: Wir haben es gerade ganz kurz gehört, noch 72 Filme werden auf dem Filmfest Emden neu laufen. Nicht nur dieser wird Premiere feiern, sondern auch noch eben viele andere. Und auf Norderney wird auch ein bisschen Prominenz erwartet, nämlich Florian Lukas. Der kommt dorthin am Samstag und der bekommt hier am Sonntag in Emden auch den Emder Schauspielpreis verliehen. Und am Sonntag wird auch ein Publikumspreis verliehen. Und das haben wir auch gerade schon gehört. Der Emden hat sich auf die Fahnen geschrieben, ein Publikumsfestival zu sein. Herr Wagener, warum kann man sich als coole Filmfest-Crew in einer Stadt wie Emden nicht irgendwie einigeln?
12: Naja,

0: Ding ist, wir haben 24.000 Besucher bei knapp 50.000 Einwohnern. Das heißt, das ist die fünfte Jahreszeit in Emden. Und es geht tatsächlich darum, das Publikum entscheidet bei uns über die Preise.
1: Und jetzt müssen wir noch kurz verraten, was es mit dem Porridge auf sich hatte.
0: Wir haben einen wunderbaren Dokumentarfilm aus England, The Golden Spurtle, über die Porridge-Weltmeisterschaften. Und wir machen dazu ein Wettkochen in Porridge um den Emder Goldenen Löffel.
1: Da bin ich mal gespannt. Ja, viel Erfolg hier beim Filmfest die nächsten Tage und ich gebe zurück nach Hannover.
2: Ja. Vielen Dank, Nadja, und schöne Grüße nach Ostfriesland. Das mit dem Wetter, das wird bestimmt noch. Wir gehen jetzt nach Vechta aufs Wetterbild. Da hat's ordentlich geblitzt. Sieht wirklich toll aus. Genau im richtigen Moment war Uli Kühling zur Stelle im Moorbachtal in Vechta. Dankeschön. Ja, morgen ganz früh, da sind die Kolleginnen und Kollegen vom Hörfunk wieder für Sie zur Stelle in Hellwach ab 5 Uhr in dieser Woche mit Susanne Neuss und Andreas Kuhlage. Und beide schauen morgen früh schon mal in Richtung WM. Die beginnt ja in einer Woche und die beiden wollen dann von Ihnen morgen wissen, sind Sie schon in Stimmung? Morgen Abend sind Sie hoffentlich wieder in Stimmung fürs Fernsehen. Um 18 Uhr hat Lena Mosel dann schon die Nachrichten für Sie. Und um 19:30 melden wir uns natürlich dann mit Hallo Niedersachsen. Schönen Abend für Sie, bis morgen. Tschüss.
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4: Hallo und herzlich willkommen zum Wetter für Niedersachsen. Es geht die nächsten Tage ähnlich wechselhaft weiter, wie die Woche auch schon begonnen hat. Das sind die Regenmengen seit gestern Abend. Also immer mal wieder ist es nass durch Schauer. Morgen kommt dann die nächste Schauerstaffel. Wittmund-Karolinensiel. Hier waren es allein seit gestern 43 Liter pro Quadratmeter. Vor allem im Norden hat es örtlich wirklich heftig geschüttet. Halle-Siel 38 Liter, Budjadingen 30 Liter und Nikolausdorf 24 Liter pro Quadratmeter. Das nächste Tief steht bereit, wird in der Nacht schon erste dichte Wolken bringen. Morgen dann Schauer, zum Teil auch Gewitter der wieder etwas kräftigeren Art. Das allerdings nicht verbreitet. Insgesamt wird es ziemlich windig sein morgen. Und bei den Temperaturen bleiben wir im Augenblick auf recht niedrigem Niveau. Das gilt bis zum Wochenende, wahrscheinlich dann Anfang nächster Woche. Zumindest mal wieder ein leichter Anstieg auf 22, 23 Grad. Jetzt in der Nacht ist es erst locker bewölkt, dann aber verdichten sich die Wolken aus Westen rasch und es kommen erste Schauer auf. Die Temperaturen liegen in den frühen Morgenstunden bei Werten von meist 11 bis 15 Grad. Morgen Vormittag breiten sich die Wolken dieses neuen Tiefdruckgebietes weiter aus. Es gibt zwar ein paar Auflockerungen, aber eben auch erste Schauer im Nordwesten. Richtung Küste ist auch schon mal ein Gewitter möglich. Und zum Nachmittag brodelt es wieder etwas. Schauer und Gewitter, die zum Teil auch wieder stärker ausfallen können. Da dann morgen Nachmittag vor allen Dingen die Gefahr von Sturmböen oder schweren Sturmböen. Hier und da sind auch Starkregen oder leichter Hagel möglich. Deswegen das Achtungszeichen. Die Temperaturen steigen, bevor die Gewitter kommen, auf Werte von 16 bis 21 Grad. Der Wind ist insgesamt deutlich spürbar. Es ist ganz schön windig, kommt aus südwestlichen Richtungen. Im Mittelwindstärke 4, im Nordwesten auch frischer Wind bzw. starker Wind. Die nächsten Tage, Freitag und Samstag, immer noch mal so ein paar einzelne Schauer, einzelne Gewitter. Sonnabend dazu 21 Grad, der Sonntag trocken mit etwas Sonne.
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8: Guten Abend, ich begrüße Sie zur Tagesschau. Deutschland hat bei der UN-Generalversammlung eine Schlappe erlitten. Es hatte sich für zwei

0: Jahre um einen nicht ständigen Sitz im Sicherheitsrat beworben. Doch bei der Geheimwahl in New York wurde die nötige Zweidrittelmehrheit verfehlt. Stattdessen wird Westeuropa nun durch Österreich und Portugal vertreten. Sie bekamen schon im ersten Wahlgang genug Stimmen.
1: 131 Stimmen für Österreich, Zweidrittelmehrheit und ein klarer Sieg. Auch Portugal setzt sich durch. Versteinerte Mienen bei den Deutschen. Nur 104 Stimmen. Sie scheitern im Sicherheitsrat, obwohl der Außenminister persönlich seit fast einer Woche politisches Speeddating in New York absolviert hat.
2: Deutschland war bereit, in den kommenden zwei Jahren einen substanziellen Beitrag zur Arbeit des Sicherheitsrates zu leisten. Wir haben ein gutes Angebot unterbreitet. Es ist klar, das Ergebnis ist eine echte Enttäuschung und es ist eine herbe Niederlage.
1: Deutschland hatte darauf gehofft, im mächtigsten Gremium der Weltgemeinschaft mit am Tisch zu sitzen. Der Sicherheitsrat besteht aus 15 Staaten, davon 5 Ständige, Frankreich, Großbritannien, USA, Russland und China. Nur sie haben ein Vetorecht. Die 10 nichtständigen Mitglieder werden für 2 Jahre gewählt. Österreich hatte für sich als neutrales und kleines Land geworben und damit offenbar überzeugt. Österreich war schon immer eines der Länder, das daran glaubt, dass sich Rechtsstaatlichkeit durchsetzt und nicht das Recht des Stärkeren. Das ist besonders wichtig für kleine Länder wie Österreich. Deutschland könnten seine starke Unterstützung für die Ukraine und seine große Nähe zu Israel zum Verhängnis geworden sein.
3: Raus im ersten Wahlgang mit einer so deutlichen Niederlage hatte niemand gerechnet. Deutschland hatte darauf gesetzt, als zweitgrößter Geldgeber punkten zu können. Doch viele in New York nehmen Deutschland die enge Beziehung zu Israel übel. Anders als die meisten UN-Mitgliedstaaten hat Deutschland es immer abgelehnt, Israels Vorgehen in Gaza scharf zu verurteilen.
0: Claudia Buckenmeier in Berlin. Bundeskanzler Merz strebt für Deutschland ja international eine Führungsrolle an. Wie groß ist der Rückschlag bei den Vereinten Nationen heute?
4: Tja, Bundeskanzler Merz selbst sagt, wir haben das Ziel nicht erreicht. Enttäuschung also. Aber zugleich versichert er, Deutschland bleibe ein verlässlicher Stützpfeiler. Die Bundesregierung will nicht den Eindruck aufkommen lassen, als ob sie sich jetzt aus der internationalen Verantwortung zurückziehe. Doch Fakt ist, das tagelange Werben von Außenminister Wadephul hat nicht gereicht und der Kanzler selbst war möglicherweise zu wenig präsent. Die Opposition macht deshalb beide für das Scheitern verantwortlich. Die Linke spricht von einer Schlappe für den sogenannten Außenkanzler. Die Grünen nennen das Ergebnis blamabel. Verantwortlich dafür machen sie unter anderem die Kürzungen bei der humanitären Hilfe und die Haltung bei Fragen des Völkerrechts. Die Bundesregierung, die Deutschland zu einem globalen Schwergewicht machen wollte, hat in New York einen nicht kleinzuredenden Dämpfer erlebt.
0: Danke, Claudia Buckenmeier. Mit einem 3-tägigen Wirtschaftsforum wirbt der russische Präsident Putin um internationale Investoren. Doch darüber ziehen am Himmel von St. Petersburg dunkle Rauchwolken hinweg. Die Ukraine hat Energie- und Militäranlagen angegriffen. Mit Langstreckendrohnen aus einer Entfernung von mehr als 700 Kilometern. Getroffen wurden nach Angaben des ukrainischen Präsidenten Selenskyj ein Ölterminal und ein Dock der Marine.
5: Es ist die Heimatstadt Putins, die von ukrainischen Drohnen getroffen wird. In St. Petersburg werden die Gäste des Internationalen Wirtschaftsforums mit den Rauchsäulen eines brennenden Ölterminals empfangen. Ukrainische Langstreckendrohnen haben die Anlage getroffen, genauso wie den Militärstützpunkt im nahen Hafen von Kronstadt, wie hier Aufnahmen des ukrainischen Militärs zeigen sollen. Dabei sollte das heute beginnende Investitionsforum für einen sicheren Handel mit Russland werben. 20.000 Besucher aus 130 Ländern werden offiziell erwartet. Die Russen hoffen auf neue Geschäfte. Der Kreml sieht sich durch die Angriffe in seinem Kriegskurs bestätigt. Allgemein kann ich sagen, dass wir die militärische Spezialoperation auch deswegen fortführen, damit es solche Schläge nicht gibt. Die Strategie der Ukrainer? Seit Wochen zielen sie mit ihren Drohnen tief ins russische Hinterland und auf die Ölindustrie. Mit ersten Folgen. Kerosin darf vorübergehend nicht exportiert werden. Ein Faktor für Russlands Kriegskasse, die vom Öl abhängig ist.
6: Diese petrolelle Ökonomie exportiert normalerweise raffinierte Produkte, also sowas wie Benzin. Das geht aber zunehmend schlecht, weil die Ukraine die Raffinerien kaputt schießt. Und das andere ist Rohöl. Das kommt auf den Weltmarkt über die großen Ölhäfen. Das geht aber auch zunehmend schwieriger, weil die Ukraine die Terminals dieser Ölhäfen beschießt.
5: Auch

0: Inländisch gibt es offenbar Engpässe. Besonders akut ist der Treibstoffmangel in den von Russland annektierten Gebieten wie der Krim. Aber auch in anderen Regionen wie St. Petersburg und Moskau wird der Kraftstoff teils rationiert. Das glanzvoll inszenierte Wirtschaftsforum in St. Petersburg soll eine andere Botschaft verbreiten. Am Freitag will Präsident Putin als Gastgeber dort reden.
1: Die Waffenruhe im Iran-Krieg ist erneut gebrochen worden. In der vergangenen Nacht griff Iran mit Raketen und Drohnen den internationalen Flughafen von Kuwait an. Ein Mensch wurde getötet und mehr als 60 verletzt. Das Gebäude wurde erneut schwer beschädigt. Es war erst am Montag wieder eröffnet worden. Die US-Armee griff nach eigenen Angaben iranische Raketenbasen an. Ins Inland. Bei vielen Rohstoffen ist die deutsche Wirtschaft auf Importe angewiesen, zum Beispiel bei Lithium oder den seltenen Erden. Um hier die Abhängigkeit zu verringern, hat die Bundesregierung ein Aktionsprogramm für mehr Kreislaufwirtschaft beschlossen. Ziel ist es, Rohstoffe durch Wiederverwendung, Reparatur oder Recycling im Wirtschaftskreislauf zu halten. Die Regierung will das Programm mit zunächst 260 Millionen Euro fördern.
2: Bei der Schwarzgruppe im niedersächsischen Meppen wird aus ausgedienten Batterien und Akkus etwa kostbares Lithium zurückgewonnen. Es ist die größte Anlage dieser Art in Europa. Das Ziel, Rohstoffe möglichst häufig wiederverwenden, auch um die wachsende Nachfrage aus der Industrie zu bedienen.
3: Wir haben ein flächendeckendes Netzwerk, das wir aufgebaut haben, um die Materialien zu erfassen. Und jetzt ist es der nächste Schritt, auch in die Wertschöpfungstiefe und in die Wiedergewinnung dieser Rohstoffe direkt zu gehen, um die dann der Industrie zur Verfügung zu stellen. Und das ist der Weg von weg vom Abfallentsorger hin zum Rohstofflieferanten.
2: Das Bundeskabinett hat das Aktionsprogramm zur Kreislaufwirtschaft heute verabschiedet. Es soll Deutschland unabhängiger machen von Rohstoffimporten und gleichzeitig das Klima schützen. Das Prinzip ist,
4: dass wir vom linearen Wirtschaften, ich stelle etwas her, dann ist es Abfall, hin zum zirkulären komme. Und das werden wir natürlich nachhalten mit Wachstumszahlen. 5% pro Jahr Wirtschaftswachstum in diesem Bereich ist mindestens angezeigt.
2: Unternehmen und Umweltschützer haben lange auf das Programm gewartet. Sie vermissen darin spürbare Anreize und verbindliche Vorgaben.
5: Wir hätten uns sehr viel mehr echte Impulse für Innovationen, für Investitionen, wirklich für die Umsetzung, für die Reise in eine kreislaufwirtschaftliche Strategie des Wirtschaftsstandorts Deutschlands gewünscht.
2: Laut Aktionsprogramm soll der Bund seinen Einfluss auf Unternehmen, bei denen er Mehrheitseigner ist, nutzen, wie die Deutsche Bahn. Sie sollen zunehmend mehr Recyclingprodukte einsetzen. In Meppen setzen sie stattdessen auf den Markt und könnten bei entsprechender Nachfrage die Kapazitäten verdoppeln.
1: Bekannt geworden ist sie als Rente mit 63. Jetzt hat die Bertelsmann Stiftung in einer Studie aufgezeigt, dass ein Ende dieser Frühverrentungen die öffentlichen Kassen um Milliardenbeträge entlasten könnte. Die Regelung ermöglicht es Beschäftigten, nach 45 Beitragsjahren abschlagsfrei früher in Rente zu gehen. Die Studie könnte die Diskussionen über eine Rentenreform in Zeiten knapper Kassen noch einmal anheizen.
6: Er schielt schon in Richtung Rente. Lothar Müller blickt auf ein langes Berufsleben zurück. Im November verabschiedet er sich mit 64 von seiner Firma Schweikert bei Heilbronn, 2 Jahre vor dem regulären Rentenalter, in den wohlverdienten Ruhestand, wie er sagt.
7: Ich denke, dass wenn jemand 45 Jahre gearbeitet hat, dass der dann seinen Ruhestand verdient hat.
6: Bei Müller greift die sogenannte Rente für besonders langjährig Versicherte, also die abschlagsfreie Frührente. Das als arbeitnehmernah geltende Institut für Wirtschaftsforschung Berlin hat im Auftrag der Bertelsmann Stiftung berechnet, welche Auswirkungen es hätte, wenn die gestrichen würde. Grundlage waren Daten der Deutschen Rentenversicherung für den Geburtsjahrgang 1957. Die Modellrechnung ergab, ohne die Frührente würden 9,5 Milliarden Euro pro Jahrgang gespart und rund 125.000 Arbeitskräfte erhalten. Der Ökonom und Regierungsberater Jens Südekum findet, der Ansatz nehme die falsche Gruppe in den Fokus, statt auf eine längere Lebensarbeitszeit zu setzen.
8: Ich würde eben ansetzen bei Gruppen im Arbeitsmarkt mit relativ kurzen Erwerbsphasen. Also Menschen, die nur 30, 35, vielleicht 40 Jahre eingezahlt haben und dort eben ansetzen mit der Verlängerung der Arbeitszeit.
6: Geschäftsführer Rainer Schweikert beobachtet, viele seiner Fachkräfte wollen früh abschlagsfrei in Rente gehen. In diesem Jahr stehen insgesamt 3 Verabschiedungen an. Deswegen muss Schweikert kostspielige Doppelstrukturen fahren.
9: Wir haben vor Jahren alle Stellen doppelt besetzt. Immer ein etwas älterer Mann oder Person mit einer jungen Person.
6: Lothar Müller ist froh, dass er Ende des Jahres

0: Iris in seinen Ruhestand starten kann. Er hofft, dass auch künftige Generationen noch von der abschlagsfreien Frührente profitieren.
1: Leerfahrten, hohe Kosten und eine stärkere Umweltbelastung sagen die einen, ein Gebot der Fairness die anderen. Der Bundesgerichtshof hat heute mit einem Urteil die Rechte von Taxiunternehmen gegenüber Anbietern wie Uber gestärkt. Deren Wagen müssen nach einer Fahrt gleich zurück zur Zentrale fahren. Auf einen neuen Fahrgast warten dürfen sie, anders als Taxen, nicht. Uber kritisierte die Entscheidung des BGH als ökologischen Irrsinn. Taxiunternehmen fordern nun eine bessere Kontrolle der Rückkehrpflicht. Autofahrer in Bonn und im Rheinland müssen sich künftig neue Wege suchen und vermutlich in Geduld üben. Die marode Rheinbrücke Bonn-Nord ist heute Nachmittag kurzfristig komplett für den Verkehr gesperrt worden. Sie ist Teil der Autobahn 565 und mit 100.000 Fahrzeugen täglich die wichtigste Ost-West-Verbindung für die Region. Grund für die Sperrung seien strukturelle Schäden, die bei neuen Prüfungen entdeckt worden seien, so die Autobahn GmbH. Wütende Proteste gegen die Polizei in Großbritannien. Auslöser ist der Mord an dem weißen Studenten Henry Novak im vergangenen Dezember. Verübt von einem Mann aus der Sikh-Gemeinschaft. Am Tatort hatten Polizisten jedoch dem sterbenden Opfer Handschellen angelegt, weil sie Novak für den Täter hielten. Nach der Veröffentlichung eines Videos werden Vergleiche gezogen mit dem tödlichen Polizeieinsatz gegen den schwarzen US-Bürger George Floyd 2020.
2: Die letzten Lebensminuten des Studenten Henry Novak. Mehrmals sagt er, ich kann nicht atmen. Er habe Stichwunden. Doch die Polizisten untersuchen ihn lange nicht, legen ihm Handschellen an. Sie glauben dem Täter. Novak habe ihn rassistisch angegriffen. Eine Lüge. Die Bodycam-Aufnahmen wurden am Montag veröffentlicht, nach dem Urteil. Lebenslang wegen Mordes. Der Vater des toten Studenten macht der Polizei schwere Vorwürfe. Er wurde ohnmächtig, bevor ihm jemand geglaubt hat. Wir wollen nicht, dass sein Tod genutzt wird, um weitere Spaltung, Hass oder Spannungen zu schaffen. Wir wollen, dass unsere Straßen sicherer werden. Doch es gibt immer mehr Wut und Hass, vor allem in sozialen Medien. Die Wortführer auch Vertreter von rechten und Rechtsaußenparteien. Nigel Farage von der rechtspopulistischen Partei Reform UK warf der Polizei, Zitat, umgekehrten Rassismus vor.
3: Enough.
2: Genug mit anti-weißen Vorurteilen. Weiße Leben zählen genauso viel wie schwarze Leben.
3: Just as much as black lives.
2: Gestern gab es in der Nähe des Tatortes in Southampton Proteste. Dazu aufgerufen hatte unter anderem der rechtsextreme Aktivist Tommy Robinson. Viele erwarten, die könnten nun weitergehen. Premier Keir Starmer verspricht eine unabhängige Untersuchung des Vorfalls und wirft Farage heute im Parlament vor, die, Zitat, Tragödie für Spaltung zu nutzen, entgegen dem Wunsch der Novak-Familie.
1: Es ist einer der größten Drogenfunde der vergangenen Jahre. Ermittler haben in Wilhelmshaven mehr als 8 Tonnen Kokain sichergestellt. Die Drogen befanden sich in einem Container aus Westafrika, der für Spanien bestimmt war. Der Straßenverkaufswert des Kokains liegt bei geschätzt 500 Millionen Euro. Zollbeamte hatten den Fund bereits im Februar gemacht. Er war wegen laufender Ermittlungen jedoch geheim gehalten worden. Laut Zoll verlagern sich die Routen für den Drogenhandel zunehmend in kleinere und mittlere Häfen. Nach Diskussionen über eine Nacktszene mit der damals 13-jährigen Schauspielerin Nastassja Kinski hat Regisseur Wim Wenders seinen Film Falsche Bewegung zurückgezogen. Das Werk aus dem Jahr 1975 dürfe nicht mehr öffentlich zugänglich gemacht werden, teilte die Wim Wenders Stiftung mit. Zudem entschuldigte sich der Regisseur bei Kinski. Der Forderung der Schauspielerin, die Szene aus dem Film zu entfernen, folgte Wenders nicht. Und nun die Wetteraussichten für morgen Donnerstag, den 4. Juni.
4: Ein Tiefausläufer sorgt morgen für turbulentes und zum Teil sehr stürmisches Wetter. Schon heute Nacht frischt der Wind weiter auf. Vom Westen und Nordwesten breiten sich dichte Wolken mit Regen bis zur Mitte aus. Morgen ist es von Brandenburg bis nach Ostbayern noch länger freundlich, sonst wechselhaft mit vielen Wolken und teilweise kräftigen Schauern und Gewittern. Dabei drohen teilweise schwere Sturmböen. Heute Nacht Tiefstwerte zwischen 17 und 6 Grad. Morgen in der Eifel maximal 16, in der Lausitz bis zu 26 Grad. Am Freitag im Südosten noch länger regnerisch, sonst wechselnd.

0: wechselhaft mit Schauern und Gewittern. Samstag erst oft freundlich, später vom Südwesten bis in die Mitte mehr Wolken und Schauer, die am Sonntag die Nordhälfte erreichen.
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1: 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Die Küsten des Baltikums. Ursprünglich und wild. Manche Bewohner kommen aus dem Süden, andere aus dem Norden Europas. Sie alle leben an der Ostsee. Die baltischen Inselwelten bieten Brutplätze für viele Seevögel und sind Rettungsinseln für fast ausgestorbene Arten.

Die Dünen, einige über 70 Meter hoch, zählen zu den größten Europas. Wie eine Sichel aus Sand trennt die Nehrung die offene Ostsee von der weiten Bucht des Haffs. Ein natürlicher Damm, 98 Kilometer lang, manchmal kaum 400 Meter breit. Im Haff sammelt sich das Süßwasser der Memel wie in einer flachen Lagune. Dreimal größer als der Bodensee, aber kaum 6 Meter tief. Es ist Frühling. Junge Seeadler haben einen toten Fisch entdeckt. Noch tragen die Vögel ihr dunkles Jugendgefieder. Nach dem langen Winter gönnt keiner dem anderen auch nur einen Bissen. Und es kommt zu erbitterten Kämpfen. Die Klauen sind scharf wie Dolche und können den Konkurrenten aufschlitzen. Zusätzlich breiten die Vögel die Flügel weit aus, um den Gegner einzuschüchtern.

kämpfende Adler verkrallen sich manchmal so sehr ineinander, dass sie sich nicht mehr lösen können und beide Vögel sterben. Eindeutig, wer diesen Kampf für sich entschieden hat. Die kurische Nährung besteht hauptsächlich aus Sand. Zu Beginn des 17. Jahrhunderts waren die Dünen dicht bewaldet, doch der ursprüngliche Wald wurde gerodet. Der Sand setzte sich in Bewegung. Ostseewinde trieben ihn nach Norden und in Richtung Haff. Unter den wandernden Dünen wurden 14 Dörfer begraben. Nichts hielt ihn auf, dem stetig fließenden Sand. Die Dünen mit Strandhafer und Gräsern zu bepflanzen, half nichts. Erst als 1870 neue Bäume gepflanzt wurden, ließen sich die Wanderdünen stoppen. Bis dahin war das Fischerdorf Nida direkt am Haff schon zweimal umgezogen. Heute drehen sich hier die Kurenwimpel im Wind. Früher waren sie an den Masten der Fischerkähne angebracht. Sie zeigen die Windrichtung an und den Heimathafen des Fischers. Sechzig Kilometer weiter nördlich liegen die endlosen Sandstrände Lettlands. Direkt hinter dem Küstenwald liegt der Papesee. Der sumpfige ehemalige Strandsee ist an vielen Stellen nur 30 cm tief. Im Lauf der Zeit würde er immer weiter mit Schilf zuwachsen und verschwinden. Um das zu verhindern, hat man in dem Naturschutzgebiet große Huftiere als Landschaftspfleger ausgesetzt. Heckrinder und Konix, die Nachfahren der letzten europäischen Wildpferde. Vor allem die robusten Konix halten das Schilf kurz und graben im Winter dessen Wurzeln aus. Weidende Schafe könnten das nicht. Mittlerweile sind große Herden herangewachsen. Sie leben fast wild und werden nicht gefüttert. Konix sind eine urwüchsige polnische Ponyrasse. Mit kaum 1,40 Meter Schulterhöhe ähneln sie den ausgestorbenen europäischen Wildpferden, den Tarpanen. Es ist Ende Mai. Die Fohlen sind gerade 3 Wochen alt. Ihr erstes Kräftemessen ist noch Spiel. Gleich nebenan wird es ernst. Ein Hengst flehmt und nimmt so den Geruch der Stuten auf. Bald nach der Geburt der Fohlen sind sie rossig, bereit zur Paarung. Dann werden Hengste zu Konkurrenten. Um Nebenbuhler einzuschüchtern, schlagen sie energisch mit den Hufen. Die Spannung überträgt sich auf die Herde. Einige Hengste sind bereits gezeichnet von früheren Auseinandersetzungen. Wenn Warnungen nichts nützen, beginnen die wilden Konik-Hengste einen verbissenen Kampf. Die Wucht eines Huftritts kann Knochen und Kiefer zerschmettern.

Die Herde gerät in Unruhe. Die rossige Stute mit ihrem Fohlen wird gleich von mehreren Hengsten bedrängt und verfolgt. Jeder will möglichst nah bei ihr sein, damit er Vater des nächsten Fohlens wird.

Der Sturz des Jungtiers sieht dramatisch aus. Zum Glück ist das Fohlen rasch wieder auf den Beinen. Nicht ein Huf hat es getroffen. Fürs Erste sind Stute und Fohlen wieder vereint. Heute leben im Naturschutzgebiet Pape über 100 Konix. Ohne sie wären die offenen Flächen mit ihren Orchideen und Wiesenvögeln bald vom Wald überwuchert. Richtung Norden erstrecken sich ursprüngliche Sandstrände entlang der lettischen Küste. Wild und menschenleer. Auf den Dünen dahinter wächst lichter Nadelwald. Wahrscheinlich sah es früher auf der kurischen Nehrung ähnlich aus. Kiefern und dichtes Blaubeergestrüpp

auf nährstoffarmen Sandböden. Nach Maiglöckchen duften die zarten Blüten des rundblättrigen Wintergrüns. Die Sandnelke bevorzugt trockene Flächen. Ebenso die Waldhyazinthe, die zu den Orchideen gehört. In den Wäldern hinter den Dünen leben Blauracken. Vor über 100 Jahren war der bunte Vogel sogar in Deutschland heimisch. Wegen seines Gefieders wurde er rücksichtslos gejagt. Heute kommt die Blauracke vor allem in Südeuropa vor. Zur Brutzeit mag sie es warm und trocken, wie hier in den Wäldern an der lettischen Küste. Auf dem kargen Boden gedeihen Moose und trichterförmige Becherflechten mit ihren roten Fruchtkörpern. Jedes Frühjahr zieht es die krähengroßen Blauracken aus Ostafrika nach Lettland zurück, in ihr nördlichstes Brutgebiet. Mit torkelnden Sturzflügen grenzt das Männchen sein Revier ab. Im Englischen werden Blauracken deshalb auch Roller genannt. Er überreicht seinem Weibchen zur Festigung der Bindung ein Brautgeschenk. Einen Maikäfer. Blauracken fressen vor allem große Käfer, Grillen und Schmetterlinge, die es in Europa immer weniger gibt. Auch deswegen sind Racken bei uns so selten geworden. In den 70er Jahren lebten im Baltikum Tausende. Nun brüten in Lettland nur noch 20 Paare, um die sich Vogelschützer fürsorglich kümmern. Seine Werbung hat Erfolg. Zum Brüten sind Racken auf verlassene Spechthöhlen angewiesen. Selber zimmern können sie nicht. Dank der Ringe, die ihnen Ornithologen angelegt haben, weiß man, dass die älteste lettische Racke seit 27 Jahren hier brütet. Eine glatte Folie stoppt Nesträuber, die das Gelege plündern wollen. Auch sind die künstlichen Höhlen an freistehenden Bäumen angebracht, damit zum Beispiel Baummarder nicht herüberspringen können. Lettische Naturschützer nutzen alle Tricks, damit die Blauracken für immer in ihren Wäldern bleiben. Auch die größte Katzenart Europas hat hier ihre Kinderstube. Etwa 500 Luchse leben in Lettland. Unter einem umgestürzten Baum hat eine Luchsmutter vor etwa 3 Wochen ihr Junges geboren. Es ist bereits behaart zur Welt gekommen, seine Augen aber haben sich erst vor wenigen Tagen geöffnet. Nun wird aus dem Nesthocker ein kleiner Entdecker, der die Welt erkunden will. Natürlich unter dem stets wachsamen Blick der Mutter. 10 Wochen lang wird sie ihr Junges säugen. Schon in einer Woche wird die kleine Katze Fleisch fressen und im Alter von 6 bis 7 Monaten erste Jagdversuche unternehmen. Nächstes Jahr werden Mutter und Junges dann eigene Wege gehen. Die ersten Schritte in die Selbstständigkeit.

Der Westen Lettlands, der an die Ostsee und die Bucht von Riga reicht, heißt Kurland. Entlang seiner Küste erstrecken sich Dünenwald und lange, selbst im Sommer menschenleere Sandstrände. An wenigen Stellen ragen bis zu 30 Meter hohe Steilufer aus Lehm in den Himmel. Vielerorts sind sie von Höhlen durchlöchert. Uferschwalben sind die Tunnelbauer. Die kleinste Schwalbenart Europas ist gerade aus Afrika zurückgekehrt. Die Paare prüfen, ob sich die alten Löcher in der Steilwand noch zum Nisten eignen. Uferschwalben sind gesellig und schließen sich auch abseits der Brutgebiete in großen Schwärmen zusammen. In dieser Kolonie leben etwa 500 Paare. Die armlangen Röhren steigen nach hinten an und erweitern sich am Ende des Tunnels zum Nistplatz, der mit Halmen und Federn ausgepolstert wird. Das Paar hat eine passende Höhle gefunden. Doch es kommt zu spät. Die Brutröhre ist bereits besetzt und wird vehement verteidigt. Auch vor anderen Röhren stehen Uferschwalben Schlange. Wer bereits eine Wohnung gefunden hat, sollte seine Höhle besser nicht unbeaufsichtigt lassen. Oberhalb der Steilküste ist Kurland geprägt von weiten, artenreichen Wiesen und einzeln stehenden Gehöften.

Den Sommer über ist der Ameisenbär unter den Vögeln in dichtem Grün unterwegs. Der Wendehals. Er ist auf der Suche nach Ameisen, die es hier in Hülle und Fülle gibt. Mit seiner 6 cm langen, klebrigen Zunge fischt er die Insekten und deren Larven selbst aus den Tiefen ihres Baus. Seine Jungen sind fast flügge und warten im Nest in einem alten Obstbaum. Als Höhlenbrüter sind Wendehälse auf Baumlöcher oder verlassene Spechthöhlen angewiesen. 11 Küken warten auf Futter. Täglich müssen die Eltern gut 10.000 Ameisenlarven sammeln, um die hungrigen Schnäbel zu stopfen. Seinen Namen verdankt der Wendehals übrigens der Fähigkeit, seinen Kopf um mehr als 180 Grad drehen zu können. Vor allem bei der Balz oder wenn er sich bedroht fühlt. Es ist Mittsommer. Überall auf den Höfen werden Blumenkränze geflochten. Der Kopfschmuck soll nicht nur Menschen vor Übel schützen. Auch Tiere und Gebäude werden verziert. Manche Höfe bieten besonderen Tieren Unterschlupf. In einer Mauerspalte hat der Wiedehopf sein Nest. Wie die Blauracken lebt er vor allem von Großinsekten. Maulwurfsgrillen etwa. Dreißig Tage werden die Jungen im Nest gefüttert. Außerhalb der Bruthöhle versorgen die Eltern sie noch eine knappe Woche, bevor sie den Hof endgültig verlassen. Die bewaldeten Dünen von Siemupe. Hier liegen die wohl schönsten Strände Lettlands.

Traditionell tragen Männer Eichenlaub im Haar. Die Frauen schmücken sich mit Blütenkränzen. Bis Sonnenuntergang feiern die Menschen am Strand. Danach geht es auf den Höfen weiter, bis in den frühen Morgen.

die kürzeste Nacht des Jahres, die Nacht der Sommersonnenwende, beginnt. Singend und tanzend feiern die Letten am

An der Spitze des Kaps treffen die Ostsee und die Bucht von Riga aufeinander. 30 Kilometer weiter nördlich liegt Estland. Das Land der 1521 Inseln. Die meisten sind winzig. Dennoch sind sie begehrte Ruheplätze. Für die Ostsee-Kegelrobbe etwa. Vor 100 Jahren soll es noch über 100.000 gegeben haben. Fischer rotteten sie dann beinahe aus, aus Angst vor lästiger Konkurrenz. Eine ausgewachsene Kegelrobbe benötigt durchschnittlich 10 Kilo Fisch am Tag. Mit Leichtigkeit erbeuten sie selbst schnelle Lachse oder Dorsche. Seitdem sie nicht mehr gejagt werden, haben sie ihre Scheu verloren und sich wieder vermehrt. Über 20.000 Kegelrobben leben heute in der nördlichen Ostsee. Hin und wieder wandern einige junge Tiere sogar an die deutsche Küste, wo sie lange verschwunden waren. Diese Robbe im estnischen Vilsandi-Nationalpark hat ein Ziel. Sie kennt weit draußen im Meer ein altes Wrack. Ein idealer Ort für Kegelrobben. Er verbindet ein abgelegenes Jagdrevier mit einem Sonnendeck zum Ausruhen. Die Vorteile des Wracks haben andere ebenfalls bemerkt. Auf diese Weise haben die Fischer ihren alten Konkurrenten, den Kegelrobben, einen Platz an der Sonne beschert. Insel Nummer 1522 in der estnischen Ostsee. Der Vilsandi-Nationalpark liegt zu zwei Dritteln im Meer und besteht aus über 150 Inseln und Inselchen, den natürlichen Sonnenplätzen der Kegelrobben. Manche sind Brutplätze für Vogelkolonien. Für Raubseeschwalben zum Beispiel. Die größten Seeschwalben Europas haben eine Flügelspannweite von fast 1,5 Metern. Die ersten Küken sind bereits geschlüpft und warten ungeduldig auf frischen Fisch. Fast 60 Paare nisten auf der Insel. Die Eltern wechseln sich beim Brüten ab, etwa 22 Tage lang. Das Leben in

in einer Kolonie ist anstrengend. Zwischen den Nestern liegt oft nur ein Meter Abstand. Da kann es schon mal Ärger mit den Nachbarn geben. Die Kleinen fressen ausschließlich Fisch. Mit viel Geduld und mehreren Versuchen klappt es schließlich, den dicken Happen erfolgreich im Schlund des Kükens

Das Leben in einer Kolonie hat Vorteile. Bei Störungen fliegen alle Vögel gemeinsam auf. Das lenkt von den Küken in den Nestern ab und verwirrt Angreifer. Dieses Mal allerdings ist es falscher Alarm. Die Seeschwalben haben sich von einem vorbeifliegenden Höckerschwan irritieren lassen.

Im Sommer lieben es die Kegelrobben, in der Sonne zu dösen. Sie haben mit dem Fellwechsel begonnen. Es juckt ihnen der Pelz, denn ihre Haut wird jetzt besonders stark durchblutet. In dieser Zeit des Jahres sind sie auf die wärmende Sonne angewiesen.

Müssten die Kegelrobben den ganzen Tag im Wasser verbringen, würden sie wegen des Haarwechsels zu viel Wärme verlieren. Die Felsbänke im Vilsandi-Nationalpark sind daher äußerst begehrt. Vor allem gegen Ende des Tages will jeder die letzten wärmenden Strahlen der Sonne genießen. Wer dann noch keinen Stein gefunden hat, versucht es mit List. Die Robbe auf dem Fels kann sich drehen und wenden, wie sie will. Die im Wasser ist so aufdringlich, dass sie irgendwann Erfolg hat.

Estland, Land der Inseln. Der über 50 Meter hohe Leuchtturm von Säre steht am Südzipfel Saaremaas, der größten Insel des Landes. Auf einer Fläche so groß wie Luxemburg leben nur knapp 40.000 Menschen. Am Panga-Cliff mit seinen über 20 Meter hohen Abbruchkanten tritt der baltische Glint zutage. Eine Kalksteinwand, die sich durch ganz Nordestland zieht und an diesem Ort besonders gut zu erkennen ist. Auf den kalkhaltigen Böden wachsen seltene Pflanzen. Der Eichenwald von Lode beherbergt 14 Orchideenarten. Darunter große Bestände des Frauenschuhs. Bis die Orchidee zum ersten Mal blüht, vergehen 10, manchmal 15 Jahre. Der pantoffelartige Blütenschuh ist eine Insektenfalle. Angelockt von Duft und Farbe finden sie nur an einer Stelle wieder heraus und bestäuben dabei die Orchidee. Unzerstörter Lebensraum, saubere Bäche. Auf der Nachbarinsel Hiiumaa startete Ende der 90er Jahre ein besonderes Rettungsprojekt.

Hier bekam der europäische Nerz eine Chance zum Überleben. Nur 1000 gibt es noch in ganz Europa. Wegen seines Felles wurde er jahrhundertelang gejagt. Sein Lebensraum in Kulturland umgewandelt. Die Flüsse begradigt. Auf Hiiumaa findet der kaum 40 cm lange Marder naturnahe Bäche, an denen er kleine Nager, Fische und Krebse jagen kann. An den Uferböschungen zwischen Felsspalten und dem Wurzelwerk der Bäume graben die Nerze Höhlen, um dort ihre Jungen zur Welt zu bringen. Die 5 oder 6, manchmal bis zu 10 Babynerze sind bei der Geburt winzig. Jedes wiegt kaum 10 Gramm. Ihre Augen öffnen sich erst nach 5 Wochen. Dass wieder europäische Nerze auf Hiiumaa geboren werden, ist ein großer Erfolg. Wegen seines seidigen Fells züchtete man den amerikanischen Mink in Pelztierfarmen. Von dort entkamen Tiere und verdrängten vielerorts den schwächeren Nerz. Ende der 90er Jahre fingen Naturschützer alle Minke auf Hiiumaa ein und siedelten wieder europäische Nerze an, die sich seitdem ungestört vermehren können.

Östlich von Tallinn, auf dem Festland, liegt der Lahjema-Nationalpark. Das Land der Buchten. Große Steinfelder prägen das Bild entlang der Küste. Alljährlich machen hier Tausende von Kranichen Zwischenstation. Die großen Findlinge bieten Schutz vor Wellen und Wind. Fliegen macht durstig. Da das Wasser der Ostsee so hoch im Norden kaum Salz enthält, können die Kraniche davon trinken. Die Nacht verbringen die Vögel schlafend in knietiefem Wasser. So sind sie sicher vor Feinden wie Füchsen oder Wildschweinen. Während sich die einen ein ausgiebiges Bad gönnen, recken andere immer wieder wachsam ihre Hälse und sichern die Umgebung. Viele Augen sehen mehr. Bei einem Angriff durch den Seeadler etwa würden ihre Warnrufe ertönen und die Kraniche enger zusammenrücken. Bis tief in die Nacht fallen immer neue Trupps am Schlafplatz ein.

Wenn der Morgen graut, sammeln Alt- und Jungvögel ein letztes Mal ihre Kräfte, um dann gemeinsam aufzubrechen. Kraniche sind Frühstarter. Noch vor Sonnenaufgang fliegen die ersten los und geben damit das Signal, dem alle anderen folgen. Die Vögel haben einen weiten Weg vor sich. Von hier aus geht es in Richtung Bosporus und nach Ägypten.

zurück nach Lettland. In der Rigaer-Bucht, weit vor der Küste, steht der Leuchtturm von Kap Kolka. Wo die offene Ostsee und die Bucht von Riga aufeinandertreffen, liegt der Slitere-Nationalpark. Hier mündet die Irbe mit ihrem braunen Moorwasser in die Ostsee.

Die Sandbänke im Fluss verändern ihre Lage von Jahr zu Jahr. Im späten Herbst ziehen besondere Fische die Irbe hinauf, um ihre Eier abzulegen. Meerforellen. Während sie in den Fluss wandern, zehren sie von ihren Fettreserven. Bis zu 40 Kilometer legen die mit dem Lachs verwandten Fische am Tag zurück. Abgemagert kommen sie im Laichgebiet an. Das Weibchen schlägt mit dem Schwanz eine Grube in den Kies, in die es Eier legt. Dicht gefolgt vom Männchen, das den Laich befruchtet. Anders als Lachse sterben Meerforellen nicht nach der strapaziösen Wanderung. Sie kehren ins Meer zurück, um im nächsten Jahr wiederzukommen. Aus der nordischen Tundra stammen die Pfuhlschnepfen. Mit ihren langen Schnäbeln pulen sie Sandflohkrebse aus der Tiefe. Eine letzte Rast noch, bevor sie zum Überwintern in den Süden ziehen und Herbststürme das Regiment an der baltischen Küste übernehmen. Bei Windstärke 11 schäumt das Wasser. Wellen wühlen die Ostsee auf. Sie fördern nach oben, was sonst am Grund liegt. Dabei reißen sie Seegras und Krustentiere mit sich, über die sich Strandläufer hermachen.

Wenn die Winde zunehmen, wühlen sie die blaue Erde auf, ein besonderes Sediment der baltischen Küsten, das reich an Bernstein ist.

Am Morgen nach dem Sturm zieht Ins Madness los. Er ist der Leiter des Naturparks Papesee und pflegt eine alte Tradition. Mit dem Kescher fischt er Seegras aus dem Spülsaum, in dem sich seine Beute, so hofft er, verfangen hat. Ins hat Glück und findet, wonach er gesucht hat. Früher war Bernstein wichtiges Handelsgut und stand für Reichtum und Macht. Entstanden ist das Gold der Ostsee aus dem Harz, das einst aus Stämmen prähistorischer Bäume floss.

Das subtropische Klima ist seit 40 Millionen Jahren Vergangenheit. Nun wird es kalt. Der Winter ist da. Schnee bedeckt die baltische Küste. Die Wälder hinter den Dünen.

Bienen bekommen Besuch aus Russland. Wenn es dort so eisig wird, ziehen Bartkäuze ins Baltikum. Von seiner Warte aus hört der Kauz selbst Mäuse, die einen halben Meter unter dem Schnee laufen. Der auffällige Federkranz bündelt den Schall und leitet ihn zu den empfindlichen Ohren.

Vom Kap Kolka in Lettland bis zur estnischen Inselwelt. Die baltische Ostsee friert nun fast völlig zu. Februar. An vielen Stellen türmt sich jetzt das Packeis. Darunter haben Ringelrobben ihre Kinderstube, geschützt vor den eisigen Winden. Dank dieses Tricks können Ringelrobben selbst im Nordpolarmeer Junge zur Welt bringen. Ihre Vorkommen in der estnischen Ostsee sind die südlichsten der Welt. Stundenlang war die Robbenmutter auf Jagd. Gut getarnt durch sein weißes Fell, wartet das Kleine auf ihre Rückkehr. Sobald die Mutter den Kopf aus dem Atemloch reckt, robbt das Baby los. Es hat Hunger. Die Robbenmutter ist damit beschäftigt, ihr Atemloch offen zu halten. Plötzlich rutscht das Baby hinein. Eine lebensgefährliche Situation. Sein Fell ist noch nicht wasserfest und eine isolierende Speckschicht hat es sich noch nicht anfressen können. Zum Glück ist es stark genug und schafft den Ausstieg. Mit ihren kräftigen Krallen hält die Robbenmutter das Loch offen, selbst wenn das umgebende Eis über 2 Meter dick ist. Aufgrund der Klimaerwärmung schmilzt das Eis der Ostsee in manchen Jahren immer früher. Eine gefährliche Entwicklung für die Ringelrobben. Verschwindet das Eis zu schnell, müssen die Jungen ins kalte Wasser und würden erfrieren. Fünf bis acht Wochen säugen die Robbenmütter ihre Jungen mit äußerst nahrhafter Milch. Die Kleinen nehmen täglich rund 2 Kilo zu. Ihr Wachstum ist ein Wettlauf mit der Zeit. Sobald das Eis schmilzt, sind sie auf sich allein gestellt. Im Norden der Insel Saaremaa bleibt die Ostsee eisfrei. Schnee aber bedeckt die Steilküsten und zerklüfteten Buchten, die weiten Sandstrände und Dünenwälder bis weit ins Frühjahr hinein. Im Winter Kinderstube für Polartiere, im Sommer Brutgebiet für Südeuropäer. Die Küsten des Baltikums sind zu jeder Jahreszeit ein Paradies für seltene Tiere.

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2: Wir sind jetzt voll im Gewitter und das hat uns gleich ein.
3: Krass, wie dunkel es ist.
4: Isabel und Sascha sind in

0: Albanien unterwegs, auf ihrer allerersten Camperreise.
1: Achtung, der dreht sich vor.
2: Ja, ja. Ich glaube, das ist halt, wer zuerst da ist. Ich glaube, das ist die einzige Straßenregel in Albanien.
0: Vier Städte und jede Menge Natur warten auf sie.
1: So schön.
2: Ja, klingt richtig geil.
0: 7 Tage quer durchs Land, bis zur Hauptstadt Tirana. Aufbruchstimmung in Unna.
1: Was ging das? Aber hat geklappt.
0: Isabel und Sascha haben in den letzten 11 Monaten ihren Van ausgebaut und 32.000 Euro investiert. Jetzt wartet ihre erste Tour. Aber warum Albanien?
2: Albanien ist ein cooles Ziel. Ich war da schon mit meinem Bruder vor 2 Jahren. Und wir haben schon ein paar Orte gesehen und ich fand es halt super schön da. Deswegen wollte ich es meiner Frau auf jeden Fall zeigen.
1: Ich freue mich mega auf die Natur. Ich freue mich auch darauf, dass es außerhalb der EU ist, weil es mal ganz was Neues ist und halt Abenteuer irgendwie. Oh Gott.
0: Albanien gilt als Geheimtipp unter Campern. Unberührte Landschaften, ein Paradies fürs Wildcampen.
1: Holy fuck. Alter, bitte. Dass wir das geschafft haben. Ich dreh durch.
2: Let's go.
0: Ihre erste Campingreise startet genau jetzt. Von Unna aus fahren sie über die Balkanroute nach Albanien. Ihre Reise startet in Shkodra, führt weiter zu den Weltkulturerbestätten Berat und Gjirokastra, zur Hauptstadt Tirana. Nach 4 Tagen, Ankunft in Nordalbanien. Ihr Campingplatz liegt am bekannten Shkodra-See.
3: Hi.
4: Oh.
3: Hi.
2: Mit Deutsch habe ich gar nicht gerechnet. Wir wollen einchecken. Wir wollen jetzt 2 Nächte hier sein.
4: Okay, ich sage euch die Preise. Ab 50 für Personen, 2,50 für Campingmobil, 3 Euro, wenn ihr so ein Wow.
2: Strom brauchen wir nicht.
1: Wie günstig einfach die Campingplätze hier sind.
0: Insgesamt zahlen sie 19,50 Euro. Ohne Strom.
4: Ich wollte ein bisschen die Gegend.
1: Ja,
2: danke.
0: Der Platz liegt mitten im Grünen und hat 107 Stellplätze.
4: Hier könnt ihr den Geschirr waschen.
1: Ah ja.
2: Da gibt es echt alles.
1: Das ist wirklich richtig schön. Und der See!
0: Der Shkodra-See ist der größte See Südeuropas und liegt halb in Montenegro, halb in Albanien.
4: Gleich hier haben wir noch einen Platz für euch.
2: Okay.
1: Ja.
2: Wow. Mega.
1: Der ist wirklich richtig schön.
2: Ja.
0: Jetzt kann der Camperurlaub beginnen.
1: Ich würde sagen.
2: Tische und Stühle, oder? Klasse an. Ich bringe die Sachen. Genau.
1: Was war das?
2: Oh, das war einfach ein Bein, das wir verloren haben.
1: Ach so. Okay.
0: Das erste Mal Campaufbau.
1: Warte, wie machst du das?
2: Den, pack die auseinander, während der halt hinten steht.
1: Wir haben den Tisch Last Minute von Aldi oder Lidl. Ja. Der war wirklich günstig.
2: Ja. Und dann später halt einen teureren halt. Was heißt teuer? Aber ich glaube, die Campingtische kosten halt alle so zwischen 100 und 180.
1: Die schönen
2: oder, ja, die schönen, genau.
0: Das Paar will günstig reisen. Ihr Camperausbau wurde teurer als erwartet. Das konnten sie sich nur leisten, weil sie kostenlos bei Saschas Eltern wohnten.
2: 14.000 für einen Van, 14.000 für einen Ausbau. Wir sind über 14.000 auf jeden Fall für den Ausbau.
1: Ich glaube, wir kommen insgesamt wahrscheinlich am Ende so auf 35.000.
2: Ja. Allein die Elektrik hat 8.000 Euro für uns gekostet. Ja. Und ich glaube, wenn man die Zeit, die Geduld und das Wissen von Elektrik hat, dann kannst du das viel billiger hinkriegen.
1: Ja.
0: Das Ergebnis kann sich sehen lassen.
1: Dann haben wir hier unsere Küche, Gasherd, der funktioniert, Spüle mit fließend Wasser. Das ist unsere wunderschöne Nasszelle. Und hier ist natürlich auch unsere Trockentrenntoilette drin. Wir haben auch Licht.
2: Genau.
1: Tada!
2: Und hinten unser schönes 2-Meter-Bett.
1: Ja! Haben wir alles selber gemacht.
3: Da können wir auch stolz drauf sein.
0: Die lange Anreise steckt noch in den Knochen.

0: Das Abendessen bleibt einfach. Es gibt Nudeln mit Tomatensauce. Und der Plan für morgen steht auch schon. Sie wollen die Stadt Shkodra und die Burg Rozafa besichtigen.
1: Ich bin sehr gespannt, was du von der Burg hältst.
2: Also, ja!
1: Ich fand die echt cool.
2: War das auch eins von den UNESCO-Welterben oder war das keins von den UNESCO-Welterben?
1: Das weiß ich leider nicht. UNESCO.
2: Manchmal frage ich mich, was die Menschen früher ohne Google gemacht haben. So viele Informationen, die nicht weitergegangen sind.
1: Ich glaube nicht. Sieht nicht nach UNESCO-Welterbe aus.
0: Jetzt wird's interessant. Isabelle übernimmt den Abwasch und ihre Technik ist speziell.
2: Wir haben nämlich ein Konzept. Wir haben unsere coole Spülflasche hier, um Wasser zu sparen. Ich finde die Idee ganz genial. Wir räumen erstmal alles ein. Und dann, anstatt jetzt alles mit fettem Wasser die ganze Zeit abzuspülen, machen wir einfach so. Ich genieße das tatsächlich, weil es für mich den Alltag irgendwie total entschleunigt. Ich könnte es natürlich, okay, das dauert mir jetzt zu lange, weil das ein sehr großes Teil ist, bei den Kleinen geht das besser. Es dauert alles länger. Alleine das Überleben dauert länger. Einkaufen, um Wasser kümmern, Toilette machen, all solche Sachen. Aber es ist genau das, warum ich so Lust habe auf Camperlife, um einfach den Alltag mal zu entschleunigen.
0: Isabelle und Sascha haben sich 2021 online kennengelernt und 3 Jahre später geheiratet.
1: Das letzte Mal, als wir auf dem Steg waren, haben wir uns verlobt.
2: Stimmt. Stimmt.
0: Jetzt starten sie ein neues Kapitel. Das Campen.

0: Der zweite Urlaubstag. Isabel und Sascha sind in Shkodra unterwegs. Der Stadt, die eine 2400 Jahre alte Geschichte hat. Ihr erstes Ziel, die Zentralmoschee Ebu Bek. In einem islamischen Gebetshaus waren sie noch nie.
1: Hi.
2: Yes.
0: Sie haben Glück. Gerade ist keine Gebetszeit. Also dürfen sie hinein. Der Eintritt ist frei. Es ist die modernste Moschee der Stadt. Mit Platz für 1300 Gläubige.
2: Ich habe irgendwie immer Ehrfurcht in solchen Momenten und habe irgendwie Angst, was falsch zu machen, weil ich weiß, wie wichtig das gewissen Menschen ist und ich gar keine Ahnung habe, was richtig oder also richtig oder falsch ist in dem Sinne.
0: Die beiden möchten mehr über die Gebetsrituale erfahren.
3: I am Samira.
2: Hi.
3: I am from this city, from Shkodra.
2: Okay.
0: Samira Bouchati ist Lehrerin für islamische Theologie. Und erklärt ihnen, dass Muslime fünfmal am Tag beten. Immer zu festen Zeiten, die sich am Stand der Sonne orientieren. Rund die Hälfte der Bevölkerung ist muslimisch.
2: Wow, das war cool.
4: Ja, eine coole Erfahrung.
2: Ich bin jetzt in dem Sinne nicht sehr religiös, aber schon Spiritualität interessiert mich sehr. Und für mich war es krass, in diese Moschee zu kommen. Und ich hatte das Gefühl, es ist eine ganz herzliche Energie. Es fühlte sich ganz schön an, ganz warm. Tatsächlich im Gegensatz zu deutschen Kirchen, wo ich mich eher häufig so kalt fühle.
0: Shkodra ist eine lebhafte Stadt. Viele Geschäfte akzeptieren Euro, obwohl Albanien nicht in der EU ist. Isabel und Sascha wollen trotzdem lieber albanische Lek abheben. Doch das ist gar nicht so einfach.
2: Dann würde ich noch einen anderen Geldautomaten nehmen, wenn der uns die einfach immer wieder ausspuckt. Hat der, ist der überhaupt an?
4: Jetzt hier sehe ich hier gar nichts.
5: Okay.
2: Okay, der ist aus.
5: Wir gucken einfach nach dem dritten. Alle guten Dinge sind dran.
4: Ja, das ist jetzt ein bisschen viel. Wir wollten eigentlich 50 abholen. Ich glaube, wir haben jetzt 500 abgeholt.
2: Nicht nur, ich glaube, wir haben
4: also 500
2: abgeholt.
4: Euro abgehoben. Das heißt, wir hatten den Wechselkurs falsch im Kopf. Das passiert, wenn das macht ohne Internet. Deswegen lieber auch nochmal sicher gehen.
2: Wir hatten ihn richtig im Kopf, wir können nur nicht rechnen.
4: Oder das.
0: Ohne Datenroaming sind die beiden aufgeschmissen. Außerhalb des Campingplatzes haben sie kein Internet. So macht Urlaub keinen Spaß.
2: We're looking for a SIM card for our mobile router.
6: Yeah. 2600.

0: Sie kaufen ein Internetpaket für 54 Euro.
1: So we would take the Ultra.
2: Okay, you have passport, ID.
3: Geld hol ich schon.
4: Ja, wir haben ja genug Bargeld. Das ist so nur unser Running Gag. Yeah.
2: Thank you
1: perfect.
2: So much.
1: Thank you very much.
4: Ach, bye, perfekt. You too. Reisetipp, wir haben einen mobilen Router. Jetzt haben wir hier die SIM-Card reingetan. Haben jetzt auf allen unseren mobilen Geräten Laptop,
1: wenn
4: Handy,
1: wir brauchen, WLAN.
4: Egal in welchem Land wir sind. Ja. Sehr praktisch.
0: Die wichtigen Dinge sind geklärt. Weiter durch Shkodra. Viele kleine Läden, bunt restaurierte Häuser und immer wieder Street Art.
4: Ist auch ein schöner Anblick. Hier ist einiges an Kunst so zwischendurch. Also für mich ist Shkodra von der Stimmung her nicht direkt so europäisch, südlich europäisch, sondern die Häuser haben eine andere Bauweise. Teilweise ist es so ein bisschen, ich sag mal, mehr heruntergekommen, aber auch das hat irgendwie Charme. Also gerade hier die Innenstadt, die kleinen Gässchen, es sieht einfach süß aus.
1: Und ich bin mal gespannt, ob das so ein wirklich Shkodra-like Stil ist und dass das so ausmacht oder ob halt alle albanischen Städte so sind.
4: Ja.
1: Also da bin ich mal gespannt.
0: Zurück am Campingplatz. Ein Stadthighlight wollen sie später noch erkunden. Doch gerade ist es heiß. 32 Grad. Typische Sommertemperaturen in Albanien.
4: Ich habe auch noch nie Setup-Paddling gemacht. Ich sehe mich schon 10.000 Mal ins Wasser fallen. Sascha ist eher der sportliche Typ von uns beiden. Splish, splash, I was taking a bath. Long about a Saturday night.
1: Definitiv eine nassere Angelegenheit. Ich hatte keine Ahnung, wie das funktioniert. Aber ich glaube, ich sitze eher im Kanu.
0: Jetzt ist noch Zeit für einen Campingplatz-Check.
4: So eine Markise brauchen wir auch noch.
1: Markise
4: gerade im Sommer dann.
1: Fall. Das sind noch so ein paar Sachen. Ja. Aber dafür machen wir die Reise ja auch jetzt schon.
4: Das Camperleben geht erst los.
1: Ja.
0: Strom müssen sie auch noch nachrüsten. Aber mal schauen, was ihnen andere, erfahrene Camper noch empfehlen können.
4: Ihr kommt
1: Sascha,
4: auch aus Deutschland.
5: Hi. Ja, Antje.
1: Ja, Lippstadt haben wir gesehen.
5: Hallo.
4: Heißt Lippstadt. Lippe. Echt schön, der Van.
0: Antje und Andreas Kahla campen mit ihrem Hund Frieda schon im siebten Jahr. Sie waren gerade 3 Monate in Griechenland und verraten ihr Camping-Must-Have.
5: Das allererste war das Hauptsächliche ist die Mückenschutztür.
1: Ja.
5: Und trotzdem erwischen sie uns.
4: Okay. Ja.
5: Aber das ist eine Sache, die kann ich nur empfehlen. Das ist
4: eine auch zum Schieben, ja.
5: Das ist unsere Sitzecke. Die ist ein bisschen kleiner geworden, weil das ist der Platz für Frieda. Die muss aus dem Fenster gucken und muss vor allen Dingen ganz wichtig angeschnallt sein. Dann haben wir hier unsere Küchenzeile, zum Beispiel mit einem 2-Flammen-Herd. Was uns ganz wichtig war, war dieser kleine Raum einer Kassettentoilette. Hier hinten sind unsere Betten. Das sind jetzt Längsbetten, sodass jeder auf dieser Seite lang schlafen kann.
0: Das Rentner-Ehepaar ist das erste Mal in Albanien campen.
6: In Albanien, das sind alles positive Erfahrungen gewesen, auch freundliche Menschen und auch saubere Sachen haben wir vorgefunden, die Sanitäreinrichtungen auf unseren Stellplätzen. Campen bedeutet eigentlich Freiheit für uns und wir können stehen bleiben, wo wir wollen, in Albanien sowieso, in Griechenland wird es eingeschränkt mittlerweile, aber es ist trotzdem noch gut erlaubt, dass man stehen bleiben kann und sich da eine Nacht aufhalten kann.
4: Vielen, vielen Dank.
1: Ja, danke schön fürs Zeigen und auch für die Tipps.
0: Vor dem Abendessen wollen die zwei jetzt noch mal los.
1: Oh, da oben ist sie, glaube ich.
4: Ich sehe gar nichts.
1: Das ist dann Kontaktlinsen, oder?
4: Ich habe meine Kontaktlinsen.
1: Okay. So, da links, das jetzt
4: da links.
1: Auf dem Berg, genau.
0: Die Burg Rozafa gehört zu den wichtigsten Sehenswürdigkeiten in Shkodra. Und die wollen sie heute noch besichtigen. Der Eintritt kostet 4 Euro.
4: Also die Mauern hier, es sieht richtig imposant aus. Wir sind gerade mal am Anfang. Also ich bin sehr gespannt, was da alles noch kommt.
0: Von hier oben haben sie einen grandiosen Ausblick auf den größten See der Balkanhalbinsel.
4: Wow, wie schön, wie riesig der einfach ist.
3: Ja, wir sehen das Ende nicht.
0: Leider spielt das Wetter nicht mit. Statt Sonnenuntergang hängen jetzt dicke Wolken am Himmel. Aber immerhin haben sie eine Führung gebucht.
7: Nice to meet you. And you wanted the most beautiful view of Rosafa's castle. Yeah. And why not the most beautiful view of the entire Schipperia and Balkan?
3: Okay.
7: This is the castle never conquered. And there are various reasons why this castle has never been conquered.
4: Never.
3: Look like it. Yeah. Yes.
0: Gästeführerin Sedita Taffer gerät ins Schwärmen, wenn sie von der Burg spricht, die nie erobert werden konnte. Den Grund will sie den beiden zeigen.
7: Because the secrets of the castles are down.
4: Okay.
7: What are the secrets of the castle that you can see?
3: The mountain on itself or the stones?
7: The stones and those were walls.
0: Die Steine waren früher mal Wände, erzählt Sedita. Die Festung liegt 130 Meter hoch. Und ihre massive Befestigungsmauer schützte einst vor Angreifern. Auch im Festungsinneren gibt es etwas zu entdecken. Einen Geheimgang. Das ist einer von 6 Geheimgängen, der bis zum Fluss im Tal führte. Die beiden würden gerne noch mehr erfahren, doch die Tour endet abrupt. Das Gewitter zieht auf. Und sie müssen schnell zum Campingplatz.
4: Krass, wie dunkel es ist.
3: Ja, es ging super schnell. Also wir sind jetzt voll fast im Gewitter. Ich glaube, das hat uns gleich ein. Wenn wir Pech haben, hat es unseren Campingplatz ein, wo wir unsere Sachen noch haben. Also Campingstühle, Tische.
4: Wir haben alles draußen gelassen, weil wir dachten, wir nehmen es nicht mit, weil das Wetter war noch super, als wir losgefahren sind. Und schauen wir mal unsere Sachen an. Huch. Und?
3: Ja, völlig durchnässt.
4: Alles völlig durchnässt.
0: Am nächsten Morgen wird das Frühstück kurzerhand an den See verlegt.
3: Heute steht auf jeden Fall die Fahrt Richtung Meer an. Vielleicht sehen wir es ja schon, bin mal gespannt. Aber ich freue mich, dass es weitergeht, auch wenn der Platz hier sehr, sehr schön ist. Aber noch mehr zu sehen.
4: Mal gucken, auch was wir so für Stellplätze finden. Da sind wir ja recht flexibel, uns mal ein bisschen auszuprobieren.
0: Sie haben keine lange Fahrt vor sich. 34 Kilometer sind es von Shkodra nach Rana e Hethun an der Meeresküste, wo sie wild campen wollen. Im Dorf Fischte halten sie für eine Mittagspause. Dort soll es einen Geheimtipp für bewusstes Essen geben.
3: Hi,
4: hi.
3: Nice to meet you, Sascha. Hi.
4: Hi, Isabel. Hi.
8: Altin.
4: Hi. Yes, please, we're excited.
0: Altin Prenga hat hier mit seinem Bruder das erste Farm-to-Table-Restaurant gegründet. Alles, was bei ihm auf dem Tisch landet, wird vor Ort angebaut oder produziert. Sie bekommen eine spontane Tour.
4: Wie im Märchen. It looks like a fairy tale.
0: Altin ist stolz auf seine eigene Mehlmühle, die komplett mit Solarenergie läuft. Auf seinem Hof produziert er Käse, Wurst, Wein und Schnaps. Alles nach alten Traditionen. Die Idee sei, zu den eigenen Wurzeln als Bauer zurückzukehren. Er wolle das wieder aufbauen, was seine Großeltern hatten, bevor all das durch den Kommunismus verloren ging.
4: Die sind so cool, wie eine eigene Gang.
3: Ja, eine weiße Armee an kleinen Kindern.
0: Dieser weitläufige Ort lässt einen leicht die Orientierung verlieren.
4: Mega, mega schön hier. Das Haus, das Ambiente.
3: Dieses Riesenuniversum, sag ich jetzt schon fast.
4: Also. Ja.
0: Jetzt knurrt der Magen. Schließlich sind sie zum Essen hier. Die beiden leben vegan. Zum Glück bietet das Menü Alternativen.
4: Probier das, warte.
3: Oh, die sind auch geil. Also super lecker hier.
0: Jetzt wird es spannend. Über eine App haben die beiden einen Stellplatz am Meer gefunden. Albanien gilt als Wildcamping-Paradies.
4: Das Meer!
3: Das Meer!
4: Ich bin mal richtig gespannt, wie der Parkplatz dort aussieht, ob wir da gut stehen können.
3: Ja.
4: Ich bin so froh, dass du fährst. Warte hier.
3: Ja, ja.
4: Aber diese Strecken, die stressen mich auch mal ein bisschen, aber du fährst sehr gut.
0: Das erste Mal am Meer. Und hier soll er sein, ihr Stellplatz.
4: Und? Also das Meer ist sehr schön.
3: Ja.
4: Aber der Müll ist nicht so schön.
3: Einiges hier.
4: Das, was mich jetzt ein bisschen verunsichert, ist, dass hier kein anderer Camper ist. Ich weiß halt nicht, ob das meine Paranoia ist, weil ich mich halt in Albanien, ich kenne mich hier halt nicht aus. Ich weiß nicht, wie die Sicherheit ist. Wir sind ja mit Perry gut geschützt. Wir haben alles Mögliche an Schlössern. Wir haben einen Hochsicherheitsbunker.
3: Wenn du dich nicht sicher fährst, keine Ahnung, 500 Meter weiter war ein Campingplatz. Also, dann nehmen wir den. Das ist da, ich schlaf so oder so, um es fies zu sagen.
0: Sie entscheiden sich gegen den Campingplatz und finden diese kostenlose Alternative. Hier ist der Strandabschnitt auch deutlich sauberer. Der nächste Morgen. Isabel und Sascha sind schon in Aufbruchsstimmung.
3: Heute geht's nach Berat. Da war ich auch vor 2 Jahren schon mal. In der Stadt selber war ich noch nicht. Da bin ich mal gespannt, wenn wir da noch was mitkriegen.
0: 2,5 Stunden dauert die Fahrt nach Berat. Die Stadt ist UNESCO-Weltkulturerbe und auch als Stadt der 1000 Fenster bekannt. Warum? Das finden die beiden gleich heraus.
4: Sieht richtig schön aus mit dem Bild und den Laternen und dem Fluss.
0: Am Fluss Ossum sind sie mit Almas Batara verabredet.
4: Hi.
3: Moin. Hey, Sascha, hi.
4: Hi, Isabel. Hi, nice to meet you.
9: Welcome to Berat.
4: Thank you. It's an amazing view.
0: Alma ist hier geboren und zeigt den beiden ihre Heimatstadt. Und dahin will sie mit den beiden. Die Festung thront auf einem Hügel über der Stadt. Berat ist eine sehr alte Stadt. 2400 Jahre Geschichte. 3 Altstadtviertel gibt es hier und im Mangalem besonders viele Fenster.
9: The windows and the walls are so next to each other.
0: Die Fenster sind so dicht beieinander. Wenn Nachbarn etwas brauchen, reichen sie es einfach von Fenster zu Fenster, erzählt Alma. Wegen der vielen Fenster in Mangalem hat die Stadt ihren Spitznamen.
4: That's cool.
0: Die Altstadt ist steinig, uneben und verwinkelt.
4: Beautiful.
9: So you see every single house now is a guest house.
0: Jedes Haus ist inzwischen auch ein Gasthaus. Vor 10 Jahren hätten sich die Bewohner so ein Business nicht einmal vorstellen können. Genau deshalb ist der Tourismus für die Einheimischen heute so wichtig, erzählt Alma.
4: I really love your dress, by the way.
3: Yeah, it's very beautiful.
9: Thank you. One of my friends did it.
4: By herself?
9: Yes, it's handmade. Ooh. This, all this.
4: Wow.
9: I like these details.
4: Yes, me too.
0: Isabel gefällt Almas Kleid. Vielleicht findet sie ja noch ein ähnliches in den Gassen der Altstadt. Doch zunächst werden sie von traditioneller Musik überrascht. Alma zeigt Isabel den passenden Tanz dazu. So wird in Berat auf Hochzeiten gefeiert. Ich liebe die Menschen. Ich mag die Energie der Stadt. In Berat schläft man wunderbar und hat große Träume. Sie erreichen das alte Burgviertel und gleich am Eingang verkauft ein Händler weiße Kleider.
4: Schatz, wie findest du das?
3: Das hier?
4: Ja, ich weiß nicht, ich glaube, das ist zu groß, da sind meine Brüste nicht groß genug. Ja, bei solchen Kleidern ist es
3: sehr schwer. Aber ich finde es an sich sehr schön. Auch die Details hier finde ich cool.

0: Pater Minderi, fein das.
1: Ja,
2: Pater Minderi.
3: Jetzt aber rauf zur Burg. Die alten Steinhäuser werden heute noch von Einheimischen bewohnt.
4: Oh, wow.
3: In Berat leben über 40.000 Einwohner. Schon beeindruckend, das von oben zu sehen.
5: Ich fand unseren Tag heute sehr, sehr schön.
4: Also ein Highlight für mich war heute natürlich die Story auch so ein bisschen hinter der Stadt und hinter allem zu hören. Das fand ich echt toll.
2: Das war einfach so ein rundum schöner, entspannter und gleichzeitig aber auch aufregender Tag.
3: Und es warten noch zwei weitere Städte auf die beiden. Girokastra, die Stadt der Steine. Und ihr Ziel, Tirana, die Hauptstadt Albaniens. Der fünfte Reisetag. Isabel und Sascha haben auf einem Stellplatz vor der Stadt Berat übernachtet. Hier kostet die Nacht 15 Euro.
6: Das Bad hier ist halt top sauber. Und das ist sehr, sehr schön. Weil noch haben wir keine Dusche im Camper. Die rüsten wir zwar noch nach, aber ich glaube, so oder so als Camper plötzlich fließendes Wasser. Ach, ein Traum.
3: So kann der Urlaubstag doch starten.
4: Das sieht halt schon sehr geil aus.
2: Ja, aber ich glaube, das waren nicht so große Boote.
4: Das waren kleinere,
2: ich glaube, wir machen das mit kleineren.
4: Ja, heute wird es, glaube ich, sehr aufregend mit dem Rafting in der Ozumi-Schlucht. Da bin ich super gespannt. Ich habe noch nie Rafting gemacht.
3: Zeit für was Neues. Es geht zum Ossum Canyon, der für seine 80 Meter hohen Felswände bekannt ist. Eine schöne Strecke. Aber mit Camper eine kleine Herausforderung.
4: Also manche Strecken hier sind schon mit Kratern gespickt. Auf jeden Fall nochmal aufregender, mit einem Van hier lang zu fahren.
7: Wow.
4: Oh, das sieht schön aus.
7: Das ist jetzt blöd, weil du die Aussicht
4: nicht so genießt. Ja, ich kann nicht ganz so oft nach rechts gucken. Aber immer mal wieder. Ja, das sieht schon geil aus. Und dann dürfte das ja eigentlich auch der Fluss sein, in dem wir gleich sind, ne?
3: Rafting in der Ossum-Schlucht ist nicht ungefährlich. Das geht nur mit Sicherheitsausrüstung und erfahrenen Guides. Emil zeigt, worauf die beiden gleich im Wasser achten müssen. Jeder bekommt ein Paddel. Eins hier, eins hier. Macht es euch einfach und haltet es so. Warum? Wenn du es so hältst, kannst du nicht paddeln. Und so wirst du zu schnell. Ihr müsst es so machen. Das ist die perfekte Position. Die beiden wollten Aufregung und genau die bekommen sie jetzt. 10 Kilometer geht es flussabwärts. Unterwegs soll es noch ein Highlight geben. Einen Wasserfall der Liebe.

0: so schön aus.
1: Und da ist er, der Wasserfall der Liebe.
0: Alles für die Liebe.
1: Ein alter Brauch besagt, wer sich genau hier küsst,

0: Freude sind beim Wildcampen tabu.
1: Krass.
2: Direkt am Fluss ist halt schon geil.
1: Den Platz hier, den haben wir jetzt über eine App gefunden, wo einfach Camper eintragen, wenn sie einen geilen Platz finden. Andere Camper eintragen, ob der gut ist, ob der nicht gut ist. Tipps geben, wo man am besten steht, wie die Nacht war. Und das ist halt jetzt exakt das, was wir unter Wildcamping verstehen. Mitten in der Natur, draußen, hier ist niemand.
2: Hier hören wir nur Natur, wir sehen nur Natur und sind halt so wirklich mittendrin. Und das finde ich besonders schön.
0: Ein absoluter Campertraum.
1: Das machst du sehr schön, Schatz.
2: Dankeschön.
1: Ich bleibe hier gerade noch mal ein bisschen liegen.
0: Albanien gehört zu den wenigen Mittelmeerländern, in denen man an solchen Orten noch campen kann. Sie verlassen die Bergregion endgültig. Es geht nach Girokastra im Süden. 2 Stunden Fahrt. Zeit für einen Blick auf den Tank.
1: Oh, wie viel Sprit haben wir noch?
2: 229 Restreichweite bei dem Tempo. Aber nach Girokastra sollten wir kommen.
1: Okay, aber wenn wir vielleicht...
2: Also wenn wir eine 1,59er finden, dann...
1: sollten wir tanken. Günstiger wird's nicht.
2: Glaube ich auch.
1: Also die Spritpreise, die wanken hier von 1,75 bis 1,59. Innerhalb von manchmal
2: 20 Meter.
0: Ankunft in Girokastra.
1: Achtung, der drängelt sich vor.
2: Ja. Ich glaube, das ist halt, wer zuerst da ist, ja, können wir. Wenn nicht, bringe ich danach halt wieder vor. Also. Ich glaube, das ist die einzige Straßenregel in Albanien.
1: Wer zuerst da ist?
2: Ja. Ich würde mir hier kein gutes Auto kaufen.
0: Girokastra ist die 3. Stadt, die sie auf ihrer Reise kennenlernen. Wegen ihrer Steindächer nennt man sie auch die Stadt der Steine. In der Altstadt starten Sascha und Isabel ihre Tour mit Stadtführer Mario.
3: This is the bazaar.
0: Hier ist das Bazarviertel. Hier findet man alles, was das Herz begehrt. Geschäfte, Restaurants und Bars. Ein touristisches Viertel zum Stöbern.
1: Wow. Wie so eine riesige Salatschüssel. Guck mal, Schatz.
2: Ja, die sieht mega.
1: Oder hier so Antipasti-Telly.
2: Ja.
1: Telly.
2: Auch hier mit dem
1: Verschiedenen. Das ist wie so ein kleiner Flohmarkt. Ich will alles angucken. Die sind schön. Schott. Ich bin die Shopping-Lady und Sascha hört sich die Geschichte an. Kann er mir später noch erzählen. Aber es ist so viele Farben, so schön bunt.
0: Ihr nächster Stopp verbindet Kultur und Tradition. In Girokastra liegen mehrere unterirdische Bunker aus der kommunistischen Zeit. Rund 750.000 ließ der damalige Diktator aus Angst vor Angriffen bauen. Dieser hier ist 48 Meter lang und heute ein Soundbunker. Mit südalbanischem Volksgesang. Eine eindrucksvolle und düstere Touristenattraktion.
2: Wow, also ja, der Schall da drin ist schon was Besonderes.
1: Ich bin ganz in Ehrfurcht irgendwie. Das ist irgendwie, da habe ich jetzt auch keine Worte.
2: Aber schwer zu beschreiben, finde ich.
1: Das aber es ist ein ganz besonderes Erlebnis da drin. Die Musik, der Sound, diese Dunkelheit.
0: Girokastra hinterlässt Eindruck bei den beiden.
1: Bisher auf jeden Fall unsere Lieblingsstadt, weil es so klein ist, so schöne Gassen. Es ist so farbig, es ist trubelig. Deshalb ist es die Atmosphäre, die die Stadt ausmacht für mich.
0: Isabel und Sascha wollen jetzt noch bis vor die albanische Hauptstadt fahren

0: morgen genug Zeit in Tirana zu haben. Ankunft am Stellplatz nach 3 Stunden Fahrt.
1: Warte, ich mach hinten Wasser an.
0: Sascha will jetzt nur noch entspannen.
2: Weil die 2 Stunden heute Morgen und 3 Stunden jetzt Fahrt echt schlauchen.
1: Oh, aber unser Wasser ist wirklich fast leer.
0: Ausgerechnet jetzt.
2: Ungefähr 7 Zentimeter noch.
1: Ja.
2: Dann hoffen wir mal, dass wir es hier auffüllen können.
0: Zum Campingplatz gehört ein Restaurant. Dort wollen sie direkt mal nach Frischwasser fragen.
3: Only a minion. I think it's no problem.
0: Das Personal spricht nur Albanisch. Die Technik hilft beim Übersetzen. Am Ende bleibt eine ernüchternde Erkenntnis.
2: Wir können weder duschen hier noch unser Wasser auffüllen, was wir auf jeden Fall brauchen, um zu überleben. Und deswegen müssen wir leider doch noch einen anderen Platz suchen.
0: Ärgerlich. Also nochmal weiterfahren. Es wird spät für die beiden, doch sie finden noch ein Plätzchen für die Nacht. Noch näher an der Hauptstadt. Am nächsten Morgen in Tirana. Über 500.000 Einwohner. Absolut Big City Life. Isabel und Sascha wollen später mit der Gondel auf den Hausberg fahren. Aber zuerst erkunden sie die Stadt auf eigene Faust.
1: Oh, es ist schön.
2: Ja, tut sehr gut. Hab bei der Hitze.
0: Es soll 40 Grad heiß werden. Auf dem Skanderbegplatz sorgt die Straßenbefeuchtung für eine willkommene Abkühlung.
2: Vorhin dachte ich, das sind Gullis sozusagen.
1: Ist angenehm. Oh.
2: Tut gut?
1: Ja. Das müsste Skanderbeg sein.
2: Ja, der Freiheitskämpfer, ne? Ich glaube, ohne den wird's Albanien gar nicht so geben.
1: Und vor allem glaube ich, dass dieser Turm, dieses Haus, dass das nach seinem Gesicht nachgemacht wurde. Siehst du die Nase da?
2: Ja.
0: Skanderbeg, Albaniens Nationalheld, steht für Unabhängigkeit und Widerstand. Der gleichnamige Platz ist voller Sehenswürdigkeiten und genau deswegen ein Touristen-Hotspot. Ihr erster Eindruck ist positiv.
1: Es ist super sauber. Hier ist einfach überall dafür gesorgt, dass sich die Menschen, die hier leben oder die Touristen, abkühlen können. Also es ist schon, da hat jemand mitgedacht bei dem Bau dieser Stadt.
0: Online haben sie von einem außergewöhnlichen Gebäude erfahren, der Pyramide von Tirana. Die suchen sie.
2: Ah, ja, guck mal hier. Ist er.
1: Ja, das ist eine Pyramide.
2: Ja, guck mal, wir können auch hoch, wenn wir wollen.
1: Boah, ich glaube, die Aussicht ist geil, aber ich glaube, es wird auch super warm werden.
0: Die Geschichte dieses Ortes kennen sie noch nicht.
1: Holy Macaroni.
2: Der Bau war ursprünglich als Enver Hoxha Museum. Ach so, das ist von dem, also das war ein Andenken von dem verstorbenen Diktator. Nach dem Ende des kommunistischen Regimes in Albanien wurde das Museum Denkmal für den Ex-Diktator umfunktioniert zum internationalen Kulturzentrum.
0: Jahrzehntelang war Albanien abgeschottet. Heute öffnet sich das Land bewusst. Das internationale Kulturzentrum hier zeigt es eindrücklich. Und das Beste, oben auf dem Dach gibt es eine Aussichtsplattform.
1: 114 Stufen. Oh, wow.
2: Ich finde die Berge im Hintergrund immer richtig cool.
1: Ja, das. Die Moschee.
2: Ja.
1: Weißt du noch die Moschee in Shkodra?
2: Mhm.
1: Die hat Eindruck hinterlassen bei mir.
2: Ja.
0: Auch ihr nächster Stopp hinterlässt Eindruck. Wieder entdecken sie eine ansprechende Auswahl an veganen Gerichten.
1: Wow. Thank you.
2: Thank you very much. That looks great.
1: Enjoy it.
2: Thank you.
1: Krass.
2: Das ist
1: vor allem,
2: geil.
1: Das ist ein Patty, sowas habe ich noch nie gegessen, also
2: ja.
1: Noch nie so gehabt.
2: Ja.
1: Oh. Ich weiß nicht, wo ich anfangen soll. Stay happy,
2: although it's und? Gut?
1: Mhm.
2: Okay.
0: Und es tut gut, zwischendurch mal im Schatten zu sitzen. Das letzte Highlight ihrer Reise naht. Sie wollen jetzt auf den Deiti, den höchsten Berg Tiranas. Sie nehmen die Seilbahn.
1: freue mich auf die Aussicht.
2: Ja.
0: Die Fahrt kostet 1.300 Lek, knapp 12 Euro pro Person. Das ist es den beiden wert.
2: Egal, wo du hinguckst, gefühlt egal in welcher Stadt, siehst du immer Berge im Horizont.
1: Und hier hat man den kompletten Blick auf Tirana. Den Blick hier finde ich schöner in die Richtung.
2: Ja.
1: Aber ich mag es, die Welt von oben zu betrachten.
2: Irgendwann müssen wir auch mal einen Heißluftballon.
1: Ja, stimmt.
0: Nach 15 Minuten Fahrt, Ankunft auf dem Daiti.

0: hier können wir ein gutes Selfie machen,
1: ja,
0: Schatz.
1: Ja, hier haben wir die Aussicht auf alles.
0: Schön.
2: Jetzt hier nochmal vom Berg aus diese ganze Stadt zu sehen, fand ich beeindruckend, weil ja wirklich in Tirana 25% des ganzen Landes leben, also in einer einzigen Stadt.
0: Stimmt.
2: Und ich glaube, das spiegelt die Stadt auch so ein bisschen wider.
0: Wenn jemand Städte mag, finde ich, ist Tirana auf jeden Fall einen Blick wert. Aber dann mit Zeit, ganz in Ruhe, sich angucken, was gibt es hier zu sehen. Und dann nicht unbedingt im Juni in der krassen Sommerhitze. Denn selbst wenn die Stadt sich Mühe gibt, dass es ein bisschen abgekühlt wird, es ist doch sehr, sehr heiß.
3: Auf dem Campingplatz in der Gemeinde Kaschar lässt es sich besser aushalten. Hier sind Isabel und Sascha gestern Nacht gelandet. Der Platz liegt 15 Kilometer von Tirana entfernt und kostet 16 Euro die Nacht.
0: Der Campingplatz ist total schön. Hier ist eher so der Bereich am See. Und oben gibt es dann noch mal mehr Platz, quasi, wo dann auch mehr Elektroanschlüsse sind. Und dort kann man spülen. Es gibt eine Waschmaschine, es gibt eine Gemeinschaftsküche.
3: Hier beenden Isabel und Sascha ihre allererste Campertour. Sie sind quer durch Albanien gereist. Vom Norden in den Süden. Von der Adriaküste in die Bergwelt.
1: Also die erste Woche campen hier mit unserem Camper hat auf jeden Fall, finde ich, schon gut funktioniert. Auch das Leben auf engem Raum hat sehr gut funktioniert, wie wir uns das auch vorgestellt haben.
0: Ich bin auch absolut begeistert von Albanien. Ich bin so überrascht, so positiv überrascht von den Menschen hier. Die sind so herzlich. Es gibt so tolle Sachen zu entdecken, so wundervolle Natur, Aktivitäten.
1: Egal, ob du ein Strandgänger bist, die Berge liebst, Städte liebst. Es gibt gefühlt alles, es gibt viel Kultur, es gibt viel Geschichte zu sehen. Also für jeden eigentlich was dabei.
3: Ein gelungener Einstieg ins Camperleben.
0: Natürlich haben wir eine Menge auch gelernt, sei es Kleinigkeiten wie Spülschüssel, eine Markise, die wir brauchen, andere Sachen, die wir im Van noch anpassen wollen. Wir lernen jetzt und deshalb ist es ja auch, wir werden Camper, damit wir irgendwann dann wirklich richtige Camper sind, die an alles denken. Wobei ich glaube, Camperlife ist sowieso immer dazulernen.
4: Auf Sylt kehrt keine Ruhe ein. Zwei Tage nach dem Balkonabbruch fielen heute Schüsse in der Innenstadt von Westerland. Was bislang noch so bekannt ist, gleich hier bei NDR Info.
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4: Einen schönen Mittwochabend, hier ist NDR Info mit den Nachrichten für den Norden. Ganz herzlich willkommen. Sylt kommt diese Woche nicht aus den Schlagzeilen raus. Erst brach vorgestern in Westerland ein Balkon eines Wohn- und Geschäftshauses ab. Und heute meldete die Polizei, dass nur wenige Meter weiter Schüsse auf einen Friseursalon abgegeben wurden. Ein Tatverdächtiger wurde festgenommen, aber warum geschossen wurde, das ist noch völlig unklar.
10: Gegen 11 Uhr heute Vormittag fallen hier in einer Einkaufsstraße in Westerland mehrere Schüsse. Verletzt wird niemand. Eine Kugel hat die Scheibe eines Friseursalons getroffen.
11: Jemand stand bei einer Tür mit einer schwarzen Waffe, 1,70, 1,75 groß, hat einen ersten Schuss auf Richtung mein Kollege geschossen und dann zweiten Schuss Richtung mir und dritter Schuss war ein Fehlschuss. Und dann ist er in den Richtung gelaufen.
12: Es hat glücklicherweise keine Verletzten gegeben. Nichtsdestotrotz war normaler Geschäftsbetrieb in diesem Geschäft, sodass es schon eine gefährliche Tat war.
10: Laut Polizei wurde kurz nach den abgefeuerten Schüssen ein Tatverdächtiger festgenommen und eine scharfe Waffe sichergestellt. Eine weitere Person konnte flüchten. Die Polizei startet eine Großfahndung auf der Insel.
12: Es wurden umfangreiche Fahndungsmaßnahmen eingeleitet. Es wurden abfahrende Züge kontrolliert. Der Bereich des Bahnhofs wurde kontrolliert.
10: Am späten Nachmittag wird dann auch der zweite Tatverdächtige am Bahnhof in Westerland festgenommen.
12: Zum Hintergrund der Tat laufen die Ermittlungen aktuell noch. Es ist ein Strafverfahren eingeleitet worden wegen versuchter gefährlicher Körperverletzung, wegen Sachbeschädigung und wegen Verstößen gegen das Waffenrecht.
10: Zur Identität der Tatverdächtigen konnte die Polizei bisher noch keine Angaben machen. Die Kriminalpolizei hat die Ermittlungen übernommen.
4: Tja, und kurz nachdem der Beitrag fertig war, gab es am Abend dann doch erste Informationen zu den mutmaßlichen Tätern. Der Hauptverdächtige soll nach Polizeiangaben 23 Jahre alt sein, der zweite Tatverdächtige dagegen erst 15 Jahre alt. Ja, so eine Meldung über Schüsse auf Sylt, die haben wir hier wirklich nicht so oft. Dafür gehört die Nachricht, dass irgendein öffentliches Bauprojekt wieder viel teurer wird als geplant, schon zum Standardrepertoire. Diesmal trifft es die Hinterlandanbindung des Fehmarn-Belt-Tunnels. Dass die mehr kosten würde, das war schon länger klar. Dass es aber am Ende dreimal so viel werden könnte wie veranschlagt, das ist neu. Aber wenn es nach dem Bundesverkehrsministerium gegangen wäre, dann würde jetzt auch noch niemand davon wissen.
7: Die Hinterlandanbindung ist noch grüner Acker, hier zum Beispiel in Haffkrug neben der A1. Sie verläuft von Puttgarden über das schleswig-holsteinische Oldenburg durch Bad Schwartau bis nach Lübeck. Nach Medienberichten steigen die Kosten um rund ein Drittel auf 10,7 Milliarden Euro. Die Bahn bestätigt auf NDR-Anfrage, dass es teurer wird, aber eine Zahl will sie noch nicht nennen.
8: Die neuen Kosten für die Schienenanbindung der festen Fehmarn-Belt-Querung befinden sich aber noch in der Ermittlung. Hintergrund ist, dass gemeinsam mit unseren Partnern ein neues Inbetriebnahmedatum ermittelt und festgelegt wird, das die Basis für eine aktualisierte Gesamtkostenschätzung darstellt.
13: Eine unfassbare Summe, also unglaublich, dass man auf 11 Milliarden gekommen sind. Wenn man das in Relation zum Gesamtprojekt sieht, stellt man fest, dass wir in Deutschland mit Sicherheit auch Prozesse haben, über die diskutiert werden müssen. Das muss schlanker und schneller gehen. Es kann einfach nicht sein, dass so viele Jahre vergehen. Für den deutschen Staat, für DB ist das echt ein Schlag ins Gesicht.
7: Längere Bauzeit, steigende Kosten. Die Schwartauer Bürgermeisterin überrascht das nicht.
14: Einerseits wissen wir als Kommune, dass vieles teurer wird und dass es einfach passieren kann, dass man tiefer in die Planung reingeht und die Schätzung nach bestem Wissen gemacht hat, aber es dennoch deutlich teurer wird. Aber die letzten Aussagen kommen ja erst aus November 25. Und da muss man schon hinterfragen, was an neuen Erkenntnissen hat man gewonnen, dass es jetzt 30% teurer wird.
7: 2032 sollte die Hinterlandanbindung eigentlich fertig sein. Daraus wird nun erstmal nichts. Ein neues Datum steht jetzt noch aus und auch die Kosten müssen neu berechnet werden.
4: Es kommt nicht so häufig vor, dass Spione dabei erwischt werden, wie sie kritische Infrastruktur angreifen. In Niedersachsen könnte das den Behörden jetzt aber gelungen sein. Einem IT-Techniker wird nämlich vorgeworfen, für die russische Regierung in Wilhelmshaven spioniert zu haben. Wie heute bekannt wurde, ist am Sonntag deswegen sein Bauernhof bei Kiel durchsucht worden.
8: Bei dem Großeinsatz sollen die Ermittler nach spezieller Hacking-Hardware gesucht haben. Medienberichten zufolge wird der IT-Experte verdächtigt, vergangenen Monat am Marinestützpunkt Wilhelmshaven mit einer Spionageausrüstung operiert zu haben. Damit könne kritische Infrastruktur ausgeforscht werden. Als am Stützpunkt ein Hackerangriff registriert wurde, soll zeitgleich der Verdächtige in einer Funkzelle eingeloggt gewesen sein. Seine Erklärung dafür, er habe in seinem Auto an einem Telefonmeeting teilgenommen. Der Durchsuchung seines Bauernhofs habe er freiwillig zugestimmt. Auch den Haustürschlüssel und Passwörter habe er herausgegeben. In 2,5 Wochen ist es wieder soweit. Die Kieler Woche startet. Jetzt steht das Sicherheitskonzept, eng abgestimmt zwischen Polizei und Stadt. Im Fokus unter anderem der Umgang mit den Besucherströmen.
15: Wir wollen explizit darauf gucken, dass es eben nicht zu großen Ballungen, zu irgendwie Traubenbildungen kommt.

0: wird, sondern dass die Laufwege speziell auf der Kiellinie immer frei sind, sodass gerade die Flucht-, Rettungs- und Bewegungszonen gut frei zugänglich sind für unsere Einsatzkräfte.
1: Mit Sand gefüllte Big Bags und absenkbare Poller sollen die Eventareale gegen Fahrzeuge absichern. Außerdem wird es Messerkontrollen geben. Auf der gesamten Kieler Woche gilt ein Messerverbot. Die Veranstalter rechnen zur Kieler Woche mit gut 3 Millionen Besucherinnen und Besuchern.
2: Es ist ein Drogenrekordfund, den der Zoll heute meldete. Denn so eine große Menge auf einmal konnte bislang nur selten sichergestellt werden. Und noch eine Sache macht den Fund besonders, denn die Fahnder fanden das Kokain nicht in Hamburg, wo sonst größere Mengen auftauchen, sondern in einem eher unscheinbaren Hafen.
3: 8 Tonnen Kokain. Entdeckt im Februar im Jade-Weser-Port im niedersächsischen Wilhelmshaven. Statt Kakaobohnen 400 sorgfältig verpackte Drogenpakete. Marktwert 500 Millionen Euro. Die Kokainwelle nach Europa reißt offenbar nicht ab.
4: Es kommt zunehmend viel an. Wir sehen das ja durch Analysen von verdächtigen Schiffsbewegungen, zum Beispiel auf dem Weg von Südamerika Richtung Europa.
3: Doch das Containerschiff im Jade-Weser-Port kommt nicht aus Südamerika, sondern aus Westafrika. Genauer Sierra Leone. Schiffsdaten, die der NDR ausgewertet hat, zeigen die Route. Von Freetown bis ins niedersächsische Wilhelmshaven.
4: Vor Westafrika und an den Küsten von Westafrika wird Kokain angelandet, dort gesammelt und dann auf den etablierten Schmuggelrouten weiter transportiert Richtung Europa.
3: So wie Anfang Mai. Die spanische Polizei stoppt ein Frachtschiff aus Sierra Leone vor den Kanarischen Inseln. An Bord 30 Tonnen Kokain. Wenig später werden in Spanien nach Zusammenarbeit mit dem deutschen Zoll 2 Männer festgenommen. Sie sollen den Transport nach Deutschland organisiert haben. Wann immer eine Lieferung aus Sierra Leone auffliegt, ploppt sein Name auf. Bolle Jos, Bummeliger Jos. Der Mann Jos Ledigas, einer der meistgesuchten Kriminellen Europas. Videos wie dieses zeigen ihn mit der Tochter des Präsidenten von Sierra Leone. Insider vermuten, dass die politische Elite den mutmaßlichen Kokainbaron schützt. Die Regierung weist das zurück. Ist Ledigas in den Fund aus Wilhelmshaven verstrickt, den der Zoll heute präsentiert hat?
5: Klar, so ein Name wird immer mal wieder genannt, gar keine Frage. Aber ob es ganz konkret mit diesem Aufgriff in Zusammenhang zu bringen ist, kann ich noch keine Aussagen treffen.
3: Klar dagegen ist die neue Strategie der internationalen Drogenbanden. Kleinere, weniger gesicherte Häfen als Einfallstor für Kokain, geliefert über das Drehkreuz Westafrika.
2: Fragen wir dazu Benedikt Strunz aus der NDR Investigativredaktion. Es ist einer der größten Kokainfunde der deutschen Kriminalgeschichte. Sowas kannte man ja eigentlich nur aus den großen Häfen. Was heißt denn das jetzt für die Fahnder?
6: Bisher wurde Kokain ja vor allem über Rotterdam, Antwerpen und Hamburg geschmuggelt. Da wurde jetzt massiv in die Sicherheitsarchitektur investiert. Es gibt neue Zugangskontrollen, es gibt Scanner, es gibt mehr Personal und so weiter und so weiter. Und das führt notwendigerweise dazu, dass die Schmuggelbanden sich jetzt auf kleinere Häfen konzentrieren. Da geht es nicht nur um Jade-Weser-Port, es geht beispielsweise auch um Häfen wie Brake oder andere Häfen, Bremerhaven und Wilhelmshaven. All diese kleinen Häfen, auch Yachthäfen, müssen sich in der Zukunft darauf einstellen, dass sie im Fokus der Kokainbanden stehen und entsprechend wachsam sein.
2: Was ist denn mit diesen ganzen Drogen passiert? Der Fund liegt ja schon eine Weile zurück.
6: Ja, früher war es so, dass man diese Drogen wirklich bis zum Ende eines Strafverfahrens aufheben musste aus Beweisgründen. Die Staatsanwaltschaft Aurich hat in diesem Fall das Verfahren geführt und die hat sehr klug reagiert. Sie hat wirklich ganz kurz nach der Sicherstellung den Bitten des Zolls stattgegeben und hat diese Drogen direkt vernichten lassen in einer Verbrennungsanlage. Hintergrund sind die Befürchtungen, dass bei solchen gewaltigen Geldsummen, die da im Spiel stehen, die Gegenseite auf die Idee kommen könnte, den Zoll zu überfallen, um sich die Drogen zurückzuholen. Und da hat die Zollfahndung Hannover eben gesagt, da haben wir zu viel Sorge um unsere eigenen Leute.
2: Benedikt Strunz, vielen Dank dafür nach Hamburg. Lehrjahre sind keine Herrenjahre. Oder wenn der Hammer redet, dann hat der Stift Pause. Das sind ja so ganz typische Baustellensprüche. Die sollen den Nachwuchs einnorden und klar machen, dass er hier erstmal gar nichts zu melden hat. Aber was passiert eigentlich, wenn man diesen Nachwuchs einfach mal machen lässt? Ein Bauunternehmen aus dem Emsland hat dieses Experiment gewagt und lässt die Azubis ganz allein ein ganzes Haus bauen.
7: Lina,
8: ich werde die Schienen
7: stellen. Hannes und ich, wir beide gehen bei der Dämmung dabei.

0: Dämmung, wie viel war das noch?
1: Dämmung? Boah, ein, zwei Pakete und dann müssen wir noch schräg schneiden.
2: Auf dieser Baustelle in Dörpen haben die Azubis das Sagen. Poliere oder Bauleiter, die Befehle oder Aufgaben erteilen, gibt es hier nicht. Von der ersten Grundmauer bis zum letzten Feinschliff, das Bauunternehmen lässt dem Nachwuchs völlig freie Hand.
0: Wir haben ja viele Jahrgänge auch hier, also vom ersten bis zum dritten Lehrjahr sind ja alle Lehrjahre dabei. Und genau, da versuchen wir das erst unter uns zu regeln. Jeder bringt ja verschiedene Erfahrungen mit.
3: Die Sachen bleiben im Kopf, wir müssen nicht immer nachfragen, ey, darf ich das machen? Wir machen, und wenn wir Fehler machen, dann sind das die Fehler, aus denen wir später lernen. Genau.
2: Das Emsländer Bauunternehmen beschäftigt aktuell 20 Azubis in verschiedenen Berufen. Das Team auf der Baustelle wechselt, je nachdem, was gerade anfällt. Sogar die künftige Mietersuche für das Mehrparteienhaus wird von angehenden Immobilienkaufleuten übernommen. Entstanden ist die Idee, um die Azubis möglichst optimal auf ihre Abschlussprüfungen vorzubereiten. Für den Chef ist es ein Experiment.
4: Das Spannende hier ist, dass wir natürlich dadurch, dass es ein eigenes Vermietungsobjekt ist und wir der eigene Bauherr auch sind, den Druck des Bauherrn an der Stelle nicht haben. Weder zeitlich noch wenn mal was in die Hose geht, dann ist das auch okay. Von daher ist das aber auf jeden Fall eine ganz, ganz tolle Geschichte, um die Ausbildungsqualität zu erhöhen und auch die Ausbildung im Handwerk weiter attraktiv zu machen.
5: Moin von unserer Azubi-Baustelle. Ich zeige euch erstmal, wie wir unser Verblendmauerwerk mauern.
2: In den sozialen Medien posten die Azubis regelmäßig, wie es läuft, auf ihrer Baustelle. So wollen sie auch potenzielle neue Bewerber begeistern. Das Konzept kommt an, beim Bauunternehmer und bei den Azubis. Weitere Projekte sind bereits in Planung.
6: Normalerweise ist die Alexander von Humboldt II als Segelschulschiff auf den Weltmeeren unterwegs. Doch aktuell liegt sie in Bremerhaven und wird da aufwendig general überholt. Und zwar unter anderem von Freiwilligen aus ganz Deutschland. Für die ist das so eine Art Erholungsurlaub. Unser Reporter hat sich das mal angesehen und auch mit angepackt.
7: Die Alexander von Humboldt II. Der Schiffstüff steht an, außerdem eine Renovierung von Grund auf. Hier wird gewerkelt. Zig freiwillige Helfer sind dafür aus ganz Deutschland angereist. An jeder Ecke an Bord wird geschliffen, geflext und gehämmert. Rost ist ein Riesenthema auf dem Großsegler. Lina Koop hat das Entrosten an Bord gelernt. Eigentlich ist sie Nachhaltigkeitsmanagerin, ein Bürojob. Hierfür nimmt sie sich extra Urlaub.
8: Aber das ist laut, das ist dreckig.
9: Genau.
8: Das ist, danach kann man duschen.
9: Genau.
8: Was macht, warum?
9: Ja, deswegen ist es ja quasi so cool. Das ist der Ausgleich zum Bürojob. Das ist quasi der Urlaub, weil ich denke so wenig ans Büro wie sonst nirgends.
7: Alle, die hier mithelfen, haben auf diesem Schiff oder seinem Vorgänger mal einen Segelturn gemacht. Auf den Weltmeeren unterwegs haben sich viele zum Matrosen ausbilden lassen. Andere haben das traditionelle Segeln erlernt. Doch seit April wird renoviert statt gesegelt. Und alle machen das für lau.
8: Das heißt, ich muss da jetzt hoch?
9: Genau, um zu arbeiten.
10: Und dann, wenn wir klettern, guckst du, dass du immer drei Punkte fest hast.
8: Mhm.
10: Und dann immer Schritt, Schritt.
7: Oben müssen die Seile festgezurrt werden. Stück für Stück arbeiten wir uns vor.
10: Also man lernt das Handwerk, das finde ich schon mal toll. Und ich komme meistens her und dann ist mein Körper voll ausgeruht und mein Gehirn ist ein bisschen erschöpft. Und wenn ich nach Hause komme, ist genau andersrum. Aber es tut halt richtig gut.
7: Krass, dass hier so viele Menschen ihre Freizeit opfern, nur um den Großsegler wieder fit zu machen. In gut einem Monat sticht die Alexander von Humboldt II wieder in See.
6: Ja, wie das Wetter dann wird, kann ich Ihnen noch nicht sagen, aber so wird es auf jeden Fall die nächsten Tage. Morgen Vormittag fallen öfter kurze Schauer. Wolken und Sonne wechseln sich dann ab und die Temperaturen liegen bei maximal 18 bis 24 Grad. Auch der Nachmittag wird wolkig mit örtlichen Regenschauern. Der Wind wird dabei mäßig aus südwestlichen Richtungen. Am Freitag wird es dann 17 bis 19 Grad warm. Dazu wechseln sich etwas Sonne, viele Wolken und Regenschauer ab. Am Samstag wird es bewölkt mit Schauern bei 19 bis 21 Grad. Das war der Tag hier bei uns im Norden. Hier geht es weiter mit Die Kanzlei. Ich wünsche Ihnen noch einen schönen Abend und eine gute Nacht. Bis morgen, wenn Sie mögen. Tschüss.
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0: bin schon wieder zu spät dran. Machst du das eigentlich absichtlich, dass du immer vor mir ins Bad gehst?
1: Natürlich. Ich kann doch nicht später als meine Chefin ins Büro kommen. Was macht denn das für einen Eindruck?
0: Ich bin nicht deine Chefin. Du hilfst nur aus.
1: Ja, ist schon klar. Du willst mich loswerden.
0: Ach, Mama, hab ich doch nicht so gemeint.
2: Ich weiß doch. Ohne mich werdet ihr total aufgeschmissen. Deswegen muss ich ja auch rechtzeitig da sein.
0: Mhm, ist klar. Warte. So, jetzt gib mir mal meine Schuhe, Mama. Ach nein. Du bist ein Kindskopf, wirklich. So wird das ja doch nicht. So. Die Taschen wieder vergessen.

0: deiner Kanzlei an und sag, dass du heute nicht kommst. Sag, du hast Fieber.
1: Teufel will ich tun. Wenn du in 5 Minuten nicht verschwunden bist, dann rufe ich die Polizei.
2: Nein, das tust du nicht. Er ist immer noch dein Bruder. Hör dir erst mal an, was er zu sagen hat.
3: Wieso sind denn Isa und ihre Mutter noch nicht da? Charlie, können Sie da mal rangehen?
4: Rangehen, ja?
3: Ja!
4: Hallo. Also, guten Tag. Also, Brede und Gellert. Ja. Also, die Kanzlei, genau. Was kann ich... Ah, Sie sind's. Oh, ja. Ja, das richte ich ihm aus. Okay. Ja, gute Besserung. Tschüss. Das war Frau von Brede. Sie hat gesagt, Sie und Ihre Mutter haben sich was eingefangen. Die haben Fieber und liegen im Bett und kommen deswegen heute nicht. Und es tut mir wirklich leid, dass ich das mit dem Telefon noch nicht so gut drauf habe. Und ich weiß, ich rede zu schnell und zu viel und es fällt mir ja auch auf. Aber es ist auch ein Problem, ich arbeite aber dran. Aber vielleicht können Sie mich auch darauf hinweisen, wenn mir das wieder passiert.
3: Das mache ich gern. Was Isa und ihre Mutter angeht, ist ja echt blöd. Ich gehe da gleich mal vorbei und schaue nach ihnen. Aber eigentlich dachte ich, ich kriege noch einen Kaffee, aber sollte wohl nicht sein.
4: Vergessen. Sie hat gesagt, sie sollen sie nicht besuchen. Naja, sie will sie nicht anstecken, sonst liegt ja die ganze Kanzlei brach. Das hätte ich gleich sagen sollen. Ich schreibe mir so Sachen einfach in Zukunft.
3: Charlie? Was? Ich sollte Ihnen sagen, wenn Sie zu viel und zu schnell reden. Charlie, Sie reden zu viel und zu schnell.
4: Danke.
3: Also, was die Ansteckung angeht, hat Isa gar nicht so Unrecht. Ich gehe jetzt mal rüber und hol mein Auto aus der Werkstatt.
4: Ja, und was mache ich?
3: Dann gehen Sie einfach ans Telefon und wenn die Mandantin kommt, bevor ich wieder da bin, dann halten Sie sie einfach hin.
4: Was meinen Sie denn mit hinhalten?
1: Egin, du kannst nicht hierbleiben. Nach dir wird immer noch gefahndet.
2: Ist egal. Wir werden ihm trotzdem helfen.
1: Als ich das letzte Mal versucht habe, ihm zu helfen, hat er versucht, mir einen Mord anzuhängen. Ist ein toller Bruder.
0: Ich war verzweifelt.
1: Ja, das war ich auch, als ich plötzlich im Knast saß.
0: Es tut mir leid. Wirklich.
1: Trotzdem, Egin, du musst woanders unterkommen. Wir machen uns auch strafbar, wenn wir dich beherbergen.
0: Das weiß ich, aber darum geht's gar nicht.

0: Moin, Paulsen. Haben wir telefoniert? Können Sie mich hören?
1: Nein. Also ja, ich kann Sie hören, aber nein, wir haben nicht telefoniert. Das war wahrscheinlich Frau von Breda, aber die ist heute leider krank.
0: Egal, da muss jetzt endlich was gemacht werden. Dieser Kober beobachtet mich Tag und Nacht. Ich bin nicht Brüder, aber ich traue mich nicht, in meinem Schlafanzug durch mein Haus zu gehen, weil ich nicht weiß, wo der sonst auch die Kameras aufgestellt hat. Der Mann ist pervers, ein echter Spanner. Sowas ist doch verboten, da muss man doch was machen können.
1: Ja, ja, da bin ich mir ganz sicher, dass man da was macht. Glaube ich. Hoffe ich. Ich weiß es aber auch überhaupt nicht, weil ich bin da keine Anwältin. Ich passe hier nur auf dieses Telefon auf. Aber der Herr Gellert, der ist bestimmt gleich wieder hier gleich. Und dann für Sie da. Oder so.
0: Fertig?
1: Ja.
0: Gut. Ich setze mich dahin, ja? Und warte. Ist das sicher?
2: Ich habe Leukämie. Und das Einzige, was mir helfen könnte, ist eine Knochenmarkspende.

0: Das ist jetzt nicht dein Ernst, oder?
1: Ich weiß, das ist ziemlich viel verlangt, aber das ist wahrscheinlich meine einzige Überlebenschance.
0: Was ist mit mir?
1: Du bist zu alt.
0: Da gibt's eine schlechte Nachricht. Hat sich erst vor kurzem rausgestellt, dass ich nur deine Halbschwester bin.
1: Was?
2: Ja, ich werd's dir erzählen. Ist eine lange Geschichte. Ach, gibt's denn keine andere Möglichkeit, einen Knochenmarkspender zu finden?
0: Mama, er wird mit einem Haftbefehl gesucht. Da kann er sich schlecht auf eine offizielle Liste setzen lassen.
3: Ja, wo kommst du her? Ja, fein. Komm mal her, schau mal. Da. Das schmeckt mir, wa? Ja, feines Ding.
4: Oh, gut, dass Sie da sind. Die Mandantin wartet schon.
5: Ja, das sehe ich. Warum läuft dieser bescheuerte Putzroboter?
4: Der hat eine Macke, das sage ich Ihnen auch schon die ganze Zeit. Sie müssen den zurückgeben, bevor die Garantie ist.
5: Guten Tag, Gelat.
2: Das wird aber auch Zeit. Also muss man doch was machen können. Dieser Kobold beobachtet mich Tag und Nacht. Ich bin nicht prüde, aber ich traue mich nicht, in meinem Schlafanzug durch mein Haus zu gehen, weil ich nicht weiß, wo der sonst auch die Kameras aufgestellt hat. Der Mann ist pervers, nicht der Spanner. So was ist doch verboten, da muss man doch was machen können.
5: Und Kobold ist wer?
2: Mein Nachbar. Er behauptet, dass ich Gartenabfälle und Müll über den Zaun auf sein Grundstück werfe.
5: Und der beobachtet Sie mit Kameras?
2: Ja, sag ich doch die ganze Zeit. Kann das sein, dass Sie ein bisschen langsam sind?
5: Nein, es ist nur ein bisschen laut hier. Ich schlag vor, wir schauen uns das Ganze vor Ort an.
2: Ja, toller Platz. Kommen Sie.
5: Na, da müssen Sie. Ja, so.
2: Was zwischen euch vorgefallen ist. Edith ist dein Bruder. Und du kannst ihn natürlich sterben lassen. Aber ich glaube nicht, dass du damit leben kannst. Weißt du, ich bin vielleicht nicht mehr so lange da und dann ist Edith alles, was dir von deiner Familie noch geblieben ist.
0: Was soll denn das heißen? Du bist nicht mehr so lange da.
2: Ach, ich wollte damit nur sagen, dass ich nicht jünger werde.
0: Ach so.
2: Bitte. Hilf ihm.
0: Mama, ich weiß doch gar nicht, ob ich als Spender überhaupt in Frage komme.
2: Dann sollten wir versuchen, das rauszukriegen. Also, wie geht diese Tür auf? Ich kann es nicht.
5: So.
2: Gott, hol dir doch mal ein neues Auto. Das ist furchtbar. Also, es ist eine traumhafte Gegend. Ich wohne hier seit 35 Jahren. Es ist wirklich schön.

0: Oh Gott, da wohnte der Geografielehrer meiner zweiten Tochter. Der war wirklich sehr gut. Der hat uns auch oft geholfen bei der Versetzung. Und das ist das Haus von Herrn Gruber. Ne? Sie sehen? Mhm. Baugleich, nicht so schöne Kacheln da. Also, der hat es einfach verbaut. Und das ist meins. Hier wohne ich. Ja. So, jetzt gucken Sie es mal an.
1: Was?
0: Mir ist jetzt schon aufgefallen, dass Sie ein bisschen langsam sind, aber gucken können Sie doch. Also, hinter der Scheibe im Erdgeschoss und auch im ersten und da vorne über den Eingang. Die ist nicht auf das Tor gerichtet, sondern auf mein Haus, so wie all die anderen Kameras auch. Und auf der anderen Seite... Nichts, nada! Es geht nur um mich! Der Mann ist ein verdammter Stalker. Ich meine, sowas ist doch sicher nicht erlaubt.
1: Nein, das ist es nicht.
0: Ich weiß nicht, was er gefilmt hat, aber ich will alles haben, was der gefilmt hat, seitdem der diese blöden Kameras aufgestellt hat. Und ich will, dass sie ihn auf Schmerzensgeld verklagen, weil der mich mit dem Kram seit Monaten belästigt.
1: Ich denke, es würde Sinn machen, erst mal mit Ihrem Nachbarn zu reden.
0: Ja, das können Sie gerne probieren, habe ich auch schon versucht. Aber mit dem kann man nicht reden, der ist... gestört.
1: Das lohnt sich trotzdem. Wenn wir die Entfernung der Kameras und die Auslieferung des Bildmaterials gerichtlich erzwingen wollen, dann kann das dauern. Aber wenn ich jetzt mit ihm rede, sind die Kameras gleich weg.

0: Klar, dass er nicht aufmacht.
1: Vielleicht ist er einfach nicht da. Ich werde versuchen, ihn telefonisch zu erreichen.
2: Aber bis dahin unternehmen Sie bitte nichts.
0: Wiedersehen.
3: Egen, wenn dich jemand erkannt hätte, wäre die Polizei längst hier und du hättest Handschellen an. Wäre vielleicht gar nicht das Schlechteste. Hättest du nämlich eine Chance auf medizinische Versorgung.
4: Ja, das kann ich mir gut vorstellen, was das für eine Behandlung wäre im Knast.
3: Ach, kommst doch wahrscheinlich gar nicht ins Gefängnis mit deiner Krankheit. Außerdem bist du ja gar nicht verurteilt worden. Du bist ja während der Gerichtsverhandlung geflohen. Könnte man ja versuchen, dich für haftunfähig zu erklären.
4: Das glaubst du aber selber nicht. Ich gehe garantiert nicht ins Gefängnis.
3: Du hast eine Waffe?
4: Ja, sag mal, hast du mir nicht zugehört? Ich hab doch gesagt, ich gehe nicht ins Gefängnis. Auf keinen Fall!
3: Bin ich blöd. Hab wirklich gedacht, du hättest dich geändert. Was hast du denn damit vor? Willst du uns bedrohen, wenn wir nicht tun, was du willst?
4: Nein, natürlich nicht.
3: Ich glaube, du hast das nicht so ganz durchdacht. Wie stellst du dir das vor? Dass ich vielleicht nach hinten greife, mir ein bisschen Knochenmark entnehme und das schön einpacke und dir als Geschenk mitgebe? Das ist ein medizinischer Eingriff.
4: Das weiß ich doch selber.
3: Hast du denn einen Arzt, der das machen würde?
4: Nein, ich muss ja erst mal rausfinden, ob du überhaupt bereit bist, mir zu helfen.
5: Isa, bitte.
3: Ich meine, ich könnte mal Dr. Wilhelmi anrufen. Der ist ja nicht nur ein guter Freund, der ist mir auch einiges schuldig. Vielleicht kann der uns ja helfen.
4: Nein.
5: Egin.
4: Ist doch bloß wieder so ein Trick.
3: Jetzt hörst du mir mal zu. Ich bin nicht schuld an allem, was dir passiert ist. Du hast deine Firma ruiniert. Du hast dir von den falschen Leuten Geld geborgt. Du hast diesen Geldeintreiber umgebracht und hast versucht, mir einen Mord in die Schuhe zu schieben. Bin dir nichts schuldig. Gar nichts. Und jeder, außer unserer Mutter, fände es völlig normal, wenn ich dafür sorgen würde, dass du für den Rest deines armseligen Lebens eingesperrt wirst. Tue ich aber nicht. Ich schon wieder so blöde bin, dir zu helfen. Also überlegst dir, ob du das annimmst. Und zwar jetzt. Sonst drehe ich mich nämlich um und gehe weg und dann kannst du mir gerne in den Rücken schießen.
4: Okay, ruf ihn an. Aber stell auf laut, damit ich mithören kann.

0: von Brede. Was kann ich für Sie tun?
1: Brede reicht, Dr. Wilhelmi. Wir bräuchten mal ganz dringend Ihre Hilfe.
0: Geht es um Ihre Mutter?
1: Nein, nein, mit der ist alles in Ordnung, Gott sei Dank. Das Problem ist ein bisschen heikel. Wäre es vielleicht möglich, dass Sie bei mir zu Hause vorbeikommen?
0: Würde ich gerne machen, aber ich bin mit ein paar Kollegen auf einer Wandertour. Morgen bin ich wieder in Hamburg. Könnte gleich vormittags bei Ihnen vorbeischauen. Aber ich gebe Ihnen auch gern die Nummer eines sehr guten Kollegen.
1: Nein, nein, das ist wirklich nicht nötig. Ja, dann würde ich mich freuen, wenn Sie morgen kommen und noch was. Ich kann es jetzt schlecht erklären, aber könnten Sie eventuell was mitbringen, was man für eine Blutentnahme braucht?
0: Ja, das mache ich.
1: Dankeschön.
0: Bis morgen.
2: Deins will ich auch haben.
1: Oh, ja, sag mal, was soll das denn? Willst du uns jetzt als Geisel nehmen?
2: Ich bin nur vorsichtig. Das lernt man, wenn man so lange auf der Flucht ist.
1: Ja, du mal gelernt hättest, Menschen zu vertrauen, wäre das mit der Flucht vielleicht gar nicht nötig gewesen.
2: Ja, da kannst du recht haben. Aber dafür ist es jetzt leider zu spät.
3: Der Hund muss mal raus. Ach, glaubst du im Ernst, ich gehe da jetzt raus, ruf die Polizei an, damit sie dich festnimmt und du im Gefängnis stirbst?
2: Okay, aber nur eine Viertelstunde.
3: Ich beeil mich. Komm, ja, komm mit.
4: Noch ein Versuch?
5: Kann es sein, dass Sie in die Reparatur mehr Zeit investieren, als wenn Sie selber putzen würden?
6: Das ist so ein Montagsgerät. Ich habe auch keine Möglichkeit, hier das Motherboard neu zu verlöten. Die haben eindeutig missgebaut. Das ist ein Garantiefall.
5: Ich habe einen entsprechenden Anspruch angemeldet in Shenzhen. Ich lese Ihnen die Antwort vor. Sehr ungnädig über Versäumnis der Zufriedenheit bei Ihnen. In unserer Nachvollziehung von Wirksamkeit üblich, ohne Lücke. In Netz sehr häufig schlechte Anwendung von Handhabungsprotokoll. Ursache bitte überprüfen auf Lesbarkeit von Maßnahmen vor Einsendung, die fälschlich. Hier ist die Computerübersetzung.
6: Sehr schön.
5: Ich glaube, ich rufe mal die Chefin an und frage sie, ob sie noch irgendwas braucht. Sie können gern gehen. Ich glaube nicht, dass ich heute noch was für Sie habe.
6: Habe ich was falsch gemacht?
5: Nein, ich möchte nur versuchen, das hier auf einer sachlichen Ebene zu lassen. Ja? Wenn Sie verstehen, was ich meine?
6: Nein, tue ich nicht.
5: Ich möchte Ihnen einfach ganz freundlich sagen, dass Sie für heute Feierabend machen können. Ist das ein Problem?
6: Nein, natürlich nicht.

0: ist gleich gut. Gleich gut, Teddy. Augenblick Ruhe.
1: Bleibt ihr denn? Ich hab gesagt, eine Viertelstunde. Hat die keine Uhr?
2: Kannst du dich mal beruhigen?
3: Ist sie schon.
1: Hat die keine Schlüssel?
3: Hat sie wahrscheinlich liegen lassen.

0: ist das? Mit wem hast du gesprochen?
1: Nur mit Teddy. Kannst du dich bitte mal beruhigen?
2: Lisa, alles in Ordnung. Ich mach mal ein bisschen Sorgen, weil du nicht an dein Handy gehst.
3: Ich komme!
4: Warte, Moment!
3: Hallo. Welchen Teil von du solltest nicht vorbeikommen, hast du nicht verstanden?
0: Ich habe nur gedacht, du brauchst vielleicht Hilfe.
3: Ja, brauche ich auch. Du könntest uns Teddy abnehmen, weil Mama und ich, wir schaffen das nicht im Moment.
0: Ja, klar, kein Problem.
3: Teddy, komm mal her. So, komm mal her, mein Hund. So, fein.
0: Komm her, Teddy, komm. Sonst alles in Ordnung.
3: Bis auf diesen blöden Husten. Geh mal lieber, sonst steckst du dich noch an, ne?
0: Ja, gut, aber wenn du Hilfe brauchst, rufst du mich an, ja?
3: Ja.
0: Egal, wie spät es ist.
3: Mhm.
0: Gut.
3: Mhm.
0: Gute Besserung.
3: Danke.
0: Ja. Hm. Hey, warte. Ja. Jetzt komm.

0: Tut mir leid. Wirklich. Ich war einfach so unglaublich wütend. Auf alle. Ganz besonders auf dich.
1: Aber warum? Was hab ich dir denn getan?
0: Ganz ehrlich? Ich weiß es nicht mehr. Ich muss schlafen.

0: Elin, das musst du nicht machen.
1: Nicht kränken, aber du bist leider nur ein mäßiger Ersatz für das Original. Ich weiß. Ich vermisse ja auch.

0: Ich komme. Wer ist denn da?
1: Wilhelmi.
0: Ach, Dr. Wilhelmi. Schön, dass Sie kommen konnten.
2: Hallo.
0: Kommen Sie bitte rein. So, das ist meine Mutter und das ist mein Bruder, Egin.
2: Guten Tag.
0: Wenn ich Sie vorab noch um etwas bitten dürfte, dass Sie über alles, was Sie hier sehen und was wir hier besprechen, Stillschweigen bewahren.
2: Das versteht sich schon durch die ärztliche Schweigepflicht. Mhm.

0: Guten Tag.
1: Guten Tag. Mein Name ist Gellert.
2: Tut mir leid, ich kaufe nichts an der Haustür.
1: Sehr klug. Ich habe auch nichts zu verkaufen. Ich bin der Anwalt von Frau Paulsen.
0: Das glaube ich jetzt nicht.
1: Sie haben Kameras installiert, die auf das Grundstück meiner Mandantin gerichtet sind. Das ist ein unzulässiger Eingriff in Ihre Privatsphäre. Ich fordere Sie hiermit auf, die Kameras zu entfernen und das gesamte damit erstellte Bildmaterial an meine Mandantin auszuhändigen.
2: Auf gar keinen Fall. Die schmeißt ihr nachts immer ihre Gartenabfälle und ihren Müll über den Zaun auf mein Grundstück. Das ist ein Eingriff in meine Privatsphäre. Dagegen werde ich mich ja wohl wehren dürfen, oder?
1: Ja, klar können Sie das, indem Sie Anzeige gegen Ihre Nachbarin erstatten.
2: Ja, kann ich ja wohl nicht, wenn ich keine Beweise habe.
1: Wir können das auch gerne vor Gericht klären, aber dann wird das teuer für Sie. Na, ich will nicht die Kamera, sondern das damit aufgenommene Material.
2: Es gibt kein Material.
1: Das ist ja eine Attrappe.
2: Das sind alles Attrappen. Die echten sind viel zu teuer. Ich habe gedacht, ich kann die damit abschrecken, aber das hat ja nicht funktioniert.
1: Auch dazu gibt es ein eindeutiges Urteil. Man muss auch nicht dulden, dass Attrappen den Eindruck vermitteln, als würde man in seinem Privatbereich beobachtet werden.
2: Ja, ich bin mir sicher, es gibt auch ein Urteil, dass es verboten ist, Müll auf fremde Grundstücke zu schmeißen. Aber dann will sie es nicht anders. Ja, Anzeige. Da können Sie sich schon mal drauf vorbereiten.
1: Ja, tun Sie.

0: was sie nicht lassen können, aber die Kameras müssen weg. Und ich sage Ihnen das, was ich auch meiner Mandantin gesagt habe. Nachbarschaftsstreitigkeiten führen nie zu was anderem, als dass sich alle Beteiligten das Leben vergiften. Sie würden gut daran tun, miteinander zu reden.
1: Ja, das würde ich ja gerne. Aber mit der kann man nicht reden.
2: Ist gestört.
3: Ich habe gute Kontakte und kann versuchen, das Ergebnis sehr schnell zu bekommen. Aber das wird Ihnen nicht viel nützen. Sie haben da leider etwas falsche Vorstellungen. Eine Knochenmarkspende ist ein komplexer Eingriff, bei dem höchste Hygienestandards einzuhalten sind. Und Sie brauchen einen Fachmann, und der wird das sicherlich nicht hier auf dem Sofa machen. Außerdem ist das Risiko für Ihre Schwester in Ihrem Alter viel zu hoch. Ich werde jetzt die Proben ins Labor bringen. Vielleicht haben Sie ja eine Lösung gefunden, bis wir das Ergebnis haben. Soll ich irgendwas tun?
4: Nein, bitte nicht.
3: Passen Sie auf sich auf.
5: Ja. Das glauben Sie auch selber nicht. Klar behauptet er, dass das nur Attrappen sind, weil er sonst alles zeigen müsste, was da heimlich gefilmt hat.
0: Er hat sie mir gezeigt, es sind tatsächlich nur Attrappen.
5: Ja, und damit soll ich mich abfinden?
0: Nein, das müssen Sie nicht. Ich habe ihn ja aufgefordert, die Kameras zu entfernen, auch wenn es nur Attrappen sind. Und da Sie jetzt wissen, dass es Attrappen sind, dann machen die ja nicht mehr viel Sinn.
5: Super, Sie sind echt gut.
0: Das höre ich öfter. Aber Sie haben jetzt ein Problem. Er hat die Kameras ja aufgestellt, weil Sie angeblich nachts Müll über seinen Zaun werfen.
5: Ja, das ist gelogen, das sag ich doch die ganze Zeit. Hören Sie mir überhaupt zu?
0: Ja, es kann sein, aber da die Kameras den Müllwerfer nicht abgeschreckt haben, wird Herr Kober jetzt Anzeige gegen Sie erstatten.
5: Da ist der irre. Ich habe dem niemals irgendetwas in den Garten geworfen. Warum sollte ich denn das tun?
0: Das kann ich nicht beantworten. Ich kann Ihnen nur sagen, dass Ihnen Ärger ins Haus steht.
5: Ja, es sei denn, Sie finden heraus, wer der Täter ist. Machen Sie das?
0: Ich kann da jemanden drauf ansetzen.
5: Ja, dann machen Sie das. Lass mich von dem nicht zu Unrecht beschuldigen.
6: Tja, das war's dann wohl.
7: Nee, jetzt warte erst mal ab. Vielleicht fällt dem Doktor noch eine Lösung ein. Tja, was willst du denn sonst machen? Wieder im Ausland verschwinden, nichts tun.
6: Darauf wird's hinauslaufen.
7: Du kannst gerne wieder abhauen und in Ruhe alleine sterben. Oder hier leben.
6: Im Gefängnis.
7: Mensch, lass dir was einfallen! Du bist doch Anwältin!
8: Eventuell könnte ich mit dem zuständigen Staatsanwalt sprechen und mit dem vielleicht was aushandeln. Vielleicht ist er ja ganz froh, wenn er den Fall abschließen kann.
6: Ja, vergiss es.
7: Gibt's denn keine andere Lösung? Mama, wie soll mir denn was einfallen, wenn dieser Mensch die ganze Zeit mit seiner Knarre vor meiner Nase rumfummelt und mich als Geisel nimmt?
6: Kein Unsinn, du bist doch keine Geisel.
8: Ach nein, bin ich nicht. Ist ja prima. Kann ich ja gehen.
6: Hey, stopp! Hey, stopp!
8: Siehst du? Sowas nennt man nämlich Geisel.
9: Gudrun, jetzt kommen Sie. Ja, ich weiß. Es ist doch eine ganz einfache Sache. Sie sollen heute Nacht nur ein Grundstück überwachen. Da ist Ihre Tochter doch ohnehin im Bett. Ja, ich weiß, es war so verabredet.
0: Gut, dann mache ich es eben selber. Alles gut, ich bin nicht sauer. Machen Sie es gut. Mist.
10: Ich kann helfen.
0: Was?
10: Wir können uns abwechseln und wenn einer gerade nicht dran ist und die Augen zumacht, dann kann der andere aufpassen. Ach, kommen Sie schon, wenn ich hier arbeite, dann will ich nicht nur rumsitzen, ans Telefon gehen und sagen, guten Tag, Kanzlei Brede und Gellert, was kann ich für Sie tun, obwohl ich ja gar nichts tun kann, außer ans Telefon zu gehen und sagen, guten Tag, Kanzlei Brede und Gellert.
0: Ich hab's begriffen. Ihnen ist schon klar, dass die Tatsache, dass Sie mich hier gerade schwindlig sabbeln, mich nicht gerade motiviert, mit Ihnen eine ganze Nacht in einem Auto zu verbringen.

0: Naja, ich habe einem Typen das Bankkonto leer geräumt.
1: Dachte, der merkt, dass gar nicht so viel Kohle wieder hatte. Naja.
0: Er hatte halt dann doch.
2: Das heißt, Sie haben sich in seinen Bankaccount gehackt und das Passwort entschlüsselt?
0: Nee. Ich habe nur die Kamera seines Rechners gehackt.
2: Und?
0: Nichts und. Die meisten murmeln ihr Passwort vor sich hin, wenn sie es eingeben. Genauso wie den PIN. Und wenn die dann vor der Kamera sitzen, kann man das entweder hören oder von den Lippen ablesen.
2: Echt abgefahren.
0: Naja, der Richter fand es nicht so abgefahren. Vor allem, weil ich das Geld nicht zurückgegeben habe.
2: Schon ausgegeben?
0: Nee, das Geld war nicht für mich.
3: Egin, könntest du mal für einen Moment vergessen, was zwischen uns gewesen ist?
4: Okay.
3: Und kannst du vielleicht sogar vergessen, dass ich deine Schwester bin?
4: Ich habe viel Zeit damit verbracht, das zu vergessen.
3: Und kannst du dir vielleicht vorstellen, dass ich einfach nur eine Anwältin bin, die auf deiner Seite ist und von der du einen Rat willst?
4: Ja, das kann man vorstellen. Aber nicht, wenn dein Rat ist, dass ich mich stellen soll.
3: Mein Rat ist, dass du mir endlich mal vertraust. Und dass ich mit dem Staatsanwalt rede und du dich dann stellst. Ja. Egin, ich versuche gerade dein Leben zu retten.
4: Du warst doch im Gefängnis. Würdest du das als Leben bezeichnen?
3: Ja, wenn ich mich entscheiden müsste, ob ich eine Weile im Gefängnis lebe oder sterbe. Mama? Mama, um Gottes Willen, was ist denn? Was ist los?
5: Ist alles gut, ich bin in Ordnung.
3: Bist du überhaupt nicht in Ordnung?

0: Nein, danke.
1: Wie geht's Ihrem Vater?
0: Was wissen Sie von meinem Vater?
1: Sie haben mir erzählt, dass er krank ist. Aber ja, eigentlich geht's mich echt auch gar nichts an. Ich dachte nur, weil ich jetzt für Sie arbeite.
0: Es geht ihm wieder besser.
1: Es freut mich. Das freut mich wirklich.
2: Es ist alles in Ordnung. Wir können irgendwann noch mal ein Belastungs-EKG machen, aber ich denke, es war nur die Aufregung.
3: Gott sei Dank. Danke, dass Sie gekommen sind.
2: Ich wollte sowieso mit Ihnen sprechen. Ich habe inzwischen die Ergebnisse. Sie kommen als Spender für Ihren Bruder in Frage. Nur, wie Sie das bewerkstelligen wollen, das ist mir ein Rätsel.

0: Charlie, so geht das nicht.
1: Was denn?
0: Mir schmeichelt das, dass Ihnen da offensichtlich was an mir liegt. Aber das geht nicht. Wenn Sie für unsere Kanzlei arbeiten, muss das aufhören.
1: Das verstehen Sie falsch. Darum geht's nicht.
0: Und was dann?

Meine Mutter, die war 1995 auf Teneriffa. Ja, und da hatte sie eine Affäre mit einem Mann. Und als sie wieder zu Hause war, da hat sie dann festgestellt,

0: dass sie schwanger ist. Aber sie hat es dem Mann nie gesagt, weil er war verheiratet. Und sie auch. Der Mann war Anwalt.
1: Das ist jetzt ein Witz, oder? Komm, Sie veräppeln mich.
0: Nein. Ich denke, dass Sie mein Vater sind. Stimmt nicht. Ich weiß es.

0: Dann rufen wir jetzt mal die Polizei.
1: Nein, keine Polizei. Wir können das erklären.

0: Und wir sind ja nicht die Einzigen.
1: Die anderen Nachbarn machen auch mit.
0: Ja, wir wechseln uns hier in der Straße damit ab.
2: Was für eine seltsame Art Scherz sollen das sein?
1: Das ist kein Scherz. Koba und Paul haben die ganze Straße terrorisiert. Ständig haben sie irgendwas gefunden, worüber sie sich beschweren können. Sind vorbeigekommen, wenn sie fanden, dass unsere Vorgärten zu ungepflegt sind.
0: Mir haben sie das Bauamt auf den Hals gehetzt, weil mein Gartenhaus angeblich zu groß war. Und jetzt rächen sie sich, indem sie ihren Müll in den Garten laden.
1: Nee, geht nicht um Rache.
0: Seit die beiden sich wegen der Abfälle streiten, lassen sie uns in Ruhe.
1: Das sind die nächtlichen Einsätze allemal wert.
2: Naja, ihre Personalien habe ich ja jetzt. Aber ich weiß nicht, wie meine Mandantin damit umgeht.
1: Die zeigt uns an. Das ist ja wohl klar.
0: Ich denke, wir gehen jetzt erstmal schlafen.
3: Wollen Sie Ihren Müll dann nicht mitnehmen?
0: Na komm.

0: Dann weckt man mal Frau Paulsen auf. Charlie?
1: Was Sie da vorhin gesagt haben. Ich war 1995 auf Teneriffa. Deine Mutter, wie heißt die?
2: Silke.
1: Ja. Silke. Wie geht's ihr?
2: Die ist tot.
1: Das tut mir leid.
2: Ja, und vorher hat sie mir das mit Ihnen erzählt.
1: Und als du Probleme hattest?
2: Bin ich in die Kanzlei gekommen, weil ich dachte, das wäre doch total gut, wenn mein Vater mir hilft. Aber ich habe mich einfach nicht getraut, es zu sagen, weil ich wusste ja nicht, wie sie reagieren würden.
1: Das war ja wohl nicht die beste aller Reaktion. Das tut mir leid.
2: Schon okay.

0: Isa ist verschwunden.
1: Ich weiß.
0: Die wird mich der Polizei ausliefern, das ist doch klar!
2: Isa ist schon eine ganze Weile weg. Wenn sie die Polizei hätte alarmieren wollen, stünde die schon längst hier vor der Tür.
0: Ist sowieso alles egal. Ich werde einfach gehen.
3: Nein! Nein! Das tust du nicht! Isa will dir helfen. Mensch! Gib ihr eine Chance, bitte.
4: Alles in Ordnung?
5: Ja.
4: Sitzen Sie schon lange hier? Was passiert?
5: Hab auf Sie gewartet.
4: Also, ich weiß ja, dass Sie und Ihre Kanzlei manchmal sonderbare Wege gehen, aber Sie wissen schon, dass es auch einen Dienstweg gibt, oder?
5: Das wäre in diesem Fall jetzt nicht so wirklich angebracht gewesen. Es geht um meinen Bruder. Ich weiß nicht, ob Sie sich an den Fall noch erinnern.
4: Sie machen Witze. Was glauben Sie, wie oft mir das passiert ist, dass ich eine Unschuldige ins Gefängnis gebracht und den wahren Täter während der Verhandlung habe entkommen lassen? Fürchterlich. Mhm. Das wird mir mein Leben lang nachhängen.
5: Aber es gäbe jetzt eine Möglichkeit, den Fall abzuschließen.
4: Wie?
5: Mein Bruder würde sich stellen.
4: Er wird mit Haftbefehl gesucht. Wenn Sie wissen, wo er sich aufhält, dann machen Sie sich der Beihilfe nach der Tat schuldig.
5: Er hat sich damals wie ein Idiot verhalten. Ich meine, dieser Geldeintreiber, der ist gekommen und wollte ihn offensichtlich umbringen. Und da hat er sich gewehrt. Und wenn er dann nicht so blöde gewesen wäre, abzuhauen aus dem Gericht und seinen Tod vorzutäuschen und mich ins Gefängnis zu bringen, dann wäre das ganz leicht nachzuweisen gewesen. Das war Notwehr.
4: Was schlagen Sie vor?
5: Er wird sich stellen. Er wird ein vollständiges Geständnis ablegen. Und Sie würden ihn dann im Gegenzug nicht wegen Mord anklagen, sondern wegen Totschlag, im Affekt. Und ganz ehrlich, ich würde den Fall auch gerne abschließen. Sie doch auch, oder?
4: Ich weiß wirklich nicht, ob ich mich darauf einlassen soll.
5: Aber Sie tun's, Herr Wermelskirchen.
0: Was hast du gemacht?
5: Das, was ich schon längst hätte machen sollen. Ich hab mit Staatsanwalt Wermelskirchen geredet. Oh, er hat sich tatsächlich darauf eingelassen, dich nur wegen Totschlags anzuklagen. Und wenn du vollumfänglich aussagst, dann kriege ich vielleicht einen Freispruch hin, weil du in Notwehr gehandelt hast.
0: Und wenn nicht?
5: Ja, wenn nicht, dann werde ich versuchen, dass du mit einer Mindeststrafe davon kommst. Das sind dann 5 Jahre. Aber davon hast du ja ein Jahr schon in Untersuchungshaft abgesessen. Wenn du überhaupt ins Gefängnis kommst, weil du nicht vielleicht eine Haftverschonung kriegst, weil du mit deiner Krankheit ja gar nicht haftfähig bist.
6: Mach das. Das ist deine beste Chance.
3: Das glaube ich ja nicht.
7: Die können sich auch was gefasst machen.
8: Bevor Sie sich mit Rachefantasien beschäftigen, sollten Sie sich beide mal fragen, was Sie getan haben, um die ganze Nachbarschaft so gegen sich aufzubringen. Und Sie sollten darüber nachdenken, dass Sie meine Mandantin zu Unrecht beschuldigt und mit Ihren Kameras belästigt haben.
7: Ja, natürlich, Sie haben recht. Frau Pausen, das tut mir echt leid. Ja, ich habe alle Kameras abgebaut und ich versichere Ihnen, das waren nur Attrappen. Und mit denen ist nie irgendwas aufgenommen worden.
6: Schon gut. Vergessen Sie, Sie können ja nichts dafür. Die haben uns ja förmlich aufeinander gehetzt. Wo wir hier so zusammenstehen.
7: Ja.
6: Wann haben Sie denn vor, Ihren Apfelbaum zu beschneiden?
7: Wieso soll ich den beschneiden?
6: Ja, weil ein Riesenast auf mein Grundstück ragt und deshalb die Blätter und die fauligen Äpfel da überall rumliegen.
7: Ja, aber wenn ich einen Ast absäge, stirbt der Baum. Und ich weiß auch nicht, was es da zu meckern gibt. Sie haben ja kostenlose Äpfel.
6: Ja, dann säge ich den Ast selbst ab.
7: Das dürfen Sie gar nicht. Ja, fragen Sie einen Anwalt.
8: Das ist nicht mein Fall. Das müssen Sie schon untereinander klären.
6: Ich brauche keinen Anwalt, um zu tun, was getan werden muss. Ich kann auch Ihre blöden, fauligen Äpfel in Ihren hässlichen Briefkasten stecken.
7: Das machen Sie mal. Dann stopfe ich das Zeug in Ihren Auspuff. Von Ihrer Karre, die so laut ist, wenn sie angelassen wird.
6: Komm,

0: hier wieder Igelschreddern machen, ja?
1: Sie
0: haben mindestens letztes Jahr vier kleine Igelchen.
1: Es war genau. Ja, und beim Sommerfest 97 habe ich Ihnen den blauen Elefanten geschenkt.

0: Oh, Herr Wermelskirchen.
1: Hallo.
0: Hallo. Meine Mutter, meinen Bruder kennen Sie ja noch.
1: Ja, genau.
0: Danke, dass Sie sich darauf eingelassen haben.
1: Schauen wir mal, was bei rauskommt, nicht? Übrigens, sollten Sie auf Freispruch plädieren, weil er angeblich in Notwehr gehandelt hat, dürfen Sie mit erheblichem Widerstand rechnen.
0: Ich bin ja immer bereit für einen guten Kampf. Hm. Danke.

0: Was ist?
1: Na, die Vorstellung, dass ich noch eine Tochter habe. Daran muss ich mich erstmal gewöhnen.
0: Ich auch. Also, dass ich jetzt plötzlich einen Vater habe. Dir wäre lieber, wenn wir das erstmal für uns behalten, oder?
1: Ist das für dich okay?
0: Klar. Unser kleines Geheimnis. Aber das heißt, dass wir wahrscheinlich eher beim Sie bleiben sollten.
1: Ja. Sonst wird das wohl missverstanden.

0: Ich hab dich auch vermisst, mein Teddy. Süßer, hm?
1: Was machst du denn hier? Kein Fieber mehr? Das ist ja die reine Wunderheilung.
0: Naja, das ist eine lange Geschichte. Mama, welchen Teil von dem Satz, du sollst dich ausruhen, hast du nicht verstanden?
2: Ich wiederhole es gern nochmal. Mit mir ist alles in Ordnung. Jetzt hör doch mal auf, um mich rumzuflattern wie eine Glucke.
0: Flatter doch gar nicht.
2: Und noch was, als du bei der Staatsanwaltschaft warst, habe ich mit Waltraud telefoniert. Mhm. Sie ist dir so dankbar, dass du sie davor bewahrt hast, auf der Straße zu landen. Ja. Und sie hat mich gefragt, ob ich nicht bei ihr einziehen will. Und ich habe ja gesagt, dann bist du mich also endlich los.
0: Ach, Mama.
2: Ist schon gut. Ich bin dir so dankbar.
0: Komm mal her.
2: Ja.
1: Und du warst bei der Staatsanwaltschaft? Ich dachte, du hast mit Fieber im Bett gelegen.
0: Es war so. Mein Bruder ist plötzlich aufgetaucht.
1: Nein.
0: Mhm. Und der hatte eine Waffe dabei.
1: Was, eine Waffe?
0: Ja. Und dann?
3: Und so geht es jetzt weiter.
4: Um was geht's denn?
5: Naja, ich bin der, der an allem schuld sein soll. Ein paar Polizisten sind verletzt worden.
6: Da ist überhaupt nichts sauber abgelaufen. Das war ein einziges Chaos.
7: Hey! Im Gegensatz zu dir kümmere ich mich nicht nur um mich selbst, sondern tu was für die Familie.
8: Weil ich ihr Vater bin.
9: Das ist ein Witz, oder?
8: Das ist kein Witz.
9: Wird mir das gefallen, was ich da sehe?
10: Da würde ich drauf wetten.
3: Die Kanzlei. 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

0: Kanzlei Brede und Gellert, was kann ich für Sie tun? Das ist überhaupt kein Problem. Nein, Frau von Brede telefoniert. Also, die ist im Gespräch, schwer zu sagen. Wie... Nein, Herr Gellert ist auch nicht da. Ohne Termin vorbeikommt, weiß ich nicht. Besser nicht, Mama. Weil dann ist ja vielleicht niemand hier. Also, außer mir, aber das ist dann so, als wenn keiner da wäre.
1: Das wird nicht gut.
0: Ja, Ihren Namen habe ich notiert.
1: Ja, natürlich habe ich gefrühstückt. Ach nein, Mama. Ich rufe dich jetzt nicht jeden Morgen an, um dich zu fragen, wie es dir geht. Vielleicht jeden zweiten, ja? Ja, wir kommen ohne dich nicht klar. Nein, das war gelogen. Charlie macht sich eigentlich ganz gut. Ja, okay.
2: Guten Morgen.
0: Morgen. Eine Frau Bender hat angerufen. Hm? Und dein Bruder. Ihr Bruder hat angerufen. Ihrem Vater geht's wieder schlecht und er ist mit ihm ins Krankenhaus gefahren.
2: Oh Mann.
0: Tut mir leid.
1: Ich glaube, wir müssen mal mit jemandem ein ernstes Wort reden.
0: Ich soll Sie daran erinnern, dass Sie in einer halben Stunde einen Termin haben.
1: Ich verstehe nicht, warum der nicht hierher kommen kann.
0: Ah, und eine Frau Bender hat angerufen.
1: Oh. Also, wenn die noch mal anruft, versuchen Sie, sie abzuwimmeln.

0: Rechnung von Breda?
1: Breda reicht. Sagen Sie mal, warum müssen wir uns denn unbedingt hier treffen?
0: Ich will, dass Sie sich ein Bild davon machen.
1: Herr Haddad, um was geht's denn?
0: Sie haben sicherlich mitbekommen, dass es hier vor ein paar Monaten gewaltige Randale gab. Ein paar Polizisten sind verletzt worden.
1: Ja?
0: Naja, ich bin der an allem schuld sein soll. Die klagen mich an wegen schweren Landfriedensbruch und Widerstand gegen Vollstreckungsbeamte. Die hätten mir auch am liebsten Drogenhandel angehängt, aber da haben sie leider nichts bei mir gefunden.
1: Das war ein Einsatz gegen Drogendealer?
0: Nein, das war's nicht. Ich habe einfach nur gestanden und nichts getan, was in irgendeiner Form Verdacht hätte erregen können. Aber zwei Streifenbeamte, die vorbeigefahren sind, fanden mich auffällig und waren der Meinung, mich kontrollieren zu müssen. Ich habe mich geweigert, mich von ihnen durchsuchen zu lassen. Und die Leute, die das mitbekommen hatten, fanden, dass die Beamten kein Recht dazu hatten, mich zu drangsalieren und haben sich entsprechend geäußert. Dann ist die Sache eskaliert und einer der Beamten ist verletzt worden. Und jetzt behauptet dieser, dass ich das getan hätte, was aber gelogen ist. Und unabhängig davon ist der Widerstand gegen eine Vollstreckungsmaßnahme gemäß § 113 StGB straffrei, wenn die Maßnahme nicht rechtmäßig war.
1: Sie studieren Jura?
0: Rechtswissenschaften, zweites Fachsemester, ja. Ah.
1: Dann sollten Sie aber auch das Gesetz richtig lesen können. Da steht nämlich, die Tat ist nach dieser Vorschrift nicht strafbar, wenn die Diensthandlung nicht rechtmäßig war. Aber die Körperverletzung kann trotzdem geahndet werden.
0: Nur, dass ich nichts in dieser Art getan habe und noch nicht gedealt habe. Kontrolliert wurde ich nur, weil ich so aussehe, wie sich ein deutscher Polizeibeamter einen Dealer vorstellt. Sowas nennt man noch ethnisches Profiling.
1: Ich beginne langsam zu begreifen, warum Ihr Anwalt Sie loswerden wollte. Also, ich würde sagen, lassen Sie mich mal meine Arbeit machen. Sonst landen Sie nämlich im Gefängnis. Und dann können Sie Ihre Zukunft als Jurist vergessen. Ich melde mich, wenn ich was weiß. Ja?
0: Okay, bis dann.

0: Hallo, Papa.
1: Selber hallo. Ich nehme an, du hast hinter meinem Rücken mit dem Arzt gesprochen.
0: Ich dachte mir nur, ich frage lieber jemanden, der mir die Wahrheit sagt.
1: Die Wahrheit ist scheiße. Krebs ist wieder da. Man hat sich vorgenommen, mir ganz gewaltig in den Arsch zu treten.
0: Dann wirst du das machen, was du immer machst. Du trittst zurück.
1: Worauf du dich verlassen kannst.
0: Wo ist denn Hajo?
1: Hm? Den hab ich rausgeschmissen. Einer muss sich ja um den Hof kümmern. Der Junge. Geht ihm nicht gut. Er ist ja dran gewöhnt, dass ich funktioniere wie ein Uhrwerk.
0: Damit kommt er schon klar. Wichtiger ist, dass du endlich kapierst, dass du nicht funktionierst. Der wird den Laden schmeißen. Aber du musst dich um das hier kümmern. Das ist jetzt dein Kampf.
2: Das hatten wir ja lange nicht mehr. Womit habe ich das denn verdient?
3: Na ja, kann ja wohl mit meinem Mann zum Mittag essen, ohne dabei Hintergedanken zu haben. Na gut, ich habe gerade den Auftrag bekommen, einen Vorfall zu untersuchen, der mit deinem Revier zu tun hat. Ich wollte fragen, ob du was darüber weißt. Es geht um eine Drogenkontrolle, die in eine Schlägerei ausgeartet ist. Beamte wurden verletzt. Weißt du was darüber?
4: Ja, ich war vor Ort.
3: Das hast du gar nicht erzählt.
4: Nein. Weil ich nicht gerne über den Mist rede, den ich auf der Schicht erlebe. Du weißt das, ich habe keinen Bock, die Scheiße mit nach Hause zu bringen.
3: Was heißt, du warst vor Ort?
4: Ich war einer von den zwei Beamten, die Personenkontrolle durchgeführt haben. Der andere war Ron und mehr will ich darüber auch gar nicht sagen. Kannst du diesen Auftrag bitte ablehnen?
3: Warum?
4: Weil wir beide uns ganz furchtbar streiten werden, wenn du dich da reinhängst. Und da habe ich keinen Bock drauf und du auch nicht.
3: Hast du schon mal abgelehnt, jemanden zu verhaften, bloß weil der Gesuchte ein Mandant von uns war?
4: Das ist doch was ganz anderes.
3: Wenn da alles sauber abgelaufen ist, dann kann es doch nicht schaden, wenn ich mich da mal umhöre.
4: Nein, da ist überhaupt nichts sauber abgelaufen. Das war ein einziges Chaos. In der Ecke, da kannst du alles richtig machen und trotzdem bist du beschimpft und angegriffen.
3: Unser Mandant behauptet, dass er nichts mit Drogen zu tun hat.
4: Ja, na klar behauptet er das. Das behaupten die immer, selbst wenn du ihnen Stoff aus der Tasche ziehst.
3: Aber dem habt ihr nichts aus der Tasche gezogen.
4: Nein, weil das so abläuft. Der eine redet mit dem Kunden, kassiert ab und der andere übergibt die Drogen um die Ecke.
3: Und das habt ihr beobachtet?
4: Weißt du was, Schatz? Ich hab Mittagspause. Ich will jetzt was Richtiges essen und mich nicht hier von dir verhören lassen. Also wenn ihr den Typen vertretet, dann kriegt ihr Akteneinsicht und dann kannst du meine Aussage lesen. Ja? Viel Spaß bei der Lektüre.

0: Wir müssen reden. Ich weiß ja, dass du ein Faible für junge Frauen hast. Aber sie ist eindeutig zu jung, das habe ich dir schon mal gesagt. Und wenn du willst, dass sie weiterhin in unserer Kanzlei arbeitet, dann geht das, was ihr gerade macht, gar nicht.
1: Du verstehst ja was falsch.
0: Und wenn du eine Mitarbeiterin mitten in der Kanzlei inniglich umarmst, was soll ich denn da falsch verstehen?
1: Das hat was mit meinem Vater zu tun. Der Krebs ist wieder zurück. Und diesmal aggressiver als zuvor.
0: Ja, das tut mir leid, aber ich meine, was hat das mit Charlie zu tun?
1: Ach, das ist kompliziert.
2: Da ist jemand für Sie? Frau Bender, ich weiß, ich sollte Sie abwimmeln, aber sie hat Sie beiden hier drin gesehen und sieht ja, dass sonst keiner da ist.
0: Also?
1: Können wir da bitte später drüber reden?
0: Ja, natürlich. Entschuldige, Herr.
3: Und ich finde, zu dir würden Blumenornamente passen. Jeder Nagel anders.
2: Ja, aber weiß ich jetzt nicht. Ich habe zufällig mein ganzes Zeug dabei, weil ich vorhin einen Termin bei einer Kundin hatte. So schnell gemacht, wird super schick und passt total zu deinem Typ.
4: Ach so, nee, ich bin eher der so, ich lasse niemanden was mit meinen Nägeln machen.
3: So sehen die auch aus. Du, aber davon lasse ich mich zum Glück nicht abschrecken.
0: Soll ich dir vielleicht Frau Bender abnehmen?
1: Nein, du weißt ja, wie das ist. Jede Ablenkung hilft. Und das sieht mir nach viel Ablenkung aus.
0: Hallo, Frau Bender. Ich habe leider alle Hände voll zu tun, aber mein Kollege Herr Gellert, der wird sich um Sie kümmern.
1: Frau Bender, wir haben uns ja ewig nicht gesehen. Was haben Sie denn für ein Problem?
3: Ich habe doch wegen diesem blöden Covid-19 mein Nagelstudio verloren, ne?
1: Oh, das tut mir leid.
3: Also habe ich noch was gesucht, wo ich Geld verdienen kann. Und dann kam diese Mail. Die haben mir angeboten, als Tester zu arbeiten für Online-Banking. Also, ich sollte online ein Konto einrichten und dann ganz genau aufschreiben, wie das war, ob ich das verstanden habe und an was für Stellen ich Probleme hatte.
1: Und?
3: Ja, nun hat sich rausgestellt, dass das gar kein Test war. Ich habe doch wohl ein echtes Konto eröffnet. Und dann hatten die ganzen Daten, also haben sie das dazu benutzt, jede Menge Leute abzuzocken. Haben die teuersten Sachen im Netz angeboten, die sie dann natürlich nie geliefert haben und haben sich das Geld schön auf mein Konto überweisen lassen und dann natürlich auch wieder abgebucht, ne? Ja. Und jetzt habe ich jede Menge Klagen am Hals und sitze auf einem Riesenhaufen Schulden.
1: Ich werde mit der Bank reden, damit sie ihre Forderungen gegen sie vorläufig nicht durchsetzen. Und was die Klagen angeht, ist das schwieriger. Denn da müssen wir nachweisen, dass die Verkäufe nicht von ihnen getätigt wurden. Das kann dauern. Also, ich rufe Sie an, sobald wir was Neues haben.
3: Danke.
1: Ja. Ich bin zufrieden mit meinen Nägeln.
3: Nägel machen Leute.
0: Frau Geldermann. Ich habe die Verteidigung von Gibran Haddad übernommen.
5: Oh. Es hätte so ein schöner Tag werden können. Natürlich ist der Mandant unschuldig. Die Anklage ist unbegründet. Und am besten stellen wir gleich ein.
0: Ich bin so froh, dass Sie das von sich aus vorschlagen. Soweit ich weiß, hat mein Mandant nichts anderes getan, als dass er in einer zwielichtigen Gegend auf der Straße gestanden hat.
5: Oh, Ihr unbescholtener junger Mann hat einen Beamten getreten und damit die Schlacht auf zwei Polizisten eröffnet.
0: Nein. Er hat sich nur dagegen gewehrt, völlig unbegründet durchsucht zu werden.
5: Er hat sich auffällig lange in einer Straße aufgehalten, die zur Drogenszene gehört. Und das ist als Grund ausreichend, ihn zu kontrollieren. Also hätte er sich jetzt kooperativ verhalten, hätte es ja gar nicht so weit kommen müssen. Aber dass er sich so renitent aufgeführt hat, das hat die Beamten in ihrem Verdacht bestärkt. Aber Sie finden das alles in den Akten.
0: Wäre toll, wenn ich die so schnell wie möglich bekommen könnte.
5: Sehen Sie, für mich ist das keine Lappalie. Die Polizei und sämtliche anderen Einsatzkräfte laufen immer mehr Gefahr, bei ihren Einsätzen nicht nur beschimpft und beleidigt, sondern angegriffen und verletzt zu werden. Und ich glaube, es braucht einfach ganz deutliche Zeichen, um zu zeigen, dass ein solches Verhalten absolut inakzeptabel ist.
0: Darf ich das so verstehen, dass Sie an meinem Mandanten ein Exempel statuieren wollen?
5: Sie dürfen das so verstehen, dass sich die Staatsanwaltschaft nicht mit einem geringen Strafmaß zufrieden geben wird, egal was für Zauberkunststücke Sie vor Gericht aufführen.
0: Schönen Tag noch.
5: Das kann ja noch werden.

0: Was ist jetzt mit deinem Vater?
1: Tja, nichts Neues. Die Ergebnisse kommen erst morgen früh.
0: Du, wir müssen aber trotzdem mal über Charlie sprechen. Es geht nicht, dass du was mit einer Angestellten anfängst. Vor allem, wenn sie so jung ist.
1: Ich fange nichts mit ihr an. Ist ja nicht zufällig hier in unserer Kanzlei gelandet. Sie ist hergekommen, weil sie wusste, dass ich hier arbeite, weil ich... weil ich ihr Vater bin.
0: Das ist ein Witz, oder?
1: Das ist kein Witz.
0: Und woher weißt du das?
1: Ja, sie hat es mir gesagt.
0: Das glaubst du so einfach.
1: Warum sollte sie sowas behaupten? Außerdem wusste sie Details, wann und wo es passiert ist.
0: Und wie ist es passiert?
1: Ein Urlaubsflirt.
0: War ja wohl ein bisschen mehr als ein Flirt.
1: Ja, daher weiß ich ja auch, dass sie die Wahrheit sagt. Aber ich habe sowas nur einmal gemacht. Auf jeden Fall habe ich nie was erfahren. Und Charlies Mutter hatte es ihr auch erst gesagt, als sie nicht mehr lange zu leben hatte.
0: Und jetzt?
1: Ich finde es eigentlich ganz schön, dass sie hier arbeitet. Ist fast sowas wie eine zweite Chance.
0: Hallo. Sie sind ja früh da.
2: Ja, ich bin ja neu hier. Ich will einen guten Eindruck machen. Mhm. Ist irgendwas?
0: Nein.
2: Ah, aber ich hab was.
0: Aha.
2: Gudrun hat gestern Abend spät noch angerufen.
3: Guten Morgen.
2: Ja, also der Vater unseres Mandanten Shibran Haddad hat einen kleinen Handwerksbetrieb. Und der war vor ein paar Monaten noch sehr verschuldet, weil etliche seiner Kunden nicht gezahlt haben. Aber dann hat er plötzlich Geld bekommen. Und laut der Staatsanwaltschaft stammt das Geld aus der Drogenszene.
0: Mhm. Danke.
2: Bitte. Hab ich irgendwas falsch gemacht? Frau von Bridde schaut mich die ganze Zeit so komisch an.
1: Ich musste es ihr sagen. Tut mir leid.
4: Oh. Guten Morgen. Ich weiß, Sie haben gesagt, Sie melden sich, aber ich habe es einfach nicht mehr ausgehalten.
3: Schon in Ordnung. Ich habe eine gute Nachricht für Sie. Die Bank ist bereit, Ihnen das Geld zu Stunden und keine weiteren Überziehungszinsen zu berechnen. Aber die Anzeigen bleiben natürlich bestehen, weil die Waren unter Ihrem Namen und über Ihren Account verkauft worden sind. Wieso haben Sie das nicht gemerkt?
4: Ja, weil ich da ewig nichts mehr verkauft habe.
3: Also wir müssen rauskriegen, wer da Zugriff auf Ihren Account hatte.
2: Ja, da kann ich ja vielleicht helfen.
5: Ich kann leider nicht so lange, hab gleich eine Klausur. Was ist?
0: Das würde ich gern von Ihnen wissen. Ich habe gerade erfahren, dass genau zu dem Zeitpunkt, als Sie auf der Straße kontrolliert wurden, Ihre Familie ganz plötzlich zu sehr viel Geld gekommen ist. Wann hatten Sie denn vor, mir davon zu erzählen?
5: Gar nicht, weil ich nichts damit zu tun habe.
0: Hm, das sieht die Staatsanwaltschaft aber anders.
5: Dann müssen die beweisen, dass das Geld von mir stammt. Und das können Sie nicht, weil ich nichts damit zu tun habe.
0: Sie verstehen immer noch nicht, worum es geht. Dieser Einsatz war ein völliges Chaos. Und wenn die Staatsanwaltschaft bei Gericht den Eindruck erwecken kann, dass Sie mit Drogen dealen, ja, dann wird diese Kontrolle ganz anders bewertet.
5: Das ist lächerlich.
0: Außerdem könnte ich gezwungen sein, Sie aussagen zu lassen in Ermangelung von anderen Zeugen.
5: Okay.
0: Ja, was heißt hier okay? Die Staatsanwaltschaft ist genauso erfahren wie ich. Die merkt sofort, dass Sie lügen.
5: Ich lüge nicht.
0: Gut. Aber Sie verschweigen etwas. Das kommt aufs Gleiche raus.
5: Ich muss leider wieder rein. Kann sein, dass Sie schlechte Erfahrungen gemacht haben. Aber ich vertraue auf unser Rechtssystem.
0: Sie sollten besser mir vertrauen. kann das übel für Sie enden.

0: los? Warum hältst du hier an?
1: Ich dachte, wir sollten noch mal über unsere Aussage reden.
0: Okay. Was willst du da bereden?
1: Du weißt doch, wie das vor Gericht läuft. Die Anwälte von dem Typen werden versuchen, uns auseinanderzunehmen.
0: Was meinst du, was los ist, wenn die merken, dass unsere Aussagen abgesprochen sind? Dann werden die uns richtig auseinandernehmen.
1: Ich habe gehört, die Chefin deiner Frau verteidigt den Dealer.
0: Ja.
1: Bist du auf ihrer Seite?
0: Du hast gesagt, er hat dich getreten. Stimmt das?
1: Ja. Was denkst du denn, warum ich zu Boden gegangen bin? Du solltest das besser bestätigen. Sonst kommt das Arschloch ohne Strafe davon. Dann denken die da draußen erst recht, dass wir freiwillig sind. Was denn nun?
0: Ich werde vor Gericht genau das aussagen, was ich gesehen habe. Nichts anderes, Ronny.
2: Was ist?
3: Der Krebs hat gestreut. Das ist schlimm. Ganz schlimm. Eine neue Chemo ist Papas einzige Chance.
2: Ja, klar.
3: Nichts ist klar.
2: Wieso?
3: Er will nicht. Er will entlassen werden. Will nur noch was gegen die Schmerzen. Und das war's dann.
4: Dankeschön.
0: Bitte.
4: Danke. Also erstmal vielen Dank, dass Sie so spontan Zeit für mich haben. Ich habe Ihnen ja gesagt, dass ich Ihrem Sohn helfen will. Aber er macht es mir nicht leicht.
2: Ich verstehe nicht, was Sie meinen.
4: Ihre Familie hat genau zu dem Zeitpunkt, als die Polizei ihn verdächtigt hat, mit Drogen zu handeln, von irgendwoher Geld bekommen.
2: Woher wissen Sie das?
4: Offensichtlich hat das die Staatsanwaltschaft rausgefunden. Und es könnte sein, dass man Sie als Zeugen vorladen wird, um darüber auszusagen.
2: Das kam von einem Verein, der kleine Firmen unterstützt, die Probleme haben. Mhm.
4: Haben Sie das überprüft?
2: Die haben mir Geld geschenkt, ohne irgendwelche Bedingungen. Da frage ich doch nicht nach.
4: Und Sie sind nicht auf die Idee gekommen, dass das Geld vielleicht nicht von einem Verein kommt, sondern von jemandem, der Sie persönlich kennt und der Ihnen helfen möchte?
2: Wer sollte das sein?
4: Ihr Sohn zum Beispiel.
2: Mein Sohn hat kein Geld. Und er ist ein ehrlicher Mensch. Das weiß ich, denn ich bin sein Vater.
5: Standard, weißt du? Was willst du hier?
6: Mit dir reden.
5: Können wir doch auch zu Hause machen.
6: Ach so. Du meinst du und ich und Baba? Ja?
5: Ja, lass uns mal ganz offen miteinander reden. Ja? Du willst nicht mit mir reden. Du willst mir wieder Vorwürfe machen und vorschreiben, wie ich mein Leben zu leben habe. Aber da kann ich drauf verzichten, Gibran.
6: Adil, ich will dir helfen, verstehst du es nicht?
5: Kannst du dir gerne einreden, aber deswegen stimmt's doch lange nicht. Du glaubst bloß, weil du studierst, bist du was Besseres? Aber im Gegensatz zu dir kümmere ich mich nicht nur um mich selbst, sondern tu was für die Familie. Für mit?

0: Ich habe ein Forum gefunden. Da tauschen sich Leute aus, die genauso betrogen worden sind wie Sie. Weil die haben viele Elfen- oder Fantasy-Namen. Schattenreiter, Dialia, Nadiawin.
1: Was weißt du von Elbennamen?
0: Naja, ich stehe auf Fantasy.
1: Was? Echt? Du auch? Also, das gibt's doch nicht. Ich wusste gleich, dass wir beide... Du, pass auf, ich könnte dir auch was mit Runen machen. Das biete ich auch oft im Elfenforum an.
0: Elfenforum?
1: Ja, da tauschen wir uns aus. Über Elfen. Da sind auch viele dabei, die Einhörner sammeln, genau wie ich. Oder andere mystische Wesen, genau wie ich. Aber wir kommen jetzt irgendwie vom Thema ab. Was hat denn das genau mit diesem Bankenkram zu tun?
0: Nee, wenn ich sowas abziehen würde, dann würde ich Leute suchen, die auf sowas reinfallen. Und Leute, die Einhörner sammeln.
1: Willst du jetzt sagen, dass ich doof bin oder was?
0: Nein, ich will damit sagen, dass wir eine Spur haben. Weil wenn der Täter auch im Elfenforum angemeldet war, dann kann ich ihn darüber vielleicht finden.
1: Ah.
2: Hallo, Papa.
3: Hör auf mit dem Scheiß. Noch bin ich nicht tot. Ja, nur sag schon.
2: Was soll man denn sagen?
3: Ja, den ganzen Sermon, den ihr da draußen miteinander

0: abgekaspert habt, dass ich nicht aufgeben soll, dass ich kämpfen muss. Der ganze medizinische Fortschritt und der ganze Kram da.
1: Naja, weißt es ja selber.
0: Ist dir egal, oder was?
1: Kann dir doch nicht vorschreiben, wie du damit umgehst.
0: Du bist doch Anwalt. Du berätst doch Leute. Dann berat mich mal.
1: Wenn du mein Mandant wärst, dann würde ich dir raten, dran zu bleiben. Der Krebs ist ein Arschloch. Und den gewinnen lassen, das geht gar nicht. Aber du musst entscheiden, ob du kämpfen willst oder einfach aufgibst. Nur eins rate ich dir. Entscheid das nicht spontan. Bleib noch hier. Solange sie dich nicht rausschmeißen. Lass die Ärzte mal schauen, was da noch machbar ist. Lass dir Zeit. Überleg's dir.
0: Ich überlege gerade, wie ich euch am schnellsten loswerden kann. Ich brauche mal einen Moment Ruhe.
1: Na gut, dann trinken wir eben einen Kaffee.
0: Lieber zwei Kaffee, damit ihr nicht gleich wieder angedackelt kommt und irgendein Scheiß da hier redet.
2: Frau Bender, Sie sind immer noch hier.
3: Hier, Schmetterlinge.
2: Ach, wunderschön. Aber ich möchte Sie trotzdem bitten, dass
4: Sie... Sie waren bei meinem Vater, echt jetzt? Ich habe Ihnen noch gesagt, dass er nichts damit zu tun hat.
2: Ich glaube, das klären wir besser in meinem Büro. Kommen Sie bitte. Ich würde vorschlagen, Sie versuchen erst mal, sich abzuregen.
4: Ich rege mich erst ab, wenn Sie sich darauf beschränken, einfach Ihre Arbeit zu machen.
2: Es ist nicht meine Arbeit, Sie mit Volldampf auf den Abgrund zulaufen zu lassen.
4: Das ist ja wohl ein bisschen theatralisch.
2: Nein, das ist es nicht. Ich weiß, wie hoch das Strafmaß beim letzten Prozess war, wo solche Vorwürfe im Raum standen. Da ist der Richter nicht nur über den Antrag der Verteidigung hinausgegangen, sondern auch über den der Staatsanwaltschaft. Es ist nämlich allen im Moment besonders wichtig klarzustellen, dass man nicht ungestraft bleibt, wenn man Sicherheitskräfte angreift.
4: Ich habe niemanden angegriffen.
2: Die Beamten sagen was anderes. Ich weiß, vielleicht lügen die, aber ich habe doch nichts, um das zu beweisen.
4: Es gibt Videos im Netz. Heutzutage holt jeder direkt das Handy aus der Tasche, wenn irgendwo Polizisten auftauchen und jemanden festnehmen oder kontrollieren. Und auf keinem davon sieht man, dass ich irgendwas gemacht habe. Aber leider sieht man eben auch nicht, dass ich nichts gemacht habe.
5: Das kann ich nicht machen. Selbst wenn er sich für eine Chemo entscheidet, dann wird die nicht hier gemacht, sondern in der onkologischen Ambulanz.
6: Wenn Sie ihn jetzt nach Hause schicken, wird er sich nie für eine Chemo entscheiden. Dann wird er auf seinem Hof arbeiten, bis er umfällt oder die Schmerzen nicht mehr aushält. Und dann ist es zu spät.
5: Das weiß ich. Aber ich verstehe nicht ganz, was ich da jetzt machen soll.
6: Na, lass nicht irgendwas einfallen. Eine Untersuchung, die noch nötig ist. Ein paar erhöhte Werte, die nötig machen, dass er hier noch zur Beobachtung bleibt. Sowas in der Art.
5: Ich bezahle die Untersuchung auch, wenn das hilft. Kommen Sie. Sie kennen meinen Vater doch jetzt auch schon eine Weile.
6: Okay. Ich lass mir was einfallen.

0: Morgen.
1: Moin.
0: Na, was gibt's denn?
2: Ich habe doch, wie gesagt, diverse Videos gefunden. Aber leider sorgen die Blickwinkel immer dafür, dass man den Tritt nicht sehen kann. Die zeigen also alle dasselbe. Und auf allen ist am Anfang dieser Typ da zu sehen. Das heißt doch, dass der früher da war als die anderen. Leider habe ich bisher aus seiner Perspektive kein Video gefunden.
3: Also dann brauchen wir dringend die Aufnahmen, die der gemacht hat.
0: Aber schnell, die Hauptverhandlung fängt in 2 Stunden an.
2: Ja, ich bin dran, leider bisher ohne Erfolg.
0: Ich verstehe auch nicht, warum wir uns nicht in meinem Büro treffen können. Ich muss mich vorbereiten.
2: Deswegen ist der Bruder Ihres Mandanten.
4: Braucht ihr ein bisschen was in die Nase?
5: Nee, danke, alles gut.
3: Und, was macht er da?
2: Ich würde sagen, der dealt. Das erklärt auch, wie seine Familie an das Geld gekommen ist.
3: Ich muss mit ihm reden.
2: Moment, der hat überhaupt kein Interesse daran, mit uns zu reden. Der macht einen langen Schuh, wenn er uns sieht.
0: Also,

0: Ja. Blöder Wichser.
1: Das ist gegen die Bestimmung.
2: Was denn für Bestimmung?
1: Die Bullenbestimmung.
2: Hä? Sehe ich für dich aus, als wäre ich eine Polizistin?
3: Ja, und warum bist du mir denn hinterhergerannt? Ich habe mir den ganzen Stoff weggeschmissen.
2: Weiß ich doch nicht, warum du sowas machst. Aber wenn du ihn wiederhaben willst, musst du mit ihr hier sprechen.
4: So.
3: Über was?
4: Über ihren Bruder? Ich bin seine Anwältin. Ihnen ist doch klar, dass er heute vor Gericht steht, oder? Und für etwas angeklagt wird, was er nicht getan hat.
3: Er hat was getan. Er hat sich in Sachen eingemischt, die ihn nichts angehen.
4: Er hat ja nicht einfach so hier rumgestanden. Er wollte Sie von dem abhalten, was Sie hier machen.
3: Klar, mein edler Bruder. Herr Stolz der Familie. Was macht er denn für meinen Vater und für meine Mutter? Nichts. Er kassiert seinen BAföG, fühlt sich toll dabei. Und wir können gucken, wo wir bleiben.
4: Heißt das, das Geld, das Ihr Vater bekommen hat, stammt von Ihnen?
3: Ich sag gar nichts mehr.
4: Ja, Ihr Bruder sagt auch nichts. Er will Sie da raushalten, aber das wird ihm schaden vor Gericht.
3: Sein Problem.
2: Soll ich ihm eine verpassen? Manchmal hilft das.
4: Ich muss los. Kommen Sie.
2: Ja, so dein Scheiß. Ach, hier. Kennst du den?
4: Der könnte ihn vielleicht entlasten. Wollen Sie sich wenigstens das für ihn tun? Ich denke, Ihre Familie ist Ihnen wichtig.
3: Adrian Kasami. Und da drüben in dem Hochhaus.
4: Okay. Treiben Sie ihn auf, aber möglichst schnell. Hallo.
3: Hi.
4: Ich verstehe es nicht. Ich meine, auch als Jurist im zweiten Semester sollten Sie schon mal was von der anwaltlichen Schweigepflicht gehört haben, oder? Warum haben Sie mir nicht gesagt, was Sie auf der Straße gemacht haben?
3: Weil ich denke, dass es Sie nichts angeht.
4: Ich nehme an, Sie haben da auf Ihren Bruder gewartet. Ich habe übrigens gerade mit ihm geredet.
3: Mein Bruder hat schon immer zu mir aufgeschaut. Weil ich der Erste in der Familie war, der was aus sich gemacht hat. Weil mein Vater Schulden hatte, dachte er, er könnte irgendwie helfen und für die Familie da sein. Aber er hat sich mit den falschen Leuten eingelassen.
4: Und Sie haben da auf ihn gewartet, um ihm den Kopf zu waschen, falls er auftaucht, um zu dealen?
3: Ja, aber das werde ich auf keinen Fall vor Gericht aussagen.
4: Ja, das würde Ihnen ohnehin keiner mehr glauben. Aber warum haben Sie den Beamten das nicht gesagt, die Sie kontrolliert haben? Natürlich nicht das mit den Drogen. Aber ganz einfach, ich warte hier auf meinen Bruder. Hätten die Ihnen vielleicht nicht geglaubt, aber es stünde jetzt zumindest im Protokoll. Also gut, gehen wir.
2: Wie geht's dem Vater?
5: Nicht gut. Der will jede weitere Behandlung ablehnen. Und wie sieht's mit unserem Fall aus?
6: Ganz gut. Ich habe herausgefunden, dass der Täter sich die Daten seiner Opfer in einem Chatroom namens Elfenforum besorgt hat. Der wollte möglichst naive Leute suchen und das war ja da eine wahre Fundgrube. Ich bin erstmal davon ausgegangen, dass er sehr spät als Mitglied dazugestoßen ist und ich glaube, ich habe ihn jetzt identifiziert, nennt sich Silver Ghost.
7: Ich wollte nur kurz nachfragen, ob Sie schon weiter sind.
6: Silver Ghost. Haben Sie mit dem mal gechattet oder Daten ausgetauscht?
7: Ja, der hat eine wunderschöne Einhornskulptur angeboten. Gott, da hätte ich ja gleich drauf kommen müssen, dass da was nicht stimmt. Silver Ghost, das ist doch kein Fantasy-Name. Das ist ein Automodell.
5: Stimmt, der Rolls-Royce Silver Ghost. Mit sowas kennen Sie sich aus.
7: Oh, hör auf, du. Mein Ex war doch Oldtimer-Fan.
5: Ah, ich erinnere mich. Sie waren angeklagt, weil Sie ihm seinen Wagen angesteckt haben.
6: Echt?
7: Der ist fremdgegangen. Da stehe ich echt gar nicht drauf.
8: Der Angeklagte hat sich einer Kontrolle widersetzt. Und die beiden Beamten, die die Maßnahme durchgeführt haben, hat er angegriffen. Und damit hat er etwas ausgelöst, was zu massiven Ausschreitungen und zu Angriffen auf zwei Polizeibeamte geführt hat. Die Staatsanwaltschaft hat gar nicht vor, den Angeklagten hier für das gesamte Ausmaß dessen, was er ausgelöst hat, zur Verantwortung zu ziehen. Aber er hat sich des schweren Landfriedensbruchs und des Angriffs auf zwei Vollstreckungsbeamte schuldig gemacht. Und das möchten wir hier beweisen.
4: Die Staatsanwaltschaft hat gar nicht vor, etwas zu beweisen, sondern etwas zu behaupten. Ich gebe allerdings zu, mein Mandant hat zwei schwere Fehler gemacht. Er hat in der Straße, in der seine Familie lebt, gestanden und so ausgesehen, wie sich Polizeibeamte einen Drogendealer vorstellen, obwohl er in Wirklichkeit ein Jurastudent ist, der noch nie mit dem Gesetz in Konflikt geraten ist. Fehler Nummer eins. Fehler Nummer zwei. Er hat den Beamten gesagt, dass er ihre Absicht, ihn zu kontrollieren, nicht für angemessen hält, sondern für das Ergebnis rassistischer Vorurteile. Das hat den Beamten natürlich nicht gefallen. Und sie haben unangemessen hart reagiert. Und das ist es, worüber wir hier reden müssen. Und nicht über etwas, was mein Mandant angeblich getan hat. Und auch, wenn die Staatsanwaltschaft das anders darstellen möchte, es geht hier um Rassismus und ethnisches Profiling.
7: Na. Vorsicht, du ruinierst doch alles.
6: Ich glaube, ich hab ihn hier. Er hat einen Motor als Profilbild.
7: Das ist ein V8-Motor.
5: Das ist ein Alfa Romeo.
7: Das ist mein Ex.
5: Ja?
7: Das Bild hat er früher schon benutzt.
5: Warum sollte er sich an ihn rächen wollen? Ich meine, es ist ja ewig her, dass sie ihm sein Auto abgefackelt haben, war meines Wissens vor meiner Zeit.
7: Männer, nachtragend, ewig beleidigt.
5: Ich vermute, er wollte sich ursprünglich nur an ihnen rächen, hat er gemerkt, wie lukrativ das ist und hat mit den anderen aus dem Forum weitergemacht. Kanzlei Brede und Geller, guten Tag. Ich möchte gern Hauptkommissar Hansen sprechen.
9: Was haben Sie da eigentlich gemacht?
10: Wir fahren die Strecke routinemäßig ab. Deshalb ist uns auch aufgefallen, dass der Angeklagte bei unserer zweiten Runde immer noch genau an derselben Stelle stand.
4: Und das reicht aus, um jemanden zu kontrollieren und ihn aufzufordern, seine Taschen auszuleeren?
10: Ja, natürlich nicht. Aber der Angeklagte hat sich verdächtig verhalten, hat sich immer wieder umgesehen. Und außerdem hält man sich an dieser Stelle freiwillig nicht gerne länger auf. Die Stelle ist als Drogenumschlagplatz bekannt.
4: Und die Herkunft des Angeklagten hat dabei keine Rolle gespielt?
10: Doch, natürlich. Die meisten Drogendealer, die wir dort festnehmen, haben einen Migrationshintergrund.
4: Ja, da muss es einen ja nicht wundern, wenn für Sie nur die verdächtig sind, die einen Migrationshintergrund haben.
8: Darf ich daran erinnern, dass hier nicht die Beamten vor Gericht stehen, sondern der, der Sie angegriffen und damit für die Auslösung einer wahren Lawine an Gewalt gesorgt hat?
4: Darf ich Sie daran erinnern, dass das alles gar nicht passiert wäre, wenn die Beamten meinen Mandanten nicht völlig ohne Grund durchsucht hätten?
11: Frau von Brede, Sie haben Ihren Standpunkt klar gemacht. Es nützt nichts, das Argument ständig zu wiederholen. Ihnen dürfte klar sein, dass auch eine vom Betroffenen als unrechtmäßig empfundene Behandlung durch Vollstreckungsbeamte keine Gewalt rechtfertigt. Um sich dagegen zu wehren, gibt es andere Mittel.
8: Außerdem hat die Staatsanwaltschaft vor, zu beweisen, dass die Familie zum Zeitpunkt der Kontrolle überraschenderweise zu Geld gekommen ist. Und wir gehen davon aus, dass es sich dabei um Drogengeld handelt.
4: Ach, und warum ist dann aus der Familie meines Mandanten niemand als Zeuge vorgeladen?
8: Weil wir hier kein Drogenvergehen verhandeln.
4: Und warum wird das dann überhaupt thematisiert? Das ist ja purer Trumpismus. Sie sagen, wir haben Beweise. Aber wir zeigen sie Ihnen nicht.
11: Frau von Brede, ich darf doch sehr bitten. Wir sind immer noch in der Zeugenvernahme. Ich wüsste gerne, wie es überhaupt zu der körperlichen Auseinandersetzung gekommen ist.
12: Also, ich habe versucht, dem Angeklagten in die Tasche zu fassen. Da hat er meine Hand weggeschlagen. Ich habe ihn verwarnt, er hat es ein zweites Mal getan. Woraufhin ich meinen Kollegen Wohlers gebeten habe, ihn festzuhalten. Da hat mich wohl jemand von hinten geschubst und ich habe mich umgedreht und genau in dem Moment hat der Angeklagte mir so heftig gegens Knie getreten, dass ich zu Boden gegangen bin.
10: Das ist gelogen.
11: Der Angeklagte wird gebeten, sich ruhig zu verhalten. Jetzt macht der Zeuge seine Aussage. Sie können sich später gern dazu äußern.
4: Ihr Kollege Wohlers hat ausgesagt, dass er den Tritt nicht gesehen hat.
12: Natürlich nicht. Er stand ja auch hinter dem Angeklagten.
4: Also, ich würde jetzt gerne mal verstehen, wie sich das Ganze abgespielt hat. Vielleicht wären Sie

0: Melzer, das war hilfreich. Dann vertagt sich das Gericht bis nach der Mittagspause.
1: Auf was dürfen wir uns denn freuen?
2: Hack.
0: Ach, Hack.
3: Was machst du denn hier?
4: Arbeiten, genau wie du. Und, was hast du ausgesagt?
3: Die Wahrheit natürlich, was soll die Frage?
4: Gut. Hey Ron. Ich habe ihn gefunden. Und ich habe das Video, das er aufgenommen hat.
5: Gudrun, wird mir das gefallen, was ich da sehe?
4: Da würde ich drauf wetten.
5: Danke.
6: Gellert? Ja. Gut, danke, dass Sie sich gleich gemeldet haben. Das war Kommissar Hansen. Sie haben eben Ihren Ex festgenommen und jede Menge Geld bei ihm gefunden. Er hat versprochen, dass er Sie als erstes entschädigt, weil er Ihnen den Tipp verdankt.
7: Oh, danke. Vielen, vielen Dank.
6: Gellert? Ja, ich bin gleich da.
4: Was ist passiert?
6: Mein Vater.

0: Ja klar hier, ne?
1: Nee. Komm, ein bisschen Abstand halten, ja?
2: Moment mal, darf ich das bitte noch mal sehen?
3: Mhm, gerne.
1: Komm, ein bisschen Abstand halten, ja?
4: Das tut mir leid. Das tut mir wirklich leid, Entschuldigung. Ich hätte schwören können, dass...
2: Möchte die Frau Staatsanwältin irgendetwas dazu sagen?
5: Ja. Unter diesen Umständen möchte ich beantragen, das Verfahren einzustellen.
3: Tut mir leid, das kommt nicht in Frage.
2: Was?
3: Mein Mandant ist in der Öffentlichkeit als der Verantwortliche vorgeführt worden. Jetzt hat er auch Anspruch auf einen Richterspruch.
2: Das sieht das Gericht auch so. Das Gericht zieht sich zur Beratung zurück.

0: ist denn das passiert?
1: Es kam ganz plötzlich. Als würde der ganze Körper plötzlich aufgeben.
0: Wieso tun die nichts?
1: Er hat eine Patientenverfügung.
2: Was nützt mir ein Einzelzimmer, wenn's hier zugeht wie auf dem Bahnhof? Macht nicht so ein Theater.

Im Namen des Volkes ergeht folgendes Urteil. Der Angeklagte wird freigesprochen. Die Kosten des Verfahrens fallen der Staatskasse zur Last. Zur Begründung. Das von der Verteidigung vorgelegte Videomaterial hat schlüssig bewiesen, dass der Angriff auf den Beamten nicht vom Angeklagten ausging. Seine vorangegangene, eher harmlose Abwehr bei der Durchsuchung ist angesichts der Tatsache, dass er sich nichts hat zu Schulden kommen lassen, verständlich und entschuldbar. Gegen dieses Urteil kann innerhalb

0: einer Woche Berufung eingelegt werden. Die Verhandlung ist geschlossen.
1: Entschuldigung. Alles Gute. Vielen Dank.
2: Gerne, Herr Kollege. Und versuchen Sie, Ihren Bruder aus der Szene rauszukriegen, bevor es zu spät ist.

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1: Ich glaube, guter Journalismus ist echt schwer.
2: Glaube ich auch.
1: Aber du traust dir das zu?
2: Solange alles möglich ist, soll man es versuchen, oder?
3: Ihre Arbeitsproben lesen sich überraschend vielversprechend.
2: Warum überraschend?
4: Sind Sie so gut, dann bringen Sie der Frau,
5: Na.
4: Schwarze. 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
18: 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Hallo und herzlich willkommen zu Nur im Ersten. Heute mit Bärbel Baas, Johannes Heesters und Klosterfrau Melissengeist.

0: Dankeschön. Dankeschön, Dankeschön. Jo, alles gut. Nicht übertreiben. Dankeschön. Dankeschön.
1: Dankeschön, Dankeschön, Dankeschön. Ja. Herzlich willkommen zu Nur im Ersten. Wir waren lange nicht da. In der Zwischenzeit ist so viel passiert. Wir hatten ESC, 0 Punkte aus Österreich. Völlig unerklärlich, finde ich. Unser Lied war unvergesslich, fand ich. Dieses, wie hieß es nochmal? Wie ging es nochmal? Wer hat's gesungen? Ich weiß es nicht mehr. Und es war 1. Mai, Kampftag der Arbeiterklasse. Herrliches Wetter. Gewerkschaftstransparente flatterten neben Palästina-Flaggen. Ich vermute, dass die Demonstranten nicht wussten, dass die Bildung einer Gewerkschaft im Gazastreifen zur sofortigen Erschießung auf dem Marktplatz führt. Ja. Es ging dieses Jahr aber auch relativ gesittet zu. Viel Jugend, wenig Proletariat. Ich habe ein paar Mädels gesehen, um die 20, mit so einer Pappe in der Hand, gegen Kapitalismus. Ja, urbaner Lifestyle halt. Die Klamotten von Zara, Nike, H&M, die ganze antikapitalistische Palette. Modisch perfekt. Oben ist ja immer jetzt gleich. So oben alles sehr knapp, untenrum dann ganz weit von Adidas. Die sommerliche Nonkonformistenuniform. Herrlich. Und wir hatten einen suizidalen Walfisch. Das sollten wir auch nicht vergessen. Das,

0: Dass ein Walfisch zwischen zwei Sendungen ums Leben kommt, ist übrigens gar nicht so ungewöhnlich, weil es gibt schätzungsweise Millionen Wale auf der Welt. Und wenn ich ab und zu einer sterben würde, wäre im Wasser kein Platz mehr für Kabeljau. Und natürlich war Timmy ein besonderer Walfisch. Er war wohl ein ganz enger Freund des Umweltministers von Mecklenburg-Vorpommern, dessen Namen ich vergessen habe. Muss man sich aber auch nicht mehr merken. Er ist Sozialdemokrat. Und Bitte, nicht die Sozialdemokratie ist ja der gestrandete Walfisch unter den Parteien. Es ist bis heute nicht ganz klar, wen der Minister retten wollte, den Walfisch oder die SPD. Beim Wal ist er gescheitert. Ich fürchte, bei der SPD auch. Nicht mal eine Walfischrettung kann die SPD noch retten. Immer wenn es die SPD noch mal schafft, so ein bisschen an der Wasseroberfläche nach Luft zu schnappen, tritt irgendwo Bärbel Baas vor ein Mikrofon. Ja, und schon tauchen alle Wähler wieder ab. Nee, auf dem Aktionstag Zusammenhalt in Vielfalt hat sie Migration als probates Mittel gegen das Einheitsbrauen unter den Bio-Deutschen bezeichnet. Da hat sie wahrscheinlich auch einen großen Teil ihrer eigenen Wähler im Wahlkreis Duisburg mal eben als Nazis abgekanzelt. Bärbel Baas ist wahrscheinlich im Moment die erfolgreichste Stimmenbeschafferin der AfD. Aber um der SPD mal etwas Tröstliches mitzugeben: Sie stirbt nicht allein. Offenbar stirbt die gesamte Menschheit aus, habe ich gelesen. Sterben ist also bloß der letzte Bereich, wo die SPD noch richtig vorangeht. Und egal, woran wir sterben, Bärbel Baas will die deutsche Wirtschaft mit ins Grab nehmen. Alle sind entsetzt, aber da muss ich sie wirklich mal verteidigen. Sie meint das nicht böse. Das ist einfach ihr Horizont, nicht? Bei allem, bei allem. Bei allem Respekt muss man wirklich sagen, Frau Baas war Sachbearbeiterin in einer Duisburger Krankenkasse. Wenn alles gut gelaufen wäre für Deutschland, dann würde sie heute vielleicht über die Kostenübernahme von Salzbäderkuren für Schuppenflechtepatienten entscheiden. Stattdessen arbeitet sie plötzlich in der Regierung der drittgrößten Volkswirtschaft der Welt. Und als Bundesministerin entscheidet sie praktisch völlig qualifikationsfrei über Wege zur Selbstvernichtung Deutschlands. Und sie hat sich für langsames Erwürgen entschieden. Ja. Und zwar durch Arbeitszeitregelung, Abgabenbelastung, Dokumentationspflichten, Brandschutz und Genehmigungsfristen. Ja. Die Regierung diskutiert gerade auch noch über eine Steuererhöhung für Reiche. Ja, natürlich nimmt man das Geld am liebsten von denen, die es haben. Leider sind diese Reichen aber genau die Investoren, die wir eigentlich ins Land locken müssten, weil wir sie brauchen. Das ist ein bisschen wie wenn man dringend einen Arzt aus dem Ausland braucht, irgendeinen Spezialisten, den wir nicht haben. Und man bittet ihn, komm zu uns, wir brauchen dich, heile uns, aber dein Honorar behalten wir ein. Das wird dann als Angebot nicht wirklich attraktiv, fürchte ich. Und die Investoren, die wir haben, investieren ihr Kapital schon aufgrund der Diskussion um Reichensteuer, Vermögenssteuer, Erbschaftssteuer lieber im Ausland. Und das ist dumm. Das ist das obere 1% der Steuerzahler hier bei uns zahlt ein Viertel der Einkommensteuern und wahrscheinlich auch sehr viel mehr von Körperschaftssteuer und Gewerbesteuer über die ganzen anderen Steuern. Also sehr viel mehr als die unteren 99%. Und das sind genau die, die fliehen, dieses 1%, während die Leistungsempfänger gerne zu uns kommen. Und mehr werden, fürchte ich. Jeder fünfte Selbstständige könnte bankrott gehen. Also willkommen in der Gegenwart. Ne? Am Wähler liegt das alles nicht. Die Mehrheit hat nicht links gewählt. Aber Demokratie heißt ja nicht, dass der Wähler kriegt, was er will. Ne? Herr Merz hat offenbar jegliche... Herr Merz hat offenbar jeglichen Überlebenswillen verloren. Er erinnert mich ein bisschen an eine dürre Version von Timmy auf der Sandbank. Ganz ehrlich, er dümpelt... Er dümpelt gestrandet vor sich hin, weil er innerlich wahrscheinlich bereits spürt, es geht zu Ende. Es könnte sein, dass auch Merz bald einen politischen Veterinär braucht. Die CDU rauscht Richtung 20%, die SPD in Sachsen-Anhalt steht gerade noch knapp über der 5%-Hürde, wo man sich fragt, wer sind diese 5%? Wahrscheinlich die, die noch mit Helmut Schmidt im Kindergarten waren. Und mit ihm gespielt haben in der Raucherecke. Ich wollte eigentlich optimistisch beginnen, aber ich merke gerade, es gelingt mir nicht so richtig. Ja, es kommen aber auch immer wieder schlechte Nachrichten rein. Hier zum Beispiel, die meisten Leute spülen auf der Toilette falsch, habe ich in der Welt gelesen. Wussten Sie das? Ja. Auch da brauchen wir dringend eine staatliche Regelung. Verdauung ist ja auch politisch. Ne? Deswegen sollen ja jetzt auch die Schlangen vor den Klos gesetzlich geregelt werden. Das finde ich eine gute Sache. Das Klo ist ja kein rechtsfreier Raum. Wenn schon nichts mehr reinkommt, soll es wenigstens gerecht rauslaufen, finde ich. Ja. Wir brauchen ein Stehpinkelverbot für Männer, klimagerechte Pinkelzeitenregulierung, eine Frauenquote für das Herrenklo. Und was weiß ich was noch. Ja. Gott sei Dank hat die Claudia ganz andere Themen mitgebracht. Sie ist heute zum ersten Mal bei uns. Deswegen bitte ein angemessen hysterischer Applaus für Claudia Pichler.
1: Danke. Ja, vielen Dank. Dankeschön. Ja, hallo Berlin. Ich freue mich sehr, dass ich heute da sein darf. Ich komme aus München. Ja. Schwieriger Einstieg, ich merke schon, gell? Nein, mir ist es durchaus bewusst, dass München außerhalb von München nirgends besonders beliebt ist. Ich finde das total unfair, weil wir können doch auch nichts dafür, dass wir alle reich sind, oder? Oder anders gefragt, Berlin, warum seid ihr nicht einfach auch alle reich? Friedrich Merz hat doch erklärt, wie es geht. Du musst nur 50 Euro im Monat investieren und dann winkt zum Renteneintrittsalter eine schöne sechsstellige Summe. Gut, wenn ich mich so im Saal umschaue, kommt der Tipp für manche vielleicht ein bisschen spät. Aber nur 50 Euro, als ich das gehört habe, habe ich gedacht, das müssen Fake News sein, oder? Kann sich irgendjemand vorstellen, dass Friedrich Merz derart kleine Scheinchen überhaupt nur im Geldbeutel hat? Herrlich, gell, wie bodenständig er sich auf einmal gibt. Früher BlackRock, heute da wirkt er eher wie der Anlageberater der Kreissparkasse Oberpframmen. Ich meine, die Botschaft ist klar. Wer es nicht spätestens zum Renteneintritt geschafft hat, reich zu sein, ist selber schuld. Steile These in einem Land, wo uns doch finanzielle Bildung relativ wurscht ist, oder? Ich meine, was lernen wir in der Schule? Jedenfalls nicht so praktische Inhalte wie, welche Versicherungen brauche ich wirklich oder wie erstelle ich eine kreative, aber gerade noch legale Steuererklärung? Nein, stattdessen in der Schule Extremwertaufgaben mit Nebenbedingungen. Polynomdivision, Ableitung, Differentialgleichungen. Ja, ich schaue in viele fragende Gesichter. Ich habe das bayerische Abitur gemacht. Kaufen kann ich mir nichts davon, gell? Aber junge Menschen, wenn heute Finanztipps haben wollen, die schauen natürlich online, im Internet. Und dann landen die bei so schwindligen Money-Coaches. Die erzählen dir, wie du zu deiner ersten Million kommst. Sei ein Löwe, wo alle anderen nur Lämmer sind. Millionär sein ist Mindset. Starte jetzt dein neues Money Mindset und komm in meinen Starter-Workshop für nur einmalig 4.999 Euro. No risk, no Lambo. Also mich holt das null ab. Aber das soll es auch gar nicht, gell? Weil diese Money Coaches, die richten sich nur an Männer. An richtige Männer, die hungrig sind auf Rendite und Rolex. Finanztipps für Frauen online gibt's auch, gell? Aber ganz andere Atmosphäre. Eher so sanfte Klänge. Eine grausige Panflöte bahnt sich ihren Weg. Dann säuselt deine Stimme, herzlich willkommen, meine Liebe. Geld ist Energie, es fließt zu dir, wenn du im Einklang bist mit deiner finanziellen Weiblichkeit. Wähle Achtsamkeit, wähle Aktien, Siemens, Apple, Rheinmetall. Aber nur, wenn es sich für dich auch gut anfühlt. Atme tief ein in dein Tagesgeldkonto. Was soll der Kass? Ganz ehrlich. Ganz ehrlich, wir Frauen werden doch da systematisch für dumm verkauft. Okay, wir haben noch nicht so viel Erfahrung in Sachen Finanzen. Ich meine, es ist gerade mal knapp 70 Jahre her, dass wir überhaupt ein eigenes Konto führen dürfen. Aber Frauen, die investieren weniger häufig und weniger hohe Beträge, aber mit größerer Rendite. Ja, wer hätte es gedacht? Ja, ich schon. Weil, ganz ehrlich, wenn ich Finanztipps brauche, ich frage sicher nicht Friedrich Merz. Da halte ich mich doch lieber an meine Oma. Weil die hat immer schon gewusst, blöd darf man sein, man muss sie nur tiefer wissen. Danke schön.
0: Claudia Pichler. Ja. Wie ist eigentlich die Lage im Iran? Gerade habe ich noch gehört, es fliegen auch ab und zu wieder Raketen und so. Ich habe den Überblick so ein bisschen verloren. Eigentlich hatten ja alle längst gewonnen. Trump sowieso. Im Kampf Donald Trump gegen die Mullahs stand es ja laut Donald Trump zwischenzeitlich 10-0. Wo man als unbeteiligter Zuschauer dachte, Mann. Die Tore müssen gefallen sein, Asiom Klover. Allerdings läuft das Spiel wohl noch. Irgendwann müssen auch die Iraner noch 10 Tore geschossen haben, sonst wäre ja nicht Verlängerung. Aber laut Trump besteht am Sieg kein Zweifel. Trump gewinnt immer. Grönland hat er eingenommen. Gut, jetzt nicht direkt eingenommen. Er arbeitet noch dran. Er hat einen hingeschickt, der es auf die freundliche Art versucht, weil es militärisch nicht geklappt hat, weil damals natürlich auch die deutsche Bundeswehr mit einer Übermacht von 15 Soldaten, das war unfair. Aber man kann schon mal sagen, gefühlt hat Trump Grönland schon gewonnen. Venezuela hat er besiegt, da wurde der Diktator ersetzt durch seine Stellvertreterin. Ansonsten alles wie bisher, ein großer Sieg für Trump. China hat er nicht besiegt, aber er war da und hat Xi Jinping mal so richtig guten Tag hat er gesagt. Und Xi hat zurückgegrüßt, ein unglaublicher Sieg. Kuba steht noch aus, aber der Sieg steht im Grunde auch da schon fest. Trump gewinnt immer, weil er sich als Sieger fühlt und das Gefühl ist, was zählt. Das kennen wir Deutsche vom Selbstbestimmungsgesetz. Das ist bei uns so. Du bist das, als was du dich fühlst. Du fühlst dich als Frau, dann bist du einer. Oder du fühlst dich als Fuchs oder als Waldgeist, ist ja auch egal. Und Trump fühlt sich als Sieger. Und dann ist er es auch. Wenn Trump bei einer Kneipenschlägerei beide Schneidezähne rausgeschlagen werden, dann triumphiert er. Kommt vor die Tür und sagt, ich habe 30 Zähne retten können.

0: Sonst gewinnt. Das können wir wirklich, das können wir von ihm lernen. Trump gewinnt immer, auch wenn es beim Sprechen danach etwas pfeift. Trump ist den Mullahs insofern unglaublich ähnlich. Auch die Mullahs gewinnen immer. Das erklärte Ziel der Mullahs war die Vernichtung Israels, der Tod der USA. Gerade erst wurde die Forderung wieder erneuert, die Tage. Und dann fordern sie auch noch die Beherrschung der Welt durch den schiitischen Islam. Und natürlich haben sie keines dieser Ziele erreicht. Und die komplette Führungsschicht des Iran wurde ausradiert. Aber auch das fühlt sich da offenbar an wie ein Sieg. Wenn man etwas lernen kann aus diesem ganzen absurden Theater, dann was es für ein Glück ist, Europäer zu sein, in der guten, alten, aufgeklärten Welt zu leben, von Johann Wolfgang von Goethe, Immanuel Kant und Günther Jauch. Ja, wir mögen gerade schwach erscheinen, aber auch wir können uns als Sieger fühlen oder als Frau oder als Fuchs oder als Waldgeist. Es ist doch egal. Auch bei uns hier treten nur Sieger auf. Hier kommt jetzt einer, der alle Kniffs und Tricks der Angestelltenwelt beherrscht und deshalb heute unser Mitarbeiter der Woche ist. Hier ist Hans Gerzlich.
1: Hallöchen. Ja, das ist ja toll, aber sagen Sie mal, ist nicht ein bisschen spät für Sie? Ich meine, Sie müssen doch morgen früh wieder alle arbeiten, oder? Und zwar viel. Ja? Ihr Kanzler hat Ihnen ja nicht nur gesagt, dass Sie ab und zu mal 50 Euro beiseite legen soll. Ihr Kanzler hat Ihnen ja auch gesagt, dass Sie zu wenig arbeiten. Alle Bevölkerungsschichten. Ja? Die Rentner hat er sich auch schon vorgeknöpft. Ja? Demnächst will er wahrscheinlich die Kinderarbeit wieder einführen. Damit ihr mal wieder ein bisschen Zug in den Laden kommt. Ja, das ist doch so heutzutage, wenn heute die Eltern mit den Kindern in Urlaub fahren, ja, die Kinder quengeln von hinten, ne? Wann sind wir da? Ja, da guckt der Vati aufs Navi und sagt 16.23 Uhr, Schatz, ne? Wenn es dir recht wäre. Wenn wir früher mit den Eltern in Urlaub gefahren sind, ja, und wir haben hinten gequengelt, ja, wann sind wir da? Da hat mein Vater sich umgedreht,

0: wenn der Aschenbecher voll ist.
1: Ja. Das war eine klare Ansage. Da kommen wir mit Anfang. Ja, wir hatten damals auch noch keine Selfie-Sticks. Ja, bei uns musste noch der Hässlichste aus der Gruppe das Foto machen. Der Dickste musste beim Fußball ins Tor. Und alles, was ich bislang gesagt habe, war damals noch nicht politisch inkorrekt. Also, älter werden heißt Veränderung. Ja? Und ich oute mich mal, ich bin jetzt 59 und zunehmend verwirrt darüber, dass ich mittlerweile im gleichen Jahr geboren bin wie alte Leute. Wenn ich im Internet mein Alter eingeben muss, ja, ich muss mittlerweile so weit runter scrollen. Dass wenn ich unten habe ich einen Krampf im Finger, weiß aber nicht mehr, was ich da wollte. Und das geht ja immer weiter runter, immer weiter. Ja, weil wir werden doch immer älter. Das ist das Dumme, das ist das Vertrackte an der Geschichte. In der Zeitung steht auf der einen Seite, die Deutschen werden immer älter. Auf der nächsten Seite steht, das Rentensystem steht vom Zusammenbruch. Ja, Leute, aber eins geht nur. Einer muss ins Gras beißen. Das Rentensystem oder Sie? Und jeder von Ihnen hat doch die freie Wahl. Muss doch nicht jeder mit Gewalt 85 werden. Die Zeiten sind noch mal vorbei, wo einer 40 Jahre unter Tage mal locht hat und dann erst die Spitzhacke und ein paar Jahre später auch den Löffel abgegeben hat. Da hat er mit der Rente noch gepasst. Insofern sind Kohleausstieg und Feinstaubplakette ja vielleicht ökologisch wünschenswert. Aber

0: aber ökonomisch doch eine Katastrophe. Das hat Ihr Kanzler mittlerweile aber auch gecheckt, ja, dass es nicht so weitergeht. Da dürfen Sie ja jetzt, ja, wenn Sie die Rente schon durch haben, das wissen Sie ja wahrscheinlich, ja, dürfen Sie ja seit dem 01.01.2026 jetzt im Monat 2.000 Euro steuerfrei dazu verdienen, ja, damit Sie ja nicht aufhören zu arbeiten. Oder wenn Sie schon aufgehört haben, damit Sie wieder anfangen. Irgendeiner muss den Laden ja am Laufen halten. Ne? Ja, der hat halt auch gecheckt. Ja? Der Staat kann dieses Problem nur auf zwei Arten lösen. Ja? Entweder muss er uns vorm Eintritt ins Rentenalter umbringen. Das versucht er. Durch fehlendes Tempolimit auf den Autobahnen. Oder übermüdete Ärzte an OP-Tischen. Und erzielt ja damit auch schon ganz respektable Teilerfolge. Oder er muss diese Lose-Lose-Situation noch weiter auflösen, indem er das Renteneintrittsalter noch weiter anhebt. Warum dann nicht gleich Rente mit 97? Brauchen die gar nichts mehr auszuzahlen. Und gibt doch genug Jobs, die man machen kann, bis man auf dem Friedhof liegt. Papst! Ich persönlich darf ja schon mit 67 in Rente und ich habe mir das genau ausgerechnet. Man kriegt ja einmal im Jahr diese persönliche Renteninformation, ne, wo dann so drin steht, Ihre Rente beträgt dann eben, ich gehe am 01.02.2034 in Rente, ne, wenn die Rente jedes Jahr um 10% erhöht wird und es keine Inflation gibt, dann, ne, und dann steht so im Kleingedruckten, steht ganz unten drunter, kann auch ganz anders kommen, aber dann sind wir nicht mehr im Amt. Ne? Und ich habe mir das auch genau ausgerechnet. Ja, also ich gehe, also wie gesagt, an diesem 01.02.2034 gehe ich dann in Rente. Ja, und dann kann ich davon ganz komfortabel leben. 11 Tage lang. Dankeschön.
1: Hans Kerzli. Jetzt kommt aber gleich ein junger Künstler, das finde ich persönlich auch mal schön, weil ich bin inzwischen auch 65. Ich glaube, das ist das Alter, da hatte Howard Carpendale seine erste Abschiedstour schon 8 Jahre hinter sich. Bald macht er, glaube ich, die 25. Silberjubiläum. Herzlichen Glückwunsch. Es geht also noch was. Ich gehe davon aus, dass er zwischendurch immer wieder vergisst, dass er aufgehört hat. Ich weiß es nicht. Wäre auch ein Ziel für mich, so lange weiterzumachen, bis man nicht mehr weiß, ist das ein Auftritt oder eine Obduktion. Das ziehe ich durch. Ich habe da ein Vorbild, muss ich dazu sagen. Johannes Heesters. Den haben sie mit 108 hinten am Rücken ans Klavier getackert. Und dann stand er da und sagen, heute gehe ich ins Maxim. Nicht, was definitiv gelogen war, wenn überhaupt, wurde er dahin getragen. Aber auf der Bühne stand der stramm, bis das ganze Wasser im Körper in den Schuhen angekommen war. Und dann wurde er umgedreht wie eine Sanduhr und sang einfach weiter. Heute gehe ich ins Maxim. Und dann Applaus und zurück ins Koma. Das ist auch... Das ist auch mein erklärtes Ziel nach dem Tod. Einfach weitermachen. Ja? Forscher interessieren sich ja immer dafür, was Menschen sehr alt werden lässt. Und dann gibt es auf der ganzen Welt gibt's ja immer so Orte, so Inseln oder so, wo die Menschen reihenweise 100 Jahre alt werden. Und dann gucken die Forscher immer, ne? Wie leben die da? Was essen die? Und meistens stellt sich dann aber heraus, dass die Angehörigen einfach nur die Rentenzahlung verlängern, indem sie ihre Toten noch ein paar Jahre in der Scheune sitzen lassen. Und wenn dann die Behörden mal vorbeikommen, sagen die, ja, das gibt's doch nicht. Er war gestern noch putzmunter. Und heute kommen wir rein und da liegen nur noch die Knochen. Es muss Turboverwesung gewesen sein. Angeblich kann der Mensch ja 120 werden, aber dafür muss er seinen Lebensstil radikal ändern. Er muss ja so leben, dass das Weiterleben überhaupt keinen Spaß mehr macht. Kein Alkohol, viel Schlaf, ständig Bewegung, Dehnübungen, 15 Minuten täglich für die Füße, 15 für die Unterschenkel, 15 Oberschenkel, Bauch, Po, Oberkörper, Arme, Nacken. Dann noch 30 Minuten Sudoku für den Kopf, viermal am Tag, den Rest

0: Zeit verbringt man essend oder am Klo. 3 oder 4 Pfund Tabletten jeweils zum Frühstück, Mittagessen, Abendessen. Dann noch Blutdruck messen, Puls, Zucker, Hodentiefe, die tägliche Darmspiegelung. Es ist so lästig. Ich mache das inzwischen selbst. Ich habe mir eine Kamera gekauft. Ich will nicht mehr. Ich will nicht mehr zum Arzt. Ja, ja, gut, der Vorschlag gefällt den Menschen. Das ist gut. Altern ist geschlechterübergreifend Käse. Ich glaube, so kann man es sagen. Aber auch junge Menschen haben es nicht leicht. Das weiß zum Beispiel der Martin. Martin Frank.
1: Dankeschön. Vielen Dank. Sie. Ich weiß jetzt gar nicht, ob Sie es wissen, aber in 2 Wochen ist Fußball-Weltmeisterschaft. Wie ist die Stimmung? Aha, okay, alles klar. Haben denn alle Fußballfans auch hoffentlich gespart? Denn Fußball schauen ist ja so wie einmal vollen Tank um 12 Uhr, muss man sich mittlerweile leisten können. Es ist wirklich, wenn man heute sich ein Spiel anschaut, in der Champions League. Ich weiß nicht, muss ich den Begriff Champions League in Berlin erklären? Oder, oh nein, ja, nein, machen wir es realistischer. Wenn Sie die 3. Bundesliga schauen, dann brauchen Sie mindestens 3 verschiedene Abos. Die erste Halbzeit läuft auf Sky, die zweite Halbzeit läuft auf Magenta TV und die Nachbesprechung aus der Mannschaftsdusche exklusiv auf OnlyFans. Es ist, ich weiß nicht, ich habe den Eindruck, wir entwickeln uns momentan von einer Eigentumsgesellschaft in eine Abo-Gesellschaft. Uns gehört nichts mehr. Das, was bis vor kurzem noch im Grundbuch stand, das steht heute alles im Nutzerkonto. Bei uns, bei den Autos ist das gleiche Phänomen. Ich weiß jetzt nicht, wann Sie das letzte Mal ein neues Auto gekauft haben, aber da kann man nur noch Funktionen im Paket dazu buchen. Da habe ich letztes Mal, und ob man ein ganzes Auto bekommt, ist auch fraglich. Ich warte auf den Tag, bis mir der Autohändler 4 Gummireifen in die Hand bringt und sagt, gute Fahrt damit. Wirklich. Wenn Sie es dann noch zum kompletten Auto geschafft haben, ist auch nicht sicher, dass alles funktioniert. Mein Auto zum Beispiel hat einen fest eingebauten Fernlichtassistenten, den muss ich aber erstmal per Einmalzahlung freischalten. Und dafür muss ich mich höchst kompliziert in einem 10-Faktor-Authentifizierung bei abnehmendem Vollmond in klingonischer Schrift im Mai. Ja. Erst einmal in mein Fahrerkonto einloggen. Also bitte, wenn Sie das nächste Mal auf der Autobahn von mir geblendet werden. Es ist keine Absicht. Ich weiß mein Passwort nicht mehr. Es ist, ja. Aber ich finde das einen interessanten Ansatz. Ein Gerät, das grundsätzlich ja alles kann, aber nichts alles macht, spiegelt ja die Gesellschaft sehr gut wider. Frauen, die mit ihren Männern im Haushalt verzweifeln, wissen, wovon ich spreche. Sie, das ist ja, die Hardware ist eingebaut, nur die Software ist nicht freigeschaltet. Das muss man, ja. Es ist ja, es ist ja das Gleiche in der Politik. Sie, wir haben einen Kanzler gewählt, aber die Funktion Regieren nicht dazu gebucht. Ja, dabei. Dabei fände ich das Abo-Modell sehr spannend für die Politik. Ich würde das für das Bundesverkehrsministerium wieder mal vorschlagen. Ich würde gerne einen allerletzten Versuch bei der Autobahnmaut starten. Also, jetzt nicht mehr Maut unter einem anderen Begriff, weil Maut, das klingt ja schon wie Abwürgen mit anderen Buchstaben, sondern eher den Begriff Autobahn-Abo, der ist noch unbefleckt. Sie für 29 Euro darf man bei uns auf die Autobahn. Die Überholspur muss man freischalten, das ist natürlich ganz klar. Ja! Aber nur weil man ein Abo abgeschlossen hat, heißt es auch noch lange nicht, dass man dann also eine Ruhe hat. Ich habe zu Hause eine vollautomatische Nudelmaschine, die fragt mich wöchentlich noch am Update. Und ich weiß gar nicht, was die macht. Ich weiß nicht, was die macht, wenn ich es nicht mache. Ich glaube, die verwandelt sie zurück zum Wasserkocher. Keine Ahnung. Ich hab ja immer gedacht, technische Geräte sind dazu da, mir das Leben zu erleichtern. Aber ohne mich ist meine Nudelmaschine gar nicht überlebensfähig. Die braucht eine intensive Betreuung. Sie im Mediamarkt haben sie beim Kauf noch ganz viele Zettel mitgegeben. Ich habe erst gedacht, das ist die Garantieverlängerung. Mittlerweile glaube ich, das ist ein Antrag auf eine Pflegestufe. Sie. Ja.

Ich schaff das ja. Ich schaff das ja gar nicht mehr alleine. Sie fahrt jetzt dann nächste Woche 2 Wochen in Urlaub. Ich hab zu meinem Nachbarn schon gesagt, bitte vergiss meine hungernde Katze. Meine Nudelmaschine braucht ihr Update. Das ist ja, sonst verhungere ich. Aber gut, es macht ja auch was mit einer Gesellschaft, wenn wir nur noch im Abo-Modell leben. Wir verlernen doch, was es heißt, Bindung zu haben oder Verantwortung zu tragen. Es wird eine Generation kommen, die ein Leben ohne Abo gar nicht mehr kennt. Die gehen automatisch davon aus, dass alle Probleme kann man im Nutzerkonto per Mausklick einfach kündigen. Ich sehe es ja gerade bei meiner kleinen Schwester, die hat gerade pubertätsbedingt Probleme mit der Mama. Die sucht momentan verzweifelt in der Geburtsurkunde nach einem Kündigungslink. Ja. Das einzig Schöne an der ganzen Sache ist, ich glaube, wir haben endlich das Leben nach dem Tod entdeckt. Auch wenn Sie bereits tot vorm Fernseher sitzen, Ihr Fußball-Abo läuft weiter.

Martin Frank war das. Ja, meine Oma sagt immer, wir sollten jeden Tag genießen, wer weiß, wie lange wir noch haben. Und da hatte sie recht, ja. Denn wir stehen gerade wieder vor großen Gefahren für Leib und Leben. Ich habe es hier schriftlich. Es wird Sommer. Offen ist im Grunde nur noch, ob wir verdursten oder ertrinken. Es gibt aber auch noch weitere Möglichkeiten. Hier, die Frage ist, kriegen wir Hitzewellen, verdorrtes Getreide oder ausgetrocknete Flüsse, vielleicht auch Schneefall, Fußpilz oder eine Sackrattenplage. Es ist alles offen. Die Stadt Jülich warnt schon mal präventiv vor Trinkwasserknappheit. Schlimm, vor allem für Senioren, die trinken ja so schon zu wenig. Es führt dann zu Schwindeln und nicht selten zu geistiger Umnachtung. Wir werden es im Sommer wieder massenhaft erleben. Dehydrierte Senioren, die verwirrt vergessen, dass man beim Paragliding einen Schirm mitnehmen sollte. Wer weiß, wie lange wir noch haben. Das Wetter ist ja gar nicht unser einziges Problem. Ganz Deutschland ist, glaube ich, gerade nicht auf dem Höhepunkt seiner Schaffenskraft. Gott sei Dank haben wir wenigstens noch Geld. Und zwar mehr als genug. Ja, da gucken die Leute. Ist aber so. Sonst würden wir es doch nicht so raushauen. In Berlin gibt es eine Initiative, die Beteiligung aller Organismen an der demokratischen Willensbildung fordert. Also auch von Bakterien, Würmern und Viren. Das ist kein Scherz. Gibt es so, das kann man auch fordern. Das ist ja auch lustig. Ja. Und vor allem ist es erlaubt. Die Frage ist, ob es angesichts unserer Kassenlage nötig war, diesen Verein mit insgesamt 109.124 Euro staatlich zu fördern. Da fragt man sich, wer macht das? Ja, das hat die Bundeszentrale für politische Bildung gemacht. Welchen Zweck hat eigentlich die Bundeszentrale für politische Bildung? Außer den jetzt natürlich einer Endlagerstätte für ehemalige Politiker. Gibt es irgendwo einen einzigen Hinweis darauf, dass irgendwann mal ein Radikalisierter durch die Existenz einer Bundeszentrale für politische Bildung zurückgeführt wurde in die Gemeinschaft der Demokraten? Ich glaube nicht. Aber ist ja auch egal. Und wenn Sie jetzt sagen, warum schmeißen die da unser Geld raus? Das ist relativ einfach zu erklären. Es ist nicht deren Geld. Ja. In der Politik? Ja. Das ist das Grundprinzip von Politik. Da gehört das Geld nie denen, die es verteilen. Das ist der Grund, warum staatliches Geld immer so schnell weg ist. Hier, Karl Lauterbach fordert mehr Entwicklungshilfe. Natürlich, in der Geschichte der Bundesrepublik ist das jetzt genau der richtige Moment, um zu fragen, wo können wir noch Geld hinschicken? Bin allerdings ziemlich sicher, dass er sich die Frage verkneifen würde, wenn es sein Geld wäre. Ja, ich weiß nicht, wie viel man getrunken haben muss, um jetzt zu glauben, bei der ganzen Steuerdiskussion, dass wenn wir jetzt die Steuern erhöhen, dass der Staat dann mit dem Geld auskommt. Natürlich nicht. Natürlich würde unser Finanzverweser Lars Klingbeil mit seinem Hundeblick in die nächste Kamera gucken und sagen, Potzblitz, es reicht immer noch nicht. Ja? Und dann würde ihm auffallen, dass man neben Alkohol, Rauchwaren und Benzin auch noch Weißbrot besteuern könnte oder Kondome oder Motivkrawatten. Da wäre ich auch für.

0: Menschen, die Krawatten in Form eines Fisches tragen, sollten überhaupt kein eigenes Geld behalten dürfen. Ja. Vielleicht trinke ich aber auch einfach zu wenig, um das alles zu begreifen. Nicht nur beim Schreiben, übrigens auch während der Sendung. Früher hat man ja auch während der Arbeit gerne mal einen gehoben. Nicht? Die Älteren erinnern sich noch an Schnapsflaschen in liebevoll hergerichteten Leitsordnern im Regal und an Betriebsfeiern mit Abschlagen des Urins in Zimmerpflanzen und so weiter. Klosterfrau Melissengeist hat übrigens Geburtstag. Seit 200 Jahren bringt das Zeug unter dem Deckmantel der Gesundheit Großmütter ins Delirium. Da müssen wir alle wieder hinkommen. Leider ist Suff aber auch keine Lösung. Aber jetzt kommt ein Künstler, der ursprünglich aus einem Land kommt, in dem Nüchternheit als psychische Krankheit betrachtet wird. Geboren im Land der institutionalisierten alkoholischen Bewusstlosigkeit, der damaligen Sowjetunion, aus Kasachstan, Nikita Miller.
1: Dankeschön. Es ist schon interessant, du giltst ja mit 70 als Arbeitskraft ungeeignet. Keine Firma denkt sich, geil, den nehmen wir. Er hat Perspektive. Außer du willst ein Land regieren. Dafür reicht's. Ich denke mir manchmal, wieso kratzen wir einfach nicht die 100.000 klügsten Eierköpfe zusammen und stecken alle unsere Ressourcen in die Entwicklung der KI und lassen dann die KI einfach alles übernehmen. Weil Menschen kriegen es nicht hin. Du musst nur ein Geschichtsbuch aufschlagen. Vertrag, Vertrag gebrochen, Krieg. Vertrag, Vertrag gebrochen, Krieg. Geschichte bringt uns eigentlich nur bei, dass Geschichte uns nichts beibringt. Und dann sagen Leute, ja, aber wenn dann die KI übernimmt, was ist, wenn sie uns dann vernichten will? Gut! Dann sterben wir wenigstens in Würde und nicht wegen irgendeinem alten Sack, der längst in Rente sein müsste und beim Aufstehen Geräusche macht wie ein kaputtes Faxgerät. Leute sagen auch immer wieder, Tiere sind so viel weiser als wir. Ich sag, na, es kommt ja nur so vor, weil sie nicht sprechen können. Das ist mit Menschen ähnlich. Je länger wir die Schnauze halten, desto intelligenter wirken wir. Ich bin überzeugt davon, Affen können reden, machen es aber nicht, weil sie keinen Bock haben, Steuern zu zahlen. Ich glaube, das Einzige, was uns Tiere voraus haben, ist, sie würden niemals einem Schwachkopf die Führung überlassen. Manchmal frage ich mich so, wozu gibt es in Ländern wie USA überhaupt noch Schulen? Ah, ja, Schießübungen. Jetzt klingt das alles, was ich gerade von mir gebe, sehr böse. Ich gebe meinem Opa die Schuld. Weil er hat immer zu mir gesagt, Nikita, lebe jeden Tag, als seist du das Letzte. Weil du weißt nie, ob du jemandem begegnest, der einen schönen Tag hat, obwohl er nicht verdient. Ich sag, Opa, mit dieser Einstellung, wie schläfst du eigentlich? Oh, tief und fest, so wie Gott während dem Zweiten Weltkrieg. Ich kriege auch manchmal so die Frage gestellt, hast du überhaupt noch Achtung für unseren Kanzler? Man, Achtung bedeutet ja, ich messe etwas oder jemanden einen bestimmten Wert zu, indem ich mich in meiner Selbstliebe zurücknehme. Wenn die Achtung unfreiwillig ist, wie zum Beispiel

0: Beispiel Achtung vor dem Gesetz, dann ist das Nötigung. Also wenn deine Frau jetzt ins Zimmer kommt und sagt Sitz und du zuckst zusammen, obwohl sie den Hund gemeint hat. Dann ist das Nötigung. Wenn du antwortest mit Wuff, dann ist das Fetisch. Jetzt habe ich mir sehr viele Gedanken gemacht und ich habe, denke ich, die Lösung für alle Probleme in Deutschland. Ein Cagefight. 1000 Nazis gegen 1000 Islamisten. Gewinner kriegt das Saarland. Vielen Dank, Leute.
1: Nikita Müller.
0: Dankeschön.
1: Das war Nur im Ersten mit Claudia Pichler, Hans Gerstlich, Martin Frank und Nikita Müller. Wir sehen uns wieder nächste Woche. Bis dahin. Und Dieter Nur.
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0: Geheimnisvolle Mandalas im Schnee. Landart aus Steinen und Blättern. Beliebt auf Social Media.
1: Es bietet kleine Fluchten. Leute haben mir erzählt, wenn sie meine Arbeiten angucken, finden sie Entspannung.
0: Vergängliche Werke, die nur für kurze Zeit existieren.
2: Das Reizvolle an Eis und Sand ist, dass man wirklich große Skulpturen machen kann in relativ kurzer Zeit.
0: Eine Wolke als Skulptur?
1: Ich mag, dass es nur kurz existiert.
0: Was ist der Reiz an Kunst, die verschwindet? Gigantische Muster. Manche so groß wie 3 Fußballfelder. Wer im Skigebiet von Les Arcs in den französischen Alpen unterwegs ist, kann auf ephemere, flüchtige Kunstwerke treffen. Geschaffen vom Briten Simon Beck. Er ist Schneekünstler. Wenn Simon loszieht, hat er vorher tagelang die Wetterlage studiert. Frischer Schnee ist seine Leinwand, Schneeschuhe sein Werkzeug. Und eine gute Kondition, die Voraussetzung für diese sportliche Kunst.
3: Die Leute sagen, du bist jetzt 67. Ist das nicht ziemlich anstrengend? Das Schwierigste ist wohl das An- und Ausziehen der Ausrüstung. Das ist in etwa das Gelände, auf dem ich zeichnen werde. Wir fangen hier an, gehen ein Stück, zeichnen einen Kreis mit 3 weiteren Kreisen, bilden ein Dreieck und füllen es mit

0: Details.
1: Mindestens 5 Stunden schweißtreibendes, konzentriertes Stapfen hat Simon heute vor sich. Genau nach Kompass und mit Maßband. Ein falscher Schritt könnte alles verderben. Rund 30 Bilder zeichnet er so jeden Winter in den Schnee.
0: Oft werde ich gefragt, wie viele Schritte ich mache. Unglaublich viele. Jemand hat mal 93 pro Minute gezählt. Bei 10 Stunden in Bewegung kommen da rund 55.000 zusammen.
1: Zuerst stapft Simon die Grundlinien in den Schnee und steckt Bezugspunkte ab.
0: Die größte Herausforderung ist das Wetter. Man wird regelrecht besessen von den Wettervorhersagen, weil das Werk vom Schatten der Fußspuren lebt. Ohne Sonne kann man es nur schwer erkennen.
1: Und da kommt sie. Simon Beck liebt die Berge, seit er ein kleiner Junge war. So oft er konnte, kam er in die französischen Alpen zum Skifahren. Der 67-Jährige lebte früher in der Nähe von London und erstellte Navigationskarten. Vor 20 Jahren zog er um ins Skigebiet von Les Arcs.
0: Es fing ganz spielerisch an. Nach einem Skitag im Dezember 2004 hatte ich die Idee, ein Muster auf einem See zu machen. Das hat etwa eine Stunde gedauert. Und als ich das am nächsten Tag im Sessellift von oben gesehen habe, war ich überrascht, wie gut es aussah.
1: Simon mag mathematische Formen, fraktale Strukturen, Mandalas. Mit der Zeit wurden seine Muster immer anspruchsvoller und seine Fangemeinde auf Social Media immer größer. Manche hielten ihn aber auch für einen seltsamen Kauz.
0: In den ersten Jahren hielten mich viele für verrückt. Sie dachten, ich sei ein Spinner, der irgendwann in einer Lawine umkommt oder im Eis einbricht. Aber da ich immer noch lebe und es immer mehr Leute anerkennen, nehmen sie es ernster.
1: Mittlerweile wird Simon weltweit eingeladen, seine Kunst zu produzieren. Auch im Sand. Bis nach Chile, Kanada oder China ist er dafür schon gereist.
0: Ich fühle mich unglaublich privilegiert, für etwas bezahlt zu werden, das ich wirklich gerne tue. Fast wie Geld fürs Nichtstun. Klar, manchmal ist es auch anstrengend. Dann motiviere ich mich, indem ich an all die Leute denke, die langweilige Jobs in langweiligen Büros und langweiligen Städten haben. Dann wird mir wieder klar, wie viel Glück ich habe, dass ich etwas machen kann, was ich mag.
1: Skifahrer und Pistenraupen sind neben dem Wetter seine größten Gegner. Es kommt schon mal vor, dass sie mitten durch sein Werk fahren. Und in den Bergen kann überraschend Sturm aufkommen und alle Spuren verwehen. Dann war der stundenlange Einsatz umsonst.
0: Man arbeitet, bis es fertig ist. Ich habe eine Taschenlampe dabei und mache weiter bis in die Nacht, um eine Zeichnung zu Ende zu bringen. Der Rekord lag bei 6:30 morgens. Da wurde es schon wieder hell.
1: Heute wird Simon noch vor der Dunkelheit fertig. Nach geschätzt 6 Kilometern durch den Schnee das wichtige Finale. Ein Foto von oben mit der Drohne. Schnell, bevor das Werk wieder im Schatten liegt. Bald wird es tauen.
0: Nichts wert für immer. Ich sage mir einfach, nächstes Jahr mache ich neue.

0: Nördlich von Faro an der Algarve liegt der kleine Ort Estoy. Wer sich in seinen Gassen auf die Zehenspitzen stellt, kann mit ein bisschen Glück das Meer sehen. Am Eingang dieses kleinen Ortes steht der Palacio de Estoy.
1: Als ich das erste

0: Auf der ganzen Welt lässt der niederländische Künstler so Wolken entstehen. In atemberaubender Natur und atemberaubender Architektur.
1: Für mich begann alles mit der Frage, was wäre, wenn ich eine Wolke in einem Museum ausstellen könnte? Wenn in einer Ecke eines Raumes eine Wolke wäre und sonst nichts, keine Menschen. Würde man sie als Skulptur betrachten? Als etwas, das einem Landschaftsgemälde entflohen ist? Soll sie etwas verstecken oder ausdrücken? Sie kann alles bedeuten. Ich mag die Idee, dass sich ihre Bedeutung in jedem Raum ändert.
0: Den Hauptsaal des Palacio de Estoy sperren zu lassen, um eine Wolke darin zu schaffen, ist nicht einfach.
2: Hier eine Räumte haben, nach die Kant.
0: Er ist Teil eines Hotels, gleichzeitig Museum und eines der bekanntesten Denkmäler der Region.
2: Die Dinge auch.
1: Ich habe diesen Ort gewählt, weil ich an einer Serie in klassischen, fast schon übertrieben wirkenden Räumen arbeite. Die architektonischen Details hier sind sehr speziell. Die bemalten Decken mit den Wolken und den Engeln zum Beispiel. Das passt sehr gut zu der Atmosphäre, die ich erzeugen will. Die Wolken existieren nur für wenige Sekunden. Sie wachsen und zerfallen gleichzeitig. Das kann ich nur durch Fotos einfangen. Das Foto ist am Ende das Kunstwerk. Aber es geht vielmehr darum, den Moment festzuhalten und einzufrieren.
0: Wolken in der Weite Australiens. Bernd Naut arbeitet immer mit dem Zufall. Wolken lassen sich machen, aber nicht formen.
1: Das Licht kommt von hier. Ich möchte die Wolke in diese Richtung machen und von dort aus fotografieren. Das muss hier bitte alles leer sein. Wir nehmen das Licht, das von oben kommt. Nicht das untere. Das kommt auch. Aber die Sonne steht noch nicht so hoch. Vielleicht verschieben wir das hier ein bisschen nach vorne. Ich mache immer eine Art archetypische, perfekte Wolke, die zum Raum passt. Sobald ich darin eine Form sehe oder mein Assistent sagt, ach, die sieht ja aus wie eine Garnele, ist sie verloren. Dann sehe ich nur noch diese Form und nicht mehr die Wolke selbst. Deshalb soll es einfach nur eine Wolke sein und nichts anderes. Die Cumulus Nimbus Wolke ist eine schwere Gewitterwolke, die sich bis zu 2 Kilometer hoch aufbaut. Das ist meine Lieblingswolke. Ich nenne meine Werke auch Nimbus, weil es für diese Wolkenform steht und zugleich die Aura bezeichnet, die einen Menschen umgibt.
2: Ready? Here we go.

Alright. Weil wir mit Nebel arbeiten, muss es hier drinnen für die nächste Aufnahme wieder klar sein. Deshalb läuft der Ventilator. Er saugt die dunstige Luft aus dem Raum. Du kannst die Wolken berühren. Manchmal renne ich direkt durch sie hindurch. Aber bestehen bleiben sie nur ein paar Sekunden. Sie lösen sich einfach auf und verschwinden. Durch meine Arbeit bewahre ich, was einmal in diesem Raum passiert ist.

0: Meter hohen Klippen.
1: Mein Leben richtet sich nach Wetter und Gezeiten. Ich kann nichts einfach so planen. Das ist schwierig. Wenn ich draußen bin und das Wetter unbeständig ist, wird's knifflig.
0: Sculpt the World heißt sein Social-Media-Account. Forme die Welt. Sein Material findet John Foreman draußen in der Natur und macht daraus faszinierende Landart. Beim Steineschleppen hört er gerne Death-Metal-Musik. Die totale Versenkung in die Arbeit hat etwas Meditatives.
1: Für mich ist das wie eine Art Therapie. Es hält meine mentale Gesundheit im Gleichgewicht.
0: Behutsam ordnet er das Material, was die Natur zu bieten hat, nach Größe, Form und Farbe und gestaltet Muster. Auf Social Media teilt er die Bilder mit der Welt. Steine in Wales. Schwarze Korallen auf den Malediven. Mit dem Laubrechen gezeichnete Mandalas am Strand. Arrangements aus Moos und Blättern. Er verkauft auch Fotos. Dank des Social-Media-Fames arbeitet er mittlerweile auch international. Doch am liebsten zu Hause, im walisischen Pembrokeshire, wo er die Landart während des Kunststudiums für sich entdeckte.
1: An dieser Stelle lasse ich mich oft von den Wellen, von der steigenden Flut einschließen. Ich kann dort über diesen Felsen klettern. Das bedeutet, ich kann näher an den Steinen arbeiten und einfangen, wie die Wellen über das Werk kommen.
0: Vier bis fünf Stunden plant John für ein Werk ein. Ambitioniert für einen Wintertag wie heute. Aber er ist sowieso am liebsten draußen. Manchmal hat er eine genaue Vorstellung, was er machen will. Manchmal ist es Freestyle. Dass die nächste Flut sein Werk wegspülen wird, ist Teil des künstlerischen Prozesses. Vergänglichkeit ist sein Thema.
1: Das Meer wird es mit sich nehmen und alle Steine zurückbringen. Es ist ein ständiger Kreislauf aus Erschaffen, Zerstören, Erschaffen, Zerstören. Ich meine, das ist die Realität von allem. Aber hier geht es viel schneller als bei vielen menschlichen Kreationen.
0: John Foreman bekommt überwiegend positive Kommentare. Dass das Anschauen seiner Werke in diesen überfordernden Zeiten gut tut. Noch besser fände er es, wenn die Leute selbst in die Natur gehen würden. Seine Fotos treffen einen Nerv.
1: Es hat etwas Beruhigendes. Inmitten all des Chaos auf Social Media gibt es diese Stille. In der Natur, die ja auch irgendwie Chaos ist.
2: Nature, which is also chaos.

0: Das Projekt, das wird ziemlich groß.
1: John Formans Atelier ist heute ein Strand in Pembrokeshire, Wales, umgeben von 150

0: Bei minus 10 Grad entsteht im niederländischen Biddinghusen eine magische Welt aus Eis und Schnee. 45 internationale Künstler arbeiten 2 Wochen lang für eine Skulpturenausstellung. Sie ist die Eisarchitektin des Festivals. Annick Kuzenga ist selbst Eisschnitzerin. Die künstlerische und auch die aufwendige logistische Planung liegen in ihren Händen. Über 300.000 Kilo Eis und 275.000 Kilo Schnee werden hier zu Kunstwerken. Das diesjährige Thema lautet Let's go to the movies.
1: Ihr seid fast fertig? Wie lange braucht ihr noch?
2: Ich denke, wir schaffen es heute.
0: Annick plant schon Monate, bevor die Künstler kommen, welches Motto die Ausstellung hat und wie viel Eis benötigt wird.
1: Bevor das Eis an den Veranstaltungsort geliefert wird, wird alles am Computer geplant. Wo was stehen soll, wie groß die Blöcke sein müssen, wie sie gestapelt werden sollen. Und dann wird alles aufgebaut. Wenn ich mit den Künstlern spreche, erstelle ich einige Collagen, damit sie eine Idee haben, welche Atmosphäre angestrebt wird. Das ist für die Kommunikation. So wissen alle, in welche Richtung es gehen soll.
0: Immer wieder werden neue Eisblöcke in die Halle gebracht. Mit der Kettensäge wird die grobe Form hergestellt.
1: Wenn man mit Eis arbeitet, ist es besonders wichtig, daran zu denken, dass es ein durchsichtiges Material ist. Man kann also durch die Skulptur hindurchsehen. Daher ist es sehr wichtig, dass die Konturen sehr klar und deutlich sind.
0: Mit feinerem Werkzeug folgt dann die Detailarbeit.
3: Es ist weich, nicht so hart wie Holz. Normalerweise schnitze ich Holz. Da kann ich das Sägeblatt nicht so sehen.
0: Thomas kommt aus New York. Er kreiert das Filmset König der Löwen.
4: Mit Eis kann man sehr schnell große Arbeiten herstellen. Man kann mit Form und Licht spielen und kommt schnell voran. Ein flüchtiges Material, mit dem man viel machen kann.
0: Filmsets aus Eis und Schnee. Vom Fluch der Karibik bis zum Weißen Hai. Zwei intensive Wochen arbeiten die Künstler an der Ausstellung, die 3 Monate läuft. Das durchsichtige Eis wird in einem besonderen, aufwendigen Prozess hergestellt.
1: Man kann nicht einfach Wasser in den Gefrierschrank stellen und erwarten, dass es klar wird. So funktioniert das nicht. Beim Gefrieren muss das Wasser ständig in Bewegung sein, sodass es Schicht für Schicht gefriert. So bekommt man kristallklares Eis.
0: Hier entsteht der Kinoeingang ins eisige Reich der Filme. 4 Stunden hat es gedauert, Kabel und Glühbirnen im Eis zu verpacken.
5: Diese Teile habe ich reingesägt mit der Kettensäge, habe ich das tief gemacht, habe ich Schnee reingedrückt und dann wartet man, dass es ein bisschen gefroren ist und dann macht man es sauber. Und so haben wir auch die Posters gemacht, die hier sehen.
0: In der Spritze ist einfaches Wasser als Klebstoff. Bei minus 10 Grad friert das Teil sofort fest.
5: Eis ist gemacht aus Wasser, so das ist der Trick.
0: Die Eröffnung steht kurz bevor. Der Marshmallow Man aus Ghostbusters und Alfred Hitchcock stehen Seite an Seite mit Clownfisch Nemo.
1: Als ich mit dieser Arbeit angefangen habe, hat es schon ein bisschen wehgetan, dass es nicht von Dauer sein würde. Aber gleichzeitig ist das ja auch das Magische daran.
0: Pisten-Gaudi im österreichischen Skiort Flachau. Wer hätte gedacht, dass hier eine dreitägige Kunstbiennale stattfindet? Minus 20 Degrees. Dafür wird eine ungewöhnliche Aktion vorbereitet. Von der Schweriner Aktionskünstlerin Stefanie Lüning.
6: Kanister brauchen wir, Schläuche brauchen wir, Adapter brauchen wir. Die ganze Gartenausstattung.
0: Ihre Kunst ist experimentell. Und was sie heute vorhat, eine Premiere. Das Ziel? Die Piste in ein buntes, abstraktes Gemälde zu verwandeln. Malen mit Schneekanonen.

0: Kanister und Schläuche werden gebraucht, um farbiges Wasser in die Schneekanone zu leiten. Bekannt ist Stefanie Lüning vor allem für gigantische Schaumaktionen. Sie hat schon Plätze in Dresden oder Hamburg geflutet. Eine schöne Sauerei. In Paris den Platz vom Centre Pompidou. Schaulustige werden oft Teil der Aktion.
1: Also ich finde, das Publikum ist immer total anders. In Paris beim Centre Pompidou, da waren am Ende 100.000 Leute, die die Arbeit gesehen haben. Und das ist total toll, weil die Arbeit sich dann noch mal vergrößert. Gerade wenn der Wind dann anfängt, die ganze Arbeit anzuheben und eine Zeitlupe durch den Himmel, dann ist man so, also dann wird die noch größer.
0: Schaumparty auf dem Parkplatz.
1: Das finde ich immer total spannend, dann wirklich lokale Architektur zu erforschen und eben auch zu bespielen.
0: Stefanie Lüning arbeitet heute zum ersten Mal mit Schnee. Das Wasser färbt sie mit Lebensmittelfarben. Die sind biologisch abbaubar. Unterschiedliche Farbtöne erzeugt sie mit einem speziellen Mischpult. In der Kälte ist das schwieriger als bei Schaum. Chemielabor-Vibes.
1: Das ist quasi wie eine Mischpalette. Und dann mische ich hier die Farben. Genau, und hier vorne kommt dann die Mischfarbe raus. Das ist einfach anders als sonst. Also ich muss hier anders mischen.
0: Das genaue Rezept bleibt das Geheimnis der Künstlerin.
1: Ich riech das. Wir schmecken dann noch ab.
0: Für alle ihre Aktionen gilt, Unberechenbarkeit gehört zum Konzept.
1: Das, was ich so spannend finde daran, dass ich eben nichts mehr unter Kontrolle habe. Hier, ich sage immer, ich baue alles auf, präpariere alles, aber wenn die Arbeit oder die Action dann losgeht, dann lasse ich los. Also was dann kommt, das passiert. Ich drehe mal auf 6. Wieso passiert hier nichts?
0: Keine Farbe.
1: Ja!
0: Dann funktioniert es doch.
1: Ja, jetzt! Hier!
0: Endlich. Die Schneekanone feuert farbige Flocken.
1: Marlene! Rot zu! Gelb auf, rot zu!
0: Ein flüchtiges Kunstspektakel. Bunt wie ein Regenbogen. Und eine ganz neue Erfahrung, auf farbigem Schnee Ski zu laufen.
1: Ich kann immer mit Kunstwerken oder mit Werken, die dann fest stillstehen, sich nicht mehr verändern, da kann ich irgendwie nicht hinterstehen. Also das finde ich so toll bei diesen vergänglichen Arbeiten, dass die immer wahrhaftig sind und immer im Moment.

0: hier mit diesem farbigen Schnee, das passt sich so in die Landschaft an. Und jede kleinste Unebenheit sieht man hier in der Oberfläche.
1: Ihre Aktionen sind Teamarbeit.
0: Danke allen Helfern und Helferinnen. Ich brülle ja dann immer total rum, weil das ist ja meistens sehr laut. Entweder sind die Leute sehr laut, in diesem Fall war die Schneekanone sehr laut. Man muss schon ein bisschen schmerzfrei sein, um bei mir mitzumachen, weil wir werden meistens total eingesaut, alles sind total bunt.
1: Die Künstlerin ist jedenfalls glücklich über ihr Experiment.
0: Das war der Hit. Ich bin also mehr als zufrieden. Ich bin total im Glück. Es ist auch lustig, dass man so einen großen Pinsel hat. Es ist dann wirklich Workout.
1: Eine Schneekanone als Pinsel. Auf einer Leinwand aus Schnee. Ein Spiel mit dem Zufall.
0: Für mich ist das halt wirklich wie so eine Riesenleinwand. Und ich finde es gut, vor allem, dass ich keine Kontrolle habe über das, was hier geschieht dann mit der Arbeit. Dass ich das verselbstständige.
1: Und schon bald wird das Gemälde geschmolzen sein. Ist man als Künstler traurig, wenn sein Werk verschwindet?
2: Nicht für die Ewigkeit. Wenn das ein Problem wäre, hätte ich nicht damit anfangen sollen.
3: Der Prozess des Machens bereitet vielleicht mehr Freude als das Endprodukt.
4: Es macht mir gar nichts aus. Es ist, als wische man die Tafel sauber und macht am nächsten Tag weiter.
1: Und ein Foto bleibt ja für die Ewigkeit.

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2: Schönes Gebäude. Gutes Fundament. Wolle. Sehr schöne äußere Erscheinung. Das Beste am Norden sind unsere Topmodels.
3: In dieser Kreuzfahrtkabine kaputte Einrichtung, zerrissene Wäsche und Dreck.
4: Hier ist noch ein Haar. Und da ist noch ein Haar. Also langsam nehmen die Haare überhand hier.
3: Preisfallen und versteckte Zusatzkosten an Bord.
5: Das noch extra zu bezahlen, ist eigentlich, finde ich, eine Frechheit.
3: Und knallharte Arbeit zum Billiglohn, wie Reedereien zu Lasten ihrer Mitarbeiter Profit machen.
6: Das schockiert mich tatsächlich. Ach du Scheiße, das ist schon hart.
3: Die Tricks der Kreuzfahrtbranche.
7: So wie das Meer nie stillsteht, so ist auch kein Augenblick wie der andere. Immer einzigartig, voller Möglichkeiten, wellengleich.
8: Wenn der perfekte Urlaub geplant ist, liegt die Magie im Ungeplanten.
9: MSC Cruises. Du bist nicht bloß Urlaub. Du bist mehr. Du bist mein Aufbruch in die Welt. Machst die Weite zu meinem Wohnzimmer.
3: Eine Kreuzfahrt. Kein normaler Urlaub, sondern ein einzigartiges Erlebnis. Mit solch vollmundigen Versprechen werben Anbieter. Und das funktioniert. Die Branche boomt, machte 2024 weltweit einen Umsatz von knapp 41 Milliarden Euro. Auch wir Bundesbürger gehen gerne an Bord. Satte 3,8 Millionen Passagiere waren es allein 2024. Was macht den Urlaub auf hoher See so beliebt?
10: Dass man viele Städte oder Länder in kürzester Zeit begutachten kann.
11: Antesten,
12: ja. Du siehst unheimlich viel mit relativ wenig Aufwand, weil so hast ja dein Zimmer immer dabei.
13: Man genießt das schöne Wetter natürlich, das gute Essen, man wird verwöhnt.
14: Och, man hat viel Auswahl, die Kinder sind beschäftigt, ist alles schön.
3: Auf dieser Reisemesse in Hamburg tummeln sich viele der großen Kreuzfahrtreedereien und Reiseveranstalter. Und deren Geschäft läuft gut.
15: So wie es aussieht, wird es eine sehr, sehr gute Saison werden. Ja, und so können uns überhaupt nicht beschweren.
16: Wir sind im Bereich Weltreisen aktiv und wir haben Kunden, die immer wieder fahren, aber auch immer wieder neue Kunden.
17: Motto-Reisen werden auch immer beliebter. Es gibt jetzt viele Erwachsenen-Kreuzfahrten, es gibt Heavy-Metal-Kreuzfahrten, dann gibt es Karnevalskreuzfahrten.
18: Die nächsten Jahre wird der Kreuzfahrtmarkt wachsen und da sind wir natürlich als Reisebüro, als Kreuzfahrtreisebüro sehr, sehr positiv.
3: Die Schattenseiten von Kreuzfahrten spielt man hier eher herunter.
19: Was entgegnen Sie den Kritikern, die eben sagen, ja, Kreuzfahrtreisen, Massentourismus überflutet die Städte, Umweltproblematik?
16: Das ist richtig. Aber was soll ich sagen? Es gibt überall Umweltproblematik.
18: Das kann man nicht ganz leugnen, aber auch da muss man gucken, die Leute wollen in den Urlaub. Viele leben bewusst, schränken sich über das Jahr vielleicht auch entsprechend ein. Insofern kann man da trotzdem guten Gewissens auch Kreuzfahrten machen.
3: Kreuzfahrten bleiben beliebt. Doch was bekommen Urlauber für ihr Geld? Wo lauern Preisfallen? Wie gut ist der Service an Bord und die Ausflüge an Land? Das wollen wir herausfinden und buchen zwei Kreuzfahrten. Joscha und Frauke Sander aus Neu-Wulmsdorf in Niedersachsen machen eine Kreuzfahrt mit der AIDA Cosma. Eine Woche Kanaren mit Madeira. Für mich und mein Team geht es mit der MSC Splendida für 5 Tage übers Mittelmeer. Von Barcelona über Marseille, Genua und Neapel nach Palermo.
13: Jetzt geht's los!
3: Knapp 3 Monate vorher. Wir informieren uns online über unsere geplanten Kreuzfahrten. Black Friday, Travel Tuesday, Sommer und Superbonus. Eine wahre Rabattschlacht. Oft lauern dort aber auch Buchungsfallen. Frauke und Joscha wählen für ihre AIDA-Reise den Classic-Tarif.
2: Buchen.
3: zwei Personen für 2.958 Euro eine Woche Mehrblickkabine mit Flug. Nur eine Woche später das gleiche Angebot für 100 Euro weniger. Drei Wochen später nochmal satte 200 Euro weniger und rund fünf Wochen vor Abreise wieder 150 Euro weniger. In den Wochen nach der Buchung bekommen Sanders von AIDA eine Mail. Man könne ein Upgrade bekommen. Statt Mehrblickkabine eine Verandakabine. Und dabei mit einem Gebot den Preis selbst bestimmen. AIDA kann das dann annehmen oder ablehnen, wie in einer Auktion.
11: Unterbreiten Sie uns ein Angebot. Wie, wir sollen denen ein Angebot unterbreiten?
20: Muss man verstehen.
11: Das verstehe ich nicht.
3: Juristin und Reiseexpertin Tiana Schönbohm sagt, solche vermeintlich kundenfreundlichen Angebote sind oft kein guter Deal.
21: Wenn hier das Wort Auktion gebraucht wird und erstmal der Eindruck vermittelt wird, dass da vielleicht ein Schnäppchen gemacht werden kann, dass ich etwas Höherwertiges bekomme mit relativ geringem Einsatz, dann erzeugt das natürlich auch einen gewissen Druck. Es ist eine Art der Einflussnahme und da sagen wir, Verbraucherinnen und Verbraucher sollen das wirklich sehr, sehr, sehr kritisch hinterfragen.
3: Das Gebot für ein Upgrade müsste bei Sanders mindestens 90 Euro pro Person sein. Das ist aber laut AIDA eine geringe Angebotsstärke. Erst bei 250 Euro pro Person wäre das Angebot hervorragend. Sanders bieten nicht auf das Upgrade, checken sechs Wochen vor Abreise aber nochmal die Preise. Würden sie jetzt komplett neu buchen, würden sie für knapp 2.900 Euro eine Verandakabine bekommen. Das sind sogar 60 Euro weniger, als sie für ihre Mehrblickkabine gezahlt haben. Für das Upgrade per Gebot hätten sie da aber nochmal bis zu 500 Euro draufgezahlt. Ein schlechter Deal.
11: Wahnsinn.
20: Ja, das ist ein bisschen merkwürdig.
11: Das ist auch echt verrückt.
3: AIDA erklärt, das Upgrade ist eine Möglichkeit, eine höherwertige Kabine zu einem deutlich reduzierten Preis gegenüber dem Katalogpreis zu erhalten. Auch unsere Reise mit der MSC buchen wir online. Vier Übernachtungen in einer Doppelkabine mit Balkon. Kosten? Als Alleinreisender 986 Euro. Den Flug buchen wir separat dazu. Zusatzleistungen wählen wir nicht, bekommen in den kommenden Wochen aber immer wieder Angebote für Fotopakete, Wellness- oder Getränkepauschalen.
21: Bei diesen Angeboten kommt es tatsächlich immer auf den Einzelfall an und auch wieder auf die individuellen Bedürfnisse. Denn so ein Paket soll sich ja am Ende auch rechnen. Das kann es, aber das kann es eben nur, wenn ich mir vorher überlege, was möchte ich vor Ort konsumieren und wie viel möchte ich vor Ort rechnen. Oder möchte ich mich bewusst dafür entscheiden, das gerade nicht zu müssen. Das ist auch völlig in Ordnung.
3: Auf der AIDA kostet das Getränk

0: Tränkepaket knapp 300 Euro pro Person für eine Woche. Das entspräche umgerechnet etwa pro Tag 5 Longdrinks oder 8 halbe Liter Bier. Frauke und Joscha wollen die Getränke-Flatrate testen und buchen sie bei Ankunft dazu. Für Ehepaar Sander und mich heißt es jetzt erstmal die Kabine auf dem riesigen Schiff finden. Wir starten unseren großen Kreuzfahrtcheck. An Bord der Schiffe sind wir inkognito unterwegs, filmen uns wie normale Urlauber.
1: Ah, hier ist es schon. Guck mal. Jetzt bin ich mal gespannt. Ich bin so gespannt.
0: Auch Frauke und Joscha haben ihre Kabine gefunden.
1: Sehr schön.
2: Schön hell.
0: Die Kabine mit Meerblick, groß und modern.
2: So, dann gucken wir mal. Boah, alles sauber.
3: Oh, ist auch sauber.
0: Und wie sieht's im Bad aus?
2: Okay. Wichtig, Toilette, ne? Alles gut.
0: Sanders sind zufrieden. Bei mir auf der MSC läuft es nicht ganz so gut.
4: Hier ein Fussel und ein Haar und hier noch ein Haar.
5: Und da ist noch ein Haar. Also langsam nehmen die Haare überhand hier. Das hätte ich mir ein bisschen sauberer vorgestellt.
0: Und das Bad?
4: Boah, das ist ja auch. Was ist das? Gar nicht mehr weg, der Dreck, ne? Das ist Kalk wahrscheinlich.
0: Dazu Löcher in den Handtüchern, Flecken an der Wand, verbogene Metallleisten. Im Wohnbereich die Tapete abgewetzt, Flecken im Teppich, Staub auf den Flächen.
4: Da saßen schon ein paar Leute hier, richtig abgewohnt. Da ist schon ein bisschen in die Jahre gekommen, ne?
0: MSC schreibt, man nehme unser Feedback ernst. Alle Rückmeldungen werden geprüft und gegebenenfalls umgesetzt, damit wir unser Angebot kontinuierlich verbessern können. Auch hier sieht's wenig einladend aus. Dreck, die Poolanlage teils ramponiert, mit Schutt, kaputten Lampen und heraushängenden Elektrokabeln. MSC erklärt, auf unserer Reise wurden zu diesem Zeitpunkt alle Poolbereiche einer umfassenden Wartung unterzogen und notwendige Reparaturen durchgeführt. Und wie gut ist die Wasserqualität in den Pools? Bei Verunreinigungen können sich schnell Pilze oder Bakterien bilden. Wir nehmen auf beiden Schiffen Wasserproben. Einmal am Anfang der Reise und am Ende. Zum Ergebnis später mehr. Auf hoher See gibt es Internetempfang nur über Satellit. Wir kaufen an Bord ein Internetpaket. Die Preise dafür hab ich. Ich zahle 18 Euro pro Tag. Ehepaar Sander pro Person 15 Euro pro Tag.
2: Ja, ist nicht gerade wenig, ne? Aber gut. Ist letztlich, die Preise sind hier ja mal so. Müssen wir ja akzeptieren.
0: Alexis Papatanassis ist Professor für Seetouristik. Er sagt, die Zusatzkosten an Bord machen das Geschäft für Reedereien erst richtig lukrativ.
6: Diese Kreuzfahrtschiffe sind so gebaut, dass man natürlich eine Menge Möglichkeiten hat, Geld an Bord auszugeben, weil die ohne diesen Umsatz einfach die Kosten nicht mehr decken und auch keine Gewinne machen.
5: Für was wird an Bord dann besonders viel Geld ausgegeben?
6: Wir haben natürlich die Casinos und die Bars, da gibt man natürlich Geld aus. Wir haben diese Wellness-Dienstleistungen, die sind auch mit großen Margen versehen. Da haben wir natürlich auch diese Internetpakete, die auch mit einem großen Preis versehen werden.
0: Selbst fürs Wasser in der Kabine sollen Sanders extra zahlen, trotz Getränkepauschale.
2: Das Kabinenwasser ist nicht in den AIDA-Getränkepaketen enthalten.
0: Heißt pro Flasche 2,50 Euro zusätzlich.
2: Also das noch extra zu bezahlen, ist eigentlich, finde ich, eine Frechheit.
0: Sanders haben für ihre Reise den Classic-Tarif gebucht. AIDA schreibt, dieser Tarif unterscheidet sich preislich deutlich von den nächsthöheren Tarifen. In diesen wäre unter anderem das Kabinenwasser inklusive. Bei Kreuzfahrten ist eine Einweisung zur Seenotrettung am ersten Tag Pflicht. Dafür müssen wir an einem Sammelplatz unsere Bordkarten scannen lassen und ein Sicherheitsvideo ansehen. Aber wie genau ist der Ablauf? Müssen wir uns hier noch das Video anschauen?
7: Nein, in Ihrer App oder auf dem Monitor in der Kabine.
5: Also müssen wir das dann noch machen?
7: Ja, also eigentlich schon, aber passt schon so.
5: Also das war's dann jetzt?
7: Ja.
0: in einem Notfall.

0: Im Notfall wäre ich so erstmal aufgeschmissen, würde weder Alarmsignale erkennen noch wissen, was zu tun ist. MSC schreibt, man würde am folgenden Tag eine Nachricht per Brief oder Push-Benachrichtigung an die Kabine des Gastes senden, wenn dieser das Sicherheitsvideo nicht angesehen hat. Stimmt, auch unser Team bekommt am nächsten Tag solch eine Nachricht. Auf der AIDA Cosma gibt es insgesamt 17 Restaurants. Frauke und Joscha entscheiden sich für das Buffet-Restaurant Belladonna. Bis zu 30 Tonnen Lebensmittel werden täglich auf so einem Schiff verarbeitet. Die Auswahl ist groß, die Speisen wirken frisch. Und der Geschmack?
1: Gut.
0: Auf der MSC sind wir auf der Suche nach unserem Restaurant fürs Abendessen. Aber wo geht's lang?
2: Nee, das ist die falsche Richtung, das ist das Theater. Wir müssen einmal komplett auf die andere Seite. Oh.
3: Blickt man aber auch echt nicht mehr durch, ey.
1: Da lang, oder?
2: Ja?
0: Ja. Gefunden. Auf der MSC gibt es hauptsächlich à la carte Restaurants. Die Speisen sind im Reisepreis inklusive. Bei den Getränken langt die Reederei ordentlich zu.
2: Der muss schmecken für 11 Euro. Ist okay.
0: Zu essen gibt es ein Drei-Gänge-Menü.
2: Portion ist schon übersichtlich, ne? Aber geschmacklich ist es auch okay.
0: Bei der Abrechnung stellen wir fest, die MSC bucht automatisch eine Servicegebühr von 15%, ob man will oder nicht. Die Reederei sagt, die Gebühr sei Bestandteil des transparent gestalteten Abrechnungssystems an Bord und wird allen Gästen klar kommuniziert. Der nächste Morgen auf der AIDA. Das Schiff liegt im Hafen von Fuerteventura. Frauke und Joscha wollen erstmal die Aktivitäten an Bord erkunden. Das Angebot ist riesig. Einiges kostenlos, vieles lässt AIDA sich aber auch gut bezahlen. Vom Kosmetik-Workshop über Ernährung bis hin zu Wellness. Die Deep Tissue-Massage zum Beispiel kostet für 50 Minuten 99 Euro. Auch Sanders interessieren sich fürs Spa-Angebot, wollen für einen Seetag schon mal die Sauna buchen.
4: Eine Stunde Sauna kostet 7,50 Euro.
5: Die Sauna ist an Seetagen voll ausgebucht. Also in Seetagen ist die Sauna nicht möglich reinzugehen.
0: Frauke und Joscha entscheiden sich erstmal für eine Runde Minigolf. Kosten 5 Euro pro Schläger. Die MSC liegt heute im Hafen von Genua. Wir haben einen von MSC organisierten Ausflug nach Mailand gebucht. Kosten stolze 97 Euro. Vorab haben wir recherchiert, was kostet eine ähnliche Tour, wenn man sie selbst organisiert. Für Zugticket und Stadtführung mit Guide landen wir bei unter 70 Euro.
2: Inwiefern sind denn diese Ausflüge, die man auch auf dem Schiff buchen kann, vielleicht auch ein Geschäftsmodell?
6: Ja, das ist auch ein Punkt, die Margin drauf, was der Reederei verdient, liegt zwischen 50, aber sogar 100%. Also generell ist das so, dass wenn man das an Bord kauft, hat man diese Sicherheit, dass, okay, wenn ich zu spät komme, geht das Schiff nicht weg. Mhm. Aber dafür zahlt man eine Premium. Man kann ähnliche Ausflüge auch am Land direkt buchen, aber man hat das Risiko.
0: Eigentlich haben wir den Ausflug auf Deutsch gebucht, bekommen am Abend vorher aber die Info, diese Tour findet nicht statt. Wir können uns nur einer französisch-spanischen Führung anschließen. Ärgerlich. Auf Drängen bekommen wir 10% Rabatt auf den Ausflugspreis. Über 2 Stunden geht es von Genua mit dem Bus ins Landesinnere bis nach Mailand. Dann weiter zu Fuß mit Führung durch die Innenstadt. Trödeln dürfen wir dabei nicht. Es muss anscheinend schnell gehen.
2: Aber wo der Guide ist, weiß ich nicht. Da, da ist der Schirm.
0: Laut Reisebeschreibung soll die Führung 90 Minuten dauern. Nach etwas mehr als 60 ist aber Schluss. Dabei hätten wir uns gerne noch den Mailänder Dom angesehen, das Wahrzeichen der Stadt.
2: Bei der Tourbeschreibung war nicht ganz ersichtlich, ob der Eintritt inkludiert ist. Jetzt haben wir erfahren, er ist es nicht, müssten also extra zahlen. Das machen wir jetzt nicht, weil wir haben auch kaum mehr Zeit.
0: Nach einer schnellen Essenspause müssen wir auch schon wieder zurück. Wieder 2 Stunden Busfahrt. Viel gesehen von der Stadt haben wir nicht. MSC erklärt, die Zeitangaben in der Reisebeschreibung können aufgrund von Verkehrsbedingungen oder anderen Faktoren variieren. Im Abschnitt Wichtige Informationen werde außerdem deutlich gemacht, dass alle Sehenswürdigkeiten von außen besichtigt werden. Auch Frauke und Joscha starten zu einem Ausflug. Eine Ganztagestour auf Lanzarote. von AIDA organisiert. Kosten 125 Euro pro Person. Auch das ginge privat geplant deutlich günstiger. Erste Station, ein Aussichtspunkt. Viel zu sehen gibt's hier aufgrund des Wetters heute nicht. Trotzdem setzt der Reiseleiter 30 Minuten Aufenthalt an. Sanders überbrücken die Zeit mit einem Kaffee.
5: In Ordnung, also ein bisschen von der Lokalität. Ja. Kommen Sie an, geben Sie Geld aus, fahren Sie weiter. Merkt man schon hier.
0: Nächster Stopp, die Vulkanhöhlen Jameos del Agua. Hier heißt es erstmal Schlange stehen. Sanders schieben sich mit vielen anderen Touristen durch die unterirdischen Höhlen. Das anschließende Mittagessen in einem lokalen Restaurant hat eher den Charme einer Großkantine. Dann heißt es wieder warten.
5: Man soll sich ja noch mal ein bisschen umschauen, sich die Umgebung ansehen, aber es ist hier eher ein großer Parkplatz, als wie etwas zu sehen ist.
7: Ja,
5: so ein bisschen Abfertigung. Schnell fertig, bisschen Zeit schinden und weiter geht's.
0: Der Nachmittag startet mit der Besichtigung der Feuerberge im Nationalpark Timanfaya. Zum Schluss geht's noch in eine Bodega. Die entpuppt sich als Weinladen mit happigen Preisen. Nur ein kleiner Schluck ist inklusive.
7: Ja, Prost.
8: Cheers.
0: 125 Euro hat der Ausflug gekostet. Frauke und Joscha sind enttäuscht.
5: Es waren schon Sachen dabei, die interessant waren. Man hatte am Ende aber immer wieder das Gefühl, dass das wie eine Kaffeefahrt war. Es waren immer sehr Wartezeiten da drin in Bereichen, wo man eigentlich nicht mehr genau wusste, was man da machen sollte. Ja, bis auf eben irgendwas kaufen.
0: AIDA sagt, man bedauere die Enttäuschung. Natürlich nehmen wir das Feedback für die kommende Saison auf. Abends wollen Sanders in einem der Spezialitätenrestaurants essen. Das ist im Reisepreis inklusive. Aber in den nächsten 4 Tagen komplett ausgebucht. Kein Einzelfall. Schon 2 Wochen vor unserer Reise waren online fast alle Spezialitätenrestaurants nicht mehr buchbar. Frauke und Joscha entscheiden sich stattdessen fürs Brauhaus.
5: So, was trinkt ihr denn hier?
9: Dadurch, dass hier gar kein Punkt ist, ist das nicht inklusive.
5: Die müsst ihr extra bezahlen.
9: Ja, okay.
0: Trotz Getränkepaket ist im Brauhaus kein einziges frisch gezapftes Bier inklusive. Sanders müssen es extra zahlen.
5: Stößchen.
0: Das System insgesamt verwirrend. Jedes Restaurant und jede Bar haben eine eigene Karte. Punkte kennzeichnen, welches Getränk in welchem Paket inklusive ist. In dieser Cocktailbar zum Beispiel sind Biere mit drin. Limonaden muss man teilweise zahlen, teilweise nicht. Im Starbucks-Café kostet selbst der Kaffee extra. Der ist sonst überall inklusive. AIDA schreibt, einzelne Angebote unterliegen besonderen logistischen, produktionstechnischen und vertraglichen Rahmenbedingungen, seien deshalb nicht im Getränkepaket enthalten. Die MSC steuert am nächsten Tag die italienische Stadt Neapel an. Uns fällt auf, auch während der Liegezeit im Hafen laufen die Motoren weiter und blasen die Abgase Richtung Innenstadt und in die Umwelt. Nachhaltig ist das nicht. Denn durch die Abgase entstehen hohe Schadstoffemissionen. Laut Statistik belasten Kreuzfahrten mit 250 Gramm CO2 pro Passagierkilometer das Klima deutlich mehr als Kurz- oder Langstreckenflüge.
10: Das Erste, was Ihnen einfällt beim Thema Kreuzfahrt, ist was?
11: Dreck.
12: Der Negativaspekt ist die Umweltbelastung. Ist das nicht grausam, wie viele Kreuzfahrtschiffe inzwischen fahren? Ich finde es ganz heftig.
13: Es werden immer mehr größere Schiffe gebaut und immer mehr Umwelt versaut.
14: Das, was die Schiffe da machen, ist schädlicher, als was ein Industriebetrieb im Hafen macht.
0: Komisch, die großen Kreuzfahrtanbieter präsentieren sich auf ihren Webseiten doch als Schützer von Umwelt und Natur.
15: Die Förderung der Biodiversität der Ozeane und unser Beitrag zum Schutz des Planeten sind wichtig für unser Geschäft. Wir wollen auch Verantwortung übernehmen, um diese Natur und Umwelt zu erhalten. Deshalb haben wir uns ambitionierte Ziele gesetzt. Wir wollen durch ständig neue technische Innovationen zum Schutz und Erhalt unserer Ökosysteme beitragen.
0: Echte Bemühungen für mehr Nachhaltigkeit oder doch eher werbewirksames Greenwashing? Vermeintliche Innovationen für nachhaltigeres Reisen. Das klingt bei großen Kreuzfahrtanbietern so.
13: Um bis 2050 netto null Treibhausemissionen zu erreichen, investieren wir kontinuierlich in neue Technologien.
10: So, wie klingt das alles für Sie?
13: Die spinnen. Das hätten die schon alles fertig haben können.
14: Ach, es wäre ja fantastisch, wenn es denn wirklich so wäre.
7: Ich weiß nicht, ob ich das noch alles...
8: Ob Sie das noch erleben dürfen?
7: Ja, das weiß ich auch nicht, genau.
8: 2050, das ist noch eine Weile hin, ne?
7: Ja.
13: Unsere Vision ist, dass wir bis 2030 erste klimaneutrale Kreuzfahrten anbieten.
7: Vision.
11: Ja, ja, wir müssen alle Visionen haben, oder nicht?
8: Glauben Sie dran?
14: Nein. Weil erstmal zählt doch Umsatz und Ertrag.
16: Jeder dritte AIDA-Gast reist auf ein Schiff mit
11: LNG-Antrieb.
8: Aha. Kennen Sie denn LNG-Antrieb?
16: Nee, nicht so. Nee.
8: Das ist Flüssiggas, soll umweltfreundlicher sein. Was heißt im Umkehrschluss, jeder dritte Gast reist auf einem Schiff mit LNG-Antrieb? Wer fährt nicht?
17: Zwei von drei fahren nicht.
18: Wir zwei.
8: Ihr zwei fahrt nicht und ich fahre.
17: Ja, ja, genau.
8: Ja, dann ist die Mehrheit fährt also nicht.
17: Ja.
0: Sönke Diesener ist Referent für Umweltpolitik beim Naturschutzbund Deutschland. Er bescheinigt der Kreuzfahrtbranche insgesamt eine schlechte Ökobilanz.
19: Die Kreuzfahrtbranche scheint ja unbedingt von ihrem Klimakiller-Image wegkommen zu wollen. Was ist da wirklich dran?
20: Es ist schon was dran. Es wird ja investiert. Es wird investiert zum Beispiel in Landstrom, neue Schiffe, neue Antriebstechnologien. Wir sehen bei einigen zumindest Bemühungen. Aber man muss schon sagen, die Branche wird ihrem eigenen Anspruch nicht gerecht, wenn man sieht, auf wie vielen Schiffen zum Beispiel noch Schweröl genutzt wird, was sowohl extrem klimaschädlich als auch sehr, sehr gesundheitsschädlich ist.
19: Die Kreuzfahrtbranche hat sich ja selbst das Ziel gesetzt, bis 2050 klimaneutral zu sein. 2050, bis dann ist er noch eine Weile hin. Ne?
20: 2050 ist viel zu lange hin. Die Bundesrepublik Deutschland hat ja auch ein Klimaziel bis 2045. Und da steht den Klimazielen Deutschlands und übrigens auch der Europäischen Union entgegen und steht auch den Marken sehr, sehr schlecht, sich hier Klimaziele zu geben, die hinter den Staaten zurückbleiben.
19: Was ist denn das klimafreundlichste Antriebsprodukt?
20: Also der Landstrom ist die allererste schnell wirksame Klimaschutzmaßnahme in der Kreuzfahrt. Das heißt, wenn wir am Landstrom in den deutschen Häfen sind, haben wir prinzipiell sowohl bei der Luftverschmutzung als auch beim Klima eine totale Reduzierung, vielleicht auf fast null.
0: Viele Reedereien wie AIDA und TUI Cruises haben inzwischen auf den meisten ihrer Kreuzfahrtschiffe einen Anschluss für Landstrom. Das Problem? Manchmal nutzen Reedereien diese Technik nicht, obwohl sie damit ausgestattet sind. Das beobachten auch wir bei diesem MSC-Schiff vor einigen Monaten im Hamburger Hafen und bei diesem Schiff der englischen Reederei P&O Cruises.
20: Landstrom wird auch deswegen nicht genutzt, weil er teurer ist. Die Treibstoffe, die an Bord genutzt werden, sind extrem dreckig, extrem günstig. Sie sind steuerfrei. Das heißt, es ist bis heute günstiger, an Bord einfach die Motoren laufen zu lassen. Damit machen sie sozusagen weiter mit der Verbrennung extrem dreckiger Treibstoffe mitten in den europäischen Hafenstädten. Auch hier in Hamburg, wo ja tatsächlich von Steuerzahlergeld diese Landstromanlagen gebaut wurden.
0: MSC schreibt uns, man habe in Hamburg keinen Landstrom nutzen können. Die Landstromanlage am Hafen-City-Anleger war damals noch im Testbetrieb. P&O Cruises antwortet uns nicht. In Sachen Klimaschutz hinken viele Reedereien deutlich ihren eigenen Vorgaben hinterher. Was sagt die Branche selbst dazu? Wir fragen beim Kreuzfahrtverband CLIA Deutschland nach. Die Kreuzfahrtbranche investiert seit Jahren Milliardenbeträge in neue Technologien, alternative Antriebe und umfassende Umweltmaßnahmen. Eine industrielle Produktion klimaneutraler Antriebe stehe noch aus, auch weil sie politisch gewollt und möglich gemacht werden muss. Der Branchenverband schiebt die Verantwortung also auf die Politik. Sonst könne man das Ziel Klimaneutralität bis 2050 nicht erreichen. Aber mit welchem Antrieb fahren Kreuzfahrtschiffe derzeit eigentlich hauptsächlich, wenn sie auf dem Meer unterwegs sind?
8: Wie wird denn so ein Schiff angetrieben?
21: Naja, gut, da gibt es ja verschiedene Sachen, ne?
8: Genau.
21: Und?
8: Ja. Was?
21: Also, immer noch Schweröl, ne? Oder? Das mit Motor natürlich.
8: Mit welchem Kraftstoff?
22: Diesel. Ich weiß, das ist aus Diesel.
23: Das habe ich tatsächlich letztes Jahr erfahren. Diesel elektrisch. Der Dieselmotor treibt die Elektromotoren an, wie bei einer vernünftigen Eisenbahn auch.
8: Mit welchen Reedereien waren Sie denn unterwegs?
24: Mit der AIDA, immer mit der AIDA.
8: Und wie wird die AIDA angetrieben, welchem Kraftstoff?
24: Ja, da müsste ich meinen Mann fragen. Keine Ahnung.
8: Herr Mann? Wie wird die AIDA angetrieben, mit welchem Kraftstoff? Okay, Sie wissen es nicht.
24: Ich weiß das immer. Wird irgendwie gekurbelt da unten.
8: Gekurbelt? Da sitzen die Leute und kurbeln. Ja, das wäre auch eine Variante.
0: Über die Hälfte aller Kreuzfahrtriesen fährt immer noch mit Schweröl, der umweltschädlichsten Form des Antriebs. Auf unserem MSC-Schiff laufen die Motoren hingegen wie bei vielen anderen mit Marinediesel.
1: so krass, was da oben rauskommt.
0: Bei der Verbrennung entstehen neben klimaschädlichem CO2 auch Schwefeloxide, Stickoxide und Feinstaub. Professor Ralf Zimmermann von der Universität Rostock erforscht seit Jahren die Auswirkungen von Feinstaub auf unsere Gesundheit.
2: Ja, die Feinstäube haben das Problem, dass sie eben relativ tief eindringen können in die Lunge. Akute Folgen sind typischerweise also eher Herz-Kreislauf-Beschwerden. Und Langzeit, dann gibt es natürlich Lungenkrebs, COPD. Das Ganze läuft primär über die Inflammation, also die Entzündung, die ausgelöst wird durch solche Partikel.
3: Und welche Regionen sind da besonders gefährdet? Ich denke gerade an die Luftqualität von Hafenstädten wie Kiel, Rostock oder Hamburg.
2: Bei Hafenstädten natürlich sind dort, wo die Schiffe liegen, ist die größte Gefährdung. Normalerweise sind ja die, sag ich mal, die Frachthäfen auch ein bisschen weiter weg von den bewohnten Gebieten. Bei jetzt Kreuzfahrtschiffen ist das große Problem, dass die halt direkt oft an den Innenstädten oder in den Wohnbereichen sozusagen liegen. Und dann ist eine faktisch ungefilterte Emission von solchen Schadstoffen eben im Wohnbereich.
3: Wieso ungefiltert?
2: Also entweder wird der Kraftstoff eingesetzt, der normale marine Diesel. Das ist dann ohne Filtersysteme überhaupt. Das entspricht also einem Dieselmotor, wie er eben vor 30 Jahren benutzt worden ist bei Autos. Also alle Schadstoffe kommen dann einfach frei nach draußen.
0: Bei Schiffen mit Schwerölantrieb hingegen werden oft Filter eingebaut, sogenannte Scrubber. Zur Wirkung solcher Filter forschen Professor Zimmermann und seine Kollegen derzeit im Rahmen eines EU-Projekts.
2: Wir haben zum einen noch mal ganz klar festgestellt, dass eben die Scrubber-Technik beim Betrieb mit Schweröl die einatembaren Schadstoffe kaum minimiert. Die wirkliche gesundheitsgefährliche Fraktion, also diese feinen Partikel, die werden eben kaum reduziert. Mhm.
3: Welche Konsequenzen haben Ihre Ergebnisse?
2: Ja, das ist immer das Problem, weil gerade in der Schifffahrt findet ja viel auch statt in den internationalen Gewässern. Und wenn die internationale maritime Organisation der UN, wenn die eine Kraftstoffänderung vorschlägt, dann beruht das meist auf Erkenntnissen, die 30 Jahre alt sind.
0: Wir fragen bei der UN-Behörde IMO nach, warum dauern politische Prozesse so lange? Die Behörde antwortet ausweichend, der Zeitrahmen hänge von den Entscheidungen der Mitgliedstaaten, dem Zeitpunkt der Sitzungen und den gemäß den einschlägigen Verträgen festgelegten Fristen ab. Bei AIDA fahren 9 Schiffe mit Diesel- oder Marinekraftstoff. Nur 2 können auch LNG nutzen, also Flüssiggas. Eins davon ist die AIDA Cosma, auf der Frauke und Joscha Sander unterwegs sind. Als nachhaltige Technologie bezeichnet AIDA diese Art von Treibstoff auf seiner Webseite.
3: Viele Reedereien rüsten ja jetzt so langsam um auf LNG oder Flüssiggas. Ist das denn besser?
2: Also aus gesundheitlicher Sicht ist es auf jeden Fall zu begrüßen. Man hat deutlich weniger Feinstaubemissionen und deutlich weniger Schadstoffe in den Abgasen. Aber wir haben auch Emissionen, die klimabedenklich sind, weil eben ein Teil dieses Methans, was da eingesetzt wird, eben unverbrannt emittiert wird. Das heißt, das Methan, das unverbrannt emittiert, kann unter Umständen zu mehr Klimaschäden führen, als das CO2 es eigentlich tut.
0: AIDA erklärt, Flüssiggas käme eine wichtige Rolle als Brückentechnologie in der maritimen Energiewende zu. Laut Experten wirkt das Methan aus dem Flüssiggas aber sogar etwa 28 Mal klimaschädlicher als CO2. Kreuzfahrten bleiben bislang also noch viel zu oft ein schmutziges Geschäft. Für Frauke und Joscha steht heute ein Seetag an. Die AIDA ist auf dem Weg nach Madeira. Sanders wollen mit einem gemütlichen Frühstück in einem der à la carte Restaurants in den Tag starten.
4: Mortadella, Käseausfahrt, Hummus,
6: Mortadella, den würde ich ja fast nehmen.
0: Das Frühstück müssen die Passagiere hier im à la carte Restaurant extra zahlen. 14,90 Euro. Dafür gibt es eine Auswahl an Aufschnitt, Früchten und Eierspeisen.
4: Ist dabei frischer Obst. Doch, das sieht auch gut aus.
0: Zusätzlich kann man sich auch vom Buffet noch Müsli oder Backwaren nehmen.
25: Also generell von dem, was es da gibt zu essen, lohnt sich das nicht, weil das im Buffet-Restaurant auch zu bekommen ist. Aber von der Ruhe und Gemütlichkeit ist es natürlich wesentlich schöner. Im Buffet-Restaurant ist es so wuselig und hier ist es angenehm ruhig, du wirst bedient. Das war schon schön.
0: An Seetagen brummt das Schiff. Bei voller Auslastung tummeln sich auf der AIDA Cosma bis zu 6.600 Urlauber. Wer sich nach dem Frühstück auf die Suche

0: Nach einer Liegemacht hat kaum noch eine Chance.
1: Und ziemlich voll hier. Also mal
2: richtig.
1: Schauen, ob es
2: sehr
1: oben
2: gut
1: ein bisschen
2: besucht.
1: Ruhiger ist.
2: Also
1: schon reserviert alles.
2: Sieht ja echt schlecht aus.
0: Frauke und Joscha suchen über eine Stunde, geben schließlich genervt auf.
2: Das geht gar nicht. Also jetzt sind wir
1: alle
2: geschafft.
1: Alle Wege öfters durchgelaufen. Da ist nichts mehr frei.
0: Wer nicht sonnenbaden kann oder will, für den bietet AIDA zahlreiche andere Angebote. Duty-Free-Shopping, Casino, Souvenirshop, Kunstauktion. Überall können Passagiere an Seetagen Geld ausgeben. Das hat Methode, sagt Professor Papathanassis. Häufig drosseln die Reedereien mit Absicht die Geschwindigkeit ihrer Schiffe.
3: Es gibt ein paar Seetage und dadurch sind sie in der Lage, auch Geschwindigkeit zu reduzieren, damit Kosten zu sparen in Bezug auf Treibstoff. Die produzieren auch mehr Einnahmen, weil die Leute an Bord sind und Geld ausgeben, die wollen Sachen erleben. Das ist einer der zentralen Punkte der Geschäftsmodelle von Kreuzfahrten.
0: Doch wohin fließen die Einnahmen, die die rund 5.500 Passagiere einem Schiff wie der AIDA in die Tasche spülen? Das Unternehmen hat seinen Firmensitz in Rostock. Uns fällt aber auf, das Schiff ist in Genua, Italien, gemeldet. Auch MSC Cruises hat seinen Firmenhauptsitz eigentlich in der Schweiz. Unser Schiff fährt aber unter der Flagge von Panama. Die Masche mit der Ausflaggung. Der Autor Wolfgang Meyer-Hentrich hat intensiv zu den Gründen recherchiert, warum Kreuzfahrtschiffe nicht unter der Flagge des eigenen Landes fahren.
4: Was bedeutet denn Ausflaggung ganz konkret?
5: Ausflaggung heißt es, wenn eine Reederei ihre nationale Fahne abgibt und einer Billigflagge beitritt. Inzwischen ist das die Norm, dass die meisten Schiffe ausgeflaggt sind.
4: Gibt es denn überhaupt noch ein Hochseekreuzfahrtschiff von deutschen Reedereien, das unter deutscher Flagge fährt?
5: Kein einziges.
0: Kein einziges von über 30 deutschen Schiffen, die international unterwegs sind. TUI Cruises und Hapag-Lloyd fahren unter der Flagge von Malta, AIDA unter der von Italien. Dadurch sparen die Reedereien enorm an Personalkosten.
4: Welche wirtschaftlichen Konsequenzen hätte es denn für die Kreuzfahrtbranche, wenn eine Ausflaggung gar nicht mehr möglich wäre?
5: Dass das Personal nach den Tarifrechten des jeweiligen Landes bezahlt werden müsste. Und das ganze Geschäftsmodell basiert auf Ersparnis bei den Personalkosten. Die Kreuzfahrten müssen entsprechend 3, 4, 5 Mal so teuer werden. Und das ist als Massenkreuzfahrt dann nicht mehr so vorstellbar.
0: Die Reederei AIDA erklärt, sie sei die deutsche Marke des italienischen Mutterkonzerns Costa. Daher sind die Schiffe in Italien registriert und fahren unter italienischer Flagge. TUI Cruises schreibt: Der Flaggenstaat Malta gilt als weltweit angesehen und seriös. Steuern zahlen TUI Cruises und seine Marke Hapag-Lloyd nach eigenen Angaben aber in Deutschland. Trotzdem haben auch die Reedereien, die in Deutschland Steuern zahlen, ordentlich Vorteile. Und zwar in massivem Ausmaß. Denn sie werden nach einer Sonderform besteuert, die nur für die Seeschifffahrt gilt, kritisiert Finanz- und Steueranalyst Markus Mainzer.
6: Das hat ganz enorme Steuersparpotenzial zur Folge, weil man dann im Grunde nicht mehr den wirklichen Gewinn ansetzt, sondern eine pauschale Gewinnannahme trifft pro Tag, den dieses Schiff im Betrieb war.
0: Statt des tatsächlichen Gewinns wird vom Staat ein pauschaler Betrag angesetzt, basierend auf der Größe des Schiffes. Dadurch liegt die effektive Steuerlast der Reedereien laut Expertenschätzung bei mageren 1-2% des realen Gewinns.
6: Im Ergebnis sprechen wir da von Kreuzfahrtschiffbesteuerung ungefähr von unter 25.000 Euro im ganzen Jahr. Der Bundesrechnungshof hat geschätzt, dass zwischen 2021 und 2024 dem deutschen Staat 22 Milliarden Euro entgangen sind.
0: Dabei ist die Politik selbst schuld an der Steuersubvention in Milliardenhöhe. Das Bundesfinanzministerium erklärt, diese Sonderform der Besteuerung sei zur Wahrung der Wettbewerbsfähigkeit des maritimen Standorts in Deutschland und des europäischen Standorts erforderlich. An Bord von MSC und der AIDA fällt uns auf, der überwiegende Teil der Servicekräfte und des Reinigungspersonals stammt nicht aus Europa. Die meisten kommen anscheinend aus Südostasien. Unter welchen Bedingungen arbeiten sie hier an Bord? MSC erklärt, jeder Mitarbeiter erhalte einen

0: Mal.
1: Ah.
2: Ja.
1: Meine Frage wäre, wie viel verdient eine Reinigungskraft auf dem Kreuzfahrtschiff brutto pro Monat in Euro?
2: Oh.
3: Normalerweise muss man denken, es ist gut bezahlt, wenn man auch lang weg ist, würde ich jetzt mal sagen.
4: Das ist auf jeden Fall nicht viel und auf jeden Fall unter Mindestlohn.
3: 3.900 oder so? Oder 3.800?
0: Ja, ja.
3: Oder warte mal, ich mache 3.500.
2: Also ich denke auch so 1,8. 1,7, 1,8.
4: Ich tippe mal auf 1.600 Euro brutto.
1: Also erstmal arbeiten die ungefähr 10 Stunden am Tag. Das Ganze aber 7 Tage die Woche. Und das monatelang.
0: Schon echt viel.
1: Wollen Sie noch mal korrigieren oder bleiben Sie dabei?
0: Ich glaube, ich bleibe dabei.
1: Sie bleiben dabei? Und das ist die bittere Wahrheit.
2: Ach du Scheiße. Nein. Brutto? Nein. Nein.
1: 850.
3: Monat.
0: Ach was.
3: Hä, nee. Das lohnt sich ja überhaupt nicht.
0: Okay, das ist schon hart.
2: Zählen auf dem Meer keine Menschenrechte? Das schockiert mich tatsächlich. Hm. Ja. Oh Gott, jetzt unterstützen wir das auch noch. Ich freue mich trotzdem, ich gebe es zu.
0: Ja, aber.
2: Aber das ist mies.
0: Mit gemischten Gefühlen.
2: Ja.
0: Ne?
1: Damit müssen Sie jetzt klarkommen. Okay. Wollte ich Ihnen auch nicht vermiesen, die Kreuzfahrt.
2: Nee, nee,
1: danke fürs Mitmachen.
2: Aber gut zu wissen,
1: ja?
2: Danke.
5: Katharina Bothe forscht allgemein zu Arbeitsbedingungen in der Seefahrt. Sie sagt, an Bord herrscht oft eine Form von modernem Kolonialismus.
6: Wir haben auf Kreuzfahrtschiffen Menschen, die aus dem globalen Süden kommen und die in den untersten Positionen arbeiten. Und je nach Herkunft werden sie anders bezahlt. Das heißt, die Löhne sind unterschiedlich und das für die gleiche Arbeit.
5: Reedereien zahlen meist noch nicht mal einen gesetzlichen Mindestlohn. Denn den gibt es in den Billigflaggenländern oft nicht. Man muss nur bis Italien gehen, wie im Fall von AIDA. Und auch die Arbeitsbedingungen sind deutlich härter als in Deutschland.
6: Regelungen geben vor, dass eigentlich nicht länger als 14 Stunden am Tag gearbeitet werden darf.
5: Gleichzeitig aber auch nicht mehr als 72 Stunden pro Woche.
6: Im Arbeitsalltag vieler Beschäftigter wird das deutlich überschritten. Das heißt, wir können von 80 Stunden die Woche sprechen, mit wenig Ruhepausen.
5: Wir fragen bei den Reedereien nach. Was tun Sie, damit Ihre Belegschaft nicht mehr arbeitet als gesetzlich erlaubt? AIDA erklärt, man nutze elektronische Zeiterfassungssysteme. Es käme aber vor, dass in Spitzenzeiten Überstunden anfallen. Diese werden zeitnah ausgeglichen. Auch TUI Cruises kontrolliert die Arbeitszeiten nach eigenen Angaben, unter anderem mit Arbeitszeiterfassungssystemen. MSC Cruises lässt unsere Anfrage zu den Arbeitsbedingungen bis Redaktionsschluss unbeantwortet. Wir sind mit Pastor Matthias Ristau im Clubraum der Deutschen Seemannsmission verabredet. Hier spricht er oft mit Crewmitgliedern von Kreuzfahrtschiffen.
1: Schwierige Arbeitsbedingungen über Monate. Wie ist die psychische Belastung, auch so weit weg und so lange weg von Familie zu sein?
7: Von der Familie getrennt zu sein und von Freunden getrennt zu sein, ist schon wirklich was die Seeleute auch immer als was Anstrengendes erzählen. Also monatelang weg zu sein, auch nicht so häufig anrufen zu können. Mhm. Und eben auch von zu Hause alle Probleme erzählt zu bekommen. Aber die Seeleute sind ja für die Familie unterwegs. Das heißt, denen erzählen sie eigentlich nicht, was sie für einen Stress haben. Sondern denen erzählen, es ist alles toll hier, es ist alles gut. Aber dann fehlt eben, das anderen zu erzählen. Und natürlich haben die auf dem Kreuzfahrtschiff viele Kolleginnen und Kollegen, mit denen sie reden können. Aber sie müssen auch immer ein bisschen aufpassen, wie weit kann ich dem vertrauen.
1: Mhm. Wie ist das Leben an Bord, gerade in den unteren Lohn- und Arbeitsbedingungen?
7: Naja, es ist sehr beengt. Die wohnen ja auch in Kabinen mit oft 2 oder 4 Leuten, haben dann diese langen Arbeitszeiten. Nach den internationalen Vorschriften sind eben mindestens 6 Stunden Ruhezeit pro Tag vorgeschrieben. Aber 6 Stunden nicht arbeiten heißt ja nicht 6 Stunden schlafen. Und vor allem, wenn ich dann noch mit mehreren in der Kabine bin, dauert das ja auch noch seine Zeit.
1: Was für ein Leben.
7: Für die Familie, um Geld ranzuschaffen.
1: Wie empfinden die Mitarbeiterinnen und Mitarbeiter denn generell die Bezahlung? Sehen Sie das als fair an oder fühlen die sich auch in gewisser Weise teilweise ausgebeutet?
7: Das ist schwierig zu sagen, weil das ist mehr, als es zu Hause wäre. Und das heißt, deshalb machen sie es ja auch. Also ich meine, wenn sie anfangen würden, sich mit den anderen zu vergleichen.
1: Augen zu und durch.
7: Ja, sie haben ja keine Möglichkeit zu sagen, ich will jetzt mehr verdienen, sonst arbeite ich nicht. Sondern sie können froh sein, den Job zu haben.
5: Matthias Ristau und Katharina Bothe sagen, grundsätzlich seien Reedereien zwar offen für Verbesserungsvorschläge der Arbeitsbedingungen, bisher sehe die bittere Realität aber meist noch anders aus.

0: An Bord der MSC Splendida befinden sich auf unserer Reise ca. 3000 Passagiere. Auf der AIDA Cosma etwa 5000. Eine Menge Menschen, die täglich die zahlreichen Pools an Bord nutzen. Wie sieht's da mit der Wasserqualität aus? Schon am Anfang unserer Reise haben wir Proben genommen, jetzt zum Ende nochmal. Auf der AIDA Cosma. Alles in Ordnung. Die Werte sind im empfohlenen Bereich. Und auf der MSC? Am Anfang der Reise war alles okay. Und jetzt zum Ende? Im großen Schwimmbecken ist der pH-Wert viel zu niedrig. Das kann zu Irritationen der Augen und der Haut führen. Und beim Whirlpool?
1: Bei dem pH-Wert sind wir über dem pH-Wert, der okay wäre.
0: Tatsächlich liegt der bei über 8,0, zu sehen auf der linken Seite. Chlor und Brom mit 3,0 ebenfalls zu hoch. Zu hohe Chlor-, Brom- und pH-Werte können auch Reizungen an Haut, Augen und Atemwegen verursachen. MSC erklärt, aufgrund zu hoher Gästezahlen im Pool ist es nicht immer möglich, vorübergehende Überschreitungen vollständig zu verhindern, die die Wasserchemie kurzzeitig beeinflussen können. Unser Fazit: Auf Kreuzfahrten lauern oft hohe Zusatzkosten. Wer Abwechslung, Unterhaltung und gutes Essen möchte, bekommt auf einem Schiff aber viel geboten. Die Kehrseite der Medaille: Billiglohnarbeit und Umweltbelastung. Die Schattenseiten einer glänzenden Urlaubswelt.
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7: Er hat den besonderen Blick.
8: Oh, was ist hier? Guck mal, eine Stecknadel.
7: Der Kreuzfahrttester ist unterwegs und checkt sie alle. Die ganz großen Pötte und die kleinen Klassiker. Im Netz folgen ihm Tausende.
9: Ahoi, ihr Lieben, herzlich willkommen vom Balkon auf meiner Kabine.
7: Was für andere Urlaub, ist für ihn ein Job.
10: Jetzt werde ich mal das Fleisch probieren. Relativ dünne Scheibchen. Ja, also wer ein bisschen mehr Hunger hat, der müsste sich dann noch eine zweite Portion bestellen.
7: Detailversessen und manchmal pingelig. Das ist der Kreuzfahrttester.
10: Jetzt eine Lage weniger, als ich es jetzt vielleicht zu Hause habe, aber alles gut.
7: Im Hamburger Hafen liegt ein echter Fernsehstar, die MS Deutschland. Bekannt geworden als das Traumschiff.
11: Hallo, Matthias, Moritz Lettfeld. Willkommen an Bord der Deutschland.
12: Vielen Dank, vielen Dank.
7: Seit 15 Jahren testet Matthias Mohr Kreuzfahrtschiffe auf seinem YouTube-Kanal. Aber auf diesem Schiff war er noch nie. Dabei ist es ein ganz besonderes. Einrichtung im Stil der 20er Jahre. Aber ist hier auch wirklich alles Gold, was glänzt?
12: Ja, ist mal was anderes hier.
11: Ja, die Statuen sind leider Gold angesprüht geworden. Ja. Also die Suiten sind ausgebucht, aber hier ist eine Silberkabine.
7: Kostenpunkt im Schnitt 330 Euro pro Person und Tag.
11: Es gab ja keine Balkone. Was wir gemacht haben, ist, dass wir französische Balkone haben einbauen lassen. Mhm. Ja, das heißt, man kann wenigstens dann auf See auch mal das Fenster öffnen und rausschauen. Ne? Das ist hier mal rechts und links vielleicht auch beim.
7: Den Kreuzfahrttester interessiert aber was ganz anderes. Der Roomservice.
10: Auf den meisten Schiffen auf dem deutschen Markt gibt es das so eigentlich nicht. Ja, und hier stehen also die ganzen Gerichte, steht kein Preis dahinter. Also von daher ist es im Reisepreis dann auch inklusive. Und ich würde sagen, ich bestelle einfach mal was. So, vom Telefon würde jetzt hier eins mit Wählscheibe besser passen. Rufe ich mal die Rezeption an. Matthias Morris hier, hallo. Ich würde gerne einmal vom Roomservice bestellen. Und zwar einmal Schnitzel und dann das Ganze mit Mineralwasser.
8: Die, einmal die Matratze. Ja, die hat zumindest schon mal eine normale Dicke.
10: Das ist jetzt nur Metall darunter. Das ist relativ häufig so auf den Schiffen, dass man in der Regel da kein normales Lattenrost hat, sondern das ist halt was, was man möglichst einfach reinigen kann. Und ja, auf der Komfort ist dann da erstmal zweitrangig. Ne?
8: Oh, was ist hier? Guck mal, eine Stecknadel. Als ob da jemand ein neues Hemd irgendwie geöffnet hat.
10: Das sollte da natürlich nicht sein. Ne?
7: Das gibt einen kleinen Minuspunkt.
10: Hallo, hallo.
7: Kann es das Schnitzel vom Roomservice wieder gut machen?
13: Okay, sehr guten Appetit.
10: Vielen Dank. So, mal gucken hier, das Schweineschnitzel. Ja, die Bratkartoffel würde ich schon mal so optischen sagen. Ups, ist noch relativ hell, würde ich sagen. Ja, also dafür, dass die jetzt auch wussten, dass ich das bestellt habe, denke ich so, ich hätte ich ein bisschen brauner gemacht tatsächlich, ja. Gut. Mal gucken, wie ist es denn von der Temperatur? Na gut, der Teller ist jetzt auch ein bisschen natürlich schon unterwegs gewesen. Schnitzel ist gut.
7: Glück gehabt, denn eine schlechte Kritik möchte keine Reederei bekommen. Kreuzfahrtdirektor Moritz Stettfeld präsentiert stolz das Herz des Schiffes.
5: Das ist der Geheimeingang, kennen nur die Stammgäste. Aber dieser Blick hier.
10: Mein lieber Mann.
5: Genial.
10: Also, ja, das kennt man tatsächlich noch so aus alten Traumschifffolgen, aber
5: ja.
10: Also,
5: willkommen auf der Empore des Kaisersaals, also wirklich einzigartig.
7: Sieht aus wie die Titanic, ist aber ein Kind der 90er, gebaut auf der Lindenau-Werft in Kiel.
10: Was man hier ganz gut noch sehen kann, dass Kreuzfahrten früher was sehr, sehr, sehr Elitäres waren. Ja? Und ja, das Schiff ist jetzt von 1998 und ja, in der Zeit hat sich eben wahnsinnig viel getan. Und in der Zeit ja, ist es eine Urlaubsform geworden, die extrem populär ist. Ne? Und früher war es halt noch in der Nische so und das sieht man hier ganz gut.
7: Matthias Mohr profitiert vom Kreuzfahrtboom. Sein Geschäftsmodell, er testet die Schiffe und stellt Fotos und Videos davon ins Internet. Für Klicks bekommt er Geld. Mittlerweile hat er sogar richtige Fans.
10: Habe ich ja noch nie was gemacht. Seid ihr da so Fans, oder?
14: Ja.
10: Okay. Ja, sehr gut.
14: Vielen Dank.
10: Gerne, gerne.
14: Wenn man einen so kennt von YouTube und seine Videos mag und dann ihn ganz spontan auf dem Schiff trifft, passiert jetzt nicht alle Tage, ne?
7: In Kiel wartet das nächste Testobjekt, die MS Hamburg. Heute geht sie auf 5-tägige Kreuzfahrt. Nur 400 Passagiere passen auf das Schiff. Diesmal sind zwar weniger an Bord, genug Essen muss trotzdem mit. Und dann noch der ganze Papierkram. Stress für den Proviantmeister.
15: Ja, little bit.
16: Ja, ein bisschen. Denn ich habe jetzt alles zusammen, 4 plus 2, es werden so 6 Lastwagen. Ein bisschen stressig, aber das ist Routine. Deswegen ist es für mich in Ordnung.
7: Es gibt Fracht, die ist wichtig. Und es gibt Fracht, die ist wichtiger.
16: Das ist das Bier. Und das Wichtigste für die deutschen Passagiere.
7: Selbst Deutsche leben nicht vom Bier allein. Der Chefkoch macht den Frische-Check. Seit 22 Jahren kocht er für deutsche Mägen.
17: Verglichen mit Franzosen und Italienern mögen die Deutschen mehr Fisch. Und beim Geflügel mögen die Deutschen Ente. Ente, das ist, was sie immer vom Chefkoch haben wollen.
15: Ente gut, alles gut.
7: Die ersten Andenken an die Kreuzfahrt werden gemacht, noch bevor man an Bord geht.
10: Hallo.
7: Für Matthias Mohr ist aber auch diese Reise wieder ein Geschäftstermin. Der Kreuzfahrtdirektor weiß natürlich Bescheid, welch besonders wichtiger Gast heute an Bord geht.
18: Zum Check-in.
19: Danke.
18: Willkommen an Bord.
10: Vielen Dank.
18: Eine Etage geht's hoch zum Check-in.
11: Ja, Online-Kreuzfahrttester sind, denke ich, für viele wichtig, die sich für eine Reise entscheiden. Das kann man auf jeden Fall vorher Bilder sehen, Texte, Tests und für uns als Crew auch. Also wenn ich mein Schiff wechsle, dann kann ich mich natürlich auch darüber informieren, ne, was da so los ist. Ist schon gut.
7: Aber auch ein Kreuzfahrttester muss manchmal Schlange stehen. Mohr war zwar schon mal auf der MS Hamburg, allerdings bevor das Schiff umfangreich bei Blohm und Voss in Hamburg renoviert wurde. Nun will er sehen, was sich verändert hat. Pluspunkt, die persönliche Begleitung zur Kabine.
10: Okay, thank you.
18: So, das ist jetzt also die Kabine hier für die nächsten 5 Tage. Und ja, da bin ich jetzt hier wirklich sehr gespannt.
7: Rund 4.000 Euro kostet auf dieser Reise die Kabine für 2 Personen. Der Kreuzfahrttester zahlt in der Regel nichts.
18: Das macht, ehrlich gesagt, wenn ich an Bord bin, jede Reederei, dass sie da irgendwas hinstellen, irgendwas Prickelndes zu trinken. Guck mal, hier aus Chile sogar, war ich auch schon wunderschön da. Und ja, das ist ehrlich gesagt immer so, ich mache die Flaschen nie auf, die wandert immer in den Koffer, dann nehme ich sie mit nach Hause und dann verschenke ich sie meistens an Freunde oder so, wenn man mal eine Flasche braucht. Ja, Obst stellen die einem auch immer. Das ist immer, wo ich mich immer frage, so, gibt es denn ansonsten auf so einem Schiff nicht genug zu essen, dass ich da jetzt noch Obst essen soll? Ne? Also das lasse ich dann meistens stehen und irgendwann fällt es dann jemandem auf, dass ich es nicht gegessen habe.
10: Das Wichtigste bei der Kabine ist für mich, ehrlich gesagt, mit die Verdunklung. Und das ist, glaube ich, hier ganz gut gelöst. Man hat hier also einmal so ein Rollo und damit ist es schon mal wahnsinnig dunkel. So, hier. Ja, aber der Vorhang ist ja auch noch da, also das ist schon ganz gut. Und ich mag es auch nicht, wenn irgendwelche kleinen Lämpchen oder so irgendwo leuchten. Das macht mich wirklich verrückt. Ja? Oder es gibt auch Reedereien, die haben dann im Bad so Nachtlicht. Das lässt sich dann nicht abschalten. Da liegst du da und dann leuchtet das da durch und dann denkst du, welcher Idiot hat sich das ausgedacht. Ja?
7: Und im Bad kann noch mehr schief gehen.
18: Das Toilettenpapier hat hier eine etwas ungewöhnliche Position. So, da kann man natürlich jetzt mal angucken, was ist das für Toilettenpapier. Das muss aber relativ dünn sein, weil sonst die Toiletten nicht mitspielen, weil das ja so eine Vakuumanlage ist, die das so raussaugen. Also gut, jetzt eine Lage weniger, als ich es jetzt vielleicht zu Hause habe, aber alles gut. Also das ist halt so, bei den Schiffstoiletten geht es nicht anders.
7: Leinenlos. Der Lotse übernimmt das Kommando. Und das Schiff gefällt ihm.
19: Das ist was von den ganz Feinen. Das ist ein Mercedes hier.
20: Kadeport!
7: Der schwimmende Mercedes bricht auf Richtung Nord-Ostsee-Kanal. Nicht das erste Mal für die überwiegend osteuropäische Brückenbesatzung. Die MS Hamburg ist eine schlanke Dame, nur 22 Meter breit. Die Einfahrt in die Schleuse ist trotzdem nicht ohne. Denn dieser Wagen hat keine Einparkhilfe. Aber passt alles.
19: Ganz wunderbar. Schiff hinter uns hat auch noch Platz. Alle Kunden zufrieden. Ne?
7: Der Kreuzfahrttester startet eine Live-Übertragung.
10: Ahoi, ihr Lieben. Herzlich willkommen aus der Schleuse in Kiel-Holtenau. Ja, aber es ist allerdings ganz schön kalt. Das muss ich auch sagen. Das ist jetzt tatsächlich. Wir gehen aber mal hier lang, würde ich sagen. Also, es ist jetzt so.
7: Der gelernte Journalist will seine Follower über die Reise auf dem Laufenden halten. Unter anderem Helgoland und Sylt liegen auf der Route. Der Plan wird sich allerdings später noch als wackelig erweisen. Das erste Highlight, der Kapitänsempfang. Alle schmeißen sich in Schale für das Foto mit Kapitän Maxim Dolgov. Früher musste er noch 400 Hände schütteln, aber die Zeiten sind vorbei.
21: Corona hat die Regeln verändert. Und jetzt schütteln wir nur noch die Köpfe, nicht mehr die Hände. Nur noch mit Vorsichtsmaßnahmen.
22: Ja, komm. Und jetzt seid mal ausnahmsweise.
23: Ja, genau, die Athleten.
7: Heute nimmt sogar der Kreuzfahrttester ein Foto mit.
24: How long are you in Hamburg now?
18: Kapitänsempfang ist für viele was unglaublich Faszinierendes, weil der Kapitän natürlich so eine wahnsinnige Respektsperson ist. Ja, und dann mal so ein Foto mit dem zu machen, das nutzen viele. Ich nehme normalerweise, wenn ich beruflich unterwegs bin, dann immer den anderen Eingang und gehe hinten dran vorbei.
7: Die Passagiere sind überwiegend deutsch, die Crew international. Der Kapitän ist Ukrainer, der Hoteldirektor Portugiese.
25: Saud, Portugies, Saud.
7: Am nächsten Morgen ankert die Hamburg vor Deutschlands einziger Hochseeinsel, Helgoland. Auch ein Landgang ist geplant. Vorher aber Frühstück-Check im Buffet-Restaurant. Extra für deutsche Passagiere, Wurst und Schwarzbrot. Matthias Mohr schaut ganz genau hin. Für seinen Bericht im Internet dokumentiert er jeden Aufschnittteller.
10: Was für den deutschen Gast immer mit am wichtigsten ist beim Frühstück, dass es Lachs gibt. Den gibt es hier nicht jeden Tag, dafür gibt es heute Hering.
7: Hering statt Lachs. Für Matthias Mohr ein wichtiges Detail. Heute wird das Frühstück mit Felsenblick eingenommen. Eine Fototapete braucht man hier nicht. Nach dem Frühstück beginnt das Tendern zur Insel. Das will sich der Kreuzfahrttester genau anschauen.
10: Das Fahren mit dem Tenderboot ist natürlich eine aufregende Sache, besonders weil ja nun viele ältere Passagiere an Bord sind. Aber ich finde, wie die das hier gemacht haben, dass sie also jeden an die Hand genommen haben sozusagen und dann ins Boot geführt haben, ja, dann passiert da auch nichts. Also das haben sie schon gut gemacht.
7: Ein sonniger Landgang auf Helgoland erwartet die Passagiere. Auf der MS Hamburg geht alles seinen gewohnten Gang. Schon am Vormittag laufen in der Kombüse die Vorbereitungen für das Gala-Dinner, das heute Abend stattfindet. Chefkoch George Prodder und sein Team müssen dafür 350 Essen vorbereiten.
0: Wir arbeiten rund um die Uhr, in Rotation. Wir ruhen uns aus, kommen zurück, fangen wieder an. Ruhen uns aus, kommen zurück und fangen wieder an.
7: 20 Köche arbeiten hier, 8 Tellerwäscher. Eine Frau sucht Mann hier vergeblich. Der Chefkoch hat da seine speziellen Prinzipien.
0: Ich möchte meine Köche hier nicht ablenken. Wenn du hier ein oder zwei Frauen hast, werden die Köche abgelenkt. Ohne Frauen arbeiten meine Köche hier einfach besser.
7: Matthias Mohr kümmert sich derweil um einen speziellen Wunsch seiner Follower. Das hatte er schon lange mal vor.
10: Auch in der Vergangenheit immer viele Nachrichten tatsächlich bekommen von Menschen, die auf einen Rollstuhl angewiesen sind oder Rollator und die dann immer fragen, Mensch, wie geeignet ist denn so ein Schiff? Man kann es pauschal sagen, normalerweise so ein Hochseekreuzfahrtschiff relativ gut, weil es gibt natürlich Fahrstuhl, kein Problem. Es gibt in der Regel spezielle Kabinen, auch kein Problem. Man muss ein bisschen gucken, wie ist es mit den Destinationen, die man anläuft, wenn man jetzt mit einem Boot nur an Land kommt. So, dann ist man natürlich ein bisschen darauf angewiesen, dass man Crewmitglieder hat oder Angehörige, die einem helfen. So.
7: Mohr ist kein Profi im Rollstuhl, aber irgendwie muss er es hinkriegen.
10: Also mit der Tür, also es ist wirklich Millimeterarbeit. Es hat jetzt doch tatsächlich noch geklappt. Besser ist es, wenn man jemanden hat, der einen schiebt. Oder wenn man jetzt einen etwas schmaleren Rollstuhl hat, damit sollte es dann problemlos klappen.
7: Volle Konzentration im Restaurant. Die asiatische Kellnercrew lernt die deutsche Speisekarte. Der Gaumenschmaus wird zum Zungenbrecher.
1: Gebraten Lammquelle mit Naturjus, Brokkoli und Rostkartoffel.
7: Hoffentlich gut gelernt, denn der Kreuzfahrttester ist im Anmarsch. Für viele ist der abendliche Restaurantbesuch der Tageshöhepunkt auf jeder Kreuzfahrt. Das weiß auch der Kreuzfahrttester und schaut deshalb ganz genau hin. Um ihn kümmert sich natürlich der Restaurantchef persönlich.
10: Ich hätte gerne einmal das Rinder-Carpaccio. Dann die Lauch- und Kartoffelcremesuppe. Dann der im Ganzen gebratene Kalbsrücken. Dann den Eisbecher. Und am Ende noch Käse ohne Früchte.
2: Ohne Früchte.
10: Ja, nur Käse. Ja.
7: Ein Deck tiefer. Druck in der Kombüse. Jetzt muss es schnell gehen. Und selbstverständlich dem deutschen Gast schmecken.
0: Wir wissen, wie der deutsche Geschmack aussieht. Sie mögen Ente, Salzkartoffeln, Rotkohl. Und dann wollen die Deutschen viel Sahnesoße.
7: Trifft Chefkoch George Prodder auch den Geschmack vom Kreuzfahrttester? Warm sollte das Essen auf jeden Fall serviert werden. Trotz der weiten Wege zwischen Kombüse und à la carte Restaurant. Für die Kellner gibt es deshalb auf der MS Hamburg sogar eine Rolltreppe.

0: Sehr kalt. Guten Appetit.
1: Vielen Dank. Von der Anordnung, ja, vielleicht ein Tick viel Soße, ja, aber manche mögen es gerne. So, und jetzt werde ich mal das Fleisch probieren. Relativ dünne Scheibchen. Ja, also wer ein bisschen mehr Hunger hat, der müsste sich dann noch eine zweite Portion bestellen. So, ist vom Schneiden jetzt schon angenehm zart. Auf jeden Fall gefällt mir gut vom Fleisch.
2: Der nächste Morgen. Die MS Hamburg liegt vor Sylt. Es gibt Probleme. Wegen des Wetters muss Kapitän Dolgov vielleicht den Tagesplan umschmeißen.
3: We dropped anchor this night.
4: Kurz nach Mitternacht haben wir hier den Anker geworfen. Wir haben es geschafft, sicher anzukommen, kurz bevor das Wetter schlechter geworden ist. Seitdem liegen wir hier vor Anker und prüfen die Wetterlage.
2: Gibt es einen Landgang oder bleibt es beim fernen Blick auf die Insel? Abwarten und Sekt trinken. Auf der Brücke fällt die Entscheidung.
5: Ja, meine sehr verehrten Damen und Herren, aufgrund der Wetterlage können wir also heute keine Tenderoperation hier durchführen. Die Strömung und der Wind zusammen lässt das nicht zu. Und da ist natürlich Safety First. Unsere MS Hamburg kann hier nicht sicher am Liegeplatz verbleiben. Und deswegen werden wir hier jetzt unseren Anker aufnehmen und uns in Richtung unseres nächsten Ziels auf den Weg machen.
2: Es heißt also wieder Tschüss, Sylt. Ersatzprogramm, Brettspiele. Motto, Mensch, ärgere dich nicht. Aber so einfach ist das nicht, mit dem sich nicht ärgern.
6: Es ist ja traurig.
7: Sehr schade. Wir wären gerne wieder mal auf Sylt. Wir wollten bei Grosch in der Fischhalle essen. Fisch essen. Leider.
6: Ja, ich wollte nach 10 Jahren mal nach Sylt zurückkehren, weil ich hier gewohnt habe. Ja, höhere Gewalt irgendwo.
2: Heute stehen Fitness und Wellness auf der Checkliste von Matthias Morg. Bis zu 80 Nächte pro Jahr verbringt er auf Kreuzfahrtschiffen. Da weiß er, wo er genau hinschauen muss.
1: Auf Fitnessräumen auf Schiffen kann es gerne mal ein Problem sein, dass die Deckenhöhe bei größeren Menschen, ich bin jetzt 1,86 Meter, ein bisschen schwierig wird. Also man sieht, ja, also na, ich komme da also mit den Haaren schon gegen. Also das ist, glaube ich, nichts, was ich hier machen sollte. Also dafür bin ich ein Tick zu groß.
2: Schwitzen geht ein paar Decks tiefer auch deutlich einfacher. Der Wellness-Bereich der MS Hamburg. Erster Eindruck vom Kreuzfahrttester?
1: Ja.
2: Der Andrang hält sich in Grenzen.
1: Eine Sauna gibt's hier an Bord und da kann ich sogar nackt rein. Das ist der Unterschied jetzt zu einem amerikanischen Schiff beispielsweise. Da muss ich also zwingend eine Badehose anziehen. Und da gab es auch schon so Szenen in der Vergangenheit, wenn dann so ein Deutscher auf einem internationalen Schiff da in die Sauna gegangen ist und dann waren die Amerikaner entsetzt. Oh mein Gott, he's nude. Ja, aber das passiert hier nicht.
2: Entertainment ist wichtig auf Kreuzfahrten. In der Show-Lounge des Schiffes soll es später einen Westernhagen-Abend geben. Die Probe ist notwendig.
8: Die Band, wie diese jetzt hier, die kommen aus Polen, die kennen Westernhagen nicht. Das heißt, die kennen die Abläufe nicht, die vielleicht jeder von uns, jeder kennt Westernhagen-Songs und jeder weiß, wie die gehen. Die wissen das nicht.

0: 5 Stunden bleiben ihnen noch, dann ist Auftritt. Entspannung bis dahin für den Kreuzfahrttester. Aber die Massage ist natürlich rein beruflich.
1: Wenn es ist in den vergangenen Jahren auf Kreuzfahrtschiffen immer wichtiger geworden. Früher war es so, dass man vielleicht so wie hier einen kleinen Raum hatte. Heute hat man auf Schiffen große Bereiche, teilweise ja mit tollen Massageräumen, dann mit Blick nach draußen. Wobei ich immer sage, wenn man gerade massiert wird, ich meine, man kann sowieso nicht nach draußen gucken.
2: Ne? Für mich wäre das großartig, wenn ich hier die ganze Zeit aufs Wasser gucken könnte.